Applaus in der Town Hall Auckland für die Auckland Philharmonia unter der Leitung von Lawrence Runes. Sie hörten Sergei Rachmaninows Symphonie Nummer 3 in A-Moll, Opus 44. Damit ging das Konzert des neuseeländischen Klangkörpers zu Ende. Entstanden ist die Aufnahme, die Sie gerade hörten, am 23. Mai 2024. Kurz bleiben wir noch bei der Musik Rachmaninows. Für 2 Minuten und 37 Sekunden, um genau zu sein. Jane Coop spielt das Prälude in C-Moll, Opus 23, Nummer 7.

Das war das Prälude in C-Moll, Opus 23, Nummer 7 von Sergei Rachmaninow. Es spielte die kanadische Pianistin Jane Coop. Nach Aufnahmen aus Neuseeland und zuletzt Kanada geht es jetzt zurück nach Europa. Und auch zeitlich folgt ein großer Sprung. Das britische Orlando Concert führt uns jetzt zurück ins frühe 16. Jahrhundert, zu der vierstimmigen Missa Sancto Job des franco-flämischen Komponisten Pierre de la Rue.

0: Das war die zu Beginn des 16. Jahrhunderts entstandene Missa Sancto Job des franco-flämischen Komponisten Pierre de la Rue. Es musizierte das britische Orlando Concert. Damit geht der erste Teil der Ö1-Nachtmusik zu Ende. Es folgen die Nachrichten, danach begrüßt sie wieder Sarah Schulmeister mit exklusiven Konzertmitschnitten, diesmal aus Polen, Kanada, Norwegen und der Schweiz.
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2: Im Studio Moritz Strobel. Es ist 3 Uhr. Milliardenvergleich für Meta. Im Prozess um die Gefahren von Social Media für Kinder und Jugendliche hat sich Meta mit mehreren US-Bundesstaaten auf eine Zahlung von fast 17 Milliarden Dollar geeinigt. Damit hat sich Meta aber möglicherweise einen noch größeren Betrag erspart. Es standen 1,4 Billionen Dollar Strafzahlungen im Raum. USA-Korrespondentin Barbara Wolschek.
3: Ja, die Summe ist deutlich weniger als ursprünglich von den Klägern gefordert. Und das ist doch nur ein Bruchteil dessen, was dieser Konzern alleine in einem Quartal verdient. Aber wäre dieses Verfahren länger gelaufen, dann wäre diese Strafzahlung vermutlich doch sehr viel weit höher ausgefallen. Es ist also auch ein Versuch von Meta, hier etwas abzufangen, vor allem auch in vielen anderen Verfahren, die derzeit gegen diesen Konzern laufen. Jetzt hat Meta ein werbebasiertes Geschäftsmodell, das heißt diese Veränderungen, und das sind durchaus tiefgreifende Veränderungen. Die werden auch hier etwas verändern, aber ich bin mir sehr sicher, dass dieser Konzern Wege finden wird, um diese Veränderungen marktgewinnend zu verkaufen.
2: Nach den verheerenden Überschwemmungen in Nepal sprechen die Behörden mittlerweile von 160 Toten. Hunderte Menschen, darunter auch Touristen, werden aber nach wie vor vermisst. Die Zahl der Toten könnte also noch steigen. Ob Österreicher unter den Betroffenen sind, ist nicht bekannt. Und die Frauen des SKN St. Pölten müssen sich im Hinspiel der Fußball-Champions-League-Qualifikation Juventus Turin geschlagen geben. Die Niederösterreicherinnen verlieren mit 0:3, berichtet Christoph Ott.
4: Damit rückt die Hoffnung der Niederösterreicherinnen mit Kapitän Jennifer Klein von der 5. Teilnahme in der Champions League in weite Ferne.
5: Wir haben uns viel, viel mehr vorgenommen mit dem Ball, haben wir uns heute viel zu sehr versteckt. Technisch und individuell waren wir heute nicht auf unserem Level. Also das können wir deutlich besser, deshalb ist jetzt die Enttäuschung auf jeden Fall größer mal.
4: Die Italienerinnen werden ihrer Favoritenrolle gerecht und führen bereits in der ersten Hälfte mit 2:0 und erzielen kurz vor dem Ende noch das dritte Tor zum 3:0 Endstand. Der SKN-Trainer Laurent Fassot kann dennoch etwas Positives mitnehmen. Ich bin stolz, dass wir 90 Minuten versucht haben, beim Stand von 0:2 den Anschlusstreffer zu erzielen, um Hoffnung für das Rückspiel zu haben. Leider war das dritte Tor ein bisschen zu viel. Eines ist aber fix, auch wenn die St. Pöltenerinnen das Rückspiel verlieren sollten, geht die internationale Reise im Women's Europacup weiter.
2: Und jetzt zum Wetter mit Nathalie Auer.
6: Noch haben wir es frisch, bei meist nur 13 bis 19 Grad. Tagsüber legen die Temperaturen dann aber ordentlich zu. 27 bis 33 Grad hat es am Nachmittag. Dazu gibt es heute viel Sonnenschein. Frühnebel und Wolkenfelder sind aber auch ein paar dabei. Und außerdem kann der Himmel diesig sein durch Sahara-Staub. Morgen überwiegt im Großteil des Landes wieder der Sonnenschein. Und es wird noch heißer. Bis zu 35 oder 36 Grad werden es im Donauraum. Von der Schweiz erreicht uns im Laufe des Tages aber auch eine Kaltfront. Und die bringt dann Schauergewitter und Sturmböen.

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1: Mit Sarah Schulmeister am Mikrofon. Willkommen zurück zur zweiten Stunde der Ö1 Nachtmusik. Los geht es mit Musik von Krzysztof Penderecki. Wir hören aus den Psalmen Davids für Chor und Instrumentalensemble.

Krzysztof Penderecki aus den Psalmen Davids. Es sang die Camerata Silesia, begleitet vom Kammerorchester der Stadt Tichy. Musikalische Leitung Marek Mosch. Weiter geht es jetzt mit Benjamin Brittens Serenade für Tenor, Horn und Streichorchester, Opus 31.

Benjamin Britten, Serenade für Tenor, Horn und Streichorchester, Opus 31. Es sang Benjamin Butterfield. Hornist war James Somerville. Begleitet wurden die beiden von dem Manitoba Chamber Orchestra unter der Leitung von Simon Streetfield. Weiter geht es mit Kammermusik. Kammermusik von Edvard Grieg. Das norwegische Engegaard Quartet spielt das Streichquartett Nummer 1 in G-Moll, Opus 27.

Edvard Grieg, Streichquartett Nummer 1 in G-Moll, Opus 27. Es spielte das norwegische Engegård Quartet. Märchenhaft geht es jetzt weiter mit Anatol Jadows kurzem Orchesterwerk Der verzauberte See.

Anatol Jadow, Der verzauberte See, Opus 62. Es spielte das Bergen Philharmonic Orchestra, Dirigent war Dmitri Kitajenko. Weiter geht es jetzt mit Kammermusik von Bedřich Smetana. Das Pavel Haas Quartett spielt das Streichquartett Nummer 1 in E-Moll mit dem Beinamen Aus meinem Leben. Die Sätze: Allegro vivo appassionato, allegro moderato alla polka, largo sostenuto und schließlich vivace.

Beldrzich Smetana, Streichquartett Nummer 1 in E-Moll, aus meinem Leben. Es spielte das Pavel Haas-Quartett. Weiter geht es jetzt mit Klaviermusik von Frédéric Chopin. Der polnische Pianist Zbigniew Raubo spielt die Ballade für Klavier Nummer 1 in G-Moll, Opus 23 von Frédéric Chopin.

0: Frédéric Chopin, Ballade für Klavier Nummer 1 in G-Moll, Opus 23. Es spielte Zbigniew Raubo. Damit geht der zweite Teil der Ö1 Nachtmusik zu Ende. Es folgen die Nachrichten, danach begrüßt sie wieder Sarah Schulmeister zum dritten und letzten Teil.
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2: Im Nachrichtenstudio begrüßt sie Tom Brandenberger. 30 Menschen sind mittlerweile im Raum Linz an Legionellen erkrankt, 3 sind gestorben. Auf der Suche nach der Infektionsquelle deutet derzeit vieles auf eine Kühlanlage hin. Während im Labor dazu noch Proben ausgewertet werden, stellt sich bereits die Frage nach einer möglichen Haftung. Jürgen Freimuth berichtet.
3: Wenn sich herausstellt, dass eine bestimmte Anlage eines Unternehmens die Legionellen verbreitet hat, kann auch eine Haftung in Frage kommen, sagt Andreas Geroldinger vom Institut für Zivilrecht an der Johannes Kepler Universität in Linz.
4: Grundsätzlich ist das vorstellbar, allerdings muss jemand in diesem Unternehmen gegen die sogenannte gebotene Sorgfalt verstoßen haben, das heißt Vorschriften nicht eingehalten haben, etwa die Wartung nicht im gebotenen Abstand vorgenommen haben.
3: Die Behörden müssen dafür aber nicht nur die Quelle der Legionellen finden, sondern auch den Zusammenhang zu den einzelnen Erkrankungen belegen. Gelingt dieser Nachweis, können Schadenersatzansprüche der Erkrankten oder Hinterbliebenen beim Verursacher geltend gemacht werden.
2: Bundeskanzler Stocker nimmt heute in Berlin an einem Treffen mehrerer EU-Regierungschefs teil, zu dem der deutsche Kanzler Merz eingeladen hat. Mit dabei sind unter anderem auch Dänemark, Finnland und die Niederlande. Es handelt sich um sogenannte Nettozahlerstaaten, die mehr Geld nach Brüssel überweisen, als sie über Programme und Subventionen zurückbekommen. Bei dem Treffen wollen sie sich in der Debatte um die künftigen EU-Finanzen abstimmen. CIA-Direktor Radcliffe hat Russland bei seinem Besuch in Moskau vor einem Angriff auf NATO-Verbündete gewarnt. Das berichten das Wall Street Journal und das Magazin Politico. Demnach hat er den Kreml auch dazu gedrängt, die militärische und finanzielle Unterstützung für den Iran herunterzufahren. Radcliffe hatte die russische Hauptstadt am Dienstag besucht. Über den Inhalt seiner Gespräche wurde bisher nur wenig bekannt. Nach der verheerenden Sturzflut im Grenzgebiet zwischen Nepal und Tibet steigt die Zahl der Opfer. Die Behörden sprechen mittlerweile von 162 Toten. Hunderte Menschen werden aber nach wie vor vermisst, die meisten davon Touristen. Ob Österreicher unter den Betroffenen sind, ist derzeit unklar. Die US-Erdbebenwarte geht indes davon aus, dass die Sturzflut durch einen Gletscherabbruch mit anschließender Eislawine ausgelöst wurde. Das waren die Nachrichten mit Tom Brandenberger. Und jetzt zum Wetter.
5: Die meiste Zeit scheint heute die Sonne. Frühnebel und Wolkenfelder sind aber auch ein paar dabei. Außerdem kann der Himmel ein bisschen diesig sein, denn Südwind bringt etwas Sahara-Staub. Regenschauer sind heute aber die absolute Ausnahme. Am ehesten kann es noch stellenweise im Bergland kurz nass werden. Jetzt in der Früh haben wir es noch frisch mit meist 13 bis 19 Grad. Tagsüber legen die Temperaturen dann aber ordentlich zu. 27 bis 33 Grad hat es am Nachmittag. Morgen wird es an vielerorts noch heißer. Die Höchstwerte liegen meist zwischen 29 und 35, wenn nicht sogar 36 Grad. Nur im Westen ist es weniger warm. Um die 26 Grad hat es etwa

im Bregenzer Wald und im Außerfern. Dazu gibt es morgen einiges an Sonnenschein. Von der Schweiz erreicht uns im Laufe des Tages aber auch eine Kaltfront und die bringt allmählich dichte Wolken samt Schauern und teils kräftigen Gewittern. Außerdem legt der Wind morgen ordentlich zu und wird verbreitet kräftig. In Schauer- und Gewitternähe sind sogar Sturmböen möglich. Soviel zum Wetter von Nathalie Auer.

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1: Mit Sarah Schulmeister am Mikrofon. Willkommen zurück zur letzten Stunde der Ö1 Nachtmusik. Werke von Zoltán Kodály, Gabriel Fauré und von Antonín Dvořák werden wir hören. Los geht es aber mit Klaviermusik von Frédéric Chopin. In den kommenden 36 Minuten führt uns der französische Pianist David Cadouche durch die bittersüßen Klangwelten von Chopins 24 Prélude Opus 28.

Frédéric Chopin, 24 Prélude, Opus 28. Hier gespielt von dem französischen Pianisten David Kadouche. Weiter geht es jetzt mit Musik von Zoltán Kodály. Manuel Hofer und Alastair Beetson spielen das Adagio für Viola und Klavier.

hören wir eine wohlbekannte Melodie von Gabriel Fauré. Gespielt wird sie allerdings auf einem Instrument, das in klassischen Konzerten so gut wie nie auftaucht: die Mundharmonika. Der Italiener Gianluca Littera möchte das ändern und schreibt sich die dafür nötigen Arrangements kurzerhand selbst auf den Leib. Und das klingt so.

Gabriel Fauré, Pavane in F-Moll, Opus 50. Hier in einer Bearbeitung für Mundharmonika und Orchester von Gianluca Littera, der den Solopart auch spielte. Begleitet wurde er von den Cameristi Italiani. Ein kurzer Walzer von Antonín Dvořák steht am Ende der Ö1 Nachtmusik. Das kroatische Sebastian String Quartet spielt die Nummer 2 aus den zwei Walzern Opus 54. Allegro vivace.

0: Das Sebastian String Quartet spielte die Nummer 2 aus Antonín Dvořáks Zwei Walzern Opus 45. Damit geht die heutige Ö1 Nachtmusik zu Ende. Am Mikrofon war Sarah Schulmeister.
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5: Mit Lorenz Wildner im Journalstudio. Heute ist Donnerstag, der 27. August. Guten Morgen. Das sind einige unserer Themen. Die Flutkatastrophe in Nepal hat bisher Dutzenden Menschen das Leben gekostet. Hunderte werden noch vermisst. Die Milliardenstrafe gegen den Facebook-Konzern Meta ist laut Experten eine wegweisende. Und Microsoft-Gründer Bill Gates warnt vor dem Einsatz künstlicher Intelligenz. Das Wetter wird heute heiß und bringt uns viel Sonne. Wir beginnen unser Journal im Ausland. Die Zerstörungen der gestrigen Sturzfluten im Grenzgebiet zwischen China und Nepal sind enorm. Mehr als 160 Menschen sind getötet worden, Hunderte werden vermisst, unter ihnen viele Touristen. Hartmut Fiedler mit einem Überblick.
6: Bei Tagesanbruch wird das Ausmaß der gestrigen Unwetterkatastrophe in Nepal sichtbar. Ganze Täler im Grenzgebiet des Himalaya sind verschlammt, Ortschaften und Menschen darunter begraben. Mehr als 550 Menschen werden laut Behörden vermisst. Die Hälfte von ihnen sind Touristen, viele Pilger aus Indien darunter. Über Österreicher gibt es keine Informationen. Ausgelöst wurde das Unglück durch ein Erdbeben. Als Folge brach ein Gletscherteil ab. Eine regelrechte Lawine aus Gestein und Wasser brach sich Bahn. Ganze Ortschaften wurden wie Kartenhäuser weggespült. Zur Flucht blieb keine Zeit.
5: Und mehr zu diesem Thema gibt es in weniger als einer Stunde. Unsere Asienkorrespondentin Alexandra Siebenhofer ist zu Gast im Morgenjournal um 7. Fast 17 Milliarden Dollar Strafe und tiefgreifende Veränderungen in der Gestaltung der Plattformen Facebook und Instagram. Diesem gerichtlichen Vergleich mit US-Bundesstaaten hat der Meta-Konzern zugestimmt. Fachleute sprechen von einer weitreichenden Entscheidung. Aus Washington, Barbara Wolschek.
7: Eine historische Einigung, so nennen es die amerikanischen Medien. Und das liegt nicht nur an den Milliarden, die Meta zahlen muss. Es liegt daran, dass Instagram und Facebook künftig kontrolliert werden, wenn es um den Schutz der jungen Nutzer geht. Phil Weiser, einer der klagenden Staatsanwälte.
8: These companies know that they're preying on kids' fears. That they're missing out.
7: Diese Unternehmen haben auf die Angst der Kinder gesetzt, die da heißt, ich könnte etwas verpassen.
8: That's going to change.
7: Das wird sich ändern und es bringt auch die anderen großen Konzerne wie TikTok, YouTube und Snap unter Druck. Der Schutz der jungen Nutzer auf den Plattformen ist nicht fertig ausgearbeitet, aber ein erster Schritt ist getan. Die Social-Media-Konzerne haben ihren Tabakko-Moment.
5: Wir schwenken nach Österreich. Der sogenannte Pflegeregress ist 2018 abgeschafft worden. Seither darf der Staat zum Beispiel nicht mehr das Haus eines Pflegebedürftigen verkaufen, um den Heimplatz zu bezahlen. Auf das Einkommen greifen Bundesländer und Gemeinden aber sehr wohl zu. Nicht nur auf Pension und Pflegegeld, sondern auch auf Erträge aus Lebensversicherungen oder Wertpapieren. Mehr von Peter Daser.
9: Die Regeln der Bundesländer sind unterschiedlich. Manche behalten zur Pflegefinanzierung sämtliches Einkommen der Betroffenen ein, nicht nur den Großteil von Pension und Pflegegeld, sondern zum Beispiel auch Rentenversicherungen, Betriebspensionen, Zinsen von Sparbüchern, von Bausparverträgen oder Dividenden. Zumindest bei Zinsen und Dividenden soll das aufhören, fordern die Seniorenvertretungen nun. Birgit Gerstorfer vom SPÖ-Pensionistenverband sagt:
10: Wir fordern, dass es einheitliche Lösungen gibt, dass es rechtlich abgeklärt wird und dass natürlich auf Zinsen und auf Aktiengewinne nicht zugegriffen wird.
9: Dieselbe Forderung kommt auch von Ingrid Korosek vom ÖVP-Seniorenbund. Der Seniorenrat werde nun Gespräche mit den Ländern führen.
5: 2 Billionen Euro. Das ist der Vorschlag der EU-Kommission für das mehrjährige EU-Budget. Dieser Finanzrahmen soll Planungssicherheit bei Einnahmen und Ausgaben schaffen. Manchen Ländern ist das zu wenig. Anderen, darunter Österreich und Deutschland, viel zu viel. EU-Ratspräsident Costa hat die schwierige Aufgabe, hier einen Kompromiss zu finden, berichtet Robert Sigmund.
11: Seit Anfang dieser Woche tourt der portugiesische EU-Ratspräsident Antonio Costa durch die EU-Hauptstädte, um einen Kompromissvorschlag für das mehrjährige Budget zu suchen. Dass das nicht einfach wird, zeigt gleich die erste Station in Bratislava, wo der slowakische Regierungschef Fico klarmacht, dass die vorgeschlagenen 2 Billionen Euro wohl zu wenig sein werden. Vor allem bei der Landwirtschaft und den Nachbarn der Ukraine dürfe nicht gespart werden. Im Berliner Kanzleramt erörtert der Club der Sparsamen rund um Deutschland und Österreich heute Mittag indes, wie man von den 2 Billionen Euro Haushalt runterkommen kann, dies sei deutlich zu hoch. Einig sind sich alle nur, dass ein Haushalt für 2028 bis 2034 rasch auf den Tisch muss, da nächstes Jahr unter anderem in Frankreich gewählt und die Karten neu gemischt werden.
5: Er war Dr. Frank Ann Furter in The Rocky Horror Picture Show oder Pennywise. Tim Currys Rollen waren widersprüchlich faszinierend. Jetzt ist der britische Schauspieler im Alter von 80 Jahren gestorben. Ein Nachruf von Arnold Schnötzinger.
12: How do you do, High Heels, Netzstrümpfe, ein schwarzes Korsett, Lippenstift und jede Menge Schminke. Als Dr. Frankenfurter bewies Tim Curry 1973 im Musical The Rocky Horror Show nicht nur in Kostüm und Maske eine exzentrische Seite, sondern auch als narzisstischer und grotesker Wissenschaftler. Parodie und widerwärtig zugleich, so Tim Curry.
13: It is parody, but it also I play it as a kind of grisly reality.
12: Mit der Verfilmung des Musicals als Rocky Horror Picture Show war der Transvestit Dr. Frankenfurter 1975 seiner Zeit voraus im Anzweifeln traditioneller Geschlechterrollen. Für Tim Curry rollte er auch den roten Teppich ins Horror- und Fantasy-Fach aus, etwa als Dämon in Ridley Scotts Film Legend und als diabolischer Clown Pennywise in der Verfilmung von Stephen Kings It, das Unheimliche in der Gestalt des Spielerischen.
14: Come on up, Richie. I got a balloon for you.
12: 2012 erlitt Tim Curry einen Schlaganfall. In der Folge war er auf einen Rollstuhl angewiesen, blieb aber vor allem als Synchronsprecher weiterhin in seinem Metier aktiv.
5: Microsoft-Gründer Bill Gates warnt vor den Risiken durch künstliche Intelligenz. In einem langen Online-Beitrag zeigt sich Gates besorgt, dass KI Angriffe startet, Arbeitsplätze vernichtet und Nutzerinnen und Nutzer süchtig macht. Volker Obermeier.
15: Noch im Jänner hat sich Bill Gates beim Thema KI-Entwicklung und Einsatz zuversichtlich gezeigt. Nun schreibt der Multimilliardär, niemand habe bis seinen Plan, wie sich die Gefahren der Technologie eindämmen lassen. Künstliche Intelligenz werde entweder der größte Gleichmacher sein, der je erfunden wurde, oder die schlimmste Quelle von Ungerechtigkeit. Die Gesellschaft müsse einen Weg finden, KI zu regulieren, etwa über eine internationale Organisation. Auch warnt Gates davor, dass viele Arbeitsplätze verschwinden werden.
16: Many Jobs will disappear.
15: Jobs sollten für Menschen reserviert werden, selbst wenn KI die Aufgaben schneller sowie besser erledigen könne. Und wer die Technik einsetze, solle auch eine sogenannte Roboterabgabe zahlen. Das Steuersystem dränge Unternehmen dazu, Menschen durch Maschinen zu ersetzen.
5: Ein kostenpflichtiges Abo abschließen, um Geld zu sparen. Dadurch werden nämlich bei einigen Anbietern Angebote günstiger. Vorsicht ist aber bei Buchungen von Online-Flugreisen geboten. Bei einem Anbieter gibt es da besonders oft Probleme. Gerhard Janser.
17: Wer einen Urlaubsflug buchen möchte, beginnt die Suche oft bei Reise- oder Flugbuchungsportalen. Die Flüge gibt's billig, teuer wird's oft erst danach, sagt Karl Glatt von der Internet-Ombudsstelle. Ein Vermittler falle besonders negativ auf.
18: Bei Apollo Prime ist es einfach so, dass man bei der Suche nach einem Flug zunächst auf einen Flug kommt, der zu diesem Apollo Prime-Preis angeboten wird und man dann im Zuge der Buchung unbewusst eben auch eine Apollo Prime-Mitgliedschaft abschließt, ohne das wirklich zu wissen.
17: Das Unternehmen sagt dazu, Kunden und Kundinnen könnten klar zwischen den Modellen wählen. Wer bereits getätigte Zahlungen zurückweist und klarstellt, auch in Zukunft nicht mehr zu bezahlen, sei jedenfalls im Recht, sagt der Verbraucherschützer.
5: Und wir werfen jetzt noch mit Jörg Stieber einen Blick auf das Wetter.
19: Ein sonniger und heißer Donnerstag erwartet uns heute. Noch aber ist es relativ frisch. In Wien hat es 14 bis 19 Grad, Eisenstadt 17, St. Pölten 16, Linz 19, Salzburg 15, Innsbruck 16, Bregenz aber schon 24 und Graz und Klagenfurt 17 Grad. Dazu ist es überall heiter. Und es wird heute auch meist sonnig. Einzelne Nebel- und Hochnebelfelder wie etwa im Lungau lösen sich bald auf und es ziehen nur ein paar eher dünne Wolken durch. Im Bergland kommen ein paar kleinere Quellwolken dazu. Von Oberösterreich bis ins Nordburgenland kommt lebhafter Wind aus Ost bis Südost auf. Im Westen wird es teilweise schon föhnig. Die Temperaturen steigen auf 27 bis 33 Grad, in 2000 Meter Höhe auf 16 bis 22 Grad. Morgen dann meist 30 bis 36 Grad, viel Sonne und im Osten starker Südostwind, in den Alpen teilweise Föhnsturm. Ganz im Westen aber nicht mehr heiß und am Nachmittag stellenweise Regenschauer und Gewitter. Dazu an der Alpen-Nordseite dann Sturmböen aus West.
5: Das Wetter bringt uns zum Ende unseres Frühjournals. Einen schönen Donnerstag mit Ö1 wünscht Lorenz Wildner.
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22: Und mit Tonmeisterin Sabine Heiner. Herzlich willkommen am Donnerstag, am 27. August. Die heutige Frühmusik, die beginnt mit Pauken und Trompeten. Zu hören gibt's die Sonata Cum Tubis et Timpanis in C-Dur von František Ignác Antonín Tuma.

Der erste Satz aus der Sonata Cum Tubis et Timpanis Nummer 3 in C-Dur für vier Trompeten, Pauken, Streicher und Basso Continuo von František Ignác Antonín Tuma. Daraus zu hören war der erste Satz. Eine Koproduktion des polnischen Trompetenensembles Tubicinatores Gdanenses mit dem Ensemble Arcus Adjuncti, geleitet von Pavel Hulisch. 6 Uhr und gleich 14 Minuten, gleich noch eine Sonate haben wir jetzt für Sie. Diesmal von Franz Schubert und für Klavier.

Der dritte Satz aus Franz Schuberts Sonate für Klavier in B-Dur, Deutschverzeichnis Nummer 960. Hans-Jörg Strub hat sie gespielt. Mehr Schubert gibt es heute Abend im Ö1-Konzert zu hören. Da bringen wir Aufnahmen von einem Konzert der Salzburger Festspiele. Am 6. August hat dort das Gringoldsquartett aus Zürich im Mozarteum ausgewählte Streichquartette von Franz Schubert gespielt und eben solche von György Kurtak. Großes Lob hat es gegeben für dieses Konzert, für den warmen Klang, die tolle Dynamik und die spieltechnische Umsetzung. Große Freude also auf ein kontrastreiches Programm. Das Ö1-Konzert beginnt um 19.30 Uhr. Und das Gringoldsquartett ist auch jetzt schon in Guten Morgen mit Ö1 zu hören, mit Musik von Robert Schumann.

0: Robert Schumann Quartett für Streicher in F-Dur Opus 41 Nummer 2, daraus der dritte Satz. Eine Aufnahme war das mit dem Gringolds Quartett in aller Ausführlichkeit zu hören, wie gesagt, auch heute Abend in Ö1. 7:08 ist es gleich, wir machen einen kurzen Ausflug in die Welt der Literatur. Was bedeutet es, dass der Präsident der Vereinigten Staaten, Donald J. Trump, sich König nennt und nennen lässt? Heißt das, dass er der einzige Mann ist und alle anderen, auch die Männer, sind in Prinzessinnen verwandelt? Dieser Frage geht die Autorin und Regisseurin Marlene Strerowitz in ihrem im vergangenen November erschienenen Kulturgeschichte der Männlichkeit nach.
1: Vertrauen in die jeweiligen Wahlergebnisse sind die Voraussetzung für den Bestand einer Demokratie. Die Einhaltung der zeitaufwendigen und komplizierten Vorgänge muss den WählerInnen garantieren, dass die abgegebene Stimme in das Ergebnis eingerechnet wird. Mit einem König? Da geht es emotional zu. Im Märchenbuch oder in der vorgestellten Wirklichkeit. Der wohnt in einem Schloss und ist damit der König. Hier, Cash Patels König Donald. Er verspricht, er wird das Königreich wieder großartig machen. Und das Volk geht damit zufrieden nach Hause.
0: Lilith Hässle liest aus Prinzessinnenkunde von Marlene Strerowitz heute in den Radiogeschichten um 11:05 Uhr.

Ballettmusik von Joseph Bologne, Chevalier de Saint-Georges, hier in Guten Morgen mit Ö1. Zu hören war der erste Satz aus L'Amant Anonyme, Komödie mit Ballett in zwei Akten, in einer Aufnahme mit dem Orchestre de l'Opéra Royal unter der Leitung von Théotime Langlois de Schwartz. 6.25 Uhr, drei Ö1-Kulturtipps haben wir jetzt für Sie. Lichtkunst und Natur gibt es ganz aktuell im Waldviertel zu erleben. Im Naturpark Blockheide in Gmünd läuft ab heute das faszinierende Lichtkunstfestival Blockheide leuchtet. Das internationale Installationen mitten in die mystische Waldviertler Natur zur Schau stellt. Heute Abend und noch bis Sonntag täglich um 19.30 Uhr. Josef Haydn verjazzt, das steht beim Festival St. Gallen in der Steiermark auf dem Programm. Cornelius Obonia liest und singt Gedichte, die den Biertischen der Wirtshäuser im Schottland des 18. Jahrhunderts entstammen. Dazu musiziert ein Ensemble rund um Peter Rosmanit. Haydn und die Jazz auf der Burg Gallenstein um 19.30 Uhr. Und der dystopisch-romantische Independent-Kammerpop der Wiener Band Buntspecht ist heute im Treibhaus in Innsbruck zu hören, bei ihrem Konzert um 20.30 Uhr. Und hier geht's jetzt mit Klaviermusik von Luis Ferranc weiter.

Sara Bacchini spielt Luis Ferranc. Zu hören war ihr Impromptu für Klavier in H-Moll. Und bevor es hier in unserem Nachrichtenstudio weitergeht, gibt es jetzt noch ein paar Takte einer Violinsonate von Georg Friedrich Händel.

0: Sonate für Violine und Basso Continuo in G-Moll, Opus 1, Nummer 10 von Georg Friedrich Händel. Eine Aufnahme mit dem Quartetto Van Vitelli. 6:30 Uhr, 6:30, Zeit für Nachrichten und Lorenz Wildner.
1: Einen schönen guten Morgen. Im Grenzgebiet zwischen Nepal und Tibet ist das wahre Ausmaß der Flutkatastrophe weiter nicht absehbar. Die nepalesischen Behörden sprechen mittlerweile von mehr als 160 Toten. Auf beiden Seiten der Grenze werden aber noch mehr als 650 Menschen vermisst, viele davon Touristen aus dem Ausland. Die US-Erdbebenwarte geht mittlerweile davon aus, dass die Sturzflut durch einen Gletscherabbruch mit anschließender Eislawine ausgelöst wurde. CIA-Direktor Radcliffe hat Russland bei seinem Besuch am Dienstag in Moskau vor einem Angriff auf NATO-Verbündete gewarnt. Medienberichten zufolge hat er den Kreml auch dazu gedrängt, die militärische und finanzielle Unterstützung für den Iran herunterzufahren. Bisher war über den Inhalt der Gespräche nur wenig bekannt. Heute startet am Wiener Landesgericht der Mordprozess um die 2018 getötete Jennifer Scharinger. Ihr mittlerweile 33-jähriger Ex-Partner ist angeklagt. Ein Urteil wird noch heute erwartet. Dem Mann droht eine Haftstrafe von 10 bis 20 Jahren oder lebenslang. Laut seiner Verteidigerin wird er ein Geständnis ablegen. Und die japanische Künstlerin Yayoi Kusama ist im Alter von 97 Jahren gestorben. Das hat das nach ihr benannte Museum in Tokio jetzt mitgeteilt. Kusama zählt zu den wichtigsten japanischen Künstlerinnen der Nachkriegszeit. International bekannt wurde sie mit ihren Polkadots genannten bunten Punkten. Das Wetter bringt uns heute in ganz Österreich die Sonne. Von Oberösterreich bis ins Nordburgenland allmählich lebhafter Wind aus Ost bis Südost, im Westen zunehmend föhnig. Die Temperaturen erreichen 27 bis 33 Grad. Soweit die Nachrichten und das Wetter. Es ist 6:32 Uhr.
0: Ö1 am Donnerstagmorgen. Musik des armenischen Komponisten Aram Khachaturian steht jetzt gleich auf dem Programm. Sein wohl bekanntestes Stück, nämlich der Säbeltanz aus dem Ballett Skajaneh.

Tawit Arutunian, Violine und Xenia Maliarevich, Klavier waren da zu hören mit dem Säbeltanz aus Gajane, dem Ballett in vier Akten von Aram Khachaturian. Die Bearbeitung stammt von Jascha Heifetz. 6:35, es geht ein paar Jahrhunderte zurück in der Zeit zu einer Komposition von Jean-Philippe Rameau. Das L'Orfeo Barock Orchester spielt zwei Gavottes aus Zoroastre.

0: Aus der Suite zu Sorastre, der Tragédie Lyrique von Jean-Philippe Rameau, uraufgeführt 1749, haben wir soeben die Gavotte 1 und 2 gehört. In einer Aufnahme mit dem L'Orfeo Barockorchester unter der Leitung von Michi Geig. Guten Morgen mit Ö1 am 27. August. Der Schulbeginn in Österreich rückt langsam näher. Und es beginnt die Zeit, in der man alte Schulsachen aussortiert und neue besorgt, wenn notwendig. Welche Schulbücher für welches Fach gebraucht werden, das wird jeweils schon im Frühjahr bei der sogenannten Schulbuchkonferenz beschlossen. An österreichischen Schulen gibt es keine Einheitsbücher für jedes Unterrichtsfach, sondern eine Auswahl an verschiedenen Titeln.
1: Also ich möchte das Schulbuchgeschäft nicht missen, gell? Und ich bin um jeden Euro dankbar, den wir damit machen.
2: Naja, wir sprechen da von rund etwas mehr als 9 Millionen Bücher, die verteilt werden an über 1,2 Millionen Schülerinnen und Schüler, an rund 6.000 Schulen. Es ist ein gewaltiger logistischer Aufwand.
3: Da ist wirklich jeder Mann, jede Frau, jede Maus gefordert, da dabei zu sein.
0: Seit über 50 Jahren prüft der Bund bei der Schulbuchaktion, ob Schulbücher dem Lehrplan und anderen Kriterien entsprechen. Manche Lehrende bleiben mehrere Jahre beim gleichen Werk, andere wechseln häufiger und suchen nach dem idealen Buch für ihre Klasse. Hören wir in Teil 4 der Themenwoche das Schulbuch in der Sendung Moment heute um 15.30 Uhr. Und hier folgt jetzt Musik von Christoph Graupner.

Christoph Graupners Sinfonie für zwei Hörner, sechs Pauken, Streicher und Basso Continuo in F-Dur und daraus der flotte erste Satz. Gespielt hat das flämische Barockensemble Il Gardellino unter der Leitung von Florian Hayerick. 6.43 Uhr aus Großmutters Garten stammt das nächste Musikstück hier in Guten Morgen mit Ö1 am Donnerstag. Die US-amerikanische Komponistin Amy Beach hat sich dabei speziell von den Heckenkirschen inspirieren lassen.

Honeysuckle, auf Deutsch Heckenkirsche, ist der Titel des eben gehörten Stücks von Amy Beach. Eines von 5 Stücken aus ihrem Klavierzyklus From Grandmother's Garden. Gespielt hat Lisa Maria Schachtschneider. 6:46 Uhr, jetzt auf dem Programm Kammermusik von Wolfgang Amadeus Mozart.

0: Der Song gilt als Hymne einer ganzen Generation, verkörpert das Lebensgefühl einer desillusionierten Jugend, die sich langweilt, rebellieren will, sich gleichzeitig aber oft verloren fühlt. Heute Vormittag blickt das Radiokolleg hinter die Kulissen seiner Entstehung.
1: 1991. Der Ostblock ist nicht mehr und das System der liberalen Demokratie setzt sich auf der ganzen Welt durch. Ein Sänger aus Seattle glaubt nicht mehr daran, dass seine Generation noch zu Revolutionen fähig ist. Gerade deshalb wird Kurt Cobain zum Sprachrohr der Gen X.

0: Das ist eine Weltschmerzgeschichte, die sich verkauft, als gäbe es keinen Morgen. Das ist die Geschichte von Smells Like Teen Spirit.
1: Und erzählt wird uns diese Geschichte heute am Vormittag in 100 Songs. Geschichte wird gemacht um 9:45 Uhr.

Smells Like Teen Spirit, eine Coverversion des US-amerikanischen Bassisten Ben Williams. Mehr zum Nirvana-Song, wie gesagt, heute am Vormittag um 9.45 Uhr. Und hier geht es jetzt mit Musik von Leopold Mozart weiter.

0: La Caccia, die Jagd von Leopold Mozart, der dritte Satz aus seinem Konzert für zwei Hörner, Streicher und Basso Continuo in S-Dur. Reinhard Göbel stand bei dieser Aufnahme am Pult der Bayerischen Kammerphilharmonie, Carsten Duffin und Philipp Römer waren die beiden Solisten. Gleich 6.56 Uhr. Nicht nur putzige Putten, Engel können auch Angst verbreiten. Man denke nur an die weinenden Engel aus der legendären britischen Fernsehserie Doctor Who. Heute geht es in den Gedanken für den Tag von Literaturkritiker und Übersetzer Cornelius Hell um die Ambivalenz der Engel.
1: Engel sind in der Bibel nicht immer nur faszinierend und schön, sie können auch verstörend sein und die Absichten eines Menschen durchkreuzen. In der Literatur, vor allem der des 20. und 21. Jahrhunderts, treten Engel erst recht in vielfältigen und verschiedenen Situationen auf. Diese Ambivalenz der Erscheinung des Engels kommt sehr deutlich zum Ausdruck durch ein überraschendes Bild in einem Gedicht des Lyrikers Edwin Wolfram Dahl. Die Überraschung ist umso größer, weil es sich dabei um ein Liebesgedicht handelt, eines von vielen, in denen die Geliebte zum Engel wird. Das Gedicht heißt »Und du in meinem Leben«, »dass ich in deinen Träumen vorkomme, ich dein Traumgänger, und du in meinem Leben, Engel mit geschultertem Gewehr.« Der bewaffnete Engel, handelt es sich hier um einen zum Bodyguard aufgerüsteten Schutzengel, der das Ich dieses Gedichtes unter allen Umständen und mit allen Mitteln verteidigt? Oder richtet sich die Bedrohung dieses Engels mit Gewehr auch gegen das Ich des Gedichts? Kommen das Abgründige und die versteckte Aggression auch in der Liebe darin zum Ausdruck? Ich war viele Jahre mit Edwin Wolfram Dahl befreundet, der 2015 in München verstorben ist, und habe oft mit ihm über seine Gedichte gesprochen. Und trotzdem weiß ich auf diese Fragen keine eindeutige Antwort. Engel sind nun einmal selten eindeutig. Und Gedichte erst recht nicht. Gerade darum mag ich sie beide.

0: Gedanken für den Tag von Cornelius Hell. Er ist Literaturkritiker und Übersetzer. Und musikalisch untermalt wurden diese Gedanken heute von Spiegel im Spiegel, einer Komposition von Arvo Pärt in einer Fassung für Cello und Klavier, gespielt von Lisa Strauss und Anastasia Rissikow. Gleich 7 Uhr ist es. Hier geht es jetzt in unserem Journalstudio weiter mit Informationen aus aller Welt.
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2: Mit Paul Schiefer im Studio. Guten Morgen. Im Grenzgebiet zwischen Nepal und Tibet hat eine Sturzflut riesige Zerstörungen angerichtet. Über 150 Menschen sind tot, Hunderte werden noch vermisst. Dazu hören Sie gleich unsere Korrespondentin Alexandra Siebenhofer. Was bedeutet das Klimagesetz für den Wirtschaftsstandort Österreich? Dazu ist Wirtschaftsminister Wolfgang Hartmannsdorfer von der ÖVP Gast im Studio. Heute beginnt der Prozess gegen jenen Mann, der vor 8 Jahren seine Freundin in Wien, Brigitte Nau, getötet hat. Der Mordfall ist erst nach Jahren aufgrund der Recherchen der Mutter des Opfers wieder aufgerollt worden. Und morgen früh kann man in Österreich eine fast totale Mondfinsternis beobachten. Das Wetter bringt heute viel Sonne und Temperaturen bis 33 Grad. Wir beginnen im Grenzgebiet zwischen Nepal und Tibet, wo eine verheerende Sturzflut ein ganzes Tal verwüstet hat. Es gibt viele Tote und Hunderte Vermisste und dazu gehen wir zu unserer Korrespondentin Alexandra Siebenhofer. Guten Morgen.
3: Guten Morgen.
2: Alexandra, was weiß man denn mittlerweile darüber, wie groß das betroffene Gebiet ist, wie groß die Zerstörungen sind?
3: Ja, also es sind wirklich dystopische Bilder, muss man sagen, die da heute früh über die Nachrichtenagenturen kommen. Auf Satellitenbildern sieht man zum Beispiel, wie sich wirklich so ein breites Band aus Schlamm und Geröll über das gesamte Tal erstreckt. Straßen, Brücken, Telefonmasten, Kraftwerke zerstört. Betroffen ist der gesamte Flusslauf des Bhutukoshi-Flusses. Das sind mehrere Dutzend Kilometer. Die Behörden in Nepal melden heute früh 162 Tote. Sie warnen aber auch, die Zahl der Todesopfer wird im Laufe des Tages noch steigen. Mittlerweile werden in Nepal über 800 Menschen vermisst, in China über 500. Das heißt, wir sprechen von fast 1400 Menschen, die in dem Katastrophengebiet vermisst werden.
2: Riesige Zerstörungen und viele, viele Vermisste noch. Was hört man denn aus dem Katastrophengebiet? Wie versuchen die Einsatzkräfte sowohl in Tibet als auch in Nepal zu helfen?
3: Also die internationale Katastrophenhilfe ist angelaufen. Das Rote Kreuz, das UNO-Hilfswerk, mehrere Länder haben Hilfe zugesichert und in den betroffenen Ländern selbst sind jetzt auch Militärkräfte im Einsatz. Zum Beispiel Helikopter, die werfen Hilfsgüter aus der Luft ab, weil auch viele Regionen derzeit eben nicht anders erreichbar sind. Ein Beispiel, es gibt Berichte, dass 19 Brücken weggespült worden sind, 40 Kilometer Autobahn. Also neben dem menschlichen Leid ist das auch ein wirklich großer wirtschaftlicher Schaden für das bitterarme Land Nepal.
2: Unter den Opfern und Vermissten sind auch viele Touristinnen und Touristen. Was weiß man denn, aus welchen Ländern diese Menschen gekommen sind?
3: Also diese Katastrophe hat sich in einer Region ereignet, die eben bei Touristen auch sehr beliebt ist, auch bei buddhistischen und hinduistischen Pilgern. Es gibt hier einen Berg, der in beiden Religionen als heilig gilt. Deswegen sind eben sehr viele Reisende unter den Toten und Vermissten. Derzeit kommen die meisten, nämlich 133 aus Indien. Aus Malaysia werden 55 Menschen vermisst, aus den USA 47. Insgesamt sind Menschen aus 26 Ländern betroffen, sagen die Behörden in Nepal. Derzeit gibt es keine bestätigten Informationen, dass sich auch österreichische Staatsbürger unter den Vermissten befinden. Aber auch das könnte sich im Laufe des Tages noch ändern.
2: Was weiß man denn mittlerweile darüber, wie diese riesige Sturzflut überhaupt zustande gekommen ist? Was sind die Ursachen?
3: Ja, auch da kristallisiert sich eine Erklärung heraus. Ursprünglich war gestern noch die Vermutung, dass es ein Erdbeben gegeben haben könnte, das einen Gletscherabbruch ausgelöst hat. Tatsächlich gab es da seismische Aktivitäten in der Region, die man wahrgenommen hat. Allerdings hat sich heute gezeigt, dass das wohl umgekehrt sein dürfte. Ein großer Teil von einem Gletscher ist weggebrochen, das zeigen Satellitenbilder. Und das war eine derartige Lawine, dass eben die ein kleines Beben ausgelöst hat und dann auch in einen Fluss gefallen ist und diese verheerende Sturzflut. Kommentiert, dass die Himalaya-Region sich aufgrund des menschengemachten Klimawandels schneller erwärmt als andere Regionen. Und das ist eben auch deswegen sehr problematisch, weil damit die

0: Gletscher hier im Himalaya schnell abschmelzen und viel Wasser freisetzen. Tatsächlich war vor einem Jahr an derselben Stelle schon einmal eine Flutkatastrophe, weil ein Gletschersee über die Ufer getreten ist. Diesmal ist aber die Zerstörung ungleich größer.
1: Ein Gletscherabbruch ist also sehr wahrscheinlich die Ursache für diese verheerende Sturzflut im Grenzgebiet zwischen Nepal und Tibet gewesen. Circa über 150 Menschen sind tot, hunderte weitere, bis zu 1300 Menschen werden noch vermisst. Vielen Dank, Alexandra Siebenhofer, unsere Korrespondentin in China, für diese Informationen.
0: Alles Gute nach Österreich.
1: Wir kommen thematisch nach Österreich und zum Klimaschutzgesetz, auf das sich die Dreierkoalition geeinigt hat, und zur Frage, was das alles für den Wirtschaftsstandort bedeutet. Dazu ist gleich Wirtschaftsminister Wolfgang Hartmannsdorfer bei mir im Studio, davor aber noch Volker Obermeier mit einem Überblick.
2: Nach 5 Jahren wird es wieder ein Klimagesetz geben. In den kommenden 16 Monaten bis Ende 2027 soll der Fahrplan mit konkreten Maßnahmen fixiert sein. Das angestrebte Ziel: bis 2040 will Österreich klimaneutral sein. Es darf dann nicht mehr Treibhausgase ausstoßen, als etwa CO2 gebunden werden kann, sei es in Grünanlagen oder in Bodenspeichern. Österreich wäre damit 10 Jahre vor der EU über der Ziellinie. Die Wirtschaftskammer und besonders die Industrie wollen auf EU-Kurs bleiben. Der aktuelle Ansatz, forciert von SPÖ und NEOS, gilt als überambitioniert, IV-Vizegeneralsekretär Peter Koren.
3: Wir bekennen uns zu den europäischen Zielen, die sind hart genug, die gilt es einzuhalten, aber alles darüber hinaus findet nicht unsere Zustimmung.
2: Die Industrie fürchtet negative Folgen für den internationalen Wettbewerb, das Wachstum und damit für die Beschäftigten. Und generell würde das Leben der Menschen teurer werden. Wie NEOS will auch die SPÖ beim Klimagesetz strikt Kurs halten. Österreich soll Vorzeigeland werden, sagte etwa Finanzminister Markus Matterbauer am Montag im Morgenjournal. Bedenken und Einwände der Wirtschaft hat er zurückgewiesen.
4: Ich glaube überhaupt nicht, dass das standortschädlich ist. Im Gegenteil, es ist ja doch allen klar, es werden die Unternehmen langfristig profitieren, die möglichst rasch ihre Produktionsverfahren und ihre Produkte auf Klimaneutralität umstellen.
2: Je schneller Österreich unterwegs ist, desto erfolgreicher wird es sein, so Matterbauer. Er stellt sich jedenfalls auf eine schwierige Kompromissfindung der 3 Koalitionsparteien ein.
1: Und bei mir im Studio ist jetzt Wirtschaftsminister Wolfgang Hartmannsdorfer von der ÖVP. Guten Morgen.
5: Wunderschönen guten Morgen, danke für die Einladung.
1: Herr Minister, die Reaktionen auf dieses Klimaschutzgesetz fallen sehr unterschiedlich aus. Wir haben es jetzt auch im Vorbeitrag gehört, mit ein paar Tagen Abstand bei Ihnen. Wie fällt denn kurz gesagt Ihr Urteil aus?
5: Also für mich ist entscheidend, dass wir Klimaschutz mit Hausverstand machen. Wir haben nichts davon, weder das Klima noch unsere Wirtschaft noch unser Wohlstand, wenn Betriebe abwandern, wenn Produktionen nicht mehr in Österreich stattfinden, sondern irgendwo anders auf der Welt. Und deswegen ist für mich entscheidend, dass wir das EU-Zwischenziel 90% Reduktion rechtlich verbindlich erstmals in Österreich verankern, dass es darüber hinaus eine klare Ambition gibt, aber nur, wenn wir es schaffen mit unserer wirtschaftlichen Entwicklung, mit den Arbeitsplätzen, mit der Sicherheit unseres Standortes. Und deswegen haben wir eine eigene Standortklausel auch verankert. Das heißt, die wirtschaftliche Entwicklung ist immer maßgebend und wir haben ausgenommen aus dem Klimagesetz die energieintensive Industrie und die Energieerzeugung, damit wir eben unseren Wirtschaftsstandort, unseren Wohlstand nicht gefährden.
1: Die Industriellen Vereinigung hat das von Anfang an sehr kritisch gesehen, dieses 2040er Ziel, klimaneutral zu sein, spricht von einem Schuss ins Knie. Man hat nichts davon, ein Musterschüler zu sein in der EU. Ist das Realismus oder rückwärtsgewandte Politik aus Ihrer Sicht?
5: Also immer ist die Frage der Prioritäten. Für mich ist die allerentscheidendste Frage, dass die Menschen in Österreich eine Arbeit haben und ein Einkommen haben. Und Wohlstand kommt nur von einer funktionierenden Wirtschaft. Und ehrlich gesagt, wir haben nichts davon, wenn ein Industriebetrieb nach Bangladesch abwandert, weil wenn in Bangladesch produziert wird, ist es definitiv schlechter fürs Klima und auch schlechter für unsere Arbeitsplätze. Und deswegen ist wichtig, und das hat die Bundesregierung getan, dass wir hier sehr bedacht auch vorgehen, uns ganz klar erstmals rechtlich verbindlich zum EU-Zwischenziel bekennen, so wie es auch der Industrievertreter auch angesprochen hat, aber wir schon darüber hinaus eine klare Ambition haben, aber nicht auf Kosten unserer Arbeitsplätze.
1: Ganz anders hat ja der Finanzminister Markus Matterbauer am Montag auch im Morgenjournal geklungen. Wir haben es auch im Beitrag gehört. Er sagt, die Gewinner werden jene Betriebe sein, die möglichst schnell auf Klimaneutralität umstellen. Hat er da einen Punkt?
5: Es gibt Branchen, die tun sich leicht, aber es gibt andere Branchen, wie gerade die energieintensive Industrie, Stahlindustrie, Zement, Kalk, Feuerfest bis hin zur Abfallverwertung. Die können halt aufgrund der Prozessemissionen, der chemischen Reaktionen nicht plötzlich klimaneutral sein. Und wir müssen uns die Frage stellen in Österreich, wollen wir, dass die Industrie, die produzierende Wirtschaft am Standort bleibt? Ich will das definitiv, weil Wohlstand entsteht nicht durch Umverteilung, sondern ausschließlich durch eine starke Wirtschaft.
1: Der Finanzminister sagt auch, er erwartet jetzt schwierige Verhandlungen. Bis Ende 2027 wird jetzt über die Details verhandelt. Sie erwarten auch schwierige Verhandlungen?
5: Schwierige Verhandlungen, das liegt in der Natur der Sache, wenn drei sehr unterschiedliche Parteien unterschiedliche Zugänge haben. Aber ich glaube, wir haben ja auch jetzt bewiesen, dass wir eine gute Lösung auf den Tisch legen. Ein Klimagesetz, das ganz klar auf die Wirtschaft auch Rücksicht nimmt. Und dann noch dazu die Dürrehilfen für die Bauern, die dringend notwendig waren, dass wir das als ÖVP auch durchgesetzt haben. Aber das ist Politik, das Ringen um Kompromisse. Und ich glaube, diese Bundesregierung beweist seit 1,5 Jahren, dass sie liefert, sogar mehr liefert als Vorgängerregierungen.
1: Sie haben schon angesprochen, manche Industriebranchen haben es nicht so leicht mit der Klimaneutralität. Und da soll jetzt Carbon Capture and Storage ermöglicht werden in Österreich, also das Abscheiden von CO2 und Speichern in unterirdischen Lagerstätten. Wie sehr kann das helfen, das Klimaziel zu erreichen?
5: Ja, das ist ganz entscheidend. Ich habe es zuerst angesprochen, aufgrund in gewissen Branchen, aufgrund der Prozessemissionen, die kann man nur schwer ersetzen. Man sagt H2B-Sektoren und das ist die einzige Lösung, dass wir CO2 speichern. Da reden wir von 4 bis 12 Millionen Tonnen im Jahr und das ist schon eine enorme Chance auch für die Industrie, für die Wirtschaft, dass wir durch unsere technologische Kompetenz auch einen Beitrag zum Klimaschutz leisten. Aber noch viel wichtiger, dass diese Branchen vom Zementwerk bis hin zur Stahlfabrik auch in Österreich auch bleiben können. Es gibt bis dato ein Verbot der CO2-Speicherung in Österreich. Wir wollen, dass dieses Verbot gekippt wird und das muss auch zeitgleich mit dem Klimagesetz beschlossen werden.
1: Jetzt hat uns ein Vertreter der Zementindustrie gestern erklärt, da braucht es ein riesiges Netz an Pipelines, um dieses CO2 dann auch in die unterirdischen Lagerstätten zu bringen. Wer soll denn das zahlen?
5: Deswegen geht es darum, dort mit den Projekten zu starten, wo die Voraussetzungen auch passen. Das heißt, dort, wo wir die starken Emittenten haben, dort, wo wir die Logistik haben, dort, wo wir auch die Speichermöglichkeiten haben. Wir haben das Glück in Österreich, dass wir auch starke Anlagenbauer haben, die in diesem Bereich hochspezialisiert sind. Es ist eine Riesenchance und deswegen gerade Zementindustrie sind es gerade diese Betriebe, die diese Projekte auch vorantreiben.
1: Schauen wir noch auf die Autoindustrie. Da bekommen wir gerade sehr intensiv mit, dass der VW-Konzern in der Krise ist. Betriebsversammlungen, tausende Arbeitsplätze sind in Gefahr. In Wolfsburg in der Zentrale hat es erst vorgestern eine Betriebsversammlung gegeben. Wie sehr wird sich das auswirken auch auf die vielen Autozulieferbetriebe in Österreich?
5: Das hat natürlich eine Auswirkung. Gerade die Zuliefererbranche ist eine entscheidende Branche auch in Österreich. Und deswegen können wir das nur europäisch lösen. Da geht es darum, dass wir unsere Automobilindustrie schützen vor unfairen Wettbewerb mit Anti-Dumping, Anti-Subventionsmechanismen, insbesondere gegenüber China, dass wir mehr wieder setzen auf die eigene Technologie- und Innovationsbasis. Wenn ich an Halbleiter denke, wenn ich an Batterietechnologien denke, da braucht es einen europäischen Schulterschluss, weil ohne einer starken Automobilindustrie wird es schwierig für Europa, aber auch für Deutschland und damit auch für Österreich.
1: China drängt mit seinen E-Autos auf den europäischen Markt. Zahlen wir jetzt die Rechnung dafür, dass wir die Transformation in Richtung E-Autos nicht so geschafft haben, wie das die Chinesen geschafft haben?
5: Also ich glaube nicht, dass das die Ursache ist. Der entscheidende Punkt ist, dass sich andere Volkswirtschaften, USA, aber auch China, immer protektionistischer aufstellen, immer mehr ihre eigenen Industrien auch subventionieren, nicht mehr fair am Weltmarkt spielen. Und das bedeutet, dass auch wir in Europa nicht naiv sein dürfen, nicht die Dummen sein dürfen. Und deswegen leiten wir jetzt ein in unserer Industriestrategie, auch in der Herbstarbeit, die Schwerpunktsetzung auf die Verankerung des Made-in-Europe-Prinzips als Leitprinzip, was bedeutet Austro-Steuergeld für rot-weiß-rote Arbeitsplätze. Dort, wo der Staat Geld in die Hand nimmt, allein in der Beschaffung mit den Staatsbeteiligungen sind es 67 Milliarden Euro, müssen wir sicherstellen, dass die Wertschöpfung, die Arbeitsplätze in Österreich, in Europa gesichert werden und nicht irgendwohin abwandert Richtung chinesische Produkte. Das heißt, jetzt auch, wenn ich als Marktliberaler ein Fan bin des regelbasierten Welthandels, wenn andere nicht mehr nach den Regeln spielen, dann müssen auch wir die Spielanlage verändern und dürfen nicht in Schönheit sterben.
1: Herr Minister Hartmannsdorfer, schauen wir uns noch den Bereich Energie an. Ein Riesenthema auch durch den Iran-Krieg. Die fossilen Brennstoffe, der Preis ist gestiegen in den letzten Monaten. Wie sieht es da mit den Gasspeichern in Österreich aus? In 2 Monaten beginnt wieder ungefähr die Heizsaison. Wie gut sind die Gasspeicher gefüllt?
5: Die gute Nachricht, Österreich ist sehr gut vorbereitet auf den Winter. Wir haben bereits 78% des Jahresbedarfs, nicht des Winterbedarfs, des Gesamtjahresbedarfs wieder eingespeichert, sind damit neben Lettland das führende Land in Europa, was auch die Speicherung betrifft, haben alle Vorgaben überfüllt. Das heißt, was die Versorgungssicherheit betrifft, bin ich zum jetzigen Zeitpunkt zuversichtlich.
1: Ist aber weniger als im selben Zeitraum des Vorjahres, stimmt das so?
5: Aber ich bin zuversichtlich, wenn wir 78% des Jahresbedarfs bereits eingespeichert haben, dass wir auch durch den Winter kommen werden und das, was die Versorgungssicherheit betrifft, derzeit kein Anlass zur Sorge besteht.
1: Wirtschaftsminister Wolfgang Hartmannsdorfer von der ÖVP war das. Vielen Dank für den Besuch im Studio.
5: Danke für die Einladung.
1: Jetzt kommen wir zum Thema Pflege und zur Frage, wie die Plätze in den Pflegeheimen eigentlich finanziert werden. Vor 8 Jahren ist ja der sogenannte Pflegeregress abgeschafft worden. Das bedeutet, der Staat kann nicht mehr auf das Vermögen der Pflegebedürftigen zugreifen, um den Platz im Pflegeheim zu finanzieren. Bundesländer und Gemeinden greifen aber sehr wohl auf das Einkommen der Pflegebedürftigen zu und da nicht nur auf Pensionen und Pflegegeld, sondern auch, was weniger bekannt ist, auf Erträge von Lebensversicherungen, Sparguthaben oder Wertpapieren. Und daran gibt es jetzt Kritik der Seniorenvertreterinnen, berichtet Peter Taser.
6: Seit 2018 ist zur Finanzierung von Pflege der Zugriff auf Vermögen verboten, nicht aber auf die Erträge von Vermögen, etwa Zinsen und andere Einkünfte. Was überall in Österreich gilt, die reguläre Pension wird bis zu 80% einbehalten, bis auf Sonderzahlungen, und auch das Pflegegeld wird in der Regel bis auf ein Taschengeld eingezogen. Ansonsten haben Länder und teilweise auch Gemeinden eigene Regeln. In Wien zum Beispiel werden auch Betriebspensionen und Zusatzpensionen fürs Pflegeheim einbehalten. In der Steiermark werden Betriebspensionen ebenfalls herangezogen. In Salzburg auch die Auszahlungen von Rentenversicherungen. Vorarlberg nennt auch Mieteinnahmen und Leibrenten, die vollständig herangezogen würden. Kärnten auch Pachteinnahmen. Und Kapitalerträge werden vielerorts einbehalten. In Salzburg zum Beispiel werden ausdrücklich genannt Einkommen aus Sparbüchern und Wertpapieren. Auch in der Steiermark werden Dividenden und Zinsen aus Bausparverträgen und Sparguthaben genannt. Nicht das Kapital selbst, das ist eben verboten seit dem Ende des Pflegeregresses, aber eben die Erträge daraus. Manchmal dürfen die Betroffenen auch einen Teil behalten, in Tirol zum Beispiel 25 Euro pro Jahr. Zinsen darüber hinaus werden komplett einbehalten. In Wien werden Zinserträge erst ab einem Vermögen von 100.000 Euro eingezogen. Vergleiche zwischen den Bundesländern werden allerdings erschwert durch jeweils andere, auch klärungsbedürftige Formulierungen oder durch Zusätze, etwa dass Vermögens- und Familienverhältnisse im Einzelfall geprüft werden könnten. Öffentliches Thema war der Zugriff auf Kapitalerträge für die Pflege bisher nicht, was auch daran liegen kann, dass in Österreich der Aufbau einer privaten Altersvorsorge erst in jüngerer Zeit an Bedeutung gewinnt. Die Seniorenvertreterinnen jedenfalls sind alarmiert und fordern, dass zumindest Zinsen und Dividenden nicht mehr zur Pflegefinanzierung dienen dürfen. Die Präsidentin des SPÖ-Pensionistenverbandes, Birgit Gerstorfer, sagt:
7: Wir haben im Jahr 2018 die Abschaffung des Pflegeregresses gehabt. Das war ein langer Prozess. Es ist eine Form von Enteignung der Menschen gewesen. Und Gott sei Dank ist seit 2018 das jetzt anders geregelt. Wenn jetzt wieder in kleinen Teilbereichen, zum Beispiel auf Zinsen zugegriffen wird, gelten diese Argumente natürlich weiterhin. Und deswegen, wenn das passiert, vielleicht nur in einzelnen Regionen, dann muss das natürlich auch behoben werden.
6: Gerstorfer fordert eine bundeseinheitliche Regelung, dass auf Zinsen und Dividenden nicht mehr zugegriffen wird. Die Präsidentin des ÖVP-Seniorenbundes, Ingrid Korosek, verweist ebenfalls darauf, dass der Pflegeregress eigentlich abgeschafft wurde.
8: Wenn man sagt, das Vermögen wird nicht angetastet, dann sind natürlich Zinsen, die da dann kommen, gehören zum Vermögen dazu.
6: Der Seniorenrat werde darüber beraten und Gespräche mit den Ländern führen, so Ingrid Korosek.
1: Jetzt kommen wir zu einem Mordfall, der jahrelang nicht aufgeklärt werden konnte. Fast 8 Jahre hat es nämlich gedauert, bis die sterblichen Überreste der vermissten Jennifer Scharinger gefunden worden sind. Heute beginnt am Wiener Straflandesgericht der Prozess gegen ihren ehemaligen Lebensgefährten. Der 33-Jährige ist wegen Mordes angeklagt, er hat die Tat auch bereits gestanden. Wie es nach Jahren doch noch den entscheidenden Durchbruch in diesem Fall geben konnte, darüber berichtet jetzt Annabella Mini.

0: Es war der perfekte Mord. Davon war der Angeklagte überzeugt. So überzeugt, dass er Jahre später einer fremden Person im Internet detailgetreu schildert, wie man am besten eine Leiche verschwinden lässt. Aber von vorn, es ist der 22. Januar 2018. Die 21-jährige Jennifer Scharinger will sich von ihrem damaligen Lebensgefährten trennen. Es kommt in ihrer gemeinsamen Wohnung in Wien-Brigittenau zum Streit. Danach gilt Jennifer als vermisst. Fast 8 Jahre lang weiß niemand, was mit der jungen Frau passiert ist. Die Polizei spricht damals von bedenklichen Umständen, unter denen sie verschwunden sei. Schon früh gerät ihr damaliger Partner unter Verdacht, doch die Ermittlungen gegen ihn werden nach einem Jahr eingestellt. Wochen, Monate, Jahre vergehen, von Jennifer fehlt weiter jede Spur. Im vergangenen Jahr setzt die Familie für Hinweise eine Belohnung von 50.000 Euro aus. Jennifers Mutter bleibt all die Jahre hartnäckig. Wie aus der Anklageschrift, die uns vorliegt, hervorgeht, ist sie es, die gemeinsam mit einem Bekannten ein falsches Profil auf einer Datingplattform erstellt und mit dem mutmaßlichen Mörder ihrer Tochter zu chatten beginnt. In Sprachnachrichten schildert der Angeklagte, wie er eine Leiche im Wald verschwinden lassen würde. Es kommt zu einer neuerlichen Einvernahme. Im Dezember des Vorjahres gesteht der 33-Jährige den Mord und führt Beamte zu Jennifers Überresten. Er habe bei Frauen Vertrauensprobleme gehabt, sagt seine Verteidigerin Astrid Wagner. Und er habe in Haft bereits eine Therapie begonnen. Er werde sich heute vor Gericht schuldig bekennen.
1: Er konnte ganz einfach mit dieser Schuld, mit dieser jahrelangen Schuld, dass er da etwas Schreckliches verbirgt, mit dem konnte er nicht mehr leben. Und daher ist er erleichtert.
0: Der Prozess beginnt um 9.30 Uhr. Parallel dazu findet gegenüber dem Wiener Straflandesgericht eine Mahnwache von mehreren Frauenorganisationen statt. Für Gerechtigkeit für Jennifer fordert die langjährige Gewaltschutzexpertin Rosa Loger eine unabhängige Expertenkommission.
2: Jetzt im Anschluss dann an das Strafverfahren, damit man analysiert, warum es 8 Jahre gedauert hat, bis der Täter endlich festgenommen wurde und die Lücken identifiziert und diese Lücken schließt, damit wir aus diesem schlimmen Fall etwas lernen und damit Jenny nicht sinnlos gestorben ist.
0: Und für alle Frauen, die Opfer von Gewalt geworden sind, fordert Loga
2: eine ständige Kommission mit unabhängigen Expertinnen, die alle Femizide und Femizidversuche untersucht, laufend, nicht nur jetzt in diesem einen Fall. Und in dieser Kommission müssen unbedingt auch die Angehörigen der Opfer verpflichtend einbezogen sein.
0: Damit Fälle wie jener von Jennifer Scharinger künftig früher erkannt und vielleicht sogar verhindert werden können.
3: Die Sonnenfinsternis ist noch gar nicht so lange her. Das war am 12. August am Abend. Aber wer morgen sehr früh aufsteht, kann bereits das nächste Naturschauspiel am Himmel beobachten, nämlich eine fast totale Mondfinsternis. Besonders gut wird sie im Westen Österreichs zu sehen sein, vorausgesetzt, das Wetter spielt mit. Raphael Grabscher berichtet.
4: Die Mondfinsternis startet überall zur gleichen Zeit, morgen früh kurz nach 16:30. Dann beginnt der Mond langsam in den Schatten der Erde einzutauchen, erklärt Alexander Pickard, der Präsident der Wiener Arbeitsgemeinschaft für Astronomie.
5: Es ist eine sogenannte partielle Mondfinsternis, das heißt, der Mond tritt nicht zur Gänze in den Kernschatten der Erde ein, aber zu 93%.
4: Der Höhepunkt der Mondfinsternis wird gegen 6.13 Uhr stattfinden. Im Osten Österreichs wird sich dann aber auch bereits die Sonne blicken lassen. Besonders gut beobachten kann man das Spektakel daher im Westen, wo der Mond etwas länger zu sehen sein wird.
5: In Bregenz sind diese Dämmerungen rund 20 Minuten später. Weshalb die Regel gilt, je weiter im Westen, desto besser ist die Mondfinsternis zu sehen.
4: Das frühe Aufstehen lohne sich aber trotzdem auch im Osten Österreichs, so Pickard. Denn auch schon vor dem eigentlichen Höhepunkt wird sich am Himmel etwas tun. Der Mond wird zwar nicht hinter einem anderen Himmelskörper verschwinden, er wird sich aber nach und nach verfärben.
5: Der Mond wird zuerst ein bisschen grau, wenn die Erde die Sonne vom Mond aus gesehen nur teilweise verdeckt. Und wenn dann die Bedeckung vom Mond aus gesehen total wird, schiebt sich ein zunächst bläulicher Ring über den Mond und der Schatten, der eigentliche, der Kernschatten, der erscheint meistens rötlich verfärbt.
4: Zu diesem Farbenspiel sollte es auch morgen früh kommen, aber ebenfalls mit einer Einschränkung.
5: Die Morgendämmerung wird dieses Farbenspiel schon ein bisschen beeinträchtigen beziehungsweise einfach überlagern. Aber ja, es sollte zu sehen sein.
4: Wer die Mondfinsternis

0: Wenn es morgen früh beobachten will, sollte sich dafür jedenfalls einen geeigneten Platz suchen.
1: Freier Blick zum westlichen Horizont, am besten erhöht stehen, ist die Devise. Weil wir müssen den Mond im Untergang sehen können und das ist eben ziemlich genau im Westen diesmal.
0: Ähnliche Tipps also wie bei der kürzlichen Sonnenfinsternis. Die Schutzbrille kann man diesmal aber zu Hause lassen, denn der Blick zum Mond ist auch mit bloßem Auge völlig harmlos.
2: Mit seiner ersten Filmrolle hat der Schauspieler Tim Curry gleich Legendenstatus erreicht, nämlich als bizarrer Wissenschaftler Dr. Frankenfurter in der Rocky Horror Picture Show im Jahr 1975. Jetzt ist er im Alter von 88 Jahren in Los Angeles gestorben.
3: How'd you do, I? See you've met, man.
4: High Heels, Netzstrümpfe, ein schwarzes Korsett, Lippenstift und Schminke bis zum Abwinken. Das alles 1973 auf der Bühne des Royal Court Theatre in London. Die äußere Hülle des Dr. Frankenfurter im Musical der Rocky Horror Show passte perfekt zum Innenleben dieser widersprüchlichen Figur. Exzentrischer Wissenschaftler, verführerisch und bedrohlich, ironisch und narzisstisch, grotesk und skrupellos. Eine Parodie und zugleich eine widerwärtige Figur, so Darsteller Tim Curry.
5: It is parody, but it also I play it and think it as a kind of grisly reality, as a kind of real freak.
6: Just a sweet transvestite from transsexual.
4: Ein süßer Transvestit aus Transsexual Transylvania. Damit war diese ikonische Figur auch in der Verfilmung als Rocky Horror Picture Show 1975 ihrer Zeit weit voraus. Vor allem gesellschaftlich im lustvoll provokanten Anzweifeln traditioneller Geschlechterrollen. Mit ein Grund, dass manche Leute wegen möglicher Nachteile in einer künftigen Filmkarriere Tim Curry von dieser Rolle abgeraten hatten. Doch das hätte sich als falsch herausgestellt.
5: They thought, rightly or wrongly, that it would be prejudicial to a film career. And I think they were wrong.
4: Tim Currys Paraderolle sollte sich zumindest als Wegweiser für künftige Engagements herausstellen und der führte des Öfteren ins Horror- und Fantasy-Fach. Etwa 1985 in Ridley Scotts Film Legend als Herr der Finsternis, mächtig, charismatisch und unberechenbar.
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4: Und noch so eine Widersprüchlichkeit. Wenn Tim Curry 1990 den Clown Pennywise in Stephen Kings It verkörpert, dann lauert das Unheimliche vor allem im Spielerischen und Kindischen.
9: Come on up, Richie. I got a balloon for you. Don't you want a balloon?
4: Durch seine markante Stimme und bühnengeschulte Gestik und Mimik gelang es Tim Curry oft, seine Bösewichte zu überhöhen und sie zugleich menschlicher erscheinen zu lassen. 2012 erlitt der Schauspieler einen Schlaganfall. In der Folge war er auf einen Rollstuhl angewiesen, blieb aber vor allem als Synchronsprecher weiterhin in seinem Metier aktiv.
2: Ein Nachruf auf Tim Curry war das von Arnold Schnötzinger und die Meldungen hat jetzt Lorenz Wildner.
10: Vielen Dank. Im Grenzgebiet zwischen Nepal und Tibet ist das wahre Ausmaß der Flutkatastrophe weiter nicht absehbar. Die nepalesischen Behörden sprechen mittlerweile von mehr als 160 Toten. Auf beiden Seiten der Grenze werden aber noch mehr als 1300 Menschen vermisst, viele davon Touristen aus dem Ausland. Die US-Erdbebenwarte geht mittlerweile davon aus, dass die Sturzflut durch einen Gletscherabbruch mit anschließender Eislawine ausgelöst wurde. Das Klimagesetz in Österreich steht vor harten Verhandlungen. Bis Ende 2027 soll der Maßnahmenplan feststehen. Ziel ist Klimaneutralität bis 2040, 10 Jahre früher als die EU. Die Wirtschaftskammer und die Industrie bevorzugen den EU-Kurs. SPÖ und NEOS streben ehrgeizigere Ziele an. Noch gibt es aber weder einen Entwurf der Koalition dafür, noch ein Begutachtungsverfahren. Bundeskanzler Stocker nimmt heute in Berlin an einem Treffen mehrerer EU-Regierungschefs teil.

0: Dazu geladen hat der deutsche Kanzler Merz. Mit dabei sind unter anderem Dänemark, Finnland und die Niederlande. Es handelt sich um Nettozahlerstaaten, die mehr Geld nach Brüssel überweisen, als sie über Programme und Subventionen zurückbekommen. Bei dem Treffen wollen sich die Länder in der Debatte um die künftigen EU-Finanzen abstimmen. CIA-Direktor Radcliffe hat Russland bei seinem Besuch am Dienstag in Moskau vor einem Angriff auf NATO-Verbündete gewarnt. Medienberichten zufolge hat er den Kreml auch dazu gedrängt, die militärische und finanzielle Unterstützung für den Iran herunterzufahren. Bisher war über den Inhalt der Gespräche nur wenig bekannt. Der Chiphersteller Nvidia übertrifft mit seiner Umsatzprognose die Erwartungen der Wall Street. Für das dritte Quartal werden Erlöse von 108 Milliarden US-Dollar in Aussicht gestellt. Analysten waren von rund 4 Milliarden weniger ausgegangen. Aktuell ist das Unternehmen auf dem Papier 5 Billionen US-Dollar wert, in etwa das 11-fache der österreichischen Wirtschaftsleistung. Die japanische Künstlerin Yayoi Kusama ist im Alter von 97 Jahren gestorben. Das hat das nach ihr benannte Museum in Tokio jetzt mitgeteilt. Kusama zählt zu den wichtigsten japanischen Künstlerinnen der Nachkriegszeit. International bekannt wurde sie mit ihren Polkadots genannten bunten Punkten. Und der 79-Jährige ist bei einer Bergtour in Fügenberg in Tirol mit seinem Enkel tödlich abgestürzt. Die beiden waren unterwegs zur Kellerjochkapelle, als der Großvater aus bisher unbekannter Ursache plötzlich über einen steilen Hang abstürzte. Für ihn kam jede Hilfe zu spät. Microsoft-Gründer Bill Gates hat online vor den Risiken künstlicher Intelligenz gewarnt. Niemand habe bisher einen Plan, wie sich die Gefahren der Technologie eindämmen ließen, schreibt Gates in dem Brief, der auf seinem Blog veröffentlicht wurde. Er fordert, bestimmte Arbeitsplätze für Menschen zu reservieren und schlägt eine Robotersteuer vor, analog zur Lohnsteuer bei einem Arbeitnehmer.
1: Danke, Lorenz. Jetzt schauen wir noch aufs Wetter mit Jörg Stieber bei mir im Studio. Ja, die Hitze nimmt wieder Fahrt auf und da wird heute auch ein Rekord fallen.
2: Nämlich was die Anzahl der Hitzetage an einem Ort betrifft. In Ferlach wird das heute schon der 58. Tag in diesem Jahr mit 30 Grad und mehr. So viele Hitzetage gab es österreichweit seit Messbeginn noch nie. Morgen wird es noch heißer, dazu teilweise stürmisch. Von Westen her ziehen am Nachmittag und in der Nacht auf Samstag dann aber teils kräftige Schauer und Gewitter durch. Am Wochenende selbst beruhigt sich das Wetter wieder und es bleibt vor allem im Osten sehr warm bzw. heiß. Zu den aktuellen Temperaturen in Wien und Eisenstadt hat es derzeit 19 Grad, in St. Pölten 17, Linz 19, Salzburg 16, Innsbruck 17, Bregenz 20 und Graz und Klagenfurt 18 Grad. Meist scheint heute die Sonne. Einzelne Nebel- und Hochnebelfelder lösen sich bald auf und es ziehen nur ab und zu ein bisschen mehr Wolken durch. In Vorarlberg und im Außerfern sind jetzt kurzzeitig auch ein paar Regentropfen dabei. Im Donauraum frischt lebhafter Wind aus Ost bis Südost auf. Im Westen wird es teilweise schon föhnig und mit dem Föhn kommt auch Sahara-Staub zu uns. Die Temperaturen steigen auf 27 bis 33 Grad, in 2000 Meter Höhe auf 16 bis 22 Grad.
1: Vielen Dank, Jörg Stieber. Das war das Morgenjournal um 7. Wir melden uns wieder um 8 Uhr mit den neuesten Informationen und damit wieder zu Gabriel Schett und guten Morgen mit Ö1.
3: Und wir schreiten weiter musikalisch hinein in diesen Donnerstag mit einem Violinkonzert von Antonio Vivaldi.

0: Antonio Vivaldi Konzert für Violine, Streicher und Basso Continuo in E-Dur, daraus der dritte Satz, Allegro. Zu hören waren Théotime Langlois de Swart, Violine und Leitung und Le Consort. 7:06 am 27. August, was steht heute auf dem Ö1-Programm? Hier ein kurzer Ausblick.
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3: Die ideale Schule macht Kinder und Jugendliche zu zufriedenen Menschen, und zwar in der Gegenwart.
1: Engin Chattik leitete in Berlin eine sogenannte Brennpunktschule.
3: Zufriedene Jugendliche können dann auch viel eher ihre Stärken benennen, ihren Selbstwert benennen, ihre beruflichen Ziele benennen. Wenn ich nur darauf aus bin, sie zu verwertbaren Objekten zu machen für den Arbeitsmarkt, mache ich sehr viel falsch.
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Flöte, Oboe, Violine, Violoncello, Tearbe, Streicher und Basso Continuo. Die Besetzung bei diesem Concerto in D-Dur von Johann David Heinichen. Den dritten Satz daraus hat das Ensemble Didier Rohe gespielt, Violine und musikalische Leitung Johannes Bramsola. 7.41 Uhr vom Hochbarock zu einem Komponisten, der in seiner Schaffensphase sowohl in der Klassik als auch in der Vorklassik beheimatet war, zu Luigi Boccherini. Von ihm jetzt der erste Satz aus seiner 19. Sinfonie.

Luigi Boccherini, Ouvertüre in D-Dur, Opus 43, auch bekannt als Sinfonie Nummer 19. Mit Allegro con molto spirito hat er den ersten Satz überschrieben, gespielt hat das Stuttgarter Kammerorchester unter der Leitung von Johannes Koritzky. 7.44 Uhr aus Bremen stammt das Ensemble Nymphea. Mit Musikgeschichten zu erzählen hat es sich zur Aufgabe gemacht. So können wir jetzt zum Beispiel gespannt einer Bearbeitung des Fandango in D-Moll des spanischen Komponisten Antonio Soler lauschen.

0: Musik von Antonio Soler. Zu hören war eine Bearbeitung seines Fandango für Cembalo in D-Moll, für Blockflöte und Instrumentalensemble. Gespielt hat das Ensemble La Ninfea. Donnerstag, der 27. August. Wir befinden uns mitten in der Wandersaison. Aber auch wenn Bewegung im alpinen Gelände sowohl für den Bewegungsapparat als auch für die Psyche als gesund gilt, es häufen sich die Bergunfälle. Das österreichische Kuratorium für alpine Sicherheit verzeichnet in einer Zwischenbilanz der laufenden Saison deutlich mehr Einsätze als in den Vorjahren. Die oft zitierten Halbschuh-Touristen oder Flipflop-Wanderer sind aber nicht die Hauptursache von Rettungseinsätzen. Das sagt der Südtiroler Notarzt und Alpinmediziner Dr. Hermann Brugger.
1: Ich würde sagen, das ist die Fehleinschätzung. Die Fehleinschätzung gegenüber der Tour und auch die Fehleinschätzung gegenüber sich selbst. Also die überschätzen sich selbst und unterschätzen die Tour. Dieses Ungleichgewicht, das ist die Ursache der meisten Unfälle. Es werden heute sehr viele Hochtouren angeboten und es ist heute nicht mehr so üblich, einen Bergführer zu nehmen, auch im hochalpinen Gelände. Es gehen die Leute also wirklich sehr, sehr schwierige Touren zu zweit, allein. Und das ist eine Fehleinschätzung des Risikos. Das Zweite ist dann, glaube ich, auch eine Fehleinschätzung der Wetterprognose. Also es ist oft so, dass die Leute bei schönem, klarem Wetter weggehen, aber nicht schauen, wie sich das Wetter weiterentwickelt und dann plötzlich in einen Wettereinbruch geraten und im Hochgebirge stecken bleiben. Und das ist natürlich katastrophal. Also da haben wir ganz schwere Unfälle in den Westalpen gehabt mit vielen Toten.
0: 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Und hier steht jetzt ein Stück für Violine und Klavier von Amanda Meyer auf dem Programm.

aus den 6 Stücken für Violine und Klavier der schwedischen Komponistin Amanda Meyer aus dem Jahr 1879 zu hören war Allegro Vivace. Liv Migdal Violine und Mario Hering Klavier haben gespielt. Und von Schweden geht's jetzt nach Dänemark und zu einem Valskapriccio von Jakob Garde.

Jakob Gades Vals Capriccio in einer Fassung für Violine und Salonorchester. Niklas Valentin war der Solist bei dieser Aufnahme, Nabil Shehata am Pult der Philharmonie Südwestfalen. Donnerstag, der 27. August, es ist jetzt gleich 8:05 und wir stellen Ihnen zwei Sprachkünstlerinnen vor. Zu Beginn liest Sophia Dostal aus

0: ihrem Romanmanuskript Nada.
1: Während ich am Weg nach Hause durch die Touristen im ersten Bezirk navigiere, scrolle ich durch meine Anrufliste. Excuse me, sorry, Verzeihung. Am Würstelstand vor der Albertina steht eine lange Schlange an Menschen an. Es tutet und gerade als ich in den Burggarten hineingehe, hebt sie ab.
2: Wir sind gerade im Burggarten in Wien und an diesem Ort spielt eine Szene aus Sophias Roman.
3: Mit dem Titel Nada oder Arbeitstitel Nada.
4: Leonie Ziem und Sophia Dostal studieren Sprachkunst an der Universität für angewandte Kunst Wien. Ziem, geboren 1999 in Berlin, war zuletzt mit ihrem Theaterstück Das große Gleichgültige zu Gast beim neuen Format Mehr Drama am Berliner Theatertreffen. Die 1995 in Wien geborene Sophia Dostal schreibt Prosa und arbeitet derzeit an ihrem Roman Nada. Die beiden geben einen Einblick, wie es ist, Schreiben zu studieren. Leonie Ziem.
2: Wir bringen ans Institut unsere Texte mit und in den Seminaren gehen wir dann sozusagen gemeinsam durch diesen Text und schauen uns an, was funktioniert und was nicht, was wir sehen können und was eher noch ein Rätsel ist, was vielleicht überarbeitet gehört. Ich würde sagen, das ist so ein bisschen eine Übung im Hinblicken.
4: Sophia Dostal schätzt die kollaborative Textarbeit im Seminar.
3: Leider stimmt schon das Klischee, dass man oft alleine irgendwie vom Computer sitzt und schreibt. Aber durch den Austausch an der Uni und die Kommilitoninnen wird dann das Geschriebene oft lebendiger und gemeinsam erlebt und dadurch formt es sich auch viel schöner.
4: Letztes Semester belegten die beiden Autorinnen ein Dramaseminar, in dem sie mit Studierenden der Schauspielakademie Elfriede Ott zusammenarbeiteten. Am Ende des Semesters wurden die entstandenen dramatischen Texte in der Roten Bar des Volkstheaters auf die Bühne gebracht, berichtet Sophia Dostal.
3: Für mich war das erste Mal, tatsächlich mit Drama zu arbeiten, da ich ja meistens eher in der Prosa angesiedelt bin. Es war sehr spannend, es war eine szenische Lesung. Und es gab viele Möglichkeiten, mit den Schauspielerinnen irgendwie in den Text hineinzugehen und vielleicht auch die Charaktere zumindest für mich irgendwie greifbar zu machen.
4: Abgesehen von ihrer jeweiligen Präferenz für Drama oder Prosa, beschreiben die beiden Autorinnen ihre Arbeitsweisen ähnlich. Leonie Ziem folgt ihren Figuren.
2: Mir hilft es nicht zu wissen, was am Ende passiert oder in der Mitte oder in der nächsten Szene. Also ich muss mit den Figuren sozusagen Schritt für Schritt gehen, damit sie mir nicht entgleiten. Und das geht eine ganze Weile gut, bis dann Fragen gestellt werden von außen. Und ich bemüht bin, alles, was da so gesät wurde, neu anzuordnen. Manches zu ernten, manches zu vergessen.
4: Auch Sophia Dostal schreibt zuerst und überarbeitet dann.
3: Bei mir beginnt es immer mit einer Idee, oft denke ich, dass sie schon total ausgeklügelt ist und dann ist sie es irgendwie gar nicht. Dann komme ich beim Schreiben drauf und nein und schreibe einfach trotzdem weiter, so lange, bis ich so viel Text habe. Ich stelle mir immer vor, es ist ein Raum mit vielen Bildern und alle sind schief und da muss ich so oft überarbeiten, bis alle Bilder dann gerade sind.
4: Dostal sieht ihre Arbeitsweise wie einen pfeifenden Teekessel, der mit immer lauter werdender Dringlichkeit möchte, dass man für ihn Verantwortung übernimmt. Für Ziem ist Verspieltheit wichtig. Sie beschreibt das mit dem Klang eines Kinderkarussells bei 36 Grad Außentemperatur. Was passiert, wenn Kinderkarussell und Teekessel in einem Raum wären?
3: Oh Gott, ich würde fliehen.
2: Ja, Reizüberflutung. Naja, ich könnte mir schon vorstellen, dass es auch ein Kinderkarussell gibt, dass es sich plötzlich zur Marke macht, dass es klingt wie ein pfeifender Teekessel.
3: Vielleicht gibt es am Ende dann noch heißen Tee für alle bei 36 Grad.
4: Nicht ganz so heiter blicken die jungen Autorinnen auf die Kulturbranche.
2: Ich glaube, eine der größten Herausforderungen für Autorinnen jetzt, aber auch in Zukunft, sind auch Sachen wie Kulturkürzungen. Also Kultur als Luxus zu begreifen, ist falsch.
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0: Gestaltet hat diesen Beitrag Marie Spatzek, gesprochen hat ihn Hans Kreuz. In der morgigen Ö1 Talentebörse lernen Sie die Gewinnerin des diesjährigen Jazz-Stipendiums näher kennen. Und das war Guten Morgen mit Ö1 am Donnerstag. Die Musik der heutigen Sendung hat Susanne Hofinger ausgesucht, Tontechnik Sabine Heiner. Am Mikrofon war Gabriel Schett. Thank you.
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7: Mit Paul Schäfer im Studio, guten Morgen. Nach der verheerenden Sturzflut in Nepal sind mittlerweile über 160 Todesopfer bestätigt, es werden aber noch viele Menschen vermisst. Nach dem Vergleich mit dem Facebook- und Instagram-Konzern Meta ist die Hoffnung auf mehr Kinder- und Jugendschutz auf den Plattformen groß. Dazu hören Sie Barbara Wolschek in Washington. Für die Klimaziele in Österreich braucht die Industrie die Möglichkeit, CO2 abzuscheiden und unterirdisch zu speichern, sagt Wirtschaftsminister Wolfgang Hartmannsdorfer. Heute beginnt der Prozess im Mordfall Jennifer Scharinger. Der Fall konnte erst nach 8 Jahren aufgeklärt werden. Und der Schauspieler Tim Curry, Hauptdarsteller aus der Rocky Horror Picture Show, ist im Alter von 80 Jahren gestorben. Das Wetter bringt heute viel Sonne und Temperaturen bis 33 Grad. Die Zerstörungen durch die Sturzflut im Grenzgebiet zwischen China und Nepal sind enorm. Mehr als 160 Menschen sind getötet worden. Die Opferzahl dürfte aber noch steigen, sagen die Behörden. Denn über 1000 Menschen werden noch vermisst, darunter viele Touristinnen und Touristen. Hartmut Fiedler berichtet.
8: Gruppen von Menschen stehen bei Anbruch des Tages in einem völlig verschlammten Tal beisammen. Vor ihnen das, was der reißende Sturzbach aus Geröll, Eis, Wasser und Schlamm von der Ortschaft im Grenzgebiet von Nepal und Tibet übergelassen hat. Mehrstöckige Häuser sind nur mehr teilweise sichtbar, Autos, Lastwagen und Straßen verschüttet. Auslöser der Katastrophe war der Abbruch eines Gletschers im Himalaya. Massen aus Eis und Geröll stürzten herunter, lösten Erderschütterungen aus und verstopften einen Fluss, lösten innerhalb kürzester Zeit eine Flutwelle aus. Die Behörden in Nepal und China haben tausende Soldaten mobilisiert. China schickt ganze Kolonnen von Lastwagen und schwerem Gerät. Sie kommen vorerst aber nicht durch. Die Kommunikation ist immer wieder unterbrochen. Die Zahl der Vermissten ist unklar, ist aber im Verlauf der vergangenen Stunden ständig erhöht worden. Zuletzt ist von 1300 Personen die Rede gewesen. Viele von ihnen sind Touristen, Pilger aus Indien und Reisende auf Trekking-Tour. Über Österreicher gibt es keine gesicherten Informationen. Ein österreichisch-holländisches Ehepaar, das sich dort aufhalten könnte, ist derzeit nicht erreichbar.
7: Wir kommen thematisch nach Österreich und zum Klimaschutz. Da sollen Industriebetriebe, zum Beispiel die Zementwerke, die Möglichkeit bekommen, CO2 abzuscheiden und in unterirdischen Lagerstätten zu speichern. Im Morgenjournal um 7 sagt Wirtschaftsminister Wolfgang Hartmannsdorfer von der ÖVP auf die Frage, wie sehr das helfen kann, die Klimaziele zu erreichen, Folgendes.
9: Ja, das ist ganz entscheidend. Aufgrund der Prozessemissionen, die kann man nur schwer ersetzen. Man sagt H2B-Sektoren und das ist die einzige Lösung, dass wir CO2 speichern. Da reden wir von 4 bis 12 Millionen Tonnen im Jahr und das ist schon eine enorme Chance auch für die Industrie, für die Wirtschaft, dass wir durch unsere technologische Kompetenz auch einen Beitrag zum Klimaschutz leisten. Aber noch viel wichtiger, dass diese Branchen vom Zementwerk bis hin zur Stahlfabrik auch in Österreich auch bleiben können. Es gibt bis dato ein Verbot der CO2-Speicherung in Österreich. Wir wollen, dass dieses Verbot gekippt wird und das muss auch zeitgleich mit dem Klimagesetz beschlossen werden.
7: Jetzt hat uns ein Vertreter der Zementindustrie gestern erklärt, da braucht es ein riesiges Netz an Pipelines, um dieses CO2 dann auch in die unterirdischen Lagerstätten zu bringen. Wer soll denn das zahlen?
9: Deswegen geht es darum, dort mit den Projekten zu starten, wo die Voraussetzungen auch passen. Das heißt, dort, wo wir die starken Emittenten haben, dort, wo wir die Logistik haben, dort, wo wir auch die Speichermöglichkeiten haben. Wir haben das Glück in Österreich, dass wir auch starke Anlagenbauer haben, die in diesem Bereich hochspezialisiert sind. Es ist eine Riesenchance und deswegen gerade Zementindustrie sind es gerade diese Betriebe, die diese Projekte auch vorantreiben.
7: Sagt Wirtschaftsminister Wolfgang Hartmannsdorfer von der ÖVP im Morgenjournal um 7. Das ganze Gespräch können Sie wie immer in unseren Online-Angeboten nachhören. Jetzt gehen wir in die USA, wo es am Abend einen milliardenschweren Vergleich mit dem Meta-Konzern gegeben hat. Zu diesem Konzern gehören die Plattformen Facebook und Instagram. Mehrere Bundesstaaten haben Meta geklagt und dem Konzern vorgeworfen, Kinder und Jugendliche bewusst dazu verleitet zu haben, möglichst lange auf diesen Social-Media-Plattformen zu bleiben. Jetzt zahlt Meta fast 17 Milliarden US-Dollar und hat tiefgreifende Änderungen auf seinen Plattformen angekündigt. Und dazu bin ich jetzt mit Barbara Wolschek in Washington verbunden. Guten Morgen.
10: Schönen guten Tag.
7: Barbara, ist das mehr als ein Freikaufen in einem großen Prozess oder sind die Zusagen, was Änderungen auf den Plattformen angeht,

0: jetzt so tiefgreifend, dass man von einem großen Erfolg der Kläger sprechen kann?
1: Ich denke, es ist beides. Es ist zum einen eine beachtliche Zahlung, um letztlich einer noch größeren Schadenszahlung zu entgehen. Wobei es gibt noch ganz viele andere Verfahren, die derzeit laufen. Also Meta ist da juristisch noch lange nicht aus dem Schneider. Aber zum anderen, ja, es sind tiefgreifende Änderungen, die hier vorgeschrieben werden, unter der Voraussetzung freilich, dass das auch alles umgesetzt und vor allem auch von außen kontrolliert wird. Eines aber, und das ist mir ganz wichtig in diesem Zusammenhang, es gibt jetzt keinen Weg zurück mehr. Es gibt kein Verwässern mehr. Es wird auch nicht mehr geschluckt werden, dass nichts mehr passiert. Der Unmut in der Gesellschaft, der ist einfach zu groß. Und auch der Imageverlust für die Konzerne, der ist schon da. Also das ist schon so etwas wie der viel zitierte Tabakko-Moment für Social Media.
0: Was wird denn von Expertinnen und Experten als die wichtigste Änderung gewertet? Ist es die zeitliche Beschränkung oder ist es das Paket an Maßnahmen insgesamt, das wirklich etwas bringen kann, um den Suchtfaktor Social Media bei Kindern und Jugendlichen zu entschärfen?
1: Es ist das Gesamtpaket. Ein Anwalt, der hat es so beschrieben. Die Konzerne haben eine Angst junger Menschen ausgenutzt, nämlich das, was man hier the fear of missing out nennt. Also übersetzt, die Angst junger Menschen, etwas Wichtiges in ihrem sozialen Umfeld zu verpassen, wenn sie nicht ständig dran sind. Und diese Methoden der Konzerne, die haben genau auf diese Angst abgezielt. Und das ist das, was jetzt abgestellt werden soll.
0: Wie sehr kann man denn den Glauben daran haben, dass diese Änderungen von Meta auch wirklich rasch umgesetzt werden? Und was ist mit den anderen Social-Media-Plattformen wie TikTok oder Snapchat?
1: Es soll tatsächlich rasch gehen. Auch das ein Grund, warum die Kläger dieser Einigung zugestimmt haben. Man will nicht lange prozessieren, man will schnelle Änderungen. Und was die anderen Plattformen betrifft, wenn das alles sinnvoll sein soll, dann müssen auch diese Plattformen, diese Konzerne verpflichtet werden. Und der Druck auf TikTok, auf Snapchat und YouTube, der ist entsprechend groß. Das geht jetzt entweder über gerichtliche Verfahren, aber in Wahrheit braucht es natürlich den Gesetzgeber, also den Kongress, der hier die Verantwortung übernimmt. Aber offenbar ist das schwierig in Zeiten, in denen die Big-Tech-Bosse bei der Angelobung des Präsidenten in erster Reihe stehen.
0: Das ist jetzt ein Vergleich, der in den USA geschlossen wurde, ein milliardenschwerer, tiefgreifender Vergleich. Aber wie sehr hat das auch eine Relevanz für uns in Europa oder muss das in Europa alles ganz neu ausgefochten werden?
1: Rein rechtlich gelten diese Bestimmungen jetzt einmal in den USA, in den mittlerweile 48 US-Bundesstaaten. Da haben sich noch einige mehr angeschlossen, aber sie gelten nicht in Europa. Ich kann mir nicht vorstellen, dass Facebook in Europa auf eine andere Gestaltung setzen wird, längerfristig wissend nämlich, dass man hier ja auch strengere Gesetze plant und hier rasch nachziehen will.
0: Unsere Büroleiterin in Washington, Barbara Wolschek, war das. Vielen Dank für diese Informationen.
1: Alles Gute, schönen Tag.
0: 2 Billionen Euro, das sind 2000 Milliarden. Das ist der Vorschlag der EU-Kommission für das mehrjährige EU-Budget für die Jahre 2028 bis 2034. Dieser Finanzrahmen gilt für 7 Jahre, um so Planungssicherheit zu schaffen. Doch noch ist man weit von einer Einigung entfernt. Manchen Ländern in der EU ist der Vorschlag der EU-Kommission zu wenig, anderen wieder, darunter Österreich und Deutschland, viel zu viel. EU-Ratspräsident Antonio Costa muss jetzt einen Kompromiss finden, berichtet Robert Zygmunt.
2: 27 Mitgliedsländer ergeben zumindest 27 Positionen. Auch und vor allem beim mehrjährigen Finanzrahmen gilt diese Brüsseler Binsenweisheit. Seit Anfang dieser Woche tourt der portugiesische EU-Ratspräsident Antonio Costa daher durch die Hauptstädte, um ein Gefühl für gangbare Wege Richtung Kompromiss zu suchen. Dass das nicht einfach wird, zeigt gleich die erste Station in Bratislava, wo der slowakische Regierungschef Robert Fico klarmacht, dass die vorgeschlagenen 2 Billionen Euro Budget eher zu wenig als zu viel sind. Vor allem bei den beiden größten Brocken, das ist die Landwirtschaft und der strukturelle Ausgleich, auch Kohäsion genannt, dürfe keinesfalls gespart werden, erklärt Fico. Und schon gar nicht bei jenen Ländern, die, wie die Slowakei, an die Ukraine grenzen. Trotzdem werde er Costa dabei unterstützen, bis Jahresende eine Einigung zu finden, wünscht Fico, Ratspräsident Costa, alles Gute für seine Mission Impossible. Denn die Zeit drängt, zumindest bei dieser Erkenntnis sind sich fast alle einig. Costa gibt sich bekannt freundlich und zählt noch einmal auf, was die

0: das Budget alles leisten muss. Mehr Wettbewerbsfähigkeit, die grüne Wende, Verteidigung, Sicherheit und Widerstandsfähigkeit. In Zeiten wie diesen brauche es eine völlig neue Architektur des EU-Haushalts, so Costa.
1: It will need to have a completely different architecture to previous budget.
0: Doch während Costa diese Woche in Bratislava, Tallinn und Vilnius Wünsche für noch mehr budgetären Spielraum entgegennimmt, findet in Berlin heute Nachmittag die Gegenveranstaltung statt. Im sogenannten Club der Frugalen, also der Sparsamen, wollen Deutschland, Österreich, Finnland, Dänemark und die Niederlande vom 2-Billionen-Euro-Vorschlag der EU-Kommission runterkommen. Und zwar deutlich, wie der deutsche Kanzler Merz schon beim letzten EU-Gipfel im Juni klarmachte.
2: Der auf dem Tisch liegende Vorschlag ist deutlich zu hoch. Die Zahlen müssen runter und wir müssen uns über die Einnahmen der Europäischen Union unterhalten, denn wir können nur so viel Geld ausgeben, wie wir auch haben.
0: Beim Treffen im Berliner Kanzleramt will der Club der Frugalen heute eine gemeinsame Linie für einen Gegenvorschlag finden. Einzig den ehrgeizigen Zeitplan unterstützt man. Denn 2027 wird in wichtigen EU-Ländern wie Frankreich, Polen und Spanien gewählt. Und der Finanzrahmen von 2028 bis 2034 soll tunlichst auf dem Tisch sein, bevor etwa in Paris der rechtspopulistische Rassemblement National regiert. Das ist im gemeinsamen Interesse aller Nettozahler. Gespart werden soll ausgerechnet dort, wo die Slowakei und andere mehr Geld wollen, also bei der Regionalförderung und der Landwirtschaft.
3: Die künstliche Intelligenz beflügelt die Tech-Konzerne. Die ungebrochene Nachfrage nach Rechenkraft treibt zum Beispiel den Chip-Konzern Nvidia an. Der auf dem Papier wertvollste Konzern der Welt schreibt allein für das zweite Quartal einen Nettogewinn von 60 Milliarden US-Dollar, mehr als erwartet, und das Wachstumstempo soll hoch bleiben. Mit der Entwicklung sind aber auch zunehmend kritische Töne zu vernehmen, so auch von Microsoft-Gründer Bill Gates. Volker Obermeier berichtet.
4: Noch im Jänner hat sich Bill Gates beim Thema KI-Entwicklung und Einsatz zuversichtlich gezeigt. Nun schreibt der Multimilliardär, niemand habe bis einen Plan, wie sich die Gefahren der Technologie eindämmen lassen. Künstliche Intelligenz werde entweder der größte Gleichmacher sein, der je erfunden wurde, oder die schlimmste Quelle von Ungerechtigkeit. Die Gesellschaft müsse einen Weg finden, KI zu regulieren, etwa über eine internationale Organisation. Auch warnt Gates davor, dass viele Arbeitsplätze verschwinden werden. Jobs sollten für Menschen reserviert werden, selbst wenn KI die Aufgaben schneller sowie besser erledigen könne. Und wer die Technik einsetze, solle auch eine sogenannte Roboterabgabe zahlen. Das Steuersystem dränge Unternehmen dazu, Menschen durch Maschinen zu ersetzen.
3: Bald beginnt in Österreich wieder die Schule und auch das Kindergartenjahr beginnt bald. Und da bleibt die Personalsituation weiter äußerst angespannt. In Wien fehlen nämlich insgesamt 1.800 Elementarpädagoginnen und Pädagogen, kritisiert die Gewerkschaft, und sie kündigt einen heißen Herbst an. Hubert Kickinger berichtet.
5: Laut Stadt fehlen derzeit 840 Elementarpädagoginnen und Pädagogen allein in den städtischen Kindergärten. Dazu kommt noch einmal das fehlende Personal bei den privaten Betreibern. Manfred Obermüller von der Gewerkschaft Union sieht einen Grund für den anhaltenden Personalmangel auch in der schlechten Bezahlung. Er kritisiert die zuständige Stadträtin Bettina Emmerling von den NEOS.
6: Die Frau Stadträtin ist uns ein Besoldungspaket schuldig, wo wir sehr, sehr viel auch machen könnten. Da ist Stillstand und da kündige ich jetzt einen heißen Herbst an, weil wir werden hier Maßnahmen ergreifen müssen.
5: Das Wort Streik will Obermüller noch nicht in den Mund nehmen. Zunächst werde es einmal Infoveranstaltungen für das Personal geben.
3: Fast 8 Jahre nach dem Verschwinden der damals 21 Jahre alten Jennifer Scharinger beginnt heute am Wiener Straflandesgericht der Prozess gegen ihren ehemaligen Lebensgefährten. Der mittlerweile 33 Jahre alte Mann ist wegen Mordes angeklagt. Er wird laut seiner Verteidigerin ein Geständnis ablegen, berichtet Annabella Mini.
7: Im Januar 2018 kommt es in der gemeinsamen Wohnung von Jennifer Scharinger und ihrem Partner, dem Angeklagten, zu einem Streit. Sie will sich trennen, er nicht. Kurz darauf verschwindet sie spurlos. Die Ermittlungen gegen ihn werden nach einem Jahr eingestellt. 7 Jahre später tut sich endlich was in dem Fall. Laut Anklageschrift erstellt Jennifers Mutter gemeinsam mit einem Bekannten ein falsches Profil auf einer Dating-Plattform und kontaktiert den mutmaßlichen Mörder ihrer Tochter. In Sprachnachrichten schildert er detailliert, wie er eine Leiche beseitigen würde. Kurz darauf gesteht er er die Tat und führt die Beamten zu Jennifers Überresten. Seine Verteidigerin Astrid Wagner.
8: Er konnte ganz einfach mit dieser Schuld nicht mehr leben und daher ist er erleichtert.
7: Er werde sich daher geständig zeigen, so Wagner. Parallel zum Prozess erinnern heute mehrere Frauenorganisationen mit einer Mahnwache vor dem Gericht an Jennifer Scharinger und an andere Frauen, die Opfer von Gewalt geworden sind.
3: Er war Dr. Frankenfurter, Pennywise und Lord of Darkness. Tim Currys Rollen waren widersprüchlich faszinierend. Jetzt ist der britische Schauspieler im Alter von 80 Jahren gestorben. Hören Sie einen Nachruf von Arnold Schnitzinger.
9: 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See you've mapped my
10: High Heels, Netzstrümpfe, ein schwarzes Korsett, Lippenstift und jede Menge Schminke. Als Dr. Frankenfurter bewies Tim Curry 1973 im Musical The Rocky Horror Show nicht nur in Kostüm und Maske eine exzentrische Seite, sondern auch als narzisstischer und grotesker Wissenschaftler. Parodie und widerwärtig zugleich, so Tim Curry.
11: It is parody, but it also, I play it as a kind of grisly reality.
10: Mit der Verfilmung des Musicals als Rocky Horror Picture Show war der Transvestit Dr. Frankenfurter 1975 seiner Zeit voraus im Anzweifeln traditioneller Geschlechterrollen. Für Tim Curry rollte er auch den roten Teppich ins Horror- und Fantasy-Fach aus, etwa als Dämon in Ridley Scotts Film Legend und als diabolischer Clown Pennywise in der Verfilmung von Stephen Kings It. Das Unheimliche in der Gestalt des Spielerischen.
12: Come on up, Richie. I got a balloon for you.
10: 2012 erlitt Tim Curry einen Schlaganfall. In der Folge war er auf einen Rollstuhl angewiesen, blieb aber vor allem als Synchronsprecher weiterhin in seinem Metier aktiv.
3: Und die Meldungen hat Lorenz Wildner.
13: In den USA sollen vorübergehend die Rindfleischimporte erhöht werden. US-Präsident Trump will dadurch die Preise für Verbraucher senken, die heuer Rekordwerte erreicht haben. Der Schritt stößt bei Viehzüchtern auf Widerstand. Dürre und Waldbrände haben den Rinderbestand in den USA auf den niedrigsten Stand seit 75 Jahren gedrückt. Im französischen Caen ist ein Mann mit einem Auto in eine Menschenmenge gerast. Mindestens ein Mensch wurde dabei getötet, 10 weitere verletzt, einige davon schwer. Laut der Polizei hatte der Mann sein Auto am späten Abend nach einer Auseinandersetzung in die Menschenmenge in der Nähe des Bahnhofs der Stadt gesteuert. Ein Tatverdächtiger wurde demnach festgenommen. Der Zustand der unteren Lobau in Wien ist Naturschützern zufolge extrem schlecht. Dem WWF zufolge haben Trockenheit und Hitzewellen dem Auengebiet der Donau zugesetzt. Gefordert wird jetzt erneut, Wasser aus der Donau in die untere Lobau weiterzuleiten. Auch soll das Gebiet im Renaturierungsatlas der Gewässer nachgemeldet werden. Die japanische Künstlerin Yayoi Kusama ist im Alter von 97 Jahren gestorben. Das hat das nach ihr benannte Museum in Tokio jetzt mitgeteilt. Kusama zählt zu den wichtigsten japanischen Künstlerinnen der Nachkriegszeit. International bekannt wurde sie mit ihren Polka-Dots, bunte Punkte, mit denen sie phallische Objekte, Alltagsgegenstände oder ganze Räume gestaltete. Und Grillen, Heuschrecken und Zikaden nutzen ihre Gesänge seit Millionen Jahren, um Weibchen anzulocken. Biologen der Uni Graz haben jetzt herausgefunden, wie diese Gesänge im mittleren Jura, also vor rund 165 Millionen Jahren, geklungen haben. Demnach kommunizierten manche Insekten schon damals im Ultraschallbereich, wie die Forschenden anhand von Fossilien entdeckten. Die Erkenntnisse deuten darauf hin, dass schon damals hochspezialisierte Kommunikationssysteme existierten. Haben.
3: Und wie das Wetter wird, sagt uns jetzt noch Jörg Stieper.
14: Heiß und meist sonnig geht es durch diesen Donnerstag. Die Temperaturen steigen bereits, 24 Grad sind es jetzt schon in Bludenz. In Wien und Eisenstadt hat es 20 Grad, in St. Pölten 18, Linz 19, Salzburg 17, Innsbruck 18, Bregenz und Graz 20 und Klagenfurt 19 Grad. Meist scheint heute die Sonne, einzelne Nebel- und Hochnebelfelder lösen sich bald auf und es ziehen nur ab und zu ein bisschen mehr Wolken durch. In Vorarlberg und im Außerfern sind jetzt auch noch ein paar Regentropfen dabei. Im Donauraum frischt lebhafter Wind aus Ost bis Südost auf, im Westen wird es teilweise schon föhnig. Und der Föhn bringt auch Sahara-Staub zu uns. Die Temperaturen steigen auf 27 bis 33 Grad, in 2000 Meter auf 16 bis 22 Grad. Morgen noch heißer, meist werden es 29 bis 36 Grad, dazu gibt es viel Sonne und im Osten starken Südostwind, in den Alpen teilweise Föhnsturm. Ganz im Westen aber nicht mehr heiß und am Nachmittag und am Abend stellenweise Regenschauer und Gewitter. Dazu an der Alpen-Nordseite dann Sturmböen aus West.
3: Das war das Morgenjournal um 8. Christine Tönicke, Frankenberger Regie, Rainer Bloberger Technik und am Mikrofon Paul Schiefer. Es ist gleich 8 Uhr und 20 Minuten.
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16: Spätsommer Menuett, so heißt das Pasticcio heute. Denn wir werden zwei Menuette noch hören, die gut in den Morgen passen, in ihrer Höflichkeit, ihrer meistens auch Ruhe und Eleganz. Aber auch der 27. Jänner hat heute seine Wichtigkeit, obgleich er doch noch so weit weg ist. Er beherbergt nicht nur Mozarts Geburtstag, sondern auch den von zwei weiteren Musikern, einem Barockarchitekten und den prominenten Todestag eines österreichischen Pianisten. Ein wenig an morgendliches Vogelgezwitscher erinnert das Eröffnungsstück heute.

Dorothee Oberlinger Flöte und ihr Ensemble Sonatori della Gioiosa Marca mit dem Beginn des Konzertes La Pastorella von Antonio Vivaldi. Wenn man kein Morgenmensch ist, bevorzugt man eher flächige, ruhigere Werke in der Früh ohne große Ausbrüche. Musik, die einen umhüllt. So wie das gleich folgende Gitarrenstück von Heitor Villa-Lobos. Angeregt durch die Freundschaft mit dem Gitarristen Andres Segovia schrieb Heitor Villa-Lobos seine 12 Etüden für Gitarre in den späten 1920er Jahren in Paris.

Etüde Nummer 1 in E-Moll von Heitor Villa-Lobos. Gitarre John Williams. Der deutsche Gitarrist Johannes Tonio Kreusch meinte in Bayern Klassik, dass Villa-Lobos eine ganz ungewöhnliche Herangehensweise an die Gitarre gehabt hätte. Er sagt, Villa-Lobos war ein Freigeist. Er war ein großartiger Gitarrist und das Gute war wahrscheinlich, dass er keine ausgebildete klassische Gitarrentechnik hatte, sondern seinen eigenen Weg gegangen ist. Das Balthasar Neumann Ensemble, gegründet von Thomas Hengelbrock, gibt es seit den 1990er Jahren. Sie beziehen sich in ihrem Namen auf den barocken Architekten Balthasar Neumann, der am 27. Jänner 1687 im böhmischen Eger zur Welt kam. Von Balthasar Neumann stammt zum Beispiel die Innenausstattung der Würzburger Residenz, die 1780 dann vollendet wurde. Mit dem Balthasar Neumann Ensemble jetzt auf ihren historischen Instrumenten zwei kurze Tänze von Bach. Der zweite ist ein Menuett, schreitend, knicksend, höflich und freundlich, also ein sehr passender Tanz für die Früh.

Das Balthasar Neumann Ensemble spielte Forlan und Menuett aus der Orchestersuite Nummer 1 in C-Dur von Johann Sebastian Bach. Von einem Menuett gleich zum nächsten. Das stammt von Maurice Ravel und wird hier von Lise de la Salle gespielt. Die französische Herangehensweise bei den Werken von Ravel und Debussy ist oft trockener, klarer, mit teilweise deutlich weniger Pedal. Und dadurch bekommt das Ganze etwas leicht Jazziges.

Lise de la Salle mit dem zweiten Satz, dem Menuet aus Sonatine von Maurice Ravel. Ravel verlässt allerdings den Rhythmus des Menuets zum Schluss komplett. Lise de la Salle kommt aus einer reinen Künstler- und Musikerfamilie. Unter ihren Vorfahren sind auch Maler und Galeristen. Ihr Urgroßvater war Galerist von unter anderem Amadeo Modigliani. Der 27. Jänner zieht sich ein wenig durch dieses Pasticcio und in folgendem Stück sind gleich zwei 27. Jänner Geborene vereint. Nämlich Mozart und Emmanuel Bahut, der 214 Jahre nach Mozart in Genf zur Welt kam. Die folgende Aufnahme mit Claudio Abbado am Dirigentenpult stammt vom September 1996, ist also auch schon bald 30 Jahre alt.

Rondo aus dem Konzert für Flöte und Orchester Nummer 2 in D-Dur von Mozart. Emmanuel Bahut Flöte und Claudio Abbado leitete die Berliner Philharmoniker. Hier folgt gleich noch ein 27. Jänner geborener, der französische Geiger Renaud Capuçon. Wir springen mit ihm direkt in eine Live-Aufnahme vom Lugano Festival 2005. In einer elektrisierend fast überdrehten Art wird hier Trio gespielt, sodass mein erster Eindruck war, am Klavier müsse Martha Argerich sitzen. Aber dem ist nicht so. Cello jedenfalls Gauthier Capuçon und Renaud Capuçon und Klavier spielt der amerikanische Pianist Nicolas Angelitsch. In seiner überstürzt aufgedrehten Art wirkt dieser Satz, als sei er von Schumann, was er aber nicht ist.

Klaviertrio in C-Moll, Opus 66 von Felix Mendelssohn Bartholdy mit den Brüdern Capuçon und Nicolas Angelic am Klavier. Der amerikanische Pianist starb leider viel zu früh, 2022 mit erst 52 Jahren. Das Klaviertrio in C-Moll schrieb Mendelssohn im Frühling 1845 in Frankfurt. Es ist vor allem für Pianisten teilweise sehr schwer, fast halsbrecherisch, was Mendelssohn auch selbst zugab. Irgendwann kommt der Herbst. Auf der Suche nach Herbstliedern stieß ich auf eine wahre Herbstperle, ein Duett. Und das stammt von Fanny Mendelssohn-Hensel.

Herbstlied, Opus 63, Nummer 4, nach einem Gedicht von Karl Klingemann von Fanny Hensel. Der kanadische Bariton Nathan Burke und dazu die britische Sopranistin Sophie Daneman. Am Klavier Eugene Esty. Mozarts Geburtstag zog sich durch dieses Pasticcio wie ein roter Faden, aber einen gibt es, der sich diesen 27. Jänner gleichsam als Todestag suchte, Friedrich Gulder. Er starb am 27. Jänner 2000. Ein knappes Jahr davor hatte er 1999 noch seinen Tod fingiert mit einer Falschmeldung an die APA, um die Klassikwelt zu ärgern. Vor allem seine Kritiker, die er, Zitat aus Bayern Klassik, den niederen Klerus in ihrem Ghetto nannt.

0: Friedrich Gulder war das. Er spielte aus seinen 10 Übungsstücken für Klavier. Morgen im Pasticcio Stefan Höfel mit dem Titel Leidenschaftliches Üben und gewichtige Instrumente. Technik heute hier, Elmar Peinelt und Stefanie Maratana sagt für heute auf Wiederhören.
1: Sie bleibt vor allem durch ihre Erfolge mit Carlos Kleiber und ihren Mozart-Interpretationen in Erinnerung. Ihr Repertoire reichte aber weit darüber hinaus. Die leidenschaftliche Sängerin Ileana Kotrubasch prägte nach ihrer Karriere das Musikleben als engagierte Lehrerin und scharfzüngige Kritikerin des zeitgenössischen Opernbetriebs. Stimmen hören mit Christina Tengel in Memoriam Ileana Kotrubasch um 14.05 Uhr.
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4: Intelligent und einfallsreich. Die Hirtin Maria Neina spricht über die standortangepasste Form der Beweidung mit Ziegen.
5: Wie ich als Hirtin mit diesen Ziegen unterwegs war, war ich immer in einer gelenkten Weideführung. Wenn ich gelenkte Weideführung mache, man könnte sagen, es ist vielleicht standortangepasste Beweidung, da entscheide ich als Hirtin,

0: Athletin, wann sie wo fressen. Das heißt, ich gebe ihnen ganz klar vor, wie sie sich im Verlauf dieser Almsaison über die Weidefläche bewegen. Das kann ich machen, indem ich sie ständig behirte. Also ich gehe den ganzen Tag mit den Tieren mit. Ich arbeite mit Hütehunden. Oder ich kann das zaunbasiert machen. Das heißt, ich kann koppeln zum Beispiel oder größere Sektoren einzäunen und treibe es von einer Koppel zur nächsten. Grundsätzlich hilft mir die gelenkte Weideführung auch in der Produktion. Wenn ich auf der Alm bin, dann ist eine von meinen Hauptmotivationen, dass ich nachhaltige und qualitativ hochwertige Lebensmittel produziere. Wenn ich jetzt mit den Tieren in einer gelenkten Weideführung bin, dann kann ich einfach die Tiere so lenken, dass nicht das beste Futter überall schnell weggefressen ist und das landwirtschaftlich oder produktionstechnisch gesehen minderwertigere Futter übrig bleibt, damit die einfach auch besser produzieren kann. Ziegen ernähren sie vom Gras, aber auch zum Beispiel von Blättern, von Sträuchern, von Rinden, von jungen Trieben oder Knospen. Sie können auf die Hinterbeine stehen zum Fressen, also wirklich frei stehen auf die Hinterbeine und holen sie von ganz oben irgendwo Blätter runter. Und das heißt aber auch, dass Ziegen quasi auf verschiedenen Vegetationshöhen fressen. Sie haben eine gespaltene Oberlippe und eine sehr flinke Zunge und das hilft ihnen auch nochmal viel besser zu selektieren. Ein Rind zum Beispiel, das reißt eigentlich das Gras mit der Zunge ab. Das macht der Ziege nicht, die beißt es ab und kann dadurch auch viel tiefer verbeißen zum Beispiel und kann auch viel besser selektieren, weil die kann quasi im Mund nochmal selektieren, was ihr schmeckt und spuckt das nochmal aus, was ihr nicht gefällt. Und durch diese spezielle Art, wie sie fressen, also erstens was sie fressen und auch das mit dieser Oberlippe und wie fein die eigentlich selektieren können, werden Ziegen auch sehr gern eingesetzt für gezielte Rekultivierung. Also wenn zum Beispiel Almweiden verbuschen, dann sind die Ziegen sehr hilfreich, um diese Büsche auch wieder wegzukriegen. Wenn man so ein bisschen dieses Fressverhalten kennt und auch wie sie sich bewegen im Fressen und wie sie selektieren, dann kann ich das bei der Behirtung auch sehr gut nutzen, damit ich eben mit ihnen arbeite und sie nicht zu irgendwas zwingen, was eigentlich gar nicht ihre Art wäre. Also wenn ich weiß, sie bewegen sich gerne in der Früh, dann mache ich das auch mit ihnen. Also wir machen eine langsame Vorwärtsbewegung, ich lasse ihnen Zeit, dass sie da fressen. Und wo ich weiß, in der Früh wieder keine Chance, sie ruhig zu halten. Das sind oft Flächen, die weiter unten im Almgebiet sind. Da gehe ich halt dann einfach ein bisschen früher zurück, Richtung Hütten zum Beispiel, und bleibe da dann nochmal ein, zwei Stunden stehen, damit auch diese Weiden gut genutzt sind. Der dritte Punkt, warum die gelenkte Weideführung sehr positiv ist, ist der Herdenschutz. Da denke ich jetzt aber nicht nur an die großen Beutegreifer, sondern auch an Tiergesundheit zum Beispiel. Weil wenn ständig eine Person vor Ort ist mit den Tieren, kann ich natürlich die Tiere auch viel schneller und viel besser behandeln, als wenn die überall auf der Almfläche verteilt sind und ich die zuerst suchen muss. Ich finde es extrem wichtig, die Herde zu beobachten, um ganz schnell zu erkennen, wann es ihnen einmal nicht mehr gut geht. Also zum Beispiel, wenn eine dominante Gans plötzlich ruhig und zurückhaltend ist, dann kann ich mir also mal anschauen, ob sie irgendwelche Gesundheitsprobleme hat zum Beispiel. Und dann bedeutet für mich Herdenschutz auch, dass ich die Herde vielleicht vor dem Gelände und auch vor dem Wetter schütze.
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3: Am Mikrofon ist Lorenz Wildner. Mehr als 160 Tote und fast 1400 Vermisste, die meisten davon Touristen aus dem Ausland. Das ist die vorläufige Bilanz der Sturzflutkatastrophe im Grenzgebiet von Nepal und China. Die Eis- und Geröllmassen haben ein ganzes Tal verwüstet. Alexandra Siebenhofer ist unsere Korrespondentin in Peking. Alexandra, was weiß man denn mittlerweile darüber, wie groß das betroffene Gebiet ist und wie groß die Zerstörungen sind?
4: Ja, also es sind wirklich dystopische Bilder, muss man sagen, die da heute früh über die Nachrichtenagenturen kommen. Auf Satellitenbildern sieht man zum Beispiel, wie sich wirklich so ein

0: breites Band aus Schlamm und Geröll über das gesamte Tal erstreckt, Straßen, Brücken, Telefonmasten, Kraftwerke zerstört. Betroffen ist der gesamte Flusslauf des Botekoshi-Flusses. Das sind mehrere Dutzend Kilometer. Die Behörden in Nepal melden heute früh 162 Tote. Sie warnen aber auch, die Zahl der Todesopfer wird im Laufe des Tages noch steigen. Mittlerweile werden in Nepal über 800 Menschen vermisst, in China über 500. Das heißt, wir sprechen von fast 1400 Menschen, die in dem Katastrophengebiet vermisst werden.
1: Und ob auch Österreicher unter den Betroffenen sind, ist vorerst weiter unklar. In einer halben Stunde beginnt am Wiener Landesgericht der Mordprozess um die 2018 getötete Jennifer Scharinger. Ihr mittlerweile 33-jähriger Ex-Partner ist angeklagt. Er muss sich vor einem Schwurgericht verantworten. Ein Urteil wird noch heute erwartet. Dem Mann droht eine Haftstrafe von 10 bis 20 Jahren oder lebenslang. Laut seiner Verteidigerin wird er ein Geständnis ablegen. In Griechenland steigt die Zahl der West-Nil-Virus-Infektionen. Seit Jänner wurden landesweit mehr als 230 Fälle registriert. 19 Menschen sind nach einer Infektion gestorben. Seit Ende Juli hat sich die Zahl mehr als verfünffacht. Das West-Nil-Virus wird durch Stechmücken übertragen. Schwere Krankheitsverläufe treten eher bei älteren Menschen und bei Menschen mit bestimmten Vorerkrankungen auf. Die groß angelegte Suchaktion nach dem abgestürzten Kleinflugzeug im Attersee soll heute fortgesetzt werden. Das Kleinflugzeug ist gestern Mittag in Salzburg gestartet und kurze Zeit später aus noch unbekannten Gründen bei Steinbach in den Attersee gestürzt. Seitdem suchen die Rettungsmannschaften nach dem Unfallwrack und den vermissten Insassen. Wolfgang Schneidl berichtet.
2: Noch ist die genaue Position des Unfallwracks, das in einer Tiefe von 140 Metern, 200 Meter weit vom Ufer entfernt vermutet wird, unbekannt. Erst wenn diese Position klar ist, kann die Behörde die Bergung des Flugzeugs anordnen. Das kann durchaus noch einige Tage dauern, heißt es. Denn noch ist völlig unklar, in welchem Zustand sich das Unfallwrack befindet, so der Bezirksfeuerwehrkommandant von Vöcklabruck, Wolfgang Hufnagel.
3: Wenn das zerstört ist und man sagt, okay, wenn wir da jetzt anhängen, dann haben wir vielleicht da ja 3-Meter-Stücke und das andere bleibt unten, dann Stück für Stück, dann ist das natürlich mühsam.
2: Das Kleinflugzeug ist gestern kurz nach Mittag bei Steinbach in den Attersee gestürzt. Über den Verbleib der Insassen und über die Unfallursache ist derzeit nichts bekannt.
1: Der Chiphersteller Nvidia übertrifft mit seiner Umsatzprognose die Erwartungen der Wall Street. Für das dritte Quartal werden Erlöse von 108 Milliarden US-Dollar in Aussicht gestellt. Analysten waren von rund 4 Milliarden weniger ausgegangen. Aktuell ist das Unternehmen auf dem Papier 5 Billionen US-Dollar wert, in etwa das 11-fache der österreichischen Wirtschaftsleistung. Und im Fußball-Europacup verpasst Rapid die Teilnahme an der Conference League. Die Hütteldorfer verlieren gegen den schottischen Club Heart of Midlothian, ein Elferdrama. Das Rückspiel hat wie schon im Hinspiel ein 2:2 nach Verlängerung gebracht. Martin Lang.
4: Doch Ercan Kara führt Rapid lange Zeit 1-0. Die Schotten bekommen eine gelb-rote Karte, gleichen aus, gehen in der Verlängerung in Führung. Und in Minute 119 gelingt Zvetkovic noch das 2:2. Rapid rettet sich ins Elfmeterschießen, da verschießt Thilio und Rapid verpasst die Conference League-Torhüter Niklas Hedl.
5: Wir haben richtig gute erste Hälfte gespielt, haben vielleicht sogar Chancen aufs 2-0. Aber es war dann klar in der zweiten Hälfte, dass der Gegner ein bisschen was umstellen wird. Zu billig, retten uns dann zum Glück noch ins Elfmeterschießen und dann haben wir kein Glück gehabt. Beinahe gibt es uns nichts. Wir sind ausgeschieden.
4: Um die Conference League-Teilnahme spielt die Wiener Austria heute ab 20.30 Uhr im Rückspiel gegen Braga aus Portugal und ab 19 Uhr um die Europa League Salzburg gegen Mjällby aus Schweden.
1: Das waren die Nachrichten mit Lorenz Wildner. Wir kommen zum Wetter.
6: Es wird heute heiß und meist scheint auch die Sonne. Nur hin und wieder ziehen etwas mehr Wolken durch. Im Donauraum frischt lebhafter Wind aus Ost bis Südost auf. Im Westen wird es teilweise föhnig. Die Temperaturen steigen auf 27 bis 33 Grad. Morgen Freitag größtenteils noch heißer mit 29 bis 36 Grad, dazu viel Sonne. Im Osten starker Südostwind, in den Alpen teilweise Föhnsturm. Ganz im Westen aber nicht mehr heiß und am Nachmittag und Abend stellenweise Regenschauer und Gewitter. An der Alpen-Nordseite dann stürmischer Westwind. So viel zum Wetter mit Jörg Stibor.
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8: Die Ihnen einen schönen Donnerstag wünscht. Jetzt gehen Sie plötzlich alle, die Idole unserer Jugend. Diesen Satz haben vielleicht auch Sie dieser Tage gehört oder gesagt. Nach Dolly Parton am Dienstag ist gestern der Schauspieler und Sänger Tim Curry im Alter von 80 Jahren verstorben. Das geht manchen nahe, weil man mit diesen Menschen auch persönliche Erinnerungen an die eigene Jugend verknüpft. Auch der Sänger dieses Songs weilt nicht mehr unter uns, Kurt Cobain.

0: Smells Like Teen Spirit von 1991 und der Tod von Kurt Cobain 1994 stehen symbolisch für den Weltschmerz einer ganzen Generation. Und genau heute vor 35 Jahren, am 27. August 1991, erblickte dieses Lied das Licht der Welt. Ab diesem Tag lief dieser Song auf Radiostationen in Dauerschleife. Mehr dazu in unserer Wissenssendung, wo es auch wieder um Leni Riefenstahl geht.
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0: Die ganze Woche über widmen wir uns der Regisseurin Leni Riefenstahl. Für die Reihe Riefenstahl, Influencerin des Bösen, hat sich die Journalistin Katja Peissen-Petersen monatelang durch den Nachlass von Riefenstahl gearbeitet. Getrieben von der Frage, was steckte hinter dieser Frau, einer der wichtigsten Propagandistinnen des NS-Regimes. In der vierten Folge befindet sich Leni Riefenstahl in Hollywood. Es ist 1938. Sie tourt mit ihrer Dokumentation Olympia durch die USA, während in Deutschland das Leben für Juden immer unerträglicher wird.
2: München 1938, ein Jahr vor dem Zweiten Weltkrieg. Es ist der 10. November, früh am Morgen, als bei Familie Feinstein das Telefon klingelt. Gertrud Feinstein ist 12 Jahre alt damals und sie ist Jüdin. Sie sieht, wie ihre Mutter den Hörer abnimmt und sehr ernst wird.
3: Ich hörte, dass meine Mutter sagte, komm, ziehen wir uns schnell an, gehen wir in die Stadt. Da muss etwas Fürchterliches passiert sein.
2: Ich habe diesen Bericht im Archiv des Bayerischen Rundfunks gefunden. Gertrud Feinsteins Mutter erfährt am Telefon, dass in der Nacht Trupps der SA und der SS in der Stadt unterwegs waren und da gewütet haben.
3: Wir müssen uns das unbedingt anschauen.
2: Also setzen sich Mutter und Tochter in die Straßenbahn. Am Marienplatz steigen sie aus.
3: Und sind dann zum Rindermarkt hintergegangen, soweit man gehen konnte. Denn man ging nur auf Glasscherben. Links und rechts eingeschlagene Fensterscheiben.
4: Es war schrecklich.
3: Eine braune Horde hat auf Privatleute eingetreten, geschrien und übelste Verwünschungen ausgesprochen. Drecksjuden, euch sollte man zertreten wie Ungeziefer. Und da hat es wieder gekracht und dort wurden wieder Leute aus Hauseingängen rausgeworfen auf die Straße. Die Menschen lamentierten, flehten, bitteten, bettelten um ihr Leben. Es half alles nicht. Sie wurden zusammengeknüppelt von einer braunen Horde.
2: Die beiden blicken entsetzt auf das Geschehen vor sich. Wie eingefroren stehen sie da, nicht imstande, irgendwas zu sagen.
3: Nur diese gewisse Frau B., die lachte und johlte mit. Das geschieht ihnen recht. Diesem Judenpack, endlich kriegen sie es zu spüren.
2: Zwischen dem 7. und 14. November 1938 werden bei Ausschreitungen in ganz Deutschland über 1500 Juden ermordet. Trupps von SA und SS brennen hunderte Synagogen ab. Sie stürmen und zerstören tausende jüdische Geschäfte, Wohnungen und Friedhöfe. Mindestens 30.000 deutsche Juden werden verhaftet und in Konzentrationslager verschleppt.
3: Alle, die das heute so in den Geschichtsbüchern lesen, können sich nicht vorstellen, was das an Emotionen auf beiden Seiten damals geweckt hat. Weil das Geschrei steht ja nicht in den Geschichtsbüchern. Die Angst wird dadurch nicht vermittelt, die Menschen erlebt haben. Die Todesangst, die Existenzangst, die Angst ums nackte Leben. Das kann in Geschichtsbüchern nicht vermittelt werden.
2: Es sind die Reichspogrome, abgesegnet von Adolf

0: Hitler, verkündet von Josef Goebbels. Zwei gute alte Bekannte von Leni Riefenstahl. Und sie? Sie kriegt angeblich mal wieder nichts davon mit, denn Riefenstahl ist auf Tournee mit ihrem Film Olympia auf der anderen Seite des Atlantiks in den USA.
1: Wenn ich das gewusst hätte, wäre ich nicht gefahren. Ich habe zu wenig gewusst von den politischen Dingen, von dem Kampf zwischen Antisemitismus und Juden.
0: Das ist Riefenstahl, Influencerin des Bösen. Folge 4: Leni in Hollywood. Ich bin Katja Peisen-Petersen. Ich springe noch mal 2 Jahre zurück, in den Moment, als der Film entsteht, mit dem Riefenstahl dann später in den USA auf Tour geht. Olympia. Im Sommer 1936 sind die Olympischen Spiele vorbei und Riefenstahl verzieht sich mit dem Filmmaterial in ihren Schneideraum. Fügt zusammen, sortiert aus, probiert wieder was ganz anderes, legt Musiken drunter. 1,5 Jahre ist sie damit beschäftigt. Und heraus kommt nichts anderes als ein Meisterwerk. Riefenstahls Film Olympia beginnt in Griechenland. Man sieht antike Tempel, Steinsäulen im Nebel, schwarz-weiß natürlich alles. Dann Statuen von Göttern und Athleten, lauter Adonisse. Die Skulpturen werden von der Kamera umrundet und überblendet. Aus den Steinen wird Fleisch, aus den Skulpturen werden echte Körper. Männer, nackt, stählern, athletisch, recken sich gen Himmel. Ihre Körper glänzen im Licht. Im Film geht es dann weiter mit der olympischen Flamme. Vom antiken Olympia wird sie nach Berlin getragen, ins Stadion. Ein Fackelläufer, blond, jung, kurzer weißer Turnanzug, sprintet die Stufen hoch und entzündet das olympische Feuer.
2: Da muss man sich den Film mal angucken, dann soll man mal die Hakenkreuzfahnen zählen, ob da mehr Hakenkreuzfahnen drin sind oder amerikanische oder japanische. Das ist bestimmt nicht.
0: Riefenstahl bringt das später immer wieder als Argument dafür, dass Olympia kein Propagandafilm war. Und eines stimmt daran. In diesem Film werden alle Völker in Szene gesetzt. Japaner, Engländer, Amerikaner, Deutsche auch, ja, aber sie stehen nicht im Vordergrund.
3: Die Deutschen haben zum Beispiel 5 Goldmedaillen gewonnen in Gymnastik, Turnen. Ich habe nicht eine erwähnt, nicht einen Namen gesagt.
0: Riefenstahl inszeniert in diesem Film den menschlichen Körper. Darum geht's. Ums Leiden und Kämpfen und Siegen und Jubeln. Sie zeigt Bilder, die es vorher in der Sportberichterstattung so nicht gab. Die Anstrengung in den Gesichtern der Sportler. Den Schweiß. Die Tränen. Sie erzählt die Geschichte von Menschen, die zu Helden werden.
3: Das hat den Film dramatisch gemacht, dass ich das Innere gezeigt habe. Zum Beispiel sagen Sie, der Hochsprung ein Exempel. Ich habe von jedem Springer gezeigt vor dem Start eine Nahaufnahme, wie er nervös ist.
0: Eigentlich immer, wenn heute von Olympia die Rede ist, dann wird das Turmspringen zitiert, weil Riefenstahl das so krass inszeniert hat. Die Sportler springen da nicht einfach nur ins Becken, nein, sie tanzen durch den Himmel. Riefenstahl hat das Filmmaterial zwischendurch rückwärts laufen lassen, Geschwindigkeiten verändert, alles exakt passend zur Musik geschnitten. Die ganze Szene sieht aus wie ein schöner Traum. Riefenstahl hat Maßstäbe gesetzt mit Olympia, das muss man ihr lassen. Maßstäbe für den modernen Sportfilm und auch für die Werbeindustrie. Schöne Körper perfekt in Szene gesetzt. Aber sie inszeniert dabei halt auch die Ideologie der Nazis, den stählernen, perfekten Körper. Für mich persönlich ist Olympia der vielleicht größte Propagandafilm von Riefenstahl. Weil er viel subtiler daherkommt als Triumph des Willens oder Sieg des Glaubens. Und weil er das Ausland täuscht. Alles gut in Deutschland. Wir sind friedlich. Wir gönnen auch anderen ihre Siege. Nachdem

0: Nachdem sie fast 2 Jahre dran gearbeitet hat und endlich fertig ist, will Riefenstahl ihr Werk dem Publikum präsentieren. Im März 1938 soll Olympia in Berlin Premiere feiern. Aber daraus wird nichts, wegen Hitler. Er ist gerade mit was anderem beschäftigt. Er holt sich Österreich.
1: Seit heute Morgen marschieren über alle Grenzen Deutsch-Österreichs die Soldaten der deutschen Wehrmacht.
0: Diese Botschaft verliest Josef Goebbels aus dem Propagandaministerium. Österreich wird dem Deutschen Reich angeschlossen. Ausgerechnet zu dieser Zeit ist Riefenstahl übrigens gerade in Tirol. Ganz zufällig natürlich. Sie erholt sich da von der Arbeit an Olympia.
2: Und da habe ich diese ganze hysterische erlebt, diese Hysterie der Österreicher, wie die also damals beim Anschluss für Hitler waren. Die haben geheult und geweint und geschrien, also es war unglaublich.
0: Riefenstahl erfährt in ihrem Urlaub in Österreich dann auch, ganz zufällig natürlich, dass sich Hitler gerade in Innsbruck aufhält. Und weil sie sich so ärgert über die verschobene Premiere von Olympia, geht sie hin zu ihm, um ihn zur Rede zu stellen.
2: Ich gehe rein und begrüße den. Er war ganz strahlend begeistert noch von dem Erfolg. Ich habe gar nicht daran gedacht.
0: Nein, natürlich denkt sie nicht an Österreich. Sie denkt nur an Olympia.
2: Ich habe gesagt, verzeihen Sie mir, mein Führer, aber ich bin so tief betroffen, dass meine Premiere vom Olympia-Film auf unbestimmte Zeit verschoben wurde. Und er sagte, ja, das ist natürlich sehr schade, aber andererseits wäre es ja auch schade, wenn der Film jetzt aufgeführt wird und keiner ist da und man nimmt keine Notiz von dem Film.
0: Marketingstrategie voll durchdrungen. Riefenstahl versucht jetzt, Hitler irgendwie auf ein anderes Datum für die Premiere festzuzerren.
2: Und plötzlich fällt mir ein, also das ist verrückt, irre. Ich sage, es gäbe einen Termin, habe ich gesagt, der gut wäre, ihr Geburtstag.
0: Der 20. April, Hitlers 49. Geburtstag. Perfekt für die Premiere von Olympia.
2: Da guckt er mich fassungslos an. Fassungslos an. Und sagt zu mir, ja, aber da habe ich doch so viel Paraden und, so viel Verpflichtungen, sagt er. Und da wird es sehr schwierig sein. Und aber überlegst du mir, dann sagt er, wissen Sie was, das ist gar keine so schlechte Idee. Machen wir es an meinem Geburtstag.
3: Sie sind aber auch ungeheuerlich. Also im Grunde die liebe Frechheit, auf die Idee zu kommen.
0: Ich habe das wieder in Riefenstahls Nachlass gefunden. Riefenstahl erzählt diese Anekdote dem Verleger ihrer Memoiren. Ich weiß nicht, wie es euch geht beim Hören, aber ich finde es irgendwie bizarr und auch entlarvend, wie sie sich auch Jahrzehnte später immer noch drüber freut, dass sie es geschafft hat, Hitler um den Finger zu wickeln. Und wie sie später in Interviews scheinbar naiv damit kokettiert.
2: Ja, aber man wird sagen, wie auf der anderen belastet mich das natürlich.
3: Nee, finde ich nicht.
2: Nein, wenn man das so bringen kann.
0: Ja, finde ich schon, dass sie das belastet, weil es zeigt halt, dass Riefenstahl auch 1938 noch ziemlich gut mit ihm gestellt war, was sie nach Kriegsende natürlich geleugnet hat. Bei diesem Gespräch zwischen Hitler und Riefenstahl in Innsbruck könnte es in Wirklichkeit auch noch um was ganz anderes gegangen sein. Um Österreich. Hitler hat das Land zu dem Zeitpunkt zwar annektiert, er will sich aber für den schönen Schein auch noch offiziell von den Österreichern zum Führer Großdeutschlands wählen lassen. Dazu sollen deutsche Promis für ihn trommeln. Und so erscheint wenige Wochen nach dem Treffen mit Hitler in der Zeitschrift Filmkurier ein leidenschaftlicher Wahlaufruf von Riefenstahl. Zitat: Oft hat uns die Stimme des Führers ein Fanget an in diesen Jahren zugerufen. Oft folgten die Künstler dem Appell, sich in die Millionenscharen Deutscher einzureihen, um sich zum Führer und einer seiner Taten für Deutschlands Freiheit, Ehre und Größe zu bekennen. Die Wahl vom 10. April wird ein einmütiges Bekenntnis zu unserem Führer Adolf Hitler sein. Weil eine Hand ja bekanntlich die andere wäscht, findet die Premiere von Olympia dann auch wirklich an Hitlers Geburtstag statt. Am 20. April 1938. Wieder im wichtigsten Kino in Berlin, im Uferpalast. Die Kinofassade ist mit zwei Türmen verkleidet und mit den Olympischen Ringen geschmückt. Die gesamte Elite des Deutschen Reichs aus Kunst, Wirtschaft und Politik ist anwesend. Und Hitler natürlich auch. Hitler schickt Riefenstahl dann auch noch einen Strauß rote Rosen hinterher und sie bedankt sich umgehend mit einem Telegramm. Zitat: So streiche ich mit meinen Händen über die roten Blumen hin und weiß nur, dass ich unsagbar glücklich bin. Eine Zuckerkirsche gibt's noch obendrauf. Eine Auszeichnung für Olympia, verliehen von Josef Goebbels.
1: Der Deutsche Filmpreis 1937-38 wurde Frau Leni Riefenstahl für ihr Filmwerk Olympia, Fest der Völker, Fest der Schönheit, zuerkannt. In fast zweijähriger Arbeit ist dieses monumentale Filmwerk geschaffen worden. Mit einem Fleiß ohnegleichen, mit vorbildlicher Genauigkeit, mit größtem technischem und künstlerischem Können wurde hier eine Leistung vollbracht, die nicht nur bei uns, sondern auch in der Presse des Auslandes die größte Bewunderung fand.
0: Mit Olympia im Gepäck fährt Riefenstahl dann auch auf Werbetour ins Ausland zu verschiedenen Filmpremieren in Paris, Brüssel oder Kopenhagen. Viele Menschen dort stehen dem Deutschen Reich, Hitler und den Nazis im Jahr 1938 kritisch gegenüber. Riefenstahl wagt sich da also durchaus in unsicheres Terrain.
2: Und wissen Sie, was passiert ist? Also ständig klatschen. Wurde geklatscht, Beifall, mir ist gar nichts passiert, es wurde ein Riesenerfolg. Und jedes Mal, wenn der Hitler erschien, haben die Leute geklatscht.
0: Dass da auch Leute vor den Kinos standen und protestiert haben, das blendet Riefenstahl in ihrem Selbstlob aus. In ihrer Erinnerung gab es da nur Jubel und Beifall.
2: Und das ist mir während der ganzen Tournee passiert, in jedem Land dasselbe, in jedem Land.
0: In Schweden, in Finnland. In Norwegen begrüßt sie der Ministerpräsident mit den Worten, Riefenstahls Film sei ein Bote für den Frieden. Und das zu einem Zeitpunkt, als Deutschland längst eine totalitäre Diktatur ist. Dann reist Riefenstahl mit ihrem Film in die USA.
4: Ich war noch nie in Amerika gewesen, nie. Und natürlich, Amerika, die Filmstadt und New York hat mich interessiert.
0: Als sie am 4. November 1938 in New York ankommt, warten über 100 Journalisten, Fotografen und Kameraleute auf sie. Eine Journalistin von der Daily News will von ihr wissen, ob sie Hitlers Geliebte ist. Riefenstahl sagt nein, alles nur Gerüchte. In der US-Presse wird sie anschließend als Frau hinter dem Diktator bezeichnet und als Hitlers Abgesandte im Rock. Klischee olé.
4: Und ich hatte mir vorgenommen, 4-5 Monate in Amerika rumzureisen. Und ich war wahnsinnig interessiert, das Land kennenzulernen.
0: Aber vor allem will Riefenstahl in den USA ihre Karriere vorantreiben. Sie will Olympia an die amerikanischen Filmverleiher verkaufen und Kontakte mit Produzenten knüpfen. Aber es gibt Gegenwind.
4: Ich wusste nicht, dass es eine organisierte Anti-Nazi-Liga gab. Das ist eine schwarze Liste. Das wusste ich alles gar nicht. Dann wäre ich nicht gefahren, nicht? Das wusste ich nicht.
0: Die Anti-Nazi-Liga hat zu der Zeit an die 5000 Mitglieder, darunter auch Juden, die aus Deutschland fliehen mussten. Sie alle machen jetzt, wo Riefenstahl auf Werbetour ist, Druck auf die Filmstudios. Die sollen ihre Filme doch bitte nicht in Amerika zeigen, weil Riefenstahl ja Hitlers Filmemacherin ist. In diese eh schon aufgeladene Stimmung brechen dann die Ereignisse des 9. November 1938 herein. Die Reichspogromnacht im Deutschen Reich.
5: Um 2 Uhr nachts sind sie gekommen zu uns.
0: Das ist Meir Schwarz. Auch er ist genau wie Gertrud Feinstein vom Anfang dieser Folge ein Zeitzeuge. Er ist 12 Jahre alt, als Schlägertrupps der SA in sein Elternhaus stürmen.
5: Geläutet, eingeschlagen die Tür, man wurde geschlagen, geblutet und waren 5 SA-Männer in Uniform und zerstört die ganze Wohnung. Alles Glas, alles was zerbrechlich ist, zerbrochen. Die Bilder kaputt gemacht, die Möbel zerstört, aufgeschnitzt, die Teppiche. Was man kaputt machen kann, hat man kaputt gemacht.
0: Natürlich wird Riefenstahl in Amerika darauf angesprochen, was da los ist in Deutschland.
6: Und wie ich in Amerika ankam und das in den Zeitungen las, war ich entsetzt und habe das nicht geglaubt. Ja? Ich habe es einfach mir nicht vorstellen können, dass man Synagogen ansteckt und sowas macht. Ich habe es doch nicht geglaubt. Ich habe gesagt, nein, das kann nicht wahr sein. Das ist nicht wahr, das ist unmöglich. Ich habe mir das nicht vorstellen können.
0: Riefenstahl ist mal wieder Riefenstahl. Und scheint eigentlich auch gar nicht besonders interessiert dran zu sein, was in Deutschland los ist. Sie hat jetzt nur Sorge um ihren Film Olympia. Dass die Vorgänge in Deutschland dem jetzt irgendwie schaden könnten in den USA.
6: In dieser feindlichen Stimmung, wo in ganz Amerika kein einziges gutes Wort mehr über Deutschland geschrieben wurde, ja, in diesem Fegefeuer wurde ausgerechnet in meiner Gegenwart der Film in Hollywood vor der ganzen Elite vorgeführt, ja. Ich habe mich fast in den Boden verkrochen, wenn da ein Hakenkreuz erschien, nicht?
0: Interessant, dass sie sich hier tatsächlich mal zu schämen scheint. Aber auf die Idee, dass die Kritiker des Nazi-Regimes recht haben könnten, kommt sie nicht. Sie bezieht wieder alles nur auf sich und ihre Filme.
6: Wissen Sie, was ist? Ich muss Ihnen mal die Kritiken zeigen. Aus der Los Angeles Times, aus Hollywood Citizen und aus den jüdischen Zeitungen und so weiter. Da stand drin, solche Kritiken haben Sie noch nie in Ihrem Leben gelesen. No Propaganda in this film. Überall, wo eine Leinewand ist, muss man den Film zeigen. So war das. Es ist der größte Sportfilm, der je gemacht wurde. Und die haben geschimpft auf Deutschland und gegen Hitler, aber sie haben den Film gelobt.
0: Nein, sie haben ihn eben nicht gelobt. Zumindest nicht alle in den USA. Die Anti-Nazi-Liga protestiert jetzt massiv in Hollywood. Die Leute stehen auf den Straßen und halten Transparente in den Händen. Hier ist kein Platz für Leni Riefenstahl, steht da drauf. Im Hollywood Reporter erscheint eine ganzseitige Anzeige mit den Worten: In diesem Moment, in dem Hunderttausende unserer Brüder dem sicheren Tod entgegensehen, verschließt eure Türen vor allen Vertretern des Nazi-Regimes. Lasst die Welt wissen, dass es in Hollywood keinen Platz für Vertreter des Nazi-Regimes gibt. Schon nach kurzer Zeit wirkt der Protest der Anti-Nazi-Liga. Geplante Termine mit Produzenten und Regisseuren werden abgesagt. Geplante Besichtigungen von Hollywood-Studios ebenfalls. Aber immerhin einer empfängt Riefenstahl noch bei sich in Hollywood.
2: Der Einzige, der es gewagt hat, war Walt Disney.
0: Walt Disney, der Mann, der Mickey Mouse erfunden hat, und Donald Duck, der größte Trickfilmproduzent aller Zeiten. Ausgerechnet der trifft sich jetzt noch mit der Nazi-Vertreterin Leni Riefenstahl. Er schlendert mit ihr übers Studiogelände.
2: Wahnsinnig nett, der hat mir alles gezeigt. Er machte damals gerade den Zauberlehrling, oder wie es hieß, hat mir die ganzen Tricks gezeigt und Farben und alles. Und war wahnsinnig interessiert, mit mir zusammen zu sein.
0: Muss man sich mal vorstellen. Als sie im Januar 1939 zurückkehrt aus den USA, hört sie von Hitlers Assistent die offizielle Version der NSDAP zur Reichspogromnacht. Er erzählt ihr, dass das alles von einem Attentat ausging. Ein Jude hätte zuvor einen NS-Diplomaten angeschossen. Klammer auf, willkommener Vorwand für den Nazi-Terror. Klammer zu.
4: Das Schwierige für mich, das sehr Schwierige für mich ist, ohne dass ich mich verteidigen, ich möchte mich ja nicht verteidigen.
7: Nein, das darf kein Verteidigung sein.
4: Nein, will ich nicht. Dass ich aber wirklich durch, Sie mögen es Zufälle nennen oder ich weiß nicht, bei vielen dieser Dinge überhaupt nicht in Deutschland war. Es ist mir so schrecklich, dass ich gar nichts von diesen Dingen erlebt habe und überhaupt nichts sagen kann.
0: Aber sie ist da, zu Hause, in Berlin, als Hitler öffentlich übers Radio davon spricht, im Falle eines Weltkriegs alle Juden in Europa töten zu wollen.
8: Wenn es dem internationalen Finanzjudentum in und außerhalb Europas gelingen sollte, die Völker noch einmal in einen Weltkrieg zu stürzen, dann wird das Ergebnis nicht die Bolschewisierung der Erde, und damit der Sieg des Judentums sein, sondern die Vernichtung der jüdischen Rasse in Europa.

0: Am 5. Februar 1939 besucht Riefenstahl mal wieder Josef Goebbels. Sie berichtet ihm von Amerika, davon, wie sie dort von der Anti-Nazi-Liga boykottiert wurde, wie niemand mehr mit ihr sprechen wollte dort. Goebbels trägt nach diesem Besuch in sein Tagebuch ein, Zitat: Wir werden dort nichts erreichen. Die Juden herrschen durch Terror und Bestechung. So hat ihm Riefenstahl das erzählt. Kurz danach besucht Riefenstahl auch Hitler auf seinem Berghof in den Alpen am Obersalzberg. Ziemlich sicher erzählt sie auch ihm da von Amerika. Vom Boykott einerseits, aber auch von den riesengroßen Filmstudios, von denen sie so beeindruckt war. Hitler ist inspiriert davon. Er will jetzt auch so ein Filmgelände errichten lassen. Sowas wie in Hollywood, nur in Berlin. Ein opulentes Leni-Riefenstahl-Filmgelände. Jetzt, wo alle möglichen jüdischen Filmemacher raus aus Deutschland sind, muss er sowieso eine ganz neue Filmindustrie in Deutschland aufbauen. Der Plan vom Filmgelände für Riefenstahl wird ab März 1939 immer konkreter. Das Areal soll im Berliner Reichenbezirk Dahlem entstehen, über 2 Hektar groß werden und alles beinhalten, was man fürs Filmemachen braucht. Ein Techniklager, Atelierbauten mit Kulissen drin, Schneide-, Synchron- und Vorführräume, Küche, Kantine, einen Turnsaal, ein Teehaus. Wahrscheinlich will sie sich da mit Hitler zum 5-Uhr-Tee treffen. Und Sonderwunsch von Leni Riefenstahl? In ihrem Büro dort auf dem Filmgelände hätte sie gerne ein Panoramafenster. So eins, wie Hitler sich das auch in seine Privaträume auf dem Obersalzberg hat einbauen lassen. Überdimensional groß, 32 Quadratmeter und elektrisch versenkbar. Alles finanziert durch Mittel des Regimes. Riefenstahl war dieses geplante Filmgelände im Nachhinein anscheinend mega unangenehm. In ihren Memoiren erwähnt sie es noch nicht mal. Und auch in ihrem Nachlass habe ich kein Wort von ihr dazu gefunden. Ist ja auch irgendwie klar. Hätte ja allen ihren Lügen widersprochen, die sie in die Welt gesetzt hat. Von wegen, nach 1935 hatte ich nur noch sporadisch Kontakt zu Hitler.
1: Was habe ich denn ab 35, außer dem Olympiafilm, der ein Sportfilm war und den ja alle in der Welt machen, also das ist ja kein Vorwurf, den man mir machen kann, was habe ich dann noch für Deutschland und Hitler gemacht?
0: Ganz einfache Antwort. Sie plant gleich ihren nächsten Film, Penthesilea. Hitler höchstpersönlich stellt die Finanzierung sicher. Diesmal soll es ein Spielfilm werden, aber kein gewöhnlicher, nein. Nach ihrem Besuch in Hollywood plant Riefenstahl was Monumentales. Ein Mammutprojekt, ein Filmkunstwerk in der Wüste. Mit aufwendig gebauten Tempel- und Palastanlagen. Mit 1000 Schimmeln samt Reitern, die schon für sie in Libyen bereitstehen. Riefenstahl lernt dafür sogar kunstvoll zu reiten. Sie will nämlich auch selbst Schauspielern für diesen Film in der Hauptrolle. Kurz bevor es dann losgeht mit den Dreharbeiten, will Riefenstahl nochmal Energie tanken. Also setzt sie sich in ihren Sportwagen und fährt nach Südtirol in die Dolomiten zum Klettern. Am Donnerstag, den 31. August 1939, klettert sie vormittags auf den Gipfel der Himmelsspitze, atmet die frische Bergluft ein und blickt runter ins Tal. Als sie mittags wieder zu einer Hütte absteigt, läuft ihr total aufgeregt eine Bekannte entgegen. Sie platzt sofort raus mit der Info. Da kam gerade ein Anruf rein für Riefenstahl.
1: Ein Anruf aus Berlin von einem Büro. Es kommt Krieg.
0: Es kommt Krieg. Wenn Hitler und die Nazi-Führungsriege den Zweiten Weltkrieg planen, dann wird ihr diesmal also Bescheid gesagt. Dann sollte sie diesmal echt mal nicht im Ausland sein und das ganze Ding wieder verpassen. Und so erfährt Riefenstahl noch in den Dolomiten auf dieser kleinen Berghütte, dass ihr Filmteam schon in Kasernen einbestellt wurde. Dass die Mobilmachung beginnt. Es heißt, man wartet jetzt nur noch auf die offizielle Kriegserklärung. Riefenstahl packt sofort ihre Sachen zusammen, geht runter ins Tal, setzt sich in ihr Cabrio und fährt nach Berlin. so schnell sie kann.
1: Ich bin die Nacht sofort durchgefahren mit dem Auto von Südtirol bis nach Berlin.
0: Völlig übernächtigt geht sie am nächsten Tag, es ist der 1. September 1939, zur Reichskanzlei. Ein Oberst sagt ihr, Hitler gibt gleich eine Erklärung vor dem Reichstag ab. Wenn sie schnell ist, kriegt sie die noch mit. Riefenstahl beeilt sich. Sie setzt sich rein in den vollgestopften Saal und hört, wie Hitler spricht.
2: Zeit! 5:45 wird jetzt zurückgeschossen.
0: Es ist die Sondersitzung des Großdeutschen Reichstags. Hitler verkündet der ganzen Welt diese berühmten Worte. Und Riefenstahl ist ganz nah dabei.
1: Das war für mich die größte Erschütterung in meinem Leben, denn es brach eine Welt zusammen. Krieg war für mich immer der schrecklichste Gedanke überhaupt, das Grauenhafte.
0: In ihren Memoiren behauptet sie, sie hat erst einen Tag vorher erfahren, dass es Krieg geben wird. Dabei hat sie sich allein im August 2-mal mit Hitler getroffen. Und sie hat mit den Mächtigen des Regimes zu Abend gegessen, während die den Angriffspakt auf Polen vorbereitet haben. Riefenstahl muss nicht nur gewusst haben, was passieren wird. Sie steht auch direkt bereit, als es dann soweit ist. Und sie beteiligt sich aktiv an diesem Krieg.
3: Konski, ich weiß, wir müssen auf der Karte gucken.
0: 5 Tage nach Kriegsbeginn steht sie mit Gasmaske und Revolver im Gepäck in Polen.
4: Ja, und wie diese Geschichte weitergeht und vor allem ausgeht, das hören Sie morgen. Das war der 4. Teil der Reihe Riefenstahl, Influencerin des Bösen. 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Weiter geht es nun mit Musik. Ja, heute ist Nirvanas Welthit Smells Like Teen Spirit an der Reihe, ein Lied der Grunge-Ära. Es klingt räudig, kaputt, laut und verzerrt und spiegelt das Lebensgefühl der 1990er Jahre wider. Die Welt ist im Umbruch, die Jugend fühlt sich verloren. Stefan Niederwieser und Co-Host Robert Stadlober über Smells Like Teen Spirit.
5: 1991. Der Ostblock ist nicht mehr und das System der liberalen Demokratie setzt sich auf der ganzen Welt durch. Ein Sänger aus Seattle glaubt nicht mehr daran, dass seine Generation noch zu Revolutionen fähig ist. Gerade deshalb wird Kurt Cobain zum Sprachrohr der Gen X. Das ist eine Weltschmerzgeschichte, die sich verkauft, als gäbe es keinen Morgen. Das ist die Geschichte von Smells Like Teen Spirit.

0: Da sind wir, lieber Robert Stadlober.
1: Unterhalte uns, lieber Stefan Niederwieser.
0: Robert, du bist zu jung für die Gen X. Wie hältst du es mit Nirvana?
1: Gen X, das ist eine Mindset-Frage. Ich bin, glaube ich, 2 Jahre zu jung oder 1. Na, also ich halt mit Nirvana. Ohne Nirvana würde es mich nicht geben. Mein gesamtes Weltbild hat sich über Nirvana und Kurt Cobain geformt, würde ich sagen.
0: Und Nirvana, Gen X, Seattle, Grunge, die gehören ja irgendwie zusammen. Ende der 80er Jahre gibt es in Seattle eine eingeschworene Musikszene. Seattle liegt im nördlichsten Westen und im westlichsten Norden der USA, abgeschieden vom Rest des Landes. Hier nimmt Bam Bam 1984 eine EP auf.

0: Und die Band Green River ist nach einem Serienmörder benannt. Die Melvins drehen dann das Tempo deutlich herunter.
1: Genau, das nennt man damals Sludge, also Klärschlamm oder Sludge.

0: sludge metal.
1: The Seattle scene developed not just out of punk rock, but out of hard rock and metal.
0: Das ist Michael Azeret. Er schreibt 1992 eine Nirvana-Cover-Story für den Rolling Stone und dann ein Buch über die Band auf Wunsch von Kurt Cobain. Er liest es ihm 3 Nächte lang vor. Danach sind sie Freunde.
1: That was the unique thing about it, that they had a lot of those musicians in Seattle had grown up on hard rock and metal and then discovered punk and hardcore and decided to mix the two. And that's how you got grunge.
2: Er sagt, Grunge entwickelte sich aus Hardrock, Heavy Metal und Punkrock. Es gab damals viele Musiker, die mit Hardrock und Metal aufgewachsen sind und dann entdeckten sie Punk und Hardcore und das haben sie dann gemischt und das war ziemlich einzigartig, denn das war dann der fertige Grunge. Zeittafel. 1989 wird George Bush als Präsident der USA vereidigt. Im selben Jahr enden in Chile und Paraguay Militärdiktaturen. In Rumänien wird Diktator Ceausescu standrechtlich erschossen. Der japanische Kaiser Hirohito und der iranische Ayatollah Khomeini sterben in hohem Alter. Slobodan Milosevic wird Präsident der jugoslawischen Teilrepublik Serbien. Der eiserne Vorhang fällt. Im Baltikum beginnt die singende Revolution mit kilometerlangen Menschenketten. In der Tschechoslowakei findet eine samtene Revolution statt. In Polen gewinnt Solidarność bei freien Wahlen. In China wird die Demokratiebewegung am Tiananmen blutig niedergeschlagen. Die Sowjetunion zieht aus Afghanistan ab und am 9. November 1989 fällt die Berliner Mauer.
0: Die Welt schaut dabei zu, als der Ostblock zerfällt und die Sowjetunion. Im August 1991 versuchen alte sowjetische Militärs noch einmal einen Putsch. Sie scheitern. Der Kalte Krieg ist vorbei, er kommt nicht wieder. Amerika ist der unumstrittene Hegemon der Welt. Und Freiheit schallt von jeder Höhe.
2: Ja, allerdings eine trügerische Freiheit, denn die nächste Generation, die jetzt quasi ins Erwachsenenalter aufbricht, muss das alles erst einmal verdauen. Sie glaubt von da ab erst einmal nichts, weil alles schon einmal da war und alles vorgegeben wird von ihren Vorgängern. Ja. Und die behaupten dann auch, diese Generation wäre apathisch, zynisch oder ironisch, aber sie zieht sich eigentlich eher aus diesem ganzen Weltenwahnsinn zurück. Selbst der Name Gen X, Generation X, ist nur ein Platzhalter, den übrigens Douglas Copeland erfunden hat.
0: Kurt Cobain wird 1967 in Aberdeen geboren, einer kleinen Holzfällerstadt an der Pazifikküste. Seine Eltern lassen sich scheiden, als er 9 ist, wie so viele Eltern in dieser Zeit. Die Scheidungsrate erreicht am Ende der 70er Jahre ihren historischen Höhepunkt. Ein Resultat davon auch sind viele Schlüsselkinder, also beide Eltern berufstätig, man kommt von der Schule heim, keiner ist da, man muss sich selber das Essen machen und so weiter.
2: Kenne ich, von mir selber.
0: Zeitgleich, Ende der 70er Jahre, kommt auch der Film Over the Edge ins Kino. Teenager zünden das System an in einer frustrierenden Kleinstadt Amerikas.
1: And he told me, that movie pretty much defined my whole personality. Which is a little bit of an overstatement, I think, but still, point made. And a lot of Over the Edge's inspiration for the Smells Like Teen Spirit video didn't actually make it onto the screen.
2: Also Kurt Cobain erzählte Michael Azeret, dass dieser Film Over the Edge seine ganze Persönlichkeit definiert hätte. Vielleicht ist das etwas übertrieben, aber der Film inspirierte unübersehbar das Video von Smells Like Teen Spirit.
1: You know, he wanted to get some revolutionary messaging in the video, but it never made it into the actual video. But part of it was the idea that oppressed groups such as working people and women would be the ones who would start some sort of revolution.
2: Also Kurt Cobain wollte, dass das Video eine revolutionäre Botschaft hat. Davon ist nicht mehr wahnsinnig viel übrig geblieben, aber man sieht schon noch einige Sachen. Also er wollte vor allem, dass die Revolution von unterdrückten Gruppen ausgehen soll, also von arbeitenden Menschen, von Frauen. Deshalb sieht man unter anderem in dem Video diesen tanzenden Hauswart und vor allem auch diese Punkrock-Cheerleaderin, die an der Brust dieses Anarchie-A tragen.
3: With Nirvana you have to think that I think some of it is timing. And yeah, their timing was kind of flawless in that way.
0: Das ist Gillian Gar. Sie ist eine Musikjournalistin aus Seattle, die dort schon in den 80er Jahren über Popmusik schreibt. Sie spricht hier über Dave Grohl.
3: That must have just been the right lineup. You know, he joined in the fall of 1990 and a year later they put out Nevermind.
2: Also Dave Grohl kommt im Herbst 1990 zu der Band. Er kommt von einer ganz anderen Musikrichtung. Er spielt vorher in einer Hardcore-Band. Scream, Schlagzeug, kommt auch aus einer ganz anderen Gegend Amerikas. Aber er kommt dann eben zu Nirvana dazu, die vorher schon mehrere andere Schlagzeuger ausprobiert haben.

0: und Dave Grohl kommt zum perfekten Zeitpunkt zur Band. Und dieser Dave Grohl hatte wirklich ein extrem einzigartiges Schlagzeugspiel, einen wahnsinnigen Anschlag und gleichzeitig spielt er sehr melodisch. Ja. Er hat natürlich ein großes Gespür für Melodien, das kann man auch ganz deutlich bei seiner Nachfolgeband, den Foo Fighters, hören.
1: Alleine wie auf Smells Like Teen Spirit sich Gitarre und Schlagzeug ergänzen, nämlich sowohl harmonisch wie auch perkussiv, kann man hier hören.
2: He would collage together lines that he liked and he put them together in a way that he thought sounded good.
1: Das ist wieder Michael Azzared. Kurt Cobain ruft ihn manchmal in der Nacht an. Sie telefonieren stundenlang. Michael Azzared hört vor allem zu. Bei einigen Telefonaten schneidet er mit. Diese Mitschnitte dauern alleine 25 Stunden.
2: So, he was very interested in how word sounds, rhythm, melody and harmony collided from moment to moment to create a synergy. A great example is just two words in Smells Like Teen Spirit, a denial. He repeats a denial over and over until it becomes just a sound pattern, a vocal sound riff that sounds cool with the music that's happening at that time. But what does a denial mean literally? We don't know, at least from the context of the lyrics, but we feel it deeply. And that was Kurt's genius right there.
0: Also Michael Azzared sagt hier, er lässt Worte, ihren Klang, den Rhythmus, die Melodie miteinander kollidieren und sie ergeben dadurch mehr als die Summe der einzelnen Worte. Also A Denial ist für ihn da ein gutes Beispiel. Das ist eine Phrase, die immer wieder am Ende des Lieds wiederholt wird, bis fast nur noch der Klang übrig bleibt. Und Michael Azzared sagt hier, was heißt das? Das wissen wir nicht, aber wir spüren es. Und das war für ihn das Genie von Kurt Cobain. Wo ich jetzt einfügen müsste, dass ich finde, dass Smells Like Teen Spirit eigentlich ein ziemlich kongruent geschriebenes Lied ist, was sich in einer Cut-Up-Tradition auf jeden Fall befindet. Ja, aber inhaltlich finde ich schon stark zusammenhängend ist und für mich A Denial eigentlich die Konklusion des Ganzen ist. Also A Denial, eine Verweigerung zu all den Dingen, die uns die Entertainment-Industrie quasi anzubieten hat. So habe ich das Lied verstanden.
1: Und das Genie von Kurt Cobain ist dabei, dass er genau diese Worte findet, die dann ebenso widerhallen. Und er weitet diese Kulturtechnik der Collagen des Cut-Ups ja dann auch aus. Also die Akkorde von Smells Like Teen Spirit. Die ersten beiden Akkorde stehen in einer Quart zueinander, die beiden, Nummer 3 und Nummer 4, ebenfalls. Aber er verschiebt sie chromatisch zueinander. Sie passen nicht in dieselbe Tonart.
0: Ja, aber dadurch entsteht diese zwingende Melodie, oder? Dieses du du du du du du du du du du du du du du.
1: Genau. Ja. Und diese Akkorde selbst sind ja auch nicht einmal neu. Es gibt zum Beispiel Louie Louie von den Kingsmen in den 50er Jahren oder More Than a Feeling von Boston aus Boston.
0: Ja, da gibt es ein ziemlich interessantes Live-Video vom Reading Festival 1992, wo Nirvana sich selber drüber lustig machen und so wie die meisten Menschen auch von More Than a Feeling eigentlich nur More Than a Feeling als Text lesen und den Rest murmelt dann Chris Novoselic, der Bassist, irgendwie ins Mikrofon rein.

0: Seattle ist damals im Umbruch, wie natürlich auch die Welt. In der Stadt gibt es einige heruntergekommene Viertel und Industriehallen, Obdachlosigkeit, viel Regen. Gleichzeitig boomt die Flugzeugindustrie, Computer. Anfang der 90er gründet ein Informatiker hier im Großraum außerdem einen Online-Buchhandel. Er heißt Amazon.
1: Yeah.
0: In Seattle beginnt nichts weniger als die Revolution des Informationszeitalters. Arbeit, Handel, Kommunikation, sogar der Stoff, der uns dabei antreibt, nämlich Kaffee, wird von hier aus zum ständigen Begleiter. Und Smells Like Teen Spirit handelt von der Aussichtslosigkeit einer Revolution.
2: That's what Kurt said about it. And that, I think, will influence how the song is perceived, because the lyrics are so abstract.
3: Also das ist eben das, was Kurt Cobain selber über das Lied sagt. Und das beeinflusst natürlich, wie der Song wahrgenommen wird. Michael Azared denkt, dass es vielleicht auch anders gemeint sein könnte, denn der Text an sich ist ziemlich abstrakt.
0: Der amerikanische Geschichtsphilosoph Francis Fukuyama schreibt 1989 einen vielbeachteten Aufsatz. Das Ende der Geschichte. Er bezieht sich dabei stark auf Hegel und seine Dialektik, also

0: These, Antithese, Synthese, in der die Geschichte voranschreitet.
1: Ja. Ich meine, dieser Aufsatz ist ja mittlerweile und vor allem diese Aussage zu einem geflügelten Wort geworden. Selbst Tsukuyama selber sagt, dass es, glaube ich, nicht so gemeint hatte. Es geht nicht darum, dass die menschliche Entwicklung einfach

0: album pushed all that other music off the commercial map. Smells Like Teen Spirit was an important cultural event. I mean, you heard it blasting out of cars and grocery stores and banks and people's boomboxes. It was everywhere. It was a phenomenon, and I've never heard anything like it since.
1: Yeah, also dieser Song Smells Like Teen Spirit, das war einfach ein Moment in der Geschichte, den so vielleicht nie wiedergeben wird, sagt Michael Azeret hier. Man hörte den Song einfach überall, aus Autos, Geschäften, aus Banken, aus tragbaren Boomboxen. Alles, was damals kommerziell war, wurde mit einem Handstreich weggeblasen. Ich glaube, Nevermind hat auch Michael Jackson von Nummer 1 der Billboard Charts heruntergestoßen. Und Michael Azeret sagt hier, so etwas, das erlebt man nur einmal im Leben.
2: Ein paar Monate später singt Kurt Cobain. Teenage Angst hat sich wie nur was verkauft. Und in einem anderen Song greift er das Gitarrenriff von Smells Like Teen Spirit auf. Das Riff, das ihn zum Antihelden seiner Generation gemacht hat.
1: Ja, das ist der Song Rape Me, ein Kommentar zur Medienlandschaft, aber auch zu misogyner Gewalt und vielleicht auch dazu, dass Grunge mittlerweile von der Stange gekauft werden kann. Vor allem, wie Kurt Cobain auch zu dem Zeitpunkt empfindet, von oft den falschen Leuten, also irgendwelchen Redneck-Männern, die ihre Frauen schlagen. Und Kurt Cobain hat sich zu einer Zeit, als das kaum jemand getan hat, auf die Seite der Schwächeren in der Gesellschaft gestellt. Und sich auch darüber lustig gemacht, dass man seinen Grunge-Look mittlerweile von der Stange kaufen konnte. Ich glaube sogar, mich zu erinnern, dass es ein Shampoo gab, wo man sich die Haare gewaschen hat und sie waren danach immer noch fettig.

0: Am 5. April 1994 erschießt sich Kurt Cobain in seinem Haus in Seattle mit einer Schrotflinte. In seiner Familie gibt es eine Reihe von Suiziden, darunter sein Urgroßvater, beide Brüder seines Großvaters.
1: Kurt Cobain ist zu dem Zeitpunkt auch schwer heroinabhängig. Er betäubt seine fürchterlichen Magenschmerzen damit, aber er treibt natürlich auch einen Keil in die Band und ist kaum noch in der Lage, wirklich zu performen. Außerdem gibt es eine Reihe von bekannten Risikofaktoren. Er hat eine klinische Depression, möglicherweise war er bipolar. Dazu auch noch eine ziemlich schwierige Beziehung mit seiner Ehefrau und Mutter seiner Tochter, Frances Bean. Die Mutter heißt Courtney Love, die man, glaube ich, auch mittlerweile zu Genüge kennt, im Positiven wie im Negativen. Es gab einen großen Sorgerechtsstreit mit dem Jugendamt um diese Tochter. Ja, und irgendwann sieht er keinen Ausweg mehr.
0: Viele Musikerinnen und Musiker aus Seattle sterben jung. Und die letzten Worte Kurt Cobains in seinem Abschiedsbrief sind Frieden, Liebe, Empathie. Empathie ist doppelt unterstrichen. Robert, da sind wir.
1: Ja, da sind wir. Und was blieb von der Generation X? Also diese angeblich so apathische Generation ohne Selbstbewusstsein, die hat unsere Welt von Seattle aus verändert und Kurt Cobain hat es zu einem Zeitpunkt gesehen, als das sonst noch niemand gesehen hat, dass diese Veränderungen nicht nur positiv sind und hat sich, glaube ich, mit allem, was er konnte, dagegen gestellt. Muss man übrigens auch sagen, das möchte ich auch nochmal erwähnen, auch seine Frau hat das getan. Die beiden waren tatsächlich eine Antithese zu der Welt, in der wir jetzt leben und haben ein hoffnungsloses Rückzugsgefecht geführt, dass Kurt Cobain leider wirklich verloren hat. Und wir vielleicht auch ein bisschen. Der Duft der Jugend hat sich in alle Winde zerstreut. Im Guten wie im Schlechten. Und ich vergesse, warum ich fixe. Ah ja, ich schätze, es macht mich froh. Ich fand es schwer, es ist schwer zu finden. Ach ja, was auch immer, vergiss es.
0: Und das war einer von 100 Songs. Geschichte wird gemacht.
2: Ein wahnsinnig toller Song. Stefan Niederwieser und Robert Stadlober über Smells Like Teen Spirit von Nirvana. Zu finden auf Nevermind. Ein Lied, das jede Gitarren-Bass-Schülerin auch kennt. Ein Lied, das bis heute unzählige Male gecovert worden ist. Das lernt jeder, der Gitarre spielen lernt. Eine der besten Versionen stammt von Tori Amos und die möchte ich Ihnen unbedingt auch ans Herz legen an dieser Stelle. Die Version ist schon 1992 erschienen, ihre Version von Smells Like Teen Spirit. Selten sind Coverversionen besser als das Original. Diese ist es aber

Und deswegen hier jetzt für Sie Tori Amos mit ihrer Version von Smells Like Teen Spirit. Und das war's für heute mit dem Radiokolleg.

0: wunderschön Tori Amos. Lebensbejahende und frohe Musik hier in Ö1. Übrigens, morgen entfällt Kontext. An dieser Stelle hören Sie dann auch das Radiokolleg mit eben der 5. Folge von der Leni Riefenstahl-Geschichte, die morgen ins Finale geht. Und außerdem erwarten Sie hier an dieser Stelle auch nochmal 100 Songs Geschichte wird gemacht. Dann Billie Eilish und Bad Guy. Was Sie später hier noch erwartet in Ö1, das hören Sie jetzt.
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7: Am Mikrofon ist Lorenz Wildner. Fast 17 Milliarden Dollar Strafe und tiefgreifende Veränderungen in der Gestaltung der Plattformen Facebook und Instagram. Diesem gerichtlichen Vergleich mit US-Bundesstaaten hat der Meta-Konzern zugestimmt. Fachleute sprechen von einer weitreichenden Entscheidung. Aus Washington, Barbara Wolschek.
8: Eine historische Einigung, so nennen es die amerikanischen Medien. Und das liegt nicht nur an den Milliarden, die Meta zahlen muss. Es liegt daran, dass Instagram und Facebook künftig kontrolliert werden, wenn es um den Schutz der jungen Nutzer geht. Phil Weiser, einer der klagenden Staatsanwälte.
9: These companies know that they're preying on kids' fears, that they're missing out.
8: Diese Unternehmen haben auf die Angst der Kinder gesetzt, die da heißt, ich könnte etwas verpassen.
9: That's going to change.
8: Das wird sich ändern und es bringt auch die anderen großen Konzerne wie TikTok, YouTube und Snap unter Druck. Der Schutz der jungen Nutzer auf den Plattformen ist nicht fertig ausgearbeitet, aber ein erster Schritt ist getan. Die Social-Media-Konzerne haben ihren Tabakko-Moment.
7: Nach der verheerenden Sturzflut im Himalaya wird in Nepal und Tibet nach mehr als 1500 Vermissten gesucht. Hunderte ausländische Touristen sollen sich darunter befinden. Ganze Dörfer wurden bei der Katastrophe zerstört, Straßen und Brücken weggespült. Bisher wurden auf beiden Seiten der Grenzen insgesamt 165 Tote geborgen. 30 Menschen sind im Raum Linz an Legionellen erkrankt, 3 davon infolge gestorben. Auf der Suche nach der Infektionsquelle deutet derzeit vieles auf eine Kühlanlage hin. Während im Labor dazu noch Proben ausgewertet werden, stellt sich die Frage nach einer möglichen Haftung. Mehr von Jürgen Freimuth.
10: Wenn sich herausstellt, dass eine bestimmte Anlage eines Unternehmens die Legionellen verbreitet hat, kann auch eine Haftung in Frage kommen, sagt Andreas Geroldinger vom Institut für Zivilrecht an der Johannes Kepler Universität in Linz.
11: Grundsätzlich ist das vorstellbar, allerdings muss jemand in diesem Unternehmen gegen die sogenannte gebotene Sorgfalt verstoßen haben, das heißt Vorschriften nicht eingehalten haben, etwa die Wartung nicht im gebotenen Abstand vorgenommen haben.
10: Die Behörden müssen dafür aber nicht nur die Quelle der Legionellen finden, sondern auch den Zusammenhang zu den einzelnen Erkrankungen belegen. Gelingt dieser Nachweis, können Schadenersatzansprüche der Erkrankten oder Hinterbliebenen beim Verursacher geltend gemacht werden.
7: Kein Terrorakt dürfte die tödliche Amokfahrt in eine Menschenmenge im nordfranzösischen Caen gewesen sein. Die Ermittlungen hätten aber gerade erst begonnen, betonte der stellvertretende Staatsanwalt der Stadt. Der mutmaßliche Fahrer befindet sich in Gewahrsam. Es handelt sich um einen 26-jährigen russischer Herkunft. Er war nach einem Streit in eine Menschenmenge gerast. Ein Mensch wurde getötet, 10 verletzt. Und Grillen, Heuschrecken und Zikaden nutzen ihre Gesänge seit Millionen Jahren, um Weibchen anzulocken. Biologen der Uni Graz haben jetzt herausgefunden, wie diese Gesänge im mittleren Jura, also vor rund 165 Millionen Jahren, geklungen haben. Demnach kommunizierten manche Insekten schon damals im Ultraschallbereich, was darauf hindeutet, dass schon zu dieser Zeit hochspezialisierte Kommunikationssysteme existierten. Das Wetter.
12: Größtenteils scheint heute die Sonne, nur ab und zu ziehen etwas mehr Wolken durch. Im Donauraum frischt lebhafter Wind aus Ost bis Südost auf, im Westen ist es teilweise schon föhnig. Es wird heiß, die Temperaturen steigen auf 27 bis 33 Grad. Morgen größtenteils noch heißer mit 29 bis 35 oder 36 Grad, dazu einiges an Sonne, im Osten starker Südostwind, in den Alpen teilweise Föhnsturm. Ganz im Westen aber nicht mehr heiß und am Nachmittag und Abend stellenweise Regenschauer und Gewitter, an der Alpennordseite dann auch stürmischer Westwind. So viel zum Wetter mit Jörg Stibor.
7: Jetzt noch ein Blick auf die Themen des Mittagsjournals, heute mit Veronika Filitz.
13: Es war eine gewaltige Schlammlawine, die direkt auf die Menschen zugekommen ist. So berichten Menschen in Nepal internationalen Nachrichtenagenturen. Wir sind auf der Suche nach Augenzeugen, die uns im Mittagsjournal erzählen, wie die Sucharbeiten laufen und wie sie die Schlammlawine erlebt haben. Hat der Vergleich, den der Meta-Konzern in den USA geschlossen hat, dem der Konzern zugestimmt hat, auch Auswirkungen auf Europa? Im Vergleich geht's um den Jugendschutz, haben Sie gerade gehört. Alles ausdrücklich nur für die USA, aber die EU steigt den großen Tech-Konzernen ja die längste Zeit schon auf die Zehen. Digitalexpertin Ingrid Brodnik ist dazu zu Gast. Und zu dem außergewöhnlichen Prozess am Wiener Landesgericht schauen wir auch den Mordprozess um eine 2018 getötete Studentin. Ihre Mutter hat bei der Aufklärung eine wichtige Rolle gespielt. Welche genau, schauen wir uns zu Mittag an. Bis später.
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0: und mit Robert Schumann, einem der beliebtesten Komponisten der Romantik. Wir kennen und lieben vor allem seine Klaviermusik und seine Lieder. Etwas weniger bekannt sind seine Symphonien. Zu ihnen gibt es auch unterschiedliche Meinungen, aber sie sind äußerst faszinierend. Lukas Haselböck stellt Ihnen heute Schumanns vierte Symphonie vor, die ja in sogar zwei unterschiedlichen Fassungen vorliegt.
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15: Unsere heutige Ausgewählt-Ausgabe beginnt vor genau 185 Jahren. Damals erlebte Robert Schumann eine äußerst produktive Zeit, insbesondere was die Komposition von Orchesterwerken betrifft. 1841 schrieb er nicht nur zwei Symphonien, darunter seine erste, die Frühlingssymphonie, sondern auch ein weiteres originelles Orchesterwerk: Ouvertüre, Scherzo und Finale.

Sie hörten den Schluss von Robert Schumanns Ouvertüre, Scherzo und Finale Opus 52, gespielt vom Rundfunksymphonieorchester Stuttgart unter Neville Mariner. Warum schrieb Schumann 1840 und 41 eigentlich so viel Orchestermusik? Nun, seine enorme Produktivität in diesen Jahren wird häufig durch seine glückliche private Situation begründet. Ins Jahr 1840 fällt die Heirat mit Clara Wieck, die nach langen Streitereien mit Claras Vater endlich vonstatten gehen konnte. Schumanns gesteigertes Selbstbewusstsein zeigt sich danach auf unterschiedlichen Gebieten. 1840 entsteht fast die Hälfte seines ganzen Liedschaffens. Und auch die anschließende Hinwendung zur Symphonie ist gut nachvollziehbar, aus künstlerischer, aber auch aus strategischer Sicht. Denn mit Symphoniekonzerten konnte man ein größeres Publikum erreichen als mit Klavier- oder Liederabenden. So entstanden neben dem eben gehörten Werk, also Ouvertüre, Scherzo und Finale, und der ersten Symphonie auch eine weitere Symphonie in D-Moll. Clara Wieck schreibt darüber Folgendes: Robert hat gestern eine Symphonie wieder begonnen, welche aus einem Satz bestehen, jedoch Adagio und Finale enthalten soll. Noch hörte ich nichts davon, doch sehe ich aus Roberts Treiben und höre manchmal das D-Moll wild aus der Ferne hertönen. Dass ich schon im Voraus weiß, es ist dies wieder ein Werk aus tiefster Seele geschaffen.

Die Berliner Philharmoniker unter Nikolaus Harnoncourt interpretierten den Beginn des ersten Satzes aus Schumanns vierter Symphonie. Eine großartige Musik, natürlich, aber was Sie eben gehört haben, ist nicht jene Fassung, welche bei der Uraufführung 1841 erklungen ist. Es ist die Endfassung, die Schumann erst 10 Jahre später, 1851, geschrieben hat. Und das hat folgende Vorgeschichte. Bei Publikum und Kritik stieß die Uraufführung nur teilweise auf Zustimmung. Ein Kritiker schrieb: Es fehlt im Ganzen eine sichere Haltung, eine ruhige, klare Verarbeitung der Gedanken. Alles ist so gedrängt und gehäuft und scheint mehr ein ergiebiger Entwurf als vollendete Ausführung, mit einem Worte, etwas noch nicht Fertiges zu sein. Diese Worte haben Schumann mit Sicherheit getroffen, denn die neue Symphonie bedeutete für ihn eine Herzensangelegenheit. Mehr Entwurf als Ausführung war das Stück für ihn ganz sicher nicht. Er war verunsichert, zog das Werk zurück und holte es 1851 wieder hervor, um es umzuarbeiten. So wurde es zu Schumanns vierter und letzter Symphonie, obwohl sie chronologisch gesehen eigentlich die zweite ist. Die Unterschiede zeigen sich vor allem in der Instrumentierung. Die Fassung 1841 ist transparent und durchsichtig. Viele Melodielinien sind solistisch. Die Fassung 1851 ist klanglich dichter. Oft werden die Stimmen verdoppelt und Solopassagen werden durch ganze Stimmgruppen ersetzt. Soeben hörten Sie den Beginn des ersten Satzes in der Endfassung. Hören wir ihn jetzt zum Vergleich in der Erstfassung von 1841. Abermals mit Nikolaus Harnoncourt, aber diesmal mit dem Chamber Orchestra of Europe.

Sie hörten den Beginn des ersten Satzes von Schumanns Vierter in der klanglich transparenten Erstfassung, interpretiert vom Chamber Orchestra of Europe unter Nikolaus Harnoncourt. Bis heute ist umstritten, welcher Fassung die Vorrangstellung zukommt. Für Schumann war die Endfassung die letztgültige. Johannes Brahms bevorzugte die Erstfassung und bemängelte, durch die Umarbeitung habe das Werk an Anmut, an Leichtigkeit und Klarheit verloren. 1891 ließ er die Erstfassung gegen den Widerstand von Clara Schumann drucken. Der Beginn der Erstfassung, den wir eben gehört haben, vermittelt einen frischen und vitalen Eindruck. Das liegt aber wohl nicht nur an der Instrumentierung, sondern auch daran, dass sich zahlreiche Dirigenten der historischen Aufführungspraxis für die Erstfassung eingesetzt haben. Seit den 90er Jahren wollten Dirigenten wie Nikolaus Harnoncourt, Roger Norrington und Philipp Herreweche die Symphonien Schumanns mit Originalinstrumenten in historisch informierter Spielpraxis in einem schlanken, quasi entschlackten Klangbild wiedergeben. Das klingt natürlich verlockend. Ein Musikstück wie von einem Archäologen ausgegraben, endlich im unverstellten Original zu hören. Nun, aus heutiger Sicht sehen wir das etwas differenzierter. Manche bewundern gerade den großen und farbigen Gesamtklang, den Schumann in der Endfassung anstrebte. So meint etwa der große Interpret Heinz Holliger, es gehe Schumann um ein Zusammenspiel, ein Zusammenhören, bei dem alle Orchestermusiker, ähnlich wie in der Kammermusik, im Idealfall eine gemeinsame Klangverschmelzung erreichen. Steigen wir also nochmals ein in das Hörerlebnis, das die Endfassung vermittelt.

Das New York Philharmonic Orchestra unter Leonard Bernstein spielte die Schlussphase des ersten Satzes der vierten Symphonie von Robert Schumann. Bis heute hält sich das Klischee, dass Schumann angeblich nicht instrumentieren könne, zuweilen hartnäckig. Ich selbst habe dieses Vorurteil von einem meiner Lehrer gehört. Dem widersprechen so manche Einspielungen. Häufig zeigt sich dabei ein großer Gesamtklang, der aber nicht aufdringlich wirkt, und diese Lesart dürfte auch der Intention Schumanns entsprechen. Dieser meinte, die Neufassung sei größer gewachsen und wirkungsvoller. Dass dies zu Schumanns Lebzeiten nicht zur Geltung kam, lag vielleicht auch an äußeren Umständen, wie an den begrenzten Fähigkeiten des Dirigenten Schumann oder der mangelnden Qualität des damaligen Düsseldorfer Orchesters. Wie auch immer, der Orchesterklang ist nicht der einzige Bereich, in dem sich Schumann auf originelle Weise hervortat. Auch die Form ist neuartig. Im Grunde erwartet man sich im ersten Satz eine große dreiteilige Sonatenform, wobei im dritten Teil, in der Reprise, der erste Teil wiederholt wird. Schumann macht es anders. Es kommt keine Reprise, also keine Wiederholung des ersten Teils. Im Gegenteil, er komponiert einen Ablauf, der sich fortlaufend weiterentwickelt. Das hat Folgen, auch für die Gesamtanlage des Werks. Schumann unterteilte das Werk zwar in vier Sätze, wollte diese aber zusammenhängend, also attacca, aufgeführt wissen. Ein sehr moderner Ansatz. Einsätzige Werke schrieb zur gleichen Zeit Franz Liszt in seinen symphonischen Dichtungen, aber in der Symphonie gab es dergleichen bis dato nicht. Deshalb nannte Schumann seine vierte auch eine symphonische Fantasie. Unmittelbare Übergänge hören wir zum Beispiel zwischen erstem und zweiten Satz. Der Schluss des ersten Satzes mündet in den langsamen Satz, eine wunderbare Romanze mit liedhaftem Charakter.

Das Cleveland Orchestra unter Christoph von Dohnányi spielte die Romanze, den zweiten Satz von Schumanns vierte Symphonie, diesmal in der Endfassung. Dieser Satz hat liedhaften Charakter. Schumann hatte sogar überlegt, eine Gitarre einzusetzen, ähnlich wie bei einem romantischen Ständchen, sich dann aber dagegen entschieden. Gitarre und Orchester sind am Ende dann doch schwer vereinbar. Die Romanze mündet, wie wir gleich hören werden, in das kräftige Scherzo. Beide Sätze, also Romanze und Scherzo, weisen verborgene Parallelen zum ersten Satz auf. Sie werden gleich kräftige Scherzo-Klänge hören und dabei muss man unweigerlich an Beethoven denken, an dessen unglaublich energievolles Scherzi. Genau an diese Energiegeladenheit knüpft Schumann an, aber auf sehr persönliche Weise.

Aus Schumanns 4. Symphonie hörten Sie das Scherzo in der Erstfassung von 1841 mit dem Swedish Chamber Orchestra unter Thomas Dausgaard. Jetzt kommen wir zu einem besonders spannenden Satz, dem abschließenden Finale. Im 19. Jahrhundert stellte sich ja häufig die Frage, wie man ein mehrsätziges symphonisches Werk überhaupt abschließt.

leisten kann. In den ersten Sätzen wird ja bereits Bedeutendes ausgesagt. Und es ist die Frage, wie man das am Ende womöglich überbieten und das Stück zu einem krönenden Abschluss führen kann. In seiner 9. Symphonie hatte Beethoven dafür überzeugende Lösungen gefunden. Zu Beginn des Finales zitiert er alle vorhergehenden Sätze und überbietet sie dann durch den Einsatz der Singstimmen. Aber wie legt Schumann das Finale seiner 4. an? Nun, er macht es anders als Beethoven. Es gibt keine Singstimmen und auch keine direkten Zitate. Aber die Sätze gehen direkt ineinander über und deren Themen sind miteinander eng verwandt. Im Finale greift er auf den ersten Satz zurück, aber nicht, wie vielleicht zu erwarten wäre, auf das Hauptthema des Beginns. Im Zentrum des Finales steht ein Element, das sich erst im Lauf des ersten Satzes entwickelt. Hören wir zur Erinnerung noch einmal hinein, in den Mittelbereich des ersten Satzes.

Das war ein Ausschnitt aus der Durchführung des ersten Satzes von Schumanns Vierte. Es spielte das Symphonieorchester des Bayerischen Rundfunks unter Raphael Kubelik. Sie hörten jenes Thema, das sich im Laufe des ersten Satzes entwickelt und dann im Finale wieder aufgegriffen wird. Ein sehr dynamisches Formprinzip ist es also, welches das gesamte viersätzige Werk umfasst. Wir werden jetzt gleich das Finale hören und Sie werden die Elemente aus dem ersten Satz wiedererkennen. Schon zu Beginn erinnern die feierlichen Posaunenklänge an so manche Momente des ersten Satzes. Dann steigert sich das Finale immer mehr. Schumann kann seinen Enthusiasmus und sein Temperament kaum noch zügeln. Sie werden es hören. Am Ende steht eine beeindruckende Steigerung, die ihresgleichen sucht. Hier fühlt man sich an das Presto von Schumanns G-Moll-Klaviersonate Opus 22 erinnert. Dort schreibt der Komponist so rasch wie möglich, um aber verblüffenderweise kurz danach hinzuzufügen, schneller und danach noch schneller. Hören Sie also jetzt das Finale von Schumanns vierter Symphonie,

Ein zündendes Feuerwerk. Sie hörten den vierten Satz von Schumanns Vierte, und zwar in der Erstfassung, gespielt vom Orchestre Révolutionnaire et Romantique unter John Elliott Gardiner. In Schumanns Vierte hören wir bezeichnenderweise keine Durchführung im klassischen Sinn, also keine klassische Themenverarbeitung. Die gibt es zwar ansatzweise, aber doch ganz anders, als wir sie erwarten. Eine Durchführung nach der klassischen Regel wäre für Schumann zu vorhersehbar, zu schematisch und viel zu unpoetisch. In diesem Sinne schrieb er über die Musik seines Komponistenkollegen Hector Berlioz. Berlioz presst seine Themen nicht bis auf den letzten Tropfen aus und verleidet einem, wie andere so oft, die Lust an einem guten Gedanken durch langweilige thematische Durchführung. Eben diese Langeweile wollte Schumann vermeiden. Das Image eines biederen Handwerkers strebte er ganz sicher nicht an. Im Gegenteil, er arbeitete gern assoziativ, interessierte sich für die Logik der Träume und er betrachtete den ersten Einfall als den natürlichsten und den besten. Der Verstand irrt, das Gefühl nicht, pflegte er zu sagen. Soeben ist das Finale in der Erstfassung von 1841 erklungen. Hören wir es jetzt zum Vergleich in der Endfassung von 1851, und zwar abermals mit dem Orchestre Révolutionnaire et Romantique unter John Elliott Gardiner. Der Hauptunterschied liegt in der Instrumentierung. Die Endfassung klingt deutlich geerdeter, ohne ihr zündendes Temperament einzubüßen.

0: Das war das Finale der vierten Symphonie von Robert Schumann in der Endfassung. Abermals interpretiert von John Elliott Gardiner und dem Orchestre Révolutionnaire et Romantique. Gardiner zählt zu jenen Dirigenten, die dieses Werk in beiden Fassungen interpretiert haben. Im Gegensatz zu Nikolaus Harnoncourt, allerdings mit dem gleichen Orchester. Und das war sie auch schon, die heutige Ausgewählt-Ausgabe. Sie war einem vielleicht ein bisschen unterschätzten Meisterwerk gewidmet, der vierten Symphonie von Robert Schumann. Sie wurde gestaltet und präsentiert von Lukas Haselböck. Die Tontechnik betreute Georg Janser.
1: Und Alexandra Augustin begleitet Sie durch diesen Vormittag. Heute ist übrigens World Rock Paper Scissors Day. Das ist übersetzt der Schere-Stein-Papier-Tag. Ein beliebtes Spiel nach wie vor. Es dient ja nicht nur, schnelle Streits zu schlichten oder sich kurz zu unterhalten, sondern es ist ein echter Mentalsport. Ist übrigens auch schon sehr alt, lässt sich ursprünglich zurückverfolgen bis ins China der Han-Dynastie. Ja, am öftersten gespielt wird übrigens der Stein. Wieder etwas gelernt, mehr Wissenswertes auch später in Ö1.
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5: Am Mikrofon ist Lorenz Wildner. Österreich hat vorgesorgt und ist bei der Gasversorgung besser aufgestellt als viele andere europäische Länder. Das betont Wirtschaftsminister Hartmannsdorfer. Im Gespräch mit dem ORF-Radio sagt er heute, dass die Versorgungssicherheit gewährleistet sei.
6: Wir haben bereits 78% des Jahresbedarfs, nicht des Winterbedarfs, des Gesamtjahresbedarfs wieder eingespeichert, sind damit neben Lettland das führende Land in Europa, was auch die Speicherung betrifft, haben alle Vorgaben überfüllt. Das heißt, was die Versorgungssicherheit betrifft, bin ich zum jetzigen Zeitpunkt zuversichtlich.
5: Sagt Wirtschaftsminister Hartmannsdorfer. Der sogenannte Pflegeregress ist 2018 abgeschafft worden. Seither darf der Staat zum Beispiel nicht mehr das Haus eines Pflegebedürftigen verkaufen, um den Heimplatz zu bezahlen. Auf das Einkommen greifen Bundesländer und Gemeinden aber sehr wohl zu. Nicht nur auf Pensionen und Pflegegeld, sondern auch auf Erträge aus Lebensversicherungen oder Wertpapieren. Peter Daser aus unserer Innenpolitikredaktion. Wie passt das mit dem Ende des Pflegeregresses zusammen?
7: Da sagen die Bundesländer, sie greifen ja nicht auf das Vermögen an sich zu, also zum Beispiel auf ein Sparkonto, sondern nur auf die Erträge aus diesem Vermögen. Und deshalb werden in manchen Bundesländern die Zinsen zum Beispiel vom Sparbuch einkassiert oder vom Bausparvertrag oder auch die Dividenden, wenn jemand ein Aktiendepot hat, also das, was für viele die private Altersvorsorge ist. Bisher ist das vielen auch gar nicht bewusst, aber der Seniorenbund und der Pensionistenverband, die sagen jetzt, zumindest bei Zinsen und Dividenden muss der Zugriff für die Pflegefinanzierung wieder aufhören.
5: Die abgestürzte Propellermaschine im Attersee soll

0: soll am Samstag geborgen werden. Laut Polizei befindet sich das Wrack in 160 Meter Tiefe. Der Zweisitzer war gestern Vormittag aus bisher ungeklärter Ursache in den See gestürzt und sofort untergegangen. Zwei verstorbene Personen wurden demnach bei der Ortung des Kleinflugzeugs im Cockpit entdeckt. Rund um den Ebola-Ausbruch in Afrika gibt es positive Nachrichten aus Uganda. Seit 42 Tagen ist dort kein neuer Fall erfasst worden. Laut der WHO markiert das das Ausbruchsende in dem ostafrikanischen Land, nachdem zwei Inkubationszyklen ohne neue Infektionen durchlaufen wurden. In der Demokratischen Republik Kongo steigt die Zahl der Ebola-Fälle unterdessen ständig weiter. Mittlerweile sind 6 Provinzen betroffen. Es gibt mehr als 5.700 bestätigte Fälle. Mehr als 2.700 Menschen sind bereits an der Fieberkrankheit gestorben. Der Zustand der unteren Lobau in Wien ist Naturschützern zufolge extrem schlecht. Den WWF zufolge haben Trockenheit und Hitzewellen dem Auengebiet der Donau zugesetzt. Gefordert wird jetzt erneut, Wasser aus der Donau in die untere Lobau weiterzuleiten. Auch soll das Gebiet im Renaturierungsatlas der Gewässer nachgemeldet werden. Die Sonnenfinsternis ist noch gar nicht so lange her. Wer morgen sehr früh aufsteht, kann aber bereits das nächste Spektakel am Himmel beobachten, nämlich eine fast totale Mondfinsternis. Besonders gut wird sie im Westen Österreichs zu sehen sein, sofern das Wetter mitspielt. Mehr von Raphael Krapscher.
1: Die partielle Mondfinsternis beginnt morgen österreichweit um kurz nach 4:30 Uhr morgens. Wie viel man davon sieht, hängt aber stark davon ab, ob man sich im Osten oder Westen befindet. Der Präsident der Wiener Arbeitsgemeinschaft für Astronomie, Alexander Pickard, erklärt:
2: Die maximale Verfinsterung mit 93% ist um 6.13 Uhr. Das ist in Wien nach dem Monduntergang, in Bregenz noch davor.
1: Das frühe Aufstehen lohne sich aber trotzdem auch im Osten Österreichs, so Pickard. Denn auch vor dem Höhepunkt könne man beobachten, wie sich der Mond verfärbt, wenn er nach und nach in den Schatten der Erde eintaucht. Wer das Spektakel sehen will, sollte sich jedenfalls einen etwas erhöhten Platz mit freiem Blick auf den Westhorizont suchen. Eine Schutzbrille ist diesmal aber nicht nötig.
0: Forschungsteams aus der Steiermark und Ungarn haben eine Chemotherapie zur gezielten Krebsbekämpfung entwickelt. Nebenwirkungen könnten dabei geringer sein als bei anderen Chemotherapien. Um die Medikamente zu aktivieren, wird Licht verwendet. Damit wird die Schutzhülle des Wirkstoffs aufgebrochen, wodurch das Medikament direkt am Tumor aktiviert und wirken könne, betont die Medizinische Uni Graz. Das Wetter.
3: Größtenteils bleibt es heute sonnig, nur vorübergehend können etwas mehr Wolken durchziehen. Im Westen ist es zum Teil föhnig, im Donauraum weht zunehmend lebhafter Wind aus Ost bis Südost. Es wird heiß, die Temperaturen steigen auf 27 bis 33 Grad. Morgen größtenteils noch heißer mit 29 bis 35 oder 36 Grad, dazu viel Sonne. Im Osten starker Südostwind, in den Alpen teilweise Föhnsturm. Ganz im Westen aber nicht mehr heiß und am Nachmittag und Abend stellenweise Regenschauer und Gewitter. An der Alpen-Nordseite dann stürmischer Westwind. So viel zum Wetter mit Jörg Stieber.
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0: Nach ihrem Roman Auflösungen, ihren Studien Handbuch gegen den Krieg und Handbuch für die Liebe, erkundet Marlene Strehorwitz in ihrer im Herbst 2025 erschienenen Prinzessinnenkunde die Kulturgeschichte der Männlichkeit. Was bedeutet es, dass Donald Trump sich König nennt und König nennen lässt? Heißt das, dass er der einzige Mann ist und alle anderen, auch die Männer, sind in Prinzessinnen verwandelt? Wie viel Ambivalenz steckt überhaupt in diesem alten Wunsch vieler Menschen, eine Prinzessin zu sein? Lilith Häsle liest jetzt aus dem zweiten und dritten Kapitel der Prinzessinnenkunde.
1: Zier dich nicht, sagten die 68er-Männer zu uns jungen Frauen damals. Der Vorwurf, eine Prinzessin sein zu wollen. Ich hatte von den Brüdern gelernt, welch große Verfehlung das in den Augen der Männer war. Und nun auch noch sexuell. Oder nun in den 60er und 70er Jahren vor allem sexuell. Denn die Frau sollte schon weiter die Magd im Kosmos der Pflege bleiben. Aber die Macht der Ehefrau aus den Zeiten, in denen die Scheidung unmöglich gewesen war. Diese Macht einer Frau, die sollte es nicht mehr geben. Aber da, als Medium der hausväterlichen Macht, hatte die Frau eine gesellschaftliche Beschreibung gehabt. Position ja nicht,

Und nun, der freie Griff nach den Frauen. Und hier wurde die patriarchale Privilegierung der Männer einfach kulturell und wirtschaftlich weitergeführt. Die alten Machtverhältnisse zwischen den Geschlechtern waren dereguliert worden und damit eben nur noch zwischen den Personen wirksam. Die Frauen waren in verstaatlichte Privatisierung genommen worden, das aber in voller Wucht. Die Männer konnten nach den Frauen greifen, weil die Männer als bisher Privilegiertere einfach gesellschaftlich existent und wirtschaftlich potent an der Macht geblieben waren. Nicht gesellschaftliche Normen waren handlungsstiftend. Angebot und Nachfrage regelte von da an die Auswahl. Das Liebesmotiv war in den Schrecken des 20. Jahrhunderts untergegangen. Der nun frei wählen könnende Mann etwa der 68er-Bewegung »Zier dich nicht«, sagte der. Es ging um Barbie-Puppen, die sich nach dem Wunsch des Manns bewegen sollten. Hauptsächlich im Bett sollte das sein. »Zier dich nicht«, denn gleich war der Vorwurf da, eine frigide Prinzessin zu sein, die sich zu gut war dafür. Das nun auch freigesetzte Begehren der Frau fand keine adäquate Antwort vom Mann. Die Frauenbewegung sprang auf, den Frauen zumindest einen Platz zu verschaffen, an dem sie nicht ins Unbeschreibliche versinken mussten. Ich heiratete gleich einmal. Dem mühsamen Vorgang der Versorgung mit Sexualität auf diesem neu geschaffenen freien Markt zu entgehen. Ein freier Markt, wurde da behauptet, der in Wirklichkeit von einem Männermonopol beherrscht war. Aber die Leben der Einzelnen sind immer Abbild der großen Welt. Der Kapitalismus der Zeit kannte es auch nicht anders. Und das, was da sexuelle Revolution genannt wird, das war ganz sicher keine Revolution. Es handelte sich doch nur für die Frauen um tiefgreifende Veränderungen und umfassende Wandlungen, die Frauen. Die Doppelbelastung aus Beruf und Kosmos der Pflege war zur Selbstverständlichkeit ausgerufen worden. Und wir erfüllten das perfekt in der Hoffnung, dafür unseren gleichberechtigten Platz in Gesellschaft, Wirtschaft und Staat erobern zu können. Aber die Wirtschaft benutzte die Frauen, die nun arbeiten wollten und sollten, um die Löhne auf dem Arbeitsmarkt insgesamt zu drücken. Damit wurde das Einkommen der Männer vermindert. Das Einkommen des Mannes reichte von da an nicht mehr für den Erhalt der Familie aus. Es war den jüngeren Frauen mittlerweile selbstverständlich, dass sie sich nicht mehr die Unterschrift für die Erlaubnis vom Mann holen würden, einen Reisepass vom Staat erhalten zu dürfen. Die sexuelle Revolution und die Familienrechtsreform. Die Frauen fanden sich in einer vollkommen veränderten, rechtlich-gesellschaftlichen Situation vor. Sie waren zu ganz anderen Personen konstruiert, als ihre Mütter das gewesen waren. Die Frauen wurden andere als ihre Mütter. Die Frauen erfanden sich neu. Die Frauen entwickelten sich. Die Frauen wurden zu Personen. Die Frauen waren keine Prinzessinnen mehr, die auf den Prinz warteten. Die Frauen lernten sich ihre Wünsche klarzumachen und nicht auf eine schematische Vorstellung reduziert zu bleiben. Die Frauen lernten, Forderungen zu stellen. Für die Männer. Manchmal scheint es, als wäre es nur um die Trieberfüllung gegangen. Das stimmt so einfach nicht. Aber wenn nun zum Beispiel ein Mann eine narzisstische Persönlichkeit hat, er kann folgenlos seinen Wünschen nachgehen. Denn Männlichkeit greift weiterhin auf die Berechtigungen zurück, die die Hausvaternschaft ausmachten. Wieder ist Andrew Tate der Herold dieser Männlichkeit. Und die Männer erfanden sich nicht neu. Die Männer blieben die Männer von vorher. Sie machten sich nicht zu gleichwertigen Partnern der nicht mehr Prinzessinnen. Vielleicht müssen wir einfach schließen, dass die Männer ihre Kraft für die Arbeitswelt und damals den Wiederaufbau aufsparen wollten, also ihre Kräfte nicht an komplizierte, beziehungsstiftende Geschichten verschwenden wollten oder sollten. Denn selbstverständlich ist eine Partnerinnensuche schwierig, die auf freien Entscheidungen der Betroffenen beruht. Die Erfüllung des einen vorgeschriebenen Lebenswegs der Frau war zwar sicherlich auch kompliziert. Pride and Prejudice berichtet von der Komplexität dieses Auswahlverfahrens für den einen und einzigen Mann. Aber dann ist es getan. Alle Beteiligten sind an ihrem Platz und das unverrückbar, solange sie noch leben. Die Versorgung mit Zuwendung und Sexualität auf dem freien Markt.
Das kostet Zeit und Anstrengung, wenn es ernsthaft und ernst gemeint vor sich gehen sollte. Aber vielleicht hat einfach die Sorge bestanden, dass die freie Liebeswahl alle Männer in Dichter verwandeln würde, die nur noch Gedichte schreibend und die Gedichte den Angebeteten vortragend ihre Lebenszeit vergeuden würden. Jedenfalls würde dann nicht gearbeitet werden. Was würde dann aus Arbeitszwang und Triebverzicht als Motor kapitalistischen Wirtschaftens werden? 3. Wenn wir von Prinzessinnen reden, dann müssen wir vom König sprechen. Und da kommen wir um Donald J. Trump nicht herum. Auf den Fotos mit Jeffrey Epstein hatte Donald J. Trump noch dunkle Haare. Als König im Märchenbuch für Kinder »The Plot Against the King« sind Trumps Haare aber schon gelb gefärbt, wie wir sie heute kennen. Das Krönchen des Königs Trump schwebt auch schon auf der Comb-Over-Welle von jetzt, die die Geheimratsecken verdecken muss. Dieser Märchenbuch-König Trump tritt als wohlbeleibter, aber sehr jugendlicher König auf? Wir sollen ihn wohl sofort erkennen können. Als König Donald. Als starken und ewig jungen König Donald. Und als dieser kraftsprühende König im Märchenbuch. Trump trägt eine kleine Krone mit 5 Zacken. MKGA ist auf dieser Krone eingraviert. Make the Kingdom Great Again, heißt das. Das Krönchen, das Zepter, die lange Kette von Goldbarren um den Hals, die orangefarbene Landsknechtjacke mit geschlitztem Ärmel, ein roter Samtmantel mit Hermelinbesatz, weiße Strümpfe über die dicken Beine, Schuhe mit Absatz und riesigen Goldschnallen. König Donald bekommt alle Accessoires hingezeichnet, die einen König ausmachen. In der lieblos computergenerierten Bebilderung dieses Kinderbuchs wird die Königsburg dann auch nach Frankreich gestellt. Die Fachwerkhäuser der Bürger werden aus Mitteldeutschland geholt. Alles wird zusammengeführt, was eine vage und Disney-geleitete Vorstellung von einem König erfüllen kann. Ein König ist das dann, der im mittelalterlichen Gewand lange vor die Französische Revolution und vor allem lange vor die US-amerikanische Revolution gestellt ist. Cash Patel schrieb dieses Kinderbuch. Er ist jetzt im August 2025 Direktor des FBI. Um das FBI und die Rolle, die das FBI in der Affäre Russiagate spielte, geht es in der Märchenerzählung von König Donald. Die Geschichte von Russiagate wird aus der Perspektive der Republikanischen Partei und Donald J. Trumps aufgerollt. In der politischen Wirklichkeit ging es bei diesem Skandal um die Vorgänge bei der Wahl zum Präsidenten der Vereinigten Staaten 2016. Trump und seinem Team wurde von demokratischer Seite vorgeworfen, sich russische Hilfe für die Wahl sichern haben zu wollen. Das konnte nicht nachgewiesen werden. Trump ernannte gleich nach seiner Wahl einen Sonderermittler in dieser Sache. Dem FBI wurde Parteilichkeit für Hillary Clinton nachgesagt. Sie war die Gegenkandidatin bei der Wahl 2016. Die liberalen Medien hatten vor der Wahl intensiv über diese Vorwürfe gegen Trump und sein Team berichtet. Das wirkt bis heute nach. Trump rächt sich an diesen Medien. Cash Patel, der Kinderbuchautor und Erfinder von König Donald, steht jetzt selbst dem FBI vor. Er hat sofort die Kommandostrukturen im FBI geändert und die Mitarbeiter entlassen, die jene Personen strafrechtlich verfolgten, die am Sturm des Kapitols vom 6. Jänner 2021 beteiligt waren. Donald J. Trump begnadigte mittlerweile viele dieser Kapitolstürmer. Manche Begnadigte klagen nun den Staat auf Schadenersatz wegen der Verfolgung durch das FBI unter Präsident Biden. Der Märchenkönig Trump. Als Märchen mit einem König. Es zeigt sich gleich, wie viel einfacher es ist, von einem König zu berichten, als von einem demokratisch gewählten Präsidenten im Märchen. Da wird das Volk irgendwie zusammengerufen, um den nächsten Ruler zu bestimmen. Dieser Herrscher wird ausgesucht, to choose steht da und nicht to elect. Und wer da ausgesucht worden ist, der zieht ins Schloss und ist König. Für einen Präsidenten der Vereinigten Staaten, da sind alle diese Fragen des Wahlvorgangs umständlich zu lösen. Wird die Briefwahl anerkannt oder muss persönlich im Wahllokal gewählt werden? Wer hat sich registrieren lassen und darf deshalb wählen?
Wie werden die Stimmen gezählt? Maschinell

schnell oder durch WahlhelferInnen. Dann muss festgestellt werden, welche Wahlmänner in welchem Bundesstaat gewählt wurden. Dann wieder müssen die auch neu gewählten Kongressmitglieder zusammentreten und die Wahl bestätigen. Und erst dann findet die Amtseinführung des so gewählten Kandidaten oder einer Kandidatin statt, wie Hillary Clinton das 2016 oder Kamala Harris 2024 war. Und erst dann wird ins Weiße Haus eingezogen. Das Ergebnis des Popular Vote spielt keine Rolle, denn es ist eine ausgeklügelte Choreografie, die das Demokratische garantieren soll, indem das Wahlverfahren korrekt durchgeführt wird. Vertrauen in die jeweiligen Wahlergebnisse sind die Voraussetzung für den Bestand einer Demokratie. Die Einhaltung der zeitaufwendigen und komplizierten Vorgänge muss den WählerInnen garantieren, dass die abgegebene Stimme in das Ergebnis eingerechnet wird. Mit einem König? Da geht es emotional zu. Im Märchenbuch oder in der vorgestellten Wirklichkeit. Der wohnt in einem Schloss und ist damit der König. Hier, Cash Patels König Donald. Er verspricht, er wird das Königreich wieder großartig machen. Und das Volk geht damit zufrieden nach Hause. Aber dann doch, wie es im Märchen sein muss. Der Held muss eine Prüfung bestehen. Russiagate kommt ins Spiel. In Cash Patels Märchen. Es werden Gerüchte ausgestreut. König Donalds Gegenkandidatin Hillary Clinton behauptet, Donald habe sich die Königskrone mit Hilfe der Rushonians erschlichen. Er soll dabei beobachtet worden sein, wie er sich mit Rushonians in Rushonia getroffen und bei Cherry Ginger Ale, Kirsch-Ingwer-Limonade, über die Unterstützung der Rushonians bei seiner Wahl verhandelt habe. Im Kinderbuch. Es ist der große Zauberer Cash, der die bösen Gerüchte widerlegt und das Volk beruhigt. Am Ende liegt Hillary Clinton besiegt im schlammigen Schlossgraben. König Donald kann seinen Rettern, dem großen Zauberer Cash Patel und dem Herzog Devin Nunes, in der Regierung Trump, Chair of the President's Intelligence Advisory Board, bei einem Siegesmahl fröhlich zuprosten. Ein gebratener Truthahn und T-Bone Steaks warten darauf, vom König und seinen Vasallen gegessen zu werden. Die Männer des Volks bekommen Käse und Wurst vorgesetzt. So, die Hierarchie ist ausgedrückt. Das privilegierte Geschlecht auch. Unter all den feiernden Männern lächelt eine einzige rosarot gekleidete Maid am Bildrand unten zum König hinauf. Auf den roten Fahnen im Hintergrund und auf den vielen roten Wimpeln ist das MKGA eingestickt. Auf die Schilder der Wachen ist es eingeprägt, dass der Thron des Königs Donald aus Gold ist. Das verstehen wir erst heute so richtig, nachdem wir der Transformation des Oval Office vom strengen Klassizismus aus der US-amerikanischen Revolution zum goldüberladenen Costco-Barock Trumps zugesehen haben. Auf der allerletzten Seite von Cash Patels Märchenbuch ist ein Foto abgedruckt. Der echte Donald J. Trump sitzt in der Replika des Oval Office in Mar-a-Lago. Es ist das Jahr 2022. Die Wiederwahl zum Präsidenten der Vereinigten Staaten steht noch an. Das echte Oval Office ist von Präsident Biden besetzt. Auf dem Foto neben Trump steht Cash Patel und grinst in die Kamera. Trumps Krawatte ist himmelblau. Patels Krawatte rosarot. Es fehlt nur die Kisscam, diese Bro-Idylle zu dokumentieren. Das Kinderbuch The Plot Against the King liegt aufgeschlagen vor Trump. Sonst ist der Schreibtisch leer. Make the Kingdom Great Again ist das Programm. Nun, es ist ein Kinderbuch, das da aufgeschlagen vor diesen beiden Männern liegt. Ein Kinderbuch, über dem diese beiden Männer so selbstzufrieden einträchtig feixen. Denn die Wirklichkeit in eine Märchenwelt verschieben, komplexe politische Vorgänge auf Märchenmotive zu reduzieren, die handelnden Personen als Märchenfiguren in eine vage Überzeitlichkeit zu heben. So gelingt Propaganda. Gegen die pralle Vereinfachung der politischen Verstrickungen in eine Märchenerzählung, da gibt es keine Gegenargumente mehr. Das Märchen erlaubt reine Setzung, uneinsprechbare Urheberschaft ist das. Rein ideologische Deutung. Das Märchen macht den König. Der zepterschwenkende Märchenkönig Trump ist erfunden. Hier, im Kinderbuch, da ist das noch verspielt maskiert. Aber das ändert sich.
Am 19. Februar 2025 schrieb Donald Trump als Präsident der Vereinigten Staaten auf Truth Social: Congestion pricing is dead. Manhattan and all of New York is saved. Long live the King. Sein PR-Team im Weißen Haus postete ein Fake Times Magazine-Cover von Trump mit Königskrone dazu. Auf dieser Bildmontage hat die Krone König Trumps dann schon 8 Zacken statt 5 Zacken als Märchenkönig. Auf dem echten Time Magazine-Cover vom 18. Juni 2025 weist die Königskrone auf Trumps Haupt dann schon 9 Zacken auf. Es geht also vom untitulierten Adel der 5-zackigen Märchenkönigskrone zur Freiherrnkrone mit 8 Zacken und dann weiter zur 9-zackigen Grafenkrone. Trump steigt kronenmäßig beständig auf. Der Knauf des Zepters des Märchenkönigs im Kinderbuch war allerdings schon eine geschlossene Fürstenkrone gewesen. Eine Begehrlichkeit? Aber so ein König, dem bleibt nichts anderes übrig, als die Spitze zu besetzen. Jetzt einmal wird uns solche Besetzung durch Symbole anhand der Goldverschnörkelung des Oval Office oder der Beseitigung von Museumsstücken vorgeführt. Eben alles, was die Laune des Königs hebt. Kosko-Barock und Geschichtsumdeutung und der radikale Umbau von Militär und Verwaltung nach autoritären Kriterien.

Lilith Häsle hat aus Marlene Strerowitz Prinzessinnenkunde gelesen. Erschienen ist diese Prosa-Studie bei Bahö Books. Gestaltet hat diese Radiogeschichte Nicole Dietrich.

0: Und weiter geht es hier jetzt mit Tipps für Ö1-Club-Mitglieder und solche, die es noch werden wollen.
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2: Ein Terminal kann eine Endstation sein und zugleich der Startpunkt für eine Reise. Diese doppelte Bedeutung steckt auch im Titel der Ausstellung Terminal Peace im MUMOC in Wien. Ausgangspunkt ist die gleichnamige Installation der amerikanischen Künstlerin, Schriftstellerin und Aktivistin Kate Millett aus dem Jahr 1972. Millett wurde mit ihrem Buch Sexual Politics bekannt und beschäftigte sich darin mit Machtverhältnissen zwischen Männern und Frauen in Literatur und Gesellschaft. Ihre Installation ist die erste Neuerwerbung der Sammlung unter der neuen Leitung des MUMOC.
3: Millets Terminal Peace stellt auch die Frage, wer betrachtet und wer betrachtet wird und von welcher Seite wir ein Kunstwerk sehen.
2: Rund 400 Werke aus der Sammlung des MUMOC werden durch diese Frage neu miteinander in Beziehung gesetzt. Die Ausstellung ist in 5 Akte gegliedert. Jeder Akt verändert den Zusammenhang, in dem die Werke erscheinen, und damit auch den Blick der Besucherinnen und Besucher.
3: Die Ausstellung macht das Betrachten selbst zum Thema. Sehen bedeutet hier nicht nur, vor einem Kunstwerk zu stehen, sondern die eigene Position wahrzunehmen.
2: Die Ausstellung Terminal Peace ist noch bis 7. Februar im MUMOC in Wien zu sehen.
3: Animali notturni erinnern an eine Bande unterschiedlicher Tiere, die morgens um 4 durch eine dunkle Gasse in einem verschlafenen italienischen Städtchen Richtung Fischmarkt schleicht.
2: So beschreibt Klangfarben Kufstein die Band, die am 5. September in der Kulturfabrik Kufstein zu Gast ist. Und das kommt nicht von irgendwo, denn Animali notturni heißt Tiere der Nacht. Bandleader ist der Südtiroler Kontrabassist Markus Dangi. In einem Interview erzählte er von nächtlichen Zugfahrten nach Konzerten und davon, wie er dabei das Tierische in den Menschen entdeckte, in einem Fahrgast etwa einen Uhu. Musikalisch beschreibt er das Projekt als Slow Jazz Rock mit Tante Emozioni. Auf dem ersten Album Sunday 4:30 AM reicht die Musik von ruhigen, atmosphärischen Stücken bis zu treibenden Grooves, komplexen Rhythmen und reduzierten Klangflächen. Animali notturni am Samstag, dem 5. September in der Kulturfabrik Kufstein. Im Krummeltal im Nationalpark Hohe Tauern geht es am 20. September auf die Suche nach Bartgeiern. Eine Rangerin oder ein Ranger begleitet eine Gruppe von Ü1-Club-Mitgliedern ins Tal. Bei kurzen Stops werden Spektive aufgestellt, spezielle Fernrohre, mit denen sich die Bartgeier auch aus größerer Entfernung beobachten lassen.
3: Der Bartgeier gehört mit einer Flügelspannweite von bis zu 2,9 Metern zu den größten Greifvögeln. Zu Beginn des 20. Jahrhunderts war er hier ausgerottet. 1986 begann im Krummeltal die Wiederansiedlung. Seitdem wurden mehr als 250 Junggeier freigelassen. Heute leben wieder rund 350 Tiere in den Alpen.
2: Das Krummeltal gehört deshalb zu den wichtigsten Beobachtungsgebieten für die Art. Mit etwas Glück lassen sich bei der Wanderung auch Gänsegeier, Mönchsgeier, Steinadler, Gämsen und Steinböcke beobachten. Eine Gruppe von Ö1-Club-Mitgliedern ist am 20. September zu dieser Führung eingeladen. Für diese Ö1-Club-Exklusivveranstaltung müssen Sie sich bitte anmelden mit Angabe Ihrer Mitgliedsnummer beim Ö1-Club oder im Ö1-Kalender. Weitere Informationen finden Sie in unserem Monatsmagazin Gehört und unter oe1.orf.at/club. Anmeldeschluss ist der 7. September. Die Teilnehmerinnen und Teilnehmer werden ausgelost und verständigt. Voraussetzung sind gute Grundfitness und Trittsicherheit.
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2: Gestaltung Roman Eichinger.
0: Und gleich ist es 11.30 Uhr und somit Zeit für einen Blick auf den Klassikmarkt. Franz von Suppe und Oskar Strauß kennt man vor allem als Operettenkomponisten. Doch immer wieder werden Werke entdeckt, die zeigen, dass viele, auch diese Komponisten, noch ganz andere musikalische Seiten hatten als jene, für die sie berühmt wurden. Eva Theimel stellt jetzt zwei Neuerscheinungen vor, auf denen einige dieser selten zu hörenden Werke zu entdecken sind.
1: Vorgestellt.
4: Genau, und zwar sind das konkret symphonische Werke. Einen schönen Vormittag von meiner Seite.

Man fühlt sich fast schon an Beethoven erinnert, wenn man die ersten Takte der Fantasia Symphonica von Franz von Suppé hört. Ein Werk, das bis vor kurzem so gut wie gar nicht bekannt war und das der österreichische Dirigent Ernst Theiss, ein Spezialist auf dem Gebiet der Operette und des Repertoires drumherum, mit dem Brandenburgischen Staatsorchester Frankfurt jetzt verewigt hat. Und es ist ein Werk, das einen anderen Komponisten auch noch ans Licht bringt. Bevor ich davon mehr erzähle, hören wir aber noch weiter hinein in den ersten Satz dieser symphonischen Fantasie, der Suppés Talent für die symphonische Arbeit wunderbar deutlich macht.

Und hier beginnt nun wieder das Thema dieses ersten Satzes aus der Fantasia Symphonica von Franz von Suppé. Die Themen, die Suppé in diesem Werk, das noch vor seiner ersten Operette entstanden ist, wählt, diese Themen stammen von einem Komponisten, der anno dazumal durchaus einen Namen hatte, der heute aber als Tonschöpfer nahezu unbekannt ist, nämlich Herzog Ernst II. Von Sachsen, Coburg und Gotha. Ein Regent, der übrigens auch Johann Strauss sehr unterstützt hat. Herzog Ernst hat sich auch selbst als Komponist betätigt und hat es mit seinen Opern immerhin sogar an die Met nach New York geschafft. Jetzt würde ich Ihnen natürlich gerne die originalen Melodien präsentieren, allerdings existieren davon keine Aufnahmen. Wir verlassen uns also auf den sehr schönen und ausführlichen Booklet-Text dieser CD, der uns verrät, dass Suppé aus den unterschiedlichsten Opern des Herzogs zitiert hat und das teilweise originalgetreu. Wie er das macht, das ist aber hörbar, nämlich mit einem Geschick, das verrät, wie fundiert Suppé sein Handwerk gelernt hat. Da werden Motive verarbeitet, weiterentwickelt und durch verschiedene Instrumentengruppen und Klangfarben geschickt. Und hier und da blitzt dann doch bereits der typische Suppé durch.

Und da steigen wir jetzt aus dem Beginn des zweiten Satzes von Franz von Suppes, Fantasia Symphonica. Das Brandenburgische Staatsorchester Frankfurt unter der Leitung von Ernst Theiss, einem Dirigenten, der sein Handwerk versteht, besonders bei diesem Repertoire. Theiss war knappe 10 Jahre lang Chefdirigent der Dresdner Staatsoperette. In den letzten Jahren hat er in diesem Fahrwasser immer wieder Repertoire ausgegraben, zum Beispiel das hochromantische Klavierkonzert von Oskar Strauss. Diesmal also Symphonisches von Franz von Suppé, wobei wir Strauss nachher auch noch hören werden. Aber Franz von Suppé, der braucht den Vergleich mit Zeitgenossen auf dem symphonischen Gebiet keineswegs zu scheuen. Das beweist auch der letzte Satz der Fantasia.

Ja, und das kürzen wir jetzt ein bisschen ab und springen direkt in die Schlusstakte dieses vierten Satzes, wo Franz von Suppé schließlich zur Hochform aufläuft.

Ja, was für ein Schluss. Der vierte Satz aus der Fantasia Symphonica von Franz von Suppe. Ernst Theiss geht das Ganze hier etwas straffer an als etwa Ola Rudner, der die Fantasie vor 2 Jahren mit dem Tonkünstlerorchester Niederösterreich eingespielt hat. Aber Theiss tut das mit einer unglaublichen Genauigkeit und Kompaktheit. Und in genau dieser folgt ihm das Brandenburgische Staatsorchester Frankfurt hier auch ganz wunderbar. Weiters vertreten auf dieser Neuerscheinung sind noch spanische Tänze von Franz von Suppe. Erschienen ist die CD übrigens schon im Frühjahr. Genauso wie die zweite in derselben Besetzung. Und diese führt uns jetzt zu Oskar Strauss. Auch hier steht Symphonisches im Mittelpunkt. Neben der Gesamteinspielung des Balletts Die Prinzessin von Tragant ist hier eine symphonische Dichtung zu hören. Der Traum ein Leben nach dem gleichnamigen Drama bzw. dramatischen Märchen von Franz Grillparzer. Ein Werk, das Oskar Strauss mit 27 geschrieben hat. Zunächst konzipiert als Ouvertüre und dann ausgeweitet zu einer dreiteiligen symphonischen Dichtung. Dieses Werk vertont die Geschichte des Jägers Rustan, der in einem Traum erlebt, wie sein Streben nach Macht und Ruhm ihn zu Verrat und Schuld führt. Und der beim Aufwachen erkennt, um wie viel wertvoller ein bescheidenes Leben ist. Oskar Strauss leitet diesen Traum mit einer Pastorale ein, die mit einem Hirtenmotiv im Englischhorn beginnt.

Das war dieses Hirtenmotiv. Und genau dieses Motiv kommt dann gegen Ende der Dichtung wieder. Wenn der Traum vorbei ist, nachdem sich der Jäger noch im Traum in den Fluss stürzt und kurz darauf erwacht.

Und da war es jetzt wieder, dieses Hirtenmotiv. Und genau da setzt an dieser Stelle die Reue des Jägers ein. 1897

Das hat manch einem zeitgenössischen Kritiker beim späteren Ballett Die Prinzessin von Tragant wiederum gefehlt. Mit diesem Ballett hat sich Oskar Strauss im Jahr 1912 aber immerhin als einziger Operettenkomponist seiner Generation den Weg in die Wiener Hofoper geebnet. Und das ist nun doch mehr der Strauss, den man vielleicht eher kennt.

0: Und das klingt ganz leise aus. Das war ein kurzer Ausschnitt aus dem Ballett Die Prinzessin von Tragant von Oskar Strauss zum Ende dieser Sendung. Zwei CD-Neuerscheinungen des Labels CPO standen im Mittelpunkt heute, beide mit dem Brandenburgischen Staatsorchester unter der Leitung von Ernst Theiss, der wieder einmal bewiesen hat, wie wertvoll Entdeckungen sein können, vor allem wenn man glaubt, das Repertoire eines Komponisten zu kennen. Es muss eben nicht immer Operette sein. Mit Franz von Suppé und Oskar Strauss kann man das, wie gesagt, auf diesen beiden CDs tun. Eine Empfehlung, vorgestellt heute von Eva Theimel.
1: Ein wunderbarer Vormittag voller Musik, Literatur und Wissenschaft neigt sich somit auch dem Ende zu. Wobei nicht ganz. Wissenschaft ist ein gutes Stichwort. Wer zieht die roten Fäden in der Forschung? Wer zieht die roten Linien in der Forschung? Das ist eine große Frage und auch die Frage in Punkt 1 heute. Eine umstrittene

0: Eine Frage nämlich auch beim aktuellen Forum Alpbach. Dort finden dieser Tage Diskussionen statt über Wissenschaft und Ethik. Und in einem der Seminare beim diesjährigen Forum Alpbach, das bis 4. September übrigens andauert, diskutieren Studierende aus den verschiedensten Ländern über all diese Fragen. Was ist eine gute wissenschaftliche Praxis, was nicht? Wo beginnen Täuschung und Betrug? Darum geht es heute ab 13 Uhr bei Andrea Hauer. Alexandra Augustin wünscht noch eine gute Unterhaltung mit dem Programm von Ö1, das auch noch viele faszinierende Stimmlagen für Sie parat hält.
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5: Und zu diesem Mittagsjournal darf ich Sie begrüßen. Ich bin Veronika Filitz. 1300 Menschen werden immer noch in Nepal und Tibet vermisst nach der gewaltigen Schlammlawine und der verheerenden Sturzflut, die niedergegangen ist. Wie sie das Unglück erlebt, schildert uns gleich eine Mitarbeiterin einer Hilfsorganisation. 17 Milliarden US-Dollar zahlt Meta, der Mutterkonzern von Facebook und Instagram, in den USA. Damit wird die Klage mehrerer US-Bundesstaaten beigelegt, die Meta wegen mutmaßlicher Social-Media-Sucht von Minderjährigen belangen wollten. Zudem verpflichtet sich der Konzern zu Änderungen für Jugendliche, darunter Zeitlimits und Zugangssperren. Etwas, das die EU die längste Zeit schon erfolglos einfordert. Die Digitalexpertin Ingrid Brodnik ist dazu gleich zu Gast. Zu einem außergewöhnlichen Prozess am Wiener Landesgericht schauen wir, dem Mordprozess um eine 2018 getötete Studentin. Ihre Mutter hat bei der Aufklärung eine wichtige Rolle gespielt. Wieso, wird uns unsere Reporterin Annabel Amini gleich schildern. Und den neuen Roman von Paulus Hochgatterer, den stellen wir Ihnen dann auch noch vor in der kommenden Stunde. Meist sonnig und heiß ist es heute, teilweise auch föhnig und schwül. Das mal fürs Erste zum Wetter. Es ist Mittwochvormittag in Nepal, als das Land von einer riesigen Flutwelle getroffen wird. 270 Menschen sterben, 1300 werden immer noch vermisst, darunter auch zahlreiche Touristen, laut derzeitigen Angaben aber keine aus Österreich. Auf Videoaufnahmen ist zu sehen, wie Häuser, Fahrzeuge und Menschen von immensen Wassermassen mitgerissen werden.
6: In der Provinz Nuwakot in Nepal ist nichts mehr, wie es war, seit gestern hier eine gewaltige Sturzflut über die Dörfer hereingebrochen ist. Häuser wurden von Schlammmassen überrollt, Autos, auch Lkw, stecken metertief in dicken braunem Matsch. Jaleshwar Kumar Sani, der hier zu Hause ist oder war, sagt:
7: Ich bekam gestern um 9 Uhr in der Früh einen Anruf von einem der Grenzstationen zu China und wir wurden vor dem Wasser gewarnt. Es hieß: Verlasst eure Häuser, eure Geschäfte, sie werden es nicht überstehen.
6: Rund 270 Tote wurden bisher laut Behörden in Nepal geborgen. Fast 1500 Menschen gelten nach der Sturzflut als vermisst.

0: Mist. Vor allem Touristen sind unter ihnen. Die betroffenen Gebiete liegen in einem beliebten Trekkinggebiet Nepals. Ein wichtiger Pilgerort für Hindus und Buddhisten befindet sich hier. Aus dem österreichischen Außenministerium heißt es heute Vormittag:
1: Laut den uns von nepalesischer Seite vorliegenden Informationen sind unter den Vermissten keine Österreicherinnen und Österreicher. Die Anzahl der in Nepal reiseregistrierten Österreicherinnen und Österreicher liegt bei 29. Die alle das Außenministerium kontaktiert hat.
0: Such- und Rettungsaktionen der Einsatzkräfte sind mehr als schwierig. Die ohnehin fragile Infrastruktur Nepals, viele Straßen und Brücken wurden zerstört. Suraj Sejdel, Nepal-Landesdirektor der NGO Mercy Corps, sagt:
2: Obwohl es in Nepal immer wieder zu Sturzfluten kommt, war diese eine noch nie dagewesene. Unsere Frühwarnsysteme haben nicht funktioniert. Ganze Dörfer und Straßen wurden von dieser rasenden Flut weggespült. Es sah aus wie ein Tsunami.
0: Erste Untersuchungen weisen darauf hin, dass die Sturzflut auf einen gewaltigen Abbruch von Eis und Fels in den Gletschern der tibetanischen Berge zurückzuführen ist. Das Wasser eines Flusses könnte sich durch den Felsbruch aufgestaut haben. Beim plötzlichen Bruch dieser Barriere dürften riesige Wassermassen Richtung Tal gestürzt sein. Das volle Ausmaß der Zerstörung ist noch nicht klar.
3: Katharina Wagner hat berichtet, und diese Flut war die größte und zerstörerischste, die Nepal je erlebt hat. Das sagt auch Priyanka Thakur. Sie arbeitet für eine Hilfsorganisation in Nepal und ist auf humanitäre Soforteinsätze spezialisiert. Paul Huema hat sie zwischen den Notfallmeetings erreicht.
4: It was all of a sudden, and then people could not get any chance to, you know, make themselves safe.
5: Es kam so plötzlich und die Menschen hatten keine Chance, sich in Sicherheit zu bringen. Diese Flut hat alles zerstört: Brücken, Straßen. Eine Straße wurde auf 50 Kilometer Länge einfach weggerissen.
4: Bridges and the roads actually, you know, it is like 40 to 50 kilometers of road has been swept away with the disaster. Last year we also had the flood, but
5: bei der Flut letztes Jahr war die Lage halbwegs unter Kontrolle. Die Schäden hielten sich in Grenzen. Aber jetzt ist die ganze Infrastruktur zusammengebrochen.
4: Collapse and the, you know, the infrastructure and everything, the roads, bridges, everything is just collapsed out here.
5: Die Büros der Regionalverwaltung, die Banken, öffentliche Institutionen, auch das Wasserkraftwerk, wo so viele Menschen arbeiten, alle sind von der Außenwelt abgeschnitten. Es gibt keinen Kontakt. Das ist das, was wir gerade aus dem Gebiet hören.
4: Yeah, these sorts of things we are kind of getting to know from the site.
6: Wie laufen die Rettungseinsätze derzeit? Sind die betroffenen Gebiete erreichbar?
7: The moment.
4: Yeah, government is trying to make every attempt to reach to the affected areas.
5: Die Regierung versucht derzeit alles, um die betroffenen Regionen zu erreichen. Das Katastrophengebiet wird auch mit Helikoptern überflogen.
4: The affected areas to rescue the people out there. So, and also for the roadside.
5: Weil die Straßen weggespült wurden, ist es kaum möglich, den Ort zu erreichen. Aber aus der Luft wird versucht, Menschen in Not zu entdecken und zu ihnen zu kommen.
6: War Nepal auf eine Flut solchen Ausmaßes vorbereitet, Gail?
5: Wir hatten letztes Jahr ja auch eine Flut, aber die war nicht so zerstörerisch wie diese.
4: The preparation was not enough.
5: Dieses Mal, denke ich, hat das Land nicht ausreichend Vorbereitungen getroffen. Dann hätten wir vielleicht einige Menschen mehr retten können. Aber ja, die Vorkehrungen waren nicht genug.
4: Some of the lives could be saved, but yeah, I think the preparation was not very much enough.
6: What do you think? Wie hoch könnte die Opferzahl noch steigen? Was erwarten Sie in den nächsten Tagen und Wochen, days and weeks?
4: I think the numbers, since I'm in Nepal and you know, having the overview of the situation.
5: Ich denke, die Zahlen werden weiter steigen. Ich vermute, dass es Tausende betreffen wird, weil jetzt gerade haben wir nur die Zahlen von Menschen, die tot sind. Einige hundert sind das.
4: And it's about, you know, 100, 200, 300, but in the coming days it's.
5: Aber in den nächsten Tagen werden es, glaube ich, Tausende sein.
4: It should be in thousand, yeah.
3: So Priyanka Thakur, die Mitarbeiterin einer Hilfsorganisation, die nach der immensen Sturzflut in Tibet und Nepal einen außergewöhnlichen Einsatz zu stemmen hat. Zu einem anderen Thema, das heute wohl auch international ganz oben in den Schlagzeilen zu finden ist. In den USA schließt der Tech-Konzern Meta einen Milliardenvergleich und führt neue Regeln für Minderjährige ein. Das Unternehmen, das Plattformen wie Facebook oder Instagram betreibt, entgeht damit einem Verfahren, in dem US-Bundesstaat

0: Meta vorgeworfen haben oder hätten, jugendliche Nutzer abhängig zu machen. Nun soll es eben grundlegende Änderungen beim Jugendschutz geben, die aber ausdrücklich nur für die USA gelten. Heißt was für Europa? Das bespreche ich gleich mit Ingrid Brodnik. Vorher hat Niklas Lercher die Details zu dem US-Vergleich für uns.
1: Die Einschätzungen überschlagen sich in Superlativen nach dem vielbeachteten Prozess gegen Meta, den Mutterkonzern von Facebook und Instagram.
2: Today I am announcing an historic settlement with the social media company Meta.
1: Von einer historischen Einigung spricht etwa die Staatsanwältin des US-Bundesstaates Vermont, Charity Clark. Auch von einem Tobacco-Moment für Social Media ist die Rede, also ein Vergleich mit den 1990er Jahren, als die Tabakindustrie in den USA wegen Suchtgefahr und Gesundheitsschäden des Rauchens gerichtet zur Rechenschaft gezogen worden ist. Denn mit dem aktuellen Vergleich muss Meta nicht nur 17 Milliarden US-Dollar zahlen, der Social-Media-Konzern verpflichtet sich gleichzeitig auch zu tiefgreifenden Änderungen beim Jugendschutz, die an den Grundfesten des eigenen Geschäftsmodells rütteln. Die Nutzungsdauer wird eingeschränkt. Kinder und Jugendliche sollen pro Tag maximal 2 Stunden auf Facebook und Instagram verbringen dürfen. Während des Unterrichts und in der Nacht soll das Scrollen ganz gesperrt sein. Es darf zudem auch keine Likes mehr unter Posts von Minderjährigen geben und Kinder und Jugendliche sollen künftig keinen Zugang mehr zu Schönheitsfiltern haben. Zudem muss Meta seine Alterskontrollen verbessern. Ein Schuldeingeständnis, das Social Media süchtig mache, seien die weitreichenden Zugeständnisse aber nicht, hält Meta fest. Und der Social Media Konzern fordert, dass auch andere Plattformen wie TikTok, Snapchat oder YouTube nachziehen müssen. Der Vergleich mit Meta gilt vorerst nur in den USA. Der Druck auf die großen Online-Plattformen, auch in Europa derartige Änderungen umzusetzen, dürfte allerdings wachsen. Schon jetzt wirft die EU-Kommission Meta, TikTok und Co. vor, das Produktdesign sei suchtfördernd. Und die Kommission fordert von den großen Internetplattformen grundlegende Änderungen. Bisher ohne Ergebnis. Einige EU-Staaten, darunter auch Österreich, setzen daher auf Social-Media-Verbote für Jugendliche. Eigentlich ein Umweg, der die Geschäftspraktiken der Plattformen nicht in Frage stellt. Das könnte sich mit dem wegweisenden Prozess in den USA nun auch in Europa ändern.
0: Kann sich Europa, kann sich die EU also da etwas abschauen? Das möchte ich jetzt mit der Digitalexpertin Ingrid Brodnik besprechen. Guten Tag.
3: Guten Tag, hallo.
0: Frau Brodnik, es geht bei dem Vergleich um Geld einerseits, haben wir gehört, andererseits um einen ganzen Schwung an Maßnahmen, maximal 2 Stunden pro Tag für Minderjährige, haben wir gehört, in der Nacht und im Unterricht nicht und so weiter. Überrascht es Sie, dass Meta damit zumindest indirekt zugibt, eine problematische Plattform zu betreiben, also dass Meta da Zugeständnisse macht?
3: Es überrascht mich nicht, weil in solchen Verfahren oft auch Brisantes auffällt. Ich gebe nur ein Beispiel. Es hat auch ein ehemaliger Mitarbeiter ausgesagt, der im Team arbeitete, wo es um die Mental Health, um die psychische Gesundheit von Jugendlichen ging. Und da ging es um solche Funktionen, die Jugendliche aktivieren konnten, wie dass ihnen nach langem Scrollen eine Pause nahegelegt wird. Ihm fiel auf, dass das damals nur 0,2% der Jugendlichen nutzten und er hat das thematisiert. Und er hat vor Gericht erzählt, ihm sei gesagt worden, dass sein Team zum Teil existiert, nur um das Unternehmen vor Klagen zu schützen. Also in diesem Verfahren haben sich Dinge verhärtet, die man angenommen hat, nämlich dass dieser Schutz von Jugendlichen, die Funktionen, die es gibt, dass die potenziell Augenauswischerei sind und dass man sehr wohl Geschäfte gemacht hat, sogar mit unter 13-Jährigen, also mit 11- und 12-Jährigen. Und das waren dann sehr schlechte Karten für Meta im Prozess.
0: Das heißt, man hat dem Tech-Konzern nachweisen können, dass sie sehr wohl Bescheid wissen, um ihr problematisches Geschäftsmodell und was das für Kinder, wir reden ja davon 19-, 11-jährigen Kindern, also dass, da, genau. Dass ihr problematisches Geschäftsmodell sich auch dezidiert an Kinder und Jugendliche richtet.
3: Genau, der Vergleich ist ja hier immer mit Big Tobacco und ich glaube, da ist wirklich eine große Parallele, weil bei Big Tobacco ist eben auch aufgefallen, dass die viel mehr wussten, dass die wussten, wie ihr Produkt wirkt. Und auch in diesem Verfahren sind zum Beispiel Charts, also so Folien aufgefallen, wo intern durchaus auch vielleicht sogar stolz darauf hingewiesen wurde, auf jeden Fall hingewiesen wurde, dass da 11- und 12-Jährige auf Instagram sind, und zwar millionenfach. Und selbst in den USA ist das untersagt, weil selbst in den USA müssten da die Eltern zustimmen. Und das macht eben es gibt keine gute Optik ab, wenn nach außen ein Unternehmen sagt, nein, wir schützen Jugendliche und wir wollen ja gar nicht, dass die Kinder zu uns kommen, aber sie intern dann Grafiken haben, wo sie das sehr wohl wissen und nicht nach außen kommunizieren. Und ich glaube, wir erleben derzeit zu einem Dammbruch, wo viele Menschen da draußen das überhaupt nicht mehr überrascht, was da passiert oder damit schon gerechnet haben, aber wo jetzt langsam eben auch Verfahren existieren, speziell in den USA. Und da kann es offensichtlich doch recht teuer werden.
0: Jetzt sagen aber Kritiker, Meta zahlt Geld, ja, eine durchaus erkleckliche Summe, 17 Milliarden, aber Meta schreibt sich damit die Regeln selbst. Also das Unternehmen bekommt die Gelegenheit, eine eigene, bestimmte Vorstellung davon festzuschreiben, wie Jugendschutz auf sozialen Netzwerken aussehen soll. Das, können Sie mit dieser Kritik was anfangen? Also die Frage anders gestellt, greift diese neue Regelung, die da jetzt mit diesem Vergleich schlagend wird, wirklich in die problematische Architektur von Facebook oder Instagram ein?
3: Es ist eine Verbesserung, aber Meta ist auch mit einem blauen Auge davongekommen. Schauen wir auch ganz kurz aufs Geld. Es sind bis zu 17 Milliarden Dollar, die sie zahlen müssen. In Wirklichkeit sind es jetzt mal fix 12 Milliarden Dollar ungefähr, die sie über 10 Jahre verteilt zahlen müssen. Das ist für Meta stemmbar. Die Staaten selbst haben von bis zu 200 Milliarden Dollar gesprochen. Also es ist schon mal ein deutlich kleinerer Teil, aber es ist ein wirklicher Brocken. Also es ist mal schon eine wirklich erhebliche Zahl. Und zu den Auflagen, das war eben eine Einigung. Das heißt, Meta konnte mitformen, was dann rauskommt. Und das ist schon eine Einigung. Einschränkung, dass zum Beispiel nicht mitten in der Nacht Jugendliche um 4 in der Früh auf Instagram gehen sollen. Das passiert nämlich. Sie müssen sich vorstellen, manche Jugendliche sind so an Apps gebunden, dass die nicht schlafen können, weil sie sich denken, hat das jetzt jemand geliked, und die gehen um 4 in der Nacht in die App hinein. Also es ist sinnvoll, dass das kommt. Gleichzeitig, ich würde es ein bisschen umdrehen, was jetzt kommt, man fragt sich, warum ist das nicht schon längst der Fall? Und wenn ich es gleich weiterziehen darf, also das ist schon ein Fortschritt, es ginge noch mehr, aber man fragt sich vor allem, warum ist das jetzt passiert, dass die USA sogar schneller agieren als wir in Europa. Man merkt hier, glaube ich, auch eine unglaubliche Langsamkeit, die mittlerweile in Europa eingetreten ist beim Regulieren von Tech.
0: Frau Brodnik, ich möchte mit Ihnen jetzt besprechen, was dieser Vergleich jetzt eben für Europa bedeutet. Kann sich Meta, kann sich dieser Tech-Konzern jetzt ein bisschen an diesem US-Vergleich abputzen und gegenüber Europa, das ja auch Alterslimits einfordert, eben das andererseits, dass dieses endlos Scrollen, das süchtig machende von dem Konzern unterbunden wird. Aber kann jetzt Meta sagen, schaut her, wir haben reagiert und diese US-Standards sind somit die globale Möglichkeit, die Lösung aller Probleme?
3: Also Meta versucht jetzt eher sozusagen, weil es ist ja kein Schuldeingeständnis in dieser Einigung drin, zu sagen, wir sind quasi der Industry Leader, wir sind so besonders verantwortungsvoll und machen jetzt neue Regeln. Das ist ein bisschen eine Umdeutung der Geschichte, weil die haben sich nicht ausgesucht, vor Gericht zu landen. Aber insgesamt ist es für Europa trotzdem eher eine stärkende Situation, weil die EU-Kommission hat bereits ein formelles Prüfverfahren gegen Meta eingerichtet und hat in Preliminary Findings ganz ähnliche Kritikpunkte, also in so einem ersten Prüfbericht, in ersten Vorwürfen schon ähnliche Kritikpunkte eingeworfen, zum Beispiel, dass da eben auch Minderjährige, die noch gar nicht auf der Plattform sein sollten, auf Instagram unterwegs sind. Und das amerikanische Verfahren, das unterstreicht genau das. Also jene, die auch in Europa zum Beispiel härtere Auflagen, potenziell Geldbußen für Meta wollen, werden durch diesen Fall jetzt eher gestärkt, auch weil da zusätzliche Unterlagen bekannt geworden sind. Und es kann sehr wohl auch sein, dass dann ähnliche Auflagen in Europa kommen oder ähnliche Zugeständnisse in Europa kommen, auch weil es für Unternehmen ja oft sinnvoller ist oder einfacher ist, ähnliche Auflagen in unterschiedlichen Regionen zu haben, wenn man nicht 5-mal Dinge unterschiedlich designen muss.
0: Und die EU sieht gleichzeitig auch, was alles möglich ist, technisch einerseits. Also Meta kann den Zugang nach einer gewissen Nutzungsdauer tatsächlich blockieren, aber was auch überhaupt möglich ist, nämlich Meta-Regeln vorschreiben.
3: Genau, ich würde es eigentlich noch härter sagen. Ich würde sagen, vor 10 Jahren war es so, dass die USA auf Europa geschaut haben, gerade die datenschutzkritischen oder datenschutzaffinen Menschen, die tech-kritischen Menschen, und gesagt haben, wow, es ist toll, was Europa macht bei der Tech-Regulierung. Und jetzt ist es aber eindeutig langsamer geworden. Vielleicht auch, diese Frage steht immer im Raum, wenn die EU hohe Geldbußen für Meta und Co. einführt, wie reagiert Trump, reagiert er mit Zöllen? Also da gibt es vielleicht eine gewisse Langsamkeit, die viele bemerkt haben. Es ist eher so, dass jetzt auf einmal Europa von US-Bundesstaaten überholt wird, wie rasch Zahlungen passieren sozusagen, wie rasch Druck gemacht wird. Und ich glaube, wir müssen in Europa echt aufpassen, das Selbstbild der EU, dass man so streng ist beim Regulieren von Big Tech, das passt vielleicht momentan gar nicht zur Realität, wo eher eine Langsamkeit leider aufgefallen ist in der letzten Zeit.
0: Also dieser US-Vergleich auch ein Weckruf für die EU, sagt Digitalexpertin Ingrid Brodnik. Vielen Dank für Ihre Ausführungen.
3: Dankeschön.
0: Österreich wird immer aggressiver. Diesen Eindruck kann man irgendwie gewinnen, wenn man sich die Angriffe auf öffentlich Bedienstete anschaut. Da werden immer mehr Vorfälle registriert. Eine Zunahme von mehr als 20% zeigt eine Recherche des Nachrichtenmagazins Profil, und bei der Polizei ist die Zunahme noch höher. Aber nicht nur Polizisten und Schaffner sind Ziel dieser Angriffe, auch Lehrer, Pflegekräfte und Politikerinnen. Die Aggression oder Wut der Menschen hat auch Volksanwältin Gabi Schwarz zu spüren bekommen. Andreas Jölli.
4: Gabi Schwarz ist seit 4 Jahren Volksanwältin und diese Arbeit wird von vielen Menschen geschätzt. Vor knapp einem Jahr hat aber auch sie die zunehmend aggressive Stimmung abbekommen. Bei einem Sprechtag in Salzburg ist ein Mann auf sie losgegangen.
5: Der ist reingekommen, ich habe gesagt, nehmen Sie bitte Platz. Der sagt zu mir, sind Sie die Frau Schwarz? Und ich sage ja, und in dem Moment ist er auf mich losgestürmt mit erhobenen Fäusten und hat gesagt, Sie sind eine bösartige Frau und das beweise ich Ihnen jetzt.
4: Gabi Schwarz konnte den Angreifer aber entfliehen. Es ist der erste Fall von versuchter körperlicher Gewalt gegen die Volksanwaltschaft.
5: Ich war ja aus Zeiten der Pandemie gewohnt, dass man mich verbal bedroht und schriftlich auf das Übelste. Verbale, sexualisierte Gewaltandrohungen gab es da. Aber die direkte Konfrontation mit Gewalt oder der Androhung vor Gewalt war mir neu. Und das hat mich zugegebenermaßen ziemlich kalt erwischt, weil die Menschen der Volksanwaltschaft im Grunde genommen immer freundlich begegnen. Also es war damit überhaupt nicht zu rechnen. Jetzt im Nachhinein höre ich selbstverständlich von anderen, die mit Kundinnen, Kunden, mit Klientinnen zu tun haben, dass das sehr wohl merkbar ist, dass sich der Ton verschärft hat, dass die Menschen schneller aggressiv werden und ungehaltener werden.
4: Das belegen auch klar die Zahlen. So sind die Angriffe auf öffentlich Bedienstete um mehr als 20% gestiegen, zeigt eine Auswertung der Fälle bei der Sozialversicherung, schreibt das Nachrichtenmagazin Profil. Einen deutlichen Anstieg, etwa in Spitälern, Pflegeheimen und im öffentlichen Verkehr, meldet auch die Allgemeine Unfallversicherung. Auch die Polizei wird immer öfter attackiert. So wurden im vergangenen Jahr fast 1500 Polizistinnen und Polizisten durch Gewalt verletzt, sagt Harald Noschil, Sprecher des Innenministeriums, um mehr als 30% als im Jahr davor.
6: Durch fremde Gewalt, also Widerstand gegen die Staatsgewalt oder mögliche Verletzungen beim Einschreiten, die durch fremde Personen stattgefunden haben.
4: Das Aggressionspotenzial steigt. Schon seit einigen Jahren zeige sich hier ein kontinuierlicher Anstieg.
6: Dass die Bürgerinnen und Bürger offensichtlich, wenn sie irgendwelche Nachteile erleiden, dass sie aggressiver reagieren.
4: Auch bei der Attacke gegen die Volksanwältin war das der Fall. Der Angreifer fühlte sich ungerecht behandelt, weil die Volksanwaltschaft für sein Anliegen nicht zuständig war. Die Polizei sei sensibilisiert, es werde zunehmend über mögliche Sicherheitsmaßnahmen informiert und immer mehr Präventionsbeamte seien im Einsatz. Die Volksanwältin Gabi Schwarz steht jetzt unter Schutz bei ihren Sprechtagen durch zivile Beamte.
5: Ich habe bei den Sprechtagen jetzt einen besonderen Schutz. Ich habe mir privat daheim auf Anraten der Sicherheitsbehörden eine sehr, sehr umfangreiche Alarmanlage zugelegt.
4: Für Gabi Schwarz eine notwendige Vorsichtsmaßnahme, wie sie sagt.
0: Die Wiedereinführung des Pflegeregresses durch die Hintertür. So sieht die Opposition die Tatsache, dass zur Pflegefinanzierung zwar seit 2018 nicht mehr Haus- oder Sparbuch herangezogen werden dürfen, sehr wohl aber Erträge daraus. Die Seniorenvertretungen haben bereits eine Änderung gefordert. Das tun heute auch Freiheitliche und Grüne, ebenso wie die Gewerkschaft, die von einer Ungerechtigkeit spricht. Peter Daser berichtet.
7: Für einen Platz im Pflegeheim verlangen manche Bundesländer genaue Angaben über Sparbücher, Bausparverträge, Lebensversicherungen, Wertpapiere oder auch Grundbuchauszüge von Häusern und Wohnungen. Dieses Vermögen darf zwar nicht angerührt werden, aber der Ertrag daraus, also etwa Zinsen vom Sparbuch, Dividenden von Aktien oder auch die monatliche Zahlung von Betriebspensionen. Der SPÖ-Pensionistenverband und der ÖVP-Seniorenbund haben bereits dagegen protestiert. Und Monika Kemperle von den ÖGB-Pensionisten sagt heute:
8: Ich glaube, dass das einfach ungerecht ist, weil es viele der Dinge der Älteren haben natürlich ein kleines Erspartes für Not, also Notgroschen. Und dass man die dann auch angreift aufgrund dieser Situation, ist nicht notwendig. Und es ist auch unfair jenen gegenüber, die eben lange Zeit gearbeitet haben und sich etwas auf die Seite gebracht haben.
7: Bei den Grünen warnt Gesundheitssprecher Ralf Schallmeiner vor einem Wiedereinführen des Pflegeregresses durch die Hintertür.
9: Je nachdem, in welchem Bundesland ich lebe, wo ich eben gepflegt werde, werde ich auch unterschiedlich behandelt, wird eben auch so eine Frage unterschiedlich behandelt. Das ist aus unserer Sicht hochgradig ungerecht und für die Betroffenen komplett undurchschaubar und nicht nachvollziehbar. Und deshalb aus unserer Sicht braucht es ja auch eine bundesweit einheitliche, klare, sozial ausgewogene Regelung. Und es darf auf gar keinen Fall darauf hinauslaufen, dass wir wieder einen Pflegeregress entweder offen oder durch die Hintertür wieder einführen.
7: Auch die freiheitliche Sozialsprecherin Dagmar Bilakovic kann sich eine Gesetzesänderung vorstellen.
10: Ich finde es gut, dass die Seniorenvertreter jetzt darauf aufmerksam machen, dass das jetzt auch im Zuge aufgekommen ist, dass man sich das genau anschaut. Die Intention war eine andere. Wenn es hier Mängel gibt im Gesetz, dann werden wir das sicherlich nachbessern im Sinne der Betroffenen. Es kann nicht sein, dass hier Vermögen noch einmal darauf zugegriffen wird. Nicht umsonst haben wir damals auch darauf gedrängt, dass es wirklich eine Verfassungsbestimmung wird.
7: Die Neos waren 2017 als einzige Partei gegen das Abschaffen des Pflegeregresses, unter anderem wegen der dadurch steigenden Kosten für den Staat. Sozialsprecher Johannes Gasser fordert bundesweit einheitliche Regeln.
11: Wesentlich ist aus unserer Sicht, dass es hier einheitliche Regelungen gibt, damit eben hier keine Verschiebung und Ungleichbehandlungen stattfinden.
7: Auch der SPÖ-Parlamentsclub ist für eine einheitliche Regelung, ebenso wie Sozialministerin Corinna Schumann von der SPÖ, die schreibt, man werde das Thema auf die Tagesordnung der nächsten Pflegeentwicklungskommission setzen, um die Positionen der Länder auszuloten. Vom Parlamentsclub der Volkspartei war heute auf Anfrage keine Stellungnahme zum Thema zu bekommen.
0: Wenn renommierte Rechtsanwälte eine Richterin anzeigen, dann sorgt das eine ganze Zeit lang für einige Diskussionen. Bekanntlich ja so geschehen bei der Buwog-Richterin. Mit gefälschten Unterlagen wurden Ermittlungen losgetreten, um mutmaßlich im Idealfall eine Aufhebung des rechtskräftigen Urteils gegen Karl-Heinz Grasser und Co. zu erreichen. Einer dieser Co.s ist Walter Maischberger. Während der gegen seine Gefängnisstrafe erfolgreich angekämpft hat, er hat nach einiger Verzögerung von einer neu in Kraft getretenen Fußfesselregelung profitiert. Also währenddessen soll er sich am Vorgehen gegen die Richterin beteiligt haben. Bernd Kuschu.
12: Dass Walter Maischberger involviert war in die Aktivitäten gegen die Richterin, die ihn, Maischberger, verurteilt hatte, ist gut belegt. Der Anwalt von Karl-Heinz Grasser, Dieter Böhmdorfer, hat sogar angegeben, dass Maischberger in der Sache für ihn als Hilfskraft tätig gewesen sei. Details über Maischbergers Aktivitäten lassen sich im Geständnis des mutmaßlichen Betrügers Michael B. nachlesen. Er habe Maischberger vergangenen September in der Kanzlei von Grasser-Anwalt Norbert Weiß kennengelernt und festgestellt,
13: dass auch Maischberger zum Zweck hier war, das weitere Vorgehen in der Causa zu besprechen.
12: Die Causa, damit ist der Vorwurf gemeint, dass Richterin Marion Hohenecker befangen, ja sogar bestochen gewesen sei. Doch wie die Ermittlungen der Staatsanwaltschaft ergeben haben, hatte der Schwindler Michael B. E-Mail-Ausdrucke der Richterin samt sogenannten Header-Daten gefälscht. Dabei hatte er, laut seinem Geständnis, keinen eigenen Computer und hat unter anderem Computer in der Arbeiterkammer-Bibliothek verwendet. Was Maischberger betrifft, hat B. weiters ausgesagt,
13: Maischberger hat selbst Sachen recherchiert, von denen ich zuvor gar nicht wusste.
12: Außerdem heißt es im Protokoll der Beschuldigtenvernehmung durch das Bundesamt für Korruptionsbekämpfung,
13: Maischberger gab mir eine ausgedruckte Liste mit 40 Personen, die im Zusammenhang mit dem Buwog-Verfahren seiner Ansicht nach zu recherchieren wären.
12: Um die Authentizität der, wie man heute weiß, erfundenen und gefälschten E-Mail-Ausdrucke zu überprüfen, haben die Grasser-Anwälte ein Gutachten in Auftrag gegeben. Davon erfährt der mutmaßliche Fälscher Michael B. seiner Aussage nach vom Tiroler Walter Maischberger.
13: Herr Maischberger informierte mich darüber, dass das Gutachten von einem Bekannten von ihm, der ebenfalls aus Tirol stamme, verfasst wurde.
12: Michael B. erwähnt auch Geldübergaben durch den Grasser-Anwalt Norbert Weiß. Wörtlich heißt es im Vernehmungsprotokoll,
13: bei diesen Treffen habe ich Ausdrucke von G. verfälschten E-Mails an Dr. Weiß übergeben und von diesem dafür jeweils 1.500 bis 2.000 Euro bekommen. Insgesamt habe ich für meine Tätigkeiten ca. 22.500 Euro in bar von Weiß erhalten.
12: Zugleich betont der Beschuldigte B.
13: Es gab im Vorfeld keinerlei finanzielle Zuwendungen von dritter Seite und ich wurde auch ansonsten von niemandem angestiftet.
12: Anwalt Weiß bezeichnet die Zahlungen als Auslagenersatz, der von einem mit der Familie Grasser befreundeten Unternehmer übernommen worden sei. Die Summe von 22.500 Euro wird bestritten. Böhmdorfer meint, in seiner Anwesenheit habe B. kein Geld erhalten. Der freie Journalist Gernot Rohrhofer, der in Kontakt sowohl mit B. als auch mit Maischberger war, hat in einem Ö1-Interview gesagt, seinen Recherchen zufolge habe B. in Summe doppelt so viel bekommen. Walter Maischberger wollte keine Stellungnahme abgeben und die Frage nicht beantworten, ob denn auch er B. Geld übergeben habe.
0: Um einen außergewöhnlichen Prozess geht es in den nächsten gut 6 Minuten. Ein Prozess, der am Wiener Straflandesgericht verhandelt wird. Ein 33-Jähriger steht wegen des Todes seiner Ex-Freundin vor Gericht. Fast 8 Jahre lang war die Jus-Studentin verschollen. Und die Hartnäckigkeit ihrer Mutter hat erst dazu geführt, dass der Mann, der mittlerweile ein Geständnis abgelegt hat, heute vor Gericht steht. Barbara Ganzfuß berichtet.

0: diese sehr reale Gefahr.
1: Gerechtigkeit für Jenny. Vor dem Landesgericht findet heute Vormittag eine Mahnwache für Jennifer Scharinger und andere Opfer von Gewalt statt. Kritik an den Ermittlungen in diesem Fall, aber auch in anderen Fällen, kommt von Gewaltschutzexpertin Maria Rösselhomer.
2: Gerade bei vermissten, verschwundenen Frauen, da muss man so lange ermitteln, bis man etwas findet. Und nicht einfach einstellen.
1: Großer Andrang auch im Straflandesgericht. Die Familie von Jennifer Scharinger ist nicht dabei, sagt deren Anwalt Andreas Schweitzer.
3: Der Brigitta Scharinger habe ich ein Verbot erteilt, dass sie hier kommt, um sich dieses Verfahren anzuhören, weil das wäre psychisch zu belastend für sie. Und detto beim Vater. Also das habe ich gesagt, nein, geht gar nicht.
1: Die Staatsanwältin sagt in ihrem Eröffnungsplädoyer, er hat sie eiskalt erwürgt, er konnte ihre Entscheidung, sich von ihm zu trennen, nicht akzeptieren. Die Anwältin des 33-jährigen Astrid Wagner entgegnet, ihr Mandant sei kein eiskalter Killer, er werde ein reumütiges Geständnis ablegen. Und so kommt es dann auch. Ich bekenne mich voll schuldig zum Mord, sagt er. Er habe es nicht ertragen, dass die Person, die er so sehr liebe, nicht mehr in seinem Leben sei. Und es war definitiv von Wut überlagert. Der Angeklagte entschuldigt sich auch bei den Angehörigen. Sie haben 8 Jahre lang gelitten, weil ich nicht imstande war, meine Verantwortung zu tragen. Er hoffe, ihm werde geholfen. Worauf die Richterin sagt, dem Opfer ist ja nicht mehr zu helfen, das ist ja das Traurige daran. Zur Anklage gekommen ist es vor allem durch die Hartnäckigkeit der Mutter von Jennifer Scharinger, die mit einem Fake-Profil Kontakt mit dem früheren Freund ihrer Tochter aufgenommen hat. Die Kritik des Anwalts der Familie Andreas Schweitzer an den Ermittlungsbehörden ist dennoch verhalten.
3: Also rückblickend hätte man vielleicht von Anfang an ein bisschen mehr Druck auf den mutmaßlichen Täter ausüben können. Und da hätte man vielleicht schon ein besseres Ergebnis erzielen können. Der Fall wurde geklärt, man hätte es früher klären können. Kann ich so nicht sagen.
1: Die Familie sei froh, dass heute ein juristischer Abschluss stattfinde.
4: Und Annabelle Amini verfolgt für uns dieses Geschehen am Wiener Straflandesgericht. Annabelle, wie groß ist das Interesse am Prozess?
5: Ja, der Verhandlungssaal ist heute wirklich bis auf den letzten Platz voll. Es gibt keinen einzigen freien Sitzplatz mehr. Es sind sehr viele Medienvertreterinnen und Medienvertreter da, aber auch zahlreiche andere Prozessbeobachter, darunter auch Vertreterinnen von Frauenschutzorganisationen. Man merkt also, das Interesse an diesem Fall ist enorm. Der Angeklagte hat gleich zu Beginn sehr klar gesagt, ich bekenne mich voll schuldig, das haben wir vorhin im Beitrag auch gehört. Jennifers Familie selbst ist heute nicht im Saal. Ihr Anwalt hat ihnen davon abgeraten, weil dieser Tag nach fast 8 Jahren noch einmal eine enorme psychische Belastung wäre.
4: Gehen wir noch einmal zurück zu dem, was die Staatsanwaltschaft dem Angeklagten eigentlich vorwirft. Jennifer Scharinger war damals erst 21 Jahre alt. Was soll in der Nacht des 22. Jänner 2018 passiert sein?
5: Laut Anklage wollte Jennifer an diesem Abend die Beziehung endgültig beenden. Die Staatsanwaltschaft zeichnet zu Beginn des Prozesses das Bild einer Beziehung, in der es davor schon sehr stark um Kontrolle gegangen sei. Der Angeklagte soll etwa Kameras in der gemeinsamen Wohnung installiert haben, um Jennifer zu überwachen. Sie will die Beziehung dann am 22. Jänner 2018 beenden, er nicht. Dann kommt es eben an diesem Abend zu einem Streit. Er soll Jennifer von hinten am Hals gepackt und so lange zugedrückt haben, bis sie tot war. Danach versteckt er ihren Leichnam zunächst im Raum Groß-Weikersdorf. Einige Wochen später bringt er ihn dann noch einmal woanders hin, nachdem sein Handy und sein Laptop von der Polizei beschlagnahmt worden sind. Nämlich in die Nähe des Truppenübungsplatzes Allensteig. Dort bleiben dann Jennifers Überreste fast 8 Jahre lang unentdeckt.
4: Wie kann es sein, dass die Ermittlungen trotzdem eingestellt wurden? Der Mann war ja von Anfang an der Hauptverdächtige. Wie kommt es dann so viele Jahre später doch noch zum entscheidenden Durchbruch?
5: Ja, das ist tatsächlich eine der zentralen Fragen in diesem Fall. Der damalige Lebensgefährte war ja schon sehr früh im Fokus der Ermittler. Doch nach nur einem Jahr wurden dann die Ermittlungen gegen ihn eingestellt. Jahrelang tut sich bekanntlich nichts in dem Fall. Aber Jennifers Mutter gibt nie auf. Die Familie setzt letztes Jahr noch 50.000 Euro Belohnung für Hinweise aus. Gemeinsam mit einem Bekannten erstellt die Mutter dann auf eigene Faust, wie wir auch vorhin gehört haben, ein falsches Profil auf einer Dating-Plattform. Und über dieses Profil kommt es dann eben zum Kontakt zum mutmaßlichen Mörder ihrer Tochter. In Sprachnachrichten erklärt er dann sehr detailliert, wie man eine Leiche verschwinden lassen könne, ohne dabei Spuren zu hinterlassen. Diese Sprachnachricht wurde auch vorhin im Gerichtssaal abgespielt. Kurze Zeit später, nämlich im Dezember des Vorjahres, stellt sich der Mann und gesteht den Mord.
4: Annabelle Amini, Sie

0: sind eben für uns im Prozesssaal. Wie wirkt der Angeklagte auf Sie?
1: Auf mich wirkt er ruhig und gefasst. Er beantwortet die Fragen der Richterin ausführlich und hat gleich zu Beginn eben die Verantwortung übernommen und sich voll schuldig bekannt. Er sagt, für ihn sei das damals alles zusammengebrochen, als Jennifer die Trennung ausgesprochen habe. Er beschreibt das so, als sei ihm der Boden unter den Füßen weggezogen worden. Emotional wird er dann auch, als es um ihre Familie geht. Da bricht seine Stimme auch ab. Er sagt, die Tat tue ihm irrsinnig leid und auch, dass die Familie 8 Jahre lang gelitten habe, weil er selbst nicht bereit gewesen sei, Verantwortung dafür zu übernehmen.
0: Heute soll es ein Urteil geben. Womit muss der Angeklagte rechnen?
1: Bei einer Verurteilung wegen Mordes drohen ihm bis zu 20 Jahre oder lebenslange Haft. Darüber hinaus beantragt die Staatsanwaltschaft aber zusätzlich eine Unterbringung in ein forensisch-therapeutisches Zentrum. Bei ihm wurde laut einem psychiatrischen Gutachten eine kombinierte Persönlichkeitsstörung diagnostiziert. Zur Tatzeit war er laut dem Gutachten aber zurechnungsfähig. Das bedeutet, er konnte grundsätzlich für sein Handeln verantwortlich gemacht werden. Die Sachverständigen sehen aber ohne entsprechende Behandlung eine Gefahr weiterer möglicher Straftaten. Und für heute wird noch ein Urteil erwartet.
0: Annabella Mini war das live vom Wiener Straflandesgericht. Vielen Dank.
1: Danke.
0: In Italien sorgt ein ganz anderer Todesfall für viele Debatten. Ein 4,5 Jahre altes Mädchen stirbt an Diphtherie, weil die Eltern das Kind nicht impfen ließen. Wir kommen noch genauer in Hälfte 2 des Mittagsjournals zu diesem Fall. Ein neuer Wettersatellit beschäftigt uns auch noch und auch Neues von Paulus Hochgatterer gibt es einen neuen Roman, den der Autor heute am Abend präsentieren wird. Vor alledem schauen wir aber kurz zurück auf den 11. September 2001 und damit auf den bisher schlimmsten terroristischen Anschlag in den Vereinigten Staaten, bei dem 3000 Menschen getötet wurden. Islamistische Terroristen haben 3 gekaperte Passagierflugzeuge in das World Trade Center in New York und das Pentagon nahe Washington gesteuert. So alles geschehen bekanntlich vor fast 25 Jahren. Khalid Sheikh Mohammed gilt als Drahtzieher der Anschläge und soll auch die Kommunikation und die Finanzierung des Vorhabens geregelt haben. 2003 wurde er festgenommen und 25 Jahre danach, also 2028, soll der Prozess gegen ihn beginnen. Soll. Denn der Auftakt kann sich auch noch verschieben, berichtet Barbara Tschandl.
2: Der Prozessauftakt gegen Khalid Sheikh Mohammed und 3 weitere Angeklagte soll im Jahr 2028 in Guantanamo stattfinden, also fast 27 Jahre nach den Terroranschlägen. Als Termin ist der 5. Juni angesetzt worden, wie jetzt aus einer Anordnung des zuständigen Militärrichters hervorgeht. Mohammed, der seit Jahren im US-Gefangenenlager Guantanamo auf Kuba inhaftiert ist, gilt als Hauptplaner der Anschläge. Er soll sowohl die Finanzierung als auch die Kommunikation für die Terrororganisation Al-Qaida organisiert haben. 2003 wurde er in Pakistan festgenommen, danach vom US-Geheimdienst CIA verhört. Einem Bericht des US-Senats zufolge wurde er während dieser Verhöre mehrmals gefoltert. 2006 wurde Mohammed dann schließlich ins US-Gefangenenlager Guantanamo überstellt. Dort sollte ihm schon längst vor einem Militärtribunal der Prozess gemacht werden. Das Verfahren gegen ihn und auch mehrere Mitangeklagte hat sich aber jahrelang verzögert. Das Gefangenenlager Guantanamo wurde im Jänner 2002, also nur wenige Monate nach den Anschlägen unter dem republikanischen Präsidenten George W. Bush errichtet, um dort mutmaßliche islamistische Terroristen ohne Prozess festhalten zu können. Zeitweise waren dort fast 800 Menschen inhaftiert, die Zahl nahm aber stetig ab. Noch immer ist dort eine kleine Zahl von Häftlingen untergebracht, Menschenrechtsorganisationen fordern aber seit langem die Schließung. Die Anschläge vom 11. September 2001, 9/11 genannt, haben damals die ganze Welt erschüttert.
3: Ich habe nach oben geschaut und im Augenwinkel ein Flugzeug gesehen. Plötzlich ist es in den zweiten Turm gekracht. Da war ein Feuerball und Teile fielen herunter, Glas und Stahl. Es sah aus, als würde es regnen.
2: Islamistische Terroristen kaperten mehrere Passagierflugzeuge. 2 davon krachten in die Türme des World Trade Centers in New York. Ein weiteres in das Pentagon-Gebäude, den Hauptsitz des US-Verteidigungsministeriums in Arlington, Virginia. Das 4. Flugzeug stürzte bei Shanksville ab. Beide Türme des World Trade Centers stürzten ein und auch die durchschlagene Außenmauer des Pentagon. 2.996 Menschen kamen bei den Anschlägen ums Leben. Mehr als 6.000 wurden verletzt.
0: Barbara Tschandl hat berichtet, hybride Kriegsführung, das ist ja so ein Begriff, den wir in letzter Zeit immer wieder hören, zugegeben ein bisschen ein schwammiger Begriff. Aber zum Beispiel rund um die Ermittlungen zu Sprengstoffdrohnen am Flughafen Leipzig ist der Begriff immer wieder gefallen. Eine andere Art hybrider Kriegsführung ist die Störung von Navigationssystemen. Auch das betrifft den Flugverkehr. Also ist Paul Seehorsch aus unserer Wirtschaftsredaktion bei mir im Studio. Wie groß ist denn das Problem mit diesen GPS-Störungen?
4: Ja, das ist weit verbreitet. Zum Beispiel in der Ostsee, im Nahen Osten bis ins östliche Mittelmeer gibt es da regelmäßig solche Störungen im Schiffsverkehr, bei der Energieversorgung, die mit Hilfe von Satellitendaten läuft, und im Flugverkehr. Für das Wirtschaftsmagazin Saldo habe ich einen Flug nach Zypern begleitet. Auch da haben wir das gesehen.
0: Es sind also ganz normale Flüge betroffen, also auch die in den Urlaub. Wie äußert sich das im Cockpit?
4: Das Flugzeug bemerkt das, wenn es keinen Kontakt zu Navigationssatelliten hat, zeigt das auch auf einem Display an. Das ist das sogenannte Jamming. Dann gibt es noch Spoofing, wenn das Flugzeug denkt, es ist ganz woanders. Zum Beispiel, man ist auf dem Weg im Mittelmeer, ist aber auf der Karte im Südatlantik. Das ist dann etwas gefährlicher, weil es eben falsche Daten sind.
0: Und wie gehen Pilotinnen, Piloten mit diesen Störungen um?
4: Ja, bei falschen Daten kann es schnell zu Verwirrungen führen, weil der Flieger dann zum Beispiel denkt, er ist zu tief, ruft das dann aus, obwohl das überhaupt nicht der Fall ist, obwohl man vielleicht in 11.000 Metern Höhe ist. Es gibt für beide Arten, Jamming und Spoofing, eine relativ simple Lösung. Einfach zur richtigen Zeit das GPS abschalten. Und das geht, weil es gibt alternative Systeme im Flugzeug, die dann übernehmen. Interne Navigationssysteme sind das. Und es geht dann auch bis zu Fliegen wie damals quasi, mit Funkfeuern am Boden und natürlich auch mit Fluglotsen, die ansagen, wohin es geht. Für alles gibt es da Checklisten.
0: Ist dann Fliegen insgesamt sicher, wenn selbst die zivile Luftfahrt von solchen Kriegsauswirkungen betroffen ist?
4: Ja, wie gesagt, es gibt Checklisten. Es ist nicht so, dass das dazu führt, dass Flieger am Boden bleiben. Man kann da eben ganz gezielt darauf reagieren im Cockpit, auch bei der Vorbereitung für Flüge, wenn man weiß, man fliegt durch eine Gegend, wo Jamming und Spoofing an der Tagesordnung sind. Es bleibt aber eine Art Kriegsführung. Resilienz ist da wichtig. Es geht also darum, bessere Satellitensysteme zu machen, besseres Aufspüren von Störsystemen. Das Bundesheer will da nächstes Jahr einen Satelliten starten. Die Europäische Weltraumorganisation forscht auch mit Hilfe heimischer Unternehmen. Rüstungs- und Raumfahrtausgaben rinnen also zum Teil in das Thema Navigationsstörungen, wenn es um Resilienz geht. Der Flugverkehr ist da also nicht allein mit dem Thema, wenn auch stark betroffen.
0: Und mehr dazu, aber auch zu anderen Problemen im Flugverkehr, also mehr zum Flugverkehr in der Krise, gibt es heute am Abend, Sie haben es eh schon kurz erwähnt, Paul Seehorsch, in unserem Journal Panorama Saldo zu hören, ab 18.25 Uhr, also gleich nach dem Abendjournal. Dankeschön, Paul.
4: Gerne.
0: Wir machen noch einmal einen Sprung ins Ausland. Zum ersten Mal seit 20 Jahren soll die palästinensische Bevölkerung im Gazastreifen und im besetzten Westjordanland im November ein neues Parlament wählen. 3 Monate vor den Wahlen zeigt eine Umfrage, dass die Zustimmung für die Hamas deutlich abgenommen hat. Die Fatah-Partei von Palästinenser-Präsident Mahmoud Abbas kann davon jedoch nicht wirklich profitieren, berichtet Nikolaus Wildner.
5: Im Oktober 2025, zu Beginn des Waffenstillstands in Gaza nach 2 Jahren Krieg, konnte die Hamas noch auf die Unterstützung von 35% der palästinensischen Bevölkerung zählen, auch wenn sie mit der Invasion Südisraels im Oktober 2023 den für Gaza und seine Bewohner verheerenden Krieg ausgelöst hatte. 10 Monate später ist die allgemeine Unterstützung für die Hamas unter Palästinensern von 35% auf 24% gesunken und damit genauso niedrig wie für die im Westjordanland regierende und als korrupt geltende Fatah-Partei. Zu diesem Ergebnis kommt die jüngste Umfrage des Palästinensischen Zentrums für Politik und Meinungsforschung in Ramallah. Insgesamt 1270 Befragte in Gaza und im Westjordanland mit einer Fehlerspanne von 3,5%. Laut Studienleiter Khalil Shkaki hat die Zustimmung für die Hamas besonders im Westjordanland abgenommen, von 32% auf 18%. In Gaza unterstützen weiterhin 33% die Hamas, doch auch das ist weniger als 41% Zustimmung Entscheidung vor 10 Monaten. Die Zustimmung, die die Hamas in dieser Zeit verloren hat, konnte die konkurrierende Fatah-Partei des Präsidenten der palästinensischen Autonomiebehörde, Mahmoud Abbas, jedoch nicht für sich gewinnen. Die Umfrageergebnisse seien somit vor allem ein Ausdruck allgemeiner Unzufriedenheit der Palästinenser mit ihren politischen Führungen in Gaza und dem Westjordanland und eines Wunsches nach Wandel, so der Politologe Khalil Shqaqi. Als politische Alternative nennt

0: Nennen die Befragten mehrheitlich Marwan Barghouti. Doch der Fatah-Politiker Barghouti ist seit 24 Jahren in israelischer Haft und dürfte es bis an sein Lebensende bleiben. Ein israelisches Gericht hat Barghouti 2002 als Drahtzieher von Terroranschlägen während der zweiten Intifada und wegen fünffachen Mordes zu mehr als 5 lebenslangen Haftstrafen verurteilt. Marwan Barghouti als nächster Präsident sei also kein realistischer Wunsch, so der palästinensische Oppositionspolitiker Samer Sinijlawi, zeige aber, die Palästinenser haben die Hoffnung auf einen demokratischen Wandel noch nicht verloren. Sie sehen, dass es einen neuen Weg geben sollte, statt der Zerstörung von Gaza und der Korruption im Westjordanland. Bis zum Wahltermin am 28. November wird es jedoch Zweifel am Zustandekommen der Wahlen geben. Die zuletzt für 2021 angesetzten Parlamentswahlen hat der mittlerweile 90-jährige Palästinenser-Präsident Mahmoud Abbas damals kurzfristig abgesagt.
1: In Palermo ist ein 4,5-jähriges Mädchen an Diphtherie gestorben. Der Fall hat in Italien für einige Aufregung gesorgt. Das Mädchen war nicht geimpft, obwohl diese Impfung in Italien verpflichtend ist. Aber vor allem in Sizilien gibt es große Impflücken. Die Regionalregierung hat nun eine Taskforce, wie das so schön heißt, eingesetzt, die mögliche weitere Fälle überwachen und vor allem die Impfquote erhöhen soll. Sophie Ruperts berichtet.
2: Anna Rosa bekommt Fieber und starke Halsschmerzen. Ihr Zustand verschlechtert sich rapide. Die 4,5-Jährige muss auf die Intensivstation. Wenige Tage später stirbt sie in einem Krankenhaus in Palermo. Inzwischen steht fest, Anna Rosa ist an Diphtherie gestorben. Sie war nicht geimpft, ebenso wenig wie ihre 4 Geschwister. Mir schien es vor allem Misstrauen gegenüber möglichen Nebenwirkungen zu sein, Ängste, die ihnen vielleicht jemand eingeredet hatte, sagt Domenico Cipolla, Kinderarzt und medizinischer Direktor des Krankenhauses. Die Eltern sollen geglaubt haben, eine Impfung habe bei einem Verwandten Autismus ausgelöst. Ein Zusammenhang, der wissenschaftlich längst widerlegt ist. Nach Angaben der Kinderärztin hält sich diese falsche Vorstellung im sozial benachteiligten Viertel Palermo-Zähne hartnäckig. Auch im familiären Umfeld wurde der Erreger nachgewiesen. 17 Kontaktpersonen wurden vorsorglich behandelt. Im Raum Palermo gibt es nach Schätzungen noch 700 bis 800 ungeimpfte Kinder. Der Tod des Mädchens hat viele Eltern aufgeschreckt. Die Impfzentren erleben einen regelrechten Ansturm. Mein Mann und ich wollten die Kinder nicht impfen lassen, aber jetzt haben wir sie hergebracht. An einem Tag wurden 70% mehr Kinder geimpft als am entsprechenden Vorjahrestag. Doch inzwischen geht es auch um die Frage, wer Verantwortung für Anna Rosas Tod trägt. Gegen die Eltern wird wegen fahrlässiger Tötung ermittelt. Sie wiederum haben die 3 Krankenhäuser angezeigt, in denen ihre Tochter behandelt wurde. Ihr Vorwurf, falsche Diagnosen und Behandlungen hätten ihren Zustand verschlechtert. Cipolla weist die Kritik zurück. Wir haben wirklich alles getan, um sie zu retten, aber sie geriet sehr schnell in ein Multiorganversagen und hat es innerhalb von 48 Stunden nicht geschafft. Ob Behandlungsfehler vorlagen, sollen Ermittlungen und Obduktion klären. Fest steht, Schlusslicht bei der Grundimmunisierung ist Sizilien. Rund 85% der 2-Jährigen sind gegen Diphtherie geimpft, italienweit gut 94%. Den zweitschlechtesten Wert hat Südtirol mit rund 87%. Ein Todesfall, der an eine Krankheit erinnert, die viele längst für Vergangenheit hielten.
1: Über die historische Dürre war zuletzt ja enorm viel die Rede, auch bei uns. Die niedrigen Pegelstände der Flüsse, die Tiefststände beim Grundwasser. Für die Umweltorganisation Greenpeace Anlass genug, eine Wasserabgabe für Industriebetriebe zu fordern, die besonders viel Grundwasser verbrauchen. Das würde dem Staatshaushalt pro Jahr 30 Millionen Euro einbringen. Aber das Wasserproblem würde das nicht lösen, kontern Kritiker. Claudia Peintner-Schmidt berichtet.
3: Grundwasser ist an der Oberfläche nicht direkt erkennbar. Es liegt mehrere Zentimeter bis Meter tief unter der Erde. Je nachdem, wie viel es regnet oder schneit, entwickelt sich auch die Grundwassersituation. Angesichts der derzeit angespannten Lage fordert Greenpeace nun eine Grundwasserabgabe für Industriebetriebe.
4: Rund ein Drittel des gesamten Grundwasserverbrauchs in Österreich entfällt auf Sie und das entnehmen Sie in der Regel gratis. Deswegen ist es fair, wenn die Industriekonzerne eine Abgabe zahlen, wenn sie sie unser aller gemeinsames Grundwasser nutzen, um zu wirtschaften.
3: Sagt sie.

0: Sebastian Theising-Mattei, Wasserexperte bei Greenpeace. Ein Blick auf andere Länder zeigt, in Frankreich gibt es eine solche Wasserentnahmegebühr bereits, auch in den meisten deutschen Bundesländern.
1: Wir schlagen vor, eine Abgabe in der Anlehnung wie in Bayern. Das sind 10 Cent pro 1000 Liter Grundwasser, die ein Industriekonzern selber entnimmt. Das würde dem Bundeshaushalt über 30 Millionen Euro im Jahr einbringen.
0: Die Einnahmen sollten dazu genutzt werden, um die Trinkwasserinfrastruktur weiter auszubauen, so der Umweltschützer. Im zuständigen Umweltministerium hält man von so einer zusätzlichen Besteuerung des Wassers allerdings wenig. Für Monika Mörd, Sektionsleiterin der Wasserwirtschaft, ist Wasser
2: eine grundsätzliche, wichtige Ressource für alle Lebensbereiche, von der Wirtschaft bis sozusagen zum Haushalt. Und Wasser ist nicht dafür da, Budgetlöcher zu füllen.
0: Dass die Industrie ein starker Wassernutzer ist, das bestreiten selbst die Industrievertreter nicht. Die Unternehmen gingen allerdings schon jetzt sehr verantwortungsvoll mit Wasser um, betont Peter Koren, Vizegeneralsekretär der Industriellen Vereinigung.
3: Würde man eine zusätzliche Wassersteuer einheben, würde das die Wassernutzung an sich nicht einschränken, weil wir schon sehr effizient damit umgehen, aber die Wassernutzung klarerweise verteuern, am Ende die Lebensmittel teurer machen, am Ende den Strom teurer machen, die Inflation nach oben treiben.
0: Eine Wasserentnahmeabgabe, wie Greenpeace sie fordert, steht auch nicht im Regierungsprogramm, heißt es aus dem Umweltministerium. Woran die Regierung derzeit sehr wohl arbeitet, ist ein sogenanntes Wasserentnahmeregister, auch eine langjährige Forderung von Umweltschutzorganisationen. Monika Mörd von der Sektion Wasserwirtschaft.
2: Das Wasserentnahmeregister dient dazu, dass wir ein mittel- und langfristiges Planungsinstrument zur Verfügung haben, das dann auch zur Verfügung steht, wenn man Standorte plant, wenn man Wasserentnahmen plant.
0: Große Wasserverbraucher wie Landwirtschaftsbetriebe oder eben auch Industriekonzerne müssen darin ihre verwendeten Wassermengen offenlegen.
4: Am Abend soll eine Ariane-Rakete mit einem neuen europäischen Wettersatelliten an Bord abheben. Hochauflösende Bilder soll der Satellit künftig liefern und damit bessere Wettermodelle und Vorhersagen. Auch Extremwetterereignisse sollen so besser, also früher, erkannt werden. Raphael Krapscher berichtet.
5: Alle 2,5 Minuten ein hochauflösendes Bild von Europa und Nordafrika. Das soll der sogenannte Meteosat Third Generation Imager 2 oder kurz MTGI2 liefern, sobald er in Betrieb geht. Damit wird der Satellit Wettervorhersagen verbessern und auch Warnungen vor Extremwetterereignissen sollen dadurch künftig deutlich früher möglich werden, sagt der Programmleiter Alexander Schmidt von der europäischen Wetterdienstorganisation EUMETSAT.
6: Wir können rasch sich entwickelnde Wetterphänomene, Gewitterwolken, Waldbrand-Hotspots, Rauch- und Staubfahnen besser beobachten, wenn wir alle 2,5 Minuten ein Bild haben. Und durch diese Auflösung kann man natürlich auch die Reaktionszeiten und kurzfristige Wettervorhersagen verbessern.
5: Der Satellit wird doppelt so oft Bilder liefern wie sein Vorgängermodell. Dazu kommt eine deutlich schärfere Bildqualität. Die Instrumente im Satelliten liefern so hochauflösende Bilder, dass sie Wetterstrukturen bis auf eine Größe von 500 Meter erkennen können. Für Wetterdienste, die für ihre Warnungen direkt auf die Daten des Satelliten zugreifen, machen die höhere Bildfrequenz und die bessere Auflösung einen großen Unterschied, erklärt Ulrich Blahack vom Deutschen Wetterdienst.
7: Aus einzelnen zeitlichen Schnappschüssen des Zeitverlaufs einer Gewitterwolke wird quasi ein Film. Gewitter entwickeln sich ja sehr schnell und da ist es eben besser, wenn man den wie einen Film beobachten kann. Dann können Sie die zukünftige Entwicklung besser abschätzen, wie wenn man nur alle 10 Minuten einen Schnappschuss hat. Und wir erkennen auch die Entwicklung von Gewittern eine Viertelstunde früher, als wir es früher konnten.
5: Wenn der Satellit seine Position rund 36.000 Kilometer über dem Äquator erreicht hat, wird es voraussichtlich noch bis zum Frühjahr 2027 dauern, bis er vollständig in Betrieb geht. MTGI2 wird dann eine dreiteilige Satellitenflotte vervollständigen, die Menschen in Europa künftig genauer und früher denn je vor Gewittern und anderen Extremwetterereignissen warnen soll.
4: Nach fast 7 Jahren Pause gibt's Neues von Paulus Hochgatterer. Mio und die Unsterblichkeit heißt der Roman, den der Autor am Abend beim O-Töne-Festival im Wiener Museumsquartier präsentieren wird. Hauptfigur ist ein gewitzter Jugendlicher, dem eine seltene Muskelnervenerkrankung nach und nach die Kontrolle über seinen Körper raubt. Wie ihm eine Katze dabei hilft, sein Schicksal zu meistern und was ein Kinderbuch-Klassiker von Astrid Lindgren mit Hochgatterers neuem Roman zu tun hat, Wolfgang Popp hat die Antworten.
8: Der 16-jährige

Kollege Ingemar kann zwar nur mehr drei Finger bewegen und ist auf seinen Rollstuhl angewiesen, sein Geist schlägt dafür einen Haken nach dem anderen. Und wenn er einen unausgesprochenen Wahlspruch hat, dann lautet der: Frechheit siegt.

0: Auch die anderen, teils sehr illustren Personen in seinem Umfeld haben es nicht immer leicht mit Ingemar. Da gibt es einen Physiotherapeuten, der früher Gewichtheber war, einen 94-Jährigen, der mit seinen Erinnerungen für Ausflüge in die Vergangenheit sorgt und Ingemars Klassenkollegin und beste Freundin Judith. Mit ihr ist Ingemar dermaßen auf einer Wellenlänge, dass sie sich gegenseitig mit dicke Judith und Krüppelkind ansprechen.
1: Kinder und auch Jugendliche sind Realisten, die wollen, dass man die Dinge so benennt, wie sie sind. Und ein Feind dieses Ingemar ist in Wahrheit die verlogene Political Correctness, das heißt, die Dinge korrekt zu benennen, um die Auseinandersetzung mit ihnen aber in Wahrheit zu vermeiden.
0: Für Ingemar steht gerade eine schwierige Entscheidung an. Soll er ein neues Medikament ausprobieren, das den Kontrollverlust über seinen Körper zwar verlangsamt, aber lebenslang über den Rückenmarkskanal injiziert werden muss? Die Eltern sind dafür, Ingemar wehrt sich aber dagegen, doch dann kommt eine Katze ins Haus und sorgt für einen Stimmungsumschwung.
1: Einer der Schlüsselsätze ist, man gehört nie nur sich selbst. Und die Katze ist das Wesen, das einem genau das vermittelt. Sie nimmt Ingemar in Besitz und sie vermittelt ihm, du gehörst nicht nur dir selbst, du gehörst auch ein Stück mir.
0: Die Katze heißt Mio und das erinnert nicht von ungefähr an Astrid Lindgrens Klassiker Mio, mein Mio, in dem ein Waisenbub unter der Herzlosigkeit seiner Pflegeeltern leidet und in ein sagenhaftes Land der Ferne aufbricht. Im Roman ist Judith begeistert von dem Buch, eine Begeisterung, die sie mit ihrem Schöpfer teilt.
1: Mio, mein Mio war ein Buch, das mich als Kind extrem beeindruckt hat. Es war eins dieser Bücher, die man liest und wenn man es zuschlägt, irgendwie weiß, dieses Buch hat mich verändert. Und so im Nachhinein ist mir natürlich klar geworden, dass es ein Buch ist, in dem es ganz zentral um Beziehungsverlust, um den Tod geht.
0: Große und schwere Themen behandelt auch Mio und die Unsterblichkeit. Hochgatterer setzt sich aber nicht schwer drauf auf seine Themen, sondern umtänzelt sie leichtfüßig. Stickig wird es deshalb nie in Paulus Hochgatterers neuem Buch Mio und die Unsterblichkeit. Ganz im Gegenteil, so viel frischer Wind zu alten Themen weht nicht oft durch einen Roman.
2: Und jetzt schauen wir noch ins Nachrichtenstudio zu Konstantin Hahn.
3: Die Zahl der Toten nach der verheerenden Sturzflut im Grenzgebiet zwischen Nepal und China ist auf nepalesischer Seite auf 270 gestiegen. Damit steigt die Totenzahl um fast 100 Menschen an. Auch auf chinesischer Seite wurden erste Todesopfer gemeldet. Sowohl in Nepal und China sind unter den zusammengerechnet mehr als 1300 Vermissten auch Ausländer. Über eventuell Betroffene aus Österreich gibt es bisher keine Informationen. Bundeskanzler Christian Stocker ist heute in Berlin. Anlass ist ein Treffen von EU-Nettozahlern, die sich auf die Verhandlungen für den neuen EU-Finanzrahmen abstimmen wollen. Auf Einladung des deutschen Kanzlers Friedrich Merz nehmen auch der Ministerpräsident der Niederlande, Rob Jetten, die dänische Ministerpräsidentin Mette Frederiksen und der finnische Ministerpräsident Petteri Orpo teil. Kanzler Stocker erklärt im Vorfeld, es könne nicht sein, dass in Brüssel über den größten Haushalt aller Zeiten diskutiert werde, während wir in Österreich den Budgetgürtel enger schnallen müssten, so Stocker. Die Opposition und die Gewerkschaft fordern heute eine Änderung beim Pflegeregress. Zwar darf seit 2018 ein Haus oder ein Sparbuch nicht mehr zur Pflegefinanzierung herangezogen werden, sehr wohl aber die Erträge daraus. Vom ÖGB heißt es, das sei unfair jenen gegenüber, die lange Zeit gearbeitet haben und sich etwas auf die Seite gebracht haben. Die Grünen warnen vor einer Wiedereinführung des Pflegeregresses durch die Hintertür. Auch die FPÖ sagt, es könne nicht sein, dass hier noch einmal auf Vermögen zugegriffen werde. In Wien hat heute der Mordprozess um die 2018 getötete Jennifer Scharinger begonnen. Angeklagt ist der Ex-Freund der damals 21-Jährigen. Ihm wird vorgeworfen, die Frau vorsätzlich getötet zu haben. Er habe sie eiskalt erwürgt, so die Staatsanwältin. Der heute 33-Jährige zeigt sich geständig. Die Tat, die er damals gemacht habe, tue ihm leid, sagt der Angeklagte vor Gericht. Die abgestürzte Propellermaschine im Attersee soll erst übermorgen geborgen werden, das teilt die Polizei mit. Demnach ist heute ein zu kurzfristiger Termin und morgen ist laut Vorhersage das Wetter zu instabil. Der Zweisitzer war gestern um die Mittagszeit aus bisher ungeklärter Ursache in den See gestürzt und sofort untergegangen. Zwei verstorbene Personen sind bei der Ortung des Kleinflugzeugs im Cockpit entdeckt worden. Auf dem Hauptbahnhof in St. Pölten konnten seit der Früh keine Züge halten. Grund dafür war laut ÖBB eine Stellwerksstörung. Gegen Mittag war der Schaden behoben, die Strecke ist mittlerweile wieder frei. Fernverkehrszüge wurden laut

0: ÖBB teilweise über die Güterzugumfahrung umgeleitet. Zwischen Pöchlern und St. Pölten sowie Tullnerfeld und St. Pölten gab es einen Schienenersatzverkehr.
1: Dankeschön, Konstantin Hahn und Daniel Stanke aus unserer Wetterredaktion ist zwischenzeitlich zu mir ins Studio gekommen. Ruhig und hochsommerlich ist es heute. Bleibt das so?
2: Heute auf alle Fälle und zwar im ganzen Land. Momentan reichen die Temperaturen von 24 Grad in Mittersill bis 32 Grad in Bludenz. Teilweise trübt aber Sahara-Staub und vielleicht auch ein paar Schleierwolken den Himmel bzw. auf den Bergen die Fernsicht. Morgen wird es wieder hochsommerlich und noch heißer als heute im Großteil des Landes mit Höchstwerten von 29 bis 35 oder 36 Grad. Und es wird ziemlich windig in vielen Regionen. Im Bergland weht föhniger Südwind, auch in den Voralpen von Salzburg bis Niederösterreich. Und auf den Bergen von Vorarlberg bis Salzburg und Oberkärnten wird es stürmisch. Ganz im Westen wird es aber nicht heiß. Hier liegen die Höchstwerte zum Teil nur bei 26 Grad. Eine Kaltfront trifft nämlich von Westen her ein und sorgt mit Schauern und Gewittern für Abkühlung.
1: Und wie schaut es da mit Unwettern aus?
2: Manche der Gewitter können durchaus kräftig werden. Abgesehen davon zieht diese Kaltfront im Laufe des Abends und in der Nacht auf Samstag weiter nach Osten und bringt hier starken, teils stürmischen Westwind vom Flachgau bis zum Wienerwald und dabei sind weiterhin kräftige Gewitter möglich.
1: Der meteorologische Sommer endet mit Ende August. Ist mit der Kaltfront auch das Hochsommerwetter vorbei?
2: Es ist zumindest nicht mehr so heiß wie morgen am Freitag, aber die Temperaturen liegen weiterhin definitiv im hochsommerlichen Bereich, im Osten leicht über oder unter 30 Grad. Auch sonst werden die letzten Augusttage überdurchschnittlich warm.
1: Sagt Daniel Stanke, also noch nicht ganz aus der Sommer, schon aus ist dieses Mittagsjournal. Thomas Langpaul, Wilhelm Wimmer und ich, Veronika Filitz, wir danken für Ihr Interesse und wünschen einen möglichst angenehmen Freitagnachmittag.

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1: Schönen Donnerstagnachmittag, willkommen. Wer zieht die roten Linien in der Forschung? Wer sagt im Forschungsbetrieb, was ethisch vertretbar ist, was etwa die Menschenwürde verletzt? Was erforscht wird, wie und wie weit? Wer hat die Macht, darüber zu urteilen? Wer trägt die Verantwortung? Wie geht die Wissensgesellschaft mit Auftragsforschung um? Was ist gute wissenschaftliche Praxis, was nicht? Wie kann, soll und darf KI in der Wissenschaft eingesetzt werden? Wie denken Sie darüber? 0800 22 69 79 und Punkt 1 @orf.at. Wir freuen uns, wenn Sie mitdiskutieren. Mit den aufgezählten Fragen befasst sich das Seminar Wissenschaft und Ethik, das für junge Forschende abgehalten wird, im Rahmen des diesjährigen Europäischen Forum Alpbach. Am Montag hat das Forum begonnen. Mit den beiden, die das Seminar leiten, sind wir jetzt verbunden. Katharina Neges, Wissenschaftstheoretikerin TU Graz, Institut für elektrische Antriebe und leistungselektronische Systeme, und Josef Mitterer, Philosoph, emeritierter Professor, Universität Klagenfurt, Institut für Philosophie, beim Forum Alpbach seit ewigen Zeiten. Schönen Nachmittag nach Tirol.
2: Guten Tag. Schönen Nachmittag nach Wien. Wir freuen uns, hier sein zu dürfen.
1: Ganz unsererseits. In Ihrem Seminar Wissenschaft und Ethik sitzen seit Montag junge Talente, wie ich im Programm gelesen habe, rund 30 Leute aus 13 Ländern, aus Österreich ebenso wie aus Rumänien, Armenien, Italien, der USA, aus verschiedenen Disziplinen, Medizin, Wirtschaft, Informatik, Physik, alte Sprachen und so weiter. Herr Mitterer, Frau Neges, welche moralischen oder ethischen Fragen stehen an für diese Leute? Für Leute, die seit ein paar Jahren forschen oder auch schon bereits beteiligt sind an Forschungsprojekten. Was ist da auf Sie zugekommen in den letzten Tagen?
3: Wir haben tatsächlich mit einer Sammlung begonnen an Fragen, die sich stellen. Und das ist ganz weitreichend von Fragen, inwiefern eben die Auswahl dessen, was beforscht wird, schon moralisch relevant ist, wie Cyborgs möglicherweise Teil der Zukunft sind, sehr viele Fragen im Hinblick auf den Einsatz von AI in der Forschung, aber auch inwieweit uns das im Lebensalltag nun prägt, wie das dort weitergehen wird, wie sich Ethik in der medizinischen Forschung weiterentwickelt, welche Rolle da AI spielt und vieles mehr.
1: Welches Dilemma haben Sie bereits diskutieren können? Oder also jemand von den jungen Forschenden, also der gesagt hat, ja, das beschäftigt mich im Moment. Ich versuche, wissenschaftlich sauber zu bleiben, aber das und das könnte schwierig werden für mich.
2: Frage, nicht? Das hat uns eigentlich die ganze Zeit, wir haben auch einige Beispiele gehört, also das ist zum Teil ganz merkwürdig. Ja, da hat uns eine junge Studentin, das Land zählt nicht, gesagt, ihr Professor hat ihr gesagt, wenn Sie Ihre Doktorarbeit innerhalb von 6 Monaten machen wollen und nicht 2-3 Jahre, dann nehmen Sie doch einfach Ihre sehr gute Masterarbeit her, ändern ein bisschen in der Symbolik und ein bisschen in der Sprache und schreiben das einfach um. Und diese Frau hat tatsächlich gesagt, sie hat sich so unwohl gefühlt dabei. Sie sagt, sie kann das nicht machen, weil sie das einfach nicht ethisch nicht verantworten kann. Und das zeigt eigentlich schon die Problematik, die sehr häufig auftaucht bei diesen Wissenschaftlern. Und ich kann das nur als Beispiel so vielleicht erklären. Meine Frau, die keine Akademikerin ist, hat gesagt, dass sie hat sie früher, wie sie mich kennengelernt hat, geglaubt, dass vielleicht Akademiker nicht nur klüger sind wie der Rest der Bevölkerung, sondern vielleicht auch noch moralisch besser sind wie der Rest der Bevölkerung. Sie hat sehr schnell gelernt, dass das nicht der Fall ist. Das heißt, die Akademiker haben natürlich andere Möglichkeiten, unmoralisch zu sein, vor allem wenn sie Jobs haben im Bereich der Wissenschaft. Und wie das Ganze passiert, solche Beispiele haben wir dann auch natürlich hier begonnen zu diskutieren. Denn es ist ja so, dass zum Beispiel vor allem im Bereich der medizinischen Forschung, wir haben auch einige Medizinerinnen in unserem Seminar unglaublich viel passiert, das die Menschen, die Patienten betrifft. Und da geht es schon wiederum darum, zum einen, wie kommt man überhaupt als Folge natürlich von AI in ein Medizinstudium hinein, wenn man drinnen ist, wie weit geht es hier, dass man trennt zwischen Auftragsforschung und einer Forschung, die von den Universitäten selber gemacht werden können. Es ist heute so, dass sich die Universitäten viele Forschungsprojekte gar nicht mehr leisten können und dafür die Industrie brauchen. Das heißt, diese Verquickung und Vermengung zwischen einerseits, bei uns sagt man oft vornehm Drittmittelforschung oder Forschung, die von außen bezahlt wird, und Forschung, die von innerhalb der Uni bezahlt wird, die wird immer komplexer und immer schwieriger. Und das führt natürlich dazu, dass sich die Universitäten zum Teil Interessen ausliefern in vielen Bereichen. Das kann sein bis hin zum Militär. Auch in Österreich gibt es an einer Universität Forschung für das amerikanische Militär. Es gibt Forschung im medizinischen Bereich, aber nicht nur das, in vielen anderen Bereichen. Und diese Verquickungen, die erleben diese jungen Teilnehmerinnen oft mit an ihrer eigenen Universität und fühlen sich dabei oft auch überfordert. Natürlich haben sie dann wiederum gehört, zum Beispiel eine Kollegin arbeitet mit, egal wiederum welche Universität, an einem Ethikkomitee. Welche Rollen spielen die Ethikkomitees? Ich habe zum Beispiel gemerkt, ich habe viele Seminare gemacht für Medizinerinnen im Bereich der klinischen Forschung. Die daran teilnehmenden Ärzte haben das vor allem auch gemacht, weil sie dann die Möglichkeit hatten, in Ethikkomitees zu gehen. Ethikkomitees entscheiden wiederum, für welche medizinischen Firmen, egal ob jetzt Pfizer oder Roche oder Novartis oder was immer, Auftragsforschung gemacht wird. Und diese Verquickungen führen uns dann auch wiederum in den Bereich, was wir sagen können, das ist gute wissenschaftliche Praxis und schlechte wissenschaftliche Praxis.
1: Ja, aber ich frage noch zu diesem Ethikkomitee. Das bedeutet jetzt nicht, dass man bestärkt wird, was gute wissenschaftliche Praxis ist, sondern ich habe das jetzt nicht richtig verstanden, was das eigentlich machen soll, dieses Ethikkomitee.
2: Ethikkomitees beurteilen zum Beispiel Forschung, die an einer bestimmten Uni gemacht wird, daraufhin, ob diese Forschung ethisch verantwortbar ist. Aber diese Beurteilung erfolgt natürlich wiederum von Mitgliedern der jeweiligen Universität. Das heißt, wer also in diesem Ethikkomitee sitzt, kann damit mitbestimmen, wiederum, was in der Praxis ausgewählt wird. Darum zum Beispiel ist es ganz wichtig, wenn Sie im medizinischen Bereich tätig sind, dass sozusagen Ihre medizinischen Interessen auch im Ethikkomitee vertreten werden. Aber natürlich, das ist nur ein Teil. Diese Komitees sind viel umfangreicher. Jede Form von auch drittmittelfinanzierter Forschung oder auch in anderen Bereichen, wenn es darum geht, dass Menschen von außen einbezogen werden in wissenschaftliche Arbeiten, wird das oft einem Ethikkomitee vorgelegt.
1: Und diese Ja, noch eine Frage zu diesem Fall, den Sie erzählt haben von der jungen Wissenschaftlerin, der immerhin ihr Doktorvater, also ich meine, ich nehme an, junge Forschende orientieren sich auch an ihre wissenschaftlichen Betreuer. Und wenn so jemand sagt, naja, schreib halt was um, also auf Deutsch gesagt, sei schlampig, gib einfach was ab in 6 Monaten. So, was macht diese Frau? Was hat sie, wie konnten Sie das im Seminar diskutieren? Was haben denn Sie beide als Philosophen?
2: Diese Frau hat sich so unwohl gefühlt, dass sie das gewissermaßen nicht gemacht hat. Ja? Und sie hat sich, glaube ich, die Zeit genommen und nimmt sich mehr Zeit dafür. Aber es gibt natürlich viel mehr. Das ist ja noch eine einfache Geschichte. Aber wenn es zum Beispiel darum geht, dass oft junge Forschende Arbeiten verfassen und dass dann, wenn das Publikationen sind, sich die sogenannten Betreuerinnen, das sind ja nicht nur Doktorväter, auch Doktormütter, Gott sei Dank inzwischen, sich auch als Co-Autoren auf diese Publikationen draufsetzen. Das heißt, dass plötzlich sozusagen die eigene wissenschaftliche Arbeit nicht mehr von einem selber alleine ist, sondern auch geteilt wird mit anderen Autoren. Das hat wieder viele Gründe, weil es auf diese Weise eher zu Publikationen kommt, wenn sozusagen ein etablierter Forscher als Erstautor auftritt oder zumindest als Zweitautor oder in irgendeiner anderen Position. Und auch da gibt es natürlich immer wiederum diese ethischen Fragen. Was ist noch korrekt und was nicht? Wer bedient sich einer anderen Arbeit? Ich habe es nicht einmal erlebt, dass natürlich dann auch Professoren dann die Masterarbeit ihrer Studierenden dann vielleicht noch einmal publiziert haben, mit sich selber als Co-Autoren.
1: Ja, alles, was Sie jetzt erwähnen, das ist nicht neu. Das ist ein Problem seit Jahrzehnten im Wissenschaftsbetrieb. Was können denn Sie im Seminar mit den Leuten machen? Oder was ist denn Ihr Ziel, Frau Neges und Herr Mitterer? Was sollte nach diesem Seminar möglich sein?
3: Also natürlich sind viele dieser Probleme und ethischen Überlegungen im Hinblick auf die wissenschaftliche Praxis nicht neu. Was man eventuell sagen könnte, dass jetzt stark in den Fokus gerückt ist mit den Entwicklungen in AI, ist, dass man mehr hinterfragt, was ist denn eigentlich eigenständige, selbstständige Leistung in der Wissenschaft? Ändert sich unsere Vorstellung davon, wann etwas gute und schlechte wissenschaftliche Praxis ist? Nicht gerade jetzt. Welche Rolle, wie es auch hier in der Ankündigung steht, welche Rolle spielt Kreativität? Welche Rolle spielen Formulierungen? Zum Beispiel die Frage, in welcher Sprache man die Arbeit publiziert oder überhaupt verfasst, war noch zu meinem Studienbeginn eine sehr wichtige. Heute stellt sich die zum Teil weniger, weil man mit technischer Unterstützung sehr viel leichter qualitativ mindestens okaye Texte auch in einer Sprache produzieren kann, die man nur, sagen wir mal, mittelmäßig gut spricht. Die Frage, wie viel dürfen wir uns an diesen neuen technischen Möglichkeiten, wie viel davon dürfen wir verwenden, ohne dass es problematisch ist? Wie soll man damit umgehen? Wo muss man besonders kritisch sein? Wo fängt Schummeln an oder wissenschaftliche Unredlichkeit? Was hat es mit Transparenz zu tun, mit Integrität, vielleicht mit Aufrichtigkeit? An welchen Punkten spielt aber auch Vertrauen eigentlich eine sehr zentrale Rolle? Das sind zum Beispiel Fragen, die sich heute vielleicht mehr stellen, als es noch vor 3, 4, 5 Jahren getan haben oder zumindest in einer anderen Art und Weise. Weil Sie gefragt haben, genau, was unser Ziel ist oder was wir versuchen können zu erreichen mit den Studierenden, den Forschenden, die wir im Seminar haben. Einerseits sagen wir sehr gerne, und das meinen wir zum Teil auch wirklich vollständig ernst, es ist schon ein Ziel, wenn es am Schluss mehr Fragezeichen gibt, als es am Anfang gab, dass wir einen Raum schaffen, in dem die Leute aus unterschiedlichsten Disziplinen sich die Zeit nehmen und den Luxus genießen, sich tatsächlich jenseits ihrer unmittelbaren praktischen Involviertheit ganz generelle Fragen danach

0: stellen zu können, wie wollen wir eigentlich, dass Wissenschaft funktioniert? Was erwarten wir von einer Person, die wir dann wissenschaftlich integer nennen? Was können, wie wollen wir, die wir ja in Zukunft forschen werden, wie wollen wir unseren Berufsstand funktionierend haben? Und dazu machen wir einerseits eine Fragensammlung und natürlich andererseits einen großen Reflexionsraum, der dann hoffentlich noch lange nachwirkt.
1: Ja, bevor wir versuchen, ein paar
2: Vielleicht noch
1: dieser.
2: eine kleine
1: Ja.
2: Zusatzbemerkung, nicht? Was ja auch sehr wichtig ist, nachdem diese 30 Teilnehmerinnen aus mindestens 8, 9 verschiedenen Disziplinen kommen, lernen sie auf diese Weise auch, wie geht es zu in einer anderen Disziplin. Die Ökonomin sieht, wie es in der Medizin zugeht, die Physikerin sieht, wie es im Bereich Datensicherheit oder Cybersicherheit zugeht oder Informatik zugeht. Das heißt, sie merken eigentlich, sozusagen sehen über ihre eigene Box, über ihre eigene Disziplin hinaus. Und das ist ein sehr wichtiges Erlebnis, das diese Teilnehmerinnen hier haben.
1: Ja, ich verstehe schon, Ihnen ist wichtig, dass die Teilnehmenden dann hinausgehen und bei ihren Fragen bleiben. Also nicht, also eben zum Beispiel, wenn man solche schlechten Vorbilder hat, eigene Fragen zu stellen, das ist nicht redlich, wenn ich das mache, auch wenn mir jetzt das Ältere oder Leute, die vielleicht schon zermürbt sind im Wissenschaftsbetrieb, wenn mir die was Schlechtes vorleben, ich möchte nicht so sein, das ist wissenschaftlich nicht redlich. Ich verstehe, dass das so dass die Gelegenheit hier im Forum ist, darüber mal nachzudenken und die Leute zu bestärken. Ich möchte Sie fragen, Herr Mitterer, Sie sind ja auch schon lange im Wissenschaftsbetrieb. Was ist für Sie ein großes Dilemma, wo auch Sie immer gekämpft haben, damit weiter zu bestehen oder gut wissenschaftlich arbeiten zu können?
2: Es ist so, dass diese wissenschaftlichen Disziplinen, und ich habe nicht von Anfang an Philosophie studiert, sondern Soziologisch studiert. Ich habe mich auch mit Juristerei beschäftigt und mit anderen Themen, bin sogar in den Zizierkurs gegangen der Medizin, um einfach zu sehen, wie es in anderen Disziplinen vor sich geht. Und was wir sehr stark natürlich immer noch erleben, oder ich würde sagen, was wir wieder erleben an den Universitäten, ist eine neue Hierarchisierung. Das heißt, durch die zunehmende Verschulung der akademischen Ausbildung wird die Hierarchisierung wieder größer und der Raum für die Studierenden wird immer kleiner, wo sie ihre eigene Persönlichkeit entwickeln können. Ich sehe, dass zum Beispiel Doktorarbeiten und Masterarbeiten immer kleinteiliger werden. Einmal ganz abgesehen von der Problematik, die durch AI kommt oder durch die künstliche Intelligenz kommt. Und darum ist eben gerade in Altbach das so wichtig, was nicht nur ich, sondern viele andere den Spirit of Altbach gemerkt haben. Hier können die Teilnehmerinnen sozusagen ohne Rücksicht auf ihre Hierarchien, in denen sie sind, kritische Fragen stellen und infrage stellen, was sozusagen im normalen Studium kaum mehr gelingt. Einfach, weil dort geht es darum, dass man möglichst viele entweder ECTS-Punkte sammelt, dass man in der Hierarchie sich gut stellt. Und dann hört man wiederum zum Beispiel, ich sage jetzt eine völlig andere Teilnehmerin, erzählt davon, dass in einem Fach, ich will das Fach nicht einmal benennen, ja, dass eine ganze Reihe von Doktorandinnen dort arbeiten und sehr, sehr viel Zeit investieren. Von den verantwortlichen Professoren wird ihnen versprochen, sie haben gute Chancen, dann nachher eine Postdoc-Stelle zu kriegen. Aber von 6 Leuten kriegen maximal 2 eine Postdoc-Stelle. Die Rede war sogar zuerst von bis zu 8 Leuten, die daran arbeiten. Das heißt, man versucht, die jungen Menschen dazu zu bringen, sich völlig einzubringen, und dann haben sie plötzlich keine Perspektiven mehr. Oder man bringt sie dazu, dass sie untereinander fast sozusagen auch wiederum beginnen, Angst zu haben, dass ihre eigenen Ideen von anderen übernommen werden. Aber dazu können wir uns auch dann noch mehr unterhalten im Laufe der Sendung. Aber vielleicht sehen Sie, das ist das, was die Seminare hier in Altbach ausmacht, dass Sie hier frei denken und reden können, was eigentlich im normalen Studium oft nicht mehr der Fall ist. Und das habe ich selber auch in Altbach so wohltuend erfahren, wie ich hier als ganz junger Mensch gewesen bin.
1: 0800 22 69 79. Rufen Sie an oder schreiben Sie ein kurzes Mail an punkt1@orf.at. Wer zieht die roten Linien in der Forschung? Wer zieht die Fäden? Ein Seminar beim heurigen Europäischen Forum Alpbach beschäftigt sich mit dem Thema Wissenschaft und Ethik. Das tun wir in dieser Stunde auch. Was ist gute wissenschaftliche Praxis? Wie geht man um mit Auftragsforschung? Wie viel KI darf und soll in der Wissenschaft eingesetzt werden? 0800 22 69 79 oder punkt1@orf.at. Zu Gast die Philosophen Katharina Neges und Josef Mitterer.

0: gedanklich wegbeamen mit Atomic Soda 1996, die nicht mehr bestehende britische Ein-Mann-Band. Baby Bird. Anstehende Probleme zu fokussieren und zu diskutieren, versucht jedes Jahr das Europäische Forum Alpbach. Eines der Seminare dort befasst sich mit Wissenschaft und Ethik, unser Thema heute. Wer zieht die roten Fäden? Wer zieht die roten Linien in der Forschung? Zwei Mails möchte ich Ihnen gerne vorlesen. Peter Scheibenreiter schreibt: Hallo alle, herzlichen Dank für das Thema. Aller Orten hört man, dass wir mehr Studentinnen und Studenten im Bereich der MINT-Fächer benötigen. Das heutige Thema zeigt auf, dass wir viel mehr nachdenken müssen über Ethik, und zwar in akademischer Forschung, vor allem immer auch persönlich. Wir haben ja ein Gewissen, es gibt viel nachzudenken, schreibt er. Und Melanie Tschiedl schreibt: Ich befinde mich gerade in der Entwurfsphase meiner Masterthesis. Von Beginn an wollte ich meine Arbeit mit KI-Modellen denken. Nicht um mir einfach nur die Arbeit abzunehmen, sondern um mir Dinge zu ermöglichen, die ich ohne KI nicht könnte. Ich sehe da KI als Ermöglicherin, um meine Forschung auf ein neues Level zu bringen, die ohne aus Mangel an Ressourcen nicht ginge. Was ich nicht verstehe, ist, wenn man KI nur verwendet, um schneller zu sein, das hat für mich keinen Mehrwert, schreibt sie. Ja, was meinen Sie? KI, wir sind jetzt bei diesem großen Komplex KI. Ja. Sie haben das schon erwähnt, Frau Negges. Wie stark darf sie eingesetzt werden?
1: Genau, ich finde, das ist eine sehr berechtigte Frage oder Beobachtung von dieser Zuhörerin. Einerseits wird KI häufig verwendet, heutzutage schon im Alltag, auch im wissenschaftlichen Alltag, aber ganz generell im Alltag, wenn ich E-Mails beantworte, wenn ich mir zuerst einmal...
2: Sie haben das schon erwähnt, Frau Negges.
0: Ich mich nochmal gehört? Okay.
1: Ja, genau, ich sehe auch. Ja. Genau. Nein, auf jeden Fall ist es also, ob E-Mails beantworten, ob recherchieren, sehr viele Dinge wird eine AI eingesetzt oder eine KI, um angeblich Zeit zu sparen. Das ist ja das, was die Zuhörerin angesprochen hat. Und sie hingegen, wenn ich sie richtig verstanden habe aus der E-Mail, verwendet die KI nicht nur aus Zeitersparnisgründen, sondern die Verwendung der KI selbst hat entscheidenden Einfluss darauf, wie die Arbeit gestaltet wird, wie sie konzipiert wird und dergleichen. Das ist natürlich unglaublich spannend. Wir haben, wir denken hin und her, gerade auch an den Universitäten, wie wir es mit Prüfungsleistungen handhaben sollen, was wir erlauben beim Abfassen von Masterarbeiten und dergleichen.
0: Aber sagen Sie doch bitte mal, was Sie erlauben und was, damit wir nicht nur bei den Fragen bleiben.
1: Alles klar. Ja? Dann sage ich Ihnen ganz konkret, ich glaube, ich war die Erste in Klagenfurt, ich würde es nicht beschwören, aber jedenfalls sehr früh. Ich bin jetzt im dritten Jahr, glaube ich, oder zumindest im zweiten Jahr mit vielen Durchgängen, wo ich Prüfungen angesetzt habe, wo die Studierenden ein Large Language Model, also ChatGPT in dem Fall, verwenden müssen für die Prüfungsleistung. Die haben so ausgeschaut, zum Beispiel, dass sie ein Essay erstellen mussten und die Hälfte der tatsächlichen Punkte, die vergeben worden sind, für das Ergebnis, das sie dann abgeben, und die andere Hälfte ist das Chat-Protokoll, in dem sie zeigen, wie sie mit ChatGPT umgehen, wie sie diese AI dazu bringen, auf eine Art und Weise zu antworten, so dass die Antwort, die dann erstellt wird, von den Studierenden als inhaltlich richtig, also gut genug von der Qualität, als argumentativ genug. Also ich habe wirklich versucht, eine Prüfung zu erstellen, wo die KI, der Einsatz der KI als methodische Voraussetzung fungiert, sodass man gleichzeitig darüber reflektieren kann, was ist der Inhalt, der von der KI dann ausgegeben wird, und andererseits auch, wie schaut ein verantwortungsvoller Umgang mit der KI aus im Promptwriting. Also wie kann ich dafür sorgen, dass das, was rauskommt, zumindest etwas ist, für das ich einstehen kann, wo ich sagen würde, das würde ich abgeben.
0: Also,
1: als Beispiel, das ist schon möglich.
0: Also es muss auf alles überprüft und alles transparent sein, das kann man mal so sagen.
1: Es war auf jeden Fall Teil dieser Prüfungsleistung, dass sie volltransparent, also das heißt, dass der gesamte Chatverlauf mit bewertet wird. Und Überprüfung der Dinge, die dann ChatGPT ausgespuckt hat, vor allem auch in Bezug darauf, wie gut die Zitate zitiert sind und dergleichen, war natürlich Teil der Leistungsabfrage.
0: Ja, Herr Mitterer, gell?
2: Und vielleicht kann ich dazu noch ergänzen. Ich bin natürlich, gehöre zu den viel älteren Semestern. Das heißt, ich beschäftige mich, wenn schon auf der Universität, mit Seminaren, vorwiegend auch mit Doktorandinnen-Seminaren. Und da mache ich es einfach so, dass die Seminararbeiten, die können die Teilnehmerinnen, die Studierenden, erstellen, wie sie wollen. Sie können das mit ChatGPT machen, ohne ChatGPT und so weiter. Das will ich nämlich gar nicht überprüfen. Ich will nicht sehr viel Zeit investieren, um zu unterscheiden, ist das jetzt sozusagen zustande gekommen mit mehr oder weniger ChatGPT. Nein, was ich mache, ist einfach das, dass die Teilnehmerinnen einfach ihre Texte dann oder ihre Seminararbeit frei vortragen. Das heißt, sie müssen 20 Minuten zu ihrem Thema frei reden und natürlich auch die Antworten der anderen Teilnehmerinnen oder die Fragen der anderen Teilnehmer beantworten können. Denn die haben ja ihre schriftlichen Arbeiten gelesen. Und wiederum, ob die jetzt mit ChatGPT erstellt worden sind oder nicht, das ist in diesem Fall sekundär. Sie müssen sie nämlich frei vortragen. Und das ist sehr viel Arbeit, würde ich sagen, in einem

0: konkreten Thema 20 Minuten frei zu reden. Und die machen das auch gerne, weil sie auf diese Weise, glaube ich, das Gefühl haben, sie können sich präsentieren und sie lernen auch zu präsentieren dabei. Sie brauchen nicht einfach herunterlesen die Texte, sondern sie präsentieren das, womit sie sich beschäftigt haben.
1: Das erledigt das zum Beispiel. Ja, ja? Ich meine, man könnte natürlich eine Präsentation, das könnte man auswendig lernen. Ich könnte mir vorstellen, dass die Fragen, die gestellt werden, die Diskussion im Anschluss,
0: natürlich,
1: dann wahrscheinlich
0: das ist
1: sogar ergiebiger.
0: Ja. Ja, ja, eben. Sie können natürlich vielleicht noch die 20 Minuten auswendig lernen, aber wenn Sie auf die Fragen der Teilnehmerinnen antworten, die ja oft kritisch sind, ich animiere ja die Teilnehmerin zum kritischen Fragen. Das ist sehr wichtig.
1: Ja. Ja, ich nehme in unsere Diskussion den Herrn Esch. Er ist am Telefon. Guten Tag.
2: Guten Tag.
1: Ja, ein häufiger Anrufer. Bitte, Herr Esch.
2: Ja.
1: Historiker.
2: Vielleicht, weil ich mich einfach nicht zurückhalten kann, gerade bei diesem Thema, weil ich mich mit dieser Frage auch befasst habe.
1: Ja.
2: Meine Frage ist eine sehr einfach klingende, aber vielleicht nicht so ganz einfach zu beantwortende. Von Ethik ist viel die Rede in dieser Sendung, aber es ist noch nicht, mir zumindest noch nicht klar geworden, inwiefern wir von allgemeiner Ethik sprechen, also von moralischen Prinzipien, die in jeder Situation anwendbar sein könnten, prinzipiell, oder ob es Situationen gibt, die wirklich so wissenschaftsspezifisch sind, dass man sagen könnte, die Wissenschaft hätte eine eigene Ethik.
1: Ja, Herr Esch, ich möchte Sie gerne fragen, haben Sie vielleicht drei Prinzipien, die Sie als Wissenschaftler hier da mal auf den Tisch hauen? Wo Sie sagen,
2: also das eine ist
1: für mich...
2: Die methodischen Regeln, von denen die Rede waren, kann man als wissenschaftseigen formulieren, wenn man will. Man sagen kann, dass diese Regeln sind es, die entscheiden, ob man wissenschaftlich gut arbeitet oder nicht. Das heißt, die Arbeitsqualität soll gut sein, das ist aber ein allgemein Prinzip. Also was ist spezifisch wissenschaftlich daran? Das ist vielleicht die Disziplin und die Regeln der Disziplin. Das kann man so sehen. Aber bei ChatGPT beispielsweise habe ich die Frage, gerade bei textorientierten ChatGPT-Programmen, ob man nicht das Prinzip, du sollst nicht stehlen, hier Anwendung finden könnte, das ja allgemein moralisch ist. Also die Texte, die genommen werden, um diese Programme zu trainieren, sind sehr oft ohne Copyright-Erlaubnisse einfach eingespeist worden. Und da sage ich, da gilt, du sollst nicht stehlen. Das ist ein allgemeinethisches Prinzip. Verstehen Sie? Und bei der Verwendung von ChatGPT auf der anderen Seite, wie Sie sagten vorhin, um Zeit zu sparen, kann man auch sagen, du sollst dir nicht so leicht machen. Das ist auch ein allgemein ethisches Prinzip.
1: Ja, bitte bleiben Sie noch dran. Herr Mitterer reagiert. Ja, bitte.
0: Ich wollte eben dazu sagen, nicht, wann wird eben dieses Prinzip, das soll nicht stehen, wann wird eine eigenständige Leistung zum Allgemeingut? Nehmen Sie einen großen Philosophen wie Karl Popper, der eine Forschungstheorie entwickelt hat, die heute in der Praxis kaum noch mit seinem Namen direkt diskutiert wird, aber solche Prinzipien wie das Falsifikationsprinzip, besser falsifizieren wie verifizieren, oder Trial and Error, die sind in das Allgemeingut eingegangen. Das heißt, erfolgreiche Forscher zeigt man auch daran, dass man ihre Forschung sozusagen in das Allgemeinwissen eingeht mit der Zeit und gar nicht mehr mit einem bestimmten Namen verbunden wird. Und wenn natürlich jetzt mit dem Training von Large Language Models, natürlich vor ein paar Jahren haben wir uns noch Sorgen gemacht, da haben wir darüber diskutiert beim Wissenschaftstag, was passiert, wenn jetzt zum Beispiel ein Verlag mich anfragt und sagt, kann er mein Buch einspeisen in ein Large Language Model? Dann habe ich mich erkundigt bei einem Kollegen und der hat gesagt, naja, wenn du das nicht tust, dann wird natürlich deine Position noch entstellter oder noch unsauberer vielleicht jemals präsentiert werden. Und Wikipedia kann man sowieso bald vergessen. Also ich glaube, dass sich in diesem Bereich derart viel verändert, zu sagen, was gehört mir und was nicht. Das ist an der Universität sowieso sehr häufig passiert, dass sich nämlich oft heißt es, die Studierenden eignen sich Wissen sozusagen unerlaubterweise der Professoren an. Ich glaube, es ist sehr häufig umgekehrt. Ich habe die Erfahrung gemacht, dass meistens die Ideen von jungen, unverbrauchten Studierendenhirnen in die von verbrauchten Professoren eingeben, die keine Zeit mehr gehabt haben, sich kritisch zu überlegen, was es an Neuem gibt und so weiter. Und
1: das, jetzt sind Sie aber gewaltig einseitig, Herr Mitterer, nicht? Weil ich meine, wir müssen ja lesen, wo

0: woher kommt unser Wissen? Also ich glaube, das wäre jetzt doch zu einseitig, das so zu sehen.
1: Ich würde ganz gern vielleicht noch was dazu sagen, zu dem Anrufer, in Bezug auf allgemeine, vielleicht moralische Maßstäbe, die man ansetzen kann, beziehungsweise was wissenschaftlich da besonders relevant ist oder was vielleicht Wissenschaftsethik da besonders macht. Ich würde sagen, es gibt zum Beispiel allgemein moralische Überlegungen, die jetzt sogar relevanter werden im Hinblick darauf, das wäre möglicherweise sowas wie Ehrlichkeit. Das heißt Aufrichtigkeit im Hinblick darauf, was ich tue, wie ich es verwende und dergleichen. Das heißt weniger, du sollst nicht stehlen, mehr, du sollst nicht lügen in diesem Zusammenhang. Das ist natürlich mit der ganzen Plagiatsgeschichte auch schon immer ein Thema gewesen. Aber es wird jetzt auf eine andere Art und Weise relevant, weil die Frage, ist es mein oder dein, nicht mehr so einfach zu beantworten ist. Und ich würde auch gerne in Frage stellen, ob das Konzept des geistigen Eigentums, wo man alles ganz genau zitiert, wer hat das gesagt, wer hat das wann gesagt, ob das tatsächlich etwas ist, das sich in Zukunft halten wird. Ich weiß es nicht. Ich weiß auch nicht, wenn man sich anschaut, dass natürlich früher auch schon gestohlen worden ist und dergleichen und dass sich manche Begriffe, manche gute Forschung aus seinem Entstehungskontext lösen kann. Das sind alles Dinge, die es vorher schon gegeben hat. Aber ich glaube, man darf die Frage stellen, ob man geistiges Eigentum so beibehalten möchte in dieser Originalitätsidee.
0: Ja. Okay, dann gebe ich nochmal zu Herrn Esch. Kann man das alles so sagen? Also na gut, jetzt kann man eh nichts mehr sagen, wer was gemacht hat. Sie haben gesagt, Herr Esch, es ist zusammengestohlen, die KI stiehlt. Was machen wir jetzt? Was ist dann noch ein eigenständiges Forschen?
2: Also der Kollegin gebe ich recht, dass das Thema geistiges Eigentum sehr wohl in der Tat hier ansteht, aber das ist auch nicht wissenschaftsspezifisch. Es gilt auch für Romanautoren und deren Texte. Wessen Arbeit ist es, ist vielleicht eine wichtige Frage in diesem Zusammenhang, aber auch das ist allgemein ethische Fragestellung und nicht nur wissenschaftsspezifisch. Meine Frage war wirklich pointiert, wo kann man eine spezifisch wissenschaftsorientierte Ethik ausmachen. Und das eine ist natürlich die Festhaltung an methodischen Regeln, die für jede Disziplin eigene Form einnehmen. Das könnte man sagen, wenn die Strenge der Methodik wirklich ein Thema ist in der Disziplin, dann ist das, man kann das als eine Art Wissenschaftsethik betrachten. Aber die Fragen, die die beiden Kollegen gestellt haben, jetzt sind ein paar Nummer höher als die Festhaltung und die Einhaltung von methodischen Grundregeln. Die Einhaltung von methodischen Grundregeln könnte als Untergröße des Themas Hierarchisierung hier gut Eingang finden, wie der Herr Kollege das auch schon formuliert hatte. Da könnte man die ethische Frage stellen, ist es immer richtig, sich daran zu halten, was der Vorgesetzte von einem verlangt, wenn der Vorgesetzte oder die Vorgesetzte etwas Unethisches von einer Person verlangt, ist es nicht eher ethisch zu sein, Nein zu sagen? Und das ist auch wieder eine allgemein ethische Frage.
3: Ja. Natürlich würde ich Ihnen zustimmen und Nein zu sagen, während natürlich das die Frage ist, wie viel Nein kann sich jemand leisten? Das heißt, wir sind natürlich in sozialen Zusammenhängen, wo einfach die Ausübung der Ethik. Ja, Ethik klingt sehr gut. Ich meine, so wie Wahrheit, nicht? Ich meine, das eignet sich für die Eröffnung, für Grundlagenforschung. Die Studierenden kriegen, wenn sie heute ein Studium beginnen, einen Ethical Code vorgelegt, den sollen sie alle lesen. Wenn sie den gelesen haben und sie halten sich dran, dann sind sie wahrscheinlich brave, ordentliche Studierende bis zum Abschluss. Ich merke nur, dass die meisten Universitäten, die solche Codes haben, diese Codes zwar den Studierenden vorlegen, aber sie werden gar nicht einmal gelesen. Ja? Ethik ist etwas für Festveranstaltungen und für Überschriften, genauso auch wie die Rede von Wahrheit als Ziel der Forschung. In der Praxis ist es komplexer, sagen wir so mal bescheiden. Und dort tritt das auf, was Sie, Herr Kollege, gesagt haben. Wie soll ich dann Ja sagen oder Nein sagen? Wenn jetzt der Professor von mir verlangt, ich soll die Arbeit für ihn machen und er setzt seinen Namen drauf, na, wenn ich da Nein sage, habe ich wahrscheinlich nie eine Chance, zu einer Stelle zu kommen.
0: Wie können wir mehr über Ethik diskutieren, auch im Wissenschaftsbetrieb, darüber gleich mehr nach der nächsten Musik.

0: Wir wissen nur theoretisch, was wir tun. Sie sagen uns, was zu tun ist. Also machen wir weiter. Es bahnt sich ein Fehler an. Kate Bush, Experiment 4. Wissen Sie, was Sie tun? Menschen im Wissenschaftsbetrieb, wer bestimmt Grenzen in der Forschung? Was ist gute wissenschaftliche Praxis? Unser heutiges Thema. Ich möchte gerne das Mail von Herrn Hochwallner vorlesen. Er schreibt, angesichts der nicht unbedeutenden Wissenschaftsfeindlichkeit muss der Ehrenkodex der Wissenschaft sehr streng durchgesetzt werden. Es muss zugleich mitkommuniziert werden, wie verwerflich unwissenschaftliches Denken sein kann. Ist es nicht beschämend, schreibt er, dass Astrologie mitten in der Gesellschaft stattfindet? Denken, welches auf Lug, Trug, Irreführung und Fantasterei aufbaut, sollte nicht achselzuckend hingenommen werden, schreibt der Hörer. Und vielleicht nehme ich auch noch gleich Herrn Zavadil dran am Telefon. Guten Tag.
1: Hallo?
0: Ja, hallo, Herr Zavadil.
1: Ja, grüß Gott, mein Name ist Dr. Zavadil. Ich bin Mediziner im Unruhestand und würde mich jetzt interessieren bezüglich KI, nämlich, was jetzt das erste Thema war. Die KI wird ja gefüttert mit verschiedenen Daten und es gibt ja sehr viele Studien, auch in so Pharma-Studien. Und ich habe den Eindruck, dass diese Studien auch sehr durch die Firmen gepusht werden, die dann mit der KI gefüttert werden. Das heißt, es werden meistens bei den Pharmafirmen ja Studien in Auftrag gegeben bei den Universitäten, die positive Ergebnisse für die Medikamente, was auch immer, dann ausgehen. Also das heißt praktisch positive, für die Pharmafirmen positive Ergebnisse bringen. Ja. Und die werden dann in die KI eingefüttert. Und wenn man das dann recherchiert, über ChatGPT oder was auch immer, kommen dann nur diese Studien zur Ansicht. Und es gibt ja auch manche negative Studien, Pharma-Studien, die also eigentlich von den Pharma-Firmen einfach aufgekauft werden und gar nicht veröffentlicht werden. Dadurch hat man sehr einen einseitigen Blick natürlich und auch eine einseitige Situation, wenn man dann in der Therapie das verordnet und gar nicht weiß eigentlich, dass sehr viele negative Nebenwirkungen, die nach Jahren eigentlich später kommen, vielleicht sich schon vorher gezeigt haben, nicht sozusagen durch die KI nicht durchgegangen sind.
0: Ne? Dankeschön. Ja, dankeschön. Frau Neges, Herr Mitterer. Irgendwann wissen wir gar nichts mehr, oder? Bin ich dazu verzagt?
2: Naja, also irgendwann wissen wir gar nichts mehr. Also zum einen der erste Herr, der angerufen hat und gesagt hat, dass wir einen starken Ehrenkodex umsetzen und durchsetzen müssen. Ja. Wiederum, wer kann so etwas durchsetzen? Nun, das sind wiederum sozusagen die Institutionen selbst, die Ethikkommissionen oder die Einrichtungen, die sich mit wissenschaftlicher Integrität befassen. Aber es gibt auch wiederum Einrichtungen, die zum Teil außerhalb der Universitäten sind, die sich sagen so mit Betrug und Täuschung beschäftigen. Ja, wie zum Beispiel die Webseiten zur Integrity of Research, die bekannte Retraction Watch, das heißt, die beobachtet, wenn Studien zurückgezogen werden. Es werden ja nicht nur Studien vorgestellt, sondern auch zurückgezogen.
0: Gewaltig viele.
2: Merkwürdigerweise werden auch wieder zurückgezogene Studien weiter zitiert. Es gibt sogar Ranglisten der am meisten zitierten zurückgezogenen Studien. Ja, es ist

0: Es ist ja so, dass ja gewissermaßen die Publikationen sich derart vermehrt haben. Seit Ende der 90er Jahre gibt es Untersuchungen, dass die Anzahl der Autorinnen in der Medizin und in Teilen der Naturwissenschaften größer ist als die durchschnittliche Anzahl der Leserinnen. Ja? Also es gibt mehr Autoren wie Leser. Wenn ein Artikel 10 oder 15 Autoren hat, hat er vielleicht im Durchschnitt noch 3 oder 4 Leserinnen, weil es ja so unglaublich viele Artikel gibt. Dazu gibt es eine unglaublich immer größere Anzahl von Journalen. Es gibt die sogenannten Paper Mills, die Papiermühlen. Wir leben tatsächlich in einer Krise und es ist ja spannend, wie wir mit dieser Krise umgehen und was aus dieser Krise wird. Wie können wir noch weiterhin die traditionellen Unterscheidungen treffen? Brauchen wir nicht ein neues Vokabular? Haben wir nicht ein Problem mit diesen Unterscheidungen von wissenschaftlich richtig und wahr und falsch? Nun, natürlich, Astrologie ist ein anderes Problem, aber vergessen wir nicht, der Herr Kepler hat sich auch für Astrologie interessiert. Auch der Herr Kopernikus, viele große Wissenschaftler haben sich damals, das ist verschwommen miteinander. Das heißt, der Unterschied zwischen Wissenschaft und Nichtwissenschaft hat sich auch immer wieder aufs Neue verschoben. Und auch jetzt leben wir in einer Zeit, was ist noch Wissenschaft und was nicht mehr. Das sind oft Grenzen, die fließend sind. Und,
1: ja. Ja, das kann ich gut nachvollziehen, dass das auch stärker wird. Sie haben von einer Krise gesprochen. Wenn wir mal das Wort Krise, wenn wir mal sagen Unterscheidung, also wenn wir da jetzt nicht eine enorme Dramatik hineinlegen, sondern sagen, wir sind in einer Umbruchszeit und vieles muss geschärft werden. Auch weil Sie vorhin die Paper Mills angesprochen haben, diese Textfabriken, die gibt es auch schon sehr lange, aber ich habe gelesen, seit den 2020er Jahren ist sehr viel aufgeflogen. Also es gibt Firmen, die im großen Stil Studien produzieren und wissenschaftliche Arbeiten plagiieren und fälschen, Bilder manipulieren, Fake-Studien herstellen und so weiter, übrigens auch mit Hilfe der KI. Also vielleicht muss man alles als forschende Person, wirklich alles offenlegen, nämlich auch, also nicht nur die Methodik, also welche Methodik habe ich verwendet, aus welcher Disziplin, sondern auch, welche Hilfsmittel verwende ich, Quellen. Und vielleicht muss man gleichzeitig auch mittransportieren und kommunizieren den enormen Druck, den Wissenschaftlerinnen haben, ständig zu publizieren, also dieses veröffentliche oder gehe unter, diesen Druck, wahrscheinlich muss man auch das.
0: Frau Hauer, ich stimme Ihnen da sehr zu. Ich würde natürlich trotzdem noch sagen, nicht nur, dass solche Skandale und Geschichten jetzt transparent gemacht werden durch die verschiedenen Institutionen. Ich vertrete aber im Großen und Ganzen die Eisbergtheorie. Für jeden Skandal, der aufgedeckt wird, gibt es 6, 7 andere, die so gut kaschiert sind, dass sie eben nicht aufgedeckt werden. Ja? Also ich würde schon sagen, dass ein ziemlicher Teil der Wissenschaft nicht diesen Regeln entspricht, die gewissermaßen sozusagen in den Kodizes, in den ethischen Vorschriften, meinetwegen bei der Eingangstür einer Universität oder in irgendwelchen schriftlichen Dokumenten aufgeführt werden. Das heißt aber nicht, dass man deshalb im Prinzip an der Wissenschaft verzweifelt. Nein, das heißt, wir werden einfach kritischer sein und kritischer werden und uns nicht einlullen lassen durch irgendwelche Versprechungen. Aber es ist selbstverständlich so, dass es jetzt in der jetzigen Zeit immer schwieriger wird, diese Unterscheidungen zu machen.
1: Ja, vielleicht
0: auch
1: muss man,
0: als Folge von KI.
1: Ja, vielleicht muss man auch in Zukunft im Vorwort einer wissenschaftlichen Arbeit, statt sich bei den Eltern zu bedanken oder ich weiß nicht was, einen Ehrenkodex schreiben, den man selbst anwendet. Also,
0: ich kann dazu ganz konkret etwas sagen, was ich bei einem Kognitionspsychologe, das ist ganz aktuell, der Wharton School for Business, einer der renommiertesten amerikanischen Business-Schulen, hat Experimente gemacht, wenn er hineingegeben hat, dass die Leute schreiben mussten zu Beginn, dass sie ein ehrenwörtliches Versprechen ablegen, sich an den Ehrenkodex zu halten und ehrlich geschrieben haben, dann waren die Schwindelquoten deutlich höher, weil die Leute dann gemerkt haben, ich muss das ja deswegen hinschreiben, weil häufig geschwindelt wird. Also versuche ich damit durchzukommen. Das ist leider so. Also das bringt gar nichts.
1: Das bringt gar nichts. Keine gute Idee. Ja,
2: aber umgekehrt, ich glaube, es gibt auch keinen Anlass zu einem übertriebenen Pessimismus, weil worauf Josef ja auch schon hingewiesen hat, ist, er hat ja schon eine lange Tradition der Beschäftigung mit diesen Fällen von Betrug und Täuschung in der Wissenschaft, von den Papermills, von Publikationen, die um ihrer selbst willen publiziert werden, von Forschung, die aus finanziellen Interessen heraus getan wird und dergleichen. Das ist nicht neu. Dass wir so skeptisch sind oder dass es eine gewisse Skepsis in Bezug auf Wissenschaft gibt, auch das mag möglicherweise schon dadurch inkludiert sein. Nicht nur, dass hier besonders viel gefälscht und getrickst und so weiter wird, sondern dass es in der Wissenschaft doch irgendwie auch die Idee gibt, dass wir uns selbst überprüfen müssen, dass wir etwas aufdecken, wenn wir etwas bemerken, das gelogen ist und dergleichen. Und vielleicht zum Astrologiebeispiel, jetzt nichts über Astrologie oder dagegen, aber ich glaube, es ist schon wichtig, auch für mich, dass ich mich dazu äußere und sage, im Zweifel vertraue ich lieber einem wissenschaftlichen Ergebnis als einem sehr lauten, möglicherweise aus der Zeitschrift. Ich würde mir trotzdem noch Papers anschauen, auch wenn die zum Teil mit der Hilfe von KI generiert worden sind. Auch in dem Fall, dass mit den medizinischen Studien, die jetzt zum Teil nicht mehr durch die KI schaffen. Also wir hatten auch im Seminar ein Beispiel von jemandem aus diesem Fachgebiet, der gesagt hat, dass für medizinische, also eigentlich eine Pharmaforschung, dass zwar ergebnisoffen die Forschung bezahlt wird, aber publiziert wird das Ergebnis nur, wenn es positiv ist. Jetzt kann man natürlich sagen, es hat es immer gegeben, also was nun? Naja, man könnte sagen, so wie das Internet eine gewisse Demokratisierung des Wissens gebracht hat, so wie es die Einführung des Buchdrucks getan hat und dass wir Bibliotheken haben, wo wir hingehen können, so auch das Internet, wo wir darauf zugreifen können und wo halt auch Einzelpersonen und nicht nur Personen in der Macht Dinge einspeisen können, bringt auch eine gewisse Hoffnung mit sich, dass halt auch abweichende Meinungen oder Publikationsergebnisse, Forschungsergebnisse, die vielleicht nicht publiziert werden, dass es trotzdem irgendwie eine Möglichkeit gibt, auch auf diese zu stoßen.
1: Eine letzte Frage zum Schluss. Woran erkennen Nicht-Wissenschaftler, nicht-akademische Menschen eine gute wissenschaftliche Praxis?
0: Ich glaube, das ist sehr, sehr schwierig. Wichtig ist natürlich ein Vertrauen. Und ich möchte auch noch hinzufügen, bei allen kritischen Anmerkungen, die wir hier bringen zur Wissenschaft, trotzdem natürlich bin ich ein Vertreter und Verfechter für die Wissenschaft, würde ich jederzeit für die Wissenschaft eintreten. Wichtig ist es aber, dass man die Wissenschaft nicht als eine uniforme Veranstaltung sieht, sondern eben eine Veranstaltung, wo es sehr viele Theorien gibt, wo sehr viele Blumen blühen und wo man nicht versuchen soll, so ungefähr eine Einheit dadurch herzustellen, dass man abweichende Auffassungen eliminiert. Es wird leider so, dass man das Gefühl hat, Wissenschaft sollte mit einer Stimme reden. Es gibt sozusagen die eine Wahrheit und nicht viele verschiedene Theorien. Und da bin ich natürlich ganz stark für einen Pluralismus. Vielleicht auch beeinflusst durch meinen, kann man sagen, akademischen Lehrer Paul Feierabend, bei dem ich unter anderem studiert habe, dass man einfach nicht sagt, es gibt eine ganz klare wissenschaftliche Methode. Es gibt viele Möglichkeiten, Wissenschaft zu betreiben. Und auf diese Weise würde ich sagen, für Leute, die jetzt nicht Wissenschaftler sind, Wissenschaftsgläubigkeit ist auch etwas, was hinterfragt werden soll. Umgekehrt soll selbstverständlich für Wissenschaft nicht nur Raum geboten werden, sondern für wissenschaftliche Diskurse. Ja, die Institutionen sollen da sein, aber es wird schwieriger als Folge von KI und als Folge der vielen Informationen.
1: Ich bedanke mich bei Ihnen beiden. Sendung schon wieder aus, aber wir sprechen weiter. Das waren Katharina Neges, Wissenschaftstheoretikerin an der TU Graz, unterrichtet auch in Klagenfurt, und Josef Mitterer, emeritierter Philosophieprofessor an der Universität Klagenfurt. Sie leiten das Seminar Wissenschaft und Ethik beim heurigen Europäischen Forum Alpbach. Dieses findet noch bis 4. September statt. Ich wünsche Ihnen beiden eine gute Zeit in Alpbach und und viele gute Diskussionen. Danke Ihnen und vielen Dank auch Ihnen für Telefonate und Mails. Punkt 1 morgen, Frauen in der Medizin von Naturheilkundigen und Hebammen bis zu Professorinnen und Klinikleiterinnen, passt eigentlich ganz gut zu heute. Die Wissenschaftshistorikerin Daniela Angetter-Pfeiffer hat ein Buch darüber geschrieben, Andreas Obrecht spricht mit ihr. Das Team heute, Johannes Piller und Charlie Svezeny am

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4: Was mir aufgefallen ist, ist, dass sehr viele Backsteingebäude sind in Norwegen, vor allem in Oslo. Also der Campus war recht groß und kleinteilig, also man hat sehr viele Gebäude aufgeteilt in diesem Areal und alles ist Backstein. Das hat mir eigentlich ganz gut gefallen, einfach. Das war irgendwie schön und hat sich mit dem Schnee einfach sehr gut gematcht und es hat sich sehr nordisch angefühlt. So das Auffälligste am Studieren in Norwegen, würde ich sagen, ist der Umgang mit den Lehrpersonen. Professoren und Professorinnen werden einfach mit dem Vornamen angesprochen. Du schreibst bei den E-Mails, schreibst du lieber Gaute und dann kind regards Max. Also das ist schon sehr witzig, weil das bei uns ist ja sehr geehrter Doktor, Doktor und mit freundlichen Grüßen und sehr unpersönlich, und da schreibst du die an und die wirken auch so, als würden sie jederzeit erreichbar sein und als würden sie leichte Telefonnummern hergeben und einfach, ist einfach ein sehr, sehr freundschaftlicher oder kollegialerer Umgang. Ich habe mich das nicht getraut, aber die norwegischen Kolleginnen und Kollegen dann aufzeigen und einfach sagen, Gaute, und das ist halt der Vorname von dem. Ich habe 2 Kurse nur gehabt. Das ist auch etwas, was mir sehr aufgefallen ist. Dort hast du sehr, sehr große Kurse. Das waren 2 Kurse mit 15 ECTS. Und bei uns hast du teilweise kleinere Kurse mit 5, 3, 4, 6 ECTS. Und das Niveau ist schon hoch. Vor allem in dem Kommunikationswissenschaftsbereich ist ja Norwegen sehr, sehr weit vorne. Ja, was die Journalismusforschung, die Journalistik angeht, habe ich einfach einen Lehrenden gehabt, der richtig viele Paper rausbringt und eigentlich international eher bekannter ist. Also der heißt Oskar Westlund. Das war die eine Klasse, also der eine Kurs. In dem anderen Kurs hat man eigentlich mehr Websites gebaut. Also wir haben da eigentlich gelernt, wie man Webseiten baut. Wir haben so Programmieren dort gelernt. Ich bin auch ehrlich, natürlich im Auslandssemester ist jetzt nicht der primäre Fokus das Lernen. Das heißt, man war schon in diesen Theorieeinheiten, wenn die nicht verpflichtend waren, war ich auch nicht immer dort. Wir haben dann auch echt viel andere Sachen gemacht. Wir sind durch Oslo spaziert und haben uns sehr viel angeschaut, viel erkundet, viele Ausflüge gemacht, viel Sport gemacht. In den Kursen, in denen ich da war, habe ich schon mitbekommen, dass es schon das Niveau hoch ist. Und ich habe auch gemerkt, dass die norwegischen Studierenden das sehr viel ernster genommen als die Auslandsstudierenden. Also sie haben sehr, sehr viel nachgefragt und haben sich sehr viele Sorgen gemacht, ob sie das wirklich richtig verstanden haben und wollten es wirklich sehr, sehr exakt machen. Obwohl ich nicht so viel mit ihnen zu tun gehabt habe, ist mir aufgefallen, dass sie sehr, sehr interessiert an uns Internationals waren. Sie waren wirklich sehr zuvorkommend und haben uns versucht einzubringen. Also direkt in der ersten Einheit, in dieser Buddy Week, wo wir eigentlich viel mehr andere Sachen im Kopf gehabt haben, nämlich am Abend ist das Event, am nächsten Tag ist das Event, haben die sich direkt nach dem Kurs zusammengetan und haben so gesagt, bevor ihr alle heimgeht, Leute, stopp mal kurz, wir würden eine Gruppe gründen mit allen und dann würden wir da reinschreiben, welche Termine für welche Leute passen, und dann wollen wir einmal einen Abend mit euch allen zu so einem Event gehen. Was ein richtig großes Ding in Oslo ist, beziehungsweise in Norwegen, ist Musik-Bingo. Das ist ziemlich witzig, weil Bingo klingt für uns eher nach etwas, was alte Leute spielen, aber in Norwegen ist Musik-Bingo ein richtig großes Ding, was an zwei

0: drei unterschiedlichen Standorten in Oslo verteilt stattfindet, mehrmals die Woche. Und wenn du dann ein Lied erkennst, kannst du diese Zahl ankreuzen. Und hast du fünf in einer Reihe, dann rufst du halt Bingo und dann kannst du dir einen Biergutschein, also dann hast du einen Biergutschein gewonnen. Ich habe im Laufe dieses Semesters sicher Biergutschein im Wert von 120, 130 Euro gewonnen. Ich habe viel Glück gehabt, ich habe öfter gewonnen und Bier kostet dort 6, 7 Euro. Und dadurch waren es dann im Endeffekt, wenn man es zusammenrechnet, wirklich sehr, sehr viel Geld, das ich mir da erspart habe. Dann gehst du raus, wenn das Musikbingo fertig ist und die sitzen alle da zusammen und trinken Bier und es wirkt irgendwie alles so nett und so gemeinschaftlich und nicht so, ich habe das Gefühl, bei uns wirkt es manchmal, ja, also bei uns gibt es nicht so viele soziale Orte auch, wo man sich so gemeinschaftlich zusammensetzt. Und es hat für mich so gewirkt, wie ich es mir manchmal vorstelle, wie es bei uns früher war.
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3: Am Mikrofon ist Konstantin Hahn. Cyberkriminalität bleibt eine Herausforderung für die heimischen und internationalen Behörden. Laut dem heute präsentierten Cybercrime Report wurden im Vorjahr in Österreich mehr als 63.000 Delikte angezeigt. Das ist ein leichter Zuwachs von 2%. Besonders häufig sind Online-Betrug, Hacker-Attacken und Erpressung. Bernd Kuschow mit den Einzelheiten.
4: Die meisten polizeilichen Anzeigen betreffen den Online-Betrug mit 31.000 Fällen im Vorjahr. Cyber-Ermittlungsleiter Martin Grasl.
5: Es geht vom Bestellbetrug, der zahlenmäßig der größte ist, über Phishing-Betrug bis hin zum Investment-Betrug, der von der Schadenssumme her das größte Problem in Österreich darstellt.
4: Immer öfter wird dabei künstliche Intelligenz missbraucht, etwa wenn prominente Personen vermeintlich für ein Investment werben. Deepfakes spielen auch eine Rolle im Bereich des Cybermobbings und der Erpressung. So gibt es einen Anstieg bei Deepfake-Nacktaufnahmen. Enorm die Zahl der Hacking-Attacken bzw. allgemeiner gesagt der Angriffe auf Informations- und Kommunikationssysteme. 22.000 Anzeigen sind ein Anstieg um 8,6%.
3: Die Zahl der Toten nach der verheerenden Sturzflut im Grenzgebiet zwischen Nepal und China ist auf nepalesischer Seite auf 270 gestiegen. Damit steigt die Totenzahl um fast 100 Menschen an. Auch auf chinesischer Seite wurden erste Todesopfer gemeldet. Sowohl in Nepal und China sind unter den zusammengerechnet mehr als 1.300 Vermissten auch Ausländer. Über eventuell Betroffene aus Österreich gibt es bisher keine Informationen. Die Ukraine stellt neue Friedensgespräche im September in Aussicht. Kiew bemühe sich um eine Wiederbelebung der Verhandlungen, heißt es aus dem ukrainischen Präsidialamt. Demnach sollen die Gespräche zwischen ukrainischen und russischen Vertretern unter Beteiligung der USA stattfinden. Die letzte Runde von Gesprächen unter Beteiligung von US-Vertretern hat im Februar stattgefunden. Seither hat es jeweils nur getrennte Gespräche mit der US-Seite gegeben. Heuer jähren sich die verheerenden Terroranschläge in den USA vom 11. September 2001 zum 25. Mal. Fast 3000 Menschen sind damals ums Leben gekommen. Und erst jetzt steht fest, wann der Prozess gegen den mutmaßlichen Drahtzieher beginnen soll. Barbara Tschandl berichtet.
6: Der Prozessauftakt gegen Khalid Sheikh Mohammed und drei weitere Angeklagte soll im Jahr 2028 in Guantanamo stattfinden, also fast 27 Jahre nach den Terroranschlägen. Mohammed, der seit Jahren im US-Gefangenenlager Guantanamo auf Kuba inhaftiert ist, gilt als Hauptplaner der Anschläge. Islamistische Terroristen kaperten damals mehrere Passagierflugzeuge. Zwei davon krachten in die Türme des World Trade Centers in New York. Ein weiteres in das Pentagon-Gebäude, den Hauptsitz des US-Verteidigungsministeriums. Das vierte Flugzeug stürzte bei Shanksville ab.
3: Die KTM-Mutter Bajaj Mobility bilanziert das erste Halbjahr positiv. Der Umsatz ist auf mehr als 700 Millionen Euro gestiegen. Das Ergebnis vor Steuern und Zinsen ist zwar noch negativ, hat sich aber auf annähernd 25 Millionen Euro verringert. Mehr von Volker Obermeier.
7: Die Zahlen stimmen die KTM-Mutter positiv. Im ersten Halbjahr hat das oberösterreichisch-indische Unternehmen an die 150.000 Motorräder der Marken KTM, Husqvarna und GasGas verkauft. Das Unternehmen wachse stärker als der Gesamtmarkt, sagt Konzernchef Gottfried Neumeister.
8: Wir haben im ersten Quartal die Wende geschafft und jetzt im zweiten Quartal bewiesen, dass wir den Kurs nicht nur halten können, sondern diese positive Richtung durchwegs beschleunigen konnten.
7: Neumeister sieht das Unternehmen wieder gut aufgestellt. Geld. 1,5 Jahre nach der Fastpleite von KTM stimme der Kurs. Der Stellenabbau im Stammwerk Mattighofen sei weitgehend abgeschlossen. In der Motoren- und Komponentenfertigung sei die zweite Schicht angelaufen.
3: Österreichs Kinos verzeichnen heuer einen Besucherzuwachs. Allein im ersten Halbjahr wurden mit gut 5,6 Millionen Menschen um fast 18% mehr Kinofans gezählt als im Vergleichszeitraum des Vorjahres, teilt das Österreichische Filminstitut mit. Sommerblockbuster wie Christopher Nolans Odyssee oder der neue Spider-Man-Film sind in der Rechnung noch nicht enthalten. Sie dürften das ohnehin erfolgreiche Kinojahr weiter befeuern. Und damit zum Wetter.
9: Hochsommerliches Wetter gibt es jetzt noch zum Endspurt des meteorologischen Sommers, der mit Ende August aufhört. 24 bis 33 Grad hat es aktuell. Im Westen weht in einigen Tälern föhniger Südwind und der hat einiges an Sahara-Staub gebracht. Daher ist es hier ziemlich diesig. Morgen am Freitag trübt Sahara-Staub den Himmel im ganzen Land und es wird noch heißer und sehr windig. Die Temperaturen steigen auf meist 29 bis 35 oder 36 Grad. Ausnahme sind Vorarlberg und der Westen Tirols. Hier sorgen Schauer und Gewitter schon tagsüber für Abkühlung. Im Laufe des Abends und in der Nacht auf Samstag ziehen dann Schauer und Gewitter weiter Richtung Osten. Auch ohne Gewitter kann es zum Teil stürmisch werden nördlich der Alpen. So viel zum Wetter von Daniel Stanker.
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0: Wenn ein Festival All You Need Is Love zum Motto erklärt, denkt man wohl eher nicht an klassische Musik. Aber mit diesem Satz liegt man nie falsch. Und das weiß offenbar auch Markus Schirmer, künstlerischer Leiter des Arsonore-Festivals in Graz. Der heurigen Ausgabe ist dieses Motto vorangestellt. Das Festival beginnt am 2. September, also kommenden Mittwoch. Und schon übermorgen am Samstag macht der Ö1-Klassik-Treffpunkt in Graz Station. Wir übertragen live aus der Aula der Kunstuniversität. Zentrales Anliegen von Arsonore ist seit jeher die Begegnung zwischen Weltklasse-Kammermusikern und jungen Studierenden.
1: Weil gerade in unserer Kunstuniversität so herausragende Talente existieren. Jedes Jahr kommen neue Talente dazu. Es ist hier ein reges Arbeiten und das Gott sei Dank erfolgsgekrönt ist, weil wir haben sehr, sehr viele Preisträgerinnen, internationale.
0: Sagt Markus Schirmer, künstlerischer Leiter des Arsonore-Festivals. Er ist am Samstag im Klassik-Treffpunkt zu Gast. Beginn ist wie gewohnt um 10.05 Uhr. Und jetzt gleich steht eine spezielle Stimme und eine faszinierende Singdarstellerin im Mittelpunkt bei Christina Tengel.
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3: Ihre Figuren waren immer verletzlich und stark zugleich. Sie hatten Charakter und Leben. Und wer Ileana Kotrubasch nur ein wenig kannte, erfasste schnell, wie viel von ihr in diesen Figuren steckte. Ileana Kotrubasch, geboren am 9. Juni 1939 im rumänischen Galas, gestorben am 20.08.2026 in Wien.

0: Es war eine bemerkenswerte Folge der legendären TV-Sendereihe Da Capo mit August Everding, dem Regisseur, in diesem Fall als Fragenstellenden, gegenüber von Ileana Kotrubasch. Sofort, 1991, also schon nach Abschluss ihrer Gesangskarriere, wollte die Sopranistin eine Debatte neu aufrollen, die die beiden einst bei einer Everding-Inszenierung der Mozartschen Zauberflöte am Londoner Covent Garden Opernhaus geführt hatten. Was Everding damals ausagiert haben wollte, es war nicht meine Pamina, beharrte Kotrubasch. Um im nächsten Satz in Abrede zu stellen, sie wäre schwierig gewesen. Man einigt sich auf ernsthaft. Tatsächlich gab es eine Zeit, in der auch ich die Haltung von Ileana Kotrubasch, später von ihr schriftlich niedergelegt, für mindestens speziell gehalten hätte. Heute ist die Entwicklung, die sie in ihrer aktiven Zeit witterte, voll und flächendeckend eingetreten. Sängerinnen und Sänger haben sich, mit wenigen, die sich Ausnahmen ertrotzt haben, als Knetmasse für die Regie zu begreifen und dies auch wortreich gut zu heißen. Es wird Ihnen aufgefallen sein, oft wird auf Fragen nach einer Rollenauffassung aktuell komplett auf die jeweils am Programm stehende Regie verwiesen, die singenden Darsteller als je ein weißes Blatt Papier. Dass es auch bei ihr das Glück brauchte, zum rechten Moment am rechten Ort zu sein, hat Ileana Kotrubasch bereitwillig zugegeben. Aber sie hatte noch in Bukarest musikalisch weit mehr erlernt als singen. Sie hatte als Persönlichkeit die Gesangswettbewerbe ins Herzogenbosch und München für sich entschieden. Sie fiel 1967 an der Wiener Musikakademie gar einem Hans Swarovski für ihre Intelligenz auf. Und da hätte sie sich es besser wissend verbiegen sollen, nicht sie. Manchmal schalt Ileana Kotrubasch sogar das Publikum, wenn es die Qualität einer Aufführung, einer Inszenierung nicht erfasst hätte, wie bei der Premiere der Salzburger Zauberflöte in Regie von Jean-Pierre Ponnel, mit der in Zusammenhang die vorhin angespielte Plattenaufnahme entstanden ist. Pflichten Sie mir bei, das alles hört man, auch bei Kotrubasch Violetta.
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2: Nulla!
1: Vieni!
2: Sì, no!
1: Ma come

Es war in den 70er Jahren, dass man an der Wiener Staatsoper hochsensible Singschauspieler in den heikelsten Verdi- und Puccini-Partien erleben konnte. Das Orchester musizierte mit ihnen und es gab keine Regieanweisung, die eine freie Entfaltung der Persönlichkeiten auf der Bühne behindert hätte. Man empfand sie als identisch mit den Figuren, die man beim Studium der Libretti vorgefunden hatte, vor allem aber in vollkommener Harmonie mit der Musik, die von deren Seelenzuständen kündete. Ileana Kotrubasch an der Seite von Giacomo Aragall in Rigoletto oder La Traviata, das waren Sternstunden des Musiktheaters und man meinte, dies sei doch der Normalfall, schreibt Wilhelm Sinkowitsch in seinem Nachruf auf Ileana Kotrubasch in der Tageszeitung Die Presse. Und weiter: Längst wissen wir, dass Ausnahmezustand herrschte, wenn solche Künstler auf der Bühne zusammentrafen. Die Münchner Opernfreunde können ein Lied davon singen. Kotrubasch und Aragall waren das Traum-Traviata-Paar in den legendären Aufführungen unter Carlos Kleiber. Tatsächlich kam dieses erste kurze Stück aus Giuseppe Verdis La Traviata aus einem Aufführungsmitschnitt aus der Bayerischen Staatsoper mit Kleiber am Pult, mit Kotrubasch und Aragall. Vor diesem Hintergrund zu sehen, die eine Ära definierende Plattenstudioaufnahme der Oper mit internationalisierter Besetzung, daher Placido Domingo als Alfredo.

Das hat man oft gehört und es hat nicht verloren in den 50 Jahren seither. La Traviata von Verdi mit dem Bayerischen Staatsorchester, Leitung Carlos Kleiber, Violetta Ileana Kotrubasch, Einwürfe des Alfredo Placido Domingo. Nicht, dass Kotrubasch a priori das gesamte Umfeld und das davor Gewesene überstrahlt hätte. Es hatte auszugsweise in der Diskografie Maria Caniglia gegeben, Rosanna Carteri, Victoria de Los Angeles, Renata Tebaldi, Maria Callas, Renata Scotto, Virginia Ziani, Anna Moffo, John Sutherland, Pilar Lorengar, Montserrat Caballé, Beverly Sills. Aber die Modernität, das Fiebrige, die Doppelbödigkeit, die gewissermaßen aus dem Vokal gestalteten überspringende Figur, die Ileana Kotrubasch da vor uns erstehen lässt, traf vollends den Nerv der Zeit. Dazu ihre szenische Darstellung einer Figur, die immer stärker gebrochen wird. Feinspitze werden übrigens auch den Wiener Staatsopern Live-Mitschnitt von 1971 mit Kotrubasch hochschätzen, eine späte Josef Krips-Premiere. Mutatis mutandis gilt das, was sich dazu zu Ileana Kotrubasch sagen lässt, dass es bei ihr keinen abgesungenen Moment gab, dass alles den Stempel ihrer Persönlichkeit trug. Auch für die Sängerin, die ursprünglich im Mittelpunkt des heutigen Stimmenhören mit Christina Tengel hätte stehen sollen, die große Lotte Lehmann. Natürlich zu einer anderen Zeit, in einem anderen Fach, mit einer anderen Stimmphysiognomie. Lotte Lehmann, da wäre es um den 50. Todestag gegangen. Wir lassen die Sendung nicht ausfallen, aber bitte um Geduld, am letzten Donnerstag im Oktober möchte ich sie nachholen. Frühestes mit Ileana Kotrubasch 1968 während der Salzburger Festspielzeit vor ORF-Mikrofonen im Salzburger Franziskanerkloster.

Ileana Kotrubasch und am Flügel Erik Werber mit einem Lied Estreinte de la Rose von George Enescu in ihrem ersten Salzburger Festspielsommer 1968. In diesem Jahr ging sie zu Christoph von Dohnányi an die Oper Frankfurt und sah darauf, sich auch überregional bekannt zu machen, was in Wien, München, London, Chicago, Paris, Mailand gelang, also überall, wo es drauf ankam. Die Met folgte nur etwas später. Ein Sprung von einem Jahrzehnt, 1978, wieder in Salzburg, wieder mit Erik Werber als Partner, Ileana Kotrubasch jetzt in einem polyglott angelegten Festspielliederabend, der Schubert und Brahms umfasste, aber auch Britten und Gabriel Fauré.

aus Ileana Kotrubasch, Salzburger Festspielliederabend 1978. Erik Werber am Flügel. Au bord de l'eau von Gabriel Fauré. Noch einmal 10 Jahre später hatte Kotrubasch ihren Kreis so gut wie ausgeschritten. Welche lyrische Sopranistin mit nur teilweise dem Material fürs Spintofach hat zwischen dem 40. und 50. Lebensjahr schon ein leichtes Leben? So war die letzte Premiere, die Ileana Kotrubasch an der Wiener Staatsoper hatte, auch schon 1985. Aber das war ein Abend, der je länger, desto stärker in Fahrt kommen sollte. Das Doppelcavalleria Rusticana Bajazzo mit einem etwas kämpfenden und sich daher umso mehr ins Zeug legenden Placido Domingo als Canio. Der Schmierenkomödiant, der mitbekommt, wie ihm seine jüngere Frau Nedda entgleitet und der sich am Theater so in Rage arbeitet, dass die Aufführung zum Showdown wird. Nedda, und das ist Ileana Kotrubasch, stemmt sich ihm mit allen Fasern entgegen, um ihr Leben kämpfend. Auch 41 Jahre später rinnt es mir bei dieser Stelle kalt den Rücken hinunter.

Bei diesem Wiener Staatsopern-Bajazzo aus 1985 mit Ileana Kotrubasch und Placido Domingo unter anderem, Dirigent Adam Fischer, muss man an sich halten, nicht tatsächlich 133 zu wählen. Die späten Karrierejahre von Ileana Kotrubasch warteten da und dort mit Überraschungen auf. So präsentierte sie sich in London am Covent Garden als Don Carlos Elisabeth und in Wien als Charlotte in Werther. Auch Amelia in Simon Boccanegra ist hier in Erinnerung und spätest doch noch Tatjana in Eugen Onegin. Wer erinnert sich, dass die dann mit Eva Marton und Bernd Weichel in Szene gehende Premiere der 1970er Jahre ursprünglich für Kotrubasch und Hermann Prey konzipiert gewesen war, Regisseur Rudolf Nölte als Stolperstein schon damals. Eine Gilda, eine Michaela, gar eine Sophie im Rosenkavalier hatte sie damals längst abgelegt. Groß, gar ausufernd war ihr Repertoire nie.

Wie wunderschön, wie nachdrücklich. Ileana Kotrubasch als Michaela in Georges Bizets Carmen mit dem London Symphony Orchestra, Leitung Claudio Abbado. Das ist die Produktion mit Berganza und Domingo, ein diskografischer Dauerbrenner. An sich möchte ich nicht zu viele Domingo-Aufnahmen spielen, weil Ileana Kotrubasch doch gesprächsweise oft von Situationen berichtet hat, in denen während Plattensitzungen Placido Domingo plötzlich verschwunden und über alle Berge war, um andere Engagements anzutreten und seinen Part später auf die sonst fertige Aufnahme drauf zu singen. Die Partnerinnen und Partner mitunter sehr in Rage zurücklassend. Speziell Kotrubasch, in der sich ein hitziges Temperament mit hoher Arbeitsmoral mischte, kannte so ein Laissez-faire nicht. Groß war ihr Repertoire nie. Es gab andererseits Plattenpartien von Ileana Kotrubasch, die nie zu eingeführten Bühnenrollen wurden. Perlenfischer, Beatrice, Benedikt, Luise, für sich genommen ein erstaunliches Faktum. So wie sie vieles plante, von Jenufa bis Thais. Ein Dauerbegleiter von ihr hingegen, Wolfgang Amadeus Mozart.

Für meinen Geschmack könnte es mehr Aufnahmen geben, in denen man Iliana Kotrubasch lachen hört. In Natura gehörte das so sehr dazu. Sie in London mit dem Covent Garden Orchester unter Colin Davis als Despina in Così fan tutte. Für Jahre gehörte Iliana Kotrubasch fix zu Herbert von Karajans Team für die Hochzeit des Figaro und konnte als Susanna Gewitztheit und Schlagfertigkeit ebenso ausleben wie eine Prise Melancholie. Während dem Dirigenten in der Studioaufnahme das Getragene etwas überhand nahm, rückt ein vor einigen Jahren publizierter Live-Mitschnitt von der sogenannten Karajan-Stagione an der Wiener Staatsoper 1977 die Perspektive wieder zurecht. Da fliegen die Funken und fallweise auch die Pointen. Einstieg ins Finale 2, Gräfin und Graf sind Anna Tomowa-Sintow und Tom Krause. Als Susanna kann Iliana Kotrubasch großen Auftritt zelebrieren. Zuletzt mischt sich noch Joseph van Damme als Figaro ins Geschehen. Nun ganz Theatermann, Karajan mit dem Staatsopernorchester.

darf man sagen, Herbert von Karajans Figaro. So wurde es 1977 an der Wiener Staatsoper wahrgenommen, im Rahmen von Karajans Wiederkehr

Festspielen mit Anna Tomowa-Sintow und Tom Krause, Iliana Kotrubasch und José van Damme. Auch bei Mozart eine Menge Plattenaufnahmen mit Iliana Kotrubasch existiert, in denen es Schlenkerer zu ihrem Realrepertoire gibt, die Mozart-Jugendopern, die Konzertarien. Doch halt! Damals hatten ja die Mozart-Matineen bei den Salzburger Festspielen noch die Struktur, die Bernhard Paumgartner ihnen gegeben hatte. Das heißt, die Solistinnen und Solisten bei den Festspielopern waren aufgerufen, sich mit ein bis maximal drei ausgewählten Stücken pro Matinee einzufinden. Vor allem für die Nachrückenden ein Sprungbrett.

aus Mozarts Konzertrondo Non temer amato bene mit Jana Kotrubasch, Josef Schröcksnadel Solovioline sowie zeittypisch der Camerata Academica und der Bernhard Paumgartner. Nur angedeutet soll sein, während in diesem Salzburger Kontext Paumgartner gewissermaßen für die gute alte Zeit stand, tauchte Iliana Kotrubasch auch noch ein in die frühe Originalklang-Ära. Beispiel ein Händel Rinaldo mit ihr, den Jean-Claude Malgoire dirigierte. Jens Malte Fischer in seinem Buch »Große Stimmen«. Das ist ein schmales Repertoire und Iliana Kotrubasch hat sich erfolgreich bemüht, sich auch in diesen relativ wenigen Rollen nicht verschleißen zu lassen. Ihre Stimme war nie sehr belastbar, ihre Gesundheit nicht felsenfest und ihre Neigung, sich auf der Bühne völlig auszugeben, musste durch mehrere Tage der Erholung ausgeglichen werden. Mehr als 35 Vorstellungen pro Saison hat sie nie gesungen. Vielleicht gerade deswegen waren Abende mit Iliana Kotrubasch immer etwas Besonderes. Wie nur wenige Sängerinnen ihres Fachs, und da ist sie mit den Größten vergleichbar, hat sie es verstanden, diesen Rollen, die man auswendig zu kennen glaubte, etwas mitzugeben, was so völlig abseits von Routine, Klischee und Abonnentenservice lag, dass es Neuentdeckungen gleich. Ihr Signum war die eigenartige Mischung aus äußerster Verletzlichkeit und Zartheit auf der einen Seite und der Fähigkeit auf der anderen Seite in Extremsituationen, und zentrale Opernsituationen sind immer Extremsituationen, über sich hinauszuwachsen, übermenschliche Kräfte der Seele zu mobilisieren. Ende des Zitats, und deshalb konnte Iliana Kotrubasch auch als Mimi so eigenständig bestehen neben Mirella Freni, die auf den ersten Blick in dieser Ära die Partie natürlich besaß. Der Legende nach ist eine Studioeinspielung mit Carlos Kleiber am Pult nur knapp gescheitert, aber wir können ja auf den Live-Mitschnitt von der Meile in der Scala 1978 zurückgreifen. Rodolfo Luciano Pavarotti.

In Zeiten medialer Rundumbeschallung sind das schon fast eigenartige Erinnerungen, wie bei den ersten Opernübertragungen im Fernsehen alles, was halbwegs opernnärrisch war, selbstverständlich vor der Mattscheibe festklebte und so unter anderem auch Ileana Kotrubasch als Mimi sich schlagartig im allgemeinen Bewusstsein festsetzen konnte. Seit der Wiener Carmen und einem Münchner Rosenkavalier auf dieselbe Weise in die Breite gestreut, herrschte ja überhaupt Carlos Kleiber-Fieber und die Bohème aus Mailand mit Luciano Pavarotti noch als Rodolfo heizte das zusätzlich an. Datum unserer Aufnahme 30.03.1978. Aber auch wiederum nicht alles wurde hierzulande rezipiert. Wer von uns hat mitbekommen, dass Ileana Kotrubasch 1981 in London von den von ihr bereits angekündigten Belcanto-Partien in Bellinis Puritani und La Sonnambula die Amina tatsächlich wahrgemacht hat, mit ihrem Ehemann Manfred Ramin am Dirigentenpult? Eine vokale Pyrotechnikerin war Kotrubasch nie, dass sie die Nachtwandlerin auf den lyrischen Come Scritto-Kern zurückführte, belegt eine Produktionsaufnahme der Aria Finale vom Bayerischen Rundfunk, wo Lamberto Gardelli mit dem Münchner Rundfunkorchester begleitete.

In jeder Faser leuchtet diese Aufnahme vom Bayerischen Rundfunk die Stimme von Ileana Kotrubasch aus, in ihren charismatischen Klangfarben, im zu Herzen gehenden Espressivo, La Sonnambula von Vincenzo Bellini. Was soll unbedingt bleiben nach dieser Sendung in Memoriam Ileana Kotrubasch? Ileana Kotrubasch war vielleicht nicht immer perfekt, aber immer authentisch. Authentisch und leidenschaftlich. Auch viel später, wenn sie ins Konzert oder erkennbar protestbereit in die Oper ging, um mit ihren Schützlingen zu fiebern, strahlte sie Leidenschaft aus. Ein spezieller Mensch, eine spezielle Künstlerin.

0: Mit dem Sopransatz aus dem deutschen Requiem von Johannes Brahms, Ilyana Kotrubasch mit dem New Philharmonia Chorus and Orchestra, Dirigent Lorin Mazel. Das war ein Stimmenhören zur Erinnerung an Ilyana Kotrubasch, gestaltet von Christina Tengel.
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2: Heute mit Raphael Sass noch einmal willkommen. Seit den 1970er Jahren bekommen Schülerinnen und Schüler in Österreich ihre Schulbücher kostenlos. Bald beginnt das Schuljahr und eine neue Runde Schulbücher wird ausgeteilt. Es sind Buchhandlungen, die die einzelnen Schulen betreuen und sich ums Bestellen und Verteilen kümmern. Was die Schulbuchaktion für die österreichischen Buchhandlungen bedeutet und wie sie die tausenden Bücher sortieren, kontrollieren, lagern und liefern, davon ist jetzt gleich zu hören. Im vierten und letzten Teil der Themenwoche Schulbuch.
3: Moment. Also 17 Schulen betreuen wir hier in Grietzendorf. Das verwandelt sich dann in ein Schulbuchlager und ist wirklich zum Bersten voll.
4: Die Bücher hier kommen in den oberen Stock, von Kartons über kleine Hefteln.
5: Also ich möchte das Schulbuchgeschäft nicht missen, gell? Und ich bin um jeden Euro dankbar, den wir damit machen.
6: Die Schulbuchaktion. Ein bisschen Brot für die Buchhandlungen.
7: Naja, wir sprechen da von rund etwas mehr als 9 Millionen Bücher, die verteilt werden an über 1,2 Millionen Schülerinnen und Schüler, an rund 6.000 Schulen. Es ist ein gewaltiger logistischer Aufwand.
8: Da ist wirklich jeder Mann, jede Frau, jede Maus gefordert, da dabei zu sein.
6: Eine Sendung von Andrea Hauer.
4: Die Räume werden für die großen 4 Handelsakademien und Berufsschulen, also wir trennen das, Volksschule, Gymnasium und Handelsakademien.
3: Unterstufe, genau.
9: Sie haben einen genauen Plan, wo... Sie müssen ja dann sagen, das kommt auf die Palette sowieso.
4: Und wir dürfen draußen den Raum für die Paletten nutzen. Also die Anlieferung ist praktisch am Bahnsteig.
6: Cornelia und Apollonia Schreiber, Mutter und Tochter, handeln hauptsächlich mit Schulbüchern, auch mit Kinder- und Jugendbüchern. Ihr ungewöhnliches Geschäftslokal, das kleine renovierte Bahnhofsgebäude in Kritzendorf, Gemeinde Kloster Neuburg, war bis Schulbeginn zugestellt mit Paletten und Kartons. Jetzt sind die 3 Räume halb leer. In manchen Regalen stehen einzelne Bücher oder Büchergruppen, über denen ein weißer Zettel hängt mit der Aufschrift Retour.
4: Nachdem die Schülerzahlen erst so ungefähr Mitte bis Ende September fix sind, weil manche Schüler kommen und manche gehen noch, entstehen dann immer zu viel Bestellungen und wir bekommen die Bücher, die zu viel sind, Retour. Es kommen neue Schüler und dadurch kommen Nachlieferungen. Das heißt, wir sind circa Mitte Oktober wirklich fertig.
6: Sagt Cornelia Schreiber, die Mutter. Cambridge, Global, English, Mathematik 1, alles klar, Aufgabenheft.
3: Das wurde zu viel geliefert, das gibt's auch. Und das andere ist von einer AHS.
9: Ja, das ist zum Beispiel ein Buch Gesellschaft in Bewegung, politische Bildung oder hier... Geografie und wirtschaftliche Bildung.
3: Also die Schule muss das in einem SBA-Online-System eingeben, was sie nicht mehr benötigt. Das müssen wir auch zurückbestätigen. Dann holen wir die Bücher ab und dann schicken wir sie zurück. Und die Deadline ist bis 15. November. Muss das alles zurückgeschickt sein.
4: Und bei manchen Schulen, auch durch die Flüchtlingsbewegung, kommen Schüler bis zum Ende des Schuljahres, bleiben manches Mal nur sehr kurz. Und ja, das Schulbuchgeschäft zieht sich das ganze Jahr über.
6: Cornelia Schreiber, Kind einer Buchhändlerfamilie, Vater, Großvater, Schwester, alle hatten sie diesen Beruf, ist vor 11 Jahren umgestiegen. Vom breiten Sortiment, damals in einem Geschäft in Tulln, das sie mit der Schwester führte, auf das schmale mit Schulbüchern hier in Kritzendorf.
4: Es ist existenzsichernd, das Positive bei der Schulbuchaktion ist, dass wir das Geld vom Ministerium bekommen. Das ist einmal eine Sicherheit. Die andere Sicherheit ist, dass es ist nie das Risiko, dass wir zu viel oder zu wenig bestellen. Das ist in der Belletristik anders. Erstens mal weiß ich dann nie, ob die Kunden kommen, ob die Bücher weggehen. Dann habe ich immer zu viel Lager, weil man ja alles anbieten muss. Aber das fällt beim Schulbuch weg. Es ist krisensicher, es ist sicher, es ist der Staat dahinter. Bildung wird immer gefragt sein, da wird bestimmt nie eingespart. Also es ist ein ganz wesentliches Standbein.
6: Meint Cornelia Schreiber. In Tulln hatte ihnen die Konkurrenz zugesetzt. Ein neues Einkaufszentrum damals mit einer expansiven Buchhandelskette und immer mehr die Online-Riesen. Es musste etwas geschehen. Die Schwester ging in Pension, sie, Cornelia Schreiber, begann sich umzusehen, knüpfte Kontakte bei Buchausstellungen und Autorenlesungen zu Bibliothekarinnen, Lehrern, Schuldirektoren. Irgendwann erfuhr sie vom Projekt Bahnhofsumgestaltung in Kritzendorf. Sie bewarb sich um das Geschäftslokal und ließ sich als Schulbuchhändlerin registrieren. Dazu muss man mit der Republik Österreich einen Vertrag abschließen. Apollonia, die Tochter, eigentlich Pädagogin und Kinderbetreuerin, stieg mit ein.
3: Ich lese seit immer gerne und die Mama war immer schon Buchhändlerin und ich war da irgendwie eben auch in der Buchhandlung mit dabei. Ja.
4: Zuerst brauchst du mal einen Schulbuchvertrag, den kriegt auch nicht jeder. Dann ist auch das nötige Geld notwendig. Also ich brauchte damals eben auch eine Sicherstellung, um überhaupt einen Schulbuchkredit zu bekommen. Der ist auf 2 bis 3 Monate pro Jahr. Und die Vorfinanzierung, das ist also 2/3 werden vorfinanziert.
6: Um die tausenden Schulbücher von den Verlagen jedes Jahr kaufen zu können, nehmen viele Schulbuchhändler einen Kredit auf. So lange, bis sie ihrerseits ihr Geld bekommen. Vom Familienministerium respektive dem Familienlastenausgleichsfonds, durch den die österreichische Schulbuchaktion seit 1972 finanziert wird.
4: All diese Dinge brauchen Zeit und Erfahrung. Und je sicherer man selber wird, desto besser ist das Auftreten. Es hat in Niederösterreich eine Buchhandlung zugemacht und automatisch rufen dann die Schulen an, würden sie uns übernehmen, haben sie noch Kapazität, dann beraten wir uns. Weiter als 60 Kilometer soll der Umkreis nicht sein. Es ist sonst nur mehr Fahrerei und das hat auch keinen Sinn.
6: Die Schreibers beliefern mittlerweile rund 20 Schulen, meist in Niederösterreich. Ein paar im nahen Wien. Sie schaffen das mit 2 geringfügig Angestellten und ständiger Rechnerei. Zahlt es sich aus, eine winzige Schule im Mostviertel zu betreuen? Wie viele Kilometer Entfernung? Wie viele Kinder? Kann man als Zusatzgeschäft die Schulbibliothek bestücken? Wird man eingeladen, eine weihnachtliche Buchausstellung abzuhalten? Lohnt sich diese nicht, weil die Gemeinde im Einzugsgebiet einer bücherversorgten größeren Stadt liegt und man nicht viel mehr als 100 Euro umsetzen wird, wie schon geschehen? Ein Glück für die Schreibers, sie konnten 5 große Schulen übernehmen, nachdem ein Händlerkollege aufgehört hatte.
3: Da leckt man sich die Finger ab, wenn man eine große Schule haben darf. So 1500 Schüler, schon groß.
4: Ja. Darum ist immer die Frage, wie groß will man werden? Schafft man das dann überhaupt noch, diese Qualität anzubieten? Und das ist, und ich finde das ein wichtiger Auftrag an den Schulbuchhändler, also nicht nur Geld verdienen, sondern auch Lehrer unterstützen. Und die Herausforderungen sind immens heutzutage.
10: Die Schulbuchaktion ist von uns aus gesehen eine pädagogisch eminent wichtige Aktion.
11: Seitens des Unterrichtsministeriums seien heuer alle Maßnahmen getroffen worden, um ein klagloses Funktionieren der Schulbuchaktion zu garantieren, versicherte Minister Sinowatz.
6: Ausschnitte aus Nachrichtensendungen des ORF-Fernsehens im Mai 1973 und hier im September 1972, als sämtliche Beteiligten der brandneuen Schulbuchaktion voller Aufregung waren.
12: In den Buchhandlungen werden unterdessen die Bestände an antiquarischen Büchern beseitigt.
13: Die antiquarischen Bücher sind wertlos geworden. Sie werden eingepackt und bei der nächsten Papiersammlung abgegeben.
12: Der Verlust, den die Buchhändler dadurch erleiden, wird allerdings...
13: 30-40% der Eltern haben früher antiquarische Schulbücher gekauft.
12: Der Verlust, den die Buchhändler dadurch erleiden, wird allerdings mehr als wettgemacht, weil sich der Umsatz an Neubüchern voraussichtlich verdoppeln oder gar verdreifachen wird.
6: 1972, wie gesagt.
7: Also ich persönlich würde sagen, für den kleinen und mittelständischen Buchhändler ist die Schulbuchaktion lebenswichtig, weil sie hilft dabei, Umsätze zu schaffen und Fixkosten abzudecken.
6: Walter Weber, Obmann des Fachverbandes Buch- und Medienwirtschaft in der Wirtschaftskammer.
7: Das war auch eigentlich immer, glaube ich, der Hintergedanke der Politik, dass man eben den lokalen Buchhandel stärkt. Es ist auch gut, dass man planen kann. Also wir wissen ja schon meistens Ende April, welche Schulen wir beliefern werden und was dann für Umsätze hereinkommen.
6: Walter Weber ist beides in Sachen Schulbuch, Händler und Verleger. 80% seiner Umsätze verdankt er diesem Produkt. Seine Firma ist in Eisenstadt. Als studierter Handelswissenschaftler hat er sie Anfang der 1990er Jahre von seiner Mutter übernommen.
7: Man darf auch nicht vergessen, die Handelsspannen im Schulbuchhandel sind weitaus geringer als im normalen Buchhandel. Wenn man es ungefähr schätzt, im normalen Handel zwischen 35% und 40% Handelsspanne. Beim Schulbuchhandel ist es fix vorgegeben 21,8% aktuell. Und von dem wird aber dann doch ein wichtiger Betrag, Beitrag geleistet, um die Fixkosten abzudecken.
6: 21,8% dürfen draufgeschlagen werden auf den Preis, den die Verlage pro Schulbuch verlangen. Mehr oder weniger halb so viel wie bei anderen Büchern. Immerhin, so Karl Herzberger, Geschäftsführer des Fachverbandes Buchwirtschaft, macht die Branche ein Sechstel des Umsatzes mit den Schulbüchern, wenn nicht fast ein Fünftel.
8: Im Schulbuchbereich haben wir 353 Schulbuchhändlerinnen, Schulbuchhändler, die unter Vertrag stehen. Und dann haben wir noch 98 Filialbetriebe, also das sind Teile der Betriebe, aber das sieht man die Regionalität ein bisschen. Auf Verlagsseite haben wir insgesamt 39 Schulbuchverlage zurzeit. Und dann gibt es noch in anderen Bereichen im Anhang und in anderen Bereichen auch einige Anbieter. Das sind noch einmal rund 60 circa. Aber die Schulbuchverlage stehen in sehr, sehr harten Wettbewerb. Und das ist auch im Buchhandel schon so, dass der Buchhändler im Servicebereich sich sehr bemüht oder bemühen muss, weil es steht sicher der Nächste schon vor der Tür, der bereit ist, diese Schule auch zu beliefern.
6: Ein kleiner Teil der Verlage und ein großer Teil der Buchhandlungen ist im Schulbuchgeschäft. Es ist ein Fixposten, mit dem sich manche über Wasser halten würden. Die Branche sei insgesamt unter Druck, sagen Herzberger und Weber. In Zukunft würden eher nur Filialbetriebe und Handelsketten bestehen können. Stellt man im Fachverband einen Run auf das zwar nicht goldene, aber doch krisensichere Schulbuchmetier fest?
7: Ich würde nicht sagen Run, weil jemand, der sich damit beschäftigt, sehr bald erkennt, dass es sehr viel Aufwand auch bedeutet. Man braucht den finanziellen Hintergrund, man muss es finanzieren können, man braucht den Platz, man muss die Logistik abwickeln können. Also es ist nicht so, dass das ein einfaches Geschäft ist, aber es ist schon so, dass sehr viele neu gegründete Buchhandlungen danach fragen und sich informieren bei uns, wie das abläuft und was man tun kann.
8: Da gibt es natürlich wie überall, eine gewisse Fluktuation. Insgesamt fällt aber die Zahl der Schulbuchhandlungen.
14: Man muss natürlich gewisse Grundvoraussetzungen erfüllen. Man muss auch sozusagen als Buchhandlung sowieso, aber man muss 20% des Jahresumsatzes sozusagen mit Büchern generieren, um einmal als Schulbuchhändler in die Liste sozusagen aufgenommen zu werden.
6: Mit Schulbüchern können auch branchenferne Unternehmen handeln, weiß Lucia Linner, Leiterin der ÖBV-Buchhandlung in Wien, einer Traditionsschulbuchhandlung, die Teil des inzwischen längst privatisierten österreichischen Bundesverlags war und 2025 diesen Mai vom Verlagshaus Freitag und Bernd übernommen wurde.
14: Die ÖBV-Buchhandlung macht das ja schon wirklich sehr, sehr lange. Und es ist eine großteils Kontinuität an Schulen da, die man dann über die Jahrzehnte beliefert. Und es ist oft in der praktischen Handhabung, Umgehensweise oft einfacher sozusagen als jetzt, wenn Sie bedenken, was für Neuerscheinungen jedes Jahr rauskommen. Da finde ich, ist das Schulbuch handhabbarer, ein bisschen einfacher in der Abwicklung.
6: Die ÖBV-Buchhandlung, der Standort Schwarzenbergstraße wird demnächst geschlossen, das Schulbuchgeschäft bleibt aufrecht, versorgt Jahr für Jahr rund 40 Schulen mit bis zu 1,5 Millionen Büchern. Damit erwirtschaftete der Betrieb fast 40% seines bisherigen Umsatzes. Einen schönen Brocken. Zu den Büchern und den Arbeitsheften kommt im Lauf eines Schuljahres noch einiges dazu.
14: Es kommen also nach wie vor sehr viele sozusagen, die eben nicht nur die zweite Garnitur an Schulbüchern kaufen möchte, sondern zur Mathematik das entsprechende Lösungsheft oder dann auch nachfragen, ah, okay, zur Mathematik, vielleicht gibt es da ja auch irgendwas für Latein, ein Lösungsheft dazu, weil ich brauche das doch, ich möchte das doch kontrollieren mit meinem Kind. Also es kommt uns schon sehr zugute sozusagen durch die Schulbelieferungen, dass wir einen gewissen Namen uns aufgebaut haben, dass die Schüler dann auch herkommen oder die Eltern herkommen und dann gewisse Zusatzmaterialien dann bei uns einkaufen. Kommen natürlich in andere Buchhandlungen

0: Auch aber dadurch, dass wir sozusagen einen Großteil der aktuell approbierten Schulbücher im laufenden Sortiment abbilden. Das hat nicht jede Buchhandlung, da sind wir doch einzigartig in Österreich. Und wir diesen Ruf eben haben, gibt es nicht nur Eltern, die kommen, sondern auch viele Lehrkräfte, die sich dann mit zusätzlichen Materialien ausstatten.
1: Nach den Vorstellungen der SPÖ in Oberösterreich werden Gemeindebedienstete zur Durchführung der Schulbuchaktion in die Schule übersiedeln. Die Bürgermeister sollen, wie zum Beispiel hier in Machtrenk, die Beamten für die Aufgabe in der Schule abstellen.
2: Dass die Aktion heuer ohne größere Schwierigkeiten funktioniert, liegt an zwei Dingen. Erstens wurde heuer gewissenhaft und rechtzeitig vorbereitet. Außerdem haben heuer zahlreiche Schulen Sammelbestellungen aufgegeben und verteilen die Bücher gleich in der Schule.
3: Fernsehberichte aus dem Jahr 1973.
2: Diese Vorgangsweise ist vor allem an Landschulen, die keinen Buchhändler in der Nähe haben, von Vorteil. Aber auch in den Städten hat sich dieses System eingebürgert. Während etwa in Linz, Salzburg und Innsbruck die Buchhändler die Sammelbestellungen der Schulen untereinander friedlich aufgeteilt haben, ist es in Wien zu einem wahren Wettrennen der Buchhändler um diese Großbestellungen gekommen.
4: Wenn ich reich werden will, wenn ich wirklich gut verdienen will, dann darf ich nicht in Buchhandel investieren. Buchhandel ist immer Schuss dabei, dass ich sage so quasi, ich mache das, weil ich die Leidenschaft habe, weil ich dafür brenne, weil ich eben wirklich will, dass die Leute lesen. 20% macht sozusagen das Volumen umsatzmäßig aus.
3: 20% in seinem Betrieb. Das Schulbuchgeschäft mag er somit nicht missen. Der Tiroler Händler Markus Renk, seit 40 Jahren in der Branche tätig. Er ist gerade auf Stippvisite in der Wiener Innenstadt in seiner Filiale Leporello.
4: Es gibt Schätzungen, dass gute 2/3 der Buchhandlungen nicht existenzfähig wären ohne Schulbuch in der jetzigen Situation. Ich kann das bestätigen, ab 5 Buchhandlungen, nur 2 könnten ohne Schulbuch sozusagen derzeit existieren. Also insofern ist das ganz ein wichtiger Beitrag für die Leseförderung und gerade die Leseförderung ist uns beiden anliegend, den Lehrerinnen und Lehrern an den Schulen, aber auch den Buchhändlern.
3: Sie ist auch wieder da, Ursula Seinitzer. Die Volksschullehrerin sucht hier regelmäßig passenden Lesestoff für ihre Kinder, diesmal Erstklässler. Lesestoff über die Schulbücher hinaus.
5: Mir tut es halt so wahnsinnig leid zu sehen, dass immer weniger gelesen wird. Es gibt auch Kinder, die nicht wissen, wie man umblättert, weil sie einfach zu viel Bildschirmzeit haben. Und daher versuche ich das wirklich zu forcieren und eben über dieses wöchentliche Buch da den Einstieg den Kindern zu geben.
4: Und es gibt eben Untersuchungen, dass in den Städten, also man hat Städte verglichen, die ähnlich sind, ich sage jetzt mal in Tirol, Meierhofen mit Ötz, beides Tourismusstädte, eines mit einer Buchhandlung und ein Ort ohne Buchhandlung. Und es wird mehr wie doppelt so viel werden Bücher gekauft bei Orten, wo eine Buchhandlung ansässig ist. Und deswegen ist es ganz, ganz wichtig, dass es den Buchhandler natürlich dementsprechend auch gibt, damit man Leseförderung machen kann.
3: Ohne Buchhandlungen, weniger Leseförderung. Ohne Leseförderung weniger Buchhandlungen. So ist das wohl.
4: Wir machen sehr einen hohen Umsatz mit Bibliotheken. Ich sitze jetzt da in unserer Buchhandlung in Wien, Leporello Buchhandlung. Da machen wir gute 30% mit Büchereienumsatz. Das heißt, jetzt würde wahrscheinlich nicht alles durch die Schulbuchaktion entstanden sein, aber trotzdem ist diese Bibliothekslastigkeit, dieses enge Verhältnis zu Büchereien und Bibliotheken natürlich schon auch geschuldet aufgrund der Schulbuchaktion. Ist in anderen Buchhandlungen ein bisschen anders, das heißt in Salzburg machen wir da wieder weniger, aber ich würde sagen, über alle Buchhandlungen drüber rund 5% würde ich grob sagen, was dadurch noch entsteht.
3: Die GmbH, die er mit einem Verleger gegründet hat, vereint 5 Buchhandlungen, 2 in Wien, 2 in Salzburg, das Stammhaus mit großer Verkaufsfläche ist in Innsbruck. Sie sind ein Mittelbetrieb mit 55 Arbeitskräften, sagt Markus Renk, der all die Anforderungen einigermaßen stemmen könne. Auch er beobachtet einen Konzentrationsprozess. Betriebsauflösungen oder Übernahmen, die Großen machen das Rennen.
4: Ich kenne Händler, die haben 10.000 Euro Schulbuchumsatz gehabt. Da bleiben de facto gute 1.500 Euro über im Jahr. Wenn ich dann aber für die Mitgliedschaft, dass ich Schulbuchhändler sein kann, ein paar hundert Euro zahle, wenn ich die Software noch zahlen muss um ein paar hundert Euro, wenn ich dann etikettieren muss und dann schauen muss, dass ich die Bücher noch retour schicken kann, wenn ich dann noch Transportkosten habe, dann mache ich das eigentlich für Gottes Lohn. Das macht halt auch nicht jeder.
3: Wer fährt in Zukunft noch ins hinterste Kaunertal, Ötztaler Alpen, wenn unterm Strich 200 Euro hängen bleiben, fragt Markus Renk.
4: Wir haben ja früher doch ein paar Schulbuchhändler gehabt, die keine klassischen Buchhändler waren. Das

0: Das heißt, früher hat man eben bewusst auch andere dazu geholt, damit man eben diese Dörfer und Täler komplett abdecken kann. Ich kann mich erinnern, vor vielen Jahren hat es in Oberösterreich einen Leichenbestatter gegeben, der Schulbücher ausgeliefert hat. Die haben vor allem aufgehört, weil die sagen so quasi, ich habe auch den Nutzen dann nicht, weil ich unterjährig die Kontaktpunkte habe und dann mit der Schule auch dementsprechend Geschäfte mache. Aber es ist auch wichtig, dass diese Schüler jedes Buch pünktlich und verlässlich bekommen.
1: Die Branche rauft mit den gestiegenen Ausgaben, berichtet der Buchhändler. Die Transportkosten hätten sich verdoppelt in den letzten Jahren. Die Lohnkosten sind gestiegen. Lagerkosten fallen an für die Tonnen Schulbücher, die man ein paar Wochen unterbringen muss. Ebenso wie erwähnt Kreditkosten, bis das Geld der Republik eintrudelt, nicht vor Jahresende. Ein kleiner Teil fließt wieder zurück, quasi als Unkostenbeitrag. Das ist der sogenannte Staatsrabatt.
0: Wir können leben damit, aber reich werden tut man nicht da. Aber wahrscheinlich sind wir deswegen auch für die Schulbuchaktion am besten geeignet, weil wir eben auch sagen, okay, wir rechnen nicht bei jeder Schule nach und fragen, rechnet sich das jetzt oder rechnet sich es nicht, sondern wir machen das, weil wir es machen wollen.
2: Wir haben nach den ersten Schwierigkeiten dieser sehr komplizierten Aktion
1: Unterrichtsminister Sinowatz im Fernsehen
2: uns sehr bemüht.
1: 1973.
2: Durch die Umstellung auf die elektronischen Datenverarbeitung die Schulbuchaktion so vorzubereiten, dass keine Schwierigkeiten auftreten, vorausgesetzt, dass alle, die daran beteiligt sind, mitarbeiten. Es sind sicherlich private Kreise bereit mitzuarbeiten, Elternvereine. Man kann sich vorstellen, dass administrative Hilfskräfte in den Schulen herangezogen werden zur Mitarbeit. Ich kann mir vorstellen, dass auch von den Gemeindeverwaltungen etwa Gemeindebedienstete freigestellt werden, um mitzuarbeiten. Aber alles das kann nur geschehen, wenn von den Lehrern zumindest die Bereitschaft besteht, dass die Arbeit von diesen Kräften abgenommen wird.
3: Das ist der kleine Etikettendrucker da.
4: Das ist der Drucker, ja.
3: Digi4School sieht aus wie ein, wie so eine Rechenmaschine eigentlich.
5: Oder? Die Etiketten werden da pro Klasse vorbereitet und eben in dieser einen Schule in Wien, wenn 18 Paletten kommen und wir nur 2 Tage Vorbereitungszeit haben, wie viele Stück waren das damals?
4: Naja, es
5: ungefähr
4: ist
5: ungefähr, die 15.000 schon, Bücher ja, werden dann so, beklebt.
4: Ja, genau.
5: Und da hat man dann wirklich ein Zeitproblem.
1: Die Etiketten. Digi4School. In jedes einzelne Englisch, Physik, Biologie, was immer Buch, muss ein kleiner Code geklebt werden, damit Österreichs Schülerinnen und Schüler auch digital arbeiten können. Das ist nicht Aufgabe der Verleger, sondern der Händler, was in der Branche Achselzucken verursacht. So werkeln sie weiter, Apollonia und Cornelia Schreiber in ihrem Geschäft Büchertisch am Bahnhof Kritzendorf. Bis Oktober kommen noch jede Menge Nachbestellungen herein. Cornelia wird heute Nachmittag wieder ausliefern fahren. Das Ärgste ist geschafft, sagen die beiden, wie immer, wenn die Wochen rund um den Schulbeginn vorbei sind. Das Packelschupfen, die Etikettenbickerei.
5: Bei den großen Schulen haben wir noch Helfer, die halt kurzfristig angestellt werden. Mhm. Und da kommen viele von meinem Sohn, der ist der Jüngste im Team. Da ist es sind unbedingt 10 Personen notwendig, sonst würden wir das nicht schaffen.
6: Wo kriegen Sie die her oder wie machen Sie das?
4: Schwiegermama und Tante zum Beispiel und eben Bruder und meine Tochter kommt auch schon bekleben.
6: Also wie alt ist die Tochter?
4: 14.
5: Meine Nichte war auch schon bekleben, also es helfen viele aus der Familie mit und eben aus dem Freundeskreis.
1: Auch in der ÖBV-Buchhandlung in Wien werden in der heißen Zeit alle Kräfte mobilisiert, erzählt Lucia Linner. Ab Juli ist Urlaubssperre für ihr 8-köpfiges Team. Auf der Webseite rufen sie auf, an Schulen und Unis hängen sie Zettel aus. Ferialjobs gesucht, sowie Muskelkraft.
7: Weil allein die Bücher aus der Palette rausräumen, schlichten, sortieren, zählen, etikettieren. Ich habe immer nicht nur ein Buch in der Hand, sondern dann wahrscheinlich gleich 5 Bücher. Das ist auch ein bisschen eine körperlich anstrengende Arbeit.
6: Und wer schleppt die schweren Bücher?
4: Die Männer. Das macht man nicht.
5: Manche Burschen, die machen einen Wettkampf draus, wer schneller eine Palette ausgepackt hat. Und diesen sportlichen Ehrgeiz heizen wir an. Und ja, das sind Burschen und wenn sie ihnen viel Freude machen, kommen sie das nächste Jahr wieder.
4: Und bei einem Gymnasium liefern wir übers Fenster hinein. Also da machen wir aus den Paletten so eine Stiege. Ja, Stiege und dann wird das alles übers Fenster hinein transportiert. Das geht am schnellsten.
8: Ein bisschen Brot für die Buchhandlungen, die Schulbuchaktion. Andrea Hauer hat den vierten und letzten Teil der Themenwoche über das Schulbuch.

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1: Der Unabhängigkeitskrieg Perus gegen die spanischen Kolonialherren dauerte von 1820 bis 1824. Danach war das Land zersplittert und finanziell ruiniert. Das 19. Jahrhundert und auch die Zeit danach war davon geprägt, die alten Konflikte zu überwinden und eine neue Gesellschaft zu formen. Näheres erfahren Sie jetzt im vierten Teil der Reihe Peru von den Inka zur Republik mit der Lateinamerikanistin Magdalena Kraus.
2: Es kam nicht sofort zu einer Aufhebung der Sklaverei, es kam nicht zu einer Aufhebung der Benachteiligung der indigenen Bevölkerung. Was sich fortsetzt, sind die semi-feudalen Arbeitsverhältnisse, die den Großteil der indigenen Bevölkerung betrifft, auf Haciendas. Eigentlich so eine Art modernere Leibeigenschaft. Das Wahlrecht war tatsächlich nur für spanischstämmige, lesen und schreiben könnende und besitzende Männer natürlich. Frauen waren sowieso ausgeschlossen. Das heißt, Großteil der Bevölkerung konnte nicht mal wählen in dieser Republik. Die Abschaffung der Sklaverei passiert dann erst 1854. Ebenso wird damals erst abgeschafft das Tributo Indigena. Tributo Indigena war eine Pro-Kopf-Abgabe, die es eben schon in der Kolonialzeit gab. Das wird da abgeschafft und getauscht gegen einen Arbeitsdienst. Also Männer in einem gewissen Alter mussten 12 Tage im Jahr für Arbeitsdienste für die Republik zur Verfügung stehen, indigene Männer. Die Abschaffung der Sklaverei und die Abschaffung des Tributo Indigena führt jetzt zu einem Arbeitskräftemangel. Und das führt jetzt zur asiatischen Einwanderung nach Peru, die dann ab Mitte des 19. Jahrhunderts ungefähr passiert und vor allem aus China. Die finanzierten ihre Überfahrt, indem sie sich verschuldeten und eben dann einen Arbeitsvertrag hatten, der 5 bis 8 Jahre in der Regel dauerte. Viele überlebten aber die Zeit des Arbeitsvertrags gar nicht. Also es wird dort auch von einer anderen Form der Sklaverei gesprochen, weil die Arbeitsbedingungen so hart waren. Die wurden vor allem eingesetzt in der Hacienda-Wirtschaft und im Abbau des Guano, dieses Düngemittels, auf den Inseln vor der peruanischen Küste.
3: Als wichtigstes Exportprodukt rangierte allerdings noch vor dem Vogeldunk Guano das peruanische Silber.
2: Was sich eben auch natürlich nicht großartig verändert, sind die Besitzverhältnisse bezüglich der Ländereien. Anfang des 20. Jahrhunderts kommt es zu einem starken Wachstum der Städte. Und mit dieser fortschreitenden Urbanisierung gibt es dann neue soziale Gruppen, die auch die oligarchische politische Klasse in Frage stellen. Man bezeichnet bis 1919 die Republik als aristokratische Republik, also als das Regieren durch eine kleine Elite, die auch nicht das nationale Projekt im Kopf hat, sondern eben ihre eigenen Interessen. 1919 kommt diese aristokratische Republik an ein Ende, dadurch, dass Augusto Leguía die Wahlen gewinnt. Der stand für eine Modernisierung in allen Bereichen. Der sollte die nächsten 11 Jahre regieren, zunehmend auch autoritär regieren. Aber er schaffte es, dass er diese Forderungen der lange ungehörten sozialen Gruppen aufnahm. Also der entstehenden Mittelklasse, der urbanen Arbeiter und auch der indigenen Bevölkerung. Damals kommt vermehrt zu Aufständen von indigener Bevölkerung und er versucht es eben aufzunehmen, auch wenn es wie so oft ein Machtkalkül ist. Aber diese Interessen bekommen erstmals Gehör auf der politischen Bühne. Er schafft sogar dafür 1925 zum ersten Mal ein Ministerium für indigene Angelegenheiten. Und er deklariert auch einen Tag, den 24. Juni, als Dia de los Indios, als Tag des Stolzes. Er führt aber auch wieder einen Arbeitsdienst. Der wird sehr kritisiert, aber er führt erneut einen Arbeitsdienst ein für den Eisenbahnbau, für den Straßenbau. Sein Konzept bezeichnet er als Patria Nueva, als neues Vaterland sozusagen. Und diese Patria Nueva, die Fragen, die da aufbrechen, die sollten bis in die 1960er Jahre wichtig bleiben. Es kommen dann noch einige Militärregierungen, aber die Frage danach, wer gehört dazu, wer gehört zu dieser Patria Nueva dazu, diese Spannungen, die bleiben bestehen. Und grundsätzlich fundamentale Änderungen passieren dann tatsächlich erst 1969 durch die Agrarreform und die Militärregierung.
1: Gebremster Aufbruch. Sie hörten die Lateinamerikanistin Magdalena Kraus von der Forschungsgruppe Lateinamerika der Universität Wien. Das Thema dieser betrifft Geschichtewoche Peru von den Inka zur Republik. Gestaltung der Sendung Andreas Wolf. Redaktion Xaver Forthuber. 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
1: Am Mikrofon ist Konstantin Hahn. Im Mordfall der fast 8 Jahre lang vermissten Jennifer Scharinger ist heute am Wiener Straflandesgericht das Urteil gefallen. Der 33-jährige Täter muss lebenslang in Haft und wird zusätzlich in einem forensisch-therapeutischen Zentrum untergebracht. Annabella Mini.
2: Die 8 Geschworenen haben den 33-Jährigen einstimmig, also mit 8:0, des Mordes schuldig gesprochen. Als erschwerend wertete das Gericht unter anderem das minutenlange Würgen der bereits hilflosen Jennifer Scharinger in ihrer gemeinsamen Wohnung. Ermildernd war, dass er sich gestellt hat und sich schuldig bekennt. Bei der Urteilsverkündung wirkte der Angeklagte blass, aber gefasst. Nach einer kurzen Beratung mit seiner Verteidigerin Astrid Wagner hat diese Nichtigkeitsbeschwerde und Berufung angemeldet. Das Urteil ist damit nicht rechtskräftig.
1: Die Opposition und die Gewerkschaft fordern heute eine Änderung beim Pflegeregress. Zwar darf seit 2018 ein Haus oder ein Sparbuch nicht mehr zur Pflegefinanzierung herangezogen werden, sehr wohl aber die Erträge daraus. Bei der Opposition warnt man vor einer Wiedereinführung durch die Hintertür. Peter Daser berichtet.
3: Monika Kemperle von den ÖGB-Pensionisten kritisiert unterschiedliche Regeln der Bundesländer bei der Pflegefinanzierung, etwa beim Zugriff auf Sparzinsen.
4: Es ist auch unfair, jenen gegenüber, die eben lange Zeit gearbeitet haben und sich etwas auf die Seite gebracht haben.
3: Sie verlangt einheitliche Regeln, so wie Ralf Schallmeiner von den Grünen.
5: Und es darf auf gar keinen Fall darauf hinauslaufen, dass wir wieder einen Pflegeregress entweder offen oder durch die Hintertür wieder einführen.
3: Dagmar Belakovic von den Freiheitlichen sagt,
6: es kann nicht sein, dass hier Vermögen noch einmal darauf zugegriffen wird.
3: Die Sozialdemokraten drängen auf eine bundeseinheitliche Regelung. Die Neos wollen die Einführung einer Pflegeversicherung und aus dem ÖVP-Parlamentsclub war heute keine Stellungnahme zu bekommen.
1: Bei der konstituierenden Sitzung des neuen Grazer Gemeinderats ist heute Bürgermeisterin Elke K. von der KPÖ offiziell wieder in ihr Amt gewählt worden. 40 von 48 Gemeinderäten haben für sie gestimmt. K. hat die Stimmen von KPÖ, Grünen, ÖVP und SPÖ erhalten. FPÖ und Neos haben sie nicht gewählt. Nach der verheerenden Sturzflut am Himalaya sind mehr als 360 Todesopfer geborgen worden. Bisher seien 359 Tote registriert worden, erklärt die nepalesische Polizei. Die chinesischen Behörden haben bisher 3 Todesopfer in der Region Tibet bestätigt. Hunderte weitere Menschen werden noch vermisst, darunter auch Touristen. Die Behörden befürchten außerdem weitere Fluten. Auf nepalesischer Seite hat sich an einer Flussmündung ein Stausee gebildet, berichtet das chinesische Staatsfernsehen. Demnach besteht das Risiko eines Dammbruchs. Der bosnisch-serbische Kriegsverbrecher Ratko Mladic ist tot. Der wegen Kriegsverbrechen vom Internationalen Strafgerichtshof zu lebenslanger Haft verurteilte Mladic ist im Alter von 84 Jahren in einem Gefängniskrankenhaus in Den Haag gestorben, wie der serbische Staatssender RTS berichtet. Zuvor hatte Mladic demnach mehrere Schlaganfälle erlitten. Unter anderem hatte Mladic das Massaker an mehr als 8000 Menschen in der ostbosnischen Enklave Srebrenica im Juli 1995 angeordnet. Die abgestürzte Propellermaschine im Attersee soll erst übermorgen geborgen werden. Das teilt die Polizei mit. Das Flugzeug liegt 160 Meter unter der Wasseroberfläche. Die Bergung wird damit zu einer großen technischen Herausforderung, Jürgen Freimuth.
7: Bevor mit der Bergung begonnen wird, soll die Absturzstelle noch einmal genau untersucht werden. Dafür sind auch Tauchroboter im Einsatz. Ziel ist es, das Flugzeug aus rund 160 Metern Tiefe zunächst mit 2 starken Windenseilen in eine betauchbare Tiefe zu ziehen. Dort sollen 2 Hebeballone unter dem Flugzeug angebracht werden, die es anschließend an die Wasseroberfläche befördern. Sämtliche Details werden zuvor gemeinsam mit einem Sachverständigen festgelegt, heißt es von der Feuerwehr. Die Bergung selbst soll dann am Samstag stattfinden. Bei der Ortung sind auch 2 verstorbene Personen im Cockpit entdeckt worden. Die Polizei will erst nach der Bergung Auskunft zu den Insassen geben. Laut Medienberichten waren ein 25-jähriger Fluglehrer und ein 20-jähriger Flugschüler an Bord, beide aus Deutschland.
1: Und damit zum Wetter.
8: Ein sonniger und teils heißer Nachmittag ist das heute. In Ferlach in Kärnten ist das schon der 58. Tag mit 30 Grad und mehr heuer. So viele hat es seit Messbeginn noch nie in einem Jahr an einem Ort gegeben. Der morgige Freitag wird auch außergewöhnlich heiß für die Jahreszeit mit bis zu 36 Grad von Salzburg ostwärts. Grund für die hohen Temperaturen ist der kräftige, im Bergland oft föhnige Südwind. Ganz im Westen kündigt sich aber schon ein Wetterumschwung an. Hier gehen schon tagsüber Schauer und Gewitter nieder, die dann am Abend weiter Richtung Osten ziehen. Dabei kann es auch ohne Gewitter vorübergehend stürmisch werden, etwa vom Flachgau bis zum Wienerwald. Das Wochenende wird dann schon wieder ruhiger, weiterhin hochsommerlich und in Summe überwiegend sonnig. So viel zum Wetter von Daniel Stanka.
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0: Ist das schön, da schmilzt nicht nur der Schnee, da schmelzen auch wir im Ö1-Studio dahin. In die Berg bin ich gern. Wie kommen wir in den Genuss dieser schönen Aufnahme? Es geht gleich hoch hinauf in unserem wöchentlichen Gesundheitsmagazin. Bitte Vorsicht, je höher es hinaufgeht, desto tiefer ist bekanntlich der Fall. Aber keine Sorge, zur Hauptsaison des Wanderns und Kletterns geleitet sie ihre persönliche Bergführerin Sonja Watzka gleich, sicher durch die Höhen und Tiefen der Alpen. Zwischen Gipfelsieg und Höhenkrankheit, zwischen festem Tritt am Forstweg und Sandalen am Klettersteig, damit sie wieder gesund ins Tal kommen. Und Sie können natürlich wie gewohnt anrufen und mitdiskutieren. Die Nummer ins Studio ist 0800 22 69 79 oder Sie schreiben ein Mail an ampuls@orf.at.
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2: Was ist da in den Bergen gerade los, fragt man sich. Man sieht Bilder von unendlichen Blechlawinen und Menschenmassen, die sich den Weg zu den begehrten Ausflugszielen hinaufwälzen. Und dazu kommen fast täglich Meldungen von tödlichen Bergunfällen. Die Bergrettung kommt mit dem Retten kaum mehr nach. Und genau hier liegt der Widerspruch unserer Zeit. Wir suchen in der Höhe die unberührte Ruhe, die Einsamkeit und das pure Gipfelglück und finden oft genau das Gegenteil. Wo verläuft die Grenze zwischen gesunder Auszeit und lebensgefährlichem Leichtsinn? Und wie bleibt die Faszination Alpen gesund für Körper und Seele? Herzlich willkommen bei Am Puls. Einen angenehmen Nachmittag wünscht Sonja Watzka. Wir werden heute genau hinschauen und das Phänomen Bergsport aus allen Blickwinkeln betrachten. Wir sprechen mit Bergrettern über den täglichen Einsatz am Limit, zeigen den gesundheitlichen Nutzen der Höhenluft und fragen nach, wie man das echte Gipfelglück finden kann, ohne in Bergnot zu geraten. Außerdem sprechen wir über alte Mythen in Sachen Ausrüstung und Verhalten bei Gewittern und werden auch rechtlich klären, wer, wann und in welchen Fällen einen Rettungseinsatz selbst bezahlen muss. Außerdem heute in Am Puls: unfreiwillige Reisesouvenirs, wann Verdauungsprobleme nach dem Urlaub in ärztliche Behandlung gehören, klimagünstiges Wohnen, wo kann man das in Österreich? Antworten in unserer Rubrik eine Frage noch. Die Am Puls Sprechstunde zum Thema In die Berg bin ich gern zwischen Gipfelglück und Bergnot beginnt in circa 8 Minuten. Heute ist der 27. August, die Ferien neigen sich dem Ende zu und auch so manches Souvenir in diversen Körperregionen hat aus der Ferne den Weg in die Heimat gefunden. Die meisten dieser Mitbringsel sind nicht willkommen, denn stellen sich nach einer Reise Fieber, Unwohlsein oder gar Durchfall ein, können auch Viren, Bakterien oder Parasiten bei der Rückreise mit an Bord gewesen sein. Wie man das erkennen und erstmal vielleicht selbst behandeln kann, ab wann man dann doch ärztliche Hilfe aufsuchen sollte und was zu tun ist, um solch unfreiwillige Reisesouvenirs erst gar nicht zu bekommen, das hören wir jetzt.
3: Wenn jemand eine Reise tut, so kann er was erzählen, wusste schon der Dichter Matthias Claudius. Damit hat er vermutlich nicht gemeint, Arzt oder Ärztin des Vertrauens die Symptome der mitgebrachten Erkrankung schildern zu müssen. Dennoch ist die Reisezeit auch eine Zeit der Verdauungsprobleme, weiß der Internist Marc Beneder vom Evangelischen Krankenhaus in Wien.
4: So Reisedurchfall kommt meistens durch niedrige Hygienestandards. Deswegen ist auch ganz wichtig, dass man sich eben die Hände wäscht vor dem Essen, nach der Toilette oder auch wenn man am Flughafen

0: war oder in anderen Common Areas. Sonst sollte man aufpassen, was man isst. Also wenn die Lebensmittelqualität nicht garantiert ist, dann sollte man schauen, dass man gekochte Speisen isst oder schälbares Obst. Salate sollte man eher vermeiden.
1: Cook it, peel it or leave it. Also kochen, schälen oder die Finger davon lassen. Diese bekannte Regel hat auch die Weltgesundheitsorganisation WHO als Grundsatz für Reisen in tropische und subtropische Länder ausgegeben. Beim beliebten Streetfood an der Straßenecke stellen halbgare Gerichte an wenig belebten Ständen eine nachvollziehbare Gefahr dar. Doch auch beim Hotelbuffet, das stundenlang bei hohen Außentemperaturen Mayonnaise-Soßen, rohe Fische und Meerestiere wie Austern oder Krevetten im Gemüsecocktail anbietet, ist Vorsicht geboten. Rohkost wie Salat ist besonders anfällig für Verunreinigungen, etwa mit Bakterien, die durch Düngung oder mangelnde Händehygiene auf die Speisen gelangt sind. Der Experte rät daher zum Händewaschen vor dem Essen, denn über ein Dutzend Durchfallerreger, etwa E. coli, Salmonellen, Shigellen, Campylobacter oder Noroviren, können so in den Verdauungstrakt gelangen und bringen ihn gehörig durcheinander. Übelkeit, Bauchkrämpfe und Durchfall sind die körpereigenen Reaktionen und im Prinzip eine gute Sache, da der Darm so die Bakterien wieder loswerden möchte. Dennoch, Durchfall ist unangenehm und nicht immer harmlos.
0: Wenn Sie Übelkeit, Bauchkrämpfe, Fieber oder Blut haben im Stuhl, dann sollten Sie auf jeden Fall zum Arzt gehen. Meistens, wenn kurz nach dem Urlaub noch ein bisschen Durchfall ist, und dann ist das meistens selbstlimitierend. Wenn es aber länger anhält, also wir sprechen also von 14 Tagen oder noch länger, dann sollte man auch zum Arzt gehen und sich das näher anschauen lassen. Kann natürlich was vom Urlaub assoziiertes sein oder was ganz anderes, was nur zeitgleich ungefähr aufgetreten ist. Der Arzt schaut sich dann an, ist es ein Risikofall, ist es ein schwerer Fall eines Durchfalls, bestehen eben Übelkeit, Bauchkrämpfe, Fieber oder Blut, dann kann man sagen, okay, man untersucht den Stuhl mit einer PCR oder einer Stuhlkultur, schaut sich an, welcher Keim das genau ist, und dann kann man speziell behandeln.
1: Eine Behandlung mit Antibiotika kann indiziert sein, wenn Bakterien im Spiel sind. Insbesondere Betroffene mit Vorerkrankungen, deren Immunsystem ohnehin geschwächt ist, sehr alte und sehr junge Menschen, können durch einen länger andauernden Durchfall an ihre körperlichen Grenzen gebracht werden. Jedenfalls ist auf ausreichend Flüssigkeitszufuhr zu achten, um den Verlust auszugleichen. Davon medikamentös das Symptom Durchfall zu unterbinden, rät Marc Beneder indes ab.
0: Wenn es dann aber schon schwerwiegender wird, die Erkrankung, und jetzt vor allem mit bei Fieber, würde ich es auf keinen Fall nehmen. Ich wäre überhaupt damit eher zurückhaltend, weil man könnte sich so merken, das schlechte Essen muss ja raus, beziehungsweise die Bakterien müssen raus und die Toxine, die gebildet werden. Von daher wirklich nur, wenn ich sage, ich habe heute Durchfall, ich muss heute zurückfliegen, und auf der Flug würde ich es gerne vermeiden, dass ich dann auf der Toilette sitze. Dann ist es vielleicht eine Option, aber sonst würde ich das eher vermeiden.
1: Damit hinaus kann, was hinaus muss. Für den nächsten Urlaub in der Ferne empfiehlt der Internist nicht nur auf die Speisen, sondern auch auf die Getränke zu achten. Denn auch bei den Eiswürfeln an der Bar ist Vorsicht geboten. Werden sie aus Leitungswasser hergestellt, können auch hier Verunreinigungen in den Drink gelangen. Wie auch über die hübsch angerichteten Obststückchen am Glasrand. Will man neben einem Kater nicht noch andere ungeahnte Überraschungen am nächsten Morgen erleben, sollte man darauf verzichten. Trotz alledem, allzu ängstlich müsse man nicht urlauben und sich nicht verrückt machen lassen, auch wenn der Durchfall noch Tage nach der Rückkehr am Nervenkostüm zehrt.
0: Ich glaube, das Wichtigste ist, dass man, wenn man mal Durchfall hat, und ich sage, die meisten Patienten glauben, dass wenn sie einmal flüssigen Stuhl haben, dass es gleich Durchfall ist. Also wie gesagt, das muss schon häufiger auftreten. Also wir sagen meistens dreimal am Tag oder mehrmals. Dann ist es offiziell quasi ein Durchfall, und sonst soll man sich nicht verrückt machen lassen. Das meiste ist harmlos, Gott sei Dank, und selbstlimitierend, und durch viel Trinken kann man das gut behandeln.
1: Viel trinken jedoch nicht nur Leitungswasser. Um die verlorenen Elektrolyte wieder aufzufüllen, gibt es fertige Trinkmischungen aus der Apotheke oder die bekannte Drittellösung zum Selbermischen. Ein Drittel stilles Mineralwasser, ein Drittel Schwarztee, ein Drittel Orangensaft, eventuell auch

0: etwas Salz und Traubenzucker. Einfach, aber wirksam. Nichtsdestotrotz hat der Urlaub in der Fremde hoffentlich mehr freudige Erinnerungen zurückgelassen als die Unbill im Verdauungstrakt. In Bezug auf die Entscheidung zwischen sicheren gewohnten Speisen in der Heimat und der Gelegenheit, Neues zu entdecken, sprach schon Matthias Claudius: Nehm ich meinen Stock und Hut und tät das Reisen wählen.
1: Ein Beitrag von Lukian Guttenbrunner, gelesen von Nina Strehlein. Für all jene, die mit unfreiwilligen Reisesouvenirs nach Hause gekommen sind, und natürlich für all jene, die die Reise noch vor sich haben und Vorkehrungen treffen möchten. Von derart exotischen Mitbringseln aus der Ferne ist man in der Regel verschont, wenn man eine Reise in die Nähe macht. Österreich liegt im Sommer 2026 auf Platz 2 der beliebtesten Urlaubsziele der Einheimischen und ist damit gefragter denn je, noch vor klassischen Destinationen wie Italien oder Griechenland. Und hier in der Heimat rufen nicht zuletzt die Berge. Und diesen Ruf aus der Höhe kennen meine heutigen Gäste nur zu gut. Sie sind beide Ärzte, die es aber nicht am Boden und im Tal hält. Zum einen Alexander Egger, er ist ärztlicher Leiter im Klinikum Scheibs, Intensivmediziner und Chefarzt des österreichischen Bergrettungsdienstes, Flugrettungsarzt. Schönen Nachmittag, danke fürs Kommen hier ins Studio.
2: Schönen Nachmittag.
1: Sind Sie auch noch privat in den Bergen unterwegs oder ist es irgendwann einmal auch genug?
2: Na, grundsätzlich bin ich sehr gerne privat unterwegs auf den Bergen. Das gibt einen super Ausgleich zur beruflichen Tätigkeit. Das ist andererseits körperliche Betätigung, die fit hält und man bekommt den Kopf gut frei.
1: Ihr Hausberg ist der Ötscher. Da hatte ich persönlich einmal fast eine Panikattacke am rauen Kamm. Gibt es dort viele Einsätze?
2: Ja, da gibt es immer wieder Einsätze. Sie sind jetzt nicht überbordend viele, aber es gibt immer wieder Einsätze, weil er doch ausgesetzte Stellen aufbietet. Und wenn man darauf nicht vorbereitet ist, dann kann es schon mal dazu kommen, dass man überrascht ist und dass man dann nicht weiterkommt.
1: Wie gestaltet sich Ihre Aufgabe als ärztlicher Leiter der Bergrettung? Ist das jetzt dann eher Organisation im Hintergrund oder sind Sie auch noch vor Ort draußen?
2: Also beides. Ich bin zum einen in der Funktionärstätigkeit, wo sehr vieles am Computer und sehr vieles am Telefon basiert. Ich bin aber weiterhin als Bergrettungsarzt tätig in einer Ortsstelle und in meinem Einsatzgebiet, wo ich wie alle anderen Bergretter gerufen werde. Und wenn ich da gebraucht werde medizinisch, dann bin ich auch weiterhin als Bergretter im Einsatz.
1: Dann begrüße ich jetzt via Telefon den Südtiroler Hermann Brugger, ebenfalls Notarzt und Bergrettungsarzt, mittlerweile pensioniert. Er ist Gründer und langjähriger Leiter des Instituts für alpine Notfallmedizin EURAC Research. Er gilt weltweit als Experte bei der Erforschung von Lawinenunfällen, Unterkühlungen und dem Überleben in extremen Höhen. Er hat auch selbst im Himalaya und in den Rocky Mountains geforscht. Schönen Nachmittag.
3: Schönen Nachmittag und danke für die Einladung.
1: Herr Brugger, wie ist es bei Ihnen, privat auch noch in den Bergen unterwegs?
3: Ja, also Gott sei Dank kann ich das noch machen und bin in der Freizeit eigentlich sehr viel in den Bergen. Ich praktiziere nicht mehr das Fels- und Eisklettern, aber die Wanderung in größere Höhen, beispielsweise zu einem Trekking in Nepal oder in Afrika oder Südamerika, finde ich immer noch die Zeit und mache das so liebend gerne.
1: Wie empfinden Sie als Südtiroler diese rasante Zunahme des Bergtourismus in den Dolomiten zum Beispiel? Da gibt es jetzt wirklich furchtbare Fotos von diesen Schlangen, die sich dahin drängen. Wie erlebt man das als Einheimischer?
3: Ja, sehr schlimm. Also ich kann mich noch erinnern, in der Zeit der 70er, 80er Jahre des letzten Jahrhunderts waren die Dolomiten praktisch noch einsame Berge und man hat immer Touren machen können, wo man sowohl auf einer Feldtour oder auch auf einer Wanderung einen ganzen Tag allein war. Das ist heute nicht mehr möglich. Also heute befindet man sich wirklich im Massentourismus. Das ist einerseits sehr schade. Auf der anderen Seite, man gönnt es natürlich den vielen Leuten aus der ganzen Welt, dass sie auch die Dolomiten als wunderbare Bergkulisse bewundern können. Aber es ist für die Einheimischen schon eine sehr, sehr große Belastung.
1: Und es gibt ja eben offenbar tatsächlich diese vielen Leute, die wegen der tollen Fotos auf Instagram kommen. Und wenn dann sein Foto zigtausende Likes hat, kann man sich vorstellen, dass das Auswirkungen hat.
3: Genau. Also die Likes und diese Hotspots, die halten sich noch in Grenzen. Da bewegen sich zwar Tausende hin. Wenn man aber von diesen Hotspots weggeht, dann geht es noch. Aber es ist in erster Linie der Verkehr über die Pässe. Es sind eben gewisse Berge, die man praktisch nicht mehr besuchen kann, wie die 13. Die sind also in diesen 2-3 Wochen, Mittsommerwochen, völlig überlaufen. 20.000, 15.000 Menschen pro Tag bis 20.000. Also das ist schon eine Zahl, die nicht mehr verträglich ist mit der Natur.
1: Und es werden ja jetzt schon teilweise Maßnahmen getroffen, Seilbahnen werden immer teurer, es wird über Zutrittsbeschränkungen nachgedacht, aber es ist ja möglich, dass es sogar durch den Klimawandel jetzt noch mehr wird, denn viele Menschen aus den heißen Städten wollen hinaus in die kühle Bergluft fliehen. Was meinen Sie, ist das jetzt ein Trend, der weitergeht in die Richtung?
3: Der geht sicher in die Richtung. Also wir haben ja, ich lebe in Bruneck, das ist zwischen dem Hauptalpenkamm und den Dolomiten. Und wir hatten dieses Jahr im Sommer ein erträgliches Klima, also nicht solche starke Hitzewellen wie in der Poebene oder auch in Österreich, aber trotzdem wahnsinnig viel Touristen. Und dieser Trend wird sicher zunehmen. Der hat Auswirkungen nicht nur auf das Bergwandern und Bergsteigen, sondern auch auf die Preise, auf die Wohnungspreise, auf die Immobilienpreise. Also insgesamt hat es eine extrem starke Auswirkung auf alle möglichen zivilisatorischen Parameter. Und das werden wir in der Zukunft noch viel mehr spüren.
1: Auch auf die Verunfallten. Ich habe mir da jetzt Zahlen angeschaut, betreffend eben nicht die Anzahl der Touristen, sondern der Verunfallten. Wir befinden uns mitten in der heurigen Wandersaison, aber das Kuratorium für alpine Sicherheit in Österreich hat ermittelt, dass heuer von 1. Mai bis 31. Juli schon 1236 Alpinunfälle passiert sind. Das ist im Vergleich zum 10-Jahres-Schnitt ein Anstieg von 200 Unfällen in diesen 3 Monaten. Aber die Zahl der tödlichen Unfälle ist zurückgegangen, auch ein Trend seit einigen Jahren zumindest. Mehr Einsätze also, aber weniger Tote. Das betrifft jetzt Österreich. Fragen wir vielleicht Herrn Egger, wie erleben Sie die Situation aus der Sicht der Bergrettung? Zu welchen Unfällen werden Sie gerufen? Mit welchen Krankheitsbildern, Problemen sind Bergretterinnen und Bergretter aktuell konfrontiert?
2: Ja, das widerspiegelt ganz gut unser Einsatzgeschehen. Die Einsätze sind in den letzten 10 Jahren deutlich nach oben gegangen, wiewohl die prozentuell die Alarmierungen zu sehr schwerwiegenden Verletzungen, tödlichen Verletzungen zurückgegangen sind. Der Grund dafür liegt wahrscheinlich in der hohen und steigenden Anzahl an Menschen, die sich im alpinen Gelände bewegen, und mit der damit verbundenen Zunahme der Verletzungen, was proportional oder überproportional zugenommen hat, sind all jene Einsätze, wo wir gerufen werden zu Menschen, die aus körperlich-konditionellen Gründen, aber auch aus alpinistischen Gründen nicht mehr weiterkommen. Das sind die sogenannten blockierten Alpinisten. Diese Entität der Einsätze hat in den letzten Jahren deutlich zugenommen. Da ist wahrscheinlich ein Stück weit jener Umstand schuld, dass die Tourenvorbereitung oftmals schlecht ist. Die Menschen sehen das Ziel, vergessen aber, sich den Weg dorthin anzusehen. Und wenn man schaut, mit welchen Verletzungen wir konfrontiert sind, dann ist die Majorität der Verletzungen in dem Bereich leicht bis mittelschwere Verletzungen einzustufen. Das sind Verletzungen der unteren Extremitäten, Sprunggelenksverletzungen, Kniegelenksverletzungen, auch Verletzungen der oberen Extremität. Das Schultergelenk ist häufig betroffen, das Schlüsselbein ist häufig betroffen. Aber immer wieder werden wir auch zu schweren Alpinunfällen gerufen, Lawinenunfälle, Spaltenstürze, Steinschlag oder Sturz aus großer Höhe oder weites Abstürzen, wo wir auf Patienten treffen, die auch sehr schwer verletzt sind und wo dann der Bergrettungsdienst mit Sanitätern, Notfallsanitätern, Notärzten begleitet von der Flugrettung in den Einsatz geht, um diesen Patienten zu helfen.
1: Woran man nicht so denkt, ist aber, dass eine hohe Anzahl einfach auch Kreislaufbeschwerden, Herzinfarkte auch sind, ne?
2: Das sehen wir in den letzten Jahren zunehmend, dass der konservative Notfallpatient, der nicht zwingend eine Verletzung, sondern eine Erkrankung hat des Herz-Kreislauf-Systems, das ist einerseits wahrscheinlich auf auch steigende Temperaturen, auf weniger gut vorbereitete Touren, die dann die Menschen überfordern, zurückzuführen. Zum anderen, und auch das sehen wir, das Publikum im alpinen Gelände wird durchaus betagter und die tragen natürlich ihre allgemeinen Erkrankungen, die sie ansonsten im urbanen Umfeld auch haben, in das alpine Gelände. Und so trifft man auf einen Patienten mit einem Herzinfarkt oder mit Schlaganfallsymptomen. Also das ist in den letzten Jahren durchaus zur Regel geworden.
1: Breite Palette, auf die Sie da treffen müssen, für alles gerüstet sein. 16.26 Uhr, Sie hören am Puls das Ö1 Gesundheitsmagazin zum Thema In die Berg bin ich gern zwischen Gipfelglück und Bergnot. Bevor wir zu den Unfallursachen kommen, sind es die typischen Sandalentouristen oder Leichtsinn, wir haben jetzt eh schon einiges gehört, möchte ich unsere Zuhörerinnen und Zuhörer einladen, mitzureden. Haben Sie schon mal die Bergrettung rufen müssen? Wie kann man die Berge vor Übertourismus schützen? Was macht Ihnen besondere Freude beim Wandern? Vielleicht auch einfach. Wir freuen uns, wenn Sie mitreden möchten, telefonisch unter 0800 22 69 79 oder per E-Mail an ampuls@orf.at. Also was sind denn die Hauptursachen, Herr Brugger, vielleicht, dass Unfälle passieren? Fragen wir nach Südtirol. Die falsche Ausrüstung ist es offenbar gar nicht so. Eher hat es mit falschen Einschätzungen zu tun?
3: Ja, ich denke schon. Also ganz grob gesagt, Fehleinschätzungen sind eigentlich die Hauptursache aller Bergunfälle. Wie auch in der allgemeinen Unfallkunde die Fehleinschätzung die Ursache der meisten Unfälle ist. Das ist einerseits eine Überschätzung von sich selbst, aber auch eine Unterschätzung der objektiven Gefahren. Und da gibt es so viele Dinge, die man im Gebirge beachten muss, um wieder sicher zurück ins Tal zu kommen, dass ein erfahrener Bergführer natürlich viel besser das Risiko abschätzen kann, als ein Besucher der Berge, der aus dem Flachland kommt, am nächsten Tag bereits auf einen hohen Gipfel steigen will und dabei übersieht, dass er ja sich in ein exponiertes Gelände begibt, in eine große Höhe, dass er den Tag beachten muss, das Tageslicht vorausberechnen oder beachten. Und so gibt es sehr, sehr viele Dinge, die also beim Bergsteigen beachtet werden müssen und die Leute also hier einer Fehleinschätzung unterliegen. Die Selbstüberschätzung gehört dann noch dazu. Also wie schon bereits Kollege Ecker gesagt hat, viele haben den Gipfel im Blickpunkt und nicht den Weg und die Risiken hinauf und vor allem den Rückweg. Also man muss die ganze Tour, also das ganze Unternehmen abschätzen können, bevor man sich in die Berge begibt.
1: Ich habe gerade ein E-Mail schon bekommen von einem Bergretter, nein, vom Alpenverein, Landesverband Oberösterreich, das ist der Herr Pflügel, der schreibt, dass er sich immer sehr gut natürlich vorbereitet auf jede Bergtour, mal die Voraussetzungen mental und körperlich, auch eine Teilnehmeranalyse macht, wenn er mit anderen Gästen spaziert und wandert. Ein Plan B oder C ist zur Pflicht. Und der Tipp wäre eben eine solide Vorbereitung, auch lokales Wissen nützen von Hüttenwirten, lokal Ansässigen, der Bergrettung. Ja, heute hat man ja das Gefühl, dass wirklich so viele Informationen eigentlich vorhanden sind, auch auf Instagram und Facebook. Es hat jeder seinen Account, also auch Bergretter, da gäbe es ja viele Leute mit Expertise. Da informiert man sich offenbar nicht, Herr Egger, oder zu wenig?
2: Ja, eine Tour braucht eine gute Vorbereitung und eine gute Vorbereitung ist grundsätzlich umfangreich. Ich muss den Weg planen und muss mich mit der Frage auseinandersetzen, ob ich die Grundlagen für diesen Weg mitbringe, physisch, aber auch technisch. Ich muss mir die Frage stellen, wie der Hermann Brucker schon gesagt hat, wann muss ich starten, damit es nicht dunkel wird oder damit mich nicht das sommerliche Gewitter erreicht. Gibt es irgendwo Schutzhütten am Weg? Gibt es eine Biwakmöglichkeit? Was brauche ich für eine Ausrüstung mit? Was brauche ich für Verpflegung mit? Getränke? Brauche ich Kartenmaterial oder sonstiges Material zur Orientierung? Informiere ich wen über mein Vorhaben? Wann will ich wieder zurück sein? Es ist grundsätzlich so, dass die Telekommunikation im alpinen Bereich ja ganz gut funktioniert, aber trotzdem nicht flächendeckend. Und das mag alles recht umfassend klingen. Wenn man das zum ersten Mal macht, dann ist das auch der Fall. Aber wenn man regelmäßig alpinistische Unternehmungen macht, dann werden diese Vorbereitungen einfacher, weil man eine Routine damit generiert. Und es wird irgendwie zum Ritual, sich zuvor auf eine Tour vorzubereiten.
1: Herr Egger, Sie sind Chefarzt des österreichischen Bergrettungsdienstes. Wann soll man denn den Notruf 140 wählen und wann nicht? Welche Einsätze sind wirkliche Notfälle und wann steht man im Verdacht, sich jetzt eben nur ein bequemes Taxi ins Tal zu rufen?
2: Also das bequeme Taxi, so gibt es wahrscheinlich nicht. Der alpine Notruf ist immer dann zu wählen, wann ich mich in einer alpinen Notlage befinde. Das kann eine Blockierung sein, wie wir vorher gehört haben. Das kann eine Verletzung sein oder eine Erkrankung sein. Kann mir aber auch durchaus überlegen, bevor ich in diese alpine Notlage komme, ob ich nicht den Bergrettungsdienst rufe und die Experten zu Rate ziehe, mir vielleicht den einen oder anderen Tipp zu geben. In der Medizin heißt es ja immer, vorbeugen ist besser als heilen. Und ich glaube, unsere Bergretter geben lieber einen kurzen telefonischen Tipp und Hinweis zur richtigen Wegfindung oder zu den richtigen weiteren Maßnahmen, die zu setzen sind, als dass man dann 2-3 Stunden später eine Heerschar an Bergrettern auf den Berg schickt, weil der Wanderer schlussendlich blockiert ist oder weil ein Unfall geschehen ist und man dann den Verletzten vom Berg helfen muss.
1: Aber kann man das wirklich machen, auch unter der Nummer 140? Oder soll man dann versuchen, die Landesstellen, Telefonnummern rauszufinden von der Bergrettung?
2: Also mit 140 kommt man immer in die jeweiligen Rettungsleitstellen der Bundesländer, genauso wie 144. Und hier wird man dann weiter verbunden zu den lokalen Ortsstellen der Bergrettungsdienste. Es gibt über 290 Ortsstellen der Bergrettung in Österreich und da wird man zu den lokalen Experten weitergeleitet und kann dann mit dem Einsatzleiter dieser Ortsstelle dann telefonisch in Kontakt treten.
1: Apropos telefonisch, wir haben jetzt gerade auch den Herrn Wildfurt in der Leitung. Er ist Dolomitenwanderer und hat offenbar einen Tipp, wie man besser durch die Berge kommt. Hallo Herr Wildfurt.
4: Ja, guten Tag.
1: Hallo.
4: Es freut mich sehr, dass dieses Thema mal aufgegriffen wird. Ich bin leidenschaftlicher Südtirol-Wanderer, bin kein Alpinist, sondern halte mich nur gerne in den Bergen auf und habe dort eben festgestellt, dass in gewissen Gebieten, die im Instagram so Hotspots sind, zum Beispiel der Sorapissee, das ist halt ein Bergsee auf 2200 Meter Höhe, das ist ein Instagram-Hotspot, da gehen Personen rauf, mit, ja, gerade so viel, dass sie nicht mit Flipflops raufmarschieren. Wenn bei diesen Wegen schon beim Einstieg oder Eintritt in die Wege kontrolliert werden würde, dann würden sehr viele, meiner Meinung nach, sehr viele Einsätze der hervorragenden, dankenswerterweise Alpinbergrettung verhindert werden können. Mhm. Das nächste, was mir auch auffällt, eben in dieser Region, ich bin da immer in Innichen in Südtirol, und das sind also Herrschaften von Touristen, die gehen teilweise um 11 Uhr, starten sie die Wanderung Richtung 13er.
1: Ja, sollte man vielleicht ein bisschen früher losgehen.
4: Genau, aber das ist die Fehlinformation von den Touristen. Wie auch immer, es sei jedem gegönnt, diese wunderbare Gegend zu besuchen. Aber es sollte sich jeder an die Regeln halten. Es ist einfach zu gefährlich.
1: Herr Bruger,
4: und wenn das besser kontrolliert werden würde, glaube ich, dass sich da einiges vermeiden lassen
1: Herr
4: würde.
1: Bruger, wäre das realistisch, dass man das irgendwie kontrolliert, die Leute, wie sie ausgerüstet sind?
3: Der Sorapissee, der jetzt genannt wurde, ist ein gutes Beispiel, weil nämlich der Zugang zum Sorapissee ist ja nicht jetzt eine Promenade, das ist ein hochalpiner Weg. Und dort mit Flip-Flops hinaufzugehen, ist fahrlässig meines Erachtens. Die Frage, ob man diese Leute daran hindern kann, hinaufzugehen, das birgt relativ großes Konfliktpotenzial. Weil das müsste man ja mit einer irgendeiner exekutiven Macht machen können. Und man kann ihnen nicht jetzt verbieten, dort hinaufzugehen. Man kann es ihnen abraten. Und das wäre sicher eine der Möglichkeiten. Aber verbieten wird man es wahrscheinlich nicht können. Aber so gefährliche Steige, manche, die zu Hotspots führen, sind sehr wenige. Die meisten Hotspots sind leicht erreichbar, auch mit leichten Schuhen. Und dort pilgern die Leute hin, wie zu den drei Zinnen. Also das ist wirklich eine Promenade. Und dort kann man auch parallel gehen in beiden Richtungen. Das sind die richtigen Hotspots. Steile Bergwege, exponierte, führen weniger häufig zu den Hotspots.
1: Danke für Ihren Anruf.
3: Man muss wahrscheinlich etwas dagegen tun, weil es passiert auf diesen Wegen auch sehr viel. Mhm. Aber ich möchte noch dazu etwas sagen. Die schweren Unfälle, zumindest in unserer Region, in den Zentralalpen, passieren in erster Linie über 3000 Meter. Dort sind die vielen tödlichen, abgesehen von den Herzinfarkten, aber die tödlichen Abstürze, die Gletscher, Spalten, Unfälle, die passieren in sehr großer Höhe. Dort ist die Situation schon eine andere als unter 3000 Meter, also zwischen 2000 und 2500. Dort sind die Wanderunfälle sehr häufig. Die sind aber nicht so schwer mit schweren Verletzungen belastet. Mhm. Allerdings die relativ vielen internistischen Einsätze.
1: Ja, kommen wir also noch einmal zu der Situation, die der Herr Wilfurt beschrieben hat. Gehen wir jetzt davon aus, da ist wirklich jemand mit sehr schlechter Ausrüstung oder wirklich mit dem offenkundig falschen Schuhwerk unterwegs. Vielleicht war er sogar auf einer Hütte und da hat man ihm gesagt, gehen Sie auf keinen Fall weiter, das ist zu gefährlich. Der geht trotzdem und braucht dann tatsächlich die Bergrettung. Herr Egger, wie ist das jetzt mit dem Kostenaufwand? Wer übernimmt das überhaupt? Wann übernimmt vielleicht eine Krankenkasse oder wann muss man selbst zahlen?
2: Also wenn der österreichische Bergrettungsdienst in den Einsatz geht, dann sind diese Einsätze immer primär selbst zu bezahlen. Man bekommt vom österreichischen Bergrettungsdienst eine Rechnung gestellt. Und wenn ich eine Bergekostenversicherung habe, wenn ich eine Unfallversicherung habe, dann kann mir diese Kosten refundieren. Die gesetzlichen Sozialversicherungsträger übernehmen in Österreich für Einsätze im alpinen Gelände keine Kosten, mit Ausnahme jener, die anfallen, wenn das ein konservatives Notfallbild ist, das sich auch im urbanen Umfeld haben kann.
1: Also wenn ich einen Herzinfarkt
2: am Berg habe und es kommt der Hubschrauber, dann werden von der Gebietskrankenkasse oder von den Sozialversicherungsträgern Kosten übernommen. Aber bei den sogenannten Sportfreizeitunfällen, so heißt diese Kategorie, werden die Kosten nur durch Zusatzversicherungen gedeckt.
1: Mhm. Wenn man jetzt davon ausgeht, vielleicht eine Summe einmal, dass man sich irgendwas vorstellen kann, ein Hubschraubereinsatz am Traunstein, was kann sowas kosten?
2: Ja, da ist man gut und gerne in einem Bereich von zwischen 5.000 und 10.000 Euro, eher gegen 10.000 Euro. Mhm.
1: Wir sprechen jetzt schon über Hubschraubereinsätze, Massentourismus, Notfallmedizin. Wie weit hat sich der Bergsport eigentlich vom Ursprung entfernt? Herr Brugger, ich bin selber auch teilweise in Tirol aufgewachsen. Da hat es immer geheißen, wenn es dir nicht gut geht oder wenn du ein Problem hast, geh auf den Berg, dann schaut die Welt gleich anders aus. Gibt es diese Denkweise noch?
3: Ja, ich glaube schon. Also zumindest unter den Einheimischen gibt es diese Meinung noch und die ist sehr stark vertreten und ich selber vertrete sie auch. Also wir sprechen über Unfälle, aber man sollte auch nicht vergessen, dass der Bergsport ja wahnsinnig viel Gutes bringt den Leuten, die das regelmäßig machen. Also ich rede jetzt nicht von den Hotspots,

0: Touristen, aber von denen, die also Bergsport regelmäßig betreiben, am Wochenende oder auch nur während eines längeren Urlaubs, die haben sehr viel gewonnen für ihre Gesundheit, für ihre Psyche. Und das sollte man auch nicht vergessen. Also der Bergsport hat sehr viel Gutes und Positives für sich. Auch zum Beispiel das Trekking oder die Bergreisen in fernere Länder, die ja in den letzten 10 Jahren deutlich oder 15 Jahren deutlich zugenommen haben, auch diese bereichern das Leben eines Menschen sehr. Also ich würde sagen, das sind die positiven Seiten. Und das ist immer noch eines der Ziele oder der Motive, warum die Leute in den Berg gehen.
1: Man hat ja, glaube ich, auch schon wissenschaftlich sehr gut erforscht, dass der Aufenthalt im Wald, in den Bergen und auch die Geräusche des Waldes, der Natur, Vögel zwitschern, tatsächlich messbar gesund sind und auch den Blutdruck zum Beispiel senken können.
0: Ja, da gibt es mehrere Studien darüber. Also genau beim Blutdruck, dass der Blutdruck am Anfang ansteigt, das muss man in Kauf nehmen, aber anschließend bei längeren Aufenthalten in mittlerer Höhe, also wir sprechen hier von einer Höhe zwischen 1500 und 2500, da hat für Kreislaufpatienten der Aufenthalt in der Höhe wahrscheinlich einen positiven organischen Effekt. Wir wissen nicht genau, ob es in dieser Höhenspanne zwischen 1500 und 2500 wirklich reelle somatische Veränderungen gibt, die zu einer Verbesserung der Prognose bei Herz-Kreislauf-Erkrankungen führen. Aber das Ganze rundherum, wie Sie sagen, also die Ruhe, der Anblick der Natur, die Entfernung vom Stress, von der Arbeit, all das hat einen ausgezeichneten Effekt auf die Herz-Kreislauf-Krankheiten.
1: Wir haben jetzt auch gerade ein E-Mail bekommen via Social Media. Wann spielt die Höhe eine Rolle, wenn die Luft dünn wird? Ist das in Österreich relevant? Kann man faktisch in Österreich auch Höhentraining machen? Oder muss man da höher rauf, Herr Brugger?
0: Ja, da muss man schon höher rauf. Also in den Westalpen geht es hinauf bis 5000 Meter. Da müsste man schon sich akklimatisieren, zumindest ein bis zwei Tage. Aber wenn man also in ferne Länder reist und ein Höhentrekking macht, beispielsweise in Südamerika oder in Nepal oder in Äthiopien, da sollte man schon daran denken, dass man eine Akklimatisationsphase braucht. Also der Gedanke, dass man jetzt in 3 Tagen am Everest Base Camp ankommt und dann einen 8000er besteigt, der Gedanke ist zwar heute machbar, aber das ist eigentlich nicht das wahre Bergsteigen. Das wahre Bergsteigen ist wirklich sich auseinandersetzen mit dem Risiko, auch mit dem Risiko der Höhe, dem Körper die Zeit lassen, dass er sich akklimatisiert. Eine Wanderung durch das Khumbu-Tal ist ja wunderbar verbunden mit einem Kennenlernen der Bevölkerung, des Landes, mit den ganzen Eigenschaften der Landwirtschaft und so weiter. Also es ist ein Erlebnis. Es ist nicht nur eine Gipfelbesteigung, sondern das wird dann zum Erlebnis.
1: Das
0: und
1: Ganze.
0: Das ist eigentlich der Sinn und Zweck des Bergsteigens.
1: Sie haben noch ein E-Mail bekommen zum Thema Kontrollen. Da schreibt ein Hörer, er war vor 4 Wochen am Fuji in Japan. Dort wird jeder, der Richtung Gipfel aufbricht, befragt, unterwiesen und kontrolliert, ob er die erforderliche Ausrüstung dabei hat und nutzen kann. Er meint, dass das sehr wohl möglich wäre. Ja, vielleicht eine Anregung an die Gesetzgeber, vielleicht sich da mal Gedanken zu machen. Jetzt hätte ich dann noch einen Hörer, den Herrn Gatterer. Er war im Sommer als Almbub früher in den Bergen und meint, dass früher offenbar weniger passiert ist. Hallo, Herr Gatterer.
2: Ja, hallo, grüß Ihnen.
1: Grüß Sie.
2: Hören Sie mich?
1: Ja, sehr gut. Sie sind schon auf Sendung.
2: Ja, das freut mich, dass ich einmal durchgekommen bin. Was sonst kommt. Nein, ich wollte sagen, und zwar, wir waren früher so Hütterbuben und da war ich so 8 Jahre. Das ist mittlerweile schon 50 Jahre her. Mittlerweile bin ja auch ich schon fast 70. Und nie ist was passiert. Wir waren bei jedem Wetter und bei jedem Sturm und hatten sicher nicht so gutes Schuhwerk. Und wie gesagt, heute gehen die Leute rauf und schon passiert was, gell?
1: Aber vielleicht ist es, weil bei Ihnen die Familie, oder? Die Eltern waren auch schon in den Bergen. Und die Brüder und die Onkel und Tanten. Und heute ist es einfach nicht mehr so üblich.
2: Meine weitschichtigere Tante hatte eine Almhütte. Und früher war das so, wie bei den Schwabenkindern. Alle die Kinder hatten oder oben, die etwas tun konnten, oder die mussten irgendwo, die gingen dann auf die Alm.
1: Genau. Ja, alles gut. Ja. Wie oft sind Sie heute noch auf...
2: Man könnte sagen, ein Fresser zu Hause weniger war.
1: Mhm.
2: Gell?
1: Ja.
2: Und unser Schicksal war natürlich auch die schlechten Witterungsverhältnisse, weil wir mussten als Hirte jederzeit hinaus. Zusätzlich musste ich noch einmal, zweimal die Woche, 3 Stunden den Berg hinunter einkaufen gehen.
1: Ja, das kann man sich heute gar nicht mehr so vorstellen. Herr Gatterer, danke für den Anruf. Ich muss Sie leider jetzt ein bisschen unterbrechen, weil wir haben noch ein bisschen was vor. Ja, bleiben Sie uns gewogen und bleiben Sie noch dran. Wiederschauen. Wir haben jetzt nämlich noch ein Ping-Pong vor, so ein Experten-Ping-Pong zum Thema Alpingesundheit und Sicherheit am Berg. Mythos oder Wahrheit heißt das. Nennen wir das Ganze. Wir beginnen mit Herrn Bruger. Bitte.
3: Mythos oder Wahrheit? Auf den Berg geht man nicht allein.
1: Herr Bruger.
0: Ja, das stimmt schon. Mit Einschränkung, würde ich sagen.
1: Wann kann man alleine gehen oder wohin?
0: Wenn man die Wanderung gut kennt und wenn man sich sicher fühlt, wenn man also auch ausgerüstet und in der nötigen Kondition sich befindet, dann glaube ich, ist da nichts dagegen zu sagen. Wann es aber absolut verboten ist, ist es beim Winterbergsteigen, also beim Skitourenlaufen. Da sollte man absolut nicht alleine gehen, weil man dann ja niemanden hat, der einen ausgräbt oder sucht und findet und ausgräbt im Falle eines Lawinenunfalls. Und diese Leute nehmen in den letzten 10 Jahren deutlich zu. Also die Sologänger im Winter, das ist in der Schweiz zum Beispiel, hat sich diese Zahl deutlich vermehrt.
1: Okay, next one.
3: Mythos oder Wahrheit? Wanderstöcke sind nur was für alte Leute.
1: Herr Egger.
4: Gehöre ich auch schon zu den alten Leuten, würde ich als Mythos einstufen. Einerseits ist man besser in der Balance, wenn man sich mit Wanderstöcken bewegt. Zum anderen hat man nicht nur die unteren Extremitäten in der Bewegung, sondern auch den Oberkörper, den man einsetzen kann. Und wenn man den gesamten Körper betrachtet, ist es sicher sehr positiv hervorzuheben, wenn man sich am Berg mit Wanderstöcken bewegt.
1: Herr Brugger ist wieder an der Reihe.
3: Mythos oder Wahrheit? In einen gut gepackten Rucksack gehören neben Regenschutz und Ersatzkleidung auch Taschenmesser, Feuerzeug und Traubenzucker.
1: Ich muss dazu sagen, meine Mama ist in der Steiermark zu Hause, auch gerne am Berg, und die hat viele Rucksäcke in verschiedenen Größen im Keller gelagert, und in jedem ist Taschenmesser drin, eine Schnur, alle Notfallutensilien. Also man kann einfach sich einen Rucksack nehmen und kann eigentlich losstarten, aber man kann ja nicht den ganzen Hausrat mitnehmen, Herr Brugger.
0: Nein, das ist richtig. Also Zucker, glaube ich, ist überflüssig. Man soll sich schon ein Kohlenhydrat mitnehmen, um im Fall einer Erschöpfung dann etwas dabei zu haben. Taschenmesser, ja, kann in allen Fällen einmal etwas reparieren. Und das ist für alle Fälle immer nützlich. Und was war das dritte?
1: Feuerzeug. Hat schon jemand mit einem Feuerzeug ein Leben gerettet?
0: Na, also da kann er höchstens den Wald anzünden. Das würde ich zu Hause lassen.
1: Okay. Sonst was Wichtiges, was jetzt nicht auf dieser Liste war? Ich meine, ist eh klar, warme Kleidung, wenn man in die hohen Höhen kommt und so weiter.
0: Eine Alufolie gehört eigentlich, also eine Rettungsfolie, eine leichte gehört in jeden Rucksack. Und natürlich auch eine Windjacke, die bei einem Schlechtwetter einen vor Regen und Nässe und Kälte schützt.
1: Gut, nächstes.
0: Die lasse ich immer im Rucksack drinnen.
1: Ja,

0: Mythos oder Wahrheit? Mit einem gut aufgeladenen Handy kann dir nichts passieren.
1: Herr Egger.
2: Das gut aufgeladene Handy ist bei mir immer im Rucksack. Dass einem nichts passieren kann, ist wahrscheinlich ein Mythos. Wir haben in Österreich oder eigentlich in den Zentralalpen, was den Mobilfunk betrifft, eine recht gute Abdeckung, aber sicher keine Flächenabdeckung, sodass ich mich schlussendlich nicht darauf verlassen würde. Wenn ich lange Touren plane, dann gebe ich trotzdem jemanden über meine Tour Bescheid, und wenn ich nicht zum entsprechenden Zeitpunkt zurück bin, dann kann der die Rettungskräfte informieren, weil nicht gegeben ist, dass man über den gesamten Verlauf der Tour einen Mobilfunkempfang hat.
1: Am Handy steht ja dann oft nur Notruf möglich, wenn man keinen Empfang hat. Also ist dann ein Bergnotruf möglich, wenn das?
2: In diesen Fällen ist ein Bergnotruf möglich. Handys schalten hier auf andere Betreiber um und nutzen den Restempfang, den man bei einem anderen Betreiber hat, um hier einen Notruf absetzen zu können. Schlussendlich gibt es aber auch Gegenden, wo es gar keinen Mobilfunkempfang gibt, und dann funktioniert auch kein Notruf.
1: Next one.
0: Mythos oder Wahrheit? Bei Gewitter soll man sich flach auf den Boden legen.
1: Herr Brugger.
3: Ja, Mythos. Ein Gewitter allein ist noch zu wenig, um sich auf den Boden zu legen. Also wenn wirklich Blitzgefahr besteht, und dann sollte man also einen Punkt suchen, wo man geschützt ist. Also am besten wäre ein Gebäude, in das man hineingehen kann. Oder man verlässt ein offenes Gelände und begibt sich im nötigen Abstand zu Bäumen und dem Wald, ohne sich den Stämmen zu sehr zu nähern. Wenn man auf einem Grat ist, sollte man ihn so schnell wie möglich verlassen und eine Höhle oder in einen Felsüberhang sich begeben. Also es gibt andere Mittel. Hinlegen ist wirklich nur die letzte Möglichkeit, wenn man sich in einem ganz offenen Gebiet befindet und es herrscht ein ganz starkes, blitzreiches Gewitter.
1: Aber der Wald ist dem freien Gelände vorzuziehen, das habe ich jetzt nicht ganz verstanden. Also besser in Baumnähe.
3: Wenn man sich auf einer Lichtung befindet, wo man total frei ist, dann sollte man sich schon Richtung Wald begeben, und man muss allerdings zu den Baumstämmen, weil es kann ja auch in einen Baum der Blitz einschlagen, eine Entfernung halten, 5 Meter mindestens. Aber man sollte sich also in ein Gebiet begeben, wo höhere Spitzen sind, als man selber ist.
1: Mhm. Gut, dann kommen wir noch eine letzte Frage.
0: Mythos oder Wahrheit? Ein Schnaps wärmt bei Kälte von innen auf.
1: Herr Egger.
2: Ja, ein Schnaps wärmt definitiv kurzfristig von innen auf, aber Alkohol ist grundsätzlich am Berg zu vermeiden. Einerseits wirkt der Alkohol oftmals so weit beeinträchtigend, dass die Trittsicherheit nicht mehr gegeben ist, und zum anderen kommt es durch Alkohol zu einer Weitstellung der Gefäße, und wenn es zu einem Unfall kommt, dann führt das dazu, dass man noch schneller auskühlt. Also er vermittelt zwar kurzfristig das Gefühl der Wärme, aber insgesamt verliert man durch die Weitstellung der Gefäße dann schneller an Wärme und kühlt schneller aus, als wenn ich mir das erspart habe.
1: Ja, die Sendung endet immer schneller als erwartet. Furchtbar. Wir kommen schon bald zum Sendungsende. Ich hoffe, Sie haben alle ein bisschen was mitnehmen können, auch von diesen Fragen jetzt zum Schluss. Ich bitte meine beiden Gäste jetzt noch um ein kurzes Statement. Was würden Sie sich denn wünschen? Wie soll der Mensch mit dem Berg umgehen? Wie kann man die Berge genießen, ohne sich, anderen oder der Natur zu schaden? Alexander Egger.
2: Ich würde mal bisschen mehr Demut vor den alpinen Gefahren wünschen. Jede Sportart, die ich beginne, beginnt man heutzutage mit einem Kurs. Und das Bergsteigen, das wird eigentlich oftmals so leichtfertig hingenommen, als dass man einfach sich den Rucksack umhängt und

0: muss mit sich selbst beschäftigen. Man muss also ausgerüstet und die nötige Kondition mitbringen. Wenn all das stimmt und wenn man das Bergsteigen regelmäßig machen kann, dann sehe ich nur Gutes darin.
1: Vielen Dank.
0: Für die Psyche und für den Körper.
1: Danke fürs Mitwirken. Wir sind schon bei unserer Schlussrubrik. Eine Frage noch heute zum Thema: Macht es Sinn, bei der Suche nach dem richtigen Wohnort auf das Klima zu achten? Die Antwort gibt der Meteorologe und ehemalige ORF-Wetterredakteur Rainer Schultheiß.
2: Österreich hat verschiedene Klimazonen, soweit bekannt, und möglicherweise noch dunkel aus dem Geografieunterricht in Erinnerung. Pannonisches Klima im Osten, gemäßigtes Übergangsklima an der Alpen-Nordseite und das alpine Klima in den Bergen. Aber abseits dieser Einordnung macht es innerhalb einer Klimazone sehr viel Sinn, sich näher auch medizinmeteorologisch seine Umgebung anzusehen. Zum Beispiel, wenn Sie gerade planen, wohin zu ziehen. Nehmen wir Wien als Beispiel. Dadurch, dass in Wien gleich mehrere Klimazonen aufeinandertreffen, kann der Kontrast zum Teil nicht größer sein. In Wien-Hütteldorf etwa regnet es im klimatologischen Mittel um 50% mehr als in Wien-Unterlaa. Gleichzeitig können die Temperaturunterschiede innerhalb der Stadt bis zu 8 Grad und mehr betragen. Die Empfehlung des Medizinmeteorologen: achten Sie, dass Sie in der Nähe von Grünanlagen wohnen, eines Parks, auch ein paar Baumreihen oder vielleicht sogar eines bewaldeten Gebietes. Allein der Unterschied durch das Zurückhalten an Feuchtigkeit im Zuge der Evapotranspiration von Bäumen ist nicht zu unterschätzen. Jeder, der einmal mit dem Fahrrad oder Motorroller von Westen kommend in die Innenbezirke der Stadt gefahren ist, am Schloss Schönbrunn vorbei, weiß, was ich meine. Neben der Temperatur spielt dann auch die bessere Luft eine wichtige Rolle. Der Wald trägt hier zu einem gesunderen, schadstoffärmeren Leben bei, in dem Staubpartikel und auch Feinstaub gefiltert werden. Und dann kann es von großer Bedeutung in der Stadt sein, zu wissen, wie lange die Sonne noch wo zu sehen ist. Waren früher dafür noch aufwendige und kostspielige Besonnungs- und Verschattungsgutachten notwendig, erleichtert die moderne Technik vieles. Mein Favorit, die App Sunseeker. Mit Hilfe von augmentierter Realität kann man sich zu jeder Jahreszeit ansehen, wo die Sonne gerade steht. Die sollte eigentlich bei einer Wohnungsbegehung immer dabei sein. Und zum Schluss möchte ich eine vielfach gestellte Frage an mich beantworten, wo denn die meiste Sonne in Österreich zu erwarten ist. Wenn es in der kalten Jahreszeit nicht zu unwirtlich wäre, würde ich meine Zelte so oft wie möglich auf der Villacher Alpe aufschlagen. Die Station in Österreich mit den meisten Sonnenstunden im Jahr. Und generell sind die Karnischen Alpen, Gailtaler Alpen und Lien zur Dolomiten gerade im Winterhalbjahr sonnenbegünstigt.
1: Damit endet Am Puls mit Sonja Watzka. Jetzt ist wieder Raphael Sass an der Reihe.
3: Ja, zum Abschluss dieser Bergsendung noch eine kleine Geschichte von mir, wahre Begebenheit. Es treffen sich zwei Yetis, sagt der eine. Du, ich habe gestern den Reinhold Messner gesehen, sagt der andere. Was, den gibt's wirklich? Na gut, es ist kurz vor 17 Uhr. Was steht in Ihrem Witzesender Ö1 heute sonst noch auf dem Programm? Zum Beispiel die Spielräume um 17.30 Uhr. Da begrüßt uns der Musikredakteur mit dem schönsten Namen, Xavier Plus. Er hat feinsten Jazz mitgebracht, unter anderem Duoaufnahmen von Emile Chevillard und Peggy Buart.
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8: 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Im Studio begrüßt sie Barbara Schieder. Die Bilder von der Sturzflut in Nepal sind nur schwer zu ertragen. Die Zahl der bestätigten Todesopfer ist mittlerweile auf mehr als 350 gestiegen. Bei einer Gewalttat an einer Schule nahe Berlin sollen eine Frau und ein Mann getötet worden sein. Der verurteilte Kriegsverbrecher Ratko Mladic ist gestorben. Welche Folgen der richtungsweisenden

0: Vergleich des Social-Media-Riesen Meta samt weitreichenden Nutzungseinschränkungen für Europa hat, ist noch offen und der morgige Tag beginnt oft noch sonnig und heiß, der Abend ist dann schaueranfällig. Am Tag nach der verheerenden Sturzflut in Nepal sind mehr als 350 Menschen tot geborgen worden. Von sehr vielen weiteren Opfern muss aber ausgegangen werden, darunter auch viele Touristen. Österreicher sind nach bisherigem Wissensstand keine darunter. Die Arbeit der Rettungsteams gestaltet sich extrem schwierig. Katharina Wagner berichtet.
1: Rettungskräfte, die mit Hunden durch Gatsch warten, Bagger, die versuchen, meterhoch vom Schlamm verschüttete Straßen freizuschaufeln. Es sind fast surreale Bilder, einen Tag nach der immensen Sturzflut, die Teile Chinas und Nepals fast unkenntlich gemacht haben. Kamal Baral vom Roten Kreuz in Kathmandu sagt:
2: Ich hätte mir sowas nie vorstellen können, wie ein Tsunami, der alles überrollt. Diese große Flut hat ganze Dörfer mit sich genommen, Brücken, Straßen, Häuser, Krankenhäuser und Schulen.
1: Ursache der Sturzflut dürfte ein massiver Gletscherbruch gewesen sein, der in einen Fluss gestürzt war. Laut chinesischen Behörden ist die Gefahr noch nicht gebannt. Ein Stausee, der sich durch den Bruch gebildet hat, könnte brechen und erneut eine massive Flutwelle auslösen.
0: Nahe Berlin ist es an einer Brandenburger Schule vor kurzem zu einer Gewalttat gekommen. Nach ersten Informationen gibt es 2 Todesopfer aus Deutschland, berichtet Regina Pöll.
3: Ersten Meldungen mehrerer Medien zufolge soll ein 19-Jähriger seine Ex-Freundin, eine 18-jährige Schülerin, getötet haben und ein 30-Jähriger ums Leben gekommen sein, als er eingreifen wollte. Offiziell bestätigt ist das noch nicht. Schauplatz am früheren Nachmittag war eine Schule in Gosen-Neu-Zittau. Die Polizei hat bisher keine Details zu den Gewalttaten kommuniziert. Eine Sprecherin hat dabei erklärt, dass es sich nicht um einen Amoklauf gehandelt habe. Ein Verdächtiger soll demnach vorläufig festgenommen worden sein. Zahlreiche Polizisten, Feuerwehrleute und Rettungskräfte sind weiterhin im Einsatz. Der Bereich um die Schule wurde weiträumig abgesperrt.
0: Der frühere bosnisch-serbische Armeechef Ratko Mladic ist tot. Er wurde 84 Jahre alt. Mladic wurde wegen Kriegsverbrechen vom Internationalen Strafgerichtshof für das ehemalige Jugoslawien zu lebenslanger Haft verurteilt und ist in einem Gefängniskrankenhaus gestorben, Barbara Czandl berichtet.
4: Ratko Mladic war während des Bosnienkriegs von 1992 bis 1995 Oberkommandant der bosnisch-serbischen Armee. Er gilt als Hauptverantwortlicher für das Massaker von Srebrenica im Juli 1995. Mladics Truppen hatten damals die UN-Schutzzone in der Stadt überrannt und rund 8000 muslimische Männer und Burschen ermordet. Die Taten gelten als eines der schlimmsten Kriegsverbrechen in Europa seit dem Zweiten Weltkrieg. Nach 16 Jahren auf der Flucht war Mladic 2011 in Serbien festgenommen worden. 2017 wurde er dann wegen Völkermords, Kriegsverbrechen und Verbrechen gegen die Menschlichkeit zu lebenslanger Haft verurteilt. Die letzten Wochen seines Lebens verbrachte Mladic im Gefängnisspital des Internationalen Gerichtshofs der Vereinten Nationen in Den Haag. Mehrere Anträge auf vorzeitige Haftentlassung wegen seines schlechten Gesundheitszustands wurden abgelehnt.
0: Erwürgt und verscharrt, das Urteil gegen jenen 33-Jährigen, der erst nach fast 8 Jahren den Mord an seiner Ex-Freundin gestanden hat nicht lange auf sich warten lassen. Es lautet lebenslange Haft. Nur der Hartnäckigkeit der Mutter des Opfers ist es zu verdanken, dass der Mordfall schließlich geklärt werden konnte. Vom Wiener Landesgericht berichtet Annabel Amini.
5: Die Entscheidung der Geschworenen fiel einstimmig aus. Mit 8:0 Stimmen haben sie den Angeklagten im Mordfall Jennifer Scharinger für schuldig befunden. Der 33-Jährige ist zu lebenslanger Haft verurteilt. Zusätzlich hat das Gericht die Unterbringung in einem forensisch-therapeutischen Zentrum angeordnet. Laut psychiatrischem Gutachten leide der Mann an einer schweren Persönlichkeitsstörung. Ohne Behandlung bestehe die Gefahr weiterer schwerer Straftaten, erklärt die Richterin. Bei der Strafbemessung hat die Richterin unter anderem als erschwerend gewertet, dass der Angeklagte die bereits am Boden liegende und hilflose Studentin über mehrere Minuten lang gewürgt habe. Mildernd wertet die Richterin hingegen den bisher unbescholtenen Lebenswandel des Angeklagten, dass er sich schließlich selbst gestellt habe, sowie sein, Zitat, reumütiges Geständnis. Seine Verteidigerin Astrid Wagner hat Nichtigkeitsbeschwerde und Berufung angemeldet. Das Urteil ist daher nicht rechtskräftig.
0: In den USA hat sich Meta, der Mutterkonzern von Facebook und Instagram, mit einem milliardenschweren Vergleich einen langen öffentlichen Prozess Prozess vom Hals geschafft und gezwungenermaßen weitreichenden Zugeständnissen zum Kinderschutz zugestimmt. Die Folgen für Europa sind noch unklar, Niklas Lercher berichtet.
6: Der Vergleich in den USA rüttelt am Geschäftsmodell von Meta, dem Mutterkonzern von Facebook und Instagram. Der Social-Media-Riese muss 17 Milliarden US-Dollar zahlen und weitreichende Änderungen beim Jugendschutz umsetzen. Kinder und Jugendliche dürfen pro Tag maximal nur mehr 2 Stunden auf Facebook und Instagram verbringen. In der Nacht soll das Scrollen ganz gesperrt sein. Es darf zudem auch keine Likes mehr unter Posts von Minderjährigen geben. Vorerst gilt der Vergleich nur für Meta und auch nur in den USA. In der EU haben sich die großen Online-Plattformen bisher gegen Änderungen gestemmt. Das könnte sich mit der Einigung bald ändern, sagt Social-Media-Expertin Ingrid Brodnik.
7: Und es kann sehr wohl auch sein, dass dann ähnliche Auflagen in Europa kommen oder ähnliche Zugeständnisse in Europa kommen.
6: Rückenwind für die EU also, die Social-Media-Plattformen stärker in die Schranken weisen will.
0: Weitere aktuelle Meldungen jetzt von Konstantin Hahn.
8: Deutschland, Österreich und 4 weitere EU-Staaten aus der Gruppe der Sparsamen fördern deutliche Einsparungen im kommenden EU-Budgetrahmen. Der Vorschlag der EU-Kommission müsse um mehrere 100 Milliarden Euro reduziert werden, erklären der deutsche Kanzler Friedrich Merz und die Regierungsspitzen Österreichs, Dänemarks, Finnlands, der Niederlande und Schwedens. Die Prioritäten bei den Ausgaben müssten zukünftig in den Bereichen Verteidigung, Wettbewerbsfähigkeit, Migration und Souveränität liegen, erklären die Regierungsspitzen. Bei der konstituierenden Sitzung des neuen Grazer Gemeinderats ist heute Bürgermeisterin Elke K. von der KPÖ offiziell wieder in ihr Amt gewählt worden. 40 von 48 Gemeinderäten haben für sie gestimmt. K. hat die Stimmen von KPÖ, Grünen, ÖVP und SPÖ erhalten. FPÖ und NEOS haben sie nicht gewählt. Der frühere ORF-Generaldirektor Roland Weißmann hat im Rechtsstreit mit der Wochenzeitung Falter um veröffentlichte intime Chats mit einer Mitarbeiterin eine weitere Niederlage erlitten. Das Wiener Straflandesgericht entscheidet im medienrechtlichen Verfahren zugunsten der Wochenzeitung und weist die Klage ab. Ausschlaggebend war demnach, dass Weißmann selbst durch öffentliche Äußerungen über die Beziehung den Schutzbereich seiner Privatsphäre verlassen hatte. Österreichs Kinos verzeichnen heuer einen Besucherzuwachs. Allein im ersten Halbjahr wurden mit gut 5,6 Millionen Menschen um 17,6% mehr Kinofans gezählt als im Vergleichszeitraum des Vorjahres, teilt das österreichische Filminstitut mit. Sommerblockbuster wie Christopher Nolans Odyssee oder der neue Spider-Man-Film sind in der Rechnung noch nicht enthalten. Sie dürften das ohnehin erfolgreiche Kinojahr weiter befeuern.
0: Vielen Dank, das Wetter hat Daniel Stanker im Blick.
9: Großteils sonnig und heiß geht es Richtung Abend. Am heißesten ist es gerade in Bludenz mit 33 Grad. Der morgige Freitag wird aber noch einmal heißer mit bis zu 36 Grad von Salzburg ostwärts. An der Alpen-Nordseite in Vorarlberg und in Tirol wird es föhnig, auf den Bergen im Westen stürmisch und auch sonst ist der Wind deutlich spürbar. Zwar scheint morgen die Sonne, allerdings wird sie durch Schleierwolken und durch Sahara-Staub getrübt. Nicht mehr so heiß wie heute wird es ganz im Westen. Hier sorgen tagsüber Schauer und Gewitter für Abkühlung. Die ziehen dann am Abend und in der Nacht weiter Richtung Osten. Es wird nördlich der Alpen zum Teil auch ohne Gewitter vorübergehend stürmisch. Das Wochenende wird insgesamt weiterhin hochsommerlich, am Samstag ist es aber zunächst noch unbeständig.
0: Auf Wiederhören beim Abendjournal in knapp einer Stunde, sagt Barbara Schieder. Jetzt gleich geht's weiter mit Kultur.
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11: Zu einer Sendung ganz im Zeichen der jungen Generation begrüßt sie Wolfgang Popp. Um Literatur und Theater für Kinder und Jugendliche wird es heute gehen. Beginnen müssen wir das heutige Kulturjournal aber mit einer Todesmeldung. Wie heute bekannt wurde, starb die japanische Künstlerin Yayoi Kusama bereits am 14. August 97-jährig in einer Tokio Klinik an multiplem Organversagen. Durch Spiegelungen, endlos erscheinende Räume und ausufernde Punktemuster in psychedelischen Farben von ihr Polka Dots genannt, wurde sie bekannt. 1958 ging sie nach New York, blieb dort bis 1972 und stand in regem Kontakt mit Andy Warhol oder Donald Judd. Her mit Picasso, her mit Matisse, sagte sie damals, ich drehte sie gegen sie an mit einem einzigen meiner Polka-Tots. Noch im hohen Alter wurde Yayoi Kusama zum Social-Media-Star. Thorsten Ifland jetzt mit einem Nachruf.
12: Das Markenzeichen von Yayoi Kusama selbst, eine knallrote Perücke. Noch unverwechselbarer, ihre Kunst.
10: Der Mond ist ein Punkt, die Sonne ist ein Punkt. Und ich glaube, dass wahrscheinlich auch das Universum aus Punkten besteht. Inmitten all dessen habe ich versucht, meiner eigenen Existenz auf den Grund zu gehen. Seit meiner Kindheit sind Punkte und unendliche Wellen die zentralen Themen in meiner Kunst.
12: Die Kunst ist für sie eine Überlebensstrategie. Schon als Kind leidet sie unter Depressionen.
13: Ständig überkamen mich diese Halluzinationen. Ich wachte eines Morgens auf und sah, dass das Fenster mit einem Netz überzogen war. Ich ging zum Fenster und berührte es. Da sprang das Netz auf mich über und bedeckte meinen ganzen Körper.
12: Diese Episoden hängen mit Zerwürfnissen in ihrem Elternhaus zusammen, erzählt Kusama in ihrer Autobiografie. Ihre Mutter schickt sie los, um ihren Vater, einen Frauenhelden, auszuspionieren. Den Zorn lässt die Mutter an ihrer Tochter aus. In den vergangenen 50 Jahren lebt die Japanerin in einer psychiatrischen Klinik in Tokio. Freiwillig. In einem Interview sagt sie, dass ihr das ermöglicht hat, jeden Tag weiter Kunst zu machen. Das habe ihr Leben gerettet. Das Atelier liegt direkt gegenüber der Psychiatrie.
10: Ich werde kämpfen, bis ich sterbe. Auch nach meinem Tod hoffe ich, dass die Menschen den Sinn meiner Werke sowie meine Hoffnung und meine Leidenschaft für die Kunst verstehen können.
11: Sie wollte malen bis zu ihrem Tod und hat sich diesen Wunsch auch erfüllt. Yayoi Kusama starb 97-jährig in Tokio. Damit kommen wir zu unserem heutigen Schwerpunkt. Theater und Literatur für Kinder und Jugendliche stehen heute, wie gesagt, im Mittelpunkt. Und da schauen wir zuerst ins Museumsquartier, genauer zum Dschungel Wien. Das Co-Produktionshaus für Kinder- und Jugendtheater wird seit 2023 von Anna Horn geleitet. Ihr Vertrag wurde bereits im Frühjahr verlängert. Lobend hervorgehoben wurde die Öffnung des Hauses hin zum Figuren- und Objekttheater, die Zusammenarbeit mit anderen Institutionen und die Einbindung des jungen Publikums.
14: Wir haben eine Auslastung von 86,5%. Wir haben nächste Spielzeit 72 Produktionen mit über 300 KünstlerInnen und wir spielen wirklich sehr, sehr viel.
11: Auch in der kommenden Saison soll die Einladung zum Mitmachen verstärkt werden. Mittels Theaterwerkstätten für alle Altersklassen und mit dem Projekt Kinder machen Theater im September, bei dem die Kinder den Dschungel Wien mehr oder weniger übernehmen werden. Über dieses Projekt und den geplanten Umbau des Hauses, das ja laut Plan zum Teil dem Haus der Geschichte weichen soll, hat Katharina Mehnhofer mit Anna Horn das folgende Gespräch geführt.
15: Anna Horn, noch ist es hier ganz ruhig im Dschungel Wien. Es haben auch noch keine Vorarbeiten quasi stattgefunden für den geplanten Umbau. Wie schaut es denn aus mit den Übersiedlungsplänen?
14: Ja, letztes Jahr zu dieser Zeit waren wir eigentlich ziemlich sicher, dass wir rausgehen werden jetzt um diese Zeit und haben deswegen uns überlegt, in der letzten Spielzeit mit Kindern von Volksschulen, mit Kindern von Mittelschulen, mit Studierenden der Angewandten, zu überlegen, wie soll denn eigentlich ein Theater für junge Menschen aussehen? Wie sollen die Räume aussehen? Soll das so sein, wie unser Theater aus ist? Oder sollen die Räume ganz anders gebaut werden? Und die Kinder hatten natürlich wahnsinnig viele Ideen von Wasserrutschen und Tunneln und Schlangen, die ausgestellt werden. Aber vieles hat irgendwie gezeigt, dass es immer wieder eigentlich darum ging, wie kommt man ins Theater? Wie ist der Eingang? Wo ist der Weg? Und wie kommt man eigentlich in diese neue, andere Welt? Und aus diesen ganzen Gedanken, die die Kinder uns mitgegeben haben, haben wir dann gedacht, eröffnen wir ja vielleicht die Interimsspielzeit.
15: Sie haben damit gerechnet, dass es hier schon eine Baustelle sein wird. Zu Beginn der Eröffnung haben sich thematisch mit dem Thema Raum, Theaterraum, mit den Kindern auseinandergesetzt. Jetzt starten Sie mit dem Projekt Kinder machen Theater, wo eben Kinder nicht nur auf der Bühne stehen, spielen, Stücke entwickeln, sondern wo sie wirklich das ganze Theater erobern. Was wird da stattfinden?
14: Einige Kinder haben jetzt ein Jahr lang das Theater kennengelernt und die Ideen eben mit uns ausgearbeitet und haben zum Beispiel kennengelernt, wie funktioniert Licht, wie geht der Ton, wie mache ich Special Effects, Nebel, Regen, Schnee auf der Bühne, wie mache ich ein Kostüm Und jetzt können zur Spielzeit der Öffnung 10 Tage lang andere Kinder kommen und in den Abteilungen mitarbeiten. Die Kinder sind sozusagen die Leitung vom Licht. Unsere Kinder, die das jetzt schon wissen, und die Kinder, die jetzt hinzukommen, können dann einfach ausprobieren, wenn wir ein dramatisches Stück haben, welches Licht machen wir dazu. Und eine zweite Gruppe macht dann den Ton dazu. Und alles wird von den Kindern mit den Kindern gemacht. Wir haben natürlich erwachsenes Personal dabei, was in dem Falle aber tatsächlich assistiert und unterstützt und macht, was die Kinder sagen.
15: Dieses Partizipative macht einen großen Teil hier oder eine tragende Säule hier aus, also dieses wirklich die Kinder hereinholen, mitmachen zu lassen. Wie erreicht man eigentlich mit einer so analogen Form wie dem Theater diese sogenannte Gen Z, die mit dem Smartphone aufgewachsen ist?
14: Bei den Kindern ist es recht einfach, weil Kinder so gern spielen und in Fantasiewelten neue Rollen ausprobieren, dass wir da das Gefühl haben, die erreichen wir sehr leicht. Ein bisschen schwieriger wird es dann bei den Jugendlichen, wenn sie auch selber entscheiden, gehe ich noch ins Theater. Daher suchen wir da vielleicht auch nach neuen Formen. Wir haben zum Beispiel Karaoke, wo junge Menschen gemeinsam singen, auch tatsächlich politische Lieder, in denen sie sich finden, was eher auch für marginalisierte Gruppen sind. Wir suchen aber nicht nur auch im zum Beispiel in Theaterwerkstätten, nicht nur Schauspielwerkstätten, sondern es gibt eine für Rap und DJing. Man kann tanzen, Halai ausprobieren. Wir versuchen tatsächlich auch da drin einfach auch neue Wege zu gehen, neue Formate zu erfinden mit den Jugendlichen und mit den Kindern zusammen.
15: Diese Theaterwerkstätten, die haben Sie gestaffelt nach Alter und das sind so Jahresangebote, die aber an die 400 Euro kosten. Das heißt, richten sich jetzt nicht unbedingt an einkommensschwache Familien. Wie erklärt man das noch dazu, wo andere Theater ihr Mitmachprogramm gratis haben?
14: Also einerseits können wir es uns einfach nicht leisten, es günstiger anzubieten, weil wir das Geld nicht haben. Das ist tatsächlich eine budgetäre Frage, weil wir eine Subventionsförderung von der Stadt Wien haben und für 3 Eigenproduktionen eine Förderung vom Bund. Und alles andere muss über Drittmittel akquiriert werden. Das heißt, es ist nicht möglich, dieses große Angebot ganz kostenfrei anzubieten. Aber in allen Theaterwerkstätten gibt es kostenfreie Plätze. Es wird auch immer wieder kommuniziert, beziehungsweise Kinder und Jugendliche direkt angesprochen, dass sie auch kostenfrei mitmachen können.
15: Die Konkurrenz im Bereich Kinder- und Jugendtheater ist sehr groß geworden in den letzten Jahren. Nicht nur, dass die großen Häuser, Burgtheater, Volkstheater, ihre Kinder- und Jugendtheaterschienen ausgebaut haben. Das Junge Theater Wien unter Stefan Rabel bespielt die Außenbezirke. Auch das Volkstheater in den Bezirken hat ein Kinderstück. Jetzt wird Asli Kischlal das Theater der Jugend übernehmen, die auch hier inszeniert hat und aus dem Off-Theaterbereich kommt. Inwiefern wird das schwierig für den Dschungel sich da zu positionieren?
14: Ich sehe das Angebot für Kinder und Jugendliche nicht als Konkurrenz. Es ist tatsächlich extrem bestärkend und toll, wenn die unterschiedlichen Häuser Sachen für Kinder und Jugendliche anbieten und Kunst für junge Menschen ernst nehmen. Es ist nicht so, als hätte ich das Gefühl, diese Konkurrenz beschneidet sich gegenseitig. Und alle Häuser haben auch was sehr Eigenes im Ansatz, so auch das Theater der Jugend, was Asli Kisler jetzt machen wird, werden wir noch ein bisschen genauer herausfinden miteinander. Aber ich glaube, auch da ist es ganz klar, dass sie nochmal einen anderen Fokus hat. Ich weiß es auch deswegen, weil wir kooperieren werden in den verschiedensten Arten. Wir haben das Loop-Festival, wo alle Häuser der Stadt, die auch Theater für Jugendliche machen, die haben wir gebeten, ob wir im April einmal gemeinsam beim Festival in allen Häusern, im Burgtheater, im Nest, im Theater der Jugend, im WUK und im Dschungel Wien Produktionen für Jugendliche gemeinsam zeigen. Es gibt wirklich einen guten Austausch und ich glaube, auch inhaltlich kann man sich da drin einfach nur stärken, auch in dem, was brauchen wir für junge Menschen, denn das ist ganz wichtig. Die werden oft vergessen in dem, wie schwierig die Zukunft ist, wie herausfordernd die Zukunft ist und wie schaffen wir als Theater noch ein zusätzliches Angebot, um da vielleicht neue Ideen, Handlungsräume, Gedanken auch zu öffnen für junge Menschen.
11: Sagt Anna Horn, Leiterin des Dschungel Wien, eröffnet wird die neue Spielzeit am 19. September. Vom Kinder- und Jugendtheater jetzt zur Kinder- und Jugendliteratur. Omar Kir Al-Anam ist in einem Vorort von Damaskus in Syrien aufgewachsen. Aufgrund des Krieges musste er mit 22 Jahren fliehen und kam 2014 nach Österreich. Heute schreibt er Sachbücher und Lyrik. Gerade ist sein neues Buch erschienen mit Illustrationen von Amir Abu Rumier und der Titel lautet »Frieden ist unsere Superkraft«. Hanna Balber hat es gelesen und den Autor zum Gespräch getroffen.
16: Stark ist, wer füreinander da ist. Und wir können jeden Tag dazu beitragen, die Welt ein Stück besser zu machen. Davon erzählt Omar Ki al-Anam in seinem neuen Buch »Frieden ist unsere Superkraft«.
17: Ich bin der Meinung, wenn man nicht früh genug einsetzt und Kinder und Jugendliche darauf sensibilisiert und mit ihnen bei diesem Thema arbeitet, aber mit einer einfachen, zugänglichen, tiefsinnigen Sprache, dann wird das Problem immer größer. Also die Jugendkriminalität, der Zugang der Jugendlichen zum Internet, also all diese Herausforderungen. Und ich glaube, es ist total wichtig, dass man früh genug einsetzt und nicht in dem Mann das als Problem sieht, sondern als Möglichkeit, darüber zu reden, sie in dem Fall auch zu inspirieren.
16: Omar Ki al-Anam hat selbst Krieg und Gewalt erlebt. Als junger Mann ist er vor mehr als 10 Jahren aus Syrien nach Österreich geflohen. Seit Jahren arbeitet er an Schulen mit Kindern und Jugendlichen und merkt, globale Konflikte und Kriegspropaganda spiegeln sich zunehmend auch in Klassenzimmern. Fronten verhärten sich, einfache Wahrheiten und vermeintliche Sicherheit locken Jugendliche in die Fänge radikaler Kräfte im Netz. Das vermittelt der Autor in kindgerechter Sprache.
18: Besonders gefährlich wird es, wenn Hassprediger oder radikale Gruppen junge Menschen wie dich direkt ansprechen. Sie geben dir das Gefühl, wichtig zu sein, gebraucht zu werden oder endlich dazuzugehören. Doch am Ende führen diese Wege zu Ausgrenzung, Hass und sogar Gewalt.
17: Jeden Tag, wenn ich kurz Nachrichten geschaut habe, jeden Tag irgendeine Anmeldung von einer Gewalttat, die leider Gottes durch die Hand eines Mannes verübt wurde. Und ich sehe es total wichtig, dass ich auch als Mann meine Stimme für mehr Aufklärung und für Frieden einsetze. Aber nicht eben zu suchen, wer ist jetzt schuld, wer ist verantwortlich, worin liegt die Schuld, sondern ich will handeln.
16: Omar Ki al-Anam schreibt darüber, wie ein friedvolles Miteinander in der Schulklasse, im Netz und in der Welt gelingen kann. Das Buch versammelt konkrete Tipps, spielerische Übungen sowie zahlreiche kurze Geschichten und Anekdoten aus seiner Kindheit in Syrien. Er erzählt etwa von seiner lustigen Tante, eine Heldin des Alltags, oder von seinem Schulkollegen Marwan, der sich für ihn eingesetzt hat.
18: Manchmal sieht Stärke ganz anders aus, als wir sie uns vorstellen. Sie ist nicht laut, nicht aggressiv und nicht darauf aus, andere klein zu machen. Marwan hat Zivilcourage gezeigt, indem er sich entschieden hat, freundlich zu sein. Er hat nicht mitgemacht beim Auslachen, beim Mobben, beim Schikanieren. Er bot seine Hand an und zeigte den anderen, ich schließe niemanden aus. Und genau dadurch veränderte sich etwas.
16: Vor allem jungen Burschen wird nach wie vor oft ein engstirniges, einengendes Bild von Männlichkeit vermittelt. Das schadet letztlich allen. Auch darauf macht das Buch aufmerksam.
17: Ich bin männlich nicht, indem ich herumschreie und los auf andere rennen will, sondern ich bin erst männlich, indem ich fähig bin, Empathie zu haben, Mitgefühl zu haben. Ich bin nicht stark, indem ich jetzt weine nicht, Männer weinen nicht, sondern gerade indem ich stark genug bin, um zu meinen Emotionen zu stehen. All diese Muster zu brechen ist total wichtig und aber auch zu vermitteln, Emotionen sind nicht was Schlechtes.
16: Mit dem Thema Frieden widmet sich Omar Ki al-Anam einem großen, oft scheinbar unerreichbarem Ideal. Und doch zeigt er, dass Frieden schon im Kleinen beginnt, dass man Frieden lernen kann und jeden Tag neu dafür einstehen muss.
11: Frieden ist unsere Superkraft ist im Leikam Verlag erschienen. Zur Kinderlyrik jetzt, die lange Zeit unter leider verschwindend geringen Verkaufszahlen gelitten hat. Das soll sich, hört man von österreichischen Verlagen, in den letzten Jahren verändert haben. Einen unermüdlichen Beitrag hat da die Wiener Lyrikerin Lena Raubaum geleistet.
19: Wegbeschreibung. Immer mir nach, sagt meine Nase, und ich folge ihr.
11: Lena Raubaum wurde heuer nicht nur mit dem österreichischen, sondern auch mit dem Schweizer Kinder- und Jugendbuchpreis ausgezeichnet, und zwar für den Lyrikbildband »Schlich ein Puma in den Tag«. Im August ist außerdem das Bilderbuch »Lieselotte Hafenfähre« erschienen, eine Hommage an den deutschen Kinderlyriker James Grüss, der heuer 100 Jahre alt geworden wäre. Sarah Seekircher mit einem Porträt Lena Raubaums.
19: Wenn man Lena Raubaum fragt, warum sie für Kinder schreibt, dann zitiert sie gerne den kanadischen Kinderbuchautor John Klassen.

0: der dieses Jahr den Astrid Lindgren Gedächtnispreis gewonnen hat.
1: Der hat mal eine Antwort gefunden, das heißt, er schreibt deshalb so, weil das für sein Gehirn am besten funktioniert, wie quasi sein Gehirn funktioniert in Bildern und in Wörtern und auf diese Art und Weise. Ich glaube, das trifft bei mir auch zu.
0: Lena Raubaum schreibt poetische Bilderbücher, Sachbücher, romanhafte Geschichten, aber vor allem gilt sie als Meisterin der kurzen Form. Sie ist bekannt für ihren Wortwitz und dafür mit ein paar Buchstabenauswechslungen ganz neue Dinge zu erschaffen.
1: Dem liegenden Teppich fehlt im Leben nur ein um abzuheben.
0: Viele Jahre hat die 42-Jährige in sehr unterschiedlichen Berufen gearbeitet. Als Yogalehrerin, Au-pair-Mädchen, Schauspielerin in Kindertheaterstücken oder als professionelle Sprecherin. Die Hinwendung zur Kinderliteratur ist dann 2016 passiert. Da hat sie den Dixi-Kinderliteraturpreis des Instituts für Jugendliteratur bekommen. Ein Förderpreis, der in den 2000er Jahren ins Leben gerufen worden ist, als nach einer sehr starken Generation von Kinderbuchautorinnen mit Namen wie Mira Lobe oder Christine Nöstlinger die Szene etwas ausgedünnt war. Was sie mit ihnen gemeinsam hat?
1: Ich glaube, es besteht nur eine Gefahr, dass Kinderliteratur schnell mal zu einem Arbeitsblatt wird, wo man dann sagt, so, das hat es zu erfüllen. Und Kinderliteratur erfüllt genau dasselbe wie Literatur. Sie kann dir natürlich was mitgeben und etwas erklären, sie kann dich aber einfach auch total unterhalten.
0: Relativ viel Aufmerksamkeit hat 2022 ihre Gedichtesammlung Mit Worten will ich dich umarmen bekommen. Die Gedichte sind während der Corona-Pandemie entstanden. Es geht um Menschen und Tiere, Hoffnung, Trauer und Wut.
1: Neulich um die Mittagszeit besuchte mich die Traurigkeit. Erst fand ich das unerhört, habe gesagt, dass sie mich stört und tat, als wäre sie unsichtbar. Doch sie blieb einfach da.
0: Und es gibt noch einen Grund, warum dieser Gedichteband damals entstanden ist.
1: Ich habe in der Corona-Zeit wirklich nur noch Lyrik lesen können, weil es so eine dichte Zeit war, wo ich das Gefühl hatte, ich sinke in keinen Prosatext ein. Es ist so viel gerade, im Moment geht nur Lyrik.
0: Der Höhepunkt von Lena Raubaums bisheriger Arbeit ist wahrscheinlich der mächtige Bildband »Schlich ein Puma in den Tag«. Der Band ist inzwischen vielfach ausgezeichnet worden. Auf 144 Seiten kann man 5 Gedichten von Lena Raubaum und 5 sehr aufwendig gestalteten Tierporträts beim Entstehen zuschauen.
1: 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Werde still und lautlos. 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
0: Ihr jüngstes Bilderbuch, Lieselotte Hafenfähre, das für Kleinkinder gemacht ist, ist wieder ein Ausflug in die Welt der klassischen Kindergedichte. Dabei hat sie sich von James Krüss gereimter Geschichte Henriette Bimmelbahn inspirieren lassen. Und sie lässt Krüss selbst in ihrem Gedicht vorkommen.
1: Lieselotte, Lieselotte lächelt sanft und ohne Pause, bringt dann James in aller Ruhe später als gedacht nach Hause.
2: Und das ausgezeichnete Buch »Schlich ein Puma in den Tag« ist mit Illustrationen von Verena Pavoni im Kunstanstifter Verlag erschienen.
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0: Spielräume.
1: Ein Trompeter und eine Gitarristin, die beide zu den bekanntesten MusikerInnen der heutigen Jazzwelt zählen, begegnen sich zum ersten Mal auf einem Album nur zu zweit. Ambrose Akin-Musiri leitet ein, Mary Halvorsen kommt dazu, ein intimes Duett entsteht. Beide verbringen einen Großteil ihrer Zeit auf Tour oder in Studios, springen von einem Projekt zum nächsten, oftmals eines komplexer als das vorige. Dagegen wirkt dieses Album geradezu wie ein Innehalten und Durchatmen.

Ambrose Akinmusiri und Mary Halvorsen sind beide Mitte 40, leben in New York und setzen mit ihren Instrumenten regelmäßig neue Impulse. Ihre Alben und Bands werden in der Jazzszene stets beachtet und besprochen. Ihr Sound hat schon viele nachfolgende InstrumentalistInnen beeinflusst. Innerhalb dieser New Yorker Szene entstehen stetig neue Formationen, die meisten in dieser genauen Besetzung recht kurzlebig. Zu beschäftigt sind viele der Beteiligten mit eben dieser Vielzahl an Projekten. Dieser schnelllebigen Szene zugrunde liegen jedoch feste musikalische Verbindungen zwischen einzelnen MusikerInnen. Und eine davon ist die Verbindung zwischen Mary Halvorsen und Ambrose Akinmusiri. Die zwei sind schon lange eng befreundet, haben auch immer wieder zusammengespielt, zum Beispiel in Mary Halvorsens Projekt Code Girl im Jahr 2018. Wenn sich die Zeit dazu findet, treffen sie sich auch gerne zu zweit, einfach zum Drauflosspielen oder um neue Kompositionen auszuprobieren. In den Liner Notes zu dieser CD schreibt Ambrose Akinmusiri: "Es ist sehr selten, dass ich das Gefühl habe, nichts zu müssen und doch alles zu dürfen. Wenn ich mit Mary spiele, habe ich genau dieses Gefühl." Und genau dieses Gefühl, die Sicherheit in diesem Rahmen alles ausprobieren zu können, hat dazu beigetragen, dass Akinmusiri seine Trompete erstmals mit Effekten belegt hat. Für Mary Halvorsen gehört dies zur Essenz ihres Spiels und sie ist es auch, die ein altes Effektgerät aussortiert und dem Trompeter geschenkt hat. Staunend beobachtet sie, schreibt sie in den Liner Notes, wie schnell sich Ambrose Akinmusiri mit diesem Gerät anfreundet und es ganz intuitiv in sein Spiel einbaut. Slow-Mo Neon Luminate Hoverings. Das ist der Titel dieses Albums. Mehr als ein konkretes Bild vermittelt dieser Titel eine Stimmung. Vielleicht etwas Waberndes, Grelles, Diffuses, nicht wirklich Greifbares. Worte, die durchaus auch zur Musik auf diesem Album passen. Und auch die Leichtigkeit des Kontexts, in dem sie entstanden ist, ist hörbar. Es gab zuvor schon zwei Anläufe, dieses Album aufzunehmen, aber Mary Halvorsen und Ambrose Akinmusiri befanden beide Male, dass die Zeit noch nicht reif war. Als sie im Jänner 2025 für ein Duo-Konzert im New Yorker Club The Stone engagiert wurden, haben sie den Schwung aus den Vorbereitungen dafür gleich mitgenommen und sind am Tag nach dem Konzert ins Studio gegangen. Und mit einer einzigen Session war diese LP im Kasten.

Ofo von Mary Halverson und Ambrose Akin-Musiri aus dem Album Slow Mo Neon Luminate Hoverings. Eine Platte, die viele Jahre angedacht war, aber lange nicht realisiert, bis sie schließlich an einem einzigen Tag dann doch passiert ist. Zwei neue Duo-Alben heute in den Spielräumen. Kommen wir jetzt zu einem, bei dem über 100 Saiten schwingen. Diesmal ganz akustisch, ohne Effektpedale.

Das sind Émilie Chevillard und Peggy Bouard an der Harfe und am Klavier. Zusammen bilden sie eine Dyade, eine Einheit aus zwei Bestandteilen, in diesem Fall zwei Personen, die miteinander vernetzt sind und als eins agieren. Und so haben sie ihr erstes Duo-Album genannt, Dyade. Die zwei französischen Musikerinnen feiern hier ein Fest der Schwingungen. Sie zelebrieren die Gemeinsamkeiten und Unterschiede ihrer Instrumente. Es perlt und klingelt, raschelt und fließt. Das vorige Stück trägt den Titel Poussière, also Staub. Und jetzt kommt noch Teardrop. Vielleicht der Weg einer Träne, von ihrem Entstehen bis zu ihrer Verdunstung auf einer äußeren Oberfläche. So zumindest eine mögliche Interpretation dieses Stücks Musik.

0: Musik aus Nantes in Frankreich von Émilie Chevillard und Peggy Bouard aus dem Album Diad. Ein Dialog zwischen Harfe und Flügel. Das waren die Spielräume für heute zum Thema 2x2. Zwei neue Duo-Alben. Das vorige war Slow Mo Neon Luminate Hoverings von Ambrose Akin-Musiri und Mary Halvorsen. Gestaltung und Moderation Xavier Plus.
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2: I teach at a university and, you know, part of the onboarding is going over what to do in the event of a mass shooting.
3: Ich unterrichte an einer Universität. Dort wird bei der Einführung erklärt, was im Falle eines Amoklaufs zu tun ist. Das ist hier leider ständig präsent. Man sieht solche Ereignisse im Fernsehen. Und für viele Menschen in den USA entstehe eine Art kognitive Dissonanz. Der Gedanke, das wird mich schon nicht treffen. Das kann mir nicht passieren.

0: obwohl wir statistisch wissen, dass es durchaus häufig passiert.
1: Riad Yazbek und Milo Talwani haben die Berichterstattung US-amerikanischer Medien

0: likely hiding from the source of the gunfire or the potential for further violence.
1: You know, we sort of start in the past and we move to present day through various sort of topics. So
2: wir beginnen in der Vergangenheit und gehen über verschiedene Themen bis in die Gegenwart. Etwa wie soziale Medien in den USA zu einer Art Augenzeugen-Nachrichtenkanal werden und warum Menschen sich beim Fliehen vor einer Massenschießerei selbst filmen. Es geht auch um das Erbe rassistischer Ideologien und um das Verhältnis zwischen Staat, Bevölkerung und Medien. Wir richten den Blick nicht auf die Psyche der Täter oder das Leben der Opfer, sondern auf strukturelle Gewalt. Warum wird sie zugelassen? Und wie sind Überwachung und der Polizeistaat im Lauf der Zeit weiter ausgebaut worden?
1: Structural violence at play, why it's permissible and the rise of the surveillance and police state as seen through this archive over time.
0: Riot Yazbek kommt aus der bildenden Kunst und beschäftigt sich mit Körper, Erinnerung und der politischen Dimension des Beobachtens. Gerade in einer Zeit digitaler Überwachung und dezentraler globaler Konflikte. Dabei reichen die Ausdrucksformen von experimentellen Dokumentarfilmen über Installationen und Live-Performances bis zu Zeichnungen. Milo Talwani ist Filmemacherin, Komponistin und Technologin. Beide lehren am Los Angeles Campus der Arizona State University. Ihr Projekt The Innocence of Unknowing wurde 2025 bei Tribeca Immersive, einem Programm des Tribeca Film Festivals in New York, erstmals gezeigt. Im Zentrum steht dabei auch die Frage, wie Amokläufe und Massenschießereien in einer sich radikal verändernden Medienlandschaft vermittelt und mit der Zeit vielleicht auch normalisiert werden.
1: We need to get rid of firearms. I think we are told often that
2: wir müssen Schusswaffen verbieten. Oft heißt es, das sei unmöglich, weil es einfach schon so viele Waffen gibt. Aber ich glaube, das wird uns erzählt, damit wir uns nicht wirksam organisieren. Leicht wird es natürlich nicht. In unserem Land kämpfen die Menschen jeden Tag dafür. Schon allein, um die einfachsten Beschränkungen durchzusetzen. Etwa bei Maschinengewehren im Besitz von Zivilisten. Dass selbst das schwierig ist, sagt viel über den Einfluss der NRA, der mächtigen US-Waffenlobby aus. Aber es ist möglich, mit viel Ausdauer und kontinuierlicher Arbeit.
1: But yes, I think it's possible, but I think it would be a lot of hard work, continual hard work.
0: The Innocence of Unknowing wird beim Prix Ars Electronica mit einer Anerkennung in der Kategorie New Animation Art gewürdigt. 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
4: 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Im Studio begrüßt sie Barbara Schieder. In großer Gefahr begeben sich die Helfer, die nach der verheerenden Sturzflut in Nepal versuchen, die großteils zerstörten Gebiete zu erreichen. Nach dem milliardenschweren Vergleich, den der Facebook-Mutterkonzern Meta in den USA eingegangen ist, stellt sich die Frage, was das für den Schutz von Kindern in anderen Ländern bedeutet. Die Nettozahler sind nicht der Bankomat der EU, argumentiert Österreichs Bundeskanzler Stocker heute in Berlin. Der sogenannte Schlechter von Srebrenica, Ratko Mladic, ist tot. Der verurteilte Kriegsverbrecher ist im Alter von 84 Jahren in einem Gefängniskrankenhaus gestorben. Lebenslange Haft, so lautet das Urteil für den Mörder von Jennifer S. Kriege, Klima, Energie, um die Luftverkehrsbranche in der Krise geht es gleich im Anschluss im Journal Panorama Saldo. Die UEFA will jetzt ein Strafverfahren gegen FIFA-Boss Infantino und der morgige Tag beginnt oft noch sonnig und heiß, der Abend ist dann schaueranfällig. Die Bilder der Sturz

0: Flut in Nepal machen einen fassungslos und lassen nicht auf viele Überlebende der Katastrophe hoffen. Schon jetzt ist die Zahl der bestätigten Toten auf etwa 350 gestiegen. Unter ihnen und auch unter den vielen nach wie vor Vermissten sind auch Touristen. Österreicher sind nach bisherigem Wissensstand keine darunter. Die Rettungskräfte können sich nur mühsam in die betroffenen Gebiete vorarbeiten, Katharina Wagner berichtet.
1: Es scheint eine schier unmögliche Mission, jene der Rettungskräfte, die sich in den überschwemmten Gebieten Nepals durch die Schlammmassen kämpfen, auf der Suche nach Überlebenden. Immer wieder gelingt es ihnen. Videoaufnahmen zeigen, wie vom Schlamm bedeckte Menschen auf dem Rücken der Helfer in Sicherheit gebracht werden. Doch immer weiter steigt auch die Zahl der Menschen, die nur noch tot geborgen werden konnten.
2: Die Flut kam einfach so plötzlich, ohne jede Vorwarnung. Die Menschen hatten keine Optionen mehr,
1: sagt Priyanka Thakur von der österreichisch-nepalesischen Hilfsorganisation Jaya Nepal.
2: Viele Menschen werden nach dieser Flut noch vermisst. Es ist die schlimmste Flutkatastrophe, die wir je erlebt haben. Die Flut vergangenes Jahr war auch schlimm, aber unter Kontrolle. Aber dieses Jahr zählen wir die Toten und die Infrastruktur ist einfach zerstört.
1: Unter den weit mehr als 1000 Vermissten befinden sich viele Touristen, etwa aus Indien. Das betroffene Gebiet in Nepal war nicht nur bei Bergsteigern beliebt, es befinden sich auch wichtige Pilgerstätten für Hindus und Buddhisten dort. Nicht nur Rettungskräfte aus dem Ausland sind jetzt im Einsatz, auch das Rote Kreuz führt weiter Such- und Rettungseinsätze durch und stellt Nahrung und Trinkwasser im Katastrophengebiet bereit. Deren Vertreter in Kathmandu, Kamal Baral, sagt im Ö1-Interview:
3: Es geht um eine außergewöhnliche Zerstörung. Ich hätte mir sowas nie vorstellen können, wie ein Tsunami, der alles überrollt. Diese große Flut hat ganze Dörfer mit sich genommen: Brücken, Straßen, Häuser, Krankenhäuser und Schulen.
1: Ursache der Sturzflut dürfte ein massiver Gletscherbruch gewesen sein, der in einen Fluss gestürzt war. Laut chinesischen Behörden ist die Gefahr noch nicht gebannt. Ein Stausee, der sich durch den Bruch gebildet hat, könnte brechen und erneut eine massive Flutwelle auslösen.
0: In den USA hat sich der Facebook- und Instagram-Mutterkonzern Meta mit einem Milliardenvergleich von einem langwierigen öffentlichen Prozess freigekauft. Wir haben berichtet, dennoch gilt das Ergebnis schon jetzt als richtungsweisend. Denn auch wenn der Konzern betont, das sei kein Schuldeingeständnis, musste er doch weitreichenden Zugeständnissen beim Kinderschutz zustimmen. Die Folgen für andere Social-Media-Plattformen und Regelungen in Europa bleiben noch abzuwarten. Niklas Lercher berichtet.
4: Der Vergleich in den USA rüttelt am Geschäftsmodell von Meta, dem Mutterkonzern von Facebook und Instagram. Der Social-Media-Riese muss 17 Milliarden US-Dollar zahlen und weitreichende Änderungen beim Jugendschutz umsetzen. Die Nutzungsdauer wird eingeschränkt. Kinder und Jugendliche sollen pro Tag maximal 2 Stunden auf Facebook und Instagram verbringen dürfen. Während des Unterrichts und in der Nacht soll das Scrollen ganz gesperrt sein. Es darf auch keine Likes mehr unter Posts von Minderjährigen geben. Zudem muss Meta seine Alterskontrollen verbessern. Ein Schuldeingeständnis, das Social Media süchtig mache, seien die weitreichenden Zugeständnisse aber nicht, hält Meta fest. In dem Verfahren haben sich Vorwürfe dennoch bestätigt, betont Social Media Expertin Ingrid Brodnik.
5: Nämlich, dass dieser Schutz von Jugendlichen, die Funktionen, die es gibt, dass die potenziell Augenauswischerei sind und dass man sehr wohl Geschäfte gemacht hat, sogar mit unter 13-Jährigen, also mit 11- und 12-Jährigen. Und das waren dann sehr schlechte Karten für Meta im Prozess.
4: Gegen andere Plattformen wie TikTok laufen ähnliche Verfahren. Vorerst gilt der Vergleich nur für Meta und auch nur in den USA. Auch in Europa wirft die EU-Kommission Plattformen wie Meta oder TikTok vor, das Produktdesign sei Sucht. Fördernd. Bisher haben sich die Unternehmen aber gegen Änderungen gestemmt. Brodnik ortet für die Regulierungsbestrebungen in der EU nun Rückenwind.
5: Also jene, die auch in Europa zum Beispiel härtere Auflagen, potenziell Geldbußen für Meta wollen, werden durch diesen Fall jetzt eher gestärkt, auch weil da zusätzliche Unterlagen bekannt geworden sind.
4: Gut möglich, so die Digitalexpertin, dass die großen Internetplattformen bald auch in Europa beim Jugendschutz einlenken müssen.
0: In Berlin haben sich heute an der Seite von Gastgeber Friedrich Merz einige EU-Nettozahlerstaaten versammelt, um eine Kürzung des künftigen EU-Budgets zu verlangen. 2 Billionen Euro wünscht sich die EU-Kommission für den Finanzrahmen von 2028 bis 2034. Mindestens 400 Milliarden weniger wollen Deutschland, Dänemark, Finnland,

0: Schweden, die Niederlande und auch Österreich zahlen. Aus Berlin berichtet Andreas Pfeiffer.
1: Die Nettozahler sind nicht der Bankomat der EU. Mit dieser Steilvorlage ist Christian Stocker heute in Berlin angekommen. Sie erinnert an die Zeiten der frugalen Vier, damals angeführt von Sebastian Kurz. Doch der Bundeskanzler erinnert auch daran, dass die in Berlin versammelten Staaten immerhin 40% des EU-Budgets berappen.
2: Dann sieht man ja, dass wir uns hier nicht aus der Verantwortung nehmen, aber eben auch nicht der Bankomat der Union sind. Es geht um nicht mehr und um nicht weniger, dass man sich abstimmt, mit einer Stimme spricht und es sollte eine Stimme der Vernunft sein.
1: Dass die Union mit vielen Problemstellungen befasst ist, die kein Nationalstaat allein lösen kann, Klimaschutz, Ukraine-Unterstützung, Zollpolitik, will niemand bestreiten. Doch auch Friedrich Merz mahnt in den Zeiten der enger geschnallten Nationalbudgets Realismus an.
3: Die aktuellen Vorschläge sehen einen Aufwuchs von bis zu 60% vor. In Zeiten der Haushaltskonsolidierung in allen Mitgliedstaaten ist das schlicht unbezahlbar.
1: Der Kanzlerkollege stimmt zu.
2: Daher kann ich den Menschen bei uns in Österreich auch nicht erklären, dass in Brüssel wir über den größten Haushalt aller Zeiten diskutieren, während wir zu Hause unsere Budgets kürzen.
1: Auffällig war, dass Europas zweitgrößter Nettozahler Frankreich in der Runde der kostenbewussten Gleichgesinnten fehlte. Aber vielleicht spricht Emmanuel Macrons Stimme der Vernunft ja eine andere Sprache.
0: Der sogenannte Schlechter von Srebrenica, der frühere bosnisch-serbische Armeechef Ratko Mladic, ist tot. Er wurde 84 Jahre alt. Mladic wurde wegen Kriegsverbrechen vom Internationalen Strafgerichtshof für das ehemalige Jugoslawien zu lebenslanger Haft verurteilt und ist in einem Gefängniskrankenhaus in Den Haag gestorben. Barbara Czandl berichtet.
4: Ratko Mladic galt als einer der Hauptverantwortlichen für Kriegsverbrechen und Völkermord während des Bosnienkrieges, bei dem über 100.000 Menschen ihr Leben verloren haben. Mladic war während dieses Kriegs von 1992 bis 1995 Oberkommandant der bosnisch-serbischen Armee. Er ist auch verantwortlich für das Massaker von Srebrenica im Juli 1995. Mladics Truppen hatten die damalige UN-Schutzzone in der Stadt Srebrenica überrannt und rund 8.000 muslimische Männer und Burschen ermordet. Die Taten gelten als eines der schlimmsten Kriegsverbrechen in Europa seit dem Zweiten Weltkrieg. Nach 16 Jahren auf der Flucht war Mladic 2011 in Serbien festgenommen worden. 2017 wurde er dann wegen Völkermords, Kriegsverbrechen und Verbrechen gegen die Menschlichkeit zu lebenslanger Haft verurteilt. In der serbischen Hauptstadt Belgrad zeigt man heute viel Verständnis für Mladic. Viele betrauern seinen Tod.
5: Persönlich finde ich es ungerecht, dass er überhaupt nach Den Haag gesteckt wurde. Ich glaube, dass er das serbische Volk beschützt hat. Das war seine Pflicht.
6: Ich wünschte, sie hätten ihn freigelassen, als er krank war, egal was er zuvor getan hat.
4: Die letzten Wochen seines Lebens verbrachte Mladic im Gefängnisspital des Internationalen Gerichtshofs der Vereinten Nationen in Den Haag. Mehrere Anträge auf vorzeitige Haftentlassung wegen seines schlechten Gesundheitszustands, auch seines Anwalts erst vor wenigen Tagen, wurden abgelehnt.
0: Nach einem vereitelten Brandanschlag auf eine Drohnenfabrik im Osten der Slowakei ist in Hamburg ein weiterer Verdächtiger festgenommen worden. Bei dem Mann handelt es sich um einen 26-jährigen Letten. Zwei weitere Verdächtige sind bereits in der Slowakei festgenommen worden, wo aufgrund des Vorfalls die Sicherheitsmaßnahmen für Rüstungsunternehmen jetzt verstärkt werden sollen, berichtet Paul Kriesei.
7: Es war ein lange geplanter Brandanschlag, der in der Slowakei diese Woche verhindert werden konnte, sagt der slowakische Präsident Peter Pellegrini und lobt die Arbeit der Sicherheitskräfte. Nach Informationen des slowakischen Rundfunks sollen drei Verdächtige einen Brandanschlag auf die Firma Skyton bei Prešov vorbereitet haben. Das Unternehmen produziert in der Ostslowakei Überwachungsdrohnen. Nach eigenen Angaben hat es keine Exportlizenz für die Ukraine oder Russland. Den mutmaßlichen Tätern steht in der Slowakei ein Prozess bevor, wegen Vorbereitung eines besonders schweren Verbrechens mit Gefährdung der öffentlichen Sicherheit. Motiv und Auftraggeber des Anschlagsversuchs sind nicht bekannt. Präsident Peter Pellegrini warnt vor weiteren Angriffen auf Rüstungsbetriebe. In der Slowakei sind noch andere Unternehmen tätig, die Waffensysteme oder Komponenten für die Rüstungsindustrie herstellen. Es ist daher äußerst wichtig, das Risiko solcher potenzieller Angriffe auf ein absolutes Minimum zu reduzieren. Die Slowakei

0: Türkei ist seit 2004 NATO-Mitglied, verfolgt unter der Regierung von Robert Fico gegenüber der Ukraine aber einen deutlich zurückhaltenderen Kurs als die meisten Bündnispartner und lehnt unter anderem einen NATO-Beitritt der Ukraine ab.
1: Er wirkt und verscharrt. Das Urteil gegen jenen 33-Jährigen, der erst nach fast 8 Jahren den Mord an seiner Ex-Freundin Jennifer S. gestanden hat, hat nicht lange auf sich warten lassen. Es lautet lebenslange Haft und Einweisung in ein forensisch-therapeutisches Zentrum, ist aber noch nicht rechtskräftig. Nur der Hartnäckigkeit der Mutter des Opfers ist es zu verdanken, dass der Mordfall schließlich geklärt werden konnte. Vom Wiener Straflandesgericht berichtet Annabel Amini.
2: Lebenslang, so lautet das noch nicht rechtskräftige Urteil. Zusätzlich wird der 33-Jährige in einem forensisch-therapeutischen Zentrum untergebracht. Laut Gutachten leide er an einer schweren Persönlichkeitsstörung. Ohne Behandlung bestehe die Gefahr weiterer schwerer Straftaten, führt die Richterin in der Urteilsbegründung aus. Erschwerend wertet das Gericht unter anderem das lange Würgen der bereits hilflosen 21-Jährigen und dass die Tat in ihrer eigenen Wohnung geschehen ist. Mildernd sei sein bisher unbescholtener Lebenswandel gewesen und dass er sich schließlich selbst gestellt hat, sowie sein, Zitat, reumütiges Geständnis. Seine Verteidigerin Astrid Wagner ist nicht überrascht, dass ihr Mandant die Höchststrafe erhalten hat.
3: Er war schon entsprechend vorbereitet, dass eine sehr, sehr empfindliche Freiheitsstrafe auf ihn zukommen wird. Als anwaltlicher Vorsicht habe ich die Berufung in alle erdenkliche Richtungen angemeldet.
2: Fast 8 Jahre lang wusste Jennifers Familie nicht, was mit ihr passiert war. Vor allem ihre Mutter hat nie aufgegeben und maßgeblich zur Aufklärung des Falls beigetragen. Im Gericht war die Familie heute jedoch nicht dabei. Der Tag sei zu belastend, so der Familienanwalt Andreas Schweitzer.
4: Also ich habe die Brigitta Scharinger schon darüber informiert und ja, jetzt kann sie mal abschließen mit der juristischen Frage.
2: Im kommenden Monat soll das Begräbnis stattfinden. Vor dem Gericht erinnert parallel eine Mahnwache an Jennifer und andere Opfer von Gewalt gegen Frauen. Frauenorganisationen fordern nun eine unabhängige Aufarbeitung der fast 8 Jahre dauernden Ermittlungen sowie eine ständige Kommission, die alle Femizide und versuchten Femizide untersucht.
1: 2018 ist der Pflegeregress abgeschafft worden. Seither darf der Staat nicht mehr auf das Vermögen von Pflegebedürftigen zugreifen, etwa auf das Haus oder das Sparbuch. Was weniger bekannt war, auf Erträge aus diesem Vermögen, etwa Sparbuchzinsen, kann weiterhin zur Pflegefinanzierung zugegriffen werden und das geschieht von Bundesland zu Bundesland auf ganz unterschiedliche Weise. Die Seniorenvertretungen protestieren und bei der Opposition befürchtet man ein Wiedereinführen des Pflegeregresses durch die Hintertür. Peter Daser fasst zusammen.
5: Zur Finanzierung der Pflege behalten manche Bundesländer sämtliches Einkommen ein. Nicht nur den Großteil von Pension und Pflegegeld, sondern zum Beispiel auch Betriebspensionen, Zinsen von Sparbüchern oder Dividenden. Zumindest bei Zinsen und Dividenden soll das aufhören, haben zuerst die Seniorenvertreterinnen gefordert. Birgit Gerstorfer vom SPÖ-Pensionistenverband sagte:
6: Wir fordern, dass es einheitliche Lösungen gibt, dass es rechtlich abgeklärt wird und dass natürlich auf Zinsen und auf Aktiengewinne nicht zugegriffen wird.
5: Dieselbe Forderung kam auch von Ingrid Korosek vom ÖVP-Seniorenbund.
7: Wenn man sagt, das Vermögen wird nicht angetastet, dann sind natürlich Zinsen, die da dann kommen, gehören zum Vermögen dazu.
5: Auch Monika Kemperle von den ÖGB-Pensionisten kritisiert unterschiedliche Regeln der Bundesländer bei der Pflegefinanzierung, etwa den Zugriff auf Sparzinsen.
8: Und es ist auch unfair, jenen gegenüber, die eben lange Zeit gearbeitet haben und sich etwas auf die Seite gebracht haben.
5: Sie verlangt einheitliche Regeln, so wie Ralf Schallmeiner von den Grünen.
9: Und es darf auf gar keinen Fall darauf hinauslaufen, dass wir wieder einen Pflegeregress entweder offen oder durch die Hintertür wieder einführen.
5: Dagmar Belakovic von den Freiheitlichen sagt:
10: Es kann nicht sein, dass hier Vermögen noch einmal darauf zugegriffen wird.
5: Der SPÖ-Parlamentsclub ist für eine österreichweit einheitliche Regelung, ebenso wie Sozialministerin Corinna Schumann, ebenfalls von der SPÖ. Sie schreibt: Man werde das Thema auf die Tagesordnung der nächsten Pflegeentwicklungskommission setzen, um die Positionen der Länder auszuloten. Die NEOS wollen überhaupt die Einführung einer Pflegeversicherung und aus dem ÖVP-Parlamentsclub war heute keine Stellungnahme zum Thema zu bekommen.
1: In Österreich steigt die Zahl der Gewaltausbrüche gegen öffentlich Bedienstete. Tätliche Angriffe auf Polizistinnen, Lehrer oder Zugbegleiter sind im Vorjahr um mehr als 20% gestiegen. Soweit die aktuellen Zahlen der Versicherungsanstalt für öffentlich Bedienstete. Nach einem entsprechenden Bericht des Nachrichtenmagazins Profil werden jetzt Rufe nach Konsequenzen laut. Andreas Jörli berichtet.
11: Immer mehr Staatsdiener werden Opfer gewalttätiger Übergriffe. Im vergangenen Jahr hat die

0: Zahl solcher Angriffe um mehr als ein Fünftel zugenommen, berichtet das Magazin Profil. Und die Polizei wird immer öfter attackiert. Im Vorjahr wurden fast 1500 Polizistinnen und Polizisten durch fremde Gewalt verletzt, sagt Harald Noschil, Sprecher des Innenministeriums.
1: Das ist eine Zunahme um etwa 330 Taten bzw. 330 Verletzte. Und das ist doch ziemlich erheblich.
0: Innenminister Gerhard Karner stellt diese Zahlen etwas anders dar.
2: In der Exekutive haben wir 32.500 Polizistinnen und Polizisten. Und davon werden jährlich im Schnitt, und das ist eine ungefähr gleichbleibende Tendenz, leider viel zu viel, 1.400 auch verletzt bei Amtshandlungen.
0: Die Gewerkschaft für den öffentlichen Dienst fordert verstärkte Schutzmaßnahmen, mehr Prävention sowie Unterstützung für die Betroffenen. Auch die Volksanwältin Gabi Schwarz fordert mehr Schutz, etwa Sicherheitsschleusen bei öffentlichen Ämtern. Gabi Schwarz war vor knapp einem Jahr selber Ziel einer tätlichen Attacke durch einen Mann bei einem Sprechtag in Salzburg.
3: Der ist reingekommen, sagt zu mir, sind Sie die Frau Schwarz? Und ich sage ja, und in dem Moment ist er auf mich losgestürmt mit erhobenen Fäusten.
0: Die Volksanwältin konnte noch fliehen, sie nimmt aber eine zunehmend aggressive Stimmung wahr.
3: Wir wissen ja, dass solche Angriffe leider Gottes zunehmen, nicht nur in Ämtern und Behörden, sondern auch speziell im Gesundheitsbereich, von Angriffen, die durchaus brachial sind. Das heißt, es ist schon spürbar, dass die Hemmschwelle gesunken ist und deshalb sollte man sich überlegen, wie man dem begegnet.
0: Einen deutlichen Anstieg an Gewalttaten meldet die allgemeine Unfallversicherung, etwa in Spitälern, Pflegeheimen und im öffentlichen Verkehr. Viele Bahnmitarbeiter sind inzwischen mit sogenannten Bodycams ausgestattet. Aktuell wird der Einsatz von Sichtschutzwesten getestet.
4: Die Cyberkriminalität in Österreich bleibt eine enorme Herausforderung für die heimischen und internationalen Behörden. Laut dem heute präsentierten Cybercrime-Report wurden im Vorjahr in Österreich 63.500 Delikte angezeigt. Das ist ein Zuwachs von 2%. Besonders häufig sind Online-Betrug, Hackerattacken und Erpressung. Bernd Koschuh mit den Einzelheiten.
5: Die meisten polizeilichen Anzeigen betreffen den Online-Betrug mit 31.000 Fällen im Vorjahr. Cyber-Ermittlungsleiter Martin Grasel.
6: Es geht vom Bestellbetrug, der zahlenmäßig der größte ist, über Phishing-Betrug bis hin zum Investment-Betrug, der von der Schadenssumme her das größte Problem in Österreich darstellt.
5: Immer öfter wird dabei künstliche Intelligenz missbraucht, etwa wenn prominente Personen vermeintlich für ein Investment werben. Deepfakes spielen auch eine Rolle im Bereich des Cybermobbings und der Erpressung. So gibt es einen Anstieg bei Deepfake-Nacktaufnahmen. Enorm die Zahl der Hacking-Attacken bzw. allgemeiner gesagt der Angriffe auf Informations- und Kommunikationssysteme. 22.000 Anzeigen sind ein Anstieg um 8,6%.
4: Die KTM-Mutter Bajaj Mobility bilanziert das erste Halbjahr positiv. Der Umsatz ist auf mehr als 700 Millionen Euro gestiegen. Das Ergebnis vor Steuern und Zinsen ist zwar weiter negativ, das Minus hat sich aber auf annähernd 25 Millionen Euro verringert. Volker Obermeier berichtet.
7: Der Neustart nach der Vollbremsung hat funktioniert. Die Motorradsparte mit dem Stammwerk in Mattighofen im Innviertel hat Grip und Spur. Im ersten Halbjahr hat das oberösterreichisch-indische Unternehmen an die 150.000 Bikes der Marken KTM, Husqvarna und GasGas verkauft. Das Unternehmen sei im ersten Halbjahr stärker gewachsen als der Gesamtmarkt, ohne große Rabattaktionen, sagt Konzernchef Gottfried Neumeister.
8: Wir haben im ersten Quartal die Wende geschafft und, glaube ich, sehr eindrücklich jetzt im zweiten Quartal bewiesen, dass wir den Kurs nicht nur halten können, sondern diese positive Richtung durchwegs beschleunigen konnten.
7: Im Zuge der Übernahme der Mehrheit durch den langjährigen KTM-Partner Bajaj ist die Fahrradsparte verkauft, die Motorradfertigung neu aufgestellt worden. Hunderte Stellen, vor allem in der Verwaltung und im Management, sind weggefallen. Der Jobabbau ist für Neumeister weitgehend abgeschlossen.
8: Wir stellen sogar in einzelnen Bereichen, nämlich in der Produktion, schon wieder Menschen ein. Und das gibt eben die Zuversicht, wir werden in einigen Unternehmensbereichen in der zweiten Jahreshälfte sogar schon in einem Zweischichtbetrieb arbeiten.
7: Vor eineinhalb Jahren war das Unternehmen, damals noch mit Stefan Pierer an der Spitze, ein Fall für das Insolvenzgericht und nur knapp am Konkurs vorbeigeschrammt. Für heuer hofft der Konzern im operativen Geschäft wieder schwarze Zahlen zu schreiben.
4: Gianni Infantino, der Präsident des Fußball-Weltverbands FIFA, hat die umstrittenen Pläne zum Teilverkauf der Fußball-WM zwar abgeblasen, jetzt drohen dem Schweizer aber trotzdem rechtliche Konsequenzen, berichtet Mario Valli.
9: Der europäische Verband UEFA mit dem slowenischen Präsidenten Alexander Čeferin möchte Infantino lieber früher als später loswerden und geht dafür nun in die Offensive. In Infantinos Heimat in der Schweiz bereitet die UEFA eine Strafanzeige vor. Der Vorwurf gegen Infantino und möglicherweise weitere FIFA-Funktionäre: kriminelle Misswirtschaft gemäß Artikel 158 des Schweizer Strafgesetzbuches. Das geht aus einem 60-seitigen Dokument hervor, das die UEFA in den USA in Florida eingereicht hat. Damit sollen Details zum gescheiterten Megaprojekt von Infantino enthüllt werden, Anteile an künftigen Fußball-Weltmeisterschaften an Private zu verkaufen. Mit dem WM-Verkauf wollte Infantino, der sich 2027 der Wiederwahl als FIFA-Präsident stellt, weitere Milliarden generieren. Nach einem weltweiten Proteststurm und Boykottdrohungen aus Europa sagte er das Projekt allerdings ab.
4: Weitere aktuelle Meldungen hat jetzt Konstantin Hahn.
10: Nach der verheerenden Sturzflut am Himalaya sind mehr als 360 Todesopfer geborgen worden. Die nepalesische Polizei erklärt, bisher seien 359 Tote registriert worden. Die chinesischen Behörden haben bisher 3 Todesopfer in der Region Tibet bestätigt. Hunderte weitere Menschen werden noch vermisst, darunter auch Touristen. Die Behörden befürchten außerdem weitere Fluten. Auf nepalesischer Seite hat sich an einer Flussmündung ein Stausee gebildet, berichtet das chinesische Staatsfernsehen. Demnach besteht das Risiko eines Dammbruchs. Die Ukraine stellt neue Friedensgespräche im September in Aussicht. Kiew bemühe sich um eine Wiederbelebung der Verhandlungen, heißt es aus dem ukrainischen Präsidialamt. Demnach sollen die Gespräche zwischen ukrainischen und russischen Vertretern unter Beteiligung der USA stattfinden. Die letzte Runde von Gesprächen unter Beteiligung von US-Vertretern hat im Februar stattgefunden. Die abgestürzte Propellermaschine im Attersee soll erst übermorgen geborgen werden, das teilt die Polizei mit. Eine Bergung heute war demnach zu kurzfristig und morgen ist laut Vorhersage das Wetter zu instabil. Der Zweisitzer war gestern um die Mittagszeit aus bisher ungeklärter Ursache in den See gestürzt. An Bord waren 2 Personen im Alter von 19 und 24 Jahren aus Deutschland, die bei dem Unfall ums Leben gekommen sind. In Linz wurde eine weitere Kühlanlage positiv auf Legionellen getestet. Es handele sich um die Anlage eines Gewerbebetriebs, informieren Land Oberösterreich, Stadt Linz und die AGES in einer gemeinsamen Aussendung. Außerdem wurde ein neuer Erkrankungsfall, der mittlerweile 31. gemeldet. Die Gesundheitsbehörde der Bezirkshauptmannschaft Linz-Land führt aktuell Erhebungen in den betroffenen Unternehmen durch und stehe wegen nötiger Desinfektionsmaßnahmen mit diesem in Kontakt, heißt es weiter. Nach wie vor ausständig ist noch die endgültige Bestätigung durch Analysen der AGES, ob eine kontaminierte Kühlanlage der Linz AG die Infektionsquelle der bisherigen Erkrankungen ist. In Ferlach in Kärnten sind heute 30,1 Grad gemessen worden. Damit ist das der 58. heiße Tag in diesem Jahr. So viele heiße Tage gab es seit Beginn der Messungen in Österreich noch nie in einem Jahr. Der bisherige Höchstwert stammt aus dem Jahr 2024 und liegt bei 57 heißen Tagen. Gemessen wurde er damals an der Messstation Bad Deutsch-Altenburg in Niederösterreich.
4: Zum Wetter, Nathalie Auer.
11: Zeitweise sonnig geht es durch den Abend. Von Vorarlberg bis Salzburg und bis Kärnten sind aber auch einige hohe Wolken dabei. Und außerdem kann der Himmel diesig sein durch Sahara-Staub. Dazu gibt es nach wie vor hochsommerliche Temperaturen. Um die 30 Grad hat es derzeit in den Landeshauptstädten. Morgen wird es noch heißer. Am Nachmittag erwarten uns meist 29 bis 35 oder 36 Grad. Dabei ist es oft sonnig. Von Westen her kommt langsam aber auch eine Kaltfront herein. Und die bringt dann am Abend und in der Nacht auf Samstag ein paar Schauer und teils heftige Gewitter. Außerdem legt der Wind morgen ordentlich zu und wird verbreitet lebhaft bis kräftig, auf den Bergen im Westen stürmisch.
4: Thomas Langpaul, Regie, Wilhelm Wimmer, Technik und Barbara Schieder, die Moderatorin, verabschieden sich. Weiter geht's jetzt mit dem Journal Panorama Saldo und Maria Kern.
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13: Guten Abend an diesem Donnerstag im August, sagt Maria Kern. Saldo entführt sie heute bis Zypern, passend zur Urlaubszeit sozusagen. Die führt ja viele Menschen ins Ausland. Etwas mehr als die Hälfte aller Urlaube in den vergangenen Jahren haben die Österreicherinnen und Österreicher im Ausland verbracht. Nach dem Auto ist das Flugzeug das meistgenutzte Verkehrsmittel. Dennoch gibt es Hürden für die Flugbranche, besonders in Österreich. Die Kriege im Nahen Osten dämpfen die Zahlen der Auer. Dazu kommt, dass es in Nachbarländern bessere wirtschaftliche Bedingungen gibt, weil etwa die Gebühren niedriger sind. Und über allem steht der Klimaschutz, der aber trotzdem weiterhin eine eher untergeordnete Rolle spielt, so scheint es jedenfalls. Mein Kollege Paul Siehorsch gibt Ihnen in diesem Saldo Einblicke in die Situation der Flugbranche zwischen Krieg und Klimakrise.
14: Gut 36 Millionen Passagiere haben vergangenes Jahr in Österreich das Flugzeug genutzt. Hin- und Rückflüge mehrfach.

0: gezählt. Die meisten Flugbewegungen gibt es natürlich hier am Flughafen Wien. Die Hochzeit ist der Sommer, Urlaubsdestinationen sind beliebt. Eine Strecke führt nach Larnaca auf Zypern. Die beiden Austrian Airlines-Piloten Michael Kircher und Timon Krusetchi fliegen heute hin und zurück. In der Auerzentrale unweit des Terminals werden alle Details zum Flug vorab besprochen. Kapitän ist heute der 44-jährige Kircher.
1: Wir brauchen da ungefähr, ich sage mal, 5 bis 10 Minuten. Und dann gehen wir zur Kabinenbesatzung und dort haben wir noch einmal ungefähr 10 Minuten. Und dann fahren wir zum Flugzeug raus. Das ist die Idee.
0: Im Pilotenbriefing geht es um den Zustand des Flugzeugs, um Besonderheiten des Zielflughafens und auf manchen Destinationen auch um die Auswirkungen von Krieg. Auf dem Flug nach Larnaca konkret um Störungen des Navigationssystems, die dort auftreten können.
1: Wir schauen uns einfach die Route an und über die Route sehen wir schon, ob es dort problematisch sein kann. Also ob es dann irgendeiner Form Gebiete gibt, wo diese Interference angesagt ist. Und dann machen wir jetzt fürs Briefing schon unsere ersten Measures. Überlegen uns schon, das hat schon mit dem Setup in Wien zu tun, wo wir uns gewisse Dinge überlegen, was das GPS sozusagen die Vorhersage der GPS-Genauigkeit betrifft. Das können wir uns in Wien anschauen am Flugzeug und können da schon mal für uns ableiten, wie wir da vorgehen werden.
0: Seit 2022, seit Beginn des Ukraine-Kriegs, gibt es im Flugverkehr vermehrt GPS-Störungen, besonders im Bereich der Ostsee und seit den aufflammenden Konflikten im Nahen Osten auch dort. Mit Störsendern werden die schwachen Navigationssignale aus dem All überlagert. Es gibt mittlerweile so viele Störungen, dass es dafür eine spezielle Karte gibt. Punkte zeigen darauf sogenanntes Spoofing an, wenn falsche Daten eine andere falsche GPS-Position vorgaukeln.
1: Der deutet darauf hin, dass es dort tatsächlich auch schon zu Warnungen kam, dass sozusagen das System dir im Anflug beispielsweise durch eine falsche GPS-Position gesagt hätte, hey, da ist jetzt ein Hindernis vor dir, obwohl das da nicht ist. Und das sozusagen sieht man alles über diese Dokumentation. Und dann gibt es nun diese Bereiche und die wiederum, die lassen das System ausfallen. Die sind weniger komplex, weil besser ist, das System ist isoliert und weg, als wie es zeigt mir einfach eine falsche Position an.
0: Kircher und Krusetchi können ihren Flug antreten. Die GPS-Störungen sind ein kalkulierbares Risiko. Die Kriege im Nahen Osten und in der Ukraine haben auch Einschränkungen gebracht. Lufträume sind gesperrt, die Wege in den Osten werden immer schmaler. Zu Beginn des Irankriegs hat die Auer Evakuierungsflüge im Auftrag des Außenministeriums ausgeführt. Auch das eine neue Aufgabe. Und die Lagebeurteilungen in Zeiten von weitreichenden Konflikten sind immer aufwendiger. Regelmäßig beurteilen Airlines die Lage in und um Kriegsgebiete. Das geht so weit, dass Reichweiten von Waffensystemen analysiert werden oder Truppenbewegungen. Das ist ein Baustein für die Beurteilung sicherer Lufträume. Airlines stehen dafür im Austausch mit staatlichen Akteuren und privaten Sicherheitsdienstleistern. Auf die Einschätzung eines Staates allein zu vertrauen, das ist zu wenig. Und dann gibt es die sogenannten Tigers auf österreichischen Flügen. Verdeckte Polizeibeamte der Spezialeinheit Cobra, die Flüge je nach Risikobewertung begleiten und bei Gefahr eingreifen können. Durch die Kriege im Nahen Osten liege hier ein Schwerpunkt. Es werden einzelne Flüge evaluiert und gegebenenfalls begleitet. Die Beurteilung erfolgt in Absprache mit der Direktion Staatsschutz und Nachrichtendienst und ausländischen Netzwerken, wie es aus dem Innenministerium heißt. Gesperrte Lufträume durch Krieg haben auch handfeste wirtschaftliche Auswirkungen. Die Auer hat für das erste Halbjahr wieder rote Zahlen geschrieben. Verbindungen in den Nahen Osten fehlen, Umsteiger etwa nach Übersee bleiben aus. Gerade Österreich ist betroffen, sagt Peter Malanik, Sprecher der Luftfahrtbranche in Österreich.
2: Der Umsteigeflughafen Wien und Austrian Airlines haben einfach die verkehrsgeografisch richtige Position für Osteuropa, für die Ukraine, für Russland letztendlich auch, für den Nahen Osten, auch Südostasien. So, Südostasien gehen die Umsteigeverbindungen praktisch alle über den Golf. Also einfach, weil die Golffluggesellschaften um so viel billiger anbieten können. Das ist zwar ein bisschen ein Umweg, aber das geht alles über den Golf. Der Nahe Osten ist dermaßen kriegszerstört, also aus Zeiten, wo die Austrian Airlines 2 Destinationen in Syrien angeflogen ist und daneben auch noch Beirut, da sind wir noch sehr, sehr lang entfernt, bis sowas je wieder zustande kommen wird. Die Ukraine, wie wir ja wissen, ist sowieso nicht fliegbar derzeit. Russland war mal ein attraktiver Markt, natürlich auch nicht mehr. Die Überflüge über Russland finden nicht mehr statt. Die Überflüge über den Iran können nicht mehr stattfinden. Wir haben Richtung Südostasien einen schmalen Korridor über Aserbaidschan. Da geht es zu wie auf der Südosttangente.

0: Austrian wieder in den roten Zahlen im ersten Halbjahr. Da spielt natürlich eben dieser nicht vorhandene Verkehr eine Rolle. Müssen sich Airlines in den aktuellen Zeiten einfach umstrukturieren und da vielleicht auch schneller werden, auf solche kriegerischen Handlungen zu reagieren und neue Märkte zu finden?
1: Es hat einmal jemand sehr pointiert so gesagt, wir sind es in der Luftfahrt ja gewöhnt, dass wir alle 3 Jahre eine Krise haben, aber dass wir in einem Jahr 3 Krisen haben, ist neu. Also tatsächlich ist die Luftfahrt ja eigentlich krisengewöhnt. Ja, man muss sich neue Märkte suchen. Austrian Airlines und die Lufthansa-Gruppe tut das natürlich auch, aber das waren halt auch große Märkte und attraktive Märkte und Märkte, wo, muss man auch dazu sagen, Menschen hingeflogen sind, die einen fast zwingenden Grund hatten, dorthin zu fliegen und nicht rein diskretionäre Reisen, so kann man machen oder auch nicht, sondern das waren wichtige Geschäftsreisen oder Reisen, die man halt nun mal dorthin machen muss. Auch ethnische Reisen, also Menschen, die eine Familie besuchen wollen dort. Und das sind dann Reisende, die nicht so preissensibel sind. Die zahlen halt dann gelegentlich mal auch höhere Preise. Und wenn solche Märkte, gerade solche Märkte wegfallen, ist das natürlich schon ein großes Problem.
0: Ist die Sicherheitslage eine schwierigere durch Kriege, die näher an Mitteleuropa heranrücken?
1: Wir haben in der Security, also der Bedrohung von außen, die nichts mit Unfällen zu tun hat, eher die Sorge vor Terrorismus gehabt. Das haben wir ganz gut im Griff in der Luftfahrt, glücklicherweise. Jetzt kommt eben wieder eine neue Art der Bedrohung, auch eine Form des Terrorismus, aber eine Art des militärischen Terrorismus. Und auch das werden wir wieder in den Griff kriegen, aber man muss darauf reagieren.
2: Zuletzt wurden am Flughafen Leipzig 3 Drohnen, zum Teil mit Sprengstoff, gefunden. Auch in Hannover und München gab es Zwischenfälle. Allein an letzterem Umsteigeflughafen waren 10.000 Passagiere betroffen. Das zählt zu hybrider Kriegsführung. Und dazu gehören auch GPS-Störungen, von denen Flug OS-795 noch betroffen sein wird. Dazu später mehr. Zunächst macht Timon Grusetti den sogenannten Outside-Check, geht also rund um das Flugzeug an Position F16 des Flughafens Wien.
3: Man schaut hier prinzipiell auf grundlegende Beschädigungen wie aufgeschlitzte Reifen, kaputte Lichter oder irgendetwas, das außerhalb der Norm zu sein scheint. Es geht einfach nur um einen oberflächlichen Blick, weil prinzipiell der Flieger eh technisch überwacht wird. Sollten wir irgendwas finden, kann das entweder sofort getauscht werden oder im schlimmsten Falle ist das ein längerer Defekt und das wird natürlich dann zuerst instand gesetzt, weil wir nur mit einem Flugzeug fliegen, das absolut flugtüchtig ist.
2: Der Flughafen Wien ist die Basis von Austrian. Doch auch diese Basis kämpft mit roten Zahlen. Flughafenvorstand Julian Jäger.
4: Wir sind aktuell rund 3% unter dem Vorjahr, was die Passagierzahlen betrifft. Das gesamte Jahr rechnen wir mit 30,5 Millionen Passagiere, also mit rund 2 Millionen Passagieren weniger als im letzten Jahr. Man muss dazu sagen, es geht nicht nur uns so, sondern auch einige Regionalflughäfen haben ja doch sehr deutliche Rückgänge, insbesondere Klagenfurt und Linz. Und auch dort ist jetzt schon angekündigt für die Zukunft noch weitere Streckeneinstellungen. Ich glaube, insgesamt, woran liegt das? Wir haben einfach harte Konkurrenz rund um Österreich, die Luftfahrt deutlich mehr fördert, als das in Österreich der Fall ist. Wir haben die dritthöchste Ticketsteuer auf der Kurzstrecke in der gesamten Europäischen Union. Insgesamt gibt es überhaupt nur 8 Länder in der Europäischen Union, die hier Tickets besteuern, so auch Österreich. Und gerade auf der Kurzstrecke sind wir mit den 12 Euro hier schon sehr teuer. Und das ist, glaube ich, einer der Hauptgründe, warum wir aktuell uns schwer tun, hier die Passagierzahlen zu halten, geschweige denn jetzt wirklich auch wieder zu wachsen.
0: Hat sich diese Situation so signifikant verändert über die letzten Jahre, wenn es erst letztes Jahr eigentlich sehr gut gelaufen ist?
4: Es hat sich insofern natürlich verändert, als hier in der Slowakei, aber auch in anderen anliegenden Ländern wie in Ungarn, hier besonders die Luftfahrt gefördert wird. Also insofern hat sich hier die Wettbewerbssituation sicherlich verschärft. Aus unserer Sicht ist, und da geht es nicht um den Flughafen Wien, sondern insgesamt um die Luftfahrt in Österreich. Wir haben auf der einen Seite hier eine intensive Konkurrenzsituation innerhalb der Lufthansa-Gruppe und da braucht die Austrian als unser Homecarrier hier auch die bestmöglichen Wettbewerbsvoraussetzungen. Und wir haben auf der anderen Seite aber die Low-Coster, die bei uns aktuell so rund 20% Marktanteil haben, war aber schon mal höher mit rund 30% und die insbesondere aber auch für kleine Flughäfen wie für Linz, wie für Klagenfurt sehr wichtig sind und die überdies natürlich noch preissensibler sind und noch mobiler sind. Und ich glaube, an diesen Fronten sozusagen würden wir dringend eine deutliche, spürbare Absenkung der Ticketsteuer brauchen.
0: 30 Millionen Euro sind da vorgesehen.

0: 10 für den Luftverkehr in Österreich. Das ist das, was das Verkehrsministerium verlautbart hat. Es ist jetzt noch nicht genau klar, wie das aufgeteilt sein wird, aber man kann wahrscheinlich davon ausgehen, dass es die Flugabgaben senken wird. Ist das jetzt eine substanzielle Zahl, die wirklich dann was bewirken kann, auch für den Flughafen?
1: Also wir freuen uns mal grundsätzlich über diesen ersten Schritt und insofern sind wir da mal dankbar für diese Maßnahme. Wenn man sich anschaut, dass aber insgesamt über die Flugabgabe 180 Millionen ins Budget gespült werden, da sind die 30 Millionen jetzt natürlich mit rund einem Sechstel, das haben wir dann irgendwo zwischen 1,50 oder 1,80 Euro Absenkung bei 12 Euro. Und deswegen appellieren wir hier auch an die Bundesregierung, hier diese Mittel aufzustocken. Spürbar. Das ist ein wichtiger erster Schritt, den will ich gar nicht kleinreden, aber spürbar wäre da doch nochmal deutlich mehr. Also insofern hoffen wir, dass in den nächsten Monaten es noch zu einer Aufstockung dieser 30 Millionen kommt.
2: Grüß Gott, hallo. Guten Tag. Grüß Gott.
3: Es geht an die Startvorbereitungen von Flug OS-795, während die 200 Passagiere den Airbus A321 betreten.
4: Ja, Parking Brake. Takeoff Speed and Thrust.
5: V1, 154, V2, 154, Flex 47, Bravo Delta.
4: Windows.
5: Closed.
4: Closed. Beacon.
5: On.
4: First start check is complete.
3: Yeah. Gut 8 Tonnen Kerosin werden für den Flug nach Larnaca verbraucht. Laut Auer entspricht das 2,36 Liter pro Passagier auf 100 Kilometern. Wie viel CO2 das ist, das hören wir später. Das Kerosin allein war in den vergangenen Monaten großes Thema. Durch die Sperre der Straße von Hormus gab es auf hohem Niveau ein Auf und Ab bei den Preisen. Die OMV übernimmt in Wien die Kerosinversorgung. Für ein Interview war sie nicht bereit, wegen der Urlaubszeit, so hieß es. Peter Malanik also.
6: Die Raffinerie in Schwechat produziert erfreulicherweise für den Luftverkehr in Österreich tatsächlich Kerosin in substanziellen Mengen. Das heißt, in Österreich hatten wir keine Knappheit. Viele andere Raffinerien tun das nicht und da war es dann schon ein bisschen knapp, weil Kerosin zu den wenigen Treibstoffen gehört, die auch schon als fertiger Treibstoff nach Europa importiert werden. Also das war dann etwas knapper, man konnte aber relativ problemlos mit operationellen Anpassungen vielleicht einmal ein Stück weit mehr tanken bei einer Destination, wo es Treibstoff gibt, in eine andere Destination, wo der gerade knapp geworden ist, was nicht optimal ist, muss man auch dazu sagen. Aber das konnte man abfedern. Das heißt, im Sommer hatten wir de facto keine oder fast keine Flugstreichungen wegen Treibstoffproblemen.
0: Wie wird es jetzt im Herbst und im Winter weitergehen, glauben Sie?
6: Ich glaube nicht, dass wir in eine Knappheit laufen werden. Ich glaube nur, dass die Treibstoffpreise sicher nicht sinken werden, sondern vielleicht sogar noch einmal steigen werden.
0: Sustainable Aviation Fuel, kurz SAF. Das heißt, das sind alternative Treibstoffe, nicht fossile Treibstoffe. Da hat es mit 01.01.2025 die EU-Vorgabe gegeben, 2% dazu zu mischen. Passiert das wirklich?
6: Das ist auch etwas, was die Ölproduzenten trifft, diese Verpflichtung, diese 2% zur Verfügung zu stellen, und die Airlines sind dann verpflichtet, sie auch abzunehmen. Tendenziell erreichen wir die 2%, ein bisschen regional unterschiedlich, aber grosso modo schon. Dieser Treibstoff, dieser SAF, ist in dem Ausmaß vorhanden. Der Anstieg auf 6% wird eine Herausforderung, aber es ist auf der anderen Seite auch tatsächlich so, ohne diese Quote, mit der ein künstlicher Markt geschaffen worden ist, wäre es tatsächlich schwierig. Ohne die Quote hätte es keine SAF-Versorgung gegeben. Wir haben noch zu wenig Produktion, wir müssen mit der Produktion hochfahren und das wird natürlich auch dazu führen, wie immer, wenn raufskaliert wird, wird auch das Produkt billiger. Also habe ich schon die Hoffnung und Erwartung, dass wir in einigen Jahren SAF beziehen werden können, der nicht mehr so teuer ist, wie er jetzt ist, und das genügend vorhanden sein wird, um auch die höher gewordenen Quoten zu erfüllen.
7: Die Flugvorbereitung ist soweit abgeschlossen. Es sind noch ein paar Gepäckstücke zu verladen und dann geht es in Kürze auch schon los. Ich schreibe der Reise im Reiseflug. In der Zwischenzeit wird schnell einen angenehmen Aufenthalt hier mit uns an Bord.
8: Peter. Dein Flex 47 SAS. Okay,
3: der Flug nach Larnaca hebt ab. Ein Flug auf die Insel Zypern. Schwer zu erreichen mit dem Auto oder mit dem Zug. Kurzum unrealistisch. Andererseits gibt es immer noch Flüge innerhalb Österreichs, etwa die Strecke Wien-Innsbruck. die, so sagen Klimaschützer, nicht sein muss. Greenpeace geht so weit, alle Verbindungen verbieten zu wollen, für die es eine alternative, maximal 6-stündige Zugfahrt gibt. Betroffen wären Auerverbindungen etwa nach Prag, Budapest, Ljubljana oder etwa nach Krakau. Jasmin Durecker von Greenpeace.
5: Politisch fordern wir einfach, dass es klare Richtlinien gibt, beispielsweise Verbote wie von Privatjets, aber auch, dass Strecken, die einfach mit dem Zug bewältigbar sind, beispielsweise unter 6 Stunden, dass die nicht mehr geflogen werden dürfen. Gleichzeitig muss man auch softere Maßnahmen setzen, die eben einen fairen Wettbewerb zwischen Zug und Flug herstellen. Das heißt, eben Kerosinsteuerbefreiung abzuschaffen. Das heißt aber auch, dass man hier beispielsweise ein besseres Verkehrssystem schafft im Zugbereich, in dem internationale Züge besser abgestimmt sind, in dem die Buchungen erleichtert werden. Also auch all das sind dann Maßnahmen, die die Politik zu setzen hat, um eben sicherzustellen, dass die Menschen überhaupt eine Option haben, mit dem Zug zu fahren und dass diese Option aber auch für sie leistbar ist und zuverlässig.
0: Das geht ja nicht von heute auf morgen. Was wäre da ein sinnvoller Zeitplan, wenn man sagt, man hat einen Flug Paris zum Beispiel, wo ja jetzt gerade auch die Nachtzugverbindung eingestellt wurde. Wie lange geben Sie der Politik quasi, bis das repariert ist?
5: Es wäre natürlich ideal, wenn man einen Stufenplan einführt. Also es geht ja nicht darum, vielleicht von heute auf morgen alles einzustellen, sondern gewisse Regeln mit gewissen Fristen zu versehen, sodass sich auch alle darauf einstellen können. Also wenn man weiß, zum Beispiel stufenweise, ab nächstes Jahr haben wir alle Zugstrecken unter 3 Stunden, da gibt es keine Flugverbindungen mehr, dann vielleicht ab 4 Stunden, 5 Stunden, 6 Stunden, kann man sich eben auch darauf einstellen. Und Beispiele sehen wir ja schon, wo das passiert ist. Also wie die Austrian Airlines Hilfen bekommen hat vom Staat, war eben das Kriterium, dass dann bis 2028 die Strecke Graz-Wien eingestellt wird. Das heißt, man kann sich auch darauf einstellen, dass das passieren wird. Tatsächlich ist es jetzt sogar früher passiert, weil es wirtschaftlich auch gar nicht mehr rentabel war, diese Strecke zu fliegen.
0: Bei Airlines muss es dann Kündigungen geben. Die werden sich grundlegend verändern. Das wird auch wirtschaftliche Auswirkungen haben.
5: Man muss sich eben überlegen, wie man diese Unternehmen dann zukunftsfit macht, und wenn diese Unternehmen es dann schaffen, in diesem Zeitraum sich auch zu transformieren, vielleicht andere Geschäftsbereiche aufzumachen, dann muss es nicht zwingend dazu führen, dass es jetzt mit Arbeitsplatzverlusten einhergeht.
3: Gute und günstige Zugverbindungen, eine Kerosinsteuer und Airlines, die zu Mobilitätsdienstleistern werden. Das ist der Fahrplan von Greenpeace auf dem Weg zu einem klimafreundlicheren Luftverkehr. Peter Malanik von der heimischen Luftfahrtbranche sieht das naturgemäß anders.
6: Der Luftverkehr bezahlt ja seine Infrastruktur zur Gänze. Also wenn wir über Kostenwahrheit reden, dann glaube ich, wäre die Einführung einer Kerosinbesteuerung wirklich völlig kontraproduktiv. Wenn man die Infrastruktur dann gratis zur Verfügung kriegen würde, kann man darüber reden. Aber das wird ja mit Sicherheit nicht der Fall sein.
0: Aber es gibt ja auch einen Schaden durch Flugverkehr, durch CO2-Ausstoß, nämlich den Klimaschaden. Und wir haben jetzt 1 Milliarde Schaden durch Dürre. Jetzt ist natürlich nicht eine Airline dafür verantwortlich oder der Flugverkehr nur allein, das ist klar. Aber das ist schon auch Schaden, der indirekt nicht nur, aber auch durch Flugverkehr entsteht. Warum nicht dann auch den Flugverkehr hier zur Kasse bitten mit einer Kerosinsteuer?
6: Weil es schon ein smarteres Mittel gibt, nämlich den Emissionszertifikathandel. Und der Luftverkehr war der erste Verkehrsträger und der einzige über viele Jahre, der im Emissionszertifikatehandel tatsächlich eingebunden war. Kein anderer Verkehrsträger war, bis jetzt ist es auch der Schiffsverkehr, aber über Jahre hindurch war der Luftverkehr der einzige, der im Emissionszertifikatehandel eingebunden war. Das ist das gescheitere Mittel, und das trifft ja tatsächlich im Verkehrsbereich praktisch ausschließlich den Luftverkehr.
0: CO2-Ausstoß gar nicht erst aufkommen zu lassen, das ist ja eigentlich das Ziel von Umweltschützern. Greenpeace sagt zum Beispiel, Strecken, die mit einer 6 Stunden Zugfahrt erledigt werden können, da soll es keine Flugverbindung geben. Wäre das für Sie eine denkbare Grenze?
6: Nein, das würde kein CO2 einsparen, weil das würde zu einer Verlagerung von Verkehr führen. Da wird es Umwegverkehre geben, 6 Stunden. 6 Stunden ist eine Distanz, wo eine Tagesrandverbindung gar nicht mehr möglich wäre, wo man sehr, sehr viel längere Reisezeiten für ein Hin- und Zurückfahren zurücklegen müsste. Das ist unrealistisch. Das würde auch keine CO2-Einsparung bringen in der Gesamtbilanz. Und das ist im Grunde genommen ein Verbot dagegen, gegen die Marktwirtschaft einzuführen, funktioniert wenig. Da gibt es dann Umwegrentabilitäten, Umwegverkehre. Das funktioniert mit Sicherheit nicht.
3: Besuch am Vorfeld des Flughafens Wien. Auch hier wird CO2 ausgestoßen. Bodenfahrzeuge fahren mit fossilen Energieträgern. Das soll sich bald ändern. Es gibt erste Tests mit Elektrofahrzeugen. Michael Zach ist für die Bodenfahrzeuge am Flughafen Wien verantwortlich.
9: Wir stehen hier jetzt vor einem Auerflieger und der wird jetzt abgefertigt. Die Passagiere steigen gerade ein. Was sind denn hier eigentlich jetzt grundsätzlich mal die Dinge, die passieren müssen?
10: Zuerst kommt die Maschine rein, dann schauen wir, dass die Passagiere so schnell als möglich aussteigen können. Dann entladen wir das Gepäck. Dann wird das Flugzeug vorbereitet für den Abflug. Da sieht man im Hintergrund einen Elektrobus. Wir haben jetzt mittlerweile eine Bestellung aufgegeben von 11 weiteren Elektrobussen. Die haben sich im Betrieb wirklich bewährt. Dann beginnt das ganze Boarding und Passagiere steigen ein. Und während des Boardings beladen wir das Flugzeug dann mit den Gepäckstücken.
9: Man sieht hier auch rund um den Flieger viele Fahrzeuge. Sie haben den Bus schon erwähnt. Es gibt natürlich auch eine Stromzufuhr. Die hört man da im Hintergrund, weil sie ein Dieselaggregat ist.
10: Ja. Wir sind jetzt gerade am Basteln einer Ausschreibung für GPUs, so nennen sie das, Ground Power Units für die Zukunft. Die werden elektrisch sein. Derzeit sind es nur Diesel, aber die zukünftige Generation wird elektrisch sein. Das meiste, was man da jetzt sieht, ist elektrisch. Es sind die Stiegen elektrisch, der Bus ist elektrisch, das Förderband ist elektrisch. Wir haben elektrische Fahrzeuge und da sieht man unser Pushback-Fahrzeug, auch ein elektrisches Fahrzeug, das wir jetzt gerade im Test haben. Also es tut sich sehr viel, ist gerade, würde ich sagen, ein Umbruch.
9: Hätte man da schon weiter sein können? Also es gibt ja auch Flughäfen, wo schon sehr viel elektrisch ist. Hier ist jetzt eine Position, die 90% elektrisch ist. Ist man da vielleicht ein bisschen hinten nach?
10: Es gibt Equipment, die eignen sich besonders, um elektrisch zu sein. Das sind zum Beispiel Elektroschlepper, das sind die Stiegen. Und es gibt andere Equipments, wie zum Beispiel Catering-Fahrzeuge. Das ist ein kleiner Markt, da tut sich nicht so viel. Da muss extrem viel Entwicklung reingesteckt werden. Und da gibt es noch nicht Fahrzeuge, die unseren operativen Bedarf wirklich so abdecken. Da tut sich aber jetzt gerade viel. In den Bereichen, wie zum Beispiel Stiegen oder Busse, da investieren wir jetzt stark in das Thema Elektro, weil da funktioniert es operativ. Und dann gibt es andere Themen und Gebiete und Fahrzeuge, da ist die Entwicklung nicht so weit und die kann man operativ nicht so einsetzen wie unsere jetzigen Standardfahrzeuge. Aber es tut sich sehr, sehr viel und ich gehe davon aus, in den nächsten Jahren wird da extremer Umbruch sein in der Branche.
3: Und wie sieht der Kapitän von Flug OS795 auf dem Weg nach Larnaca das Thema Klima? Michael Kircher?
11: Also ich sitze genau hier und kann was Positives beitragen, so sehe ich es. Diese Flüge finden statt, wir verbinden Wirtschaften miteinander, wir verbinden Kulturen, wir bringen Menschen zu ihren Lieben. Das ist tatsächlich etwas, was, finde ich, einen sehr, sehr hohen Wert hat. Und was man hier als Pilot beeinflussen kann, ist, man kann so effizient wie möglich operieren. Und das ist mein Auftrag. Und wenn ich am Abend nach Hause gehe zu meinem Sohnemann, dann habe ich ein super gutes Gefühl, wenn ich sage, ich habe alles dafür getan, dass wir sicher operieren, das ist der wichtigste Teil, und dass wir aber auch so effizient wie möglich operieren. Und aus dem Grund kann man das irrsinnig gut vereinbaren, weil man tatsächlich eben das auch beeinflussen kann. Also wo beginnt es? Im Wesentlichen beginnt es für uns mit einer guten Schulung. Das heißt, wir trainieren die Leute so, wir geben denen Verfahren an die Hand, die nennen sie Green Operating Procedures, geben denen Verfahren an die Hand und die Pilotinnen und Piloten wenden sie dann entsprechend an. Wir können beispielsweise die Leistung der Klimaanlage reduzieren. Bedeutet, wir sparen Treibstoff. Wir haben eine Hilfsturbine, die wir einfach reduzierter verwenden, wenn es Sinn macht. Wir können beispielsweise, wir haben zwei Triebwerke verbaut, wir können, um zur Startposition zu kommen, nur mit einem Triebwerk rollen, wenn es Sinn macht. Wir können entsprechend einen Sinkflug planen, der möglichst beim Triebwerk auf einer sehr geringen Leistung durchgeführt wird. Ja? Also wir versuchen, möglichst lang in großer Höhe zu bleiben und dann steil zu sinken. Das spart Treibstoff. Wir versuchen, Anflugwege abzukürzen in Absprache mit der Flugverkehrskontrolle.
3: Auf dem Hin- und Rückflug können durch Optimierungen laut Auer gut 440 Kilogramm Kerosin eingespart werden, etwa durch Abkürzungen. 17.570 Kilo wurden verbraucht. Gut 55 Tonnen CO2 sind durch die beiden Flüge insgesamt entstanden. Zurück zum Flug, etwa eine Stunde vor Larnaca. Die Kriegsauswirkungen werden an Bord des Airbus A23 spürbar. Das GPS fällt aus. wie Michael Kircher erklärt.
11: Das ist jetzt genau diese Situation, die wir antizipiert haben mit unseren Vorbereitungen. Das heißt, das GPS ist jetzt in dem Fall gejammt. Wir haben keine Satelliten mehr verfügbar. Entsprechend haben wir das GPS jetzt ausgeschaltet von unserer Seite, dass wir keine falschen Daten bekommen, und haben für den Anflug nur zusätzlich gewisse Warnsysteme ausgeschaltet, die vor Hindernissen warnen. Aber wie gesagt, es gibt gewisse Modes, die weiterhin funktionieren.
12: Also within the interference area, ja. Aircraft Position Monitor, wir haben Rotator Nafet Lanaka 96 Meilen straight ahead. Wir haben da zur Bearing 111, 96 Meilen, das passt zusammen. Also Position ist valide. GPS Deselection haben wir durchgeführt, GPS Primary Lost. Ich werde es im Controller nur sagen, dass wir GPS Spamming haben. Und das Terrain haben wir bereits abgeschalten, das haben wir vorsorglich gemacht.
11: Perfekt.
12: Nicosia, Austrian 7, Alpha Alpha.
3: First Officer Timon Grusetki informiert die Flugsicherung. Das Flugzeug fliegt normal weiter. Allerdings eben nicht mehr mit Satellitennavigation, sondern anderen Systemen, zum Beispiel Bodenfunkfeuern.
12: Das ist die Morse-Kennung von dem Funkfeuer, das das Flugzeug gerade ausgewählt hat zur Positionsbeilung. Das Flugzeug hat mehrere Navigationsquellen, also primär verwendet man GPS. Wir haben aber mehr redundante Systeme. Also wir haben auf der einen Seite auch noch diese Bodenfunkfeuer, wo sich das Flugzeug von selber auch die Position aktualisiert mittels Peilungen. Wir haben aber auch unser Trägheitsnavigationssystem, und alle diese Daten werden dann zusammengefasst, um unsere Position zu berechnen. Das heißt, wir sind da mehrfach abgesichert, um immer sicherzustellen, wo wir uns gerade befinden. Back to the basics. Also da kommt man wirklich wieder zum Oldschool-Fliegen. Sollte man wirklich GPS-Probleme haben, hält der Flieger relativ lange von selbst auch noch die Positionsgenauigkeit. Aber prinzipiell könnte man auch mit Bodenfunkfeuer navigieren, oder wir haben auch jemanden am Boden sitzen, nämlich einen Fluglotsen. Und auch das ist heutzutage Usus, dass man einfach sagt, man hat GPS-Probleme. Und dann fragt man einfach den Lotsen um Radarvektoren, und der schickt uns dann in die gewisse Richtung, wo wir hin müssen. Und auch das ist heutzutage Usus. Da ist auch die Behörde dahinter, dass das forciert wird, und man soll das auch aktiv melden, wenn man GPS-Störungen hat, dass auch der Lotse Bescheid weiß, dass man eventuell von der Navigation abweicht.
3: Der weitere Flug nach Lanaka verläuft ruhig. Landung überpünktlich auf Zypern.
13: 50, 40, 30, 20, retard, retard.
11: Parking brake set.
14: Engines. Here we are.
11: Off. Fuel pumps. Off.
15: Yellow helic pump.
11: Off.
15: Parking check is off.
11: Packet everyone.
3: Und noch einmal wird die Position des Flugzeugs überprüft.
11: Wir haben es jetzt schon verglichen mit den Koordinaten unserer Backposition und den Koordinaten, das aktuell unser GPS-System anzeigt. Wir werden aber trotzdem der Sicherheit halber, um eine zusätzliche Redundanz zu schaffen, einfach nochmal intern unser Navigationssystem mit der aktuellen Position füttern, damit wir hier einfach abgedeckt sind.
16: Das heißt, vor Zypern hat es die Probleme gegeben, und jetzt auf Zypern ist das wieder erledigt.
11: Genau so ist es, genau. Und wir beginnen aber jetzt trotzdem mit der Vorbereitung für den Rückflug wieder so, weil wir annehmen, dass uns das jetzt beim Rausfliegen noch einmal passieren kann. Und entsprechend bereiten wir das Flugzeug wieder vor. Das heißt, wir geben dem Flugzeug jetzt in dem eigenen Navigationssystem die optimale Position noch einmal an. Das heißt, wir alignen die Systeme neu. Das müssten wir normal nicht nach so einem Flug. Machen wir jetzt aber, um möglichst gut schon reinzustarten in den nächsten Flug, Blick auf die Navigation, und treffen die eine oder andere Vorkehrungsmaßnahme jetzt wieder, um sozusagen dann auch jetzt im Abflug so smooth wie beim Anflug das zu handeln.
17: Krieg beeinflusst auch den Flugverkehr, also etwa durch Störungen der Navigationssysteme. Konfliktgebiete werden von Airlines genau beobachtet. Global gesehen wächst der Luftverkehr. In Österreich drücken Konkurrenzangebote die Stimmung. Alternative Treibstoffe sind auf dem Vormarsch. Kurzstreckenflüge einstellen und Kostenwahrheit bei Ticketpreisen bleiben heiße Eisen. Paul Seehorsch war das mit einem Saldo über den Flugverkehr in der Krise. Beim nächsten Saldo am 24. September geht es auch in die Lüfte. Die Seilbahnen sind das Thema. Einen schönen Abend wünscht Maria Kern.
18: Religion aktuell. Mit Andreas Mittendorfer. Guten Abend. Nach der verheerenden Sturzflut zeichnet sich nur langsam das Ausmaß der Katastrophe im betroffenen Grenzgebiet von Nepal und der autonomen Region Tibet ab. Die Such- und Rettungsarbeiten laufen auf Hochtouren. Unter den Hilfsteams sind auch Projektpartner der österreichischen Caritas, die vor Ort Nothilfe leisten, sagt Alexander Bodmann, Vizepräsident der Caritas Österreich.
19: Das Wichtigste ist, für die Betroffenen zählt jetzt jede Stunde. Einerseits werden jetzt vielerorts die Vermissten gesucht, und andererseits brauchen tausende Menschen dringend Schutz. Schutz heißt Notunterkünfte, heißt Nahrung, heißt Lebensmittel, Hygienematerialien und natürlich auch Kleidung und Schlafsäcke und Ähnliches, damit die nächste Nacht auch gut verbracht werden kann.
18: Die Partnerorganisationen der Caritas würden Lageerhebungen machen und sofort Hilfe leisten.
19: Es ist einfach ein Wettlauf gegen die Zeit, hier die Hilfsmaterialien zu den Menschen zu bringen. Und es ist einfach wichtig, dass jetzt gespendet wird. Jeder Euro zählt jetzt, um auch die Geschwindigkeit, in der die Hilfe erfolgen muss, gewährleisten zu können.
18: Insgesamt sei eine große internationale Hilfsanstrengung notwendig, um

0: Nach Österreich. Elli Rosen ist bei den Wahlen zum Vorstand der israelitischen Kultusgemeinde für die Bundesländer Salzburg, Steiermark und Kärnten in seinem Amt als Präsident für eine weitere Legislaturperiode bestätigt worden. Gemeindemitglied Marco Wolf wurde zum Vizepräsidenten gewählt. Das hat die Kultusgemeinde per Aussendung mitgeteilt. Mit der Enzyklika Magnifica Humanitas fordert Papst Leo hohe ethische Standards für den Umgang mit künstlicher Intelligenz. Die Botschaft des im Mai präsentierten Lehrschreibens: KI dürfe niemals menschliche Verantwortung ersetzen. Stattdessen mache ihr Einsatz eine globale Friedensethik notwendig. Nun sind auch Österreichs Diözesen gefordert, die Vorgaben aus dem Vatikan im Blick auf künstliche Intelligenz in die Praxis umzusetzen, in den kirchlichen Alltag gewissermaßen. Wie das aussehen kann, hat sich Katharina Fenkert angesehen. Ihren Beitrag präsentiert Judith Fürst.
1: Nicht was die KI kann, sondern was sie darf, sei die entscheidende Frage, sagt Rechtsphilosoph Marlon Possart. Er hat das Papstschreiben studiert und berät auf Pfarrebene zum ethischen KI-Einsatz. Auch in der kirchlichen Hauptaufgabe der Seelsorge sei KI eine nützliche Unterstützung, etwa um eine Predigt sprachlich abzurunden, allerdings unter Bedingungen.
2: Die Bewahrung der Menschenwürde, ja, also dass der Mensch an sich nicht einfach jetzt zu einem Daten- oder gar Optimierungsobjekt wird. Also wie können wir diesen Spagat schaffen, dass wir diese Spiritualität, diesen Glauben und vor allem auch die künstliche Intelligenz tatsächlich in Einklang bringen?
1: Am Spagat zwischen seelsorglicher Beziehungsarbeit und Prozessoptimierung übt sich derzeit eine österreichweite Arbeitsgruppe im Auftrag der Bischofskonferenz. Laut ihr sollen KI-Anwendungen in der Seelsorge einen niederschwelligen Erstkontakt mit neuen Zielgruppen ermöglichen, den menschlichen Kontakt aber nicht ersetzen. In der Testphase solcher Anwendungen befindet sich zum Beispiel der Chatbot Antonius der Diözese Feldkirch. Er dient als digitale Anlaufstelle für Fragen der User und wurde mit den eigenen Website-Inhalten trainiert. Hinsichtlich der weitreichenden Einsatzmöglichkeiten stelle sich zukünftig für die Kirche die Frage, so Marlon Possart:
2: Was müssen wir tun, damit wir im Zeitalter von KI eines nicht verlieren, nämlich die Fähigkeit, einem anderen Menschen wirklich nahe zu sein?
1: Die Wichtigkeit menschlicher Beziehungen müsse sich die Kirche auch in Zukunft ins Stammbuch schreiben.
0: Und noch ein Blick nach Deutschland. Wegen einer mehrjährigen Sanierung muss die Berliner Kaiser-Wilhelm-Gedächtniskirche teilweise schließen. Mehrere Gebäudeteile, darunter die Turmruine, sind ab September gesperrt. Das war Religion aktuell mit Andreas Mittendorfer.
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4: Am Mikrofon ist Konstantin Hahn. Deutschland, Österreich und vier weitere EU-Staaten fordern deutliche Einsparungen im kommenden EU-Budgetrahmen. Der Vorschlag der EU-Kommission müsse um mehrere hundert Milliarden Euro reduziert werden, erklären der deutsche Kanzler Friedrich Merz und die Regierungsspitzen Österreichs, Dänemarks, Finnlands, der Niederlande und Schweden nach einem Gipfel in Berlin. Aus Berlin Andreas Pfeiffer.
5: Die EU-Nettozahler wollen künftig weniger zahlen, als sich die EU-Kommission wünscht. Diese Botschaft sendet Friedrich Merz heute an der Seite von Gleichgesinnten nach Brüssel.
6: Die aktuellen Vorschläge sehen einen Aufwuchs von bis zu 60% vor. In Zeiten der Haushaltskonsolidierung in allen Mitgliedstaaten ist das schlicht unbezahlbar.
5: Der Bundeskanzler aus Österreich will dabei festhalten, dass die kostenbewussten Nettozahler immerhin 40% des EU-Budgets stemmen. Christian Stocker.
7: Dann sieht man ja, dass wir uns hier nicht aus der Verantwortung nehmen, aber eben auch nicht der Bankomat der Union sind. Es geht um nicht mehr und um nicht weniger, dass man mit einer Stimme spricht, und es sollte eine Stimme der Vernunft sein.
5: Die Verhandlungen zum EU-Finanzrahmen will man schon bis zum Jahresende abschließen, allerdings nicht um jeden Preis.
4: Die Opposition und die Gewerkschaft fordern eine Änderung beim Pflegeregress. Zwar darf seit 2018 ein Haus oder ein Sparbuch nicht mehr zur Pflegefinanzierung herangezogen werden, sehr wohl aber die Erträge daraus. Vom ÖGB heißt es, das sei unfair jenen gegenüber, die lange Zeit gearbeitet und sich etwas auf die Seite gebracht haben. Die Grünen warnen vor einer Wiedereinführung des Pflegeregresses durch die Hintertür. Auch die FPÖ sagt, es könne nicht sein, dass hier noch einmal auf Vermögen zugegriffen werde. Das größte Atomkraftwerk der EU im nordfranzösischen Gravelines ist erneut Opfer

0: einer hitzebedingten Quallenplage. Zwei Reaktoren wurden vom Netz genommen, weil zahlreiche Quallen das Filtersystem zu verstopfen könnten, teilt der Energiekonzern EDF mit. Zwei weitere Reaktoren wurden gedrosselt. Damit funktioniert derzeit keiner der 6 Reaktoren des Atomkraftwerks normal. Ein weiterer Reaktor ist seit der letzten Quallenplage noch abgeschaltet, ein anderer wird derzeit gewartet. Und wir kommen noch zum Sport. FIFA-Präsident Gianni Infantino drohen nach seinem geplatzten Investorendeal zur Fußball-WM jetzt rechtliche Konsequenzen. Im Streit um den Deal bereitet die UEFA ein Strafverfahren vor. Mario Valli.
1: Der europäische Verband UEFA mit dem slowenischen Präsidenten Alexander Čeferin möchte Infantino lieber früher als später loswerden und geht dafür nun in die Offensive. In Infantinos Heimat in der Schweiz bereitet die UEFA eine Strafanzeige vor. Der Vorwurf gegen Infantino und möglicherweise weitere FIFA-Funktionäre: kriminelle Misswirtschaft gemäß Artikel 158 des Schweizer Strafgesetzbuches. Das geht aus einem 60-seitigen Dokument hervor, das die UEFA in den USA in Florida eingereicht hat. Damit sollen Details zum gescheiterten Megaprojekt von Infantino enthüllt werden, Anteile an künftigen Fußballweltmeisterschaften an Private zu verkaufen. Mit dem WM-Verkauf wollte Infantino, der sich 2027 der Wiederwahl als FIFA-Präsident stellt, weitere Milliarden generieren. Nach einem weltweiten Proteststurm und Boykottdrohungen aus Europa sagte er das Projekt allerdings ab.
0: Und damit zum Wetter.
2: Ein sehr warmer bis heißer Sommerabend ist das heute. Immer noch 31 Grad hat es jetzt zum Beispiel in Güssing und in Rohrspitz. Dabei ist es nur teilweise sonnig, denn auch einige hohe Wolken ziehen durch. Außerdem hat Südwind Sahara-Staub gebracht und der kann den Himmel milchig weiß machen. Auch morgen bleibt dann der Sahara-Staub ein Thema. In Summe überwiegt aber der Sonnenschein. Und mit der Sonne wird es auch sehr heiß. Meist erwarten uns 29 bis 35 oder 36 Grad. Am heißesten wird es im Donauraum und in Kärnten. Am Nachmittag beginnt sich das Wetter dann von Westen her aber umzustellen. Eine Kaltfront bringt nämlich ein paar heftige Gewitter und auch Sturmböen. So viel zum Wetter von Nathalie Auer.
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5: Grüne Wiesen, blauer Himmel, Sonnenschein, ein unglaubliches Bergpanorama. Nebenan grasen Kühe. Über uns hat schon zweimal ein Adler seine Kreise gezogen. Es ist wirklich eine Szene wie aus einem Bilderbuch. Aber ich stehe hier bei einer Forschungsstation der Universität Innsbruck, bei einer Langzeitforschungsstation. Und was hier erforscht wird und welche Fragen man mit den Daten, die hier gesammelt werden, beantworten möchte, das werden wir in der nächsten halben Stunde erfahren. Zu den Dimensionen begrüßt Sie Juliane Nagilla. Und hier bei mir ist Michael Bahn, er ist Professor für Ökologie an der Universität Innsbruck. Herr Bahn, wir sind hier auf ungefähr 1800 Meter oberhalb der Gemeinde Neustift im Stubaital. Wir sind hier umgeben von Messgeräten und von vielen Gestängen, von Versuchsflächen, die ein bisschen an Folientunnel ohne Folien erinnern. Was ist das für ein Ort, an dem wir uns hier befinden?
6: Das ist eine typische Almfläche, wie wir sie häufig im Stubaital finden. Almflächen spielen eine ganz wichtige Rolle schon seit vielen Jahrhunderten. Und es ist ein typisches Graslandsystem, Grünlandsysteme gibt es ja von den Talflächen herauf bis ins Gebirge in Österreich. Und was wir hier untersuchen, ist die Frage, wie sich Dürreereignisse, also extrem trockene Ereignisse, auf sein Grünland auswirken. Und diese Gestänge, die wir hier sehen, das sind also alles Zelte, eigentlich so Folientunnel, die wir bespannen. Während 2 Monate bespannen wir die mit Folien. um den Regen abzuschirmen und so eine extreme Dürre zu simulieren, wie sie laut den Klimaszenarien ja in den nächsten Jahren immer häufiger auftreten soll und immer intensiver auftreten soll.
7: Ist Dürre eigentlich gleich Dürre oder muss man da auch unterscheiden?
6: Dürre ist eigentlich immer die Bodentrockenheit, aber es gibt viele Faktoren, die Dürre beschreiben können. Es gibt ja die meteorologische Dürre, wo man sagt, so viel Niederschlagsdefizit gibt es im Vergleich zu anderen Jahren oder im Vergleich zu einer Benchmark. Was für uns aber relevant hier ist, ist eigentlich die ökologische Dürre. Das heißt, eine Trockenheit, ab der sich eine Wirkung für die Ökosysteme zeigt. Und dann, was als wichtiger Faktor dazukommt, ist natürlich noch, und das ist jetzt bei diesen heißen Dürren, die wir jetzt erleben, ist die Lufttrockenheit. Manche sprechen von einer atmosphärischen Dürre, das würde ich sagen, ist nicht richtig, weil man ja letztlich das aus Sicht der Pflanze betrachten müsste. Aber wenn die Luft sehr heiß wird, wird sie auch automatisch trockener. Und das führt dazu, dass der Wasserverlust aus dem System sich nochmal deutlich verstärkt. Und deswegen haben wir in einem Sommer wie in diesem Sommer, wo es sehr heiß war, hat sich praktisch durch die Hitze die Dürre nochmal massiv verstärkt. Andererseits aber, weil die Ökosysteme ja Wasserdampf abgeben und der Wasserdampf die Atmosphäre wiederum kühlt, gibt es hier eine Rückkoppelung. Und wenn aber das System unter einer Trockenheit Wasser spart, dann erhitzt sich die Atmosphäre wiederum stärker. Das heißt, es gibt eine enge Wechselwirkung zwischen Hitze und Dürre in beide Richtungen. Deswegen sind heiße Dürren meistens wesentlich schädlicher auch für Ökosysteme als kühle Dürren.
7: Das hier ist ein Langzeitexperiment, kann man es wahrscheinlich nennen. Hier wird seit fast 20 Jahren gemessen. Warum muss man denn über diese lange Zeit messen? Was bringt es denn im Vergleich zu kurzen Messergebnissen?
6: Wir haben ja eigentlich begonnen mit der ganzen Messerei, mit diesen Versuchen im Jahr 2008 schon, und zwar im Zuge eines EU-Projektes, das damals begonnen hat. Damals war diese erste große Dürre- und Hitzewelle, die Europa erfasste, 2003. Und das war so die Phase, wo man aufmerksam darauf geworden ist, dass eigentlich Extremereignisse sich viel stärker auswirken können auf Ökosysteme als nur das graduelle Erwärmen, was man bis jetzt immer als zentrales Phänomen des Klimawandels betrachtet hat, auch für Ökosysteme. Und da war eben Ziel dieses Projekts, eigentlich so eine Synthese herzustellen, quer durch Europa, wie Ökosysteme auf extreme Dürren oder auf extreme Ereignisse, generell Klimaextreme, reagieren. Und da haben wir begonnen mit diesen Experimenten und sind dann im Laufe der Jahre draufgekommen, dass das System, also auch diese Wiese, sich anpassen kann natürlich. Das kann man auch erwarten, dass die Reaktion nicht die gleiche ist im ersten Jahr wie nach mehreren Jahren. Und natürlich gibt es aber auch große Unterschiede zwischen den Jahren, weil das Wetter ja auch unterschiedlich ist. Im einen Jahr wird es eben früher heiß, im anderen Jahr ist es von Haus aus ein bisschen trockener oder feuchter. Und wir sind dann schließlich zum Schluss gekommen, dass es wichtig ist, sich anzuschauen, sozusagen, wie ist die Vorgeschichte im Verhältnis zum aktuellen Wetter, wie prägt sie die Reaktion des Systems auf so ein Extremereignis wie eben eine Dürre.
7: Das heißt, wie vorbelastet ist der Boden dann auch schon?
6: Welche Vorgeschichte gibt es? Und das zeigt sich auch in den letzten Jahren immer mehr, dass die Vorgeschichte, die ein System erlebt hat, sehr stark auch prägt, wie das System auf dieses extreme Ereignis reagieren kann. Und was wir hier jetzt haben zum Beispiel ist, wir haben Flächen, die das erste Mal der Dürre ausgesetzt werden, Flächen, die schon 5 Jahre Dürre hatten, Flächen, die 9 Jahre Dürre hatten und Flächen, die 19 Jahre, also seit diesem damaligen Experiment, seit das 19. Jahr jetzt in der Dürre waren. Und wir schauen uns nicht nur an, wie sie auf die Dürre an sich während der Dürre reagieren, sondern auch nach der Dürre, wie sie sich von der Dürre erholen können. Und deshalb haben wir nach Ende Juli, nach dem Schnitt oder Anfang August, haben wir dann diese Folien abgenommen und schauen uns jetzt genau die Erholungsfähigkeit und die Erholungsdynamik des Systems genauer an.
7: Das ist ja eine Fragestellung, die man derzeit ja auch auf normalen Wiesen, die nicht einem Versuchsfeld unterliegen, testen könnte nach diesem Dürresommer. Also zumindest, wenn es um die einjährige Dürre geht.
6: Aus wissenschaftlicher Sicht ist es spannend zu vergleichen, wie reagiert ein System unter natürlichen Verhältnissen auf so eine Dürre im Vergleich zu einer experimentellen Dürre. Also in den letzten Jahren hat es immer wieder solche extremen Ereignisse gegeben. Aber natürlich, was uns schon ein bisschen auch erstaunt hat oder fast schon ein bisschen schockiert hat, ist, dass dieses Jahr die Umgebungsdürre so intensiv war, wie wir es eigentlich in den extremsten Experimenten simuliert hatten. Im Gebirge ist es so, dass wir ein bisschen in Tirol auch ein bisschen besser abgepuffert sind. Aber auch hier haben wir gesehen, dass es schon an der Grenze war, dass die Kontrollflächen auch schon begonnen haben zu leiden. Also die Flächen, die nicht der Dürre ausgesetzt waren. Und wenn es noch extremer gekommen wäre, hätten wir diese Flächen bewässern müssen, um eine saubere Kontrolle zu bekommen.
7: Dann schauen wir uns einmal an, wie so eine Versuchsfläche aufgebaut ist. Also da sind ja schon einige Geräte und Stecken vergraben und Rohre. Können Sie uns da einmal mitnehmen, was da alles gemessen wird?
6: Also was wir hier oben haben, ist eine Art kleine Intensivstation. Wir messen also mehrere Parameter, die die Funktionsweise des Systems abschätzen lassen. Zum Beispiel ein ganz zentraler Aspekt ist zum Beispiel die Atmung des Bodens, also wie metabolisch aktiv, wie stoffwechselaktiv ist der Boden. Da messen wir die Bodenatmung. Wir messen aber auch den Austausch von CO2 und anderen Treibhausgasen zwischen dem Ökosystem und der Atmosphäre. Weil wir wissen wollen zum Beispiel, wie die Rückkoppelung zwischen dem Ökosystem und dem Klimawandel ist, weil ja die Atmosphäre praktisch diese Schnittstelle ist, wo sich das Klima ja verändert und die Treibhausgase den Klimawandel anheizen können. Wir wollen wissen, gibt ein System zwischen mehr oder weniger CO2 ab oder nimmt es mehr oder weniger auf infolge der Dürre. Und das hat wiederum Konsequenzen dann für die Berechnung, die Modellberechnung des Klimawandels. Wir schauen uns aber natürlich auch abiotische Faktoren an, wie zum Beispiel die Bodenfeuchte, die Bodentemperatur, die Lufttemperatur, die Luftfeuchte, messen den Strahlungshaushalt und trennen dann aber auch verschiedene Komponenten des Systems genauer auf. Wir messen zum Beispiel, was auch für die Landwirtschaft interessant ist, wie viel Biomasse wird produziert, also wie viel Heu kann der Bauer, das ist eine gemähte Heuwiese, also eine Mähwiese, die auch landwirtschaftlich relevant ist. Und da messen wir, wie viel Biomasse wird produziert, oberirdisch, aber auch, wie passen sich die Wurzeln unterirdisch an, wie viel unterirdisch wird unterirdisch produziert, welche Arten finden wir im System, verschieben sich diese Arten, verschieben sich die Merkmale der Arten, haben die zum Beispiel andere Ausprägungen ihrer Blätter oder auch ihrer Wurzeln. Dann haben wir mit Kollegen, schauen wir uns auch sehr intensiv die Bodenartenzusammensetzung an, vor allem die Mikrobelle-Zusammensetzung, das ist mit Kollegen von der Uni Wien. Oder eine Gruppe aus Tübingen schaut sich an, wie die Wurzelwasseraufnahmefähigkeit sich verändert in Abhängigkeit der Dürrebehandlungen, die wir haben. Und wir schauen uns auch den Wasserhaushalt genau an, weil wir verstehen wollen, zum Beispiel unter welchen Umständen wird die Wasserspeicherfähigkeit wie verändert und in welchen Schichten kann Wasser besser aufgenommen werden, generell und so weiter. Also das sind so verschiedene Facetten des Systems, die wir erfassen. Ein letzter Aspekt, der auch für die Landwirtschaft wieder wichtig ist, ist auch die Frage der Nährstoffdynamik. Wir sehen dann hier auch Ringe, wo wir uns zum Beispiel in diesen Schlüsselphasen anschauen, wie viele Nährstoffe vom Boden freigesetzt werden während der Dürre, nach der Dürre und auch dann im Folgejahr, wenn sich das System wieder von der Dürre zu holen beginnt und das System zu wachsen beginnt, um zu verstehen auch, wie die Wachstumsdynamiken von Nährstoffversorgung geprägt sind.
7: Wir sind ja heute nicht allein hier auf dieser Fläche, sondern mit vielen anderen Forscherinnen und Forschern. Man hat sie schon gehört, ein bisschen beim Bodenprobe nehmen. Die Fläche ist auch international sehr begehrt.
6: Diese Fläche ist eben sehr spannend, weil sie an einer interessanten klimatischen Übergangsschwelle sitzt. 20, 30, 40 Kilometer von hier haben wir inalpine Täler, die sehr, sehr trocken sind. Hier sind wir noch relativ gut wasserversorgt. Und wir wollen uns eben anschauen, wie ein System sozusagen sich verhält, wenn es in ein künftiges Szenario hineingeht, wenn es deutlich trockener wird, was auch passieren kann und was auch sehr wahrscheinlich ist aufgrund der klimatischen Wasserbilanz. Und internationale Gruppen sind halt deshalb interessiert, weil wir diese Schwellenwerte mit unserem Systemansatz sehr gut erfassen können. Wir können also anschauen, zum Beispiel gibt es einen Kipppunkt, nach 9 Jahren oder nach 19 Jahren gibt es Anpassungsmechanismen und diese Langzeitstudien haben eben den großen Mehrwert, dass man Dinge schon wirklich testen kann, die man mit freiem Auge sonst oder auch in einem Einjahresexperiment nie erfassen kann. Und natürlich, weil wir eben so viele Parameter auch erfassen, ergibt sich ein zusätzlicher Mehrwert, weil man praktisch die Einzelparameter, die einzelne Gruppen messen, auch in den Kontext dieser größeren Datenmengen stellen kann und dann auch besser interpretieren kann.
7: Was zeigen jetzt die Ergebnisse, was zum Beispiel Veränderungen in der Bodenatmung betrifft? Also wenn wir uns die Treibhausgase anschauen, es ist ja gerade die Ökosysteme gelten als unsere Verbündeten im Klimaschutz, weil sie viel CO2 binden, eben in den Boden über die Wurzeln wird viel CO2 eingespeichert. Was sehen Sie da jetzt bei Ihren Versuchsflächen? Wie reagieren diese Graslandflächen auf die Dürre und was heißt das auch für Ihre CO2-Speicherfähigkeit?
6: Bei der CO2-Speicherung gibt es ja zwei Komponenten. Das eine ist so der ökosystemäre Austausch, wo wir sagen, eben netto gesehen wissen wir, dass das Ökosystem während einer Dürre deutlich weniger Kohlenstoff aufnehmen kann, weil vor allem die Photosynthese als zentrale Aufnahmekapazität für CO2 des Systems einbricht sehr stark und viel stärker einbricht als die Atmung. Das heißt, das System gibt also im Verhältnis mehr CO2 ab, als es aufnehmen kann. Wir sehen aber auch, dass während der Wiederbefeuchtung, also wenn es praktisch nach diesem Extremereignis, nach dieser extremen Dürre dann regnet, dann wird sehr viel an Treibhausgasen aus dem Boden freigesetzt, weil die mikrobielle Dynamik sehr stark anläuft und Komponenten, die abgestorben sind, Mikroben, auch Wurzelteile, die abgestorben sind, plötzlich in starkem Maß verfügbar sind und dadurch kommt ein großer Puls an CO2 aus diesen Systemen heraus. Man nennt den Birch-Effekt und das betrifft eben nicht nur CO2, sondern auch andere Treibhausgase wie Lachgas zum Beispiel, wo sehr stark vermehrt auch dieses Lachgas aus dem Boden bei Wiederbefeuchtung herauskommt. Und in Summe ergibt sich dann, dass das System doch in seiner Aufnahmekapazität deutlich eingeschränkt ist. Aber das ist sozusagen nur eine Einjahresbilanz, die man hier erstellen kann. Und deshalb schauen wir uns auch an über viele Jahre, was passiert denn mit dem Boden an sich. Also wir nehmen jetzt, wie man im Hintergrund auch sieht, Bodenproben und analysieren die Zusammensetzung dieses Bodens, schauen uns also an, wie viel Kohlenstoff ist im Boden gespeichert nach so und so vielen Jahren Dürre und wie viel Kohlenstoff ist gespeichert in langlebigeren und kurzlebigeren Komponenten des Systems. Und wir haben jetzt auch gerade ein neues Projekt begonnen, wenn wir uns anschauen mit Radiokarbondatierung, wie alt die verschiedenen Fraktionen des Bodens sind und wie alt auch das CO2 ist, das aus dem Boden herauskommt im Zuge dieses Birch-Effekts nach Wiederbefeuchtung. um ein bisschen besser zu verstehen, wohin sich langfristig diese Dynamiken entwickeln.
7: Wie reagiert denn der Boden bei Wiederbefeuchtung, also was das Wasser angeht? Ist der überhaupt dann fähig, das Wasser

0: aufzunehmen?
1: Ja, nach einer Dürre ist der Boden meistens, wir sprechen von hydrophob, also als Beispiel ein wasserabweisender Boden, der einerseits das Wasser oberflächlich abfließen lässt und andererseits aber auch durch die Struktur des Bodens, durch Brüche im Boden, das Wasser schneller versickern lässt. Das heißt, da ist von vornherein schon weniger Wasser im System gehalten. Und was wir auch sehen, und das haben wir vor allem sehr stark hier auf dieser Fläche gezeigt, auch im Zuge eines anderen Experiments in der Steiermark, dass wenn wir mehrere Jahre Dürre hintereinander haben, dass sich die Porenstruktur des Bodens so verändert, dass der Boden weniger Wasser freigibt für die Pflanzen. Also wenn es dann wieder eine neue Dürre gibt, dann können die Pflanzen weniger gut auf Wasser zugreifen, weil die Porenverhältnisse sich verschoben haben. Man sieht auch, die Aggregatstabilität nimmt ab. Der Boden wird also ein bisschen brüchiger und dadurch verschieben sich dann auch die Porenverhältnisse und das führt eben zu dieser Verringerung der Wasseraufnahmefähigkeit. Und es braucht meistens mehrere Wochen, wenn nicht Monate, bis im Zuge dieser Niederschläge, die dann nach der Dürre kommen, der Boden wieder vom Wassergehalt dem entspricht, den er ursprünglich hatte. Aber eben nach einer nächsten Dürre oder im Zuge einer nächsten Dürre ist es dann so, dass die Pflanzen weniger Zugriff auf das Wasser haben.
0: Kann man das jetzt auch übertragen auf eben Grasflächen in Österreich? Also wir haben jetzt diese große Dürre gehabt. Wie werden die Grasflächen reagieren? Es kommt ein bisschen Regen. Was kann man aus Ihren Experimenten jetzt ablesen für das, was jetzt auch auf den Feldern und Wiesen in Österreich passiert?
1: Das ist eine gute Frage, weil natürlich kann man sagen, auf den Almen schaut es ein bisschen anders aus als im Flachland. Und deshalb haben wir auch ein sehr großes Experiment durchgeführt an der Landwirtschaftlichen Versuchsanstalt in Raumberg-Gumpenstein. Ein Tallagengrünland, wo wir 2012, 2013 begonnen haben mit einem sehr umfangreichen Experiment, wo wir das künftige Klima simuliert haben, indem wir eben die Temperatur erhöht haben, auch die CO2-Konzentration in der Atmosphäre erhöht haben, so wie es in den nächsten Jahrzehnten zu erwarten ist, und das kombiniert haben mit Extremereignissen wie Dürre und haben dann im Jahr 2017 die erste große Dürre begonnen, das wiederholt. Und dort zeigt sich das ganz Gleiche auch, was wir hier oben sehen. Also von den Grundmechanismen ändert sich das System nicht und das lässt dann auch schon weitere Rückschlüsse zu auf das, was in Österreich generell zu erwarten ist. Nämlich, dass die Systeme an sich sehr, sehr anfällig sind auf Dürre, aber andererseits auch Grünlandsysteme an sich sich relativ gut erholen können. Das muss man auch sagen. Das Entscheidende ist letztlich aber dann auch, wenn man in die Zukunft blicken möchte, eben, wenn wir sehen, dass wiederkehrende Dürren einerseits eben zu dieser Erholungsfähigkeit beitragen können, dass sich Pflanzen anpassen können zum Beispiel, aber andererseits eben der Boden auch weniger Wasser halten kann, sehen wir, dass es sehr wohl künftig Kipppunkte geben kann, wo auch diese Grünlandflächen nicht mehr ohne weiteres sich vollständig erholen können, wie man das sich erhoffen möchte.
0: Wenn wir ein bisschen über diese Anpassung sprechen, was heißt das konkret? Wie passen sich diese Flächen an? Sieht man da eine andere Artenzusammensetzung der Pflanzen oder wie reagiert da das Ökosystem?
1: Also ein Aspekt ist die Artenzusammensetzung der Pflanzen. Wir sehen, dass eben Pflanzen tiefere Wurzeln ausbilden können zum Beispiel. Es kommt auch sehr stark zu Verschiebungen von Arten. Es gibt eben trockenresistentere Arten und weniger trockenresistente Arten. Und die trockenresistenteren Arten setzen sich klarerweise durch, sind aber auch nicht so produktiv. Also das ist ein Punkt, aber das ist auch ein wichtiger genereller Punkt, dass wir generell auch sehen, dass Artenvielfalt, die ja auch abnimmt, also die Artenvielfalt ist sehr stark beeinträchtigt durch wiederkehrende Dürren, starke Dürren. Und die Artenvielfalt ist ein ganz wichtiger Puffer. Also ein artenreiches Ökosystem, das sehen wir in Wiesen, auch in Wäldern zum Beispiel, dass artenreiche Systeme sehr viel mehr Puffer haben gegen Extremereignisse, weil es immer Arten gibt, die dann damit noch zurechtkommen. Und wenn wir noch wenige Arten im System haben, dann wird das System anfälliger für neue Dürreereignisse.
0: Könnte man das hier jetzt auch sehen, dass man sagt, die Versuchsfläche nach 19 Dürrejahren hat eine andere Zusammensetzung wie die nach einem?
1: Das sehen wir hier zum Beispiel. Die Fläche, die wir drüben haben, ist eine Fläche, die im Jahr 2008 das erste Mal der Dürre ausgesetzt war. Und da sehen wir zum Beispiel, dass sich die Artenzusammensetzung verschoben hat von krautigen Arten mehr Richtung Grasarten. Wir sehen auch, dass die Leguminosen, also die Stickstofffixierer aus der Atmosphäre, also die Schmetterlingsblütler, sehr stark gelitten haben und fast komplett verschwunden sind auf diesen mehrfach gestressten Flächen.
0: Sie haben jetzt schon gesagt, es gibt sowas wie ein Bodengedächtnis. Also je mehr Dürren ein Boden erlebt, desto eher kann er sich daran anpassen, weil er dem ausgesetzt ist, aber desto eher leidet er auch, wenn ich das richtig verstanden habe. Wie funktioniert dieses Bodengedächtnis?
1: Es ist immer eine Frage, was ist ein Gedächtnis oder kein Gedächtnis, aber ich denke mal letztlich, wenn ein System infolge einer Vorgeschichte anders reagiert, kann man guten Gewissens von Gedächtnis sprechen. Wir haben ja auch ein Gedächtnis und reagieren auch anders. Wir sind auch lernfähig und so ist ein System auch lernfähig oder auch ändert sich in seinem Verhalten. Und der Boden ändert sich in seinem Verhalten, wie ich schon angesprochen habe, eben weil sich die Porenstruktur verändern kann. Also das heißt, es ist ein nachteilhaft, das System wird anfälliger. Aber es gibt auch, wir haben auch gesehen, dass die mikrobielle Zusammensetzung, also die mikrobiellen Gemeinschaften in ihrer Zusammensetzung sich auch anpassen können. Und da haben vor einigen Jahren auch zeigen können, dass zum Beispiel nach 10 Jahren Dürre ein System, was die Bodenfunktionalität anlangt, weniger anfällig ist auf Dürre als nach einer ersten oder nach wenigen Dürreereignissen. Das heißt, es gibt auch hier die Möglichkeit des Systems zu puffern, wie die Pflanzenarten, können auch die mikrobiellen Gemeinschaften sich anpassen und damit die Stabilität des Systems ein bisschen wieder erhöhen. Das heißt, es gibt beide Bewegungen. Ein Gedächtnis heißt einerseits, manche Dinge funktionieren besser, manche funktionieren schlechter. Und spannend ist für uns die Frage nachher vor, wo kippt das System dann endgültig in ein anderes System? Und das haben wir noch nicht gesehen, aber es ist durchaus möglich und denkbar. Und da sind wir jetzt eben in diesem Jahr noch dran.
0: Jetzt werden Dürren in Österreich zukünftig häufiger auftreten. Sie fallen auch heftiger aus. Mhm. Was kann man tun, um eben die Ökosysteme in der Anpassung zu unterstützen? Also gerade was das Grasland angeht, wir hatten diesen Sommer auch das Thema, dass eben Bauern und Bäuerinnen zu wenig Futter hatten, weil eben zu wenig Ertrag von den Wiesenflächen. Also was kann man auch tun, um die Flächen widerstandsfähiger zu machen?
1: Die Artenvielfalt ist eine zentrale Maßnahme. Wenn man die erhöht, die Artenvielfalt, dann lassen sich Wiesen doch stabilisieren, weil viele Arten mehr Möglichkeit haben, dass ein paar Arten eben das System puffern können, dass der Dürreeffekt schwächer ausfällt. Andererseits kann man aber auch darüber nachdenken, trockenresistentere Arten zu fördern, aktiv zu fördern. Das ist eine Möglichkeit. Und das beides hängt eigentlich sehr stark auch mit einer extensiveren Bewirtschaftung zusammen. Das heißt, wenn man sehr produktive Flächen hat, also hohe Produktivität heißt eben auch meistens, dass die Flächen zugleich weniger artenreich sind, dass der Boden stärker verdichtet ist, also weniger Wasser halten kann. Das ist eher ungünstig in Bezug auf solche Extremereignisse. Günstiger ist es eben, Flächen extensiver zu bewirtschaften, wo die Artenvielfalt höher ist, der Boden dann besser strukturiert sein kann und auch mehr Arten existieren können, die eben nicht so produktiv sind und zugleich damit auch meistens trockenresistenter sind. Das ist das eine. Das andere ist, dass der Boden als solcher besser geschützt wird. Und da gibt es zwei Komponenten. Das eine, denke ich mir, ist ganz zentral, dass zum Beispiel der Humus aufgebaut wird. Humus ist, also die organische Substanz im Boden, ist eigentlich die beste Möglichkeit, wie man einerseits auch Treibhausgase speichern kann, weil der Boden ist unser größter Kohlenstoffspeicher, den wir global auch haben. Das heißt, Humusaufbau ist förderlich im Hinblick auf eine klimanachhaltige Bewirtschaftung, ist aber auch sehr förderlich im Hinblick auf Nährstofffreisetzung zum Beispiel, also auch das, natürliche Nährstofffreisetzung. Und in dem Zusammenhang mit den Dürren besonders wichtig, ein humusreicher Boden, also ein Boden mit hoher organischer Substanz, hat den großen Vorteil, dass der meistens auch besser fähig ist, Wasser zu halten. Das heißt, Bewirtschaftungsmaßnahmen, die dazu führen, den Humusaufbau zu fördern, sind hinsichtlich des Klimaschutzes und auch des Schutzes der Wiesen von großem Vorteil.
0: Sie erforschen ja nicht nur das Grasland, sondern auch Wälder, etwa aktuell in einem Horizon Europe Projekt Future Forests. Da schauen sich ja 9 große Waldforschungsstandorte in Europa gemeinsam Fragen an oder versuchen gemeinsam Fragen zu beantworten und erheben Daten. Welchen Fragen gehen Sie denn da auf den Waldflächen nach?
1: Also wie bei den Graslandsystemen geht es uns eigentlich darum, einen Blick in die Zukunft zu werfen, einerseits mit den Experimenten und zugleich auch die Mechanismen zu verstehen. Also was passiert eigentlich, wenn so ein Extremereignis auftritt und wie passt sich das System an und welche Mechanismen liegen dem zugrunde, was große Vorteile hat in Bezug auf die Maßnahmen, die man empfehlen kann, aber auch andererseits in Bezug auf die Modelle, die man daraus bilden kann, weil letztlich diese Mechanismen den ganzen Modellen auch zugrunde liegen. Und was wir hier gezielt machen in unseren Waldsystemen, ist ähnlich wie in der Wiese, dass wir uns auch anschauen, wie reagiert so ein Wald auf eine experimentelle Dürre, also ein Extremereignis, wenn es sehr, sehr trocken wird. Und schauen uns auch dort wieder die Frage des Gedächtnisses an, weil das ist eben sozusagen ein Aspekt, der noch sehr schlecht erforscht ist. Die Frage, wie reagiert ein Wald, wenn er das erste Mal einer extremen Dürre ausgesetzt ist, im Vergleich zu einem Wald, der schon mehrere Jahre der Dürre ausgesetzt war. Und wir haben bereits im Jahr 2016 begonnen, diesen subalpinen Fichten-Lärchenwald, das ist der einzige höher gelegene Wald, der bis jetzt untersucht wurde in diese Richtung in Österreich oder auch in Europa, zu vergleichen, also diese Flächen zu vergleichen, die bereits seit vielen Jahren der Dürre ausgesetzt waren und zwischendrin sich auch ein bisschen erholen konnten. Wir hatten das auch 2 Jahre Pause, setzen die jetzt wieder dieses Jahr der Dürre aus und nächstes Jahr geben wir einen neuen Standort dazu, also neue Flächen dazu oder Bäume dazu, die wir zum ersten Mal der Dürre aussetzen und schauen uns dann an, wiederum gibt es ein Dürregedächtnis, wie wirkt sich die Vorgeschichte aus und was wir untersuchen an Parametern ist zum Beispiel das Baumwachstum, die Wasserregulationsfähigkeit der Bäume, aber auch die Bodeneffekte, die sich ergeben.
0: Und sind die Ergebnisse vergleichbar? Also kann man schon Parallelen ziehen zwischen dem, was im Wald passiert und hier auf der Wiese?
1: Das Experiment hat gerade begonnen, also wir wissen es erst nächstes, übernächstes Jahr, würde ich sagen. Aber was wir jetzt schon sehen, aufgrund dieses ersten großen Experiments, das wir vor 10 Jahren begonnen haben, ist, dass es auch im Wald solche Legacy-Effekte gibt, also solche Übertragungseffekte oder Gedächtniseffekte. Und dass der Wald durchaus anders reagiert, die Bäume anders reagieren können, wenn es wiederholt Dürre gegeben hat. Man sieht das auch im Boden zum Beispiel. Auch da sieht es schon, gibt es Verschiebungen in Gemeinschaften. Also wir sehen diese Effekte prinzipiell auch im Wald.
0: Gemeinsam mit Kollegen haben Sie ja kürzlich zeigen können, dass man Klimafaktoren wie steigende CO2-Konzentration oder steigende Temperaturen, dass man die nicht einfach zusammenrechnen kann, wenn es darum geht, wie das Ökosystem reagiert, sondern dass es auch Wechselwirkungen gibt zwischen den einzelnen Faktoren. Was heißt es denn auch für die Modellierung der Klimaerwärmung? Also muss man auch diese Wechselwirkungen zwischen Ökosystem und Klimafaktoren stärker berücksichtigen als bisher?
1: Sämtliche globalen Modelle, die das Klima berechnen, berücksichtigen jetzt schon den Einfluss der Vegetation. Das heißt, diese Rückkoppelung zwischen Ökosystemen und der Atmosphäre und dem Klimasystem ist schon sehr gut berücksichtigt. Aber klarerweise, wenn man in die Zukunft schaut, kann man nur das abschätzen, was man bereits beschrieben hat und in Modellen erfasst hat. Und sehr häufig in der Vergangenheit hat man eben einzelne Klimafaktoren isoliert, versucht herauszufinden, wie das System auf zum Beispiel erhöhtes CO2, Erwärmung oder auch Dürre reagiert, wobei die Dürre noch relativ schlecht abgebildet ist in diesen Modellen. Und ist davon ausgegangen, dass die Summe dieser Faktoren in ihrer Auswirkung auf das System ungefähr dem entspricht, was wir in Summe künftig erwarten können. Wenn es aber dazu kommt, und das haben wir eben gezeigt, dass es Wechselwirkungen gibt, das heißt, dass zum Beispiel eine Dürre in einem künftigen Klima viel, viel stärkere Effekte hat als im aktuellen Klima, dann müssen natürlich auch die Ökosystemmodelle überdacht werden und die Konsequenzen für die Klimamodelle neu bedacht werden. Und unsere Experimente soweit haben gezeigt, dass es tatsächlich sogenannte synergistische Effekte gibt, das heißt, dass sich die Erwärmung und die Dürre stärker verstärken, als man das aufgrund der einzelnen Faktoren erwarten würde. Und dass auch erhöhtes CO2, das eigentlich oft ein Puffer ist, also praktisch dass den Wasserverbrauch des Systems reduziert, dass diese Pufferwirkung wesentlich weniger stark ausgeprägt ist als die Erwärmungseffekte durch die globale Erwärmung. Dadurch zeigt sich eben, dass die künftigen Dürren dazu führen werden, dass diese Dürreeffekte auf das System verstärkt auch sich dann im Klimasystem abbilden dürften.
0: Jetzt beschäftigen Sie sich schon seit Jahrzehnten mit Dürre und ihren Effekten. Was würden Sie sich denn auch für Österreich wünschen, dass man lernt aus der Dürre, die wir alle dieses Jahr ganz stark auch gespürt haben?
1: Ja, ich glaube, Dürren sind ein Warnsignal. Wenn man vom Klimawandel spricht, haben häufig Leute darüber nachgedacht, haben gemeint, ja, was ist schon 1 Grad, was sind schon 2 Grad, das tut uns nicht weh. Aber 1-2 Grad tun extrem weh und wie weh sie tun, das spürt man jetzt eben im Zuge dieser Klimaextreme, die auftreten, weil die Klimaextreme nichts anderes als eine unmittelbare Konsequenz der Klimaerwärmung sind. Weil wenn die Atmosphäre wärmer wird, vereinfacht gesagt, nimmt sie mehr Wasserdampf auf, dadurch gibt es eben längere trockene Phasen und wenn es dann regnet es umso mehr. Das heißt, hier glaube ich, ist die Öffentlichkeit sehr stark auch darauf aufmerksam geworden und am eigenen Leib spürt es jetzt jeder inzwischen schon, dass 1-2 Grad Klimaerwärmung, wobei wir in Österreich ja doppelt so viel haben wie im globalen Durchschnitt, zu wesentlich stärkeren Extremereignissen führen können. Und ich glaube, das kann ein Weckruf sein für uns alle, einfach glaubwürdigere und ernsthaftere Anstrengungen zu unternehmen, auch wirklich dem Klimawandel zu begegnen.
0: Michael Bahn, vielen Dank für das Gespräch.
1: Gerne.
0: Für das Dimensionenteam verabschiedet sich Juliane Nagilla.
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Einen schönen guten Abend. Philipp Weismann begrüßt Sie herzlich zu einem Konzertmitschnitt von den Salzburger Festspielen. Vor 3 Wochen, am 6. August, waren wir im großen Saal der Stiftung Mozarteum. Auf dem Programm dort Franz Schuberts letztes monumentales Streichquartett Nummer 15 in G-Dur, verbunden mit Streichquartetten von Gyöngy Kurtág. Es spielte das 2008 gegründete Gringolds Quartett mit Ilja Gringolds an der ersten und Anahit Kurtikyan an der zweiten Violine, Silvia Simionescu an der Viola und Claudius Hermann am Violoncello. 3 Radiostationen aus Spanien, Griechenland und Australien zeichnen dieses Konzert im Rahmen der EBU für spätere Übertragungen auf. Franz Schubert und Gyöngy Kurtág trennen 129 Jahre. Dennoch gibt es interessante Berührungspunkte. Beide gerieten in jungen Jahren in eine schwere persönliche und künstlerische Krise. Aus dieser Erfahrung heraus fanden beide zu einer neuen, sehr persönlichen Musiksprache. Schubert war 1824 gesundheitlich schwer angeschlagen und auch künstlerisch in einer schwierigen Situation. In einem Brief an seinen Freund Leopold Kuppelwieser bezeichnete er sich als den unglücklichsten, elendsten Menschen auf der Welt. Im selben Brief kündigte er aber auch neue Instrumentalwerke an. Mit Streichquartetten und einem Oktett wollte er sich den Weg zur großen Symphonie bahnen. Das G-Dur-Quartett, Deutschverzeichnis 887, entstand dann im Juni 1826 innerhalb von nur 10 Tagen. Es wurde Schuberts letztes Streichquartett und sprengt die Dimensionen der Gattung. Schon die ersten Takte sind ungewöhnlich. Ein zarter G-Dur-Dreiklang wächst an und kippt plötzlich nach G-Moll. Dazu kommt ein punktiertes, scharf konturiertes Motiv und wenig später ein Tremolo, das beinahe orchestral wirkt. Auch Kurtág hat seine eigene kompositorische Sprache aus einer höchst schwierigen Situation heraus entwickelt. Nach dem Ungarnaufstand von 1956 geriet er in eine schwere psychische und künstlerische Krise. Erst die Arbeit mit der Psychologin Marianne Stein half ihm, wieder zu komponieren. Dabei fand er zu einer Musik der kleinsten Formen, einzelne Töne, kurze Gesten und Fragmente. Das heutige Konzert macht die Verbindung zwischen Schubert und Kurtág besonders deutlich, weil die Werke direkt ohne jede Unterbrechung ineinander übergehen. Nach Schubert kommt Kurtág, danach wieder Schubert. Kurtág hat Schubert immer wieder als tiefe Inspirationsquelle genannt. Wir beginnen mit dem ersten Satz aus Schuberts Streichquartett G-Dur, Deutsch 887, dem Allegro molto moderato. Danach folgt unmittelbar Kurtags Officium Breve in Memoriam Andrei Servansky für Streichquartett. Endre Servansky war ein ungarischer Komponist und ein Freund Kurtags. In den 1950er Jahren gehörte er zu den wichtigen Vermittlern der Musik Anton Weberns in Ungarn. Kurtág verbindet in seinem Officium Breve die Erinnerung an Servansky mit Weberns Musik und mit seiner eigenen Tonsprache. Das Werk besteht aus 15 kurzen Sätzen. Und anschließend hören wir wieder Schubert, den zweiten Satz aus dem G-Dur-Quartett, das Andante und Poco Mosso. Es musiziert das Gringolds Quartett.

Salzburger Festspiele 2026. Wir bringen einen Mitschnitt eines Kammerkonzerts aus dem großen Saal der Stiftung Mozarteum vom 6. August. Sie hörten den ersten und den zweiten Satz aus Franz Schuberts Streichquartett in G-Dur, Deutschverzeichnis 887, und dazwischen Gerd Kurtaks Officium Breve in Memoriam Andrea Servansky für Streichquartett Opus 28. Er spielte das Gringolds Quartett. Die vier Musiker kommen aus Russland, Armenien, Rumänien und Deutschland. Das Ensemble ist in Zürich beheimatet. Ilja Gringolds erste Violine, Anahit Kurtikian zweite Violine, Silvia Simionescu Viola und Claudius Hermann am Violoncello. Bei diesem Programm wurde Schuberts G-Dur-Quartett, das letzte Streichquartett des Komponisten, mit Musik von György Kurtak verknüpft. Der ungarische Komponist wurde ja heuer im Februar 100 Jahre alt. Die Salzburger Festspiele widmeten ihm einen Programmschwerpunkt in diesem Jahr. Der zweite Teil des Konzerts begann dann wieder mit einem Werk von Kurtak, der sich hier von der Renaissance inspirieren ließ. Seine Hommage a Jakob Obrecht entstand in den Jahren 2004 und 2005, rund 500 Jahre nach dem Tod des franko-flämischen Komponisten Jakob Obrecht. Kurtak interessiert sich seit langem dafür, alte Musik in die eigene Tonsprache zu übernehmen. Bei Obrecht geht es um die kunstvolle Mehrstimmigkeit der Renaissance. Und es gibt auch hier wieder eine direkte Verbindung zu Anton Webern, der sich seinerseits intensiv mit der Musik der Renaissance beschäftigt hat. Die alte Musik bei Kurtak erscheint hier eher bruchstückhaft, manchmal schemenhaft. Man hört etwas Vertrautes aufscheinen und dann verschwindet es wieder. Unmittelbar danach folgt der dritte Satz aus Schuberts G-Dur-Quartett, ein Scherzo. Und dann kommen Kurtaks 12 Mikroludien, Opus 13, entstanden 1977 und 78 als Hommage an den ungarischen Komponisten, Dirigenten und Cellisten András Mihály. Der Titel ist wörtlich zu nehmen, es sind sehr kurze Stücke. Kurtak geht dabei von einer einfachen Konstruktion aus. Die 12 Mikroludien orientieren sich nacheinander an den 12 Tönen der chromatischen Tonleiter. Aus diesem sehr begrenzten Ausgangsmaterial entstehen 12 völlig unterschiedliche kleine Charakterstücke, manchmal fast statisch, manchmal nervös und hochgradig bewegt. Zum Abschluss dieses Konzertprogramms kehren wir noch einmal zu Schubert zurück mit dem vierten Satz seines G-Dur-Quartetts, dem Allegro assai. Diese vier Werke gehen nun wieder ohne Unterbrechung ineinander über. Wir hören zunächst Kurtaks Hommage a Jakob Obrecht mit dem Gringolds Quartett.

Franz Schubert, verwoben mit Jörg Kurtak, auch im zweiten Teil dieses ungewöhnlichen Kammermusikabends im großen Saal der Stiftung Mozarteum bei den Salzburger Festspielen. Musiziert hat das Gringolds Quartett, Ilya Gringolds erste Violine, Anahit Kurtikian, zweite Violine, Silvia Simionescu Viola und Claudius Hermann Violoncello. Zu hören waren Kurtaks Hommage a Jakob Obrecht, Schuberts Scherzo, der dritte Satz aus dem G-Dur-Quartett, Deutsch 887, die 12 Mikroludien von Jörg Kurtak und schließlich der vierte Satz aus Schuberts G-Dur-Quartett, dem letzten Streichquartett von Schubert. Und damit war das offizielle Konzertprogramm zu Ende. Das Gringolds Quartett hatte aber noch eine Zugabe parat. Die Wahl des Komponisten überraschte.

Antonín Dvořák, der dritte Satz aus den Zypressen für Streichquartett Andante con Moto, eine Zugabe des Gringotts Quartetts bei den Salzburger Festspielen und tatsächlich ein kleiner Ausflug aus dem Schubert-Kurtak-Schwerpunkt dieses Abends. Tonmeister dieser Aufnahme war Thomas Schitter, die Aufnahmeleitung hatte Stefan Höllwert.

0: Zum Abschluss hörten wir aus den 20 Walzern für Klavier von Franz Schubert die Nummer 5 in F-Dur. Pierre-Laurent Aimard war der Pianist. Damit endet dieses Ö1-Konzert am Donnerstag, den 27. August. Am Mikrofon hat sie Philipp Weismann begleitet. Ich wünsche Ihnen noch einen angenehmen Abend mit dem weiteren Programm von Ö1.
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0: Im Gespräch.
1: Herzlich willkommen, heißt sie Birgit Dahlheimer. Vor 2 Jahren kam die Friedrich-Bergius-Schule in Berlin als schlimmste Schule Deutschlands und als Schule der Schande in die Schlagzeilen. Anfang 2025 bekam die Schule einen neuen Direktor, Engin Çatık. Der 40-Jährige führte die Schule bis zum Ende des vergangenen Schuljahres mit Konsequenz, Vertrauen und zugewandter Autorität, wie er es nennt, und sein Erfolg als Schulretter hat in ganz Deutschland für Aufmerksamkeit gesorgt. Das Milieu und die Probleme seiner Schülerinnen und Schüler kennt der türkischstämmige Schulleiter aus seiner eigenen Biografie, als Sohn einer alleinerziehenden Mutter und eines Vaters, der viele Jahre im Gefängnis saß. Immer wieder sagte Engin Çatık in Interviews von sich, ich kann Krise. Dann wurde im Frühjahr überraschend bekannt, dass er die Bergius-Schule mit Beginn der Sommerferien schon wieder verlassen wird, um in die Berliner Schulverwaltung zu wechseln. Die Krise ist vorüber, sagte er dazu gegenüber Armin Wolf, der Engin Çatık Ende März in der Nähe seiner Berliner Schule zum Gespräch getroffen hat. Über seinen Zugang zu seinen Schülerinnen und Schülern, die Schwierigkeiten des Alltags einer Problemschule und seine Vorstellungen von der idealen Schule.
2: Hören Sie nun Armin Wolf im Gespräch mit dem Berliner Schulleiter Engin Çatık.
3: Herr Çatık, wir sitzen hier beim Deutschlandfunk in Berlin-Schöneberg. Ihre Schule ist nur ein paar Gehminuten von hier entfernt in Friedenau.

0: einem bürgerlichen, sehr grünen Bezirk mit schönen Bürgerhäusern und Villen aus dem späten 19. Jahrhundert. Und ihre Friedrich-Bergius-Schule neben einem Park sieht eigentlich fast aus wie ein Schloss. Also eine Problemschule stellt man sich gemeinhin ja etwas anders vor. Was war so schlimm dort, dass die Bergius-Schule im Herbst 2024 die angeblich schlimmste Schule Deutschlands war?
1: Ja, Sie haben recht. Der Sozialraum ist sehr schick. Friedenau ist ein sehr charmanter Ort hier in Berlin. Die Herausforderungen, die uns aber hier gegenüberstehen, sind tatsächlich sehr vielfältig und wurden in einem Brandbrief verschriftlicht. Da war unter anderem die Gewaltbereitschaft der Jugendlichen erwähnt, die fehlenden Sprachkenntnisse, die in der Regel schwer erreichbaren Eltern und Familien, tatsächlich auch die sehr große Diversität und die fehlende Lernbereitschaft der Jugendlichen. Und an manchen Stellen stand auch, dass die Lehrkräfte Angst davor hatten, eine Aufsicht auf dem Schulhof zu übernehmen oder diese Jugendlichen zu unterrichten.
0: Warum war das in einer Schule in einem jedenfalls vermeintlich bürgerlichen Bezirk so? Das würde man nicht erwarten.
1: Ja, in Berlin gibt es für die weiterführenden Schulen, also die Schulen ab Jahrgang 7, keine Einzugsgebiete. Man muss also, um auf eine Schule zu gehen, als Eltern Wünsche formulieren. Und aufgrund der Negativschlagzeilen dieser Schule haben sehr wenig Eltern diese Schule als Erstwunsch angegeben. Und wenn man eben keine Erst-, Zweit- oder Drittwünsche hat als Schulgemeinschaft, dann kriegt man durch das bezirkliche Schulamt Zuweisungen von Jugendlichen, die sonst nirgends beschult werden sollen oder wollen.
0: Das heißt, die Schüler und Schülerinnen kamen aus ganz Berlin und eben nicht nur aus diesem Bezirk.
1: Korrekt. Also sie kommen aus Neukölln, aus Kreuzberg, aus Spandau, aus Nordschöneberg, auch aus Ecken unserer Hauptstadt, die man eher als sozialen Brennpunkt bezeichnen würde.
0: Jetzt muss man vielleicht erklären, dass das Schulsystem in Berlin grundsätzlich anders funktioniert als in Österreich. Bei Ihnen dauert die Grundschule, wie es hier heißt, also die Volksschule in Österreich, 6 Jahre lang. Und zu Ihnen kommen also die 12-Jährigen, die nicht aufs Gymnasium gehen. Und die bleiben dann 4 Jahre lang bei Ihnen und bekommen als Abschluss mit 16 oder 17 Jahren eine sogenannte mittlere Reife. Das ist etwas, das wir in Österreich noch nicht zumindest haben. Jetzt als Ende 2024 dieser verzweifelte Brandbrief des Lehrkörpers bekannt wurde, hat die Schulverwaltung sie gefragt, ob sie die Bergius-Schule übernehmen wollen. Das würde jetzt wahrscheinlich für viele Schulleiter oder LehrerInnen nach keinem sehr attraktiven Angebot klingen. Und Sie waren ja schon Schulleiter, also es war jetzt kein Karrieresprung für Sie. Warum haben Sie ja gesagt?
1: Ja, tatsächlich bin ich jemand, der Herausforderungen gerne annimmt und Krisen gerne auch angeht und die Zuversicht mitbringt, diese auch zu meistern. Ich hatte also nie Bedenken, dass ich mit dem Team vor Ort diese Krise überstehen werde. Es geht auch ein bisschen darum, die sehr eindimensionalen Ursachenbeschreibungen bezogen auf die Probleme vor Ort gegen den Strich zu bürsten. Ich war mir nämlich sicher, dass die Ursache nicht nur in der sehr herausfordernden Schülerschaft liegt, sondern natürlich, dass die Strukturen des Systems, des Bildungssystems, als auch alle Personengruppen, also auch das Personal und die Erziehungsberechtigten einen Einfluss auf eine gute oder eben eine schlechte Entwicklung haben. Und ich habe 1-2 Tage überlegen müssen, mit meiner Frau darüber sprechen müssen und habe dann zugesagt, um dieser Schulgemeinschaft sowie an meiner alten Schulgemeinschaft zu helfen, den Turnaround zu schaffen.
0: Was hat sie denn dann an der Schule erwartet? An ihrem 3. Tag kam schon mal die Polizei.
1: Ja, an meinem 3. Tag war wieder sehr viel los. Es gab mehrere Polizeieinsatzwagen. Die Feuerwehr und Rettungskräfte waren vor Ort. Es waren mehr als 50, 60, 70 Professionelle aus Feuerwehr und Polizei vor Ort.
0: Was war denn da los?
1: Es gab einen Reizgasangriff eines Jugendlichen, der sich bedroht gefühlt hat durch einen anderen Jugendlichen. Und das war in den Wochen und Monaten zuvor die Art und Weise, wie Konflikte angegangen worden sind. Das war recht selbstverständlich. Wir beide und auch viele andere Menschen halten das natürlich nicht für selbstverständlich. Aber das war der Umgang mit Konflikten vor Ort.
0: Was waren denn dann Ihre ersten Maßnahmen als Schulleiter?
1: Also zuallererst für Ruhe zu sorgen und zu signalisieren, dass dieses Verhalten eben nicht mehr selbstverständlich ist. Wissen Sie, so eine Schulgemeinschaft ist sehr komplex und wenn 10% derjenigen, die nicht anständig sind und sich eben nicht an Regeln halten können, den Ton angeben, dann passiert genau das, was in dieser Schule passiert ist. Sie implodiert, beziehungsweise es war ja recht öffentlich, sie explodiert. Wir mussten diesen 10%, die man schwer beschulen kann und die sich eben nicht an alle Regeln halten können, signalisieren, dass wir den Ton angeben. Nämlich die 90% der Gesellschaft, die der Meinung sind, dass Regeln wichtig sind, dass Ordnung, Sicherheit, ein Miteinander und auch eine Herzlichkeit eine Rolle spielen. Und das geht eben nur, wenn man diese 90% stärkt.
0: Jetzt ist ja interessant, dass ausgerechnet diese Schule, die Bergius-Schule, ganz lange einen Direktor hatte, der in ganz Deutschland bekannt war als der strengste Schulleiter des Landes. Er ließ Schüler, die zu spät gekommen sind, den Schulhof kehren. Es gab Vitrinen im Haus, in denen die Namen von Missetätern quasi ausgestellt waren. Also eigentlich so eine Art Pranger. Und vor 5 Jahren ging der Mann dann in Rente und hat ein Buch geschrieben mit dem Titel Wahnsinn Schule. Aber in seiner Amtszeit hatte die Bergius-Schule den Ruf einer Vorzeigeschule. Also es ist erst, als er weggegangen ist, ist dann quasi offenbar alles zusammengebrochen. Trotzdem sind Sie, wenn ich es richtig verstehe, kein Fan dieses Führungsstils. Mit welchem Werkzeugkoffer arbeiten Sie?
1: Mir ist wichtig, eine zugewandte Form der Autorität an den Tag zu legen. Der Schulleiter, der vor mir diese Schule geleitet hat, den Sie erwähnt haben, als strengster Schulleiter Deutschlands, der hat, und das war sein Erfolgsgeheimnis, authentisch agiert. Ich glaube, das spielt eine Rolle. Ganz egal, welchen Stil man verfolgt. Die Jugendlichen riechen aus einer Meile Entfernung, ob man authentisch ist oder nicht. Ich glaube nicht, dass man sich verstellen kann als Führungskraft. Und ich bin auch jemand, der für Klarheit und Ordnung steht, aber gleichzeitig viel Empathie an den Tag legt, um sie in ihrer Einzigartigkeit, also die Jugendlichen, zu wertschätzen.
0: Wenn Sie sagen zugewandte Autorität, was ist Autorität eigentlich?
1: Ja, das ist gar nicht so einfach zu beschreiben, weil das unterschiedliche Generationen auch unterschiedlich oder anders verstehen. Für mich ist es tatsächlich die Balance zwischen der Klarheit der Aussagen und der Transparenz in Bezug auf das, was ich von Jugendlichen erwarte. Die Funktion des Schulleiters, der Schulleiterin übt automatisch schon Autorität aus. Das heißt, wenn man in meinem Büro sitzt als Jugendlicher, dann weiß man sehr wohl, dass dort durchaus auch Sanktionierungen oder andere Maßnahmen möglich sind. Das heißt, ich als Person muss dann nicht zusätzlich auch noch diese Funktion unterstützen. Ich glaube dann, dass ich, und das ist mein Stil, in die Kommunikation gehen muss.
0: Wenn Sie sagen Klarheit, was Sie von den Jugendlichen erwarten, was erwarten Sie denn?
1: Dass Sie verstehen, dass gewisse Gepflogenheiten, die man als Gesetze in unserer Gesellschaft bezeichnen kann oder als Schulordnung in einer Schulgemeinschaft einhalten muss. Und da geht es mir nicht darum, diese als Selbstzweck zu nutzen, sondern sie sollen verstehen, dass es etwas bewirkt und sie auf das Leben nicht nach der Schule, sondern selbst während der Schule vorbereitet. Ich mache das mal konkret. Wissen Sie, bei mir gibt es selbstverständlich im Schulgebäude keine Kaugummis, keine Käppis, keine Kapuzen und keine Nutzung von Handys, weil ich sie darauf vorbereiten möchte, wie man sich in öffentlichen Gebäuden benimmt. Zum Beispiel bei Bewerbungsgesprächen, auf Ämtergängen, Behördengängen, damit sie verstehen, diese Institutionen haben einen Wert und sie sollen verstehen, dass sie als Mitglied der Gesellschaft diesen Wert auch eine gewisse Wertschätzung geben müssen.
0: Jetzt nehme ich mal an, dass jeder Lehrer und jede Lehrerin und jede Schulleitung, die uns zuhört, das unterschreiben würden und die gleichen Erwartungen hat und trotzdem gelingt es an vielen Schulen nicht, das durchzusetzen. Wie setzen Sie das durch?
1: Ich glaube, weil es häufig eben nicht der Versuch gestartet wird, den Jugendlichen diese Regel zu erklären. Was häufig keinen Erfolg zeigt, ist, wenn man als Erwachsener, als Professionelle diese Regeln einfach aufstellt, ohne sie transparent und sinnvoll zu erklären. Ich glaube, mein Geheimnis ist es eben, durch die Empathie und die Zugewandtheit den Jugendlichen eine Brücke zu bauen. Selbst wenn ich sie sanktioniere im Übrigen, spreche ich über ihr Verhalten und nicht über sie als Person. Ich mache das auch gerne konkret. Wenn sich ein Jugendlicher bei mir daneben benimmt, dann rufe ich die Eltern in ihrer Anwesenheit an und sage den Eltern, welches Fehlverhalten ihr Kind an den Tag gelegt hat und sage dann aber als letzten Satz, dass ich an ihr Kind glaube und mir sicher bin, dass der Jugendliche, Sohn oder Tochter, in Zukunft dieser dumme Fehler nicht mehr passieren wird.
0: Und wie sanktionieren Sie?
1: Nach Schulgesetz. Das Schulgesetz in Berlin erlaubt mir zum Beispiel, Jugendliche bis zur Durchführung einer sogenannten Klassenkonferenz zu suspendieren, also von dem Unterricht auszuschließen. Es gibt aber auch andere kleinere pädagogische Erziehungsmaßnahmen, indem man zum Beispiel, Herr Rudolph hatten Sie erwähnt, der hat den Hof fegen lassen. Und da ist es bei mir eher so, dass ich abhängig von dem Fehlverhalten eine Maßnahme ergreife.
0: Was kann so eine Maßnahme sein?
1: Zum Beispiel eben, wenn ein Jugendlicher, so wie auch geschehen, unser Schulgebäude beschmiert, dass er natürlich erstmal diese Schmiererei wieder säubert. Aber hinzu kommt, dass ich zwei Jugendliche auch zu einem sogenannten Ocean Cleanup, es gibt einen Träger in Berlin, der organisiert Kiez Aufräumaktionen. Das heißt also, dass die Jugendlichen nicht nur den Fehler, den sie in der Schulgemeinschaft begangen haben, wieder gut machen müssen, sondern dass sie auch einen Dienst an der Gesellschaft leisten müssen.
0: Die Vitrinen mit den Missetätern, also den Pranger, gibt es nicht mehr?
1: Nee, das habe ich einmal gemacht. Gleich zu Beginn meiner Amtszeit habe ich tatsächlich einen Schüler der Schule verwiesen nach dem Schulgesetz in Berlin und den habe ich auch ausgehängt. Also das war schon an den Prangerstellen. Da ging es mir vor allem um das Signal in die Schulgemeinschaft hinein. Sie haben richtig beschrieben, dass die ersten Wochen und Monate recht turbulent waren und dann braucht es auch mal ein klares Zeichen.
0: Sie sagen manchmal, es sei wichtig, den Jugendlichen auf Augenhöhe zu begegnen. Das klingt ja gut, aber Sie sind ja nicht auf Augenhöhe. Also Sie sind der Schulleiter, Sie können einen Schüler suspendieren, wie Sie gerade gesagt haben. Die Schüler können Sie nicht suspendieren.
1: Ja, da haben Sie vollkommen recht. Deswegen erkläre ich den Jugendlichen auch, dass wir auf Augenhöhe kommunizieren, aber nicht auf Augenhöhe agieren. Das ist ein Unterschied. Das heißt, das System gibt mir automatisch mehr Macht. Macht ist per se nichts Negatives aus meiner Perspektive. Es kommt darauf an, wie man diese Macht oder diese Kompetenz, wenn man bei diesem Begriff bleiben möchte, nutzt. Und das muss den Jugendlichen klar sein. Wir benoten sie, wir können sie sanktionieren, wir können Elterngespräche ansetzen. Es ist also jederzeit klar, dass ich als Erwachsener mehr Rechte habe. Auch das würde ich gerne klar machen. Es gibt bei uns an der Schule zum Beispiel das Handyverbot. Meine Mitarbeiterinnen und Mitarbeiter jedoch dürfen über das Handy und die Nutzung dieses Smartphones die Anwesenheiten in ein digitales Klassenbuch eintragen. Wenn dann ein Jugendlicher sagt, ja, wieso dürfen Sie dann das Handy benutzen? Dann sage ich ja, das ist mein Arbeitsgerät. Das ist also nichts, womit ich gerade auf Social Media surfe, sondern ich arbeite mit dem Gerät. Und damit erkläre ich dem Jugendlichen, dass ich als Erwachsener in dem Moment möglicherweise eben mehr Rechte habe als er.
0: Ein großes Problem von vielen Schulen in großen Städten ist die Diversität der Schülerschaft. In ihrem sozialen, in ihrem ethnischen, auch in ihrem kulturellen Background. Das ist an Ihrer Schule auch so, haben Sie schon am Anfang beschrieben. Wie gehen Sie denn damit um?
1: Ja, die Jugendlichen bringen ganz viele Potenziale mit. Der kulturelle Aspekt ist einer von vielen. Ich betrachte sie als Individuen. Sie haben aber trotzdem recht, es gibt natürlich auch kulturelle Codes. Ich bin nur jemand, der für Differenzierung steht. Wissen Sie, ich bin Nachfahre von Einwanderern türkischer Herkunft, die in den 60ern nach Deutschland gekommen sind. Ich bin also in der dritten Generation, meine drei Söhne sind sogar schon in der vierten Generation. Wir müssen also differenzieren, was wir mit Begriffen wie Migrationshintergrund oder Migration meinen. Selbstverständlich ist jemand, der in der vierten Generation in Berlin lebt, erstmal anders zu betrachten als jemand, der Fluchterfahrung hat und erst vor 2-3 Jahren aus Afghanistan gekommen ist.
0: Wie viele Ihrer Schüler haben Deutsch tatsächlich als Muttersprache, in dem Sinn, dass ihre Eltern schon Deutsch als Muttersprache haben?
1: Ich würde schon sagen, 15-20%, ja. Die sprechen zu Hause Deutsch und die anderen 80-85% haben eine andere Muttersprache. Wir haben Jugendliche, die aus dem arabischsprachigen Raum kommen, natürlich türkeistämmig sind, vom Balkan, polnisch, ukrainisch, bulgarisch, auch aus Afghanistan. Da gibt es wirklich sehr viele verschiedene Kulturen und Sprachen.
0: Haben Sie denn Regeln für die Sprache in der Pause und im Schulhof?
1: Ja, die ist anders als noch vor 14 Monaten. Vor 14 Monaten hat diese Schule versucht, Deutsch als Sprache auch auf dem Schulhof durchzubringen. Das ist in Deutschland nicht erlaubt. Deswegen gab es da auch Einsprüche gegen diese Schulordnung. Unabhängig von diesen Einsprüchen oder Widersprüchen bin ich sowieso jemand, der auch für Sprachendiversität steht. Ich bin also der Meinung, dass man die deutsche Sprache viel besser lernt, und das belegen Studien im Übrigen auch, wenn man die Muttersprache auch wertschätzt und den Jugendlichen signalisiert, dass das von Bedeutung ist.
0: Wie funktioniert das, wenn Sie sagen, Sie haben Regeln? Weil das klingt jetzt momentan, es gibt keine Regel. Jeder kann sprechen, wie er will.
1: Korrekt, jeder darf sprechen, was er will. Es sei denn, es gibt Menschen, die an dem Gespräch teilhaben möchten, die eben dieser Sprache nicht mächtig sind. Ich mache das konkret. Wenn sich zwei Jugendliche auf Türkisch unterhalten und eine dritte Person, die kein Türkisch spricht, dazukommt, dann muss man wieder ins Deutsche zurückkehren. Es bringt also nichts, wenn Gespräche geführt werden, wo eine Person, ein Gesprächspartner eben nicht weiß, worum es geht, weil das sorgt für Ausgrenzung. Und wissen Sie, wenn das passieren sollte, mit einer Lehrkraft zum Beispiel, dann stimmt etwas an der Beziehung nicht. Wenn das nicht geschieht, müssen wir als Lehrkräfte sehr klar sein und sagen, weißt du, es ist in dem Moment gerade nicht angebracht und unhöflich, dass du uns gegenüber nicht auf Deutsch kommunizierst, weil ich zum Beispiel kein Spanisch oder Bulgarisch verstehe. Ich möchte also, dass wir, wenn wir uns unterhalten, die deutsche Sprache nutzen.
0: In Österreich wurden in den letzten Jahren, nachdem sehr viele Flüchtlingsfamilien nach Österreich gekommen sind, nach 2015 sogenannte Deutschförderklassen eingeführt. Das heißt, die neuen Kinder, die noch nicht ausreichend Deutsch für den Regelunterricht können, lernen erst in eigenen Klassen die Sprache besser, bevor sie in die Regelklassen wechseln. Das ist in Österreich sehr umstritten. Und etliche Bildungsforscher sagen auch, das sei nicht gut. Die Kinder sollten im Regelunterricht, im sogenannten Sprachbad, Deutsch lernen. Das würde viel schneller gehen. Sie haben aber an Ihrer Schule, wenn ich es richtig verstehe, genau so eine Förderklasse eingeführt. Sie nennen sie, glaube ich, Willkommensklasse. Warum und wie bewährt sich das?
1: Ja, ich verstehe die Bildungsforscher, weil man in der sozialen Interaktion eine Sprache recht schnell versteht. Deswegen kann ich diesen Ansatz durchaus nachvollziehen. Man muss aber verschiedene Personengruppen und Perspektiven berücksichtigen. Für mich als Schulleiter war es an dieser Schule wichtig, den Lehrkräften ein bisschen Druck zu nehmen. Und die Heterogenität, die ich ansprach, ist im Klassenraum enorm. Und wenn man sich jetzt noch vorstellt, da sind Schülerinnen und Schüler drin, die nur die kyrillische Schrift oder nur die arabischen Schriftzeichen kennen, ist das eine Herausforderung, die man an der weiterführenden Schule, also in dem Alter von 12 bis 16 ungefähr, kaum leisten kann. Wir werden dem also nicht gerecht. An Grundschulen sehe ich das noch ein bisschen anders tatsächlich, weil man dort als Kind viel schneller lernt, also an der Volksschule in Österreich, kann ich durchaus nachvollziehen, dass diese Klassen umstritten sind. Trotzdem, als Schulleiter ist es mir erstmal wichtig, um Bildungserfolg zu generieren, dass Jugendliche und auch Kinder die Bildungssprache lernen. Das braucht aber Zeit. Ansonsten entsteht Frust bei dem Kind oder dem Jugendlichen. Wenn man dem Unterricht nicht folgen kann, dann zeigt sich manchmal eben auch delinquentes Verhalten, weil man ja keine Lernmotivation entwickeln kann. Und ich glaube, auch wenn Bildungsforscher etwas anderes sagen, für diese Schule war dieser Ansatz der richtige.
0: Sie haben noch etwas eingeführt, ein sogenanntes Leseband. Was ist denn das?
1: Das ist folgendermaßen, da sitzen sich ein sogenannter Trainer und ein Sportler gegenüber. Es gibt zu Beginn des Schuljahres ein Diagnosetool, mit dem man feststellt, welche Jugendlichen eine bessere Lesekompetenz haben und welche Jugendlichen noch Nachholbedarf haben. Dann wird die Lerngruppe eingeteilt in eben diese Trainer und Sportlerinnen und Sportler.
0: Das heißt, die Trainer sind auch Schüler?
1: Ganz genau. Okay. Das heißt, es ist ein Peer-to-Peer-Ansatz. Die Trainer bringen dann den Sportlern bei oder verbessern zumindest ihre Fähigkeiten in der Lesekompetenz, indem sie in dieser Lesetandem-Methode einen Text innerhalb von 15 Minuten viermal lesen. Und diese 15 Minuten laufen jeden Tag. Der ist strukturell, dieses Leseband ist strukturell verankert in unserem Stundenplan. Also nach der vierten Stunde, nach der zweiten großen Pause, haben wir immer 15 Minuten Leseband.
0: Warum beherrschen immer weniger Kinder nach 8 oder 10 Jahren Schule die grundlegenden Kulturtechniken, also Lesen, Schreiben und Rechnen?
1: Und das ist gar nicht so einfach zu beantworten. Da spielen mehrere Faktoren eine Rolle. Zum einen, das System Familie trägt nicht mehr so wie vor einigen Jahrzehnten. Und das Vorlesen zu Hause ist nicht mehr selbstverständlich. Daran müssen wir als Gesellschaft arbeiten. Das hat mit Schule dann nicht so viel zu tun. Die Eltern, die an solchen Schulen ihre Kinder an solche Schulen wie meine schicken, kommen häufig auch aus sozial belasteten Milieus. Soziale Armut spielt eine große Rolle. Existenzängste, Existenzsorgen, finanzielle Sorgen spielen in diesen Familien, wie gesagt, eine Rolle. Und das führt häufig dazu, dass die Eltern in die Erziehung ihrer Kinder nicht so viel Zeit stecken können, wie wir uns das wünschen würden.
0: Welche Rolle spielen denn digitale Medien, soziale Medien für dieses Thema?
1: Auch das spielt eine Rolle, da auch die Aufmerksamkeitsspanne der Jugendlichen, die nimmt aus meiner Beobachtung zunehmend ab. Deswegen bin ich ganz klarer Befürworter eines Social-Media-Verbots bis zu einem gewissen Alter. Da bin ich ganz klar in meiner Haltung.
0: Gewisses Alter heißt?
1: Also 14 wäre mein Anliegen und dann in Schritten gerne begleitet, sozusagen zugänglich ab 16. Ich bin kein Entweder-Oder-Mensch. Ich bin also der Meinung, dass dieses Verbot gar nicht dafür sorgen sollte, dass wir soziale Medien oder Digitalisierung aussperren sollten, sondern ich bin der Meinung, dass wir die Jugendlichen dahin begleiten sollten. Und wissen Sie, die Diskussion darum, dass sich Jugendliche immer wieder Zugang dazu verschaffen könnten zu Social Media, ist sehr, Ja, auch einseitig. Jugendliche verschaffen sich ja auch Zugang zu Alkohol und wir haben trotzdem gesellschaftlichen Konsens, dass Alkohol erst ab einem gewissen Alter erlaubt ist. Deswegen will ich mich dem gar nicht stellen, sondern dann hätten wir eine Klarheit, mit der wir ins Gespräch mit den Jugendlichen gehen könnten sie begleiten und digitale Kompetenzen und Medienkompetenzen schulen, um sie dann in die Social-Media-Welt zu entlassen.
0: Apropos Verbot und Umgehen, Sie haben gesagt, Sie haben ein Handyverbot, das gibt es in Österreich jetzt auch seit kurzem, in den Schulen bis 14, glaube ich. Und da hört man immer wieder aus Schulen, dass das relativ einfach umgangen wird, indem Schüler einfach mit zwei Handys kommen. Eines geben sie ab und das andere benutzen sie. Ist das bei Ihnen auch so?
1: Ja, das gibt es bei uns auch, aber Herr Wolf, diese Tricks kannten wir ja schon. Das waren dann keine Handys möglicherweise.
0: Wir hatten noch keine Handys.
1: Ja, genau, das waren dann keine Handys, aber wir hatten ähnliche Tricks in Bezug auf andere Dinge. Ja. Das heißt, das passiert natürlich. Das sind Jugendliche, die sollen solche Dinge auch ausprobieren, die sollen sich an uns abarbeiten, die sollen auch mal grenzüberschreitend agieren, wenn es solch eine Kleinigkeit ist. Und dann müssen wir als Erwachsene klar sein und eben diesen Spruch bringen. Diesen Trick habe ich mir übrigens ausgedacht. Und dann wissen die Jugendlichen ganz schnell, dass ich sowas mit mir nicht machen lasse.
0: Was passiert, wenn jemand das Handyverbot umgeht?
1: Beim ersten Mal kriegt der Jugendliche die Chance, daraus zu lernen. Das sind nun mal Heranwachsende. Ich nehme es ihnen also ab und sie bekommen es am Ende des Tages zurück. Beim zweiten Regelverstoß landet das Handy, das Smartphone bei mir im Safe. Und nicht wenige Eltern sagen, Herr Czatek, lassen Sie dieses Smartphone bitte 2 Wochen in dem Safe, dann habe ich diese Konflikte zu Hause nicht mehr.
0: Okay. Jetzt haben Sie vorhin schon angedeutet, dass zum Teil eben um den Kindern die Kulturtechniken beizubringen, auch zum Teil die Ressourcen fehlen. Ich habe aber gelesen auf Ihrer Homepage, Sie haben in Ihrer Schule mit etwa 400 Jugendlichen 4 feste Sozialarbeiter und Sozialarbeiterinnen. Davon kann eine Schule in Wien nicht einmal träumen. Wenn es dafür eine Schule in dieser Größe eine feste Sozialarbeiterin gibt, ist das schon gut. Könnten Sie mit so wenig Unterstützung überhaupt arbeiten?
1: Ich denke nicht. Also ich bin ein großer Verfechter von multiprofessionellen Teams. Schulen in dieser Lage und Wien und Berlin sind sehr vergleichbar. Wir brauchen Schulsozialarbeit vor Ort, wir brauchen Schulpsychologie vor Ort, wir brauchen vielleicht sogar Logopäden und Logopädinnen vor Ort, Lerntherapeuten. In Berlin gibt es da eine Entwicklung hin, da bin ich sehr dankbar und die Multiprofessionalität ist für uns alle mittlerweile selbstverständlich. Das heißt nicht, dass es in jeder Schule diese Ausstattung gibt wie an meiner, aber es ist möglich.
0: Welche Rolle spielt denn an Ihrer Schule Religion? Viele Lehrkräfte in Österreich berichten von muslimischen Burschen, die sich in ihren Klassen als eine Art Sittenwächter aufspielen, vor allem gegenüber den Mädchen und ihnen dann erklären, was Haram, also unrein wäre. Kennen Sie das auch und wie gehen Sie damit um?
1: Ja, auch das kenne ich. Wissen Sie, Jugendliche, ganz egal welcher Religion oder welcher Kultur, sind im diesen Jahren, wo ich sie beschulen darf, in der Identitätsentwicklung. Und auch das ist natürlich erstmal eine Provokation der Jugendlichen in unsere Richtung. Nicht selten sind die Eltern gar nicht so konservativ, wie die Jugendlichen es dann an den Tag legen. Ich mache mal Beispiele. Ich habe Mädchen vor Ort, die ein Kopftuch tragen und die Mütter tragen kein Kopftuch. Oder ich habe Jugendliche vor Ort, die im Fastenmonat Ramadan gefastet haben und die Eltern haben es von ihren Kindern gar nicht verlangt. Also in der Identitätsentwicklung suchen die Jugendlichen nach Anknüpfungspunkten. Und wenn wir als Mehrheitsgesellschaft es nicht schaffen, ihnen Anschlussfähigkeit, Anschlüsse zu bieten und zu sagen, schau mal, da kannst du dich dran identifizieren und das wäre für dich doch eine Möglichkeit, dann sorgen oder suchen sich Jugendliche andere. Solange diese Werte eben nicht negativ sind, so wie Sie sie beschrieben haben, dass Sittenwächter unterwegs sind, ist das auch noch vollkommen in Ordnung. Sobald die Freiheit des Mitmenschen eingeschränkt wird, müssen wir als Gesellschaft, als Schulleitung, als Lehrkräfte klar sein und auch zum Ausdruck bringen, dass das falsch ist.
0: Werden wir ganz konkret. Ramadan war ja gerade und da haben einige Schulen in Österreich berichtet, dass ziemlich viele Kinder und Jugendliche gefastet hätten. Das geht einen Monat und man darf wirklich von Sonnenaufgang bis Sonnenuntergang nichts essen und damit man vor Sonnenaufgang um die Jahreszeit was essen kann, muss man sehr, sehr früh aufstehen. Und da waren sehr hungrige, sehr durstige Kinder, weil man darf auch nichts trinken, die um 4 Uhr früh oder 5 Uhr früh aufgestanden sind, um noch zu essen, völlig übermüdet in der Schule. Und Lehrpersonen haben berichtet, die Kinder waren de facto nicht aufnahmefähig. Aber wie geht man mit sowas um als Lehrkraft?
1: Ja, also das glaube ich sofort. Der Islam verlangt eigentlich von Kindern in dem Alter, das Sie gerade beschrieben haben, das fast nicht. Da muss man ganz klar sein. Und Ich bin meinen Jugendlichen gegenüber auch sehr klar und den Eltern auch, dass wenn ich wahrnehme, dass ein Jugendlicher gesundheitliche Probleme hat, ich sie kontaktiere und dafür sorge, dass sie entweder ihr Kind abholen oder dafür sorgen, dass ihr Kind trinkt. Ich glaube, da braucht es mehr Dialog als negative Zuschreibung. Der Dialog sorgt nämlich dafür, dass wir unsere Erwartungen klar machen und die Jugendlichen möglicherweise ihre Lebensentwürfe auch klar machen können. Und dann müssen wir uns aneinander abreiben oder aushandeln, in welche Richtung es geht.

0: Aber ich bin der Meinung, dass der Dialog zum Ziel führt und nicht die Repression.
1: Jetzt haben Sie schon erzählt, Sie haben auch einige Mädchen, die Kopftuch tragen. In Österreich wird in den Schulen gerade ein Kopftuchverbot für muslimische Mädchen bis 14 eingeführt. Was halten Sie von so einem Verbot?
0: Das halte ich für falsch.
1: Weil?
0: Zumindest bei uns in Deutschland, Artikel 1 Grundgesetz, die Würde des Menschen ist unantastbar, für mich einen hohen Stellenwert hat und für unsere Gesellschaft nun mal auch, sonst wäre es nicht der Artikel 1. Und die Abwertung eines Teils der Identität, zum Beispiel das Kopftuch, halte ich für sehr problematisch, weil wir dadurch diese Jugendlichen für unsere Gesellschaft verlieren. Wir müssen mit ihnen ins Gespräch gehen.
1: Und da ist jetzt die Argumentation in Österreich, genau dieses Verbot würde quasi die Würde der Mädchen garantieren, weil sie sollen sich dann mit 14 freiwillig entscheiden, ob sie es tragen wollen oder nicht. Aber man will sie davor behüten oder beschützen, dass sie dazu gezwungen werden.
0: Ja, das ist ein schöner Ansatz, aber es entmündigt sie im Prinzip, weil auch die Kommunion im Katholizismus ist schon mit 8 oder 9. Das heißt, auch das ist eher fremdbestimmt. Wissen Sie, Kinder lernen immer erstmal die Werte der Familie. Sie gleichen sozusagen die eigenen Werte aus ihrer Erziehung ab oder der Sozialisation, also der Sozialraum, ihr eigener, die Familie und die Peergroup spielen eine Rolle. Und dann im Laufe der Identität hoffe ich, dass die Gesellschaft in der Lage ist, durch Dialog die Werte auch in eine andere Richtung zu bringen oder gar nicht in eine andere Richtung, aber die Jugendlichen dazu zu befähigen, selbst Entscheidungen zu treffen. Ich habe die Erfahrung gemacht, dass das gelingen kann, ja, und ganz häufig gelingen kann. Sobald wir wahrnehmen, dass ein Mädchen möglicherweise durch die Eltern gezwungen wird oder auch unter Druck gesetzt wird, muss man das Gespräch suchen.
1: In Österreich ist immer wieder ein Thema bei diesen Diskussionen, muslimische Väter, die sich weigern, Lehrerinnen die Hand zu geben. Das ist etwas, was in Österreich viele Emotionen erregt, jedenfalls bei vielen Leuten. Gibt es das bei Ihnen auch und wie gehen Sie damit um?
0: Das gibt es sicherlich auch in Berlin. Wie gehe ich damit um? Sie hören, dass ich kurz Luft hole, also ganz ruhig und nüchtern bin. Ich nehme das so hin. Ich weiß nicht, warum mich das stören sollte.
1: Die Argumentation in Österreich ist, bei uns gehört das dazu, dass man sich zur Begrüßung die Hand gibt. Und Männer, die sich weigern, Frauen die Hand zu geben, die verweigern quasi unsere Werte.
0: Wissen Sie, ich glaube, dieses bei uns, so wie sich einige Menschen sich das vorstellen, gibt es so nicht mehr. Ich glaube, die Globalisierung hat nun mal dafür gesorgt, dass viele Staaten auch in Mitteleuropa mittlerweile Migrations- und Einwanderungsgesellschaften sind. Das heißt also, und Sie haben recht, es gibt gewisse Werte in einer Gesellschaft, bei uns festgeschrieben im Grundgesetz, dass wir die natürlich vertreten. Ich wüsste aber nicht, dass der fehlende Handschlag gegen ein Gesetz verstößt.
1: Jetzt haben Sie selber schon angesprochen, Ihren eigenen biografischen Hintergrund. Ihre Großeltern sind als türkische Gastarbeiter in den 60er Jahren nach Deutschland gekommen. Ihre Eltern waren da noch ganz klein, sind aber hier aufgewachsen. Sie sind hier geboren und Sie sind muslimischen Glaubens. Glauben Sie, würden Sie das, was Sie jetzt erzählt haben, in den letzten paar Minuten anders sehen, wenn Sie selber evangelisch oder katholisch oder jüdisch wären?
0: Ganz sicher. Also bin ich mir ziemlich sicher, dass das so ist, weil wir ja nur durch die Begegnung und die Erfahrung lernen und sensibilisiert sind. So wie ich jeden Tag aufs Neue dazu lerne, in Bezug auf den Katholizismus oder in Bezug auf Lebensentwürfe im Bereich der sexuellen Orientierung, ganz egal. Wissen Sie, ich glaube, was wir zulassen müssen, ist, dass wir unsere eigenen Vorurteile oder Stereotypen hinterfragen. Und das geschieht eben nur durch Dialog und Begegnung. Ich bin nicht naiv. Ich weiß sehr wohl, dass es sehr herausfordernd ist und dass unsere Gesellschaft mittlerweile so divers und vielfältig ist, dass es einigen Menschen Angst macht. Das kann ich nachvollziehen. Da habe ich auch keine Schwierigkeiten damit. Die Sorgen und Ängste, die in der Gesellschaft eine Rolle spielen, sind nachvollziehbar, weil es Emotionen sind. Wir müssen aus den Debatten und Diskussionen die Emotionen rausbringen und wieder zur Ratio übergehen. Wenn wir miteinander reden, stellen wir fest, dass wir eigentlich alle dasselbe Ziel haben, nämlich ein gutes und erfolgreiches Leben zu führen.
1: Jetzt kann man als Kind von Einwanderern aufwachsen, als Kind von Diplomaten oder als Kind von Universitätsprofessorinnen. Das war bei Ihnen nicht so. Sie sind sehr ähnlich aufgewachsen wie viele Ihrer Schüler und Schülerinnen in einem Plattenbau in Berlin. Können Sie ein bisschen was darüber erzählen?
0: Ja, Sie hatten schon erwähnt, dass ich bei einer alleinerziehenden Mutter groß geworden bin, mit 3 Geschwistern. Wir sind eine Familie, die man auch eher als sozial schwach oder soziale Armut bezeichnen würde. Also meine Mutter hat Sozialleistungen bezogen und hatte immer zusätzlich noch einen Job in einer prekären Arbeitssituation. Es war also ohne Ausbildung und ohne Schulabschluss. Ich hatte trotzdem eben ganz viel Liebe zu Hause und auch ganz viel Zuspruch, auch wenn meine Mutter uns nicht unterstützen konnte bei den Hausaufgaben oder ähnliches. Sie hat immer auf die Sprache Wert gelegt. Also meine Mutter spricht schon immer akzentfrei Deutsch und Türkisch. Ich glaube, Sprache kann Schlüssel sein.
1: Ich würde das jetzt natürlich nicht sagen, weil Sie das nicht selber schon in mehreren Interviews erzählt hätten. Ihre Mutter war auch deswegen alleinerziehend, weil sich ihre Eltern getrennt haben. Ihr Vater war dann über 10 Jahre im Gefängnis wegen des Gewaltverbrechens und wurde dann auch abgeschoben. Das klingt schon alles nach einer sehr schwierigen Startposition. Was hat Ihnen geholfen?
0: Ja, zum einen meine Persönlichkeitsmerkmale. Ich hatte also Glück. Ich bin jemand, der generell optimistisch ist und zuversichtlich in die Zukunft blickt. Tatsächlich haben mir aber auch auf meinem Weg Personen und Menschen geholfen. Ich habe sehr gerne Fußball gespielt und auch mittelmäßig erfolgreich. Und die Trainer, denen ich dort begegnen durfte, die haben an mich geglaubt. Und der Erfolg in diesem Bereich hat mein Selbstbewusstsein gestärkt. Ich war nicht der beste Schüler, hatte trotzdem aber Lehrkräfte, die auch an mich geglaubt haben und die mich eben nicht abgewertet haben. Ich war auf einer weiterführenden Schule, also auf einem Gymnasium, in einem auch eher bürgerlichen Bezirk Berlins. Also bin aus meinem Sozialraum raus und habe dort keine, direkte Diskriminierung erlebt und habe eher gespürt, dass die Menschen, wie gesagt, mir gegenüber offen sind.
1: Sie haben mal den Satz gesagt, meine Mutter hat uns nicht zu Opfern erzogen. Was meinen Sie damit?
0: Das ist sehr wichtig. Wissen Sie, mir sind die Mechanismen, um strukturellen Rassismus oder institutioneller Diskriminierung bewusst. Das heißt, wir dürfen uns nicht dem hingeben, dass jeder in unserer Gesellschaft und jede dieselben Chancen hat. So ist es nicht. Es hängt also nicht immer vom Ehrgeiz und vom Engagement ab. Aber es hilft nichts. Das heißt, ich als Schulleiter muss die Schülerinnen und Schüler eben auch immer wieder motivieren, zu verstehen, dass es trotz dieser Mechanismen, die ich gerade erwähnt habe, durchaus auch von ihnen abhängt, wie sie damit umgehen und wie sie Erfolg generieren. Und meine Mutter hat das stets geschafft, mir zu signalisieren, dass alles möglich ist und dass ich meinen Weg gehen kann, unabhängig von meinen Startbedingungen und den Aspekten, die sie genannt haben.
1: Sie scheinen außerordentlich resilient zu sein. Warum können Sie das und kann man Resilienz lernen?
0: Ich denke schon, dass man das lernen kann, definitiv. Sie spüren, dass ich jemand bin, der sich auf Herausforderungen einlässt. Ich lasse also keine aus. Sie haben eingangs erwähnt, dass andere Schulleitungen möglicherweise dieses Angebot, die Friedrich-Berges-Schule zu übernehmen, ausgeschlagen hätten. Auch ich hätte das ja machen können. Ich bin aber jemand, der sehr gerne dazulernt und in Gesprächen, im Netzwerken, in Dialogen versucht, das Gegenüber zu verstehen, um dann für mich selber daraus zu lernen und Schlüsse zu ziehen. Dieses Herangehen, also in diese Konflikte, in diese Herausforderungen, führt eben dazu, dass man von Mal zu Mal erfahrener wird, damit auch resilienter. Und das gebe ich meinen Jugendlichen auch mit. Das Leben ist nun mal kein leichtes. Wir müssen durch diese Herausforderungen und Täler, um dann bestenfalls an einem Gipfel anzukommen, der dann wieder in einem Tal mündet. Da mache ich mir keine Illusionen. Jeder dritte Mensch in unserer Gesellschaft hat irgendwann eine Krebserkrankung. Auch das wird in meinem familiären oder freundschaftlichen, sozialen Umfeld geschehen. Darauf möchte ich vorbereitet sein, um dann bestenfalls diese Person auch zu stützen.
1: Wenn ich es richtig verstehe, war der eigentliche Berufstraum Profifußballer.
0: Gerne.
1: Das ist dann nicht geworden. Warum sind Sie Lehrer geworden?
0: Das kann ich gar nicht so leicht beantworten. Profifußballer war, daran sieht man, welchen Horizont mein soziales Umfeld hatte. Es gab also wenig berufliche Vorbilder in meiner Familie. Ja, ich kann es Ihnen nicht beantworten, warum ich Lehrkraft geworden bin. Es war nie ein manifestierter Berufswunsch, sondern ich bin schon zeitlebens ein Suchender und ich habe ja Philosophie und Geschichte studiert. Und Philosophie und Geschichte sind Fächer, die Antworten geben und dann habe ich mich entschieden, auf Lehramt zu studieren. Es war aber zu Beginn meines Studiums gar nicht klar, dass ich Lehrer werde und konnte mich dann durch die praktischen Erfahrungen sehr gut reindenken.
1: Jetzt kann ich mir vorstellen, also Sie unterrichten Ethik oder haben Ethik unterrichtet lange, dass das auch bei Ihren Schülern und Schülerinnen gar nicht so schwer zu unterrichten ist, weil Sie ja mit ethischen Problemen jeden Tag konfrontiert sind. Wie ist es, 12- bis 16-Jährige in Geschichte zu unterrichten?
0: Schöne Frage. Auch sehr differenziert. Da gibt es einige, die aufgrund der Computerspiele zum Beispiel einen guten Zugang haben zur Geschichte, weil es dort auch Verbindungen gibt. Aber andere, die sagen, was interessiert mich

0: das? Und dann muss man ihnen sinnvoll erklären, das interessiert dich sehr wohl etwas, weil wir hoffentlich aus der Vergangenheit für die Gegenwart lernen, um die Zukunft anders zu gestalten. Es braucht aber immer einen Türöffner.
1: Wie war das zum Beispiel jetzt in den letzten Jahren nach dem 7. Oktober und mit dem Gaza-Krieg auch an Ihrer Schule?
0: Also ich habe zu dieser Zeit noch die Johanna-Eck-Schule geleitet, auch in Tempelhof-Schöneberg. Und da haben wir die Jahre vorher an vielen Stellen diesen vermuteten Konflikt vorentlastet. Also wir hatten Projekte, zum Beispiel Meet to Respect. Da ist immer ein Imam und ein Rabbi in einer Lerngruppe und dort begegnen wir uns und führen Dialoge und lernen voneinander und Vorurteile werden ausgeräumt. Wir hatten andere Projekte, zum Beispiel Austauschschülerinnen und Schüler aus Israel waren bei mir an der alten Schule, die kurz vorm Abitur standen und dann in den Wehrdienst gegangen sind. Wissen Sie, solche Dinge haben mit den Jugendlichen aus Berlin etwas gemacht. Man hat sich in die Situation des Gegenübers hineinversetzt und hat dann verstanden, okay, das sind Menschen, wir begegnen uns und haben vielleicht Vorurteile in Bezug auf diese Personengruppen und sie haben vielleicht Vorurteile in Bezug auf uns. Und durch das Gespräch kann man diese ausräumen. Der 7. Oktober war also an meiner alten Schule kein Problemfall, obwohl wir palästinensische, also Schülerinnen und Schüler mit palästinensischen Wurzeln hatten. Wir hatten Schülerinnen und Schüler muslimischen Glaubens, Betroffene aus dem Libanon. Also wir hatten auch Potenzial für Konflikte in dieser Schulgemeinschaft, aber es ist eben nichts passiert.
1: Sie haben selber Ethik und Geschichte unterrichtet, aber in der Schule, die Sie vor der Bergius geleitet haben, haben Sie neue Fächer eingeführt mit sehr interessanten Namen, nämlich Glück, Haltung, Zukunft. Und jetzt an der Bergius-Schule gibt es ein Fach Empathie. Was lernt man da? Was kann man sich da vorstellen?
0: Wissen Sie, zuallererst ging es mir darum und auch an der alten Schule Räume zu schaffen, wo wir ins Gespräch kommen. Jugendliche haben immer weniger Räume. Wir nehmen ihnen zum Beispiel in Berlin an manchen Stellen Jugendfreizeiteinrichtungen, also Sozialräume in der Realität und zwingen sie dann in digitale Räume. In digitalen Räumen funktioniert die Kommunikation nun mal anders als im realen Leben. Und diese Fächer, die Sie erwähnt haben, soll eben eine Plattform bieten, wo wir miteinander ins Gespräch kommen und voneinander lernen. Und als Vorgesetzter habe ich dann auch noch mal damit beabsichtigt, dass auch meine Mitarbeiterinnen und Mitarbeiter verstehen, dass es Jugendlichen recht häufig so geht, dass sie nicht wissen, was auf sie zukommt und mit Ambiguität umgehen lernen müssen. Und auch das Personal muss lernen, mit Ambiguität umzugehen, weil unsere Gesellschaft nun mal sehr komplex ist.
1: Wer unterrichtet Empathie oder Glück?
0: Bestenfalls alle Menschen, die Pädagogik studiert haben. Aber bei uns sind es in der Regel die Klassenleitungen, die einen Bezug zur Klasse haben, und die Schulsozialarbeit. Das sind also in der Regel zwei Personen in diesem Klassenraum, die dann mit den Jugendlichen ins Gespräch gehen.
1: Jetzt haben Sie vorhin erzählt, dass Sie quasi in den Lehrerberuf ein bisschen hineingestolpert sind, dass das gar nicht die Absicht war. Wodurch oder wann haben Sie dann gewusst, das ist meins?
0: Ja, nach den ersten praktischen Erfahrungen und den Situationen, wo ich gemerkt habe, ich habe Zugang zu den Jugendlichen und sie folgen meinen Anweisungen, ich kann Beziehungen zu ihnen aufbauen. Auch wenn es mal Situationen gibt, wo ich eben streng und konsequent zu ihnen sein muss, habe ich verstanden, dass es auch möglich ist, ohne sie als Person abzuwerten. Diese Erfahrungen haben mich als Studierenden gestärkt, diesen Berufswunsch auch wirklich anzugehen.
1: Warum haben Sie denn eigentlich relativ jung, mit 33, nämlich schon beschlossen, Schulleiter, also in Österreich heißt das Schuldirektor, zu werden?
0: Ja, Sie haben erwähnt, dass ich am liebsten Fußballprofi geworden wäre. Und Fußballprofis haben mit 33 ihre Karriere fast schon hinter sich. Also in meinem Kosmos war ich tatsächlich nicht jung. Also für eine Lehrkraft ist man natürlich jung, aber aus meinem Selbstverständnis, ich habe mich wirklich als Fußballer wahrgenommen. Ich habe viermal die Woche trainiert, eigentlich fünfmal die Woche trainiert. Ich hatte einen tollen Verein, der sehr professionell agiert hat. Und in diesem Kosmos sind 33-Jährige, wie gesagt, schon abgeschrieben. Und für einen 33-jährigen Schulleiter ist das möglicherweise anders, aber in meiner Haltung hat das eben anders gewirkt.
1: Aber was hat Sie gereizt an dem Job?
0: Zu gestalten. Ich bin jemand, der Gesellschaft gestalten möchte. Und das kann man eben, je größer der Gestaltungsspielraum ist. Man kann es als Klassenleitung in Bezug auf die Klasse, als Schulleitung kann man es in Bezug auf die Schulgemeinschaft und in der Schulverwaltung möglicherweise noch bezogen auf weitere Räume.
1: Jetzt leiten Sie seit 15 Monaten die angeblich schlimmste Schule Deutschlands. Wie geht's der Bergius-Schule heute?
0: Die Krise ist vorbei. Das kann ich ganz klar formulieren. Es hat sich viel verändert. Die Kolleginnen und Kollegen fühlen sich wieder sicher. Wir gehen in Gespräche mit den

0: Kindern, wir können miteinander lachen und Spaß haben. Das heißt noch lange nicht, dass alle Herausforderungen vor Ort behoben sind und dass es nicht immer noch Konflikte gibt. Das braucht noch mehr Zeit. Aber ich bin ja geholt worden, um die Krise zu beheben, und das kann ich ganz klar so formulieren. Und ich bin jetzt auch der Meinung, dass das Team sehr gestärkt ist. Ich habe Ressourcen an die Schule geholt. Sie haben die Schulsozialarbeit angesprochen. Ich habe aber auch weitere Kooperationspartner an die Schule geholt, die das System insgesamt stärken. Ich habe letztes Jahr 4 Personen eingestellt und werde zum neuen Schuljahr 4 bis 5 Personen einstellen, nicht on top, sondern weil andere Personen zum Beispiel altersbedingt gehen, und die Menschen, die ich jetzt einstellen durfte oder einstellen werde, bringen eine pädagogische Haltung mit, die sehr dem entspricht, was ich für eine Schule als richtig empfinde.
1: Ich nehme an, Sie haben eine Idee, wie diese Schule sein könnte und sein sollte. Und das ist wohl nicht in 15 Monaten zu erreichen. Jetzt sind Sie ja Privatmarathonläufer, habe ich gelesen. Ein Marathon dauert 42 Kilometer.
0: Ja.
1: Bei welchem Kilometer ist die Bergius-Schule jetzt?
0: Ja, ich laufe nächstes Jahr den 11. Berlin-Marathon. Also ich bin wirklich sehr ehrgeizig in dem Bereich. Und Sie haben vollkommen recht, Schulentwicklung ist ein Marathon. Wir haben jetzt, ich würde sagen, die 10-Kilometer-Marke erreicht. Wir haben jetzt wirklich einen Grundstein gelegt, dass man als Schulgemeinschaft weiß, wohin es geht. Das heißt, wir wissen jetzt, dass es anstrengend ist. 10 Kilometer zu laufen ist schon anstrengend. Einige geben dann schon auf, wissen aber, wie viel noch vor uns steht. Und ich bin der Meinung, dass meine Mitstreiter, wie beim Marathonlauf, sich gegenseitig tragen werden, um ins Ziel zu kommen.
1: Ich nehme nicht an, Sie würden beim Marathon, wenn es irgendwie geht, bei Kilometer 10 schon aufhören. Trotzdem hören Sie jetzt an der Bergius-Schule auf. Das kam ziemlich überraschend. Vor ein paar Tagen wurde das bekannt. Warum nach 15 Monaten?
0: Ja, das ist eine sehr gute Frage. Das liegt daran, dass ich diesen Marathonlauf bezogen auf Schulgestaltung oder Bildungssystemgestaltung eben nicht auf Einzelschulen beziehe. Also ich würde meinen Lauf, das Ziel der 42 Kilometer, eher beziehen auf weiteren Impact in Bezug auf das System. Und ich habe jetzt eine Schule, die Johanna-Eck-Schule, in den Turnaround begleitet, habe jetzt die 2. Schule aus der Krise geholt. Ich würde von mir behaupten, dass ich das System Schule und die Praxis sehr gut kenne und lesen konnte. Ich bin jetzt an dem Punkt, dass ich wieder dazulernen möchte und an anderer Stelle wirken möchte.
1: Ich habe Sie vor ziemlich genau einem Jahr in einem Podcast gehört, und da sagten Sie über die Bergius-Schule: Ich bin sehr gern hier und hoffentlich noch viele Jahre.
0: Ja.
1: Was hat sich jetzt in dem einen Jahr geändert, dass Sie
0: ja,
1: nicht mehr viele Jahre da sein wollen?
0: Genau. Ich hätte, um ehrlich zu sein, nicht gedacht, dass mir der Turnaround mit dem Team so schnell gelingt. Das möchte ich ganz klar formulieren. Da bin ich sehr dankbar und begeistert von der Veränderungsbereitschaft der Menschen vor Ort. Alle Personen, die im Brandbrief zum Beispiel aktiv waren, sind immer noch an der Schule. Es sei denn, sie sind altersbedingt ausgestiegen. Es sind alles Menschen, die diese Schulentwicklung der vergangenen 12, 14 Monate, die sind mitgegangen. Und das ist eher unüblich, weil Veränderungen bei Menschen in der Regel Widerstände auslöst. Das habe ich an meiner Schule in der Form nicht wahrgenommen. Deswegen bin ich sehr dankbar, dass sie den Weg mitgegangen sind. Ich bin jetzt für mich fein. Ich hatte vorher kein Zeitziel. Manchmal ergeben sich einfach Optionen.
1: Gab es in den 15 Monaten auch Rückschläge?
0: Selbstverständlich. Die Elternarbeit ist noch lange nicht an dem Punkt, an dem ich mir das wünschen würde. Da müssen wir noch wirklich angehen. Ich hatte einen einzigen Böllerwurf kurz nach Silvester. Das hat mich tatsächlich rasend gemacht. Verzeihung, dass ich das so deutlich sage, weil wir vorher Präventionsangebote der Polizei hatten in den Klassen. Die Jahre vorher war nämlich nach Silvester immer Tohuwabohu an der Schule in Bezug auf Feuerwerk. Und es gab einen Feuerwerkswurf an meiner Schule, beziehungsweise außerhalb des Schulgeländes, das möchte ich nochmal klarstellen. Und ich habe diesen Jugendlichen sofort erwischt. Und da merkt man, dass wir was bewirkt haben. Ich erkläre Ihnen, warum. Die Jugendlichen, die nämlich gesehen haben, wer es war, haben mir sofort den Täter beschrieben und kundgetan, dass es passiert ist. Und daran sieht man, dass die Mehrheit mittlerweile nicht mehr hinnimmt, dass die Minderheit das Leben an dieser Schule bestimmt. Aber das hat mich zum Beispiel sehr rasend gemacht. Und an anderer Stelle möchte ich gerne noch ein Beispiel bringen. Es gab zu Beginn meiner Amtszeit die Nutzung von Vapes, diesen E-Zigaretten. Und das habe ich in einer Ecke wahrgenommen. Das ist ein, zwei Wochen lang passiert. Ich habe all diese Waves eingesammelt, die Schülerinnen und Schüler sanktioniert, ihnen Tadel geschrieben. Und dann bin ich mit den Waves durch alle Klassenräume gegangen, auch recht klar und vielleicht auch ein bisschen emotional, und habe allen deutlich gemacht, dass, wenn das nochmal passiert, die Sanktionierungen eben kein Gespräch mehr sind, sondern weitere Folgen werden.
1: Jetzt klingen Sie in den Podcasts und Interviews, die Sie gegeben haben im Laufe der letzten Jahre, immer sehr optimistisch und energiegeladen, so wie jetzt auch. Es gibt aber auch ein Video von Ihnen vor ein paar Wochen, da haben Sie einen sehr schönen Preis gekriegt, das Vorbild des Jahres. Und in dem Video klingen Sie relativ resigniert. Da sprechen Sie über Schüler, die Sie nicht erreichen und was das mit Ihnen macht.
0: Ja.
1: War das eine ganz konkrete Situation damals, als das Video aufgenommen wurde? Weil Sie wirken jetzt ein bisschen anders wieder.
0: Ja, nee, es war keine konkrete, also es gab eine konkrete Situation. Es ist trotzdem so, dass wir jedes Jahr Schülerinnen und Schüler aus dem System entlassen, ohne einen Abschluss. Die Resignation, die Sie ansprachen, bezieht sich auf diese Einzelfälle. Wissen Sie warum? Weil ich kenne jeden dieser Einzelfälle und es sind Menschen. Und mir tut es leid, dass ich als Leiter dieses Systems, dieser Einrichtung, es nicht schaffe, diese jährlich 5 Jugendlichen bei uns zum Beispiel anzudocken an die Gesellschaft. Was ich schaffe, ist, ihnen Selbstwert zu geben, dass sie im zweiten Schritt einen beruflichen Erfolg generieren können. Ich bin aber trotzdem nicht zufrieden damit und deswegen manchmal resigniert, dass ich diese 5, 6, 7 Jugendlichen jedes Jahr ohne Abschluss entlasse.
1: Sie wechseln jetzt in die Berliner Schulverwaltung, dass Sie jetzt quasi die operative Leitung einer Schule aufgeben und in die Verwaltung gehen. Ist also kein Aufgeben wegen solcher Rückschläge?
0: Um Gottes Willen, ganz und gar nicht. Im Gegenteil, ich hatte erwähnt, dass ich zum einen dazulernen möchte und zum anderen auch auf anderer Seite einen größeren Einfluss auf das Bildungssystem nehmen möchte. Mir ist bewusst, dass mit meinem Abgang Jugendlichen auch eine Bezugsperson genommen wird. Das ist mir sehr wohl bewusst und es fielen bei der Dienstbesprechung auch sowohl bei den Personaltränen als auch in Gesprächen mit Schülerinnen und Schülern zumindest Tränen vielleicht nicht, aber Trauerbekundungen sind schon gefallen. Mir geht es da gar nicht anders. Auch ich habe natürlich damit zu kämpfen, dass ich das Gefühl habe, diese Beziehung abzubrechen. Und das ist tatsächlich so, dadurch, dass ich dann nicht mehr der Schulleiter dieser Einrichtung bin. Aber ich möchte auf das Schulsystem, auf das Bildungssystem Berlins eben noch einen größeren Einfluss ausüben.
1: Was würde die ideale Schule leisten und was würde es dafür brauchen?
0: Die ideale Schule macht Kinder und Jugendliche zu zufriedenen Menschen, und zwar in der Gegenwart. Wissen Sie, wir sprechen häufig darüber, dass die Schule auf das Leben danach vorbereitet. Die Jugendlichen und Kinder leben aber jetzt in der Gegenwart. Das heißt also, die Zahlen in Bezug auf mentale Erkrankungen steigen. Nicht nur bei uns in Deutschland, sondern an vielen Orten dieser Welt. Und das System Schule muss das auffangen und nicht noch befördern. Und ich glaube, das ist ein Aspekt, der eine Rolle spielt. Zufriedene Menschen wissen sehr wohl, was sie vom Leben erwarten. Und zufriedene Jugendliche können dann auch viel eher ihre Stärken benennen, ihren Selbstwert benennen, ihre beruflichen Ziele benennen. Wenn ich nur darauf aus bin, sie zu verwertbaren Objekten zu machen für den Arbeitsmarkt, mache ich sehr viel falsch.
1: Warum gelingt das dann ganz vielen Schulen noch nicht? Was fehlt da?
0: Ich glaube, dass es an Schulen eine zu große Heterogenität gibt, der wir als Lehrkräfte nur in dieser Profession nicht gerecht werden. Deswegen braucht es multiprofessionelle Teams. Und Schule muss ein Lebens- und Beziehungsraum sein. Ich bin schon der Meinung, dass Rahmenlehrpläne entschlackt werden müssen. Der Wert von Bildung hat einen Selbstwert. Also ich bin auch dafür, dass man Schülerinnen und Schüler auch herausfordert und Nathan der Weise liest. Habe ich vor kurzem gemacht, deswegen fällt es mir jetzt als Beispiel ein. Und die Jugendlichen haben nur, und ich zitiere, Bahnhof verstanden. Aber ich muss sie ja fordern und ich muss ihnen erläutern, ja, das stimmt, so reden wir heute nicht mehr. Und deswegen sollten wir aber trotzdem versuchen, die Ringparabel zu lernen und zu verstehen, was da besprochen wird. Schule muss versuchen, Erfahrungen zu generieren, und über die Ringparabel können wir diese Erfahrungen für den Dialog und das Miteinander ja nutzen. Es darf nicht nur der Nürnberger Trichter benutzt werden. Das heißt, wir dürfen nicht nur Inhalte in sie reinkippen, sondern sie müssen Erfahrungen sammeln und kompetent durch diese Erfahrung werden.
1: Jetzt haben Sie schon gesagt, Sie möchten gern die Gesellschaft mitgestalten. Sie wollen das Bildungssystem verbessern. Reizt Sie die Politik?
0: Oh nee, ich glaube, dafür bin ich nicht gemacht.
1: Warum?
0: Ich kann es Ihnen nicht sagen. Ich agiere ja durchaus politisch, aber nicht parteipolitisch. Politik und Demokratie kann man ja auch auf anderen Wegen angehen. Also aktuell kann ich es mir nicht vorstellen. Ich glaube, dass diese Menschen noch viel mehr aushalten müssen als wir Schulleitung.
1: Andererseits hat niemand so viel Einfluss auf das Bildungssystem als Bildungsminister oder Schulsenatoren.
0: Da haben Sie recht. Da muss ich nochmal überlegen, Herr Wolf, wirklich. Da habe ich keine Antwort drauf. Sie haben recht, größeren Gestaltungsspielraum als Bildungspolitiker gibt es kaum. Schwierig zu beantworten.
1: In einem dieser Interviews vor einiger Zeit haben Sie über sich selber gesagt, ich bin radikal optimistisch. Was ist es, das Sie so optimistisch macht?
0: Meine Erfahrung in Change-Prozessen. Das ist, wie gesagt, jetzt die zweite Schule, die ich in den Turnaround bekomme und aus der Krise hole. Und das mache ich ja nicht alleine. Die Zuschreibung von außen, dass ich ein Schulretter bin, die ehrt mich, aber die macht mit mir überhaupt nichts. Es geht darum, mit Menschen, sowohl Schülerinnen und Schülern, als auch Eltern, als auch Lehrkräften und Schulsozialarbeitern, diese Systeme zu verändern. Ich bin ein sehr klarer Mensch in Bezug auf die Herausforderungen des Systems, aber auch in Bezug auf die Chancen, die es gibt. Und ich spüre Tag für Tag, dass wir die Welt in unserem Raum ein kleines Stückchen besser machen. Und deswegen bin ich radikal optimistisch.
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4: Ein Terminal kann eine Endstation sein und zugleich der Startpunkt für eine Reise. Diese doppelte Bedeutung steckt auch im Titel der Ausstellung Terminal Peace im MUMOC in Wien. Ausgangspunkt ist die gleichnamige Installation der amerikanischen Künstlerin, Schriftstellerin und Aktivistin Kate Millett aus dem Jahr 1972. Millett wurde mit ihrem Buch Sexual Politics bekannt und beschäftigte sich darin mit Machtverhältnissen zwischen Männern und Frauen in Literatur und Gesellschaft. Ihre Installation ist die erste Neuerwerbung der Sammlung unter der neuen Leitung des MUMOC.
5: Millets Terminal Peace stellt auch die Frage, wer betrachtet und wer betrachtet wird und von welcher Seite wir ein Kunstwerk sehen.
4: Rund 400 Werke aus der Sammlung des MUMOC werden durch diese Frage neu miteinander in Beziehung gesetzt. Die Ausstellung ist in 5 Akte gegliedert. Jeder Akt verändert den Zusammenhang, in dem die Werke erscheinen, und damit auch den Blick der Besucherinnen und Besucher.
5: Die Ausstellung macht das Betrachten selbst zum Thema. Sehen bedeutet hier nicht nur, vor einem Kunstwerk zu stehen, sondern die eigene Position wahrzunehmen.
4: Die Ausstellung Terminal Peace ist noch bis 7. Februar im MUMOC in Wien zu sehen.
5: Animali notturni erinnern an eine Bande unterschiedlicher Tiere, die morgens um 4 durch eine dunkle Gasse in einem verschlafenen italienischen Städtchen Richtung Fischmarkt schleicht.
4: So beschreibt Klangfarben Kufstein die Band, die am 5. September in der Kulturfabrik Kufstein zu Gast ist. Und das kommt nicht von irgendwo, denn Animali notturni heißt Tiere der Nacht. Bandleader ist der Südtiroler Kontrabassist Markus Dangi. In einem Interview erzählte er von nächtlichen Zugfahrten nach Konzerten und davon, wie er dabei das Tierische in den Menschen entdeckte, in einem Fahrgast etwa einen Uhu. Musikalisch beschreibt er das Projekt als Slow Jazz Rock mit Tante Emozioni. dem ersten Album Sunday 4:30 AM reicht die Musik von ruhigen, atmosphärischen Stücken bis zu treibenden Grooves, komplexen Rhythmen und reduzierten Klangflächen. Animali Notturni am Samstag, dem 5. September in der Kulturfabrik Kufstein. Im Krummeltal im Nationalpark Hohe Tauern geht es am 20. September auf die Suche nach Bartgeiern. Eine Rangerin oder ein Ranger begleitet eine Gruppe von Ü1

0: Formel-1-Club-Mitgliedern ins Tal. Bei kurzen Stops werden Spektive aufgestellt, spezielle Fernrohre, mit denen sich die Bartgeier auch aus größerer Entfernung beobachten lassen.
1: Der Bartgeier gehört mit einer

0: 350 Tiere in den Alpen.
1: Das Krummeltal gehört deshalb zu den wichtigsten Beobachtungsgebieten für die Art. Mit etwas Glück lassen sich bei der Wanderung auch Gänsegeier, Mönchsgeier, Steinadler, Gämsen und Steinböcke beobachten. 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
3: Im Studio begrüßt sie Daniela Nicolai. Einige Themen dieses Nachtjournals. Dreister Juwelenraub aus dem Wiener Mack, der Schlächter von Srebrenica, Ratko Mladic, ist in Haft gestorben und noch hunderte Vermisste nach der Sturzflut in Nepal. Das Wetter morgen wird sehr heiß und windig. Erinnerungen an den Juwelenraub im Pariser Louvre werden wach, wenn man hört, was heute Nachmittag im Museum für angewandte Kunst in Wien passiert ist. In der gerade laufenden Ausstellung Glanzstücke stahlen zwei Besucher offenbar mehrere wertvolle Schmuckstücke. Und so wie in Paris konnten die Täter fliehen. Polizeisprecherin Anna Gut schildert, was geschehen ist.
4: Heute Nachmittag haben zwei bislang unbekannte Männer in einem Museum in der Wiener Innenstadt eine Glasvitrine eingeschlagen und ein Ausstellungsstück, ein sehr wertvolles Collier, entnommen. Mit diesem Schmuckstück sind die Täter dann in unbekannte Richtung geflüchtet. Es wurden umfangreiche Fahndungsmaßnahmen eingeleitet, unter anderem auch mit einem Personenspürhund der Polizeidiensthundeeinheit. Und das Landeskriminalamt Wien hat die Ermittlungen übernommen.
3: Soweit die erste Stellungnahme der Polizeisprecherin zum Juwelendiebstahl im Mack. Ratko Mladic, der ehemalige Armeechef der bosnischen Serben, ist tot. Er starb im Alter von 84 Jahren in einem Gefängniskrankenhaus in Den Haag. Mladic war als Kriegsverbrecher zu lebenslanger Haft verurteilt worden. Barbara Czandl berichtet.
5: Ratko Mladic war während des Bosnienkriegs von 1992 bis 1995 Oberkommandant der bosnisch-serbischen Armee. Er gilt als Hauptverantwortlicher für das Massaker von Srebrenica im Juli 1995. Mladics Truppen hatten damals die UN-Schutzzone in der Stadt überrannt und rund 8000 muslimische Männer und Burschen ermordet. Die Taten gelten als eines der schlimmsten Kriegsverbrechen in Europa seit dem Zweiten Weltkrieg. Nach 16 Jahren auf der Flucht war Mladic 2011 in Serbien festgenommen worden. 2017 wurde er dann wegen Völkermords, Kriegsverbrechen und Verbrechen gegen die Menschlichkeit zu lebenslanger Haft verurteilt. Die letzten Wochen seines Lebens verbrachte Mladic im Gefängnisspital des Internationalen Gerichtshofs der Vereinten Nationen in Den Haag. Mehrere Anträge auf vorzeitige Haftentlassung wegen seines schlechten Gesundheitszustands wurden abgelehnt.
3: Die Ausmaße der Flutkatastrophe im Himalaya-Gebiet sind immer noch unklar. In Nepal sind bis jetzt mindestens 390 Tote bestätigt. Mehr als 1400 Menschen werden vermisst. Die betroffene Region an der Grenze zu China wird mit Hubschraubern und Rettungsteams abgesucht, aber der Einsatz gestaltet sich schwierig, wie Katharina Wagner berichtet.
6: Rettungskräfte, die mit Hunden durch Gatsch waten, Bagger, die versuchen, meterhoch vom Schlamm verschüttete Straßen freizuschaufeln. Es sind fast surreale Bilder, einen Tag nach der immensen Sturzflut, die Teile Chinas und Nepals fast unkenntlich gemacht haben. Kamal Baral vom Roten Kreuz in Kathmandu sagt,
7: ich hätte mir sowas nie vorstellen können, wie ein Tsunami, der alles überrollt. Diese große Flut hat ganze Dörfer mit sich genommen, Brücken, Straßen, Häuser, Krankenhäuser und Schulen.
6: Ursache der Sturzflut dürfte ein massiver Gletscherbruch gewesen sein, der in einen Fluss gestürzt war. Laut chinesischen Behörden ist die Gefahr noch nicht gebannt. Ein Stausee, der sich durch den Bruch gebildet hat, könnte brechen und erneut eine massive Flutwelle auslösen.
3: In den USA hat sich der Facebook- und Instagram-Mutterkonzern Meta mit einem Milliardenkonzern

0: Milliardenvergleich vom Vorwurf freigekauft, Kinder und Jugendliche bewusst süchtig zu machen. Welche Folgen der wegweisende Prozess für Regelungen in Europa hat, ist noch offen. Mehr von Niklas Lercher.
1: Der Vergleich in den USA rüttelt am Geschäftsmodell von Meta, dem Mutterkonzern von Facebook und Instagram. Der Social-Media-Riese muss 17 Milliarden US-Dollar zahlen und weitreichende Änderungen beim Jugendschutz umsetzen. Kinder und Jugendliche dürfen pro Tag maximal nur mehr 2 Stunden auf Facebook und Instagram verbringen. In der Nacht soll das Scrollen ganz gesperrt sein. Es darf zudem auch keine Likes mehr unter Posts von Minderjährigen geben. Vorerst gilt der Vergleich nur für Meta und auch nur in den USA. In der EU haben sich die großen Online-Plattformen bisher gegen Änderungen gestemmt. Das könnte sich mit der Einigung bald ändern, sagt Social-Media-Expertin Ingrid Brodnik.
2: Und es kann sehr wohl auch sein, dass dann ähnliche Auflagen in Europa kommen oder ähnliche Zugeständnisse in Europa kommen.
1: Rückenwind für die EU also, die Social-Media-Plattformen stärker in die Schranken weisen will.
0: In Österreich werden immer mehr Angriffe auf öffentlich Bedienstete wie Polizisten oder Lehrerinnen registriert. Eine Zunahme der Fälle von bis zu 30%, das hat eine Recherche des Nachrichtenmagazins Profil ergeben. Die Aggression hat auch Volksanwältin Gabi Schwarz zu spüren bekommen. Einzelheiten von Andreas Jölli.
3: Gabi Schwarz ist seit 4 Jahren Volksanwältin und diese Arbeit wird von vielen Menschen geschätzt. Vor knapp einem Jahr hat aber auch sie die zunehmend aggressive Stimmung abbekommen. Bei einem Sprechtag in Salzburg ist ein Mann auf sie losgegangen.
4: Der ist reingekommen, ich habe gesagt, nehmen Sie bitte Platz. Der sagt zu mir, sind Sie die Frau Schwarz? Und ich sage ja, und in dem Moment ist er auf mich losgestürmt mit erhobenen Fäusten und hat gesagt, Sie sind eine bösartige Frau.
3: Gabi Schwarz konnte dem Angreifer aber entfliehen. Es ist der erste Fall von versuchter körperlicher Gewalt gegen die Volksanwaltschaft. In anderen Bereichen kommen solche Attacken öfter vor. Das belegen klar die Zahlen. So sind die Angriffe auf öffentlich Bedienstete um mehr als 20% gestiegen, bei der Polizei sind es mehr als 30%. Im vergangenen Jahr wurden fast 1500 Polizistinnen und Polizisten durch fremde Gewalt verletzt, sagt Harald Noschiel, Sprecher des Innenministeriums. Das Aggressionspotenzial steige schon seit einigen Jahren, deshalb seien jetzt auch mehr Präventionsbeamte im Einsatz.
0: Im Mordfall Jennifer Scharinger hat das Wiener Landesgericht heute das Urteil gefällt. Der 33-jährige Ex-Freund der jungen Frau muss lebenslang in Haft. Er hat gestanden, Jennifer erwürgt zu haben. Die Studentin war vor 8 Jahren verschwunden, nachdem sie sich von ihm getrennt hatte. Das Urteil ist noch nicht rechtskräftig. Das Wichtigste vom Sport heute kommt von Mario Valli.
5: Der LASK trifft in der Ligaphase der Fußball-Champions League unter anderem auswärts auf Rekordsieger Real Madrid und spielt zu Hause gegen Liverpool. Das hat die Auslosung in Monaco ergeben. Die weiteren Gegner für Österreichs Meister sind der FC Porto, Sporting Lissabon, Fenerbahce Istanbul, Bode Glimt, Slovan Bratislava und AEK Athen. Red Bull Salzburg hat mit einem 3:0 Heimsieg gegen den schwedischen Meister Mjällby die Ligaphase in der UEFA Europa League erreicht. In der Conference League Qualifikation muss die Wiener Austria 0:2 aus dem Hinspiel gegen Prager aufholen. Nach einer Stunde steht es in Wien 0:0. Die Tiroler Mountainbikerin Laura Stieger hat bei der WM in Val d'Isola den Titel im Shorttrack-Bewerb über 10 Kilometer geholt. Die 25-Jährige setzt sich nach einem Zielsprint hauchdünn im Fotofinish durch. Und Straßenradfahrer Felix Gall arbeitet sich bei der Vuelta a España auf Platz 5 in der Gesamtwertung nach vor. Der Osttiroler kommt auf der 6. Etappe der Spanien-Rundfahrt auf Rang 6. Auf Tagessieger und Superstar Tadej Pogacar fehlen ihm 46 Sekunden.
0: Und wir kommen noch zum Wetter.
6: In England und in Frankreich gehen derzeit heftige Gewitter nieder. Bei uns in Österreich sind Gewitter aber kein Thema. Es bleibt nämlich überall trocken und außerdem ist es immer noch sehr warm. 28 Grad hat es jetzt zum Beispiel in Innsbruck. Morgen legen die Temperaturen dann weiter zu. Vielerorts erwarten uns 29 bis 35 oder 36 Grad. Oft scheint auch die Sonne. Sahara-Staub kann den Himmel aber diesig machen. Am Abend und in der Nacht auf Samstag bringt eine Kaltfront dann von Westen her teils heftige Gewitter und Sturmböen.
0: Die Wetteraussichten von Nathalie Auer beenden das Nachtjournal. Daniela Nicola sagt auf Wiederhören.
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8: Die ganze Woche über widmen wir uns der Regisseurin Leni Riefenstahl. Für die Reihe Riefenstahl, Influencerin des Bösen, hat sich die Journalistin Katja Peissen-Petersen monatelang durch den Nachlass von Riefenstahl gearbeitet. Getrieben von der Frage, was steckte hinter dieser Frau, einer der wichtigsten Propagandistinnen des NS-Regimes. In der vierten Folge befindet sich Leni Riefenstahl in Hollywood. Es ist 1938. Sie tourt mit ihrer Dokumentation Olympia durch die USA, während in Deutschland das Leben für Juden immer unerträglicher wird.
9: München 1938, ein Jahr vor dem Zweiten Weltkrieg. Es ist der 10. November, früh am Morgen, als bei Familie Feinstein das Telefon klingelt. Gertrud Feinstein ist 12 Jahre alt damals und sie ist Jüdin. Sie sieht, wie ihre Mutter den Hörer abnimmt und sehr ernst wird.
10: Ich hörte, dass meine Mutter sagte, komm, ziehen wir uns schnell an, gehen wir in die Stadt. Da muss etwas Fürchterliches passiert sein.
9: Ich habe diesen Bericht im Archiv des Bayerischen Rundfunks gefunden. Gertrud Feinsteins Mutter erfährt am Telefon, dass in der Nacht Trupps der SA und der SS in der Stadt unterwegs waren und da gewütet haben.
10: Wir müssen uns das unbedingt anschauen.
9: Also setzen sich Mutter und Tochter in die Straßenbahn. Am Marienplatz steigen sie aus.
10: Und sind dann zum Rindermarkt hintergegangen, soweit man gehen konnte. Denn man ging nur auf Glasscherben. Links und rechts eingeschlagene Fensterscheiben. Es war schrecklich. Eine braune Horde hat auf Privatleute eingetreten, geschrien und übelste Verwünschungen ausgesprochen. Drecksjuden, euch sollte man zertreten wie Ungeziefer. Und da hat es wieder gekracht und dort wurden wieder Leute aus Hauseingängen rausgeworfen auf die Straße. Die Menschen lamentierten, flehten, bitteten, bettelten um ihr Leben. Es half alles nicht. Sie wurden zusammengeknüppelt von einer braunen Horde.
9: Die beiden blicken entsetzt auf das Geschehen vor sich. Wie eingefroren stehen sie da, nicht imstande, irgendwas zu sagen.
10: Nur diese gewisse Frau B., die lachte und johlte mit. Das geschieht ihnen recht. Diesem Judenpack, endlich kriegen sie es zu spüren.
9: Zwischen dem 7. und 14. November 1938 werden bei Ausschreitungen in ganz Deutschland über 1500 Juden ermordet. Trupps von SA und SS brennen hunderte Synagogen ab. Sie stürmen und zerstören tausende jüdische Geschäfte, Wohnungen und Friedhöfe. Mindestens 30.000 deutsche Juden werden verhaftet und in Konzentrationslager verschleppt.
10: Alle, die das heute so in den Geschichtsbüchern lesen, können sich nicht vorstellen, was das an Emotionen auf beiden Seiten damals geweckt hat. Weil das Geschrei steht ja nicht in den Geschichtsbüchern. Die Angst wird dadurch nicht vermittelt, die die Menschen erlebt haben. Die Todesangst, die Existenzangst, die Angst ums nackte Leben. Das kann in Geschichtsbüchern nicht vermittelt werden.
9: Es sind die Reichspogrome, abgesegnet von Adolf Hitler, verkündet von Josef Goebbels. Zwei gute alte Bekannte von Leni Riefenstahl. Und sie? Sie kriegt angeblich mal wieder nichts davon mit, denn Riefenstahl ist auf Tournee mit ihrem Film Olympia auf der anderen Seite des Atlantiks in den USA.
11: Wenn ich das gewusst hätte, wäre ich nicht gefahren. Ich habe zu wenig gewusst von den politischen Dingen, von dem Kampf zwischen Antisemitismus und Juden.
9: Das ist Riefenstahl, Influencerin des Bösen. Folge 4, Leni in Hollywood. Ich bin Katja Peisen-Petersen. Ich springe noch mal 2 Jahre zurück, in den Moment, als der Film entsteht, mit dem Riefenstahl dann später in den USA auf Tour geht. Olympia. Im Sommer 1936 sind die Olympischen Spiele vorbei und Riefenstahl verzieht sich mit dem Filmmaterial in ihren Schneideraum. Fügt zusammen, sortiert aus, probiert wieder was ganz anderes, legt Musiken drunter. 1,5 Jahre ist sie damit beschäftigt. Und heraus kommt nichts anderes als ein Meisterwerk. Riefenstahls Film Olympia beginnt in Griechenland. Man sieht antike Tempel, Steinsäulen im Nebel, schwarz-weiß natürlich alles. Dann Statuen von Göttern und Athleten, lauter Adonisse. Die Skulpturen werden von der Kamera umrundet und überblendet. Aus den Steinen wird Fleisch, aus den Skulpturen werden echte Körper. Männer, nackt, stählern, athletisch, recken sich gen Himmel. Ihre Körper glänzen im Licht. Im Film geht es dann weiter mit der olympischen Flamme. Vom antiken Olympia wird sie nach Berlin getragen, ins Stadion. Ein Fackelläufer, blond, jung, kurzer weißer Turnanzug, sprintet die Stufen hoch und entzündet das olympische Feuer.
12: Da muss man sich den Film mal angucken, dann soll man mal die Hakenkreuzfahnen zählen, ob da mehr Hakenkreuzfahnen drin sind oder amerikanische oder japanische. Das ist bestimmt nicht.
9: Riefenstahl bringt das später immer wieder als Argument dafür, dass Olympia kein Propagandafilm war. Und eines stimmt daran. In diesem Film werden alle Völker in Szene gesetzt. Japaner, Engländer, Amerikaner, Deutsche auch, ja, aber sie stehen nicht im Vordergrund.
13: Die Deutschen haben zum Beispiel 5 Goldmedaillen gewonnen in Gymnastik, Turnen. Ich habe nicht eine erwähnt, nicht einen Namen gesagt.
9: Riefenstahl inszeniert in diesem Film den menschlichen Körper. Darum geht's. Ums Leiden und Kämpfen und Siegen und Jubeln. Sie zeigt Bilder, die es vorher in der Sportberichterstattung so nicht gab. Die Anstrengung in den Gesichtern der Sportler. Den Schweiß. Die Tränen. Sie erzählt die Geschichte von Menschen, die zu Helden werden.
13: Das hat den Film dramatisch gemacht, dass ich das Innere gezeigt habe. Zum Beispiel sagen Sie, der Hochsprung ein Exempel. Ich habe von jedem Springer gezeigt vor dem Start eine Nahaufnahme, wie er nervös ist.
9: Eigentlich immer, wenn heute von Olympia die Rede ist, dann wird das Turmspringen zitiert, weil Riefenstahl das so krass inszeniert hat. Die Sportler springen da nicht einfach nur ins Becken, nein, sie tanzen durch den Himmel. Riefenstahl hat das Filmmaterial zwischendurch rückwärts laufen lassen, Geschwindigkeiten verändert, alles exakt passend zur Musik geschnitten. Die ganze Szene sieht aus wie ein schöner Traum. Riefenstahl hat Maßstäbe gesetzt mit Olympia, das muss man ihr lassen. Maßstäbe für den modernen Sportfilm und auch für die Werbeindustrie. Schöne Körper, perfekt in Szene gesetzt. Aber sie inszeniert dabei halt auch die Ideologie der Nazis, den stählernen, perfekten Körper. Für mich persönlich ist Olympia der vielleicht größte Propagandafilm von Riefenstahl. Weil er viel subtiler daherkommt als Triumph des Willens oder Sieg des Glaubens. Und weil er das Ausland täuscht. Alles gut in Deutschland. Wir sind friedlich. Wir gönnen auch anderen ihre Siege. Nachdem sie fast 2 Jahre dran gearbeitet hat und endlich fertig ist, will Riefenstahl ihr Werk dem Publikum präsentieren. Im März 1938 soll Olympia in Berlin Premiere feiern. Aber daraus wird nichts, wegen Hitler. Er ist gerade mit was anderem beschäftigt. Er holt sich Österreich.
14: Seit heute Morgen marschieren über alle Grenzen Deutsch-Österreichs die Soldaten der deutschen Wehrmacht.
9: Diese Botschaft verliest Josef Goebbels aus dem Propagandaministerium. Österreich wird dem Deutschen Reich angeschlossen. Ausgerechnet zu dieser Zeit ist Riefenstahl übrigens gerade in Tirol. Ganz zufällig natürlich. Sie erholt sich da von der Arbeit an Olympia.
13: Und da habe ich diese ganze hysterische
15: erlebt, diese Hysterie der Österreicher, wie die also damals beim Anschluss für Hitler waren. Die haben geheult und geweint und geschrien, also es war unglaublich.
9: Riefenstahl erfährt in ihrem Urlaub in Österreich dann auch, ganz zufällig natürlich, dass sich Hitler gerade in Innsbruck aufhält. Und weil sie sich so ärgert über die verschobene Premiere von Olympia, geht sie hin zu ihm, um ihn zur Rede zu stellen.
15: Ich gehe rein und begrüße den, der war ganz strahlend begeistert noch von dem Erfolg. Ich habe gar nicht daran gedacht.
9: Nein, natürlich denkt sie nicht an Österreich. Sie denkt nur an Olympia.
15: Ich habe gesagt, verzeihen Sie mir, mein Führer, aber ich bin so tief betroffen, dass meine Premiere vom Olympia-Film auf unbestimmte Zeit verschoben wurde. Und er sagt mir, ja, das ist natürlich sehr schade, aber andererseits wäre es ja auch schade, wenn der Film jetzt aufgeführt wird und keiner ist da und man nimmt keine Notiz von dem Film.
9: Marketingstrategie voll durchdrungen. Riefenstahl versucht jetzt, Hitler irgendwie auf ein anderes Datum für die Premiere festzuzerren.
15: Und plötzlich fällt mir ein, also das ist verrückt, irre. Ich sage, es gäbe einen Termin, habe ich gesagt, der gut wäre, ihr Geburtstag.
9: Der 20. April, Hitlers 49. Geburtstag. Perfekt für die Premiere von Olympia.
15: Da guckt er mich fassungslos an. Fassungslos an. Und sagt zu mir, ja, aber da habe ich doch so viel Paraden und, Paraden und so viel Verpflichtungen, sagt er. Und da wird es sehr schwierig sein. Und aber überlegt so, wenn er sagt, dann wissen Sie was, das ist gar keine so schlechte Idee. Machen wir es an meinem Geburtstag.
16: Sie sind aber auch ungeheuerlich. Also im Grunde die liebe Frechheit, auf die Idee zu kommen.
9: Ich habe das wieder in Riefenstahls Nachlass gefunden. Riefenstahl erzählt diese Anekdote dem Verleger ihrer Memoiren. Ich weiß nicht, wie es euch geht beim Hören, aber ich finde es irgendwie bizarr und auch entlarvend, wie sie sich auch Jahrzehnte später immer noch drüber freut, dass sie es geschafft hat, Hitler um den Finger zu wickeln. Und wie sie später in Interviews scheinbar naiv damit kokettiert.
15: Ja, aber man wird sagen, wie auf der anderen belastet mich das natürlich.
16: Nee, finde ich nicht.
15: Nein, wenn man das so bringen kann.
9: Ja, finde ich schon, dass sie das belastet, weil es zeigt halt, dass Riefenstahl auch 1938 noch ziemlich gut mit ihm gestellt war, was sie nach Kriegsende natürlich geleugnet hat. Bei diesem Gespräch zwischen Hitler und Riefenstahl in Innsbruck könnte es in Wirklichkeit auch noch um was ganz anderes gegangen sein. Um Österreich. Hitler hat das Land zu dem Zeitpunkt zwar annektiert, er will sich aber für den schönen Schein auch noch offiziell von den Österreichern zum Führer Großdeutschlands wählen lassen. Dazu sollen deutsche Promis für ihn trommeln. Und so erscheint wenige Wochen nach dem Treffen mit Hitler in der Zeitschrift Filmkurier ein leidenschaftlicher Wahlaufruf von Riefenstahl. Zitat: Oft hat uns die Stimme des Führers ein Fanget an in diesen Jahren zugerufen. Oft folgten die Künstler dem Appell, sich in die Millionenscharen Deutscher einzureihen, um sich zum Führer und einer seiner Taten für Deutschlands Freiheit, Ehre und Größe zu bekennen. Die Wahl vom 10. April wird ein einmütiges Bekenntnis zu unserem Führer Adolf Hitler sein. Weil eine Hand ja bekanntlich die andere wäscht, findet die Premiere von Olympia dann auch wirklich an Hitlers Geburtstag statt, am 20. April 1938, wieder im wichtigsten Kino in Berlin, im Uferpalast. Die Kinofassade ist mit zwei Türmen verkleidet und mit den Olympischen Ringen geschmückt. Die gesamte Elite des Deutschen Reichs aus Kunst, Wirtschaft und Politik ist anwesend. Und Hitler natürlich auch. Hitler schickt Riefenstahl dann auch noch einen Strauß rote Rosen hinterher und sie bedankt sich umgehend mit einem Telegramm. Zitat: So streiche ich mit meinen Händen über die roten Blumen hin und weiß nur, dass ich unsagbar glücklich bin. Eine Zuckerkirsche gibt's noch obendrauf. Eine Auszeichnung für Olympia, verliehen von Josef Goebbels.
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14: wurde Frau Leni Riefenstahl für ihr Filmwerk Olympia, Fest der Völker, Fest der Schönheit zuerkannt. In fast zweijähriger Arbeit ist dieses monumentale Filmwerk geschaffen worden. Mit einem Fleiß ohnegleichen, mit vorbildlicher Genauigkeit, mit größtem technischem und künstlerischem Können wurde hier eine Leistung vollbracht, die nicht nur bei uns,

0: sondern auch in der Presse des Auslandes die größte Bewunderung fand.
1: Mit Olympia im Gepäck fährt Riefenstahl dann auch auf Werbetour ins Ausland zu verschiedenen Filmpremieren in Paris, Brüssel oder Kopenhagen. Viele Menschen dort stehen dem Deutschen Reich, Hitler und den Nazis im Jahr 1938 kritisch gegenüber. Riefenstahl wagt sich da also durchaus in unsicheres Terrain.
2: Und wissen Sie, was passiert ist? Also ständig klatschen, wurde geklatscht, weil bei mir ist gar nichts passiert. Es wurde ein Riesenerfolg und jedes Mal, wenn der Hitler erschien, haben die Leute geklatscht.
1: Dass da auch Leute vor den Kinos standen und protestiert haben, das blendet Riefenstahl in ihrem Selbstlob aus. In ihrer Erinnerung gab es da nur Jubel und Beifall.
2: Und das ist mir während der ganzen Tournee passiert. In jedem Land dasselbe. In jedem Land.
1: In Schweden, in Finnland. In Norwegen begrüßt sie der Ministerpräsident mit den Worten, Riefenstahls Film sei ein Bote für den Frieden. Und das zu einem Zeitpunkt, als Deutschland längst eine totalitäre Diktatur ist. Dann reist Riefenstahl mit ihrem Film in die USA.
3: Ich war noch nie in Amerika gewesen, nie. Und natürlich Amerika, die Filmstadt und New York hat mich interessiert.
1: Als sie am 4. November 1938 in New York ankommt, warten über 100 Journalisten, Fotografen und Kameraleute auf sie. Eine Journalistin von der Daily News will von ihr wissen, ob sie Hitlers Geliebte ist. Riefenstahl sagt nein. Alles nur Gerüchte. In der US-Presse wird sie anschließend als Frau hinter dem Diktator bezeichnet und als Hitlers Abgesandte im Rock. Klischee olé.
3: Und ich hatte mir vorgenommen, 4-5 Monate in Amerika rumzureisen. Und ich war wahnsinnig interessiert, das Land kennenzulernen.
1: Aber vor allem will Riefenstahl in den USA ihre Karriere vorantreiben. Sie will Olympia an die amerikanischen Filmverleiher verkaufen und Kontakte mit Produzenten knüpfen. Aber es gibt Gegenwind.
3: Ich wusste nicht, dass es eine organisierte Anti-Nazi-Liga gab. Dass es eine schwarze Liste gab. Das wusste ich alles gar nicht. Dann wäre ich nicht gefahren, nicht? Das wusste ich nicht.
1: Die Anti-Nazi-Liga hat zu der Zeit an die 5000 Mitglieder, darunter auch Juden, die aus Deutschland fliehen mussten. Sie alle machen jetzt, wo Riefenstahl auf Werbetour ist, Druck auf die Filmstudios. Die sollen ihre Filme doch bitte nicht in Amerika zeigen, weil Riefenstahl ja Hitlers Filmemacherin ist. In diese eh schon aufgeladene Stimmung brechen dann die Ereignisse des 9. November 1938 herein. Die Reichspogromnacht im Deutschen Reich.
4: Um 2 Uhr nachts sind sie gekommen zu uns.
1: Das ist Meir Schwarz. Auch er ist genau wie Gertrud Feinstein vom Anfang dieser Folge ein Zeitzeuge. Er ist 12 Jahre alt, als Schlägertrupps der SA in sein Elternhaus stürmen.
4: Geläutet, eingeschlagen die Tür, man wurde geschlagen, geblutet und waren 5 SA-Männer in Uniform und zerstört die ganze Wohnung. Alles Glas, alles was zerbrechlich ist, zerbrochen. Die Bilder kaputt gemacht, die Möbel zerstört, aufgeschlitzt, die Teppiche. Was man kaputt machen kann, hat man kaputt gemacht.
1: Natürlich wird Riefenstahl in Amerika darauf angesprochen, was da los ist in Deutschland.
3: Und wie ich in Amerika ankam und das in den Zeitungen las, war ich entsetzt und habe das nicht geglaubt. Ja? Ich habe es einfach mir nicht vorstellen können, dass man Synagogen ansteckt und sowas macht. Ich habe es doch nicht geglaubt. Ich habe gesagt, nein, das kann nicht wahr sein. Das ist nicht wahr, das ist unmöglich. Ich habe mir das nicht vorstellen können.
1: Riefenstahl ist mal wieder Riefenstahl. Und scheint eigentlich auch gar nicht besonders interessiert dran zu sein, was in Deutschland los ist. Sie hat jetzt nur Sorge um ihren Film Olympia. Dass die Vorgänge in Deutschland dem jetzt irgendwie schaden könnten in den USA.
3: In dieser feindlichen Stimmung, wo in ganz Amerika kein einziges gutes Wort mehr über Deutschland geschrieben wurde, ja, in diesem Fegefeuer wurde ausgerechnet in meiner Gegenwart der Film in Hollywood vor der ganzen Elite vorgeführt. Ja? Ich habe mich fast in den Boden verkrochen, wenn da ein Hakenkreuz erschien. Nicht?
1: Interessant, dass sie sich hier tatsächlich mal zu schämen scheint.

0: stimmt. Aber auf die Idee, dass die Kritiker des Nazi-Regimes recht haben könnten, kommt sie nicht. Sie bezieht wieder alles nur auf sich und ihre Filme.
1: Wissen Sie, was ist? Ich muss Ihnen mal die Kritiken zeigen aus der Los Angeles Times, aus Hollywood Citizen und aus den jüdischen Zeitungen und so weiter. Da stand drin, solche Kritiken haben Sie noch nie in Ihrem Leben gelesen. No Propaganda in this film. Überall, wo eine Leinewand ist, muss man den Film zeigen. So war das. Es ist der größte Sportfilm, der je gemacht wurde. Und die haben geschimpft auf Deutschland und gegen Hitler, aber sie haben den Film gelobt.
0: Nein, sie haben ihn eben nicht gelobt. Zumindest nicht alle in den USA. Die Anti-Nazi-Liga protestiert jetzt massiv in Hollywood. Die Leute stehen auf den Straßen und halten Transparente in den Händen. Hier ist kein Platz für Leni Riefenstahl, steht da drauf. Im Hollywood Reporter erscheint eine ganzseitige Anzeige mit den Worten: In diesem Moment, in dem Hunderttausende unserer Brüder dem sicheren Tod entgegensehen, verschließt eure Türen vor allen Vertretern des Nazi-Regimes. Lasst die Welt wissen, dass es in Hollywood keinen Platz für Vertreter des Nazi-Regimes gibt. Schon nach kurzer Zeit wirkt der Protest der Anti-Nazi-Liga. Geplante Termine mit Produzenten und Regisseuren werden abgesagt. Geplante Besichtigungen von Hollywood-Studios ebenfalls. Aber immerhin einer empfängt Riefenstahl noch bei sich in Hollywood.
2: Der Einzige, der es gewagt hat, war Walt Disney.
0: Walt Disney, der Mann, der Mickey Mouse erfunden hat, und Donald Duck, der größte Trickfilmproduzent aller Zeiten. Ausgerechnet der trifft sich jetzt noch mit der Nazi-Vertreterin Leni Riefenstahl. Er schlendert mit ihr übers Studiogelände.
2: Wahnsinnig nett. Der hat mir alles gezeigt. Er machte damals gerade den Zauberlehrling, oder wie es hieß, hat mir die ganzen Tricks gezeigt und Farben und alles. Und war wahnsinnig interessiert, mit mir zusammen zu sein.
0: Muss man sich mal vorstellen. Als sie im Januar 1939 zurückkehrt aus den USA, hört sie von Hitlers Assistent die offizielle Version der NSDAP zur Reichspogromnacht. Er erzählt ihr, dass das alles von einem Attentat ausging. Ein Jude hätte zuvor einen NS-Diplomaten angeschossen. Klammer auf, willkommener Vorwand für den Nazi-Terror. Klammer zu.
2: Das Schwierige für mich, das sehr Schwierige für mich ist, ohne dass ich mich verteidigen, ich möchte mich ja nicht verteidigen.
3: Nein, das darf kein Verteidigung sein.
2: Nein, will ich nicht. Dass ich aber wirklich durch, Sie mögen es Zufälle nennen oder ich weiß nicht, bei vielen dieser Dinge überhaupt nicht in Deutschland war. Es ist mir so schrecklich, dass ich gar nichts von diesen Dingen erlebt habe und überhaupt nichts sagen kann.
0: Aber sie ist da, zu Hause, in Berlin, als Hitler öffentlich übers Radio davon spricht, im Falle eines Weltkriegs alle Juden in Europa töten zu wollen.
4: Wenn es dem internationalen Finanzjudentum in und außerhalb Europas gelingen sollte, die Völker noch einmal in einen Weltkrieg zu stürzen, dann wird das Ergebnis nicht die Bolschewisierung der Erde und damit der Sieg des Judentums sein, sondern die Vernichtung der jüdischen Rasse in Europa.
0: Am 5. Februar 1939 besucht Riefenstahl mal wieder Josef Goebbels. Sie berichtet ihm von Amerika. Davon, wie sie dort von der Anti-Nazi-Liga boykottiert wurde, wie niemand mehr mit ihr sprechen wollte dort. Goebbels trägt nach diesem Besuch in sein Tagebuch ein, Zitat: Wir werden dort nichts erreichen. Die Juden herrschen durch Terror und Bestechung. So hat ihm Riefenstahl das erzählt. Kurz danach besucht Riefenstahl auch Hitler auf seinem Berghof in den Alpen am Obersalzberg. Ziemlich sicher erzählt sie auch ihm da von Amerika. Vom Boykott einerseits, aber auch von den riesengroßen Filmstudios, von denen sie so beeindruckt war. Hitler ist inspiriert davon. Er will jetzt auch so ein Filmgelände errichten lassen. Sowas wie in Hollywood, nur in Berlin. Ein opulentes Leni-Riefenstahl-Filmgelände. Jetzt, wo alle möglichen jüdischen Filmemacher raus aus Deutschland sind, muss er sowieso eine ganz neue Filmindustrie in Deutschland aufbauen. Der Plan vom Filmgelände für Riefenstahl wird

0: wird ab März 1939 immer konkreter. Das Areal soll im Berliner Reichenbezirk Dahlem entstehen, über 2 Hektar groß werden und alles beinhalten, was man fürs Filmemachen braucht. Ein Techniklager, Atelierbauten mit Kulissen drin, Schneide-, Synchron- und Vorführräume, Küche, Kantine, einen Turnsaal, ein Teehaus. Wahrscheinlich will sie sich da mit Hitler zum 5-Uhr-Tee treffen. Und Sonderwunsch von Leni Riefenstahl? In ihrem Büro dort auf dem Filmgelände hätte sie gerne ein Panoramafenster. So eins, wie Hitler sich das auch in seine Privaträume auf dem Obersalzberg hat einbauen lassen. Überdimensional groß, 32 Quadratmeter und elektrisch versenkbar. Alles finanziert durch Mittel des Regimes. Riefenstahl war dieses geplante Filmgelände im Nachhinein anscheinend mega unangenehm. In ihren Memoiren erwähnt sie es noch nicht mal. Und auch in ihrem Nachlass habe ich kein Wort von ihr dazu gefunden. Ist ja auch irgendwie klar. Hätte ja allen ihren Lügen widersprochen, die sie in die Welt gesetzt hat. Von wegen, nach 1935 hatte ich nur noch sporadisch Kontakt zu Hitler.
1: Was habe ich denn ab 35, außer dem Olympiafilm, der ein Sportfilm war und den ja alle in der Welt machen, also das ist ja kein Vorwurf, den man mir machen kann, was habe ich dann noch für Deutschland und Hitler gemacht?
0: Ganz einfache Antwort. Sie plant gleich ihren nächsten Film, Penthesilea. Hitler höchstpersönlich stellt die Finanzierung sicher. Diesmal soll es ein Spielfilm werden, aber kein gewöhnlicher, nein. Nach ihrem Besuch in Hollywood plant Riefenstahl was Monumentales. Ein Mammutprojekt, ein Filmkunstwerk in der Wüste. Mit aufwendig gebauten Tempel- und Palastanlagen. Mit 1000 Schimmeln samt Reitern, die schon für sie in Libyen bereitstehen. Riefenstahl lernt dafür sogar kunstvoll zu reiten. Sie will nämlich auch selbst Schauspielern für diesen Film in der Hauptrolle. Kurz bevor es dann losgeht mit den Dreharbeiten, will Riefenstahl nochmal Energie tanken. Also setzt sie sich in ihren Sportwagen und fährt nach Südtirol, in die Dolomiten, zum Klettern. Am Donnerstag, den 31. August 1939, klettert sie vormittags auf den Gipfel der Himmelsspitze, atmet die frische Bergluft ein und blickt runter ins Tal. Als sie mittags wieder zu einer Hütte absteigt, läuft ihr total aufgeregt eine Bekannte entgegen. Sie platzt sofort raus mit der Info. Da kam gerade ein Anruf rein für Riefenstahl.
1: Ein Anruf aus Berlin von meinem Büro. Es kommt Krieg.
0: Es kommt Krieg. Wenn Hitler und die Nazi-Führungsriege den Zweiten Weltkrieg planen, dann wird ihr diesmal also Bescheid gesagt. Dann sollte sie diesmal echt mal nicht im Ausland sein und das ganze Ding wieder verpassen. Und so erfährt Riefenstahl noch in den Dolomiten auf dieser kleinen Berghütte, dass ihr Filmteam schon in Kasernen einbestellt wurde. Dass die Mobilmachung beginnt. Es heißt, man wartet jetzt nur noch auf die offizielle Kriegserklärung. Riefenstahl packt sofort ihre Sachen zusammen, geht runter ins Tal, setzt sich in ihr Cabrio und fährt nach Berlin. So schnell sie kann.
1: Ich bin die Nacht sofort durchgefahren mit dem Auto von Südtirol bis nach Berlin.
0: Völlig übernächtigt geht sie am nächsten Tag, es ist der 1. September 1939, zur Reichskanzlei. Ein Oberst sagt ihr, Hitler gibt gleich eine Erklärung vor dem Reichstag ab. Wenn sie schnell ist, kriegt sie die noch mit. Riefenstahl beeilt sich. Sie setzt sich rein in den vollgestopften Saal und hört, wie Hitler spricht.
2: Seit 5:45 Uhr wird jetzt zurückgeschossen.
0: Es ist die Sondersitzung des Großdeutschen Reichstags. Hitler verkündet der ganzen Welt diese berühmten Worte. Und Riefenstahl ist ganz nah dabei.
1: Das war für mich die größte Erschütterung in meinem Leben, denn es brach eine Welt zusammen. Krieg war für mich immer der schrecklichste Gedanke überhaupt, das Grauenhafte.
0: In ihren Memoiren behauptet sie, sie hat erst einen Tag vorher erfahren, dass es Krieg geben wird. Dabei hat sie sich allein im August 2

0: dreimal mit Hitler getroffen. Und sie hat mit den Mächtigen des Regimes zu Abend gegessen, während die den Angriffspakt auf Polen vorbereitet haben. Riefenstahl muss nicht nur gewusst haben, was passieren wird. Sie steht auch direkt bereit, als es dann soweit ist. Und sie beteiligt sich aktiv an diesem Krieg.
1: Konski, ich weiß, wir müssen auf der Karte gucken.
0: 5 Tage nach Kriegsbeginn steht sie mit Gasmaske und Revolver im Gepäck in Polen.
2: Ja, und wie diese Geschichte weitergeht und vor allem ausgeht, das hören Sie morgen. 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Weiter geht es nun mit Musik. Ja, heute ist Nirvanas Smells Like Teen Spirit an der Reihe, ein Lied der Grunge-Ära. Es klingt räudig, kaputt, laut und verzerrt und spiegelt das Lebensgefühl der 1990er Jahre wider. Die Welt ist im Umbruch, die Jugend fühlt sich verloren. Stefan Niederwieser und Co-Host Robert Stadlober über Smells Like Teen Spirit.
3: 1991. Der Ostblock ist nicht mehr. Und das System der liberalen Demokratie setzt sich auf der ganzen Welt durch. Ein Sänger aus Seattle glaubt nicht mehr daran, dass seine Generation noch zu Revolutionen fähig ist. Gerade deshalb wird Kurt Cobain zum Sprachrohr der Gen X. Das ist eine Weltschmerzgeschichte, die sich verkauft, als gäbe es kein Morgen. Das ist die Geschichte von Smells Like Teen Spirit.

0: Da sind wir, lieber Robert Stadlober.
1: Unterhalte uns, lieber Stefan Niederwieser.
0: Robert, du bist zu jung für die Gen X. Wie hältst du das mit Nirvana?
1: Gen X, das ist eine Mindset-Frage. Ich bin, glaube ich, 2 Jahre zu jung oder 1. Na, also ich halte es mit Nirvana. Ohne Nirvana würde es mich nicht geben. Mein gesamtes Weltbild hat sich über Nirvana und Kurt Cobain geformt, würde ich sagen.
0: Und Nirvana, Gen X, Seattle, Grunge, die gehören ja irgendwie zusammen. Ende der 80er Jahre gibt es in Seattle eine eingeschworene Musikszene. Seattle liegt im nördlichsten Westen und im westlichsten Norden der USA, abgeschieden vom Rest des Landes. Hier nimmt Bam Bam 1984 eine EP auf.

0: Und die Band Green River ist nach einem Serienmörder benannt. Die Melvins drehen dann das Tempo deutlich herunter.
1: Genau, das nennt man damals Sludge, also Klärschlamm oder Sludge Metal.
2: The Seattle scene developed not just out of punk rock, but out of hard rock and metal.
0: Das ist Michael Azared. Er schreibt 1992 eine Nirvana-Cover-Story für den Rolling Stone und dann ein Buch über die Band auf Wunsch von Kurt Cobain. Er liest es ihm 3 Nächte lang vor. Danach sind sie Freunde.
2: That was the unique thing about it, that they had a lot of those musicians in Seattle had grown up on hard rock and metal and then discovered punk and hardcore and decided to mix the two. And that's how you got grunge.
1: Er sagt, Grunge entwickelte sich aus Hardrock, Heavy Metal und Punkrock. Es gab damals viele Musiker, die mit Hardrock und Metal aufgewachsen sind und dann entdeckten sie Punk und Hardcore und das haben sie dann gemischt und das war ziemlich einzigartig, denn das war dann der fertige Grunge. Zeittafel. 1989 wird George Bush als Präsident der USA vereidigt. Im selben Jahr enden in Chile und Paraguay Militärdiktaturen. In Rumänien wird Diktator Ceausescu standrechtlich erschossen. Der japanische Kaiser Hirohito und der iranische Ayatollah Khomeini sterben in hohem Alter. Slobodan Milosevic wird Präsident der jugoslawischen Teilrepublik Serbien. Der eiserne Vorhang fällt. Im Baltikum beginnt die singende Revolution mit kilometerlangen Menschenketten. In der Tschechoslowakei findet eine samtene Revolution statt. In Polen gewinnt Solidarność bei freien Wahlen. In China wird die Demokratiebewegung am Tiananmen blutig niedergeschlagen. Die Sowjetunion zieht aus Afghanistan ab und am 9. November 1989 fällt die Berliner Mauer.
0: Die Welt schaut dabei zu, als der Ostblock zerfällt und die Sowjetunion. Im August 1991 versuchen alte sowjetische Militärs noch einmal einen Putsch. Sie scheitern. Der Kalte Krieg ist vorbei, er kommt nicht wieder. Amerika ist der unumstrittene Hegemon der Welt. Und Freiheit schallt von jeder Höhe.
1: Ja, allerdings eine trügerische Freiheit. Denn die nächste Generation, die jetzt quasi ins Erwachsenenalter aufbricht, muss das alles erst einmal verdauen. Sie glaubt von da ab erst einmal an nichts, weil alles schon einmal da war und alles vorgegeben wird von ihren Vorgängern. Ja. Und die behaupten dann auch, diese Generation wäre apathisch, zynisch oder ironisch, aber sie zieht sich eigentlich eher aus diesem ganzen Weltenwahnsinn zurück. Selbst der Name Gen X, Generation X, ist nur ein Platzhalter, den übrigens Douglas Copeland erfunden hat.
0: Kurt Cobain wird 1967 in Aberdeen geboren, einer kleinen Holzfällerstadt an der Pazifikküste. Seine Eltern lassen sich scheiden, als er 9 ist, wie so viele Eltern in dieser Zeit. Die Scheidungsrate erreicht am Ende der 70er Jahre ihren historischen Höhepunkt. Ein Resultat davon auch sind viele Schlüsselkinder, also beide Eltern berufstätig, man kommt von der Schule heim, keiner ist da, man muss sich selber das Essen machen und so weiter.
1: Kenn ich, von mir selber.
0: Zeitgleich, Ende der 70er Jahre, kommt auch der Film Over the Edge ins Kino. Teenager zünden das System an in einer frustrierenden Kleinstadt Amerikas.
2: And he told me, that movie pretty much defined my whole personality. Which is a little bit of an overstatement, I think, but still point made. And a lot of Over the Edge's inspiration for the Smells Like Teen Spirit video didn't actually make it onto the screen.
1: Also Kurt Cobain erzählte Michael Azared, dass dieser Film Over the Edge seine ganze Persönlichkeit definiert hätte. Vielleicht ist das etwas übertrieben, aber der Film inspirierte unübersehbar das Video von Smells Like Teen Spirit.
2: You know, he wanted to get some revolutionary messaging in the video, but it never made it into the actual video. But part of it was the idea that oppressed groups such as working people and women would be the ones who would start some sort of revolution.
1: Also Kurt Cobain wollte, dass das Video eine revolutionäre Botschaft hat. Davon ist nicht mehr wahnsinnig viel übrig geblieben, aber man sieht schon noch einige Sachen. Also er wollte vor allem, dass die Revolution von unterdrückten Gruppen ausgehen soll, also von arbeitenden Menschen, von Frauen. Deshalb sieht man unter anderem in dem Video diesen tanzenden Hauswart und vor allem auch diese Punkrock-Cheerleaderin, die an der Brust dieses Anarchie-A tragen.
3: With Nirvana you have to think that I think some of it is timing. And yeah, their timing was kind of flawless in that way.
0: Das ist Gillian Gar. Sie ist eine Musikjournalistin aus Seattle, die dort schon in den 80er Jahren über Popmusik schreibt. Sie spricht hier über Dave Grohl.
3: That must have just been the right lineup. You know, he joined in the fall of 1990. And a year later, they put out Nevermind.
1: Also Dave Grohl kommt im Herbst 1990 zu der Band. Er kommt von einer ganz anderen Musikrichtung. Er spielt vorher in einer Hardcore-Band. Scream, Schlagzeug, kommt auch aus einer ganz anderen Gegend Amerikas. Aber er kommt dann eben zu Nirvana dazu, die vorher schon mehrere andere Schlagzeuger ausprobiert haben. Und Dave Grohl kommt zum perfekten Zeitpunkt zur Band. Und dieser Dave Grohl hat ja wirklich ein extrem einzigartiges Schlagzeugspiel, einen wahnsinnigen Anschlag. Und gleichzeitig spielt er sehr melodisch. Ja? Er hat natürlich ein großes Gespür für Melodien. Das kann man auch ganz deutlich bei seiner Nachfolgeband, den Foo Fighters, hören.
0: Alleine wie auf Smells Like Teen Spirit sich Gitarre und Schlagzeug ergänzen, nämlich sowohl harmonisch wie auch perkussiv, kann man hier hören.
2: He would collage together lines that he liked and he put them together in a way that he thought sounded good.
0: Das ist wieder Michael Azarett. Kurt Cobain ruft ihn manchmal in der Nacht an. Sie telefonieren stundenlang. Michael Azarett hört vor allem zu. Bei einigen Telefonaten schneidet er mit. Diese Mitschnitte dauern alleine 25 Stunden.
2: So he was very interested in how word sounds, rhythm, melody and harmony collided from moment to moment to create a synergy. A great example is just two words in Smells Like Teen Spirit, a denial. He repeats a denial over and over until it becomes just a sound pattern.

0: a vocal sound riff that sounds cool with the music that's happening at that time. But what does a denial mean, literally? We don't know, at least from the context of the lyrics, but we feel it deeply. And that was Kurt's genius right there.
1: Also Michael Azared sagt hier, er lässt Worte, ihren Klang, den Rhythmus, die Melodie miteinander kollidieren und sie ergeben dadurch mehr als die Summe der einzelnen Worte. Also A Denial ist für ihn da ein gutes Beispiel. Das ist eine Phrase, die immer wieder am Ende des Lieds wiederholt wird, bis fast nur noch der Klang übrig bleibt. Und Michael Azared sagt hier, was heißt das? Das wissen wir nicht, aber wir spüren es. Und das war für ihn das Genie von Kurt Cobain. Wo ich jetzt einfügen müsste, dass ich finde, dass Smells Like Teen Spirit eigentlich ein ziemlich kongruent geschriebenes Lied ist, was sich in einer Cut-Up-Tradition auf jeden Fall befindet. Ja, aber inhaltlich finde ich schon stark zusammenhängend ist und für mich A Denial eigentlich die Konklusion des Ganzen ist. Also A Denial, eine Verweigerung zu all den Dingen, die uns die Entertainment-Industrie quasi anzubieten hat. So habe ich das Lied verstanden.
2: Und das Genie von Kurt Cobain ist dabei, dass er genau diese Worte findet, die dann ebenso widerhallen. Und er weitet diese Kulturtechnik der Collagen des Cut-Ups ja dann auch aus. Also die Akkorde von Smells Like Teen Spirit. Die ersten beiden Akkorde stehen in einer Quart zueinander, die beiden, Nummer 3 und Nummer 4 ebenfalls. Aber er verschiebt sie chromatisch zueinander. Sie passen nicht in dieselbe Tonart.
1: Ja, aber dadurch entsteht diese zwingende Melodie, oder? Dieses du, du, du, du, du, du, du, du, du, du, du, du, du, du.
2: Genau. Ja. Und diese Akkorde selbst sind ja auch nicht einmal neu. Es gibt zum Beispiel Louie Louie von den Kingsmen in den 50er Jahren oder More Than a Feeling von Boston aus Boston.
1: Ja, da gibt es ein ziemlich interessantes Live-Video vom Reading Festival 1992, wo Nirvana sich selber drüber lustig machen und so wie die meisten Menschen auch von More Than a Feeling eigentlich nur More Than a Feeling als Text lesen und den Rest murmelt dann Chris Novoselic, der Bassist, irgendwie ins Mikrofon rein.

0: Seattle ist damals im Umbruch, wie natürlich auch die Welt. In der Stadt gibt es einige heruntergekommene Viertel und Industriehallen, Obdachlosigkeit, viel Regen. Gleichzeitig boomt die Flugzeugindustrie, Computer. Anfang der 90er gründet ein Informatiker hier im Großraum außerdem einen Online-Buchhandel. Er heißt Amazon.
1: Yeah.
0: In Seattle beginnt nichts weniger als die Revolution des Informationszeitalters. Arbeit, Handel, Kommunikation, sogar der Stoff, der uns dabei antreibt, nämlich Kaffee, wird von hier aus zum ständigen Begleiter. Und Smells Like Teen Spirit handelt von der Aussichtslosigkeit einer Revolution.
2: That's what Kurt said about it. And that, I think, will influence how the song is perceived, because the lyrics are so abstract.
3: Also das ist eben das, was Kurt Cobain selber über das Lied sagt. Und das beeinflusst natürlich, wie der Song wahrgenommen wird. Michael Azared denkt, dass es vielleicht auch anders gemeint sein könnte, denn der Text an sich ist ziemlich abstrakt.
0: Der amerikanische Geschichtsphilosoph Francis Fukuyama schreibt 1989 einen vielbeachteten Aufsatz. Das Ende der Geschichte. Er bezieht sich dabei stark auf Hegel und seine Dialektik, also These, Antithese, Synthese, in der die Geschichte voranschreitet.
3: Ja, ich meine, dieser Aufsatz ist ja mittlerweile und vor allem diese Aussage zu einem geflügelten Wort geworden. Selbst Fukuyama selber sagt, dass es, glaube ich, nicht so gemeint hatte. Es geht nicht darum, dass die menschliche Entwicklung einfach aufhört, sondern dass sich die liberale Demokratie als Gesellschaftsmodell einfach gegen alle anderen Angebote durchgesetzt hat und es keine Antithese dazu mehr wirklich gibt.
0: 3 Wochen nach dem gescheiterten Putsch in Moskau erscheint Smells Like Teen Spirit als Single. Und 3 Wochen nach der Auflösung der Sowjetunion ist das Album Nevermind Nummer 1 der US-Charts. Wir schreiben das Jahr 1992.
2: That song and that album pushed all that other music off the commercial map. Smells Like Teen Spirit was an important cultural event. I mean, you heard it blasting out of cars and grocery stores and banks and people's boomboxes. It was everywhere. It was a phenomenon and I've never heard anything like it since.
3: Ja, also dieser Song Smells Like Teen Spirit, das war einfach ein Moment in der Geschichte, den so vielleicht nie wiedergeben wird, sagt Michael Azared hier. Man hörte den Song einfach überall, aus Autos, Geschäften, aus Banken, aus tragbaren Boomboxen. Alles, was damals kommerziell war, wurde mit einem Handstreich weggeblasen. Ich glaube, Nevermind hat auch Michael Jackson von Nummer 1 der Billboard Charts heruntergestoßen. Und Michael Azared sagt hier, so etwas, das erlebt man nur einmal im Leben.
0: Ein paar Monate später singt Kurt Cobain. Teenage Angst hat sich wie nur was verkauft. Und in einem anderen Song greift er das Gitarrenriff von Smells Like Teen Spirit auf. Das Riff, das ihn zum Antihelden seiner Generation gemacht hat.
3: Ja, das ist der Song Rape Me. Ein Kommentar zur Medienlandschaft, aber auch zu misogyner Gewalt und vielleicht auch dazu, dass Grunge mittlerweile von der Stange gekauft werden kann. Vor allem, wie Kurt Cobain auch zu dem Zeitpunkt empfindet, von oft den falschen Leuten, also irgendwelchen Redneck-Männern, die ihre Frauen schlagen. Und Kurt Cobain hat sich zu einer Zeit, als das kaum jemand getan hat, auf die Seite der Schwächeren in der Gesellschaft gestellt. Und sich auch darüber lustig gemacht, dass man seinen Grunge-Look mittlerweile von der Stange kaufen konnte. Ich glaube sogar, mich zu erinnern, dass es ein Shampoo gab, wo man sich die Haare gewaschen hat und sie waren danach immer noch fettig.

0: Am 5. April 1994 erschießt sich Kurt Cobain in seinem Haus in Seattle mit einer Schrotflinte. In seiner Familie gibt es eine Reihe von Suiziden, darunter sein Urgroßvater, beide Brüder seines Großvaters.
1: Kurt Cobain ist zu dem Zeitpunkt auch schwer heroinabhängig. Er betäubt seine fürchterlichen Magenschmerzen damit, aber er treibt natürlich auch einen Keil in die Band und ist kaum noch in der Lage, wirklich zu performen. Außerdem gibt es eine Reihe von bekannten Risikofaktoren. Er hat eine klinische Depression, möglicherweise war er bipolar. Dazu auch noch eine ziemlich schwierige Beziehung mit seiner Ehefrau und Mutter seiner Tochter, Frances Bean. Die Mutter heißt Courtney Love, die man, glaube ich, auch mittlerweile zu Genüge kennt, im Positiven wie im Negativen. Es gab einen großen Sorgerechtsstreit mit dem Jugendamt um diese Tochter. Ja, und irgendwann sieht er keinen Ausweg mehr.
0: Viele Musikerinnen und Musiker aus Seattle sterben jung. Und die letzten Worte Kurt Cobains in seinem Abschiedsbrief sind Frieden, Liebe, Empathie. Empathie ist doppelt unterstrichen. Robert, da sind wir.
1: Ja, da sind wir. Und was blieb von der Generation X? Also diese angeblich so apathische Generation ohne Selbstbewusstsein, die hat unsere Welt von Seattle aus verändert und Kurt Cobain hat es zu einem Zeitpunkt gesehen, als das sonst noch niemand gesehen hat, dass diese Veränderungen nicht nur positiv sind und hat sich, glaube ich, mit allem, was er konnte, dagegen gestellt. Muss man übrigens auch sagen, das möchte ich auch nochmal erwähnen, auch seine Frau hat das getan. Die beiden waren tatsächlich eine Antithese zu der Welt, in der wir jetzt leben und haben ein hoffnungsloses Rückzugsgefecht geführt, das Kurt Cobain leider wirklich verloren hat. Und wir vielleicht auch ein bisschen. Der Duft der Jugend hat sich in alle Winde zerstreut. Im Guten wie im Schlechten. Und ich vergesse, warum ich fixe. Ah ja, ich schätze, es macht mich froh. Ich fand es schwer, es ist schwer zu finden. Ach ja, was auch immer, vergiss es.
0: Und das war einer von 100 Songs. Geschichte wird gemacht.
2: Ein wahnsinnig toller Song. Stefan Niederwieser und Robert Stadlober über Smells Like Teen Spirit von Nirvana. Zu finden auf Nevermind. Ein Lied, das jede Gitarren-Bass-Schülerin auch kennt. Ein Lied, das bis heute unzählige Male gecovert worden ist. Das lernt jeder, der Gitarre spielen lernt. Eine der besten Versionen stammt von Tori Amos und die möchte ich Ihnen unbedingt auch ans Herz legen an dieser Stelle. Die Version ist schon 1992 erschienen, ihre Version von Smells Like Teen Spirit. Selten sind Coverversionen besser als das Original. Diese ist es aber. Und das war's für heute mit dem Radiokolleg.

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1: Am Mikrofon Daniela Nicolai. Die Opposition befürchtet die Wiedereinführung des Pflegeregresses durch die Hintertür. Seit 2018 darf zur Pflegefinanzierung zwar nicht mehr ein Haus oder Sparbuch herangezogen werden, sehr wohl aber die Erträge daraus. Die Seniorenvertretungen fordern bereits eine Änderung. Peter Dasser berichtet.
2: Monika Kemperle von den ÖGB-Pensionisten kritisiert unterschiedliche Regeln der Bundesländer bei der Pflegefinanzierung, etwa beim Zugriff auf Sparzinsen.
3: Es ist auch unfair, jenen gegenüber, die eben lange Zeit gearbeitet haben und sich etwas auf die Seite gebracht haben.
2: Sie verlangt einheitliche Regeln, so wie Ralf Schallmeiner von den Grünen.
4: Und es darf auf gar keinen Fall darauf hinauslaufen, dass wir wieder einen Pflegeregress entweder offen oder durch die Hintertür wieder einführen.
2: Dagmar Belakovic von den Freiheitlichen sagt,
5: es kann nicht sein, dass hier Vermögen noch einmal darauf zugegriffen wird.
2: Die Sozialdemokraten drängen auf eine bundeseinheitliche Regelung. Die Neos wollen die Einführung einer Pflegeversicherung und aus dem ÖVP-Parlamentsclub war heute keine Stellungnahme zu bekommen.
1: Im November sollen die Palästinenser in Gaza und im Westjordanland erstmals seit 20 Jahren ein neues Parlament wählen. Die palästinensische Regierung ist seit langem unpopulär, aber jetzt zeigt eine Umfrage, dass auch die Zustimmung der Palästinenser für die Hamas deutlich abgenommen hat. Aus Tel Aviv, Nikolaus Wildner.
6: Um öffentliche Kritik im Gazastreifen zu unterdrücken, setze die Hamas zunehmend auf Einschüchterungen und Folterverhöre. So ein Vorwurf Israels, der sich auf nachrichtendienstliche Erkenntnisse stütze. Dass die Zustimmung für die Hamas unter Palästinensern abnimmt, zeigt eine Umfrage des Palästinensischen Zentrums für Politik und Meinungsforschung in Ramallah. In Gaza ist sie seit Oktober von 41% auf 33% gesunken, im Westjordanland von 32% auf 18%. Die im Westjordanland regierende Fatah-Partei des 90-jährigen Palästinenserpräsidenten Mahmoud Abbas konnte davon jedoch nicht profitieren. Demnach erfasse die Umfrage den Wunsch der Palästinenser auf politischen Wandel. Viele befürchten jedoch, dass Mahmoud Abbas die Wahl noch diesmal, wie im Jahr 2021, kurzfristig absagen könnte, um an der Macht zu bleiben.
1: In Ceuta wächst offenbar die Wut auf Migranten. Demonstranten legten Feuer in einem Migrantenlager und forderten die sofortige Rückführung der Menschen nach Marokko. Ende Juli hatten zehntausende Migranten die spanische Exklave gestürmt. Trotz der Spannungen harren weiterhin tausende von ihnen in Ceuta aus, wo sie seit Wochen am Strand kampieren. Die Ligaphase der Fußball Conference League findet heuer ohne österreichische Clubs statt. Nach Rapid verpasste auch die Wiener Austria den Aufstieg. Das Heimspiel gegen Sporting Braga endete vor kurzem 0:0 unentschieden. Nach der Niederlage im Hinspiel war das zu wenig. Zum Wetter.
7: Sehr mild geht es durch die Nacht. Immer noch 29 Grad messen wir derzeit mit Südföhn in Pludenz. Morgen legt der Wind dann ordentlich zu. Auf den Bergen von Vorarlberg bis Salzburg wird es sogar stürmisch. Dazu gibt es große Hitze. Meist erwarten uns 29 bis etwa 35 Grad. Für einige Stunden scheint auch die Sonne. Ein paar Wolken samt Sahara-Staub sind morgen aber auch dabei. Außerdem zieht am Abend und in der Nacht auf Samstag von Westen her eine Kaltfront durch. Und die bringt teils heftige Gewitter und Sturmböen. So viel zum Wetter von Nathalie Auer.
8: Mit Robert Schumann, einem der beliebtesten Komponisten der Romantik. Wir kennen und lieben vor allem seine Klaviermusik und seine Lieder. Etwas weniger bekannt sind seine Symphonien. Zu ihnen gibt es auch unterschiedliche Meinungen, aber sie sind äußerst faszinierend. Lukas Haselböck stellt Ihnen heute Schumanns vierte Symphonie vor, die ja in sogar zwei unterschiedlichen Fassungen vorliegt.
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10: Unsere heutige Ausgewählt-Ausgabe beginnt vor genau 185 Jahren. Damals erlebte Robert Schumann eine äußerst produktive Zeit, insbesondere was die Komposition von Orchesterwerken betrifft. 1841

1877 schrieb er nicht nur zwei Symphonien, darunter seine erste, die Frühlingssymphonie, sondern auch ein weiteres originelles Orchesterwerk, Ouvertüre, Scherzo und Finale.

Sie hörten den Schluss von Robert Schumanns Ouvertüre, Scherzo und Finale, Opus 52, gespielt vom Rundfunksymphonieorchester Stuttgart unter Neville Mariner. Warum schrieb Schumann 1840 und 41 eigentlich so viel Orchestermusik? Nun, seine enorme Produktivität in diesen Jahren wird häufig durch seine glückliche private Situation begründet. Ins Jahr 1840 fällt die Heirat mit Clara Wieck, die nach langen Streitereien mit Claras Vater endlich vonstatten gehen konnte. Schumanns gesteigertes Selbstbewusstsein zeigt sich danach auf unterschiedlichen Gebieten. 1840 entsteht fast die Hälfte seines ganzen Liedschaffens. Und auch die anschließende Hinwendung zur Symphonie ist gut nachvollziehbar, aus künstlerischer, aber auch aus strategischer Sicht. Denn mit Symphoniekonzerten konnte man ein größeres Publikum erreichen als mit Klavier- oder Liederabenden. So entstanden neben dem eben gehörten Werk, also Ouvertüre, Scherzo und Finale, und der ersten Symphonie auch eine weitere Symphonie in D-Moll. Clara Wieck schreibt darüber Folgendes: Robert hat gestern eine Symphonie wieder begonnen, welche aus einem Satz bestehen, jedoch Adagio und Finale enthalten soll. Noch hörte ich nichts davon, doch sehe ich aus Roberts Treiben und höre manchmal das D-Moll wild aus der Ferne hertönen. Dass ich schon im Voraus weiß, es ist dies wieder ein Werk aus tiefster Seele geschaffen.

Die Berliner Philharmoniker unter Nikolaus Harnoncourt interpretierten den Beginn des ersten Satzes aus Schumanns vierter Symphonie. Eine großartige Musik, natürlich. Aber was Sie eben gehört haben, ist nicht jene Fassung, welche bei der Uraufführung 1841 erklungen ist. Es ist die Endfassung, die Schumann erst 10 Jahre später, 1851, geschrieben hat. Und das hat folgende Vorgeschichte. Bei Publikum und Kritik stieß die Uraufführung nur teilweise auf Zustimmung. Ein Kritiker schrieb: Es fehlt im Ganzen eine sichere Haltung, eine ruhige, klare Verarbeitung der Gedanken. Alles ist so gedrängt und gehäuft und scheint mehr ein ergiebiger Entwurf als vollendete Ausführung, mit einem Worte, etwas noch nicht Fertiges zu sein. Diese Worte haben Schumann mit Sicherheit getroffen, denn die neue Symphonie bedeutete für ihn eine Herzensangelegenheit. Mehr Entwurf als Ausführung war das Stück für ihn ganz sicher nicht. Er war verunsichert, zog das Werk zurück und holte es 1851 wieder hervor, um es umzuarbeiten. So wurde es zu Schumanns vierter und letzter Symphonie, obwohl sie chronologisch gesehen eigentlich die zweite ist. Die Unterschiede zeigen sich vor allem in der Instrumentierung. Die Fassung 1841 ist transparent und durchsichtig. Viele Melodielinien sind solistisch. Die Fassung 1851 ist klanglich dichter, oft werden die Stimmen verdoppelt und Solopassagen werden durch ganze Stimmgruppen ersetzt. Soeben hörten Sie den Beginn des ersten Satzes in der Endfassung. Hören wir ihn jetzt zum Vergleich in der Erstfassung von 1841. Abermals mit Nikolaus Harnoncourt, aber diesmal mit dem Chamber Orchestra of Europe.

Sie hörten den Beginn des ersten Satzes von Schumanns Vierter in der klanglich transparenten Erstfassung, interpretiert vom Chamber Orchestra of Europe unter Nikolaus Harnoncourt. Bis heute ist umstritten, welcher Fassung die Vorrangstellung zukommt. Für Schumann war die Endfassung die letztgültige. Johannes Brahms bevorzugte die Erstfassung und bemängelte, durch die Umarbeitung habe das Werk an Anmut, an Leichtigkeit und Klarheit verloren. 1891 ließ er die Erstfassung gegen den Widerstand von Clara Schumann drucken. Der Beginn der Erstfassung, den wir eben gehört haben, vermittelt einen frischen und vitalen Eindruck. Das liegt aber wohl nicht nur an der Instrumentierung, sondern auch daran, dass sich zahlreiche Dirigenten der historischen Aufführungspraxis für die Erstfassung eingesetzt haben. Seit den 90er Jahren wollten Dirigenten wie Nikolaus Harnoncourt, Roger Norrington und Philipp Herreweche die Symphonien Schumanns mit Originalinstrumenten in historisch informierter Spielpraxis in einem schlanken, quasi entschlackten Klangbild wiedergeben. Das klingt natürlich verlockend. Ein Musikstück wie von einem Archäologen ausgegraben, endlich im unverstellten Original zu hören. Nun, aus heutiger Sicht sehen wir das etwas differenzierter. Manche bewundern gerade den großen und farbigen Gesamtklang, den Schumann in der Endfassung anstrebte. So meint etwa der große Interpret Heinz Holliger, es gehe Schumann um ein Zusammenspiel, ein Zusammenhören, bei dem alle Orchestermusiker, ähnlich wie in der Kammermusik, im Idealfall eine gemeinsame Klangverschmelzung erreichen. Steigen wir also nochmals ein in das Hörerlebnis, das die Endfassung vermittelt.

Das New York Philharmonic Orchestra unter Leonard Bernstein spielte die Schlussphase des ersten Satzes der vierten Symphonie von Robert Schumann. Bis heute hält sich das Klischee, dass Schumann angeblich nicht instrumentieren könne, zuweilen hartnäckig. Ich selbst habe dieses Vorurteil von einem meiner Lehrer gehört. Dem widersprechen so manche Einspielungen. Häufig zeigt sich dabei ein großer Gesamtklang, der aber nicht aufdringlich wirkt, und diese Lesart dürfte auch der Intention Schumanns entsprechen. Dieser meinte, die Neufassung sei größer gewachsen und wirkungsvoller. Dass dies zu Schumanns Lebzeiten nicht zur Geltung kam, lag vielleicht auch an äußeren Umständen, wie an den begrenzten Fähigkeiten des Dirigenten Schumann oder der mangelnden Qualität des damaligen Düsseldorfer Orchesters. Wie auch immer, der Orchesterklang ist nicht der einzige Bereich, in dem sich Schumann auf originelle Weise hervortat. Auch die Form ist neuartig. Im Grunde erwartet man sich im ersten Satz eine große dreiteilige Sonatenform, wobei im dritten Teil, in der Reprise, der erste Teil wiederholt wird. Schumann macht es anders. Es kommt keine Reprise, also keine Wiederholung des ersten Teils. Im Gegenteil, er komponiert einen Ablauf, der sich fortlaufend weiterentwickelt. Das hat Folgen, auch für die Gesamtanlage des Werks. Schumann unterteilte das Werk zwar in vier Sätze, wollte diese aber zusammenhängend, also attacca, aufgeführt wissen. Ein sehr moderner Ansatz. Einsätzige Werke schrieb zur gleichen Zeit Franz Liszt in seinen symphonischen Dichtungen, aber in der Symphonie gab es dergleichen bis dato nicht. Deshalb nannte Schumann seine vierte auch eine symphonische Fantasie. Unmittelbare Übergänge hören wir zum Beispiel zwischen erstem und zweiten Satz. Der Schluss des ersten Satzes mündet in den langsamen Satz, eine wunderbare Romanze mit liedhaftem Charakter.

Das Cleveland Orchestra unter Christoph von Dohnányi spielte die Romanze, den zweiten Satz von Schumanns vierte Symphonie, diesmal in der Endfassung. Dieser Satz hat liedhaften Charakter. Schumann hatte sogar überlegt, eine Gitarre einzusetzen, ähnlich wie bei einem romantischen Ständchen, sich dann aber dagegen entschieden. Gitarre und Orchester sind am Ende dann doch schwer vereinbar. Die Romanze mündet, wie wir gleich hören werden, in das kräftige Scherzo. Beide Sätze, also Romanze und Scherzo, weisen verborgene Parallelen zum ersten Satz auf. Sie werden gleich kräftige Scherzo-Klänge hören und dabei muss man unweigerlich an

an Beethoven denken, an dessen unglaublich energievolles Kerzi. Genau an diese Energiegeladenheit knüpft Schumann an, aber auf sehr persönliche Weise.

Chamber Orchestra unter Thomas Dausgaard. Jetzt kommen wir zu einem besonders spannenden Satz, dem abschließenden Finale. Im 19. Jahrhundert stellte sich ja häufig die Frage, wie man ein mehrsätziges symphonisches Werk überhaupt abschließen kann. In den ersten Sätzen wird ja bereits Bedeutendes ausgesagt. Und es ist die Frage, wie man das am Ende womöglich überbieten und das Stück zu einem krönenden Abschluss führen kann. In seiner 9. Symphonie hatte Beethoven dafür überzeugende Lösungen gefunden. Zu Beginn des Finales zitiert er alle vorhergehenden Sätze und überbietet sie dann durch den Einsatz der Singstimmen. Aber wie legt Schumann das Finale seiner 4. an? Nun, er macht es anders als Beethoven. Es gibt keine Singstimmen und auch keine direkten Zitate. Aber die Sätze gehen direkt ineinander über und deren Themen sind miteinander eng verwandt. Im Finale greift er auf den ersten Satz zurück, aber nicht, wie vielleicht zu erwarten wäre, auf das Hauptthema des Beginns. Im Zentrum des Finales steht ein Element, das sich erst im Lauf des ersten Satzes entwickelt. Hören wir zur Erinnerung noch einmal hinein, in den Mittelbereich des ersten Satzes.

Das war ein Ausschnitt aus der Durchführung des ersten Satzes von Schumanns Vierte. Es spielte das Symphonieorchester des Bayerischen Rundfunks unter Raphael Kubelik. Sie hörten jenes Thema, das sich im Laufe des ersten Satzes entwickelt und dann im Finale wieder aufgegriffen wird. Ein sehr dynamisches Formprinzip ist es also, welches das gesamte viersätzige Werk umfasst. Wir werden jetzt gleich das Finale hören und Sie werden die Elemente aus dem ersten Satz wiedererkennen. Schon zu Beginn erinnern die feierlichen Posaunenklänge an so manche Momente des ersten Satzes. Dann steigert sich das Finale immer mehr. Schumann kann seinen Enthusiasmus und sein Temperament kaum noch zügeln. Sie werden es hören. Am Ende steht eine beeindruckende Steigerung, die ihresgleichen sucht. Hier fühlt man sich an das Presto von Schumanns G-Moll-Klaviersonate Opus 22 erinnert. Dort schreibt der Komponist so rasch wie möglich, um aber verblüffenderweise kurz danach hinzuzufügen, schneller und danach noch schneller. Hören Sie also jetzt das Finale von Schumanns Vierter Symphonie in der Erstfassung von 1841.

Ein zündendes Feuerwerk. Sie hörten den vierten Satz von Schumanns Vierte, und zwar in der Erstfassung, gespielt vom Orchestre Révolutionnaire et Romantique unter John Elliott Gardiner. In Schumanns Vierte hören wir bezeichnenderweise keine Durchführung im klassischen Sinn, also keine klassische Themenverarbeitung. Die gibt es zwar ansatzweise, aber doch ganz anders, als wir sie erwarten. Eine Durchführung nach der klassischen Regel wäre für Schumann zu vorhersehbar, zu schematisch und viel zu unpoetisch. In diesem Sinne schrieb er über die Musik seines Komponistenkollegen Hector Berlioz. Berlioz presst seine Themen nicht bis auf den letzten Tropfen aus und verleidet einem, wie andere so oft, die Lust an einem guten Gedanken durch langweilige thematische Durchführung. Eben diese Langeweile wollte Schumann vermeiden. Das Image eines biederen Handwerkers strebte er ganz sicher nicht an. Im Gegenteil, er arbeitete gern assoziativ, interessierte sich für die Logik der Träume und er betrachtete den ersten Einfall als den natürlichsten und den besten. Der Verstand irrt, das Gefühl nicht, pflegte er zu sagen. Soeben ist das Finale in der Erstfassung von 1841 erklungen. Hören wir es jetzt zum Vergleich in der Endfassung von 1851, und zwar abermals mit dem Orchestre Révolutionnaire et Romantique unter John Elliott Gardiner. Der Hauptunterschied liegt in der Instrumentierung. Die Endfassung klingt deutlich geerdeter, ohne ihr zündendes Temperament einzubüßen.

Das war das Finale der vierten Symphonie von Robert Schumann in der Endfassung. Abermals interpretiert von John Elliott Gardiner und dem Orchestre Révolutionnaire et Romantique. Gardiner zählt zu jenen Dirigenten, die dieses Werk in beiden Fassungen interpretiert haben. Im Gegensatz zu Nikolaus Harnoncourt allerdings mit dem gleichen Orchester. Und das war sie auch schon, die heutige Ausgewählt-Ausgabe. Sie war einem vielleicht ein bisschen unterschätzten Meisterwerk gewidmet, der vierten Symphonie von Robert Schumann. Sie wurde gestaltet und präsentiert von Lukas Haselböck, die Tontechnik betreute Georg Janser.

0: Freitag, der 28. August. Im Studio begrüßt sie Daniela Nicolai. US-Präsident Trump hat den amerikanisch-kanadischen Grenzsee Lake Ontario in Lake America umbenannt. Er unterschrieb vor laufenden Kameras eine entsprechende Verfügung. Hintergrund ist der andauernde Zollstreit mit Kanada, wie ORF-Korrespondent Christoph Kohl aus Washington berichtet.
1: Das Gewässer liege größtenteils in den USA, auch der tiefste Punkt, begründet das Weiße Haus die Umbenennung des Sees zwischen dem US-Bundesstaat New York und der kanadischen Provinz Ontario in Amerikasee.
2: Changing the name of Lake Ontario, effective immediately to Lake America.
1: Auf kanadischer Seite reagiert man schon seit Tagen gereizt auf Donald Trumps Provokationen.
3: I have a lot of real estate on my ass. So he has a lot of room to kiss my ass.
1: Richtet der Premierminister Ontarios Doug Ford dem US-Präsidenten aus. Der denkt bereits über die nächste Namensänderung nach. Nach dem Golf von Amerika und dem Amerikasee fehle nun nur noch ein nach Amerika benannter Ozean. Zur Wahl stünden der Atlantik oder der Pazifik.
2: So maybe we'll have to change the name of the Atlantic and or the Pacific.
0: Sagt der US-Präsident. Ein Juwelenraub wie im Pariser Louvre hat sich im Wiener Museum für angewandte Kunst ereignet. Bei der laufenden Ausstellung Glanzstücke stahlen zwei Besucher am Nachmittag ein wertvolles Collier. Polizeisprecherin Anna Gut schildert die Tat.
4: Zwei bislang unbekannte Männer haben in einem Museum in der Wiener Innenstadt eine Glasvitrine eingeschlagen und ein Ausstellungsstück, ein Collier, entnommen, sind mit diesem Schmuckstück geflüchtet in unbekannte Richtung. Und es wurden umfangreiche Fahndungsmaßnahmen eingeleitet, unter anderem auch mit einem Personenspürhund der Polizeidiensthunde der Einheit Wien. Das Landeskriminalamt hat die Ermittlungen übernommen. Im Zuge der Ermittlungen haben die Beamten des Landeskriminalamts Wien bereits Spuren sichern können und auch Lichtbilder von Videoüberwachungskameras. Nach dem Tatverdächtigen wird jetzt gefahndet.
0: Sagt die Wiener Polizeisprecherin zum Juwelenraub im MAK. Die KTM-Mutter Bajaj Mobility bilanziert das erste Halbjahr positiv. Der Umsatz ist auf mehr als 700 Millionen Euro gestiegen. Volker Obermeier.
5: Die Zahlen stimmen die KTM-Mutter positiv. Im ersten Halbjahr hat das oberösterreichisch-indische Unternehmen an die 150.000 Motorräder der Marken KTM, Husqvarna und GasGas verkauft. Das Unternehmen wachse stärker als der Gesamtmarkt, sagt Konzernchef Gottfried Neumeister.
6: Wir haben im ersten Quartal die Wende geschafft und jetzt im zweiten Quartal bewiesen, dass wir den Kurs nicht nur halten können, sondern diese positive Richtung durchwegs beschleunigen konnten.
5: Neumeister sieht das Unternehmen wieder gut aufgestellt. Eineinhalb Jahre nach der Fastpleite von KTM stimme der Kurs. Der Stellenabbau im Stammwerk Mattighofen sei weitgehend abgeschlossen. In der Motoren- und Komponentenfertigung sei die zweite Schicht angelaufen.
0: Die abgestürzte Propellermaschine soll am Samstag aus dem Attersee geborgen werden, das teilte die Polizei mit. Der Zweisitzer war aus bisher ungeklärter Ursache in den See gestürzt, er liegt in 160 Metern Tiefe. Jürgen Freimuth mit Details.
7: Bevor mit der Bergung begonnen wird, soll die Absturzstelle noch einmal genau untersucht werden. Dafür sind auch Tauchroboter im Einsatz. Ziel ist es, das Flugzeug aus rund 160 Metern Tiefe zunächst mit zwei starken Windenseilen in eine betauchbare Tiefe zu ziehen. Dort sollen zwei Hebeballone unter dem Flugzeug angebracht werden, die es anschließend an die Wasseroberfläche befördern. Sämtliche Details werden zuvor gemeinsam mit einem Sachverständigen festgelegt, heißt es von der Feuerwehr. Die Bergung selbst soll dann am Samstag stattfinden. Bei der Ortung sind auch zwei verstorbene Personen im Cockpit entdeckt worden. Die Polizei will erst nach der Bergung Auskunft zu den Insassen geben. Laut Medienberichten waren ein 25-jähriger Fluglehrer und ein 20-jähriger Flugschüler an Bord. Beide aus Deutschland.
0: Für alle Frühaufsteher könnte sich der Blick zum Himmel lohnen. Ab kurz nach 4:30 Uhr taucht der Mond immer weiter in den Kernschatten der Erde ein. Bei gutem Standort und Wetter kann man dann eine fast totale Mondfinsternis beobachten. Gut sichtbar sein wird das Himmelsereignis vor allem in Westösterreich. Das waren die Nachrichten mit Daniela Nicolai. Und jetzt zum Wetter.
8: Oft sonniges Wetter erwartet uns heute und es wird sehr warm bis heiß, bei meist 29 bis etwa 35 Grad. Ungetrübt haben wir es aber nicht, denn einerseits liegt immer noch Sahara-Staub in der Luft und andererseits ziehen auch ein paar Wolken durch. Mehr werden die Wolken dann ab dem Nachmittag im Westen, Grund dafür ist eine Kaltfront. Und die bringt am Abend und auch in der Nacht auf Samstag von der Schweiz und von Bayern her teils kräftige Gewitter. Außerdem ist heute auch der Wind ein Thema, auf den Bergen im Westen ist er stürmisch. So viel zum Wetter von Nathalie Au.

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1: Am 24. März 1950 wurde in Österreich zum letzten Mal ein Todesurteil vollstreckt. Zwei Monate später, am 24. Mai, wurde die Todesstrafe dann abgeschafft. 75 Jahre waren es also im Vorjahr, als wir den folgenden Beitrag erstmals gesendet haben. Der politische Abschied von der Todesstrafe war langwierig, ebenso langwierig wie für die christliche Theologie und die theologische Ethik. Bis ins späte 19. Jahrhundert waren in Österreich sogar noch öffentliche Hinrichtungen üblich, in Wien meist bei der Spinnerin am Kreuz im heutigen 10. Wiener Gemeindebezirk. Für seine Geschichte der Abschaffung der Todesstrafe in Österreich hat sich mein Kollege Markus Feinfurter daher zuerst in ein Museum begeben.
2: Fragen Sie mich was.
3: Wo befinden wir uns denn da jetzt?
2: Ja, wir sind hier jetzt im Bezirksmuseum Favoriten. Das ist das eins der Bezirksmuseen, die es in jedem Bezirk gibt.
4: Walter Sturm ist der ehrenamtliche Archivar des Favoritener Bezirksmuseums.
3: Was mich besonders interessieren würde, wäre die Spinnerin am Kreuz.
2: Die Spinnerin am Kreuz. Ja, wir haben schöne Beispiele. Gehen wir vielleicht gern dorthin.
4: Die Geschichte der Spinnerin reicht bis ins 13. Jahrhundert zurück. Ursprünglich war sie wohl ein schlichtes Wehkreuz. Zum echten Marterl, zu einer Darstellung des Martyriums Jesu, wurde sie erst später ausgebaut.
2: Ja, da sind jetzt so diese Objekte, die von der Spinnerin am Kreuz stammen. Und zwar sind das die Steinfiguren, die abgenommen wurden im Zug der Kriegszeit. Und nach dem Krieg hat man dann neue Figuren gemacht anhand der alten Modelle. Und die alten Figuren hat man dem Bezirksmuseum überlassen.
3: Das ist offenbar die Dornenkrönung.
2: Das ist die Dornenkrönung.
3: Mit einem Knecht, der die Zunge heraus...
2: Die Krone ist nur noch in Resten. Der Dornenkröner selbst, der zeigt die Zunge, das ist eben die Verachtung und der Spott.
4: Der Ursprung der Bezeichnung Spinnerin am Kreuz verliert sich im Dunkel der Geschichte. Die Sage berichtet, dass hier beim alten Wehkreuz eine Frau mit ihrem Spinnrad auf die Rückkehr ihres Geliebten aus dem Kreuzzug gewartet habe.
2: Was mir erst erscheint, ist die Form, die Spindelform der Säule, wie zum Beispiel auch ein spitziger, steiler Berg in Salzburg, Spinnerin heißt. Aber das ist alles ungewiss und es lässt sich nichts wirklich nachweisen. Auch.
3: Und als Hinrichtungsstätte kam das eher zufällig?
2: Ja, zufällig ist gut gesagt. Es hat sich herausgestellt, dass alle diese gotischen Spindelsäulen, die es nicht nur in Österreich, sondern auch in Deutschland gegeben hat, immer in der Nähe von einer Hinrichtungsstätte waren. Und der Standort ist zu vermuten am sogenannten Galgenacker, wo heute der Wasserbehälter und dahinter der Wasserturm steht.
3: Aber zu erkennen ist heute nichts mehr davon.
2: Davon ist nichts erkennbar. Es gibt ja nur Berichte, dass bei Bauarbeiten dort Skelettteile gefunden wurden, von denen man gesagt hat, das sind die Hingerichteten.
3: Die sind gleich vor Ort beerdigt worden?
2: Die sind direkt, ja. Also der Radkei zum Beispiel, der ist direkt in die Sichtweite von seiner Hinrichtungsstätte beerdigt worden. Und im selben Jahr ist die neue Dresdner Straße über ihn drüber gebaut worden.
4: Die letzte öffentliche Hinrichtung bei der Spinnerin am Kreuz hat am 30. Mai 1868 stattgefunden. Der Tischlergehilfe Georg Radkei, 23 Jahre alt, hatte die Tischlersgattin Marie Henke mit einem Hobel erschlagen und war wegen Raubmordes zum Tod durch den Strang verurteilt worden. Sechs weitere öffentliche Hinrichtungen in anderen Landesteilen sollten noch folgen. Dann wurden Todesurteile nur noch innerhalb der Mauern des Gefangenenhauses vollstreckt.
2: Und das war die letzte Gelegenheit für diese großen Hinrichtungen, die in Wien immer wieder zum Volksfest ausgeartet sind. Und von denen man dann vor allem im Biedermeier in den Zeitungen immer wieder Berichte lesen konnten, wie schaurig schön das war und wie viele Leute dort waren und wie viel getrunken wurde und wie die Weiber gekreischt haben und so.
4: Auch wenn sie nicht mehr der öffentlichen Belustigung gedient hat, die Todesstrafe an sich bleibt ein selbstverständlicher Teil der Rechtsordnung. Bis in die zweite Hälfte des 20. Jahrhunderts. Praktisch in aller Welt. Das gilt auch für die EMRK.
5: Die Europäische Menschenrechtskonvention hat in der ursprünglichen Fassung von 1950 die Todesstrafe noch als zulässig erachtet,
4: sagt der Rechtshistoriker Thomas Olechowski.
5: Erst ein Zusatzprotokoll, das mittlerweile dann von allen Staaten unterzeichnet wurde, hat es dann für unzulässig erklärt.
4: Das war 1983. So selbstverständlich war die Todesstrafe.
5: Soweit wir zurückblicken können, hat es die Todesstrafe gegeben. Manche sagen, es ist die älteste Strafe überhaupt. Und es gibt schon im Mittelalter Ansätze. Aber im Wesentlichen ist eigentlich die Todesstrafe erst seit der Aufklärung kritisiert worden.
4: Thomas Olechowski forscht und lehrt am Institut für Rechts- und Verfassungsgeschichte der Universität Wien.
5: Die Aufklärung, also diese philosophische Strömung, vor allem des 18. Jahrhunderts, in der einfach viele hergekommene Elemente kritisiert wurden, ob sie denn vernünftig seien. Und der wichtigste ist Cesare Beccaria aus Italien, der gesagt hat, man braucht nicht eine härtere Strafe, als notwendig ist, um den Täter vor weiteren Verbrechen abzuhalten. Und dafür reicht es ja, wenn man ihn lebenslänglich einsperrt. Und dieses Argument war dann eigentlich so das Maßgebliche, das dann Josef II. Zweierlei gemacht hat. Er hat zumindest unmittelbar nach seinem Regierungsantritt, nach Antritt seiner Alleinherrschaft, einen Stopp verfügt, einmal einen vorläufigen Stopp, jetzt soll man mal nicht hingerichtet werden, bis eine Reformkommission ein neues Strafgesetzbuch ausarbeitet. Und dieses Strafgesetzbuch ist dann 1787 in Kraft getreten. Das war wirklich ganz im Sinne der Aufklärung, hat erstmals auch diese berühmte Forderung, nur Strafe, wenn es im Gesetz steht, also keine Strafe ohne Gesetz, nulle Pöne sine lege, und eben auch die Abschaffung der Todesstrafe. Aber das gilt nur für das sogenannte ordentliche Verfahren. Daneben gibt es das außerordentliche Verfahren, also den Ausnahmezustand, standgerichtliche Verfahren. Und da war es weiter zulässig. Und das ist gar nicht mal so selten vorgekommen, auch unter Josef, dass das Standrecht verhängt wurde, beim Aufruhr zum Beispiel, und dann konnte es wohl hingerichtet werden.
4: Josef II. Scheint also seiner Zeit um 200 Jahre voraus gewesen zu sein. Allerdings mit einem zweiten großen Aber.
5: Er hat die Todesstrafe ersetzt durch Arbeitsstrafen. Und diese Arbeitsstrafen waren so brutal, so eine schwere körperliche Arbeit, dass die Verurteilten diese Arbeiten meistens nicht länger als ein paar Monate überlebt haben. Und in einer neuen Publikation wird gesprochen, dass die Todesstrafe auf Raten. Ja, die Menschen sind gestorben unter grausameren Bedingungen eigentlich, als wenn man sie einfach gleich geköpft hätte, um das jetzt sehr drastisch zu sagen. Aber sie waren in den letzten Monaten doch nützlich für den Staat, weil sie zum Schiffsziehen verurteilt wurden. Also quasi, was im Schiffe stromaufwärts die Donau vom Schwarzen Meer wieder hinaufzieht, das war eine Arbeit, die Verurteilte gemacht haben, die unglaublich hart war und wo die eben dann an körperlicher Erschöpfung und allem dann gestorben sind.
4: Den ersten historisch belegten Serienmörder der Steiermark trifft ein ähnliches Schicksal. Im späten 18. Jahrhundert werden in der Gegend um Kindberg, Afflens und Turnau die Dienstmagd Magdalena Angerer und fünf weitere Frauen bestialisch ermordet. Der Täter, Paul Reininger, ein Knecht, sollte als Herzerlfresser in die Geschichte eingehen. Am 24. April 1786 wird er in Kapfenberg zum Tod am Rad verurteilt. Eine besonders schmerzhafte Form der Hinrichtung, die in verschiedenen Formen auf jeden Fall durch mehrere Knochenbrüche zum Tode führen sollte. Die Grausamkeit des Todes sollte der Grausamkeit der Tat entsprechen. Kaiser Josef II. Begnadigt ihn zur Brandmarkung, zu 3x100 Stockhieben an drei aufeinanderfolgenden Tagen und zu lebenslanger Haft bei Wasser und Brot. Die Züchtigungsstrafe wird noch in Kapfenberg vollzogen, wobei angeblich 14 Stöcke zu Bruch gehen. Danach wird Paul Reininger am Schlossberg in Graz in ewiges Gefängnis geschmiedet, wie es in den Quellen heißt. Dort stirbt er ein halbes Jahr später am 11. November 1786. Die Revolution von oben durch Kaiser Joseph II. Bringt keinen nachhaltigen Erfolg. 1803 wird die Todesstrafe im ordentlichen Verfahren wieder eingeführt.
5: Die Wiedereinführung ist dann erfolgt im Zuge der sogenannten Jakobinerprozesse. Das war eine Folge der Französischen Revolution. Die Jakobiner sind ja in Frankreich eine ganz radikale Partei gewesen und in Österreich hat es gewisse Anhänger der Jakobiner gegeben,
4: sagt der Historiker Thomas Olechowski.
5: Und da gab es auch eine Verschwörung, die auf einen Umsturz der Monarchie gerichtet war. Das war vor allem der Franz-Heben-Streit und einige andere. Und das war dann der Anlass, dass man dann die Todesstrafe wieder eingeführt hat. Es war aber schon davor in Diskussion. Todesstrafe wurde aber jetzt in einer ganz anderen Form als früher, denn früher hat es eben Köpfen, Vierteilen, Hängen, alle möglichen Arten gegeben. Und jetzt war es eben nur mehr eben der Strang, wobei das eben kein Hängen ist, sondern eher ein Erdrosseln eigentlich ist. Also der Strang, der Würgegalgen, das war die österreichische Methode. Ab 1868 dann unter Ausschluss der Öffentlichkeit. Davor war das doch ein großes Happening, ja, also dass man hinausfährt zu Spinnern am Kreuz und zuschaut, wie die aufgehängt werden. Und dann aber hat man gesagt, das soll eigentlich nicht mehr sein. Eine Umkehr.
4: Ein erster Schritt zur völligen Abkehr von der Todesstrafe. Die Hinrichtung soll rasch, diskret und möglichst schmerzfrei erfolgen und mit ein wenig Würde. Die Aufklärung hatte dabei in Wahrheit eine eher zweifelhafte Rolle gespielt.
6: Die Aufklärung, ich rede jetzt ja von der europäischen Aufklärung, ist in dieser Frage auch keineswegs einhellig,
4: sagt der evangelische Theologe und Ethiker Ulrich Körtner.
6: Es wird in dem Zusammenhang immer wieder zitiert, ein italienischer Philosoph, der hatte ein Werk veröffentlicht 1764 über Delikte und Strafe und hat dafür die Abschaffung der Todesstrafe votiert, gar nicht unbedingt aus so modern gesprochen humanitären Gründen, sondern weil er der Meinung war, wenn man jemanden am Leben lässt und lebenslang verurteilt und dann auch noch zur Zwangsarbeit, das sei eine drastischere Strafe und die hätte vielleicht eine größere Abschreckung, als wenn man jemanden hinrichtet.
4: Auch Kant und Hegel halten aus grundsätzlichen Erwägungen an der Todesstrafe fest.
6: Weil nur so letztlich die staatliche Ordnung aufrechterhalten werden kann. Und auch ein weiteres Argument bei denen ist dann, dass damit Vergeltung für den Tod geübt wird. Und damit sind wir dann bei Argumenten, die wir in unserem christlichen und auch jüdischen Traditionsbereich schon in der Bibel im Alten Testament finden und darauf hat man sich dann ja immer wieder berufen.
4: Das Jus Talionis, das Recht der Vergeltung, ist schon im zweiten Buch Mose festgeschrieben.
7: Entsteht ein dauernder Schaden, so sollst du geben, Leben um Leben, Auge um Auge, Zahn um Zahn, Hand um Hand, Fuß um Fuß, Brandmal um Brandmal, Wunde um Wunde, Beule um Beule.
4: Wie es in der aktuellen Lutherbibel heißt. Im Neuen Testament ist von Jesus kein Wort zum Thema überliefert.
6: Aber in den frühchristlichen Gemeinden wird die Realität eines Staates, der auch die Todesstrafe praktiziert, vorausgesetzt und auch nicht grundsätzlich in Frage gestellt.
4: Ulrich Körtner ist emeritierter Professor am Institut für Systematische Theologie und Religionswissenschaft an der Evangelisch-Theologischen Fakultät der Universität Wien.
6: Also

0: Nehmen wir mal einen klassischen Text im Neuen Testament zur christlichen Sicht auf den Staat. Das ist par excellence Römer 13. Paulus im Brief an die Römer Kapitel 13. Jeder Mensch, jeder Mann, heißt es da so, sei untertan, ja, Luther übersetzt, der Obrigkeit. Wir könnten sagen, der staatlichen Autorität. Und dazu gehört eben auch für Paulus selbstverständlich, dass dieser Staat das Schwert führt, sei es im Krieg, sei es auch in der Gerichtsbarkeit, ja, und dass es da eben auch die Todesstrafe geben kann. Das wird also da nicht in Frage gestellt. Wir könnten darüber jetzt lange diskutieren, wie wir uns zu dieser Überlieferung stellen, aber zunächst mal ist das eine historische Feststellung. Und er denkt jetzt an die Behörden, die das römische Imperium repräsentieren. Also er spricht, man bedenke das, nicht von einem christlichen Staat, sondern von dem, so könnte man jetzt sagen, dem heidnischen Staat, der aber nach seiner Auffassung von Gott gewollt ist, um in der Welt Mord und Totschlag zu verhindern und für halbwegs friedliche, zivilisierte Verhältnisse zu sorgen. Und da wird das also nicht grundsätzlich in Frage gestellt. Und wenn wir dann durch die Geschichte des Christentums durchgehen, werden wir eben sehen, dass wir über lange Zeit keine prinzipielle Ablehnung der Todesstrafe haben, sondern dass eben auf den Bahnen, die da vom Alten Testament her vorgezeichnet wird, dass man auf dieser Linie eigentlich die Todesstrafe für ja, unvermeidlich hält oder für etwas, was ja geradezu auch von Gott gewollt sein könnte.
1: Ansätze in eine andere Richtung gibt es zwar immer wieder. Ein fundamentales Umdenken setzt aber erst nach 1945 ein.
0: Es war die Erfahrung der Shoah, des Holocaust oder sagen wir überhaupt der Nazi-Diktatur, der Nazi-Barbarei. Denn in der Zeit, ich bin jetzt kein Historiker, aber was ich mal so gelesen habe, schätzt man, dass es sicher im damaligen Deutschen Reich und Österreich gehörte ja nach 1938 auch dazu, so an die 50.000 Todesurteile gegeben hat, die vollstreckt wurden. Also unter diesem Eindruck kann man jetzt sagen, ist mit Sicherheit gerade in Deutschland dann votiert worden für die prinzipielle Abschaffung der Todesstrafe.
1: Das theologische Nein zur Todesstrafe sieht Körtner in erster Linie im Menschenbild begründet.
0: Ich würde jetzt aus evangelischer Sicht sagen, der Glaube an die Besserungsfähigkeit des Menschen hat auch seine Grenzen. Und trotzdem bin ich zum Beispiel, will ich mich ganz klar deklarieren, kategorisch gegen die Todesstrafe. Das hängt mit meinem Verständnis von Gott, Ebenbildlichkeit und Menschenwürde zusammen. Das heißt, auch der die schlimmsten Gräueltaten begeht, behält das, was wir die Würde der Person oder die Menschenwürde nennen oder seine Goldebenbildlichkeit. Er kann gegen sie selber verstoßen und doch behält er sie.
1: Völlig neu sind solche Überlegungen nicht. In der langen Geschichte der Kirche, sagt die Moraltheologin Sigrid Müller.
2: Weil in der frühen Christen, im frühen Christentum gab es durchaus Stimmen gegen die Todesstrafe.
1: Sigrid Müller forscht und lehrt im Fachbereich Theologische Ethik der Katholisch-Theologischen Fakultät der Universität Wien.
2: Zum Beispiel hat der Kirchenvater Laktanz, ja, der zur Zeit von Konstantin gelebt hat, der hat sich massiv gegen die Todesstrafe ausgesprochen, auch gegen das Aussetzen von Kindern, was zu dieser Zeit üblich war. Also, und er hat versucht, den Konstantin dazu zu bewegen, eben diese Todesstrafe eben oder diese Formen des Tötens von Staats wegen, dass er diese abschafft. Ne? Da war eigentlich damals schon das Argument, dass Menschen, man hat gesagt, ein sakrosanktes Lebewesen sind, ja, also dass sie eigentlich des Schutzes und dass ihr Leben geschützt werden soll und dass das die Grundlage eines guten Zusammenlebens ist.
1: Für die römisch-katholische Kirche war die Abkehr von der traditionellen Lehre nicht leicht.
3: Nach dem Zweiten Weltkrieg hat schon sehr deutlich ein Umdenken eingesetzt.
1: Kardinal Christoph Schönborn war vor seiner Zeit als Erzbischof von Wien maßgeblich an diesem Prozess beteiligt. Als Sekretär der Kommission für die Erstellung eines neuen Weltkatechismus. Der damalige Papst, Johannes Paul II., war ein Gegner der Todesstrafe.
3: Als es darum ging, 1985 und folgende, ein Glaubensbuch der katholischen Kirche zu erstellen, kam natürlich auch im Kapitel über »Du sollst nicht töten« Die Frage, ist die Todesstrafe legitim, ja oder nein?
1: Erschwerend kommt hinzu, die Kirche selbst und nicht nur die römisch-katholische hat lange Zeit die Todesstrafe praktiziert, auch wenn sie die Vollstreckung traditionell dem weltlichen Arm überlassen hat. Man denke nur an die Scheiterhaufen der Inquisition oder die Hinrichtung von Jan Hus am Konzil von Konstanz. Den historischen Knick datiert Kardinal Schönborn ins Jahr 385.
3: Als man zum ersten Mal beschlossen hat, einen Heretiker nicht nur aus der Gemeinde auszuschließen, einen Irrlehrer, sondern ihn auch dem weltlichen Arm zu übergeben für die Todesstrafe. Das war Priscillian, ein spanischer Lehrer. Die Todesstrafe auch auf Irrlehrer anzuwenden, ist von da an durch Jahrhunderte praktiziert worden, und zwar auf allen Seiten.
1: Das letzte Todesurteil der berühmt-berüchtigten spanischen Inquisition wurde im Jahr 1826 vollstreckt. Damit aber zurück zum Weltkatechismus.
3: Im Blick auf eine jahrhundertelange Tradition hat man gezögert, das, was Johannes Paul II. Eigentlich wollte, klar im Katechismus auszudrücken. Das hat zu großen Kontroversen geführt. Es hat erst den Papst Franziskus gebraucht, zum 25-Jahr-Jubiläum des Katechismus in seiner Festansprache eigentlich fast nur über das Thema Todesstrafe gesprochen hat. Und anhand des Themas Todesstrafe deutlich gemacht hat, dass es so etwas wie Lehrentwicklung gibt.
1: Also, dass sich die Lehre der Kirche ändern kann. Das war im Jahr 2018.
3: Ich kann das kurz zitieren, wenn das recht ist. Lange Zeit wurde der Rückgriff auf die Todesstrafe durch die rechtmäßige Autorität nach einem ordentlichen Gerichtsverfahren als eine angemessene Antwort auf die Schwere einiger Verbrechen und als ein annehmbares, wenn auch extremes Mittel zur Wahrung des Gemeinwohls angesehen. So war das lange Zeit. Dann sagt der Text aber weiter: Heute gibt es ein wachsendes Bewusstsein dafür, dass die Würde der Person auch dann nicht verloren geht, wenn jemand schwerste Verbrechen begangen hat. Hinzu kommt, dass sich ein neues Verständnis vom Sinn der Strafsanktionen durch den Staat verbreitet hat. Schließlich wurden wirksamere Haftsysteme entwickelt, welche die pflichtgemäße Verteidigung der Bürger garantieren, zugleich aber dem Täter nicht endgültig die Möglichkeit der Besserung nehmen. Das war die Begründung jetzt für die Veränderung, und dann kommt der Schlusssatz. Deshalb lehrt die Kirche im Licht des Evangeliums, dass die Todesstrafe unzulässig ist, weil sie gegen die Unantastbarkeit und Würde der Person verstößt. Und sie setzt sich mit Entschiedenheit für deren Abschaffung in der ganzen Welt ein.
1: In Österreich wird die Todesstrafe mit der Ausrufung der Republik 1919 abgeschafft. Im sogenannten Ständestaat unter Bundeskanzler Engelbert Dollfuß wird sie wieder zugelassen. Für Mord, Brandstiftung und schwere Sachbeschädigung. Nach dem Zweiten Weltkrieg tritt wieder die alte Verfassung von 1920-1929 in Kraft. An sich ohne Todesstrafe. Doch in der konkreten Situation meint man, nicht auf sie verzichten zu können. Zum Beispiel im Verbotsgesetz.
4: Die NSDAP, ihre Wehrverbände, ihre Gliederungen und angeschlossenen Verbände sowie alle nationalsozialistischen Organisationen und Einrichtungen überhaupt sind aufgelöst. Ihre Neubildung ist verboten. Wer weiterhin dieser Partei angehört oder sich für sie oder ihre Ziele betätigt, macht sich eines Verbrechens schuldig und wird hierfür mit dem Tode und dem Verfalle des gesamten Vermögens bestraft.
1: Heißt es in einer ersten Fassung des Gesetzes aus dem Jahre 1945. Das Verbotsgesetz ist nur eines von mehreren Entnazifizierungsgesetzen. Für ihren Vollzug werden eigene Volksgerichte gebildet. Sie fällen 43 Todesurteile. 30 davon werden vollstreckt.
5: Das war juristisch eine schwierige Geschichte. Beim zweiten Anlauf hat es dann hingehauen, dass eben mit Verfassungsgesetz die Todesstrafe wieder eingeführt wird. Befristet. Sie ist also mehrfach befristet und mehrfach verlängert worden. Und 1950, da war dann die endgültige Abschaffung im ordentlichen Verfahren.
1: Der damalige Justizminister Otto Czadek hätte die Regelung nur auslaufen lassen müssen. Doch der öffentliche Druck ist groß, die Todesstrafe beizubehalten. Daher drängt er auf eine Entscheidung des Nationalrates, der geheim abstimmt, wegen des öffentlichen Drucks. 64 Stimmen dafür und 86 Stimmen dagegen. Die Todesstrafe ist damit per 1. Juli 1950 in Österreich abgeschafft. Zum dritten Mal. 3 Monate davor war zum letzten Mal in Österreich ein Mensch hingerichtet worden. 7-mal ist es beim Versuch geblieben. 2 Frauen hat Johann Trenker ermordet. Hermine Koller und Marie Bogner. Offenbar durch Hackenhiebe. Abgesehen hat es Trenker vor allem auf ihre Radiogeräte. Wegen heimtückischen Raubmordes wird der 38-jährige Wiener zum Tod durch den Strang verurteilt. Am 24. März 1950, um 6 Uhr früh, wird er im Hof des Wiener Landesgerichts hingerichtet. Musik. 1968 wird die Todesstrafe auch aus dem außerordentlichen Verfahren gestrichen. Seither gilt in Österreich schlicht und einfach, die Todesstrafe ist abgeschafft. Wäre eine Wiedereinführung möglich? Dazu der Rechtshistoriker Thomas Olechowski.
5: Natürlich. Ja, also in der Rechtsgeschichte die allgemeine Lehre, es gibt nicht die eine Richtung. Es kann immer Rückfälle geben. Und wenn wir denken, was für eine hohe Kultur Deutschland vor 1933 gehabt hat, es ist jederzeit möglich.
1: Und Kardinal Christoph Schönborn.
3: Wir dürfen nicht vergessen, auch heute steht die katholische Kirche in vielen Ländern oder die Christen in vielen Ländern relativ einsam da, wenn sie für die Abschaffung der Todesstrafe kämpfen. Also gewonnen ist die Sache noch nicht.
6: Sagt Kardinal Christoph Schönborn am Ende eines Beitrags von Markus Feinfurter. Ein eindringliches Plädoyer gegen die Todesstrafe ist auch der Film Dancer in the Dark von Lars von Trier. Daraus nun das Lied I've Seen It All von Hauptdarstellerin Björk im Duett mit Thom Yorke.

0: Vor rund 450 Jahren waren weite Teile des heutigen Österreich evangelisch. Aber im Zuge der sogenannten Gegenreformation mussten die evangelischen Christinnen und Christen wieder katholisch werden oder das Land verlassen. Das war zugleich die Geburtsstunde der sogenannten Geheimprotestanten, die ihren evangelischen Glauben im Verborgenen gelebt haben. Auch im Ibstal, im westlichen Mostviertel in Niederösterreich, hat es Geheimprotestantinnen und Protestanten gegeben. Mein Kollege Andreas Mittendorfer hat sich in seiner Heimatregion auf Spurensuche begeben.
1: Und diese Spurensuche beginnt im westlichen Mostviertel in Niederösterreich am Sonntagberg, einem Höhenrücken der sogenannten Flüschzone, auf dem sich die bekannte gleichnamige katholische Wallfahrtsbasilika befindet, auf etwa 700 Metern Seehöhe, weithin sichtbar. Am Fuße des Sonntagbergs im Ortsteil Beichberg befindet sich seit 1997 ein Gedenkstein in Erinnerung an die evangelische Christin Rosina Steinauer, die hier im 18. Jahrhundert am damaligen sogenannten Reicherlgut gelebt hat. Ihre Geschichte lebendig zu halten, hat sich Hubert Köttrich zur Aufgabe gemacht. Er ist Pressbüter, leitendes Mitglied der evangelischen Gemeinde am Stetten Weidhofen an der Ibs.
2: Da hinten das graue Haus, das ist ihr Wohnhaus gewesen. Wir sind hier, um einen Weg, der nach der Rosina Steinauer benannt ist, die Via Rosina, heute feierlich zu eröffnen. Das ist der Weg im Wesentlichen, wo die Rosina Steinauer von ihrem Wohnhaus nach Scharten in Oberösterreich zur Kirche gegangen ist, zum evangelischen Gottesdienst in der Toleranzgemeinde nach Erlass des Toleranzpatentes.
1: Rund 80 Kilometer ging Rosina Steinauer damals zu Fuß vom westlichen Niederösterreich bis nach Scharten bei Everding in Oberösterreich, um dort im Jahr 1782 beim ersten evangelischen Gottesdienst dabei zu sein, den es nach dem erwähnten Toleranzpatent von Kaiser Joseph II. Hierzulande wieder gab. Dieses Toleranzpatent hatte evangelisches Leben wieder erlaubt, nach der Zeit der Gegenreformation, als Rosina Steinauer ihren evangelischen Glauben nur im Verborgenen leben konnte, wie Hubert Köttrich ausführt.
2: Vorher hat Rosina Steinauer mit ihrer Familie, mit ihren Freunden und Glaubensgenossen als Geheimprotestantin, als Kryptoprotestantin gelebt.
3: Hier am Fuße des Sonntagbergs.
2: Hier am Fuße des Sonntagbergs geboren ist die Rosina Steinauer im Ahorntal bei Lunz im Haus Ramsau, wo eine sehr starke evangelische Geheimprotestantengruppe zu Hause war.
1: An die 60 Menschen sind im vergangenen Oktober zur feierlichen Eröffnung des neuen Pilgerwegs Via Rosina in Erinnerung an Rosina Steinauer gekommen. Ihre Geschichte ist in evangelischen Kreisen und auch unter Historikern zwar bekannt, darüber hinaus aber kaum. Auch hier in der Region des Ibstals ist Rosina Steinauer bis heute weitgehend unbekannt geblieben. Und damit auch die Geschichte der sogenannten Geheimprotestantinnen und Geheimprotestanten in der Gegend. Das sieht etwa auch Gabi Hofmacher so, die gleich hier in der Nähe wohnt.
4: Ich glaube auch, dass das eher wenig bekannt ist. Weil nachdem der evangelische Glauben da in der Gegend eigentlich wenig praktiziert wird, das heißt, es ist eher dann Oberösterreich, Salzkammergut, da wird es dann auch mehr bekannt sein. Aber ich glaube, dass das sehr wenig bekannt ist. Mhm.
1: Und auch kaum mehr im öffentlichen Bewusstsein scheint zu sein, dass, zugegeben, es ist schon lange her, vor rund 450 Jahren weite Teile des heutigen Österreich überwiegend evangelisch waren. Auch hier im westlichen Niederösterreich und damit auch in der alten Eisenstadt Weidhofen an der Ibs, die sich deshalb sogar Reformationsstadt nennen darf. Während im Rathaus anlässlich der Eröffnung des Pilgerwegs Via Rosina ein Symposion stattfindet, frage ich einige Menschen am oberen Stadtplatz, ob sie sich der evangelischen Geschichte der Stadt bewusst sind. Freilich ist es nur eine kurze, nicht repräsentative Umfrage.
5: Wissen Sie, dass früher mal Weidhofen überwiegend evangelisch war?
6: Überwiegend?
5: Ja.
6: Nein, überwiegend. Sie waren schon mehr, aber...
7: Aber überwiegend?
6: Überwiegend ist mir ehrlich gesagt nicht.
5: Ja, der ganze Stadtsenat oder Stadtrat
6: war einmal.
5: War im 16. Jahrhundert, war alles evangelisch.
6: Ach schon.
7: Ja. Nein, weil wir. Nein, habe ich nicht gewusst.
1: meinen Hannelore und Ernst Benatzky. Und wissen Menschen, die hier gerade aus der katholischen Stadtpfarrkirche kommen, dass Weidhofen einst überwiegend protestantisch war?
8: Nein, weiß ich eigentlich nicht.
9: Nein, so weit zurück weiß ich das nicht. Nee, wir haben es vielleicht einmal gelernt, aber vergessen.
10: Nein, nicht wirklich. Also.
11: Nein, eigentlich noch nicht gehört. Nein.
1: Rückblende.
0: Am 31. Oktober 1517 schlug der Augustinermönch Martin Luther, der Legende nach, seine 95 Thesen an die Schlosskirche von Wittenberg und gab so den Anstoß zu einer Reform der Kirche. Bereits unmittelbar nach dem Wittenberger Thesenanschlag begann sich das reformatorische Gedankengut auszubreiten. Vor allem Flugschriften waren es, die für eine rasche und flächendeckende Verbreitung sorgten. Aber auch Geistliche und Studenten, die in Wittenberg studierten und bei ihrer Rückkehr in die Heimat zu Multiplikatoren reformatorischer Theologie wurden. So erreichten Luthers Ideen das Gebiet des heutigen Österreich. Man kann davon ausgehen, dass gegen Ende des 16. Jahrhunderts mehr als 2/3 der Bevölkerung mit der Reformation sympathisierten. Weite Teile des heutigen Österreich wurden überwiegend protestantisch.
1: Auch 90% der Bevölkerung von Weidhofen an der Ips seien im 16. Jahrhundert über mehrere Jahrzehnte lang evangelisch gewesen, sagt Inge Irene Jander, langjähriges Vorstandsmitglied des Städtischen Musealvereins und Ehrenkuratorin der evangelischen Gemeinde am Stetten Weidhofen an der Ips.
12: Und es gab Schulen, also die haben auch Lehrer verpflichtet und die Kinder von den Schmieden sind in die Schule gegangen, die haben Lesen gelernt. Also es war schon so, wie Luther sich das vorgestellt hat, man soll die Bibel selber lesen können.
1: Warum konnte sich der neue evangelische Glaube im 16. Jahrhundert so schnell ausbreiten? Für den früheren evangelisch-lutherischen Bischof in Österreich, Michael Bönker, hängt es im Kern mit der, wie er es nennt, Freiheitsbotschaft zusammen, die etwas Neues war.
13: Ein Christenmensch ist ein freier Herr aller Dinge und niemanden untertan, sagt Martin Luther. Er setzt gleich vor, ein Christenmensch ist ein dienstbarer Knecht und allen untertan durch die Liebe. Diese beiden paradoxen Formulierungen in seiner Freiheitsschrift von 1520, das hat auf der einen Seite auch geheißen, man kann sich emanzipieren von der Bevormundung durch die römisch-katholische Kirche, die ja schon weit entwickelt war. Und gleichzeitig auch für die Unternehmer, für die Adeligen, für die Grundherren eine Emanzipation vom Landesherrn. Und das war der katholische Habsburger in Wien. Also gegen beide war das reformatorische Gedankengut ein Motivator, ein Zündstoff.
1: Das evangelische Leben müsse man sich bis ungefähr 1550 noch sehr unstrukturiert vorstellen, so Bünker, und er gibt Beispiele.
13: Es sind plötzlich, dass der katholische Pfarrer, also katholisch, einfach der Herr Pfarrer heiratet plötzlich, ja, und beginnt anders zu predigen. Solche Sachen sind aufgefallen. Und die Klöster werden immer leerer, immer weniger junge Leute gehen ins Kloster. Das ist aufgefallen. Die Wallfahrten nehmen ab. Das wird sicher in der Gegend hier, wo die Wallfahrtsautobahn vorbeiführt, Sonntagberg, Maria Tafel, Maria Zell und so weiter, auch spürbar gewesen sein.
1: 1580 seien von den damals 300 Pfarren in Niederösterreich 280 evangelisch gewesen, so Michael Bünker. Zugleich sei zu dieser Zeit aber bereits die Gegenreformation immer stärker geworden, was sich Anfang des 17. Jahrhunderts noch massiv verschärft habe.
13: Es werden immer Reformkommissionen, sogenannte Reformkommissionen, also das waren katholische Kommissionen, Begleitung von einem Bischof und von Theologen und auch von Militär- und Polizeikräften, die von Ort zu Ort ziehen und versuchen, die evangelisch gewordenen Ortschaften, Städte, Märkte, aber auch vielleicht Bauernsiedlungen, Dörfer wieder katholisch zu machen. Wir werden die schon katholisch machen, ist seitdem in Österreich ein geflügeltes Sprichwort.
1: Im Fall einer Einwilligung und Rückkehr zum katholischen Glauben gab es Abmahnungen und Geldstrafen. Andernfalls, wer dem lutherischen Glauben treu blieb, musste auswandern oder wurde auch zwangsweise deportiert, so Michael Bünker. Konkret waren die evangelischen Christinnen und Christen vor die Wahl gestellt, entweder wieder katholisch zu werden oder das Land zu verlassen. Vorsichtige Schätzungen gehen davon aus, dass zwischen 1580 und 1732 bis zu 200.000 Menschen aus Glaubensgründen emigriert sind, auch aus dem westlichen Mostviertel, viele von ihnen nach Franken im heutigen Deutschland. Und dann wählten nicht wenige Evangelische einen dritten Weg, nämlich nicht auszuwandern, sondern den evangelischen Glauben im Verborgenen zu leben, als Geheimprotestanten. Was man vor allem aus der Dachsteinregion in Oberösterreich und der Steiermark kennt und auch aus Kärnten, das gab es, weit weniger bekannt, auch im Ibstal im westlichen Niederösterreich. Inge Irene Jander vom Musealverein Weidhofen an der Ibs.
12: In diesen Gebieten, die sind so viel Wälder und die waren die Leute so und auf Bauernhöfen versteckt, dass man dort den Geheimprotestantismus weiterführen konnte. Die mussten zwar in die Kirchen gehen und beichten, das haben sie alle gemacht, zu Ostern und so.

0: Weihnachten, aber sonst waren sie protestantisch. Zu Hause haben sie ihre Bibeln gelesen oder vorlesen lassen und haben also noch einem protestantischen Leben gelebt.
1: Und damit wieder zur evangelischen Christin und Geheimprotestantin Rosina Steinauer. So wie eben geschildert, wird man sich auch ihr Leben vorstellen müssen. Genauer, wie sie in den 1720er Jahren als Kind des Ehepaars Eva und Thomas Grabner auf dem Bauernhof Ramsau bei Lunz am See aufwuchs, im versteckten, etwas höher gelegenen Ahorntal. Trotz der immer stärker werdenden Gegenreformation lebte die Familie, wie auch andere Bauernfamilien dort, im Verborgenen, den damals verbotenen evangelischen Glauben. Nach außen hin gab man sich, um nicht aufzufallen, aber katholisch, sagt Hubert Köttrich von der evangelischen Gemeinde am Stetten, Waidhofen an der Ibs.
2: Man musste ja zur Kirche gehen. Wenn man nicht zur Kirche gegangen ist oder zu den kirchlichen Feiern, dann war man suspekt. Dann sind staatliche Leute gekommen und haben Nachschau gehalten. Es kam zu vielen Hausdurchsuchungen im Haus Ramsau, bei der Familie Grabner und bei den umliegenden Höfen.
3: Die einzige Möglichkeit, den evangelischen Glauben zu leben und weiterzugeben, war im Geheimen, das heißt im Haus,
1: sagt der frühere evangelisch-lutherische Bischof in Österreich, Michael Bünker.
3: Die Hausandacht war zentral, durch Schriften, die natürlich illegal ins Land gekommen sind. Wenn man die gefunden hat, dann ist man inhaftiert worden und die Schriften sind verbrannt worden oder konfisziert worden. Und diese Hausandachten waren gekennzeichnet durchs Lesen in der Bibel oder in Predigtsammlungen von Luther oder von anderen, evangelische Gebetbücher und Gesangbücher. Also das Singen war immer wichtig.
1: Die evangelischen Schriften waren in den Häusern dabei die meiste Zeit versteckt.
3: Also auch von den Eltern von der Rosina Steinauer, von den Grabners wird berichtet, dass sie ganz genau gewusst haben, wo sie die Bücher schnell hinräumen können. Irgendwo hat er eine Holzkiste gehabt, oben versteckt mit einem Deckel drauf und so weiter. Und da waren die Bücher drinnen.
1: Dieser Form, ihren evangelischen Glauben im Geheimen zu leben, blieb Rosina Steinauer auch treu, als sie 1744 auf den schon erwähnten Bauernhof in Beichberg am Fuße des Sonntagbergs heiratet, rund 50 Kilometer von Lunz entfernt, im Bereich des hügeligen unteren Ibstals. Hubert Köttrich von der evangelischen Gemeinde am Stetten, Waidhofen an der Ibs.
2: Man musste die Schriften natürlich dann auch an geheimen Plätzen verstecken. Rosina Steinauer hier in Beichberg hat das gemacht in einem ausgehöhlten Baumstamm, Tram, unter dem Schweinestall.
1: Rosina Steinauer sei unter den Geheimprotestanten im Raum Sonntagberg die zentrale Figur gewesen, so der Initiator des nach ihr benannten neuen Pilgerwegs Via Rosina weiter.
2: Aus dem Bereich Sonntagberg gibt es Aufzeichnungen, wo verschiedenste Bauernfamilien mit der Rosina Steinauer zusammen geheime Gottesdienste abgehalten haben.
1: Und auch hier immer in der Sorge, entdeckt zu werden.
2: Rosina Steinauer, es wird berichtet über sie, dass auch mit ihrem Sohn sozusagen das relativ schwierig war oder sie sehr behutsam umgegangen ist, um eben nicht von den Kindern vom Kindermund verraten zu werden.
1: Über 6 Generationen sollte sich die Zeit des sogenannten Geheimprotestantismus in Österreich erstrecken, bis das bereits erwähnte Toleranzpatent unter Josef II. Evangelisches Leben wieder erlaubte und damit auch evangelische Gottesdienste. Zur Eröffnung des nach Rosina Steinauer benannten Pilgerwegs Via Rosina im vergangenen Oktober waren vorwiegend evangelische Christinnen und Christen gekommen. Die kleine Feier hat bei dem Gedenkstein stattgefunden, der an die Geheimprotestantin erinnert, in der kleinen Siedlung Beichberg am Fuße des Sonntagbergs, wo Rosina Steinauer einst gelebt hat. Michael Simmer, Superintendent der evangelisch-lutherischen Kirche in Niederösterreich.
4: Der Weg basiert ja auf einer Zeit, wo Menschen ihren Glauben in unglaublichen Lebensbedingungen leben mussten, die wir uns heute alle gar nicht vorstellen können. Evangelisches Leben war einfach ausradiert. Und die einzige Möglichkeit, in der Bibel zu lesen, war die Bibel über den Dachstein und alles, was dazwischen liegt, von Oberösterreich bis nach Kärnten zu schmuggeln. Oder halt, um in den Gottesdienst zu gehen, in einen evangelischen Gottesdienst zu gehen, von hier bis nach Neukämmerten oder in die Schorten.
1: Hier vom Sonntagberg im westlichen Mostviertel führt der neue Pilgerweg via Rosina über Seitenstetten nach Steyr in Oberösterreich und von dort weiter nach Neuhofen an der Krems und Traun bis nach Scharten. Er folgt also dem Weg, den Rosina Steinauer im Juni 1782 zum ersten wiedererlaubten evangelischen Gottesdienst hierzulande gegangen ist. 2 Tage dürfte sie für die rund 80 Kilometer lange Strecke zu Fuß unterwegs gewesen sein, so Pilgerweg-Initiator Hubert Köttrich.
2: Sie hat sich auf den Weg gemacht und ja, in großer Erwartung. Ihr Vater hat ihr immer prophezeit, dass es eines Tages die Möglichkeit geben wird, den Glauben frei zu bekennen. Und das war ihr Ziel, das war ihre Pilgerreise sozusagen, dort absolut mit an der Spitze dabei zu sein.
1: Rund 4000 evangelische Christinnen und Christen, zuvor Geheimprotestanten, sollen bei dem Gottesdienst am 9. Juni 1782 in Scharten teilgenommen haben. In der Folge entsteht hier eine der ersten sogenannten evangelischen Toleranzgemeinden. Von dem Gottesdienst soll Rosina Steinauer tief beeindruckt gewesen sein, Michael Bünker.
3: Das war ja für viele extrem beeindruckend, mit einer größeren Zahl von Evangelischen einfach ungehindert einer Predigt zuhören zu können und vor allem miteinander singen können. Das Singen war ganz wichtig. Der Gemeindegesang ist eine evangelische Erfindung. In der katholischen Kirche hat nie eine Gemeinde gesungen vorher. Ja?

0: Ja, ich war überwältigt davon, dass es so viele Evangelische gibt. So viele hatte ich gar nicht erwartet.
1: Hier in der Rolle von Rosina Steinauer, wie schon 2017 beim sogenannten Reformationsjubiläum, Ute Kolktut, die ehrenamtliche Vorsitzende der evangelischen Frauenarbeit in Niederösterreich.
0: Und ich bin ganz erfüllt von diesem Erlebnis auch wieder nach Hause gegangen. Der Weg nach Hause war gar nicht so weit.
1: Während Rosina Steinauer einer breiteren Öffentlichkeit wohl heute nach wie vor kaum bekannt ist, ist die Geheimprotestantin aus dem westlichen Mostviertel in der evangelischen Kirche mittlerweile immer mehr Menschen ein Begriff.
0: Mich beeindruckt, dass ihr gelungen ist, diesen Glauben auch weiterzugeben. Und gemeinsam mit ihrem Sohn hat sie ja praktisch diese Gelegenheit genutzt, nach dem Toleranzpatent sich auch als Evangelische zu outern und weiter sich mit Evangelischen zu treffen. Das ist auch bekannt, dass sie sich gegenseitig besucht haben. Und da waren auch sicher lange Wege dabei. Also nicht nur in die Gottesdienste, sondern auch zu den ganzen Evangelischen, die hier verstreut gelebt haben in der Gegend.
1: Begeistert habe Rosina Steinauer ihre Eindrücke von dem Gottesdienst in Scharten den anderen früheren Geheimprotestantinnen und Protestanten zu Hause am Sonntagberg erzählt, wird berichtet. Sie sei zunächst aber wegen Aufwiegelung als Verführerin kurzzeitig sogar in Haft gekommen, denn trotz Toleranzpatent durfte keine Werbung für den evangelischen Glauben gemacht werden, so der frühere evangelische Bischof Michael Bünker. Dennoch, in weiterer Folge registriert sich Rosina Steinauer mit mehr als 20 anderen Evangelischen aus der Region Sonntagberg in der etwas näher als Scharten gelegenen, auch gerade entstandenen evangelischen Gemeinde Neukematten in Oberösterreich, wohin sie mehrfach in den Gottesdienst gegangen sei, so Presbyter Hubert Köttritsch. Auch sei der dortige Pfarrer mehrmals im Jahr zu den evangelischen Gläubigen auf den Sonntagberg gekommen.
2: Und hielt Gottesdienst mit der Gemeinde, mit den über 20 Personen, die offiziell registriert waren. Das heißt, das ist quasi die Urpfarre von der Gegend hier.
1: Und von hier, vom Sonntagberg bis nach Scharten in Oberösterreich, führt gewissermaßen auch das Kernstück des neuen Pilgerwegs Via Rosina, der insgesamt aber bereits in Mitterbach am Erlaufsee beginnt, der einzigen evangelischen Toleranzgemeinde Niederösterreichs, die im Übrigen auf Geheimprotestanten aus der Dachsteinregion zurückgeht. Von Mitterbach führt der Pilgerweg durch das Ötschergebiet nach Lunz am See, das Ibstal entlang nach Weidhofen an der Ibs und von dort eben über den Sonntagberg bis nach Scharten in Oberösterreich, wo er in den sogenannten Weg des Buches einmündet und damit in jenen Pilgerweg von Niederbayern bis nach Kärnten, der insbesondere evangelische Geschichte, gerade auch die des Geheimprotestantismus, zum Thema hat. Einzelne Etappen der Via Rosina bereits gegangen ist etwa Roswitha Frauscher aus Wallern an der Tratnach, die sich hier am Rande der Eröffnung des Pilgerwegs begeistert von der Geschichte Rosina Steinauers zeigt.
3: Weil mich das fasziniert, dass in früheren Jahren schon Frauen gegeben hat, die Stärke gehabt haben, dass sie sich eigentlich außerhalb dem Üblichen bewegen, dass sie sich zutrauen, dass sie was machen, was nicht jeder macht. Und auch sie Gefahren aussitzen.
1: Und entlang einer Wegetappe der Via Rosina in einer kleinen Pilgergruppe meint die Psychotherapeutin Hanna Leichtfried-Junker.
4: Ich finde es erstaunlich, was sie gemacht hat und was sie geleistet hat. Und es wäre vielleicht wirklich gut, dass es ein bisschen, dass eine Frauengestalt mehr in die Öffentlichkeit kommt, weil es doch sehr männerdominiert ist. Die Gesellschaft und auch die Kirche.

0: Rosina Steinauer, eine Frau, die im 18. Jahrhundert ganz bewusst ihren Weg ging. Welche Bedeutung kann die evangelische Christin, die ihren Glauben fast ihr ganzes Leben lang im Verborgenen leben musste, für Menschen heute haben? Der frühere evangelisch-lutherische Bischof Michael Bünker meint:
1: Auf der einen Seite ist sie beeindruckend durch ihre Beharrlichkeit und ihre Standhaftigkeit, man sagt dazu durch ihren Bekennermut und ihre Bekennertreue, die natürlich beeindruckend ist, keine Frage, gegen alle Widrigkeiten. Und das Zweite ist, dass sie auch bereit war, sehr viel auf sich zu nehmen, um am kirchlichen Leben teilzunehmen. Das ist ja heute völlig aus der Welt gefallen, nicht? Dass man stundenlang geht, um an einem Gottesdienst teilzunehmen. Das kennt man vielleicht aus Brasilien, weltweit heute vielleicht, oder weiß nicht, aus anderen Weltgegenden, aber nicht aus Europa. Bei uns werden die Gottesdienste per Internet und Stream ins Zimmer geliefert. Und das, was ihre Frömmigkeit wohl ausgemacht hat, war eine ganz unmittelbare, direkte Jesusfrömmigkeit.
0: Die Zeit des Geheimprotestantismus, in der evangelische Christinnen und Christen ihren Glauben nur im Verborgenen leben konnten, sei bis heute für die evangelische Kirche in Österreich prägend. Was man aus dieser Zeit auch im Blick auf den Umgang heute mit Minderheiten lernen könne? Michael Bünker verweist auf das Toleranzpatent von Josef II., das das Gewissen als Kern für Religions-, Glaubens-, Überzeugungs- und Meinungsfreiheit erkannt habe und meint:
1: Dass das Gewissen vom Staat respektiert und geschützt wird, das ist ein Fortschritt, den wir eigentlich dieser Zeit verdanken, der dunklen Zeit des Geheimprotestantismus.
0: Und zur Frage, warum es vielleicht gerade heute wichtig sein könne, die Geschichte von Rosina Steinauer und insgesamt die Unterdrückungs- und Verfolgungsgeschichte der evangelischen Christinnen und Christen zu erinnern, meint Michael Bünker:
1: Der Appell, der sich aus dieser Geschichte ableitet, ist, jeder und jede soll den Glauben leben können, von dem er oder sie überzeugt ist, privat und persönlich, aber auch öffentlich und gemeinsam. Und das heißt, es braucht einfach religiöse Vielfalt, es braucht eine Vielfalt an Kirchen und an Religionen, damit es uns allen gut geht.

0: Andreas Mittendorfer war das über den Geheimprotestantismus im Ibstal. Das war im Fokus Religion und Ethik. Alexandra Mantler bedankt sich fürs Zuhören.
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Am Mikrofon Moritz Strobel. Es ist 1 Uhr. Der Schulstart in Österreich rückt näher und für Familien kann er ordentlich ins Geld gehen. Die Arbeiterkammer empfiehlt daher, unbedingt die Preise zu vergleichen. Denn wie ein aktueller Preischeck zeigt,

0: ein und derselbe Radierer bei einer Handelskette 0,79 Euro, bei einer anderen Handelskette aber 1,59 Euro. Das heißt, es ist ein Preisunterschied von 101%.
1: Vor allem kurz vor Schulbeginn gibt es immer wieder Rabattaktionen, so die AK-Expertin. Laut einer aktuellen Umfrage des Handelsverbands wollen die Österreicher und Österreicherinnen heuer wieder mehr für Schulsachen und Geschenke zum Schulstart ausgeben, und zwar im Schnitt 180 Euro pro Kopf.
2: Schmuckdiebstahl im Museum für angewandte Kunst in Wien. Zwei Männer haben ein wertvolles Diamantenkollier gestohlen und sind geflüchtet. Die Ermittlungen laufen. Laut Polizei dürften sich die Diebe als Museumsbesucher ausgegeben haben. In Sölden ist ein 53-Jähriger aus einer Gletscherspalte gerettet worden. Der Mann ist bis zu 10 Meter abgestürzt und auf einer Schneebrücke gelandet. Sein Begleiter hat dann die Einsatzkräfte alarmiert, die den 53-Jährigen unverletzt aus der Gletscherspalte holen konnten. Und aktuell findet die größte Computerspielmesse der Welt in Köln statt, die Gamescom. Rund 350.000 Besucher werden erwartet, doch nur die wenigsten sitzen dort allein vor einem Bildschirm, berichtet Xin Chang aus Köln.
3: Gespielt wird vor allem miteinander. An Brettspieltischen, bei Sammelkartenturnieren, an Konsolen zu viert. Tausende kommen als Spielfiguren verkleidet zu Cosplay-Events. Der Innsbrucker Spieleentwickler Julian Mautner über die Breite der Szene.
4: Games ist inzwischen so eine breite Industrie. Da haben wir die Randbereiche, die schon fast in Richtung Film übergehen. Dann Cosplay, Boardgames. Die Spiele selber sind auch super, super breit. Und das deckt noch nicht einmal den ganzen Mobile-Sektor mit ab. Es ist einfach eine riesige Industrie, die sehr, sehr, sehr vielfältig ist.
3: Weiters feiert ein Spendenmarathon erstmals in Europa auf der Messe ihre Premiere. Spieler treten dort live auf der Bühne gegen die Uhr an und lösen Spiele in Rekordzeit. Das Publikum spendet dabei für einen guten Zweck. Die Gamescom läuft noch bis Sonntag.
2: Und jetzt zum Wetter und zu Nathalie Auer.
5: Bis zu 33,5 Grad sind es gestern in Pludenz geworden. Heute wird es noch eine Spur heißer. Die Temperaturen steigen meist auf 29 bis 35 oder 36 Grad. Hitze-Hotspots sind der Donauraum und Unterkärnten. Dazu gibt es eine Mischung aus Sonnenschein und ein paar Wolken. Sahara-Staub ist allerdings auch in der Luft und der kann den Himmel wieder milchig weiß machen. Am Abend tauchen in Vorarlberg und im Tiroler Oberland dann erste Gewitter auf. In der Nacht auf Samstag wird es dann teilweise auch weiter im Osten gewittrig. Außerdem wird es sehr windig heute.

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1: Am Mikrofon begrüßt Sie Klaus Wienerreuther. Die kommenden 5 Stunden Musik sind ein bunter Querschnitt durch die Musik- und Konzertproduktion unterschiedlichster Kulturradiosender in Europa, in den USA, in Kanada, Australien und im Fernen Osten. Alle Angaben zu den Stücken und den Interpretinnen und Interpreten finden Sie auch auf der Ö1-Webseite. Auskünfte gibt es ebenso telefonisch beim Ö1-Service unter der Wiener Nummer 501 70 371. Wir starten im ersten Teil dieser Ö1-Nachtmusik mit dem Violinkonzert in F-Dur von Antonio Vivaldi. Solist ist Fabio Biondi, der auch das Europa Galante Orchester dirigiert.

Die magische Harfe stammt aus der Feder des 1832 verstorbenen Friedrich Kuhlau. Roman Zeilinger dirigiert das Danish Radio Concert Orchestra.

Das von William d'Angois geleitete Ensemble Le Concert Brise improvisiert nun über den italienischen Balladentanz La Monica.

Sie hörten eine Improvisation des Ensembles Le Concert Brise über das traditionell italienische Lied La Monica. Benjamin Britten ist der Komponist des Liedes A Charm of Lullabies for Mezzo-Soprano and Piano. Christine Rice, Mezzo-Sopran, Roger Vignals, Klavier.

Auf dem Programm steht nun die Suite Española von Isaac Albéniz. Am Klavier sitzt Ilse Graubinha.